0: machen, einmal unterbrechen, weil gerade jetzt eine Warnmeldung reingekommen ist. Achtung, ein Falschfahrer auf der A45 Gießen-Aschaffenburg. Zwischen Münzenberg und Wölfersheim kommt Ihnen ein Falschfahrer entgegen. Fahren Sie äußerst rechts und überholen Sie nicht. Auf der A45 Gießen-Aschaffenburg zwischen Münzenberg und Wölfersheim ist ein Falschfahrer unterwegs. Äußerste Vorsicht bitte in beiden Richtungen. Damit zurück zur Generaldebatte im Bundestag heute. Ja, viele Dinge unter der Gürtellinie, so beschreiben einige Medienvertreter das, was da im höchsten deutschen Parlament gestern vor sich ging. Die Bundestagspräsidentin musste mehrmals durchgreifen. Inhaltlich sollte die Generaldebatte eigentlich im Zeichen des Haushalts 2027 stehen, erstickte aber unter den Nachwehen des AfD-Wahlerfolgs in Sachsen-Anhalt. Benjamin Großkopf fasst zusammen, was da gestern los war.
1: Generaldebatte über den Bundeshaushalt 2027, aber SPD-Fraktionschef Matthias Miersch hat da ein Gefühl.
2: Ich glaube, wir spüren alle, dass hier heute sehr Grundsätzliches erörtert wird. Es geht bei weitem nicht nur um den Bundeshaushalt.
1: Und Miersch macht sofort klar, dass das Grundsätzliche auch etwas Persönliches ist.
2: Und Frau Weidel, wenn Sie hier von Hass sprechen, dann sage ich Ihnen, gucken Sie mal in den Spiegel.
1: Die AfD-Chefin Alice Weidel hat zwar keinen Spiegel dabei, aber setzt trotzdem ihr breitestes Lächeln auf. Prädikat Zahnarzt kann stolz sein. Weidel hatte die Debatte eröffnet mit dem für sie üblichen Rundumschlag. Arbeitsplätze in Deutschland weg, Deindustrialisierung da, Geld durch Schuldenpolitik weg, zu viele illegale Ausländer da. Soweit so bekannt. Aber es geht ja um Grundsätzliches.
3: Die Wähler in Sachsen-Anhalt haben es Ihnen in der Sprache des demokratischen Souveräns mit aller Klarheit mitgeteilt: Schwarz-Rot ist vorbei.
1: Sachsen-Anhalt und die Folgen, die AfD dort mit Abstand die stärkste Kraft, im Bundestag bereits die größte Oppositionsfraktion. Laut, krawallig oder wie es Bundeskanzler Friedrich Merz direkt nach Weidels Rede ausdrückt.
4: Ja, Frau Weidel, heute können Sie vor Kraft kaum laufen.
1: Tag 3 nach dem CDU-Desaster in Sachsen-Anhalt. Die erste große Rede des Kanzlers und CDU-Chefs. Wie wird er mit der Niederlage umgehen, die eindeutig auch die Unzufriedenheit mit ihm zeigt? Merz hat offensichtlich einen Plan und der geht so.
4: Sie sind und Sie bleiben, Frau Weidel, eine destruktive Kraft.
1: Oder so.
4: Kein Wort von Ihnen dazu, Frau Weidel, was am 4. August auf dem Leipziger Flughafen geschehen ist.
1: Insgesamt 7-mal spricht Merz Weidel direkt an, nutzt seine Rede wenig bis gar nicht für die immer wieder eingeforderte und zugesagte neue Erzählung zu seiner Reformpolitik, sondern für Angriffe auf die AfD, etwa wegen ihrer Neigung zu Russland oder ihrer Abneigung gegenüber vorgeblich Fremden.
4: Das Wort Remigration ist nichts anderes als ein Synonym für ethnische Säuberung nach Herkunft und Hautfarbe.
1: Ein Kanzler, der trotz Mahnung der Bundestagspräsidentin ständig unterbrochen wird, der kämpft nicht für seine Reformen, sondern gegen den Rechtsaußenblock. Bei seiner Union verfangen Merz Worte Mittel bis Untermittel. Kaum Applaus während, maximal braves Parteitagsklatschen nach der Rede. Irgendetwas fehlt.
3: Das alleine reicht noch nicht, weil viele Menschen in diesem Land, die erwarten jetzt Antworten von Ihnen. Antworten darauf, was jetzt?
1: Fragt die grüne Fraktionschefin Katharina Dröge, um dann selbst zuzugeben, dass es zumindest keinen Plan A gebe, den wiederum die Linke zu haben glaubt. Schluss mit Sozialabbau und Aufrüstung. Der Kanzler selbst versucht nach einer schwer verständlichen Herleitung zumindest seinen Plan, inzwischen wahrscheinlich C oder D, für die Regierungsarbeit der kommenden Monate zu verschlagworten.
4: Fehler machen, vergeben, wieder aufstehen, Zukunft gestalten für unser Land. Meine Damen und Herren,
1: wie die Zukunft Deutschlands gestaltet wird, zumindest das bleibt an diesem Tag weitgehend offen.
0: Berichtet Benjamin Großkopf. Emotionaler wolle er sich in Zukunft zeigen, hatte der Bundeskanzler gesagt, den Menschen seine Politik besser erklären und dabei einfühlsamer sein. Gelingt ihm das? Zumindest war es ein anderer Auftritt von Friedrich Merz gestern, mindestens angriffslustig in der Generaldebatte und deutlicher, als man es vielleicht von ihm kannte. Darüber hat mein NDR-Kollege Markus Schubert mit dem Politikwissenschaftler Albrecht von Lucke gesprochen. Es ging erstmal um die Frage, ob der Kanzler in dieser angriffslustigen Art jetzt authentischer ist.
5: Es ist die Frage, was authentisch meint. Er war vor 2 Tagen auch ausgesprochen authentisch. Da war er aber zutiefst erschüttert, um es deutlich zu sagen. Voll unter dem Eindruck des Ergebnisses von Sachsen-Anhalt. Man konnte den Eindruck haben, der Kanzler hat den Tiefschlag erlebt, gespürt und weiß, wie sehr seine Autorität höchstpersönlich auch erschüttert ist. Aber er war insofern jetzt wieder, und das war auch wichtig, gefasst. Er war bereit, das Blatt zu wenden. Angriff ist die beste Verteidigung, war ersichtlich die Devise. Und nach dieser Frontalattacke von Frau Weidel, wir müssen uns bewusst machen, sie hat im Stile einer Regierungserklärung fast schon gesagt, wir sind am Ruder, Schwarz-Rot ist abgewählt, ist am Ende. Daraufhin hat er die richtige Antwort gegeben, hat vor allem fundamental die weltanschaulichen Unterschiede herausgestellt und klargemacht, dass diese Koalition den Westen verteidigt, weiterhin die Ukraine unterstützt und sich in allen Punkten von einer AfD-Regierung unterscheidet. Und das war insofern, ich würde fast sagen, mit dieser Frontalattacke, dieser ungeheuren Anmaßung auch von Frau Weidel als 20,8%-Partei den Regierungsanspruch quasi schon präventiv zu erheben. Es war eine Steilvorlage für Friedrich Merz, um wieder in die Offensive zu kommen. Denn das haben wir ja früher auch schon bei ihm erlebt. Er kann durchaus scharf werden, wenn er provoziert ist. Hier wurde er provoziert und hat ein Stück weit damit wieder am Anfang zu alter Schärfe zurückgefunden.
6: Aber das Risiko ist, dass er bereits wirkt wie ein Oppositionsführer zu einer AfD-Regierung, die es noch nicht gibt. Also nicht nur im Bund nicht, auch in Sachsen-Anhalt noch nicht. Ist das der AfD diese Augenhöhe dann nicht sehr recht, auch weil Merz selbst ja nun messbar keine magnetische Wirkung auf Wähler mehr hat?
5: Ja, da haben Sie völlig recht. Das ist ein Problem für ihn. Aber man muss natürlich sagen, wenn er, und das hat er sehr deutlich gemacht, übrigens auch mit Unterstützung der SPD, das war wirklich eine Generaldebatte, wie man sie sich eigentlich immer wünscht, von so grundsätzlicher Art, von einer solchen Klarheit. Es war durch die Bank auf Seiten der Koalition klar, man hat den Schuss gehört, man weiß, man muss durchaus abgemildert, sozial abgefedert, auch ökologisch. Ich komme gleich darauf zu sprechen, wie er übrigens die Hand auch Richtung der Grünen ausgestreckt hat. Ganz bemerkenswert. Aber der Kanzler wie auch die SPD haben klar gemacht, wir nehmen den Federhandschuh auf, wir sind bereit, diese Koalition mit den erforderlichen Reformen zu verteidigen. Also, man ist in die Offensive gekommen und der Kanzler hat, indem er, das war ganz zentral, von Anfang an die demokratische Mitte ansprach und auch sich übrigens sehr klar in fast schon, man erinnert sich an frühere Äußerungen, an groteskerweise fast schon, fast als Klimakanzler gab, in Abgrenzung hart von der AfD, hat er gewissermaßen die Grünen mit ins Boot geholt als potenzielle Ergänzung einer zukünftigen Dreierkoalition neben Schwarz und Rot. Das war klug und damit hat er die Reihen der demokratischen Mitte gegen die AfD geschlossen.
6: Blicken wir noch auf die SPD. Einsparungen bei Rente, Pflege, Gesundheit werden kommen und sie werden spürbar sein und bleiben, ebenso wie die, wenn auch von Trump, in die Höhe gejagten Benzinpreise. Das belastet Arbeitnehmer, denen die AfD nicht erst seit heute billiges Kremlgas und billigen Atomstrom verspricht. Kann man das mit Argumenten entkräften aus Sicht der Sozialdemokraten oder will halt der Mensch Wut lieber entladen, als sie ausreden lassen?
5: Das ist ganz ersichtlich so wieder gewesen. Es war auch exemplarisch im Parlament zu spüren. Aber Matthias Mörsch, der Fraktionsvorsitzende der SPD, hat sehr deutlich gemacht, dass die SPD auf der Seite der Regierung steht, dass sie zu den Reformen auch steht, wenn auch mit den erforderlichen sozialen Abschwächungen bzw. Korrekturen, die nötig sind. Ich bin ganz sicher, nach den beiden Wahlen in Mecklenburg-Vorpommern in Berlin, die natürlich brutale Einschläge noch einmal darstellen werden, sowohl für die SPD und vor allem noch viel fataler für die Union in Mecklenburg-Vorpommern, wo sie nicht einmal zweistellig werden dürfte. Aber danach wird der Wahlkampf mit Blick auf diese beiden Daten vorbei sein. Dann werden sich SPD und CDU zu Reformen verstehen, denn eines wissen beide, wenn diese Reformen nicht passieren, dann hat man gar keine Chance mehr, diese Koalition. Gerade mit Sicht auf das, was der Kanzler als das eigentliche Prinzip beschrieben hat, die Erzählung für zukünftige Generationen zum Erfolg zu führen. Man muss durch diese Härte der Reform, um in der Hoffnung zu sein, dass es dann wieder anhebt. Und man jetzt mit einer quasi neuen Erzählung, nämlich gegen den Rechtsradikalismus der AfD, sich in der demokratischen Mitte behauptet.
0: Das sagt Albrecht von Lucke, Politikwissenschaftler und Redakteur der Blätter für deutsche und internationale Politik.
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0: Mit einer landesweiten Schweigeminute hat Norwegen Abschied von König Harald V. genommen. Zehntausende Menschen haben an den Straßen von Oslo gestanden, als der Trauerzug zum Dom zog, angeführt von seinem Nachfolger, dem neuen König Hakon VIII. Das Ende einer Ära und der Abschied vom Großvater der Nation.
7: Das Staatsbegräbnis beginnt mit 21 Salutschüssen zu Ehren des verstorbenen Königs. So will es die norwegische Tradition. Als der Sarg von Harald V. um Punkt 12 Uhr das Schloss in Oslo verlässt, wird es plötzlich still auf dem Platz. Hunderte sind hierher gekommen, um ihrem König die letzte Ehre zu erweisen. Viele tragen schwarz, manche warten hier schon seit 6 Uhr morgens.
8: Wie kommen Frau Bergen zum Westen?
7: Wir sind aus der Stadt Bergen gekommen. Wir sind extra hergeflogen. Ich wusste schon seit vielen Jahren, wenn König Harald stirbt, dann möchte ich bei seiner letzten Reise dabei sein.
8: Harald dør, så vil jeg følge Bore Hansens siste reisen.
7: Er war unser König und gleichzeitig sehr volksnah. Er war gewissermaßen ganz oben und gleichzeitig mitten unter uns Norwegern. Respekt erweisen Harald V. auch Staatsgäste aus aller Welt. Durch ein Spalier aus Soldaten ziehen sie in einer Trauerprozession an den Menschen vorbei Richtung Domkirche. Direkt hinter dem Sarg gehen der neue König Håkon und seine Tochter Kronprinzessin Ingrid Alexandra, sein Sohn Sverre Magnus und seine Schwester Märtha Louise. Dahinter folgen die Könige von Schweden, Dänemark, Spanien und den Niederlanden sowie der britische Thronfolger Prinz William. Auch Bundespräsident Frank-Walter Steinmeier und der ukrainische Präsident Volodymyr Zelensky sind in dem Trauerzug dabei. Haralds Witwe Königin Sonja und die neue Königin Mette-Marit werden im Auto zur Domkirche gefahren. Die Frau von König Håkon erholt sich von einer Lungentransplantation im Juni. In einem bewegenden Trauergottesdienst nehmen norwegische und ausländische Gäste Abschied von Harald V., der 35 Jahre auf dem norwegischen Thron saß. Norwegens Ministerpräsident Jonas Gahr Støre erinnert daran, dass der Monarch die Begegnung mit den Menschen im Land geschätzt habe. Das habe sich auch in seinen Reden wiedergespiegelt.
9: Han gjorde Norge større.
7: Er hat Norwegen größer gemacht. Er sprach von einem Wir in Norwegen, in dem die Menschen füreinander einstehen, wo jeder Verantwortung für die Gemeinschaft trägt und alle den gleichen Wert haben. Nach dem Gottesdienst läuten in ganz Norwegen eine Stunde lang die Kirchenglocken. Und in Oslo beginnt die allerletzte Reise des verstorbenen Königs. Sein Sarg wird in die Festung Akershus gebracht. Im königlichen Mausoleum hat Harald V. von Norwegen nun nach einer privaten Feier die letzte Ruhestätte gefunden.
0: Jana Sinram aus Oslo war das. Und wir kommen zurück nach Deutschland. Der Ausgang der Wahl in Sachsen-Anhalt. Halt quer durch Deutschland. Dazu die Frage, welche Auswirkungen hat der AfD-Wahlsieg möglicherweise auf andere Bundesländer? Hier jetzt mal konkret auf Hessen. Das war gestern Thema in der Evangelischen Akademie Frankfurt, die zu einer Wahlanalyse geladen hatte. Zwei Politikwissenschaftler haben dort die Signalwirkung für die hessische Parteienlandschaft seziert. Nina Michalk ist dabei gewesen.
10: Rund 75 Menschen im Saal und nochmal 150 im Livestream haben der Analyse der beiden eingeladenen Wissenschaftlern zugehört. Dass ein erwiesenermaßen rechtsextremer AfD-Landesverband die Wahl in Sachsen-Anhalt so eindeutig gewonnen hat, beschäftigt alle.
11: Dass es so heftig geworden ist, das hat mir fast den Boden unter den Füßen weggehauen.
12: Ich habe heute mit einem Arbeitskollegen, mit auch Gewerkschafter geredet. Er hat Migrationshintergrund, er rechnet damit, dass er den nächsten 5 Jahren Deutschland verlassen muss.
10: Die aktuelle Wahlanalyse liefert an diesem Abend Politikwissenschaftler Benjamin Höhne von der Technischen Universität Chemnitz. Die AfD und andere rechtspopulistische Parteien gehören zu seinem Spezialgebiet. Sollte es der AfD gelingen, eine Regierung zu stellen, sagt er, dann wird ihr Einfluss eindeutig über Sachsen-Anhalt hinausgehen.
13: Dann wird für die Partei womöglich ein Professionalisierungsschub durch die Reihen gehen, weil man viel professionelles Personal in Führungsverantwortungspositionen bringen kann. Und dieses Personal kann man dann bei zukünftigen Wahlen in anderen Ländern auch wiederum in Position bringen.
10: Sogenannte Brandmauern werden sich in dem demokratischen Prozess nicht mehr halten lassen. Sie betreffen zunächst die Gestaltungsbereiche, die eine Landesregierung hat. Dazu zählen innere Sicherheit, die Kultur und vor allem die Hochschulen und Schulen.
13: Das heißt, AfD-Minister sitzen dann mit Ministern aus anderen Ländern an einem Tisch und besprechen zum Beispiel im Bereich Schule, Bildung, wie bestimmte Bildungsabschlüsse aussehen müssen, wie sie wechselseitig anerkannt werden müssen.
10: In Hessen hat der Verfassungsschutz die AfD als rechtsextremistischen Verdachtsfall eingestuft. Politikwissenschaftler beschreiben sie als bürgerlich gemäßigt, zumindest nach außen. Höhne sieht darin eine mögliche Strategie.
13: Wir sehen das bei Rechtsaußenparteien in Europa wie auch bei der AfD zum Teil. Die Strategie verfolgt wird, sich nach außen moderat zu geben, gemäßigt zu geben und im Inneren eine knallharte rechtsextreme Agenda im Kern der Partei zu verfolgen, angetrieben durch das Höcke-Lager, den ehemaligen Flügel.
10: Der Flügel, das völkisch-nationalistische Netzwerk, hat sich offiziell zwar aufgelöst, sein Einfluss ist aber nicht verschwunden. Was den Westen dennoch vom Osten unterscheidet, ist die politische Tradition, sagt Höhne. Auch die Gesellschaft in Hessen ist erstmal widerstandsfähiger.
13: Die Zivilgesellschaft im Westen ist oftmals ressourcenstärker als im Osten. Das heißt, es stehen mehr finanzielle Mittel zur Verfügung, es stehen andere Bindungen an Großorganisationen zur Verfügung, an Gewerkschaften, an Kirchen, an Parteien. Und das macht die Zivilgesellschaft in Hessen wie auch in anderen Bundesländern im Westen weniger anfällig für rechtsextreme Umtriebe.
10: Dennoch, fügt der Politikwissenschaftler an, braucht es auch hier in den Parteien einen neuen Politikstil. Und der heißt raus aus den Parteigeschäftsstellen, näher zu den Bürgern. Im Dialog bleiben, sich einmischen, ist dann am Abend auch das Fazit, das Markus und Angela Maas für sich gezogen haben.
11: Es wird gegen die Leute, die AfD wählen, geschimpft und immer wieder besserwisserisch gesagt, ja, wie könnt ihr nur? Aber es wird nicht hinterfragt, was bewegt die Leute tatsächlich in ihrem Leben? Was brauchen sie tatsächlich?
14: Ich habe mitgenommen, wie der Herr Höhne berichtet hat, dass halt diese AfD-Narrative auf jedem Volksfest, auf jedem Bolzplatz präsent sind. Und wir müssen halt aufpassen, dass das uns hier nicht auch passiert.
0: Berichtet Nina Michalk. In Hamburg werden heute Abend, an diesem Donnerstag, die deutschen Radiopreise verliehen. Die Fernsehpreise sind schon einen Tag früher vergeben worden, vor ein paar Stunden, nämlich in Köln. Gastgeberin der Gala war Barbara Schöneberger, die übrigens nicht nur moderiert, sondern auch, ja, gesungen hat.

0: Insgesamt 29 Preise wurden in diesem Jahr verliehen. Die Auswahl habe man sich nicht leicht gemacht, so Jurymitglied Laura Karasek.
1: Das ist sauschwer, weil es gibt wahnsinnig viel Gutes und dann gibt es bei den Allerbesten auch wirklich Meinungsverschiedenheit. Man ist sich nicht immer einig. Man kann sich das vorstellen wie früher im literarischen Quartett oder so. Da wird wirklich gestritten über Fernsehen. Und wie kannst du das gut finden und das war viel besser und so. Das ist, wir diskutieren da sehr leidenschaftlich, aber ich glaube, wir haben tolle und sehr vielfältige Formate nominiert.
0: Unterhaltung zu zelebrieren sei gerade in den aktuellen Zeiten wichtig, so Drag Queen Olivia Jones. Die Verfilmung ihres Lebens wurde am Abend als bester Fernsehfilm ausgezeichnet.
2: Die Unterhaltung ist in der heutigen Zeit der wichtigste Anker, dass man einfach abschalten kann, dass man mal über andere lachen kann und dass man die ganzen Probleme und diese ganze Dauerberieselung von irgendwelchen Katastrophen, es wird noch schlimmer und so, dass man der entfliehen kann.
0: Der Film zeige, wie wichtig es ist, für seine Freiheit zu kämpfen. Queere Rechte sind Menschenrechte, wir brauchen mehr Mut statt Wut, so Olivia Jones wörtlich. Der Preis für das beste Infotainment ging an Terra Explore im ZDF mit Leon Winscheid, der sich über den Preis sichtlich freute.
3: Der Preis ist wichtig, weil wir eine Sendung machen, in der es um Wissenschaft geht. Und ich finde, es eine Zeit ist, wo Wissenschaft so viel mit Füßen getreten wird, wo du das Gefühl hast, die Leute sitzen unter irgendwelchen Aluhüten und steigern sich in Verschwörungstheorien. Und dann zu sehen, dass es Millionen gibt, die sagen, nee, ich habe Bock auf gute Quellen, ich denke mit um eine Ecke, ich lasse mich für gute Forschung begeistern. Das ist Terra Explore, was wir als Sendung machen. Und wenn die einen Preis bekommen, dann ist das für mich total wichtig und total schön.
0: Der Ehrenpreis ging in diesem Jahr an den ehemaligen RTL-Chef, Nachrichtensprecher und Journalisten Peter Klöppel. Zu Recht findet Schauspieler Bernhard Hoeker.
4: Ich glaube, der ist schon immer Teil meines Lebens gewesen. Ah nein, ich komme ja aus der Zeit vor RTL, aber der war dann schon immer dabei. Also wie er da saß, wir haben ihn auch bei Switch, glaube ich, mehrfach parodiert und insofern zu Recht.
0: Als beste Schauspielerin wurde Karin Hanschewski für Call My Agent Berlin ausgezeichnet. Bester Schauspieler wurde Tom Schilling für die Netflix-Serie Achtsam Morden. Gewinnerin des Jahres mit insgesamt 9 Auszeichnungen war die ARD, knapp gefolgt von 8 Auszeichnungen für das ZDF. Anders als im vergangenen Jahr gab es kaum Auszeichnungen für Streamingdienste.
5: Berichtet Friederike Müllender.
6: Sport.
5: Es läuft das letzte Tennis-Grand-Slam-Turnier des Jahres, die US Open in Flushing Meadows. Montagnacht haben wir hier schon das Achtelfinale von Alexander Zverev gesehen gegen den Italiener Luciano Darderi. Wir haben es begleitet, war eine ziemlich klare Angelegenheit mit 6-2, 6-2, 7-6. Jetzt läuft das Viertelfinale gegen den Niederländer Bottisch van de Zandschulp. Unser Reporter in Flushing Meadows ist wieder Tim Brockmeier. Ja, was für ein Gegner steht Zverev denn heute gegenüber?
7: Einer, den er eigentlich bezwingen sollte. Fangen wir mal so an. Weltranglisten 70. spielt ganz gerne in Flushing Meadows in New York. Der Holländer war hier auch schon mal vor einigen Jahren in diesem Viertelfinale. Aber ist eben, was seine Fähigkeiten angeht, wenn wir über eine Normalform auf beiden Seiten reden, nicht so gut wie der Deutsche. Muss man einfach so sagen, ohne dem Bottic van de Zandschulp zu nahe treten zu wollen. Und das zeigt sich auch in den ersten Spielen. Es sind jetzt 21 Minuten vorbei. Alexander Zverev führt mit 3-2. Er gerade das erste Break gemacht, also es läuft alles für ihn, obwohl er eben nicht richtig gutes Tennis spielt. Also der Arm scheint noch nicht so ganz frei zu sein, noch nicht ganz so frei zu laufen, macht relativ viele Fehler. Auch der Aufschlag ist noch nicht da, aber selbst das reicht eben, um jetzt hier vorne zu liegen, gleich beim Aufschlag vielleicht auf 4-2 zu erhöhen. Und deswegen kann man eigentlich davon ausgehen, wenn alles normal läuft, dass der Deutsche dann auch das Halbfinale erreichen wird. Der Gegner steht schon fest. Der Russe Kharen Khachanov hat vorher hier gespielt im Ash Stadium und hat sich gegen den Belgier Blocks durchgesetzt, weil der Belgier aufgeben musste im dritten Satz. Zu groß die Rückenprobleme, mit der er sich schon das ganze Turnier rumschleppt. So, und jetzt gucken wir noch ganz schnell hier aus dem riesigen Ash Stadium. Es ist richtig voll. 24.000 Menschen passen hier rein. Rüber, quasi nebenan auf Platz 11. Denn da spielen auch zwei Deutsche. Das deutsche Davis Cup Doppel. Kravitz-Pütz gegen Arevalo Pavic. Das ist ein Duo aus Kroatien und El Salvador. Und da ist es richtig eng. 5-6 aus Sicht der Deutschen im dritten Satz. Also das wird eine Nervenschlacht. Und da geht es auch um den Einzug ins Halbfinale. Werden wir weiter berichten hier in der Nacht in der ARD.
5: Also jede Menge deutsche Beteiligung in Flushing Meadows bei den US Open. Tim Brockmeier ist live für uns dabei. Wir werden im Laufe der Nacht immer mal wieder rüberschalten und gucken, wie sich Alexander Zverev und die anderen Deutschen da so schlagen. Was sonst noch wichtig ist im Sport, das fasst jetzt Ina Kast zusammen.
6: Der VfB Stuttgart ist erfolgreich in die neue Saison der Fußball-Champions League gestartet. Und das liegt vor allem an Stürmer Ermedin Demirovic. Er hat beim 3:1 Heimsieg der Stuttgarter gegen das norwegische Team Stavanger alle drei schwäbischen Tore in der ersten Halbzeit geschossen. Und das eben nicht irgendwo, sondern in der Champions League.
8: Ich weiß gar nicht, was ich euch sagen soll. Ich glaube, das ist so ein Tag, den ich in meinem Leben nicht vergessen werde. Ich glaube, jeder möchte Champions League spielen, jeder träumt von der Champions League, jeder träumt vom Tor machen. Ich mache 3 in einer Halbzeit. Unfassbar. Also ich weiß gar nicht, was ich euch sagen soll. Ich bin so glücklich. Ich freue mich unglaublich heute über den Sieg, über die 3 Tore. Ist unbeschreiblich heute. Ja.
6: Den 9. September rahmt sich Demirovic also gern ein. Der FC Barcelona hat hoch mit 5:1 gegen Feyenoord Rotterdam gewonnen. Ein knappes 2:1 durfte unter anderem Liverpool gegen Atletico Madrid bejubeln. Heute Abend sind dann auch die Bayern dran. Der deutsche Rekordmeister startet mit einem Heimspiel gegen Bude Glimt in den Wettbewerb. Die vergangenen 22 Mal haben die Bayern ihr Auftaktspiel in der Champions League für sich entschieden. Eine beeindruckende Statistik. Frage an Edgar Endres: Wie ambitioniert geht Bayern-Trainer Vincent Kompany die Partie gegen die Norweger an?
9: Sehr ambitioniert, denn Kompany weiß natürlich, was auf dem Spiel steht. Ein gelungener Einstieg ist wichtig, um dann auch die gewisse Lockerheit für die anderen Spiele zu bekommen. Und Gegner wie Bode, Klimt sind nicht die Kragenweite der Bayern. Da gibt es dann andere Kaliber, wie demnächst auch der FC Arsenal. Die Bayern haben Großes vor in der Saison. Selbst Kompany spricht offen vom Gewinn der Königsklasse. Da wird dann gar nicht lange um den heißen Brei herumgeredet. Und weil auch personell momentan alles Paletti ist, auch der langzeitverletzte Serge Gnabry ist im Mannschaftstraining zurückgekehrt, wird es jetzt auch extrem viel Konkurrenzkampf geben. Kompany kann zwischen Bundesliga und Fußball Champions League kräftig rotieren und die Belastung natürlich dadurch steuern. Es spricht viel für einen guten Einstieg der Bayern. Auch die Wettbüros geben Bode überhaupt keine Chance. Aber die Nordnorweger musst du halt auch erstmal schlagen.
6: Heute Abend um 21 Uhr beginnt die Ligaphase für den FC Bayern und auch für RB Leipzig. Die Sachsen müssen auswärts ran in Norditalien gegen Como. Das Team ist zum ersten Mal überhaupt in der Champions League vertreten. Apropos Champions League, die hat nun auch im Handball begonnen. Der deutsche Meister SC Magdeburg hat einen hohen Heimsieg zum Auftakt eingefahren, Frank Martin.
10: Erfolgreicher Auftakt vom deutschen Handballmeister vom SC Magdeburg hinein in die neue Saison der Handball-Champions League. 37:22 gewinnt Magdeburg das erste Gruppenspiel gegen den norwegischen Vertreter aus Kolstadt. Magdeburg hatte nur in der Anfangsphase der Partie einige Probleme. Dann kam der SCM von Trainer Bennett Wiegert immer besser in die Partie, führte zur Halbzeit mit 19:12 und drehte auch im zweiten Durchgang weiter an der Ergebnisschraube. Beim 25:15 in der 43. Minute war die Partie entschieden. Am Ende gewinnt Magdeburg 37:22. Erfolgreichster Werfer war nach seiner überstandenen Erkältung Ómar Ingi Magnússon. Der Isländer erzielte 7 Tore beim deutlichen 37:22 Erfolg des SC Magdeburg.
6: Heute Abend ist dann auch der zweite deutsche Teilnehmer im Einsatz. Die Füchse Berlin treffen auswärts in Serbien auf Partizan Belgrad.
5: Die Meldungen vom Sport mit Ina Kast.
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12: Um 2.30 Uhr mit Wolfgang Berger. Auch nach der Landtagswahl in Sachsen-Anhalt bleibt Bundeskanzler Merz zurückhaltend im Hinblick auf ein AfD-Verbotsverfahren. Er sei und bleibe skeptisch, ob ein solches Verfahren erfolgreich sein könne, sagte der CDU-Vorsitzende am Abend in Berlin. Aus der Nachrichtenredaktion Marei Beermann.
13: Man könne das immer wieder prüfen, er glaube aber nicht, dass man damit das Problem löse. Die politische Auseinandersetzung mit der AfD müsse Priorität haben, so Merz. Sein erklärtes Ziel, Wählerinnen und Wähler zurückzugewinnen für die politische Mitte. Dazu müsse man ihnen ein überzeugendes politisches Angebot machen. Auch der hessische Ministerpräsident Rhein und Bayerns Regierungschef Söder hatten sich bereits skeptisch zu einem AfD-Verbotsverfahren geäußert. Der Koalitionspartner SPD und auch die Grünen befürworten hingegen eine Prüfung.
12: In der CDU-CSU-Bundestagsfraktion formiert sich einem Zeitungsbericht zufolge Widerstand gegen die Steuerpläne der Bundesregierung. Nach Informationen der Bild-Zeitung wollen etwa 20 Abgeordnete der Union den Vorhaben nicht zustimmen. So hätten sich in der Arbeitsgruppe Landwirtschaft alle 12 Mitglieder gegen die geplante Einführung einer Zuckersteuer ausgesprochen. Auch in der Arbeitsgruppe Finanzen soll es Kritik geben, vor allem wegen des Plans, die sogenannte kalte Progression im kommenden Jahr nur noch teilweise abzubauen. Die Staatsanwaltschaft Hannover hat Ermittlungen gegen den Spitzenkandidaten der Berliner SPD Krach aufgenommen. Nach Angaben einer Sprecherin der Behörde wurden 3 Objekte in Hannover und Berlin durchsucht. Zu den konkreten Vorwürfen äußerten sich die Staatsanwaltschaft nicht. Medienberichten zufolge geht es um den Verdacht der Bestechlichkeit. Krach ließ die Anschuldigungen zurückweisen und kündigte an, mit den Behörden zusammenzuarbeiten. In Berlin wird am 20. September ein neues Abgeordnetenhaus gewählt. Nach Einschätzung von UNICEF haben Klimagefahren im vergangenen Jahr weltweit den Unterricht von mehr als 171 Millionen Schülerinnen und Schülern beeinträchtigt. Damit sei jedes 10. Schulkind betroffen gewesen. Vom Vorschulalter bis zur Oberstufe, teilte das UN-Kinderhilfswerk mit. In der Analyse wurden Daten aus 106 Ländern und Gebieten ausgewertet. Demnach waren 2025 vor allem Stürme Ursache für Schulausfälle, gefolgt von Überschwemmungen und Hitzewellen. 3/4 der betroffenen Schülerinnen und Schüler leben laut UNICEF in Ländern mit schwachen Einkommen. Das Wetter in Deutschland. Meist trocken, im Norden und an den Alpen etwas Regen, örtlich Nebel. Tiefstwerte 15 Grad auf Helgoland bis 3 Grad im süddeutschen Mittelgebirge. Am Tage überwiegend trocken bei 17 bis 24 Grad. Am Freitag freundliche Abschnitte, im Nordwesten Schauer und Gewitter, 17 bis 24 Grad. Samstag zeitweise heiter und verbreitet trocken bei 18 bis 26 Grad. Das waren die Nachrichten.
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5: Mit den akuten Meldungen um 2.33 Uhr A1 Lübeck-Hamburg. Die Norderelbbrücke ist in beiden Richtungen nach wie vor wegen eines Schwertransportes mehrfach kurzfristig gesperrt. Die A2 Berlin Richtung Hannover ist zwischen Burgzentrum und Lostau wegen Aufräumarbeiten gesperrt. Und die A28 Bremen Richtung Oldenburg ist zwischen Delmenhorst, Adelheide und Deichhorst nach einem Unfall gesperrt. Wo immer Sie unterwegs sind, eine gute und sichere Fahrt.
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5: Mit Tom Westerholt am Mikrofon. Ich grüße Sie. 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Jetzt Folge 2 mit Konstanze Nastarowitz.
14: Ein total regnerischer Tag heute in Hamburg. Ich laufe hier in einem Regenponcho durch die Gegend. Den hört man wahrscheinlich die ganze Zeit ein bisschen knistern.
15: Passt irgendwie zu meiner Stimmung. Und zu dem Ort hier. Alles grau in grau. Ich bin unterwegs in einer Straße, die früher mal die Terrorstraße genannt wurde. In dieser Terrorstraße, in der Marienstraße in Hamburg-Harburg, regnet es jetzt kübelweise. Dramatisch. Aber ganz ehrlich, ansonsten sieht die Marienstraße aus wie eine ganz normale Straße in einer deutschen Großstadt. Eine Mischung aus Alt- und Neubauten, so 4 bis 5 Stockwerke hoch. Auf dem Weg hierher laufe ich an türkischen Supermärkten und portugiesischen Cafés vorbei. Und an Kneipen, die so aussehen, als würde das Bier hier schon seit Jahrzehnten aus denselben Gläsern über dem klebrigen Tresen ausgeschenkt. Und dann ist da das Haus Nummer 54.
14: Und ja, hier kommen einem einfach ein paar stinknormale Anwohner entgegen und dann steht man vor diesem stinknormalen Haus in der Marienstraße 54 und kann es irgendwie selbst nicht so richtig glauben und es fühlt sich einfach ganz, ganz doll banal an.
15: Komplett unauffällig. Und genau deshalb vielleicht das perfekte Versteck für Terroristen.
16: Ich bin leider recht gut in Reimagination. Das heißt, es kommt fast alles der damaligen Emotionen wieder hoch.
15: Andreas Lohmeier, Hamburger Polizist. Ich habe mich mit ihm verabredet. Nicht in der Marienstraße 54, aber zufällig liegt unsere Interview-Location auch ganz in der Nähe, 20 Minuten entfernt, auch in Hamburg-Harburg. Lohmeier hat sich auf unser Gespräch gut vorbereitet, nochmal in Erinnerungen gewühlt. Und das macht was mit ihm. Auch 25 Jahre später noch.
16: Ich bekomme das auch sofort von meiner Frau gespiegelt, die dann sagt, dein Gesichtsausdruck hat sich schon wieder verändert. Der ist dann so wie damals.
14: Wie haben Sie damals geguckt?
16: Die Gesichtszüge waren ständig angespannt und immer hart. Und wenn ich aus der Bahnstation gekommen bin, hat meine Frau oft gesagt, du siehst aus, als würdest du gleich jemanden töten wollen. Weil das Gesicht halt immer angespannt und immer ernst war. Das Lachen vergeht einem über Monate.
15: Andreas Lohmeier weiß gar nicht mehr genau, auf welchem Wege ihn die Info damals erreicht. Auf jeden Fall erfährt er kurz nach dem 11. September das, was dann auch bald die ganze Welt erfährt. Einige der Attentäter haben in Hamburg gelebt. Unter anderem auch in der Marienstraße 54 in Hamburg-Harburg.
14: Was denkt man in so einem Moment als Polizist in Hamburg?
16: Auf Hamburgisch würde ich sagen Shit.
15: Shit. Auf Hochdeutsch Mist, um es noch nett auszudrücken.
17: Es war eine unruhige Nacht für die Hamburger Polizei. Gegen 1 Uhr morgens rückte das mobile Einsatzkommando in den Stadtteil Harburg aus. Die Polizisten hatten eine Spur, die zu den Terroristen von New York führen könnte. Vielleicht wurde aus dieser seit Februar verlassenen Wohnung heraus der wohl größte Terroranschlag der Geschichte mit vorbereitet.
16: Als klar war, dass die, die hauptverantwortlich waren für diese Anschläge, tatsächlich aus Hamburg kamen, war das eine ganz furchtbare Mischung aus Trauer, Wut, Betroffenheit, Verzweiflung, dass in der Stadt, für die auch ich ja in der Polizei Verantwortung getragen habe, so etwas offensichtlich vorbereitet werden konnte. Und die Menschen, die dafür verantwortlich waren, ausgerechnet aus dieser meiner Stadt kamen.
15: In den Tagen und Wochen danach finden die Behörden Stück für Stück mehr über die drei sogenannten Todespiloten aus Hamburg heraus. Ihre Fotos kursieren jetzt in den Medien. Genauso wie einige ihrer Namen. Mohammed Atta zum Beispiel, der wird oft als der Kopf der Gruppe beschrieben. Er hat mit einigen Helfern den American Airlines Flug 11 entführt. Er fliegt die Maschine in den Nordturm des World Trade Centers. Atta ist in den 90ern aus Ägypten nach Deutschland gekommen, hat Stadtplanung an der Technischen Universität Hamburg-Harburg studiert. Und er hat ganz in der Nähe der Uni gewohnt, in der Marienstraße, in der WG. In den Tagen und Wochen nach den Anschlägen werden immer mehr Namen rund um Atta bekannt. Viele sind Hamburger Studenten, zum Beispiel aus dem Libanon oder den Vereinigten Arabischen Emiraten. Zwei von ihnen haben am 11. September ebenfalls Flugzeuge entführt und umgelenkt. Ziad Jarrah und Marwan Al-Shehi. Die Todespiloten aus Hamburg haben sich akribisch auf ihre Taten vorbereitet und wohl auch ein Trainingslager von Al-Qaida in Afghanistan besucht. Irgendwann haben sie Hamburg dann verlassen, um in den USA eine Flugausbildung zu machen. Nach 9/11 wissen alle warum. Wer aus Hamburg war sonst noch beteiligt? Wer von den Menschen, die bei Mohammed Atta in der Marienstraße ein- und ausgegangen sind? Und was haben Sie noch vor, jetzt, nach 9/11?
16: Da wurde dann sehr schnell insgesamt in der öffentlichen Wahrnehmung die Marienstraße zum Hort des Bösen erklärt.
15: Später erscheint ein langer Text über die Attentäter im Spiegel mit der Überschrift »Die Krieger aus Pearl Harbor«. Pearl Harbor, das war ein Flottenstützpunkt der USA auf Hawaii. 1941 wurde der angegriffen, völlig überraschend, von Japan. Über 2400 Menschen wurden getötet. Diese historische Parallele, ein zweites Pearl Harbor, wird nach 9/11 in Analysen immer wieder gezogen. Tja, und aus Pearl Harbor machen die Journalisten vom Spiegel dann eben Pearl Harburg. Und spätestens damit hat der Stadtteil seinen Ruf weg. Und wir haben unseren Podcast-Titel. All diese Schlagzeilen und die Aufmerksamkeit der Medien bekommt natürlich auch Andreas Lohmeier hautnah mit. Die Durchsuchungen in der Marienstraße übernehmen andere, aber Lohmeier und seine Leute unterstützen in den Tagen danach die Ermittlungen.
16: Im Präsidium selber muss man sich das vorstellen wie in einem Ameisenhaufen. Also nicht, dass jetzt Aufgeregtheit herrschte, aber ungeheure Betriebsamkeit.
15: Bald ermittelt die Hamburger Polizei dann auch nicht mehr alleine. Schnell sind alle wichtigen Einheiten aus ganz Deutschland am Start. Der Generalbundesanwalt, das Bundeskriminalamt und sogar das FBI sendet Leute nach Hamburg.
16: Wenn Sie sich das Bild vor Augen rufen, wie 20.000 Menschen auf dem Rathausmarkt bei dieser Trauerveranstaltung sind, wenige Tage danach, und Sie wissen, es gibt eine immer noch unsichtbare Bedrohung, möglicherweise, dann gibt es natürlich ein sehr ausgeprägtes Gefühl von für euch alle bin auch ich in meiner Rolle mitverantwortlich.
15: Ich find's krass, diese Bilder von damals nochmal in unserem Archiv anzuschauen. Es sieht so aus, als wäre wirklich ganz Hamburg in diesen Tagen nach 9/11 in Trauer. Da sind zum Beispiel Hamburger Schülerinnen und Schüler, die einen Gedenkmarsch machen. Da sind Gottesdienste, wo an die Verstorbenen erinnert wird. Und diese Gedenkveranstaltung auf dem Rathausmarkt, von der Lohmeier mir erzählt hat, die finde ich auch in den Archivbildern. Der ganze Platz vor dem Rathaus ist voll. Erwachsene halten ihre Kinder im Arm, manche Leute haben kleine USA-Flaggen mitgebracht, blinzeln die Tränen weg. Andreas Lohmeier ist damals selbst nicht vor Ort. Aber auch er hat die Bilder davon heute noch genau im Kopf.
16: Ich fand das damals schon sehr bewegend. Also es hat mich auch wirklich berührt, das zu sehen, in welchem Ausmaß diese Stadt auf dieses Ereignis reagiert hat und wie viele Menschen dort auf dem Rathausmarkt ihre Anteilnahme gezeigt haben. Also es ging ja so eine riesige Welle der Betroffenheit durch die ganze Stadt. Das fand ich enorm.
15: Während Lohmeier die Gedenkveranstaltung auf dem Rathausmarkt aus der Ferne verfolgt, ist jemand anders damals mittendrin.
18: Es war brechend voll. Und ich stand da und ich könnte diese Welle von Sympathie spüren.
15: Susan Elbow, die amerikanische Generalkonsulin, die erst vor wenigen Wochen hier in der Stadt ihren Posten angetreten hat. Susan Elbow steht auf einer kleinen Bühne. Braune Jacke, hochgeschlagener Kragen, ernster Blick. Sie ist aufgeregt. Die Rede, die sie gleich halten muss, die konnte sie nämlich kaum richtig vorbereiten. Ihr Kalender ist voll in den Stunden und Tagen nach 9/11. Eine riesige Masse an Menschen steht da vor ihr. 20.000 Hamburgerinnen und Hamburger.
18: Ich musste mich sehr stark kontrollieren. Und ich habe dann meine Emotionen, ich habe die versuchen auszuschalten. Weil ich wusste, wie wichtig das war und ich musste durch. Gott sei Dank war meine Rede kurz. Weil ich glaube, nachher habe ich geweint.
15: Als wir fürs Interview zusammensitzen, da wirkt Elbow erstmal sehr gefasst, als sie mir davon erzählt. Klar, ist ja auch schon 25 Jahre her. Viel Zeit, um Emotionen zu verarbeiten. Aber dann schauen wir uns zusammen nochmal einen Teil ihrer Rede von damals an.
19: To the families and to the loved ones of the victims of this gruesome terrorist act. Thank you.
15: Ich schaue hoch vom Bildschirm zu Susan Elbow. Und ich sehe ihr an, wie nah ihr das Ganze doch noch geht. Sie blinzelt die Tränen weg, presst die Lippen zusammen.
14: Wie ist das, diese Rede jetzt nochmal zu sehen?
20: Schwierig.
14: Was bewegt Sie da am meisten von den Bildern, die Sie da gesehen haben?
18: Diese Trauer. Es war so eine ernste Situation. Und Leid. Also für die Opfer.
15: Susan Elbow beobachtet in diesen Tagen aber auch noch etwas anderes, gerade auch von offizieller Seite.
18: Das war schlechter Ruf für Hamburg jetzt.
15: In Hamburg geht die Sorge um den guten Ruf der Hansestadt um, wegen der Attentäter, die in Hamburg gelebt haben. Ein islamistisches Terrornetzwerk in der eigenen Stadt. Das ist echt keine gute Imagekampagne.
18: Also es war viele diese Gedanken, wir müssen etwas tun, um den Ruf von Hamburg zu schützen.
15: Die Hamburger Handelskammer initiiert eine ganzseitige Anzeige in der New York Times. In großen Buchstaben ist da zu lesen, America Hamburg Stands By You.
18: In New York, New York Times, die allergrößte Zeitung, eine ganze Seite, das hat einen Haufen Geld gekostet. Aber das zeigt dann, wie wichtig diese Beziehung ist für Hamburg und dass wir sind dabei. Wir stehen an ihrer Seite.
15: Im Hamburger Abendblatt war einige Tage vorher schon eine ähnliche ganzseitige Anzeige erschienen. Amerikaner, wir sind bei euch. Und diese Zeitungsseite hatten sich dann viele Hamburgerinnen und Hamburger in die Wohnzimmerfenster gehängt. Auch im deutschen Schauspielhaus, in Unternehmen, in Geschäften und in Autoscheiben war die zu finden. Das Abendblatt berichtet sogar über die Zweitligadamen eines Hamburger Tischtennisvereins, die ganz in Schwarz spielen. Statt Werbung steht auf ihren Trikots auch wieder dieser Slogan: Amerikaner, wir sind bei euch. Dass so viele Hamburgerinnen und Hamburger mit den USA, mit Susan Elbows Heimatland mitfühlen, das spürt die Generalkonsulin jetzt auch an ihrem Arbeitsplatz im amerikanischen Generalkonsulat an der Alster.
18: Die kamen hier mit Blumen, Stofftiere, Briefe, unglaublich viele Sachen, um ihre Beileid auszudrücken, mit Sympathie, Trauer.
15: Vielleicht sieht Susan Elbow von da oben auch mal Sibylle Dirks in der Menschenmenge, Christians Schwester. Denn die kommt in diesen Tagen manchmal hierher.
20: Das war ein Blumenmeer. Das war irre. Da konnte ich dann so Verbindung zu meinem Bruder aufnehmen und einfach mal zur Ruhe kommen.
15: Denn ja, am Morgen nach dem Terroranschlag, da bekommt Sibylle diesen einen Anruf. Sie ist da gerade morgens im Büro angekommen und erfährt:
20: Christian ist da drin, im Nordturm.
15: Im Nordturm des World Trade Centers. Dem Turm mit den 110 Stockwerken, in den Mohammed Atta reingeflogen ist.
20: Da musste ich mich erst mal hinsetzen. Das war, da fängt man an zu zittern. Ich habe nicht geweint, aber das war so unbegreiflich. So dieser Satz, Christian ist da in dem Nordturm.
15: Später erfährt Sibylle, Christian war für eine Messe im World Trade Center. Und am Morgen des 11. September, da gab es wohl ein Computerproblem. Deshalb ist Christian schon etwas früher gekommen, um sich das anzuschauen. Früher auch als sein enger Kollege. Der überlebt den Anschlag, weil er noch unten vor dem Gebäude stand. Und dieser Kollege, der meldet sich in den Tagen danach bei Christians Familie in Hamburg, erinnert sich Sibylle.
20: Und da habe ich zu ihm gesagt, wieso leben Sie, wieso ist Christian tot? Oh, ich musste das loswerden. Der konnte mir natürlich gar keine Antwort geben. Das war für den ganz furchtbar. Aber das kam so aus meinem Innersten.
15: Um zu begreifen, was passiert ist, um das alles irgendwie für sich fassen zu können, kringelt sie auf einem Foto in der Zeitung die Stelle im World Trade Center ein, wo der 106. Stock sein könnte. Der Stock, in dem Christian mutmaßlich als letztes war. Diese Info, die ist alles, was sie hat.
20: Nichts, keine Zelle. Keine Zelle ist von ihm übrig geblieben. Und das finde ich heute noch erschütternd, ganz furchtbar.
15: Sibylle will nicht so richtig wahrhaben, dass Christian tot ist. Auch wenn dieser eindeutige Anruf aus den USA eigentlich keinen anderen Schluss zulässt. Mit einem letzten Fünkchen Hoffnung setzt sie sich in diesen Tagen zu Hause an den Computer und schreibt eine Vermisstenanzeige.
20: Vermisst, 11. September 2001, World Trade Center, New York, 106. Etage, North Tower.
15: Sibylle druckt die Anzeige ein paar Mal aus und hängt sie am amerikanischen Generalkonsulat auf. Da, wo so viele Menschen mit ihr trauern. Auch wenn die gar nicht wissen, dass eine unter ihnen gerade ihren Bruder verloren hat. Und irgendwann akzeptiert Sibylle dann, dass Christian nicht mehr nur vermisst ist, sondern tot.
21: Sehr
1: November wurde das amerikanische Volk von einem unfassbaren Terroranschlag heimgesucht. Die Bahn trauert um die Opfer dieses Anschlags. Unser Mitgefühl gilt den Angehörigen der Opfer, ihren Freunden und dem gesamten amerikanischen Volk. Wir bitten unsere Mitarbeiter und Kunden um eine Minute des Gedenkens.
15: Ich hab's nachrecherchiert. Diese Schweigeminute hier, die wird am 13. September 2001 in ganz Deutschland abgehalten. Um exakt 10 Uhr. In Hamburg fahren an dem Tag sogar einige Busse mit Trauerflor, also mit schwarzem Stoff, der um die Rückspiegel gewickelt ist. Für viele Menschen in Deutschland ist diese Schweigeminute total selbstverständlich. Als Beileidsbekundung, Geste der Solidarität. Aber andere, die haben damit ihre Probleme.
21: Ich konnte das empathisch durchaus nachvollziehen, mit Blick auf die Opfer, die es gegeben hat. Aber ich hatte ein leichtes Störgefühl bei der ganzen Aktion, weil ich noch nie das so erlebt hatte, dass auf einmal von allen Schülern ein uniformes politisches Handeln gefordert wurde.
15: Das ist Behnam. 2001 ist er Teenager, steht kurz vor seinem Abi. Und an seiner Schule, da wird über diese Schweigeminute ziemlich viel diskutiert.
21: Die Kinder aus migrantischen Jugendliche aus migrantischen Haushalten, die hatten da eine eher differenzierte Meinung zu. Und auch viel, nicht wenige zumindest, unter dem Motto, jetzt hat jemand es mal den USA gezeigt.
15: Denn die USA, die sind für einige Schülerinnen und Schüler hier an seiner Schule eben nicht der freundliche große Bruder. Für sie sind die USA das Land, das für Krieg und Gewalt in ihren Heimatländern verantwortlich ist. Im Zweiten Golfkrieg, Anfang der 90er zum Beispiel, da führten die USA eine Militärkoalition an gegen den Irak. Der hatte zuvor Kuwait angegriffen. Und die USA waren auch Teil von zwei NATO-Einsätzen in Bosnien und im Kosovo. Unter manchen Schülerinnen und Schülern an Behnams Oberschule macht sich deshalb nach dem 11. September so ein Gefühl breit.
21: Dass die USA jetzt sozusagen auch spüren, wie es ist, im eigenen Land angegriffen zu werden, nachdem sie so viele andere Länder angegriffen haben, das, glaube ich, war schon unter nicht wenigen Jugendlichen damals auch ein Thema. Und auch Unverständnis dafür, warum man denn nun für die Opfer aus den USA eine Schweigeminute einlegt, wohingegen man niemals für die Opfer aus den Ländern, woher diese Jugendlichen stammten, nicht mehr ansatzweise darüber gesprochen hat.
15: Behnam selbst versteht die Trauer. Aber als Sohn einer deutschen Mutter und eines Vaters aus Afghanistan versteht er auch das Störgefühl einiger Mitschülerinnen und Mitschüler. Heute ist sich

0: Arschloch!
1: Muss ich mehr dazu sagen? Benam ist ein politischer Teenie. Und genau wie die Ärzte hat er was gegen Neonazis. Spätestens seit er das Asylbewerberheim und die Unterkunft vietnamesischer Arbeiter im Fernsehen hat brennen sehen. Angegriffen von Rechtsextremen. In Rostock-Lichtenhagen. 1992 war das. Seitdem hat Benam Angst. Könnte sowas auch in Hamburg passieren? Er nennt das die ersten großen Sorgen seiner Kindheit. Und dann wächst in diesen Tagen die Angst vor einem Krieg. Wie und wo schlagen die USA jetzt militärisch gegen die Terroristen zurück? Auch das Heimatland von Benams Vater rückt schnell in den Fokus. Afghanistan. Auch wenn eigentlich keiner der Attentäter hierher kam. Aber es wird vermutet, dass sich der Al-Qaida-Anführer Osama bin Laden dort unter dem Schutz des Taliban-Regimes versteckt. Und dass die USA hier nun militärisch zuschlagen könnten.
2: Soweit Folge 2 des NDR-Info-Podcasts Pearl Harbor, Deutschland nach 9-11 von Konstanze Nastarowitz und Charlotte Horn. 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September verbindet. Wir würden diese Geschichten von Ihnen gerne hören. Wie haben Sie denn diesen Tag erlebt damals? Rufen Sie uns gerne an und erzählen Sie es uns. 040 416 17, noch einmal 040 für Hamburg und dann 416 17. Und Sie können uns auch gerne schreiben über unsere Seite ndr.de/infonacht. Wir senden Ihre Geschichten dann am 11. September ab 22.30 Uhr hier im Programm bei uns in der ARD Infonacht. 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
1: Um 3 Uhr mit Wolfgang Berger. Bundeskanzler Merz steht einem AfD-Verbotsverfahren weiter kritisch gegenüber. Er glaube nicht, dass man damit das Problem löse, sagte der CDU-Politiker am Rande eines Treffens mit EU-Ratspräsident Costa. Aus Berlin Christina Nagel.
2: In der Generaldebatte am Morgen hatte der

0: der Kanzler die AfD noch scharf angegriffen. Ein Verbotsverfahren sieht der Kanzler aber trotz der erhobenen Vorwürfe weiter kritisch. Er sei und bleibe skeptisch, ob ein solches Verfahren erfolgreich sein könne, erklärte Merz am Abend in Berlin. Priorität sollte aus seiner Sicht die politische Auseinandersetzung mit der AfD haben. Man müsse versuchen, die Wählerinnen und Wähler zurückzugewinnen für die politische Mitte, indem man ihnen ein überzeugendes politisches Angebot mache, das auch ihre Befürchtungen und ihre Vorbehalte ernst nehme.
1: Nach der Landtagswahl in Sachsen-Anhalt hat das BSW ein Gesprächsangebot der AfD angenommen. Das teilte ein Sprecher des BSW mit. Seinen Angaben zufolge hat der Landesvorstand einstimmig dafür votiert. Man wolle sich über die Themen Energieversorgung, Bildung und Friedenspolitik austauschen, erklärte er. Zuvor hatten Vertreter von CDU, SPD, Grünen und Linken das Gesprächsangebot der AfD ausgeschlagen. 44% der Deutschen finden laut einer repräsentativen Umfrage, dass sich die hausärztliche Versorgung in ihrer Region in den vergangenen 5 Jahren verschlechtert hat. Nur 13% der Befragten seien der Meinung, dass die Versorgung besser geworden sei, zitiert die Rheinische Post aus der Umfrage für den Hausärztinnen- und Hausärzteverband. Besonders kritisch fiel die Bewertung demnach in Sachsen-Anhalt aus. In Köln ist am Abend zum 27. Mal der Deutsche Fernsehpreis verliehen worden. Es ist die wichtigste Auszeichnung für Fernseh- und Streamingproduktionen. Aus Köln Friederike Müllender.
2: In glitzernden Roben, schicken Anzügen und schwarzen Smokings verfolgten die geladenen Gäste im Publikum die Sendung. Unterhaltung zu zelebrieren sei gerade in den aktuellen Zeiten wichtig, so Drag Queen Olivia Jones. Die Verfilmung ihres Lebens wurde am Abend als bester Fernsehfilm ausgezeichnet. Der Preis für das beste Infotainment ging an Terra Explore im ZDF mit Leon Windscheid. Als beste Schauspielerin wurde Karin Hanschewski für Call My Agent Berlin ausgezeichnet. Bester Schauspieler wurde Tom Schilling für die Netflix Serie Achtsam Morden.
1: Der VfB Stuttgart ist erfolgreich in die neue Fußball-Champions-League-Saison gestartet. Die Schwaben gewannen ihr erstes Vorrundenspiel gegen den norwegischen Meister Viking Stavanger mit 3:1. Alle 3 Treffer erzielte Ermedin Demirovic. Das waren die Nachrichten. Das Wetter in Deutschland. Am Tage im Norden mehr Wolken, sonst auch heiter. Häufig bleibt es trocken bei 17 bis 24 Grad. Am Freitag freundliche Abschnitte, im Nordwesten Schauer und Gewitter bei 17 bis 24 Grad. Es ist 3:03 Uhr.
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4: Wir schauen auf die Straßen. A1 Lübeck-Hamburg, die Norderelbbrücke ist nach wie vor in beiden Richtungen wegen eines Schwertransports mehrfach kurzfristig gesperrt. Die A2 Berlin Richtung Hannover ist zwischen Burgzentrum und Lostau wegen Aufräumarbeiten gesperrt. Die A28 Bremen Richtung Oldenburg ist zwischen Delmenhorst-Adelheide und Deichhorst nach einem Unfall gesperrt. Die A42 Dortmund Richtung Kamp-Lintfort ist zwischen Gelsenkirchen-Bismarck und Gelsenkirchen-Schalke ebenfalls nach einem Unfall und noch bis 3 Uhr gesperrt. Die A46 Hemer Richtung Hagen ist zwischen Hagen-Hohenlimburg und Kreuzhagen wegen Fahrbahnerneuerungen noch bis um 5 gesperrt. Die Umleitung führt über die U12. Die A94 München Richtung Passau ist zwischen Paarstätten und Dorfen wegen Bauarbeiten auch noch bis um 5 gesperrt. Und dasselbe gilt in Berlin für die A111 stadteinwärts. Zwischen Schulzendorfer Straße und Festplatz Sperrung wegen Wartungsarbeiten, wie gesagt, bis 5 Uhr.
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4: Von NDR Info in Hamburg mit Tom Westerholt. Hallo zusammen. Wenn der Kuchen spricht, haben die Krümel zu schweigen, sagt ein altes Sprichwort. Und manche werfen Bundeskanzler Friedrich Merz vor, zu oft genau diesen Anspruch ausgestrahlt zu haben. Zu sehr von oben herab, zu wenig Empathie, zu überzeugt von sich selbst. Davon konnte gestern im Deutschen Bundestag kaum die Rede sein. Bei der Generaldebatte zum Bundeshaushalt 2027 war er derjenige, der sich immer wieder teils bösartigen Zwischenrufen und massiven Störungen ausgesetzt sah. Es war das erste Aufeinandertreffen von Regierung und Bundes-AfD nach der Landtagswahl in Sachsen-Anhalt. Efi Seibert berichtet.
5: Irgendwann platzte Bundestagspräsidentin Julia Klöckner der Kragen.
6: Wenn das jetzt hier nochmal passiert, so ein Verhalten, schmeiße ich Sie hier raus. Mir reicht es jetzt hier.
5: Ständig hatten AfD-Abgeordnete mit lauten Zwischenrufen die Rede des Bundeskanzlers gestört. Vorher hatte die AfD-Fraktion allerdings ununterbrochen laut applaudiert, denn die erste Rednerin in dieser Debatte war AfD-Chefin Alice Weidel. Sie malte das gewohnt düstere Bild von Deutschland und richtete eine halbe Stunde lang die unterschiedlichsten Vorwürfe an die Regierung.
6: Sie zerstören und hinterlassen verbrannte Erde. Sie treiben Deutschland in die Staatspleite. Die deutsche Autoindustrie stirbt.
5: Der Kanzler ließ sich anschließend nicht lange bitten und antwortete:
7: Sie sind und Sie bleiben, Frau Weidel, eine destruktive Kraft.
5: Eigentlich hatten viele erwartet, Friedrich Merz würde die Chance ergreifen, sich und seine Reformen nun besser zu erklären. Doch Merz blieb fast 10 Minuten lang bei der AfD. Er warf ihr vor, kein Wort zu den Angriffen Russlands auf einen deutschen Flughafen zu sagen, kein Wort zum deutschen Hitzesommer, den Bränden und dem von der AfD geleugneten Klimawandel. Merz selbst nutzte dieses Thema, um ein anderes Vorhaben umzusetzen, nämlich freundlicher zu den Menschen zu sein. Er bedankte sich nochmal rundum bei allen.
7: Der Feuerwehr, der Bundeswehr, dem Technischen Hilfswerk, dem Deutschen Roten Kreuz, der Landwirtschaft, der Forstwirtschaft, vielen Ehrenamtlichen.
5: Damit nahm er vorweg, was ihm die grüne Fraktionschefin anschließend nochmal aufs Brot schmierte.
8: Dass Sie nicht ständig in so einer herablassenden Art und Weise an den Leuten rumnörgeln würden, dass Sie sie belehren würden, dass Sie ihnen ausdrücken würden, es reicht irgendwie alles nicht. Die Menschen in Deutschland, die entsprechen irgendwie nicht ihren Erwartungen.
5: Der Kanzler hatte auch angekündigt, positiver erzählen zu wollen. Den Anfang machte er mit der Wirtschaft.
7: Wir haben es bereits in diesem Jahr erreicht. 1,3% Wirtschaftswachstum für das Jahr 2026 zeigen, dass unsere ersten Maßnahmen helfen.
5: Was nach Ansicht des Kanzlers dabei nicht hilft, ist, ausländische Fachkräfte aus dem Land zu werfen. Jeder Sechste im Handwerk wäre davon betroffen. Merz warf deswegen der AfD ethnische Säuberung vor.
7: Remigration ist nichts anderes als ein Synonym für ethnische Säuberung nach Herkunft und Hautfarbe.
5: Erst zum Schluss seiner Rede kam der Kanzler auf das zu sprechen, was viele von ihm erwartet hatten.
7: Warum alles das? Was ist die Erzählung? Was ist der Sinn von Reformen?
5: Seine Erklärung?
7: Reformen dienen dem Zusammenhalt, dem Fortschritt und der weiteren Entwicklung unseres Landes. In Freiheit und in Frieden.
5: Das sollte vor allem die jüngere Generation ansprechen. Wobei nicht ganz klar ist, ob er das mit dieser Wortwahl erreicht. Auf jeden Fall hat er am Schluss noch einmal seine Motivation erklärt. So will der Kanzler weitermachen.
7: Aufstehen, Fehler vergeben und Zukunft gestalten für Deutschland.
4: Berichtet Efi Seibert. Ja, wir haben es gerade gehört. Aufstehen, Fehler vergeben, Zukunft gestalten, meint der sichtlich angeschlagene Bundeskanzler damit eventuell auch die eigenen Fehler. Nach der Landtagswahl in Sachsen-Anhalt hatte er ja gesagt, dass er seine Politik, vor allem die Reformen, besser erklären will, mit mehr Verständnis für Bürgerinnen und Bürger. Ist ihm das also gestern im Bundestag gelungen? Das hat mein Kollege Dirk Wagner vom Hessischen Rundfunk Ursula Münch gefragt. Sie ist Direktorin der Akademie für politische Bildung in Tutzing.
9: Also zumindest hat er deutliche Worte gefunden. Was ich finde, was er ganz gut gemacht hat, ist, dass er begründet hat, warum die AfD damit falsch liege, wenn sie sich im Grunde wieder so eine Annäherung an Russland wünscht. Er hat das begründet, ganz klar, dass eben die Ukraine tatsächlich auch für die Bundesrepublik und für die bundesdeutsche Sicherheit sehr wichtig ist. Er hat sich ganz klar dazu geäußert und hat dieses Konzept der angeblichen Remigration, dass das sinnvoll und machbar sei, diese Forderung der AfD auch auseinandergenommen. Also insofern hat er Klartext gesprochen. Er ist sehr deutlich geworden. Er war durchaus auch leidenschaftlich, was man jetzt nicht unbedingt von ihm kennt. Ja, also insofern hat er sich durchaus unterschieden von früheren Reden von ihm.
10: In dieser Rede hat er sich aber lange an der AfD abgearbeitet. Sieht er da die Schuld an der Niederlage der CDU und weniger bei sich selbst als Person?
9: Das ist natürlich ein guter Punkt, dass er sich jetzt an der AfD abgearbeitet hat, hatte damit zu tun, dass protokollarisch vorgesehen ist, dass eben zunächst mal die Vorsitzende der stärksten Oppositionsfraktion so eine Debatte anfangen kann und darauf hat er dann reagiert. Aber Sie haben natürlich völlig recht. Es geht bei dem Misserfolg der CDU in Sachsen-Anhalt, geht es ja jetzt nicht nur um den Erfolg der AfD, sondern dass man ja offensichtlich auch selber ganz massive Fehler gemacht hat, was ja auch selbst in der CDU in Sachsen-Anhalt so gesehen wird, wo dann eben mit dem Finger auf die Bundesregierung und vor allem auf die Bundes-CDU gewiesen wird. An einer Stelle war er sehr offen, dass er gesagt hat, ja, wir haben Fehler in der Energiepolitik gemacht. Es war durchaus so ein Zugeständnis auch an diesen Vorwurf, die Bundesrepublik habe in der Energiepolitik auf das falsche Pferd gesetzt. Mhm. Aber ansonsten war das natürlich jetzt nicht der Ort für eine Nabelschau der CDU.
10: Friedrich Merz hat ja auch die Politik der Bundesregierung insgesamt verteidigt, also die Reformen, aber auch das sogenannte Sondervermögen. Er hat gemeint, das Wirtschaftswachstum in Deutschland, das sei jetzt schon höher als erwartet und seine Politik würde funktionieren. Also stimmt das denn? Lassen sich da wirklich Erfolge messen?
9: Also was wir jetzt sehen, ist, dass wir einen gewissen Aufwärtstrend bei den Wirtschaftsdaten haben, erhoben von den Wirtschaftsforschungsinstituten. Die sind aber in erster Linie auf dieses sogenannte Sondervermögen, also die Sonderschulden zurückzuführen. Aber immerhin, also zu Beginn des Jahres hat man das ja noch gar nicht gesehen, weil die schlicht und ergreifend noch nicht angekommen sind. Und natürlich hat auch Frau Weidel in ihrer Rede einige Punkte genannt, wo sie natürlich recht hat, dass wir eine große wirtschaftliche Probleme haben und dass da das eine oder andere natürlich den Menschen ganz berechtigt Sorgen macht. Und darauf kann er im Augenblick der Bundeskanzler noch nicht adäquat reagieren.
10: Ja, dieses Motto, was ja auch immer wieder zu hören war, den Leuten besser erklären, was wir machen, das haben wir in den vergangenen Tagen ja schon öfter vernommen. Ist es wirklich das vorherrschende Problem, gerade auch für den Kanzler und die Regierung?
9: Also natürlich kann man sagen, diese Reformen, die man versucht, die muss man erklären, aber nichtsdestotrotz bleiben die Reformen, gerade also die sozialpolitisch relevanten Reformen, bleiben in erster Linie Einsparungsmaßnahmen, die dem Umstand geschuldet sind, unserer Bevölkerungsentwicklung, dieser zunehmenden Alterung. Das muss man erklären, das ändert aber nichts daran, dass die Leute die nicht haben wollen. Mhm. Und dass wir sehr hohe Verteidigungsausgaben haben, aber nach dem Gefühl der meisten Bürger zu wenig Geld in ihrer Tasche bleibt, der Sprit zu teuer ist, ja, das kann man 100-mal erklären, das ändert nichts an dem Umstand, dass die Leute zu wenig Geld zur Verfügung haben und dann eben der Auffassung sind, das, was uns die AfD verspricht, das ist für uns einträglicher.
10: Ich habe noch eine bisschen spekulative Frage zum Schluss. Es wird ja im Moment auch darüber diskutiert, welchen Rückhalt Friedrich Merz noch hat innerhalb seiner Partei, überhaupt insgesamt innerhalb der Bundesregierung. Wo wäre denn der Punkt, ab dem er als Kanzler nicht mehr zu halten wäre? Gibt es so einen Punkt überhaupt?
9: Naja, so einen Punkt mag es stimmungsmäßig schon geben. Also wenn man jetzt zum Beispiel in Mecklenburg-Vorpommern und in Berlin also nochmal grottenschlecht abschneiden würde als CDU, das ist das eine. Und das andere ist natürlich immer die Frage, ja, wer kann es eigentlich besser machen? Weil die Rahmenbedingungen, sowohl die ökonomischen als auch die Bevölkerungsentwicklung und vor allem die internationale Lage, da kann der Bundeskanzler oder die Bundeskanzlerin heißen, wie sie will. Das wird sich nicht ändern. Und die knappen Mehrheitsverhältnisse mit der SPD zusammen, die ändern sich auch nicht.
4: Das sagt die Direktorin der Akademie für politische Bildung in Tutzing, Ursula Münch.
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4: Vielleicht haben Sie die Bilder auch noch vor Augen von den tausenden Menschen, die in diesem Sommer versucht haben, die spanische Enklave Ceuta im Norden von Marokko zu erreichen. Wie genau das Ganze passieren konnte und ob es politisch gesteuert war, wie teilweise behauptet wird, ist bis jetzt nicht wirklich geklärt. Was aber feststeht, der Vorfall wurde instrumentalisiert und zwar von rechtsextremen Influencern, wie unser ARD-Spanien-Korrespondent Stefan Kieske berichtet. Er hat sich durch Bilder, Videos und jede Menge Hass gewühlt.
11: Nur wenige Stunden, nachdem Zehntausende Migranten Ende Juli die Grenze nach Ceuta überquert hatten, traf eine zweite Welle in der Stadt ein. Influencer.
12: This is a crazy situation right now.
11: Mit dabei Influencer Nick Shirley, der sich als Frontberichterstatter inszeniert. Und behauptet, nur knapp einer Messerattacke entkommen zu sein.
12: Our mission here in Spain showed you guys the truth of what was actually going on. We finished with a knife.
11: So wie der US-YouTuber Nick Shirley kam aus Spanien und dem Ausland YouTuber, Streamer und TikToker mit großer Reichweite, um aus der Lage Content zu machen. Shirley zählt dabei zu den bekanntesten, die Medien dem rechten bis rechtsextremen Spektrum zuordnen. Sein Video aus Ceuta wurde in einem Monat 1,6 Millionen Mal aufgerufen, fast 20 Mal so viele Menschen wie in der Exklave leben. Für den Kommunikationsforscher Sergi Soler von der Universität Barcelona steht Shirley für eine länderübergreifende Bewegung.
13: They share so many topics. And not only about
11: Diese Akteure teilen sehr viele Themen. Nicht nur die Migration und die Idee eines ethnisch-nationalistischen Staates, sondern auch Erzählungen gegen die Gleichstellung oder sogar die Leugnung von Wissenschaft. Und verbunden sind sie nicht nur über Narrative, sondern auch über Geld. Dass Migrationskrisen als Bühne für Influencer aus dem In- und Ausland genutzt werden, ist für deren Narrativ gewollt, so Soler. Das Hauptziel ist es, die Regierung und die öffentlichen Institutionen zu delegitimieren, auch die traditionellen Medien. Das geschieht vor allem, indem Krisensituationen ausgenutzt werden. Das erzeugt Misstrauen gegenüber den Institutionen und schafft eine postfaktische Zone. Genau hier entstehen populistische Opfererzählungen und Verschwörungstheorien. Der Regierung und in den Worten von Elon Musk, den Legacy-Media wird vorgeworfen, die Wahrheit zu verbergen. Die Viralität wird so in politisches Kapital verwandelt. Dass das aber auch mal nach hinten losgehen kann, musste der ultrarechte Influencer und selbsternannte spanische Systemsprenger Alvise Perez erfahren. Mit seiner Protestpartei Cercabo La Fiesta ist er mit 3 Mandaten auf Anhieb ins EU-Parlament eingezogen. Auch er wollte kurz nach Beginn der Krise Ceuta als Bühne für eine Kundgebung nutzen. Doch als er eintraf, gab es Widerstand. Die ändern nichts, die machen Fotos, gehen wieder und das für ihre politischen Kampagnen. Sie kommen, um ihre Hassreden in unserer Stadt zu verbreiten. Sie sind gegen die muslimischen Bürger Ceutas. Perez selbst empörte sich über die nicht angenommene Unterstützung. Eine Schande, das ist keine Normalität in einem ernstzunehmenden Land. Hunderte Einwohner Ceutas protestierten gegen ihn. Sie sahen darin den Versuch, einen ihnen fremden ideologischen Konflikt in ihre Stadt zu tragen. Zugleich sind viele Bewohner Ceutas unzufrieden mit dem Krisenmanagement der Regierung. Und doch wiesen einige von ihnen vermeintliche Unterstützung von rechts zurück, sagt Kommunikationsforscher Soler.
12: Ceuta's own demography is very different from the mainland.
11: Ceutas Bevölkerung ist ganz anders zusammengesetzt als die auf dem Festland. Die Menschen weigern sich, als Bühne benutzt zu werden und bestehen darauf, dass diese Krise ihre eigene gelebte Not ist. Diese Aktivisten aber behandeln sie als Content und politisches Kapital, statt wirklich zu helfen. Alvise Perez musste schließlich von der Polizei aus der Stadt eskortiert werden, während auch die anderen Influencer wieder abzogen, auf der Suche nach der nächsten Bühne, die sie für ihr Business nutzen können, bleibt die Lage der Menschen in Ceuta nach ihrem Auftritt nahezu unverändert.
4: Stefan Kiske war das in der ARD-Infonacht. Die Kämpfe zwischen den USA und Iran rund um die Straße von Hormuz haben sich zuletzt wieder deutlich verschärft und die Welt fürchtet sich vor einer wachsenden Ölknappheit. Viele Tanker stecken dort in den Gewässern fest, können nicht ausliefern und diese Situation hat den Ölpreis erstmals seit Wochen wieder über die psychologisch wichtige Marke von $100 pro Barrel steigen lassen. Und das wiederum schickt Europas Aktienkurse auf Talfahrt. Während die Wirtschaft international unter Druck steht, gibt sich das Regime in Teheran siegreich und verbucht für sich zumindest einen gelungenen Gegenschlag, sagt Oliver Bimmelmann.
13: Von einem Zitat Knockout für die US-Marine spricht der iranische Parlamentssprecher Ghalibaf in einem comicartigen Kommentar auf der Plattform X. Damit bezieht er sich auf Berichte iranischer Staatsmedien, die Revolutionsgarden hätten ein spezielles Roboter-U-Boot der US-Streitkräfte in der Straße von Hormuz erbeutet. Damit sei die modernste Unterwassertechnologie der USA ausgeschaltet worden, so Ghalibaf weiter. Iranische Medien teilten außerdem mit, einen US-Luftwaffenstützpunkt in Jordanien, 8 Öltanker und 2 Schiffe des US-Militärs angegriffen zu haben. Dabei sei es auch zu schweren Schäden gekommen. Dies seien Vergeltungsmaßnahmen für vorherige US-Angriffe auf 5 iranische Öltanker und Handelsschiffe gewesen. Das US-Militär wies auf der Plattform X iranische Meldungen zurück, wonach 2 US-Zerstörer getroffen worden seien, und teilte seinerseits mit, dass die US-Streitkräfte innerhalb einer Woche insgesamt 10 iranische Tanker zerstört hätten, die Teil einer Schattenflotte gewesen seien. Unabhängig überprüfen lassen sich die Angaben nicht. Ein Sprecher der iranischen Revolutionsgarden nannte laut einer iranischen Nachrichtenagentur neue Bedingungen für ein Ende des Krieges. Dafür müssten unter anderem die USA den Krieg vollständig einstellen, die Blockade des Jemen beenden und sich nicht mehr in die Nuklearangelegenheiten des Iran einmischen.
4: Wir kommen zurück nach Deutschland. Der Berliner SPD-Politiker Steffen Krach ist Spitzenkandidat seiner Partei bei der Wahl Ende der kommenden Woche. Und ausgerechnet bei ihm stand gestern die Polizei vor der Tür für eine Hausdurchsuchung. Auch in der Berliner SPD-Parteizentrale und im Regierungspräsidium in Hannover kamen Beamte mit einem Durchsuchungsbeschluss vorbei. Der Grund? Die Staatsanwaltschaft in Hannover ermittelt gegen Krach. Hintergrund ist ein Bieterverfahren um ein Krankenhausgelände, mit dem Krach als Regierungspräsident in Hannover zu tun hatte. Mehr dazu jetzt aus Berlin von Jonas Wintermantel.
14: Es ist eine Bombe, die auf den letzten Metern des Berliner Wahlkampfes einschlägt. Im Raum steht der Verdacht der Bestechlichkeit gegen den SPD-Spitzenkandidaten Steffen Krach. Konkret geht es um eine Spende, die er von einem Bieter in einem laufenden Vergabeverfahren für ein Krankenhaus angenommen haben soll. Zunächst wies Krach diesen Vorwurf am Mittwochnachmittag im RBB vollumfänglich zurück.
15: Nein, ich habe weder privat als auch meine Partei hier in Berlin keine Spende angenommen.
14: Kurze Zeit später präzisierte Krach seine Aussage am Rande einer Wahlkampfveranstaltung.
16: Es gab eine Spende, die wir innerhalb von 24 Stunden zurücküberwiesen haben, weil ich sofort gesagt habe, dass ich diese Spende definitiv nicht annehmen kann.
14: Dabei gehe es um ungefähr 9.500 Euro. Die Spende kam demnach in einem laufenden Vergabeverfahren um ein Krankenhausgelände im niedersächsischen Lehrte. Krach war damals Aufsichtsratmitglied der Krankenhausgesellschaft. Der 47-Jährige ist offiziell noch Regionspräsident in der Region Hannover, hat sich aber im März für den Wahlkampf in Berlin bis zum Ende seiner Amtszeit beurlauben lassen.
16: Aber ich habe natürlich gesagt, in einem laufenden Vergabeverfahren werde ich definitiv keine Spenden annehmen und ich werde auch danach keine Spenden annehmen von Menschen, die in diesem Vergabeverfahren in irgendeiner Form involviert waren.
14: Der besagte Spender habe am Ende den Zuschlag nicht bekommen. Steffen Krach sagt, er wusste nichts von den Ermittlungen gegen ihn, bis zu den Hausdurchsuchungen am Mittwochmorgen. An drei Orten in Berlin und in Hannover hat die Staatsanwaltschaft durchsucht und dabei unter anderem ein Handy von Krach konfisziert.
15: Die Unterstellungen, das will ich direkt sagen, sind absolut haltlos. Aber natürlich arbeite ich mit den Behörden aus Hannover zusammen, mit der Polizei, mit der Staatsanwaltschaft. Ich will da absolute Transparenz und ich bin da ganz entspannt. Wir werden das sehr schnell aufklären.
14: Die Nachricht kommt zu Unzeiten für die Berliner SPD, die im letzten RBB 24 Berlin-Trend auf dem 5. Platz landete. Eine Hausdurchsuchung so kurz vor der Wahl, Steffen Krach sagt dazu.
15: Es ist in der Tat sehr ungewöhnlich, aber ich werde jetzt keine Vorwürfe äußern gegenüber der Staatsanwaltschaft Hannover. Aber ich stelle fest, es findet statt 4 Tage vor einer Kommunalwahl in Niedersachsen und 11 Tage vor der Abgeordnetenhauswahl hier in Berlin, wo ich Spitzenkandidat bin.
14: Viel Zeit bleibt dem Wahlkämpfer nicht mehr. Berlin wählt das Abgeordnetenhaus am 20. September.
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4: Heute vor 30 Jahren fällte das Landgericht Berlin die Urteile gegen ehemalige Generäle der DDR-Grenztruppen wegen Totschlags und versuchten Totschlags. Miriam Benecke blickt zurück.
17: Eine kalte Winternacht, 9 Monate vor dem Mauerfall. Der 20-jährige Chris Geffroy und sein Freund Christian Gaudian laufen auf einen Metallzaun zu. Das letzte Hindernis, das sie noch von West-Berlin trennt. Chris will reisen, Amerika sehen. Doch DDR-Grenzsoldaten entdecken die beiden Republikflüchtlinge. 22 Schüsse werden abgefeuert. Einer trifft Chris Geffroy tödlich ins Herz. Sein Freund überlebt. An Chris' Beerdigung im Februar 1989 erinnert sich seine Mutter so.
18: Der ganze Friedhof war abgeriegelt und ich weiß noch, ich stand da und hab dann so ganz leise für mich gesagt und ich schwöre, der Chris, die werden irgendwann vor Gericht stehen. Man muss sich ja an irgendwas klammern und das war eben meins.
17: Chris Geffroy ist der letzte erschossene Mauertote. Das Forschungskonsortium Eiserner Vorhang zählt insgesamt 236 Tote an der innerdeutschen Grenze und der Berliner Mauer. Die Wende beendet das brutale DDR-Grenzregime.
19: Liebe Berliner, soeben ist das Brandenburger Tor für Fußgänger geöffnet worden.
17: In den Jahren nach der Wende beginnt die juristische Aufarbeitung. Wer trägt die Verantwortung für die Mauertoten? Zuerst stehen die Todesschützen selbst vor Gericht. Sie argumentieren, sie hätten sich an das damalige DDR-Recht gehalten.
20: Grenzverletzer sind gefangen zu nehmen oder zu vernichten. Keiner darf die Staatsgrenze überschreiten. und in das Lager des Imperialismus überwechseln.
17: Klaus-Dieter Baumgarten, ehemaliger Chef der DDR-Grenztruppen, über die Befehlslage. Nach den Prozessen gegen die Schützen, die beinahe allesamt mit Bewährungsstrafen enden, steht Baumgarten selbst vor Gericht. Und mit ihm 5 weitere Kommandeure der DDR-Grenztruppen. Sie sollen eine Teilverantwortung für das brutale Grenzregime getragen haben. Klaus-Dieter Baumgarten erhält die höchste Strafe. Er wird wegen Totschlags, Beihilfe zum Totschlag und versuchten Totschlags an Grenzflüchtlingen zu einer Haftstrafe von 6,5 Jahren verurteilt.
0: Herr Baumgarten, wie kommentieren Sie das Urteil?
21: Ein politisches Urteil.
17: Auch andere verurteilte Generäle nennen das Berliner Verfahren einen Akt der, Zitat, Siegerjustiz.
22: Mit deutlichen Worten wies das Landgericht heute diese These zurück. Flüchtlinge an der Grenze erschießen zu lassen, sei grob menschenrechtswidrig gewesen und durch kein DDR-Gesetz zu rechtfertigen.
17: Das Bundesverfassungsgericht bestätigte einige Wochen später das Urteil gegen die ehemaligen Generäle der DDR-Grenztruppen. Gefällt vom Berliner Landgericht am 10. September 1996. Heute vor 30 Jahren.
4: Der Stichtag von Miriam Benecke.
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4: Es ist das Viertelfinale bei den US Open, das Alexander Zverev jetzt gerade spielt. Im ersten Satz hat es noch ein bisschen ausgesehen, als wäre es eine Wiederholung vom Achtelfinale. Das ging sehr schnell, 6-2 für den Hamburger. Aber jetzt unser Reporter im Stadion, Tim Brockmeier. Im zweiten Satz sehen wir ein bisschen anderes Spiel, oder?
23: Ja, Zverev liegt mit 4-5 zurück, hat aber jetzt eigenen Aufschlag, kann also gleich ausgleichen. Es ist aber irgendwie wirklich ein komisches Match. Also beide machen jetzt nicht den Eindruck, als hätten sie richtig Lust hier auf dieses Viertelfinale in diesem riesigen F-Stadium. Machen beide eher so ein Gesicht, als müssten sie ihre Steuererklärung machen. So unangenehm erscheint das. Also es fehlt so ein bisschen der Spaß an der Arbeit. Beide quälen sich eher so über den Platz. Zverev spielt kein gutes Tennis. Das reicht, um den Niederländer Botik van de Zandschulp im Griff zu haben, in Schach zu halten und eben den ersten Satz klar für sich zu entscheiden. Aber er ist auch immer wieder mal am Meckern. Das, was wir jetzt in den letzten beiden Runden nicht gesehen haben, in Richtung seiner Box, wo er sein Bruder und auch sein Vater, sein Trainer sitzt. Also es ist jetzt nicht so ein geschmeidiger Auftritt wie zuletzt. Noch mache ich mir keine Sorgen, weil er, wie gesagt, auch mit eher durchschnittlicher Form einfach der bessere Tennisspieler ist. Aber jetzt noch viel mehr Schwächen darf er sich nicht leisten. 6-2, 4-5 aus seiner Sicht. Wie gesagt, er schlägt auf. Eins noch ganz schnell. Das Davis Cup Duo Kevin Kravitz, Tim Pütz steht im Halbfinale bei den US Open, hat sich durchgesetzt in ihrem Viertelfinale. Glückwunsch, die beiden spielen dann morgen um den Einzug ins Finale.
4: Also dem deutschen Doppel gratulieren wir und bei Alexander Zverev bleiben wir natürlich dran über die Nacht und gucken, ob das doch ein längerer Arbeitstag wird heute für den Hamburger oder vielleicht sich das Ganze noch mal ein bisschen mehr zu seinen Gunsten dreht. Was sonst noch wichtig ist und war im Sport, hat jetzt Mads Nicholson.
24: Die neue Fußball-Champions-League-Saison der Männer hat begonnen. Bisher mit guten Ergebnissen aus deutscher Sicht. 2 Spiele, 2 Siege. Erst der BVB gegen Villarreal, dann der VfB Stuttgart gegen Viking Stavanger aus Norwegen. Die Stuttgarter haben zu Hause 3-1 gewonnen. Detlef Lindner berichtet aus Stuttgart.
25: Diesen Start in die Champions League hat sich Stuttgart erhofft. Dass es auch tatsächlich so kam, hat der VfB besonders seinem herausragenden Stürmer Ermedin Demirovic zu verdanken. Der bosnische Nationalspieler traf von der 20. bis 32. Spielminute 3-mal. 2 Vorlagen steuerte dabei sein Sturmpartner Dennis Undav hinzu, dem selbst trotz zahlreicher Gelegenheiten kein Tor gelang. Die Demirovic-Festspiele wurden nur von Slatko Tripic unterbrochen. Der Kapitän von Stavanger traf zum zwischenzeitlichen 1-1. Jelsch zu zögerlich im Abwehrverhalten. Ein Schönheitsfehler. Der norwegische Meister zwar immer mal wieder gefährlich, doch in Sachen Chancenverwertung zu zögerlich. Stuttgart feiert den 3-1-Sieg und seinen dreifachen Torhelden Ermedin Demirovic.
24: 3 Tore in nur 12 Minuten. Das war ein ganz besonderer Abend für Ermedin Demirovic. Nur 7 Spieler in der Champions-League-Geschichte haben noch weniger Zeit für einen Dreierpack gebraucht. Der Bosnier nahm nach dem Abpfiff einen Ball aus diesem besonderen Spiel mit nach Hause.
26: Ja, die Mitspieler haben unterschrieben und dann gibt es manche, die dann noch mal eine Nachricht da hinterlassen. Ich habe im Wohnzimmer so ein Regal, oder was heißt so ein Regal, in so einer Wand sind so Löcher, da sind die besonderen Momente. Der muss aber einen besseren Platz bekommen, den ich jeden Tag sehen kann.
24: In Barcelona gab es keinen Dreierpack beim 5-1 gegen Rotterdam, aber einen deutschen Treffer. Der ehemalige Dortmunder Karim Adeyemi schoss sein erstes Champions-League-Tor für Barca. Alle Ergebnisse gibt's auf sportschau.de. Der FC Bayern startet wie Stuttgart gegen ein norwegisches Team. Zu Hause gegen Bodø Glimt, das in der vergangenen Saison sensationell ins Achtelfinale kam. André Siems berichtet aus München.
1: Bei seiner letzten großen Champions-League-Saisonparty will Torwart Manuel Neuer jedes Spiel nochmal genießen wie den letzten Sommerurlaub. Störenfriede sind da gar nicht eingeplant, erst recht nicht selbstbewusste Norweger, die letzte Saison so manche Fußballparty gecrashed haben. Siege gegen Manchester City, Atletico Madrid und auch Inter Mailand ist mit einem freundlichen, aber bestimmt norwegischen Lächeln gegen Bodø Glimt auf die Nase gefallen. Einen schlechten Start will Neuer erst gar nicht in die Arena lassen.
2: Das heißt auch, dass sie kämpfen können, arbeiten können und trotzdem am Ball auch sehr gut sind. Das haben sie schon unter Beweis gestellt, auch in der Vergangenheit. Sie haben Champions League Erfahrung und sie haben auch keine Angst vor großen Namen. Ich glaube, man hat gesehen, dass sie einen guten Team-Spirit haben. Sie spielen ohne Angst, sie haben wenig zu verlieren. Ich glaube, dass jeder von uns weiß, dass wir diese Mannschaft nicht unterschätzen werden.
1: Ob Serge Gnabry gegen Bodø Glimt wieder spielen kann, bleibt noch offen. Im Mannschaftstraining war er schon wieder dabei. Jamal Musiala ist dagegen laut Trainer Vincent Kompany für die kommenden Kicks auf jeden Fall eingeplant. Ob er dann gleich von Beginn an ran darf, wird man sehen.
24: Für RB Leipzig beginnt die Champions-League-Saison parallel um 21 Uhr in Norditalien. Gegner Como ist zum ersten Mal in der Königsklasse dabei. Die Handballer des SC Magdeburg haben viel Champions-League-Erfahrung. Der deutsche Meister ist mit einem deutlichen 37:22 Erfolg gegen Kolstad aus Norwegen in die neue Saison gestartet.
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5: Um 3.31 Uhr mit Wolfgang Berger. Auch nach der Landtagswahl in Sachsen-Anhalt bleibt Bundeskanzler Merz zurückhaltend im Hinblick auf ein AfD-Verbotsverfahren. Er sei und bleibe skeptisch, ob ein solches Verfahren erfolgreich sein könne, sagte der CDU-Vorsitzende am Abend in Berlin. Aus der Nachrichtenredaktion Marei Beermann.
6: Man könne das immer wieder prüfen, er glaube aber nicht, dass man damit das Problem löse. Die politische Auseinandersetzung mit der AfD müsse Priorität haben, so Merz. Sein erklärtes Ziel, Wählerinnen und Wähler zurückzugewinnen für die politische Mitte. Dazu müsse man ihnen ein überzeugendes politisches Angebot machen. Auch der hessische Ministerpräsident Rhein und Bayerns Regierungschef Söder hatten sich bereits skeptisch zu einem AfD-Verbotsverfahren geäußert. Der Koalitionspartner SPD und auch die Grünen befürworten hingegen eine Prüfung.
5: Nach der Landtagswahl in Sachsen-Anhalt hat das BSW ein Gesprächsangebot der AfD angenommen. Wie ein BSW-Sprecher mitteilte, sprach sich der Landesvorstand am Abend einstimmig dafür aus. Aus der Nachrichtenredaktion Verena Fücker.
7: Eingeladen hatte die AfD alle Parteien. Doch CDU, SPD, Grüne und Linke lehnten ab. Nur das BSW nahm die Einladung an. Beim Treffen mit der AfD werde es um die Themen Energieversorgung, Bildung und Friedenspolitik gehen. Die AfD hat die absolute Mehrheit knapp verpasst und braucht zum Regieren einen Partner. Eine Koalition mit ihr will das BSW allerdings nicht eingehen. Es solle vielmehr über Projekte gesprochen werden, hieß es.
5: Der Iran hat erneut Explosionen im Bereich der Straße von Hormus gemeldet. Die Detonationen sollen sich auf dem Meer ereignet haben. Genaueres ist bislang nicht bekannt. Das US-Militär hatte zuletzt mehrfach iranische Tanker in der Region angegriffen. Eigenen Angaben zufolge reagierten die Streitkräfte damit auf Attacken der iranischen Seite auf amerikanische Kriegsschiffe. Berater des US-Präsidenten gehen nach einem Bericht des Wall Street Journal inzwischen davon aus, dass der Iran-Konflikt Trumps Amtszeit überdauern könnte. Nach Einschätzung von UNICEF haben Klimagefahren im vergangenen Jahr weltweit den Unterricht von mehr als 171 Millionen Schülerinnen und Schüler beeinträchtigt. Damit sei jedes zehnte Schulkind betroffen gewesen, vom Vorschulalter bis zur Oberstufe, teilte das UN-Kinderhilfswerk mit. In der Analyse wurden Daten aus 106 Ländern und Gebieten ausgewertet. Demnach waren 2025 vor allem Stürme Ursache für Schulausfälle, gefolgt von Überschwemmungen und Hitzewellen. Das Wetter in Deutschland. Tagsüber ein Wechsel aus Sonne und Wolken und fast überall trocken bei 17 bis 24 Grad. Das waren die Nachrichten.
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4: Mit den akuten Meldungen um 3.34 Uhr. A1 Lübeck-Hamburg. Die Norderelbbrücke ist immer noch in beiden Richtungen wegen eines Schwertransportes immer mal wieder kurzfristig gesperrt. Dann die A2 Berlin Richtung Hannover ist zwischen Burgzentrum und Lostau wegen Aufräumarbeiten gesperrt. Die A28 Bremen Richtung Oldenburg ist zwischen Delmenhorst, Adelheide und Deichhorst nach einem Unfall gesperrt. Und die A42 Dortmund Richtung Kamp-Lintfort ist ebenfalls nach einem Unfall gesperrt, und zwar zwischen Gelsenkirchen-Bismarck und Gelsenkirchen-Schalke. Allen unterwegs eine gute Fahrt.
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4: Mit Tom Westerholt am Mikrofon. Ich grüße Sie. Die Landtagswahl in Sachsen-Anhalt ist eine Zäsur für die CDU und für Bundeskanzler Friedrich Merz. Dieses Wort Zäsur fiel mehrfach in den vergangenen Tagen. Die Union hat das schlechteste CDU-Ergebnis aller Zeiten in dem Bundesland eingefahren und die AfD triumphiert. Wie geht es jetzt vor der wichtigen Landtagswahl in Mecklenburg-Vorpommern und Berlin weiter für den Kanzler und seine Partei? Darum geht es jetzt in 11KM, dem Tagesschau-Podcast mit Elena Kuch.
8: Friedrich Merz hat 2018 versprochen, die AfD zu halbieren und die Union wieder zu 40% zu führen. In Sachsen-Anhalt ist jetzt genau das Gegenteil passiert. Nur gut 17% der Stimmen für die CDU in Sachsen-Anhalt. Das ist das schlechteste CDU-Ergebnis dort jemals. Wie konnte das der stolzen Volkspartei CDU passieren? Und welche Rolle spielt Bundeskanzler Friedrich Merz? Darüber sprechen wir heute mit Kerstin Palzer aus dem ARD-Hauptstadtstudio. Sie berichtet seit mehr als 30 Jahren über die Politik in Sachsen-Anhalt. Die AfD holt in Sachsen-Anhalt fast 44% und damit mehr als doppelt so viel wie die CDU. Was bedeutet dieses Ergebnis für eine so machtbewusste Partei wie die CDU?
9: Es ist eine Katastrophe für die CDU. Die CDU versteht sich als die große Volkspartei in Deutschland. Also ja, die SPD gibt's auch, aber die CDU, das ist der eigentliche Player, so versteht sie sich. Wollte immer Volkspartei sein, war ja auch für die Geschichte der Bundesrepublik Deutschland elementar wichtig. Und dann gab es ja auch noch, wir erinnern uns vielleicht, so jemanden wie Franz Josef Strauß, der mächtige Ministerpräsident in Bayern, der hat 1987 gesagt, rechts von uns darf es keine demokratisch legitimierte Partei geben. Wir müssen diesen Raum rechts von uns ausfüllen. Das war über Jahre, Jahrzehnte das Mantra in der Union. Und jetzt ist es ja nicht nur so, dass dort eine Partei ist, die diesen Raum ausfüllt, die AfD, sondern sie ist doppelt so mächtig wie die CDU in Sachsen-Anhalt. Also es hat sich total was verkehrt. Und das ist tatsächlich für die CDU die Machtfrage.
10: Ja, meine Damen und Herren, herzlich willkommen zu unserer Pressekonferenz nach der Landtagswahl in Sachsen-Anhalt.
9: Und man hat es, finde ich, Friedrich Merz auch angemerkt.
10: Und ich kann Ihnen sagen, wir sind alle zutiefst schockiert. Wir haben es in dieser Form so nicht erwartet.
9: Also da stand schon jemand, der ja auch persönlich extrem machtbewusst ist und bei dem man so nach meinem Eindruck so ein bisschen das Gefühl hatte, der spürt gerade, dass ihm die Macht entgleitet.
8: Und der AfD-Spitzenkandidat Ulrich Siegmund, der hat ja Friedrich Merz ja so suffisant als sehr guten Wahlhelfer für die AfD bezeichnet.
11: Ein sehr guter Wahlkämpfer. Diesen Wahlkampf war für uns Friedrich Merz. Also dieser Mann ist jeden Tag ein zu viel im Kanzleramt.
8: Ist der Kanzler Friedrich Merz tatsächlich das Problem oder hat die CDU strategische Fehler im Umgang mit der AfD gemacht?
9: Also ich glaube, ganz wichtig ist erstmal, dass die AfD mittlerweile von ganz vielen Menschen gar nicht mehr nur als Protestpartei wahrgenommen wird, was sie in den letzten Jahren war, sondern immer mehr merken wir, erfahren wir durch die Meinungsforschungsinstitute, dass die Leute tatsächlich überzeugt sind und nicht nur diese Denkzettelpartei in der AfD sehen, sondern eben auch sagen, das sind Inhalte, die will ich so. Ich möchte, dass das umgesetzt wird. Also das, was wir früher immer für die Volkspartei CDU gesagt haben, die sprechen die Frauen an, die sprechen die Katholiken an, die sprechen die Älteren an, die sprechen aber auch die Jüngeren an. Das ist bei der CDU total am Bröckeln. Es gibt eine Umfrage, dass bei den unter 25-Jährigen nur noch 5% die CDU würden wählen wollen. Also das ist ja quasi, sie fällt bei den Jüngeren unter die 5%-Hürde. Also wir merken, da erodiert die CDU als Volkspartei und es entsteht quasi eine neue Volkspartei und das ist die AfD. Und das ist natürlich tatsächlich ein Phänomen, das die CDU aus meiner Sicht überhaupt noch gar nicht so richtig durchgeholt hat.
12: Und an dieser Stelle müssen wir den Podcast einmal kurz unterbrechen für eine wichtige Warnmeldung. Achtung, ein Falschfahrer auf der B50 Rheinböllen-Bernkastel-Kues. Zwischen Rheinböllen und Ellern kommt Ihnen ein Falschfahrer entgegen. Fahren Sie äußerst rechts und überholen Sie nicht. Auf der B50 Rheinböllen-Bernkastel-Kues zwischen Rheinböllen und Ellern ist ein Falschfahrer unterwegs. Vorsicht bitte in beiden Richtungen. Und damit jetzt zurück zum Podcast.
9: Und wo sie sich eben noch gar nicht darauf vorbereitet hat. Also ich habe eine CDU erlebt, die völlig bedröppelt dasteht und keine Strategie hat.
13: Was ja überraschend ist, weil sie ist ja nicht die einzige konservative Partei in Europa, die so bedroht wird von der neuen Rechten. Schon interessant, dass sie da keine Strategie für hat und auch so ein bisschen überrascht wirkt.
14: Ja, meine Damen, meine Herren, wir haben erfolgreich getagt.
9: Es gab im Oktober 2025, da hat Carsten Linnemann, heute Gesundheitsminister, damals Generalsekretär der CDU, eine Pressekonferenz gemacht, da war ich auch dabei, und hat die sogenannte Weiße Flecken-Initiative vorgestellt.
14: Wir aufbrechen. Es sind Analysen gemacht worden, wirklich Gespräche mit den Bürgern. Wir werden darauf reagieren mit einem Weiße Flecken-Programm, was wir heute diskutiert haben und was starten wird.
9: Weiße Flecken, da hatte die CDU gemerkt, ach guck mal, da im Osten, da haben wir Bereiche, Regionen, da ist gar keiner von uns mehr. Mhm. Da ist kein Bürgermeister mehr, da gibt es keine Abgeordneten, da haben wir keine Büros. Das heißt, die Menschen spüren gar nicht mehr, dass es die CDU noch gibt. Also hat Carsten Linnemann gesagt, da machen wir jetzt so einen Truck und fahren dann durch die Gegend und wir schulen unsere Mitarbeiter und es gibt einen Beauftragten, der insbesondere in Mecklenburg-Vorpommern und in Sachsen-Anhalt sich darum kümmert. Wie gesagt, das war im Oktober und dann, also ich beobachte die CDU ja relativ intensiv, ist mir irgendwann so im Januar, Februar, ist mir aufgefallen, was war eigentlich mit dieser Weiße Flecken-Initiative? Und dann habe ich nochmal geguckt und habe auch nochmal im Konrad-Adenauer-Haus angerufen und dann drucksten die auch schon so rum. Und es war tatsächlich so, es wurde jemand eingestellt, das Arbeitsverhältnis ist dann aber gelöst worden, aus Gründen, über die man nicht sprechen wollte. Und es ist de facto nahezu nichts passiert. Carsten Linnemann, der ja da irgendwie mit seinem ganzen großen Ego auch auftreten wollte und Leute ja zum Mitmachen drängen und auffordern wollte, der war ja dann auch nicht mehr Generalsekretär, als es so richtig wichtig wurde, kurz vor der Wahl. Und insofern hat man diese ganze Initiative einfach, die ist so weggefloatet. Es gab sie plötzlich nicht mehr.
13: Ein Versuch der CDU-CSU mit der AfD umzugehen in den letzten Jahren war der, mit inhaltlicher Härte zu antworten, etwa in der Migrationspolitik und so AfD-Wähler abzujagen. Ist das ein Versuch, der eigentlich schon von Grund auf zum Scheitern verurteilt war? Denn gleichzeitig hat ja die Union auch immer abgelehnt, mit der AfD zu kooperieren, Stichwort Brandmauer.
9: Also bei der letzten Umfrage jetzt zur Wahl in Sachsen-Anhalt hat eine Mehrheit der Menschen sich gegen die Brandmauer ausgesprochen oder insgesamt gegen Brandmauern, weil es gibt ja nicht nur eine. Aber es ist tatsächlich für viele Menschen anscheinend nicht demokratisch logisch, dass eine Partei, die demokratisch gewählt wird, dass man mit der aber dann nicht zusammenarbeiten will. Die CDU, das haben wir in den letzten Jahren erlebt, die ist programmatisch eher nach rechts gerückt, hat also schon auch versucht, diese Probleme, die viele Menschen ja sehen durch die Migration, dieses Thema aufzugreifen. Und in der Union würden jetzt auch viele Menschen sagen, das haben wir ja auch hingekriegt. Dobrindt hat ja tatsächlich dafür gesorgt, dass eben diese Zahlen von Asylbewerbern runtergehen, dass ausgewiesen wird, dass man also härter mit Migration umgeht. Aber wir haben natürlich den Aspekt, dass wenn Menschen der Meinung sind, die CDU ist immer noch nicht rechts genug, dann wählen sie halt das Original. Dann wählen sie aus ihrer Sicht die AfD. Da weiß ich, die gehen knallhart mit Migration um. Und wenn ich das richtig finde, dann habe ich ja eine Alternative im wahrsten Sinne des Wortes. Das heißt, dieses sich nach rechts weiter aufstellen nach den Merkel-Jahren, das wollte Friedrich Merz ja immer. Er wollte immer einen klaren Bruch von Angela Merkels Politik. Das hat er dann auch umgesetzt. Und gleichzeitig aber führt das dazu, dass die Leute nicht nur nicht wieder zur CDU zurückkommen, sondern sie gehen sogar noch weiter von der CDU ab und wählen die AfD.
13: Du hast es gerade schon angesprochen, die CDU, CSU, die haben eine Brandmauer zur AfD, aber ja auch zur Linken, ist aber gleichzeitig auch auf Unterstützung in den Landtagen angewiesen, um regieren zu können. Hat sich die Union dadurch, durch dieses Ausschließen in beide Richtungen, in so eine Art Glaubwürdigkeitsfalle gebracht?
9: Total. Das ist wirklich eine Krux, was sie da gemacht haben. Also das ist ein Beschluss von 2018. Da hat man das so beschlossen mit der Unvereinbarkeit mit der AfD, aber auch mit der Linken. Und man hat immer gedacht, das können wir ja machen, weil wir sind ja die Großen. Wir sind die, die die meisten Abgeordneten in einem Landtag haben. Und dann können wir uns unsere Koalitionspartner aussuchen.
13: Die kleineren Parteien sind auf die CDU angewiesen. Eher ist sozusagen die Mentalität.
9: Genau, das ist eben diese Volkspartei, diese Machtpartei CDU. Und natürlich übrigens auch im Bundestag, wo es ja noch so ist. Da ist die CDU noch die stärkste Fraktion, CDU, CSU. Aber jetzt haben wir eben eine Situation, wo die CDU nicht mehr die stärkste Fraktion ist und sie, wenn sie eine Regierung würde bilden wollen, dann wäre das so eine Art Rudis Resterampe. Sie müsste in Sachsen-Anhalt ganz konkret gesprochen nicht nur mit der SPD koalieren, sondern auch mit den Grünen koalieren und jetzt kommt's, eben mit der Linken koalieren, damit es überhaupt in die Nähe einer Regierung kommen könnte. Und da muss man jetzt fairerweise sagen, das, was die Linke an Politik macht und das, was die CDU an Politik macht, das passt auch wirklich nicht zusammen. Da habe ich auch tatsächlich das Gefühl, damit zerreißt die CDU und das wird nichts. Aber dann kann die CDU eben auch nicht mehr an die Regierung. Das muss man dann eben auch ganz klar erkennen.
13: Eine der Strategien der AfD ist ja auch, die Union in Bedrängnis zu bringen. Die ist ja hier dann aufgegangen.
9: Die AfD hat die CDU von der Machtposition vom Sockel geschubst. Das muss man ganz klar so konstatieren. Das ist in Sachsen-Anhalt passiert. Du hast ja vorhin gesagt, 17,2 für die CDU, über 43, fast 44% für die AfD. Da haben sich die Machtverhältnisse komplett verändert.
13: Eine der Begründungen von Friedrich Merz für die schwachen Wahlergebnisse ist ja so ein bisschen, wer unpopuläre, aber nötige Reformen beschließt und durchsetzt, der muss erstmal mit solchen Ergebnissen rechnen und sie auch in Kauf nehmen, weil man eben unbeliebt wird.
10: Aber ich weiß, dass wir mehr tun müssen, als nur mathematisch, volkswirtschaftlich, wie immer Sie es nennen wollen, diese Reformen zu begründen. Wir müssen versuchen, ich selbst auch, die Menschen auch in ihrer ganzen Emotionalität stärker zu erreichen.
13: Wenn der Preis für die bisherigen Reformen ja wirklich ein Erdrutschsieg der AfD in Sachsen-Anhalt ist, wie kann Friedrich Merz es denn in Zukunft überhaupt noch schaffen, die Wählerinnen und Wähler besser mitzunehmen?
9: Also er hat vielleicht eine Chance und da muss man vielleicht mal einmal um die Ecke denken. Friedrich Merz ist jetzt 70 Jahre alt und er ist auch in seiner eigenen Partei nicht mehr so wahnsinnig beliebt. Das heißt, das könnte bedeuten, Friedrich Merz wird sowieso nicht nochmal kandidieren, weder als Parteivorsitzender der CDU noch als Kanzler. Und dann hat er ja quasi so einen Raum geschaffen, nach dem Motto, er will ja gar nicht mehr wieder gewählt werden.
13: So eine Freiheit.
9: So eine Freiheit, eine politische Freiheit. Und die könnte bedeuten, dass er dadurch sagt, okay, aber dafür stelle ich jetzt die Reformen tatsächlich durch. Ich sorge dafür, dass Deutschland zukunftsfester wird, was die Reformen eben angeht. Und vielleicht, und das würde ihm gefallen, gehe ich dann doch als der Reformkanzler in die Geschichte ein. Wir erinnern uns zum Beispiel an diesen Gerhard Schröder. Der hat Hartz IV mal durchgesetzt. Da ist ihm die SPD ehrlicherweise um die Ohren geflogen. Aber es gibt auch immer mehr Leute, auch in der SPD, die sagen, na ja, auf lange Sicht war das gar nicht so schlecht für Deutschland und den wirtschaftlichen Aufschwung, den wir dann tatsächlich auch hatten. Also vielleicht ist das auch so ein bisschen das Kalkül von Friedrich Merz als mittlerweile ja, kann man schon sagen, älteren Politiker, dass er sagt, ich ziehe das jetzt durch. Ich bin davon überzeugt, dass Deutschland diese Reformen braucht. Die Frage ist nur, ob die SPD auch an seiner Seite bleibt, weil wir hören ja jetzt auch von der SPD, die gemerkt hat, das läuft auch für uns nicht ganz gut. Und ob sie eben halt auch die Reformen weiter mitträgt, für die die SPD sich eigentlich mal ausgesprochen hatte. Und jetzt hörte ich irgendwie so immer durch, nee, wir können das nicht gegen die Menschen machen und so. Das ist sicherlich vor allem auch Friedrich Merz' Problem momentan.
13: Also viele sagen ja auch, dass Wählerinnen und Wähler der CDU enttäuscht waren, weil Merz vor der Bundestagswahl mit dem Versprechen angetreten ist, die Schuldenpolitik zu stoppen. Und eine der ersten Amtshandlungen ist dann aber, neue Schulden aufzunehmen, gigantische Schulden aufzunehmen. Dazu kommt eine Sozialpolitik, die ja von einem Misstrauen gegen die eigenen Bürgerinnen und Bürger geprägt ist. Also Stichwort, die Leute müssen mehr arbeiten, weil sich Menschen offenbar zu schnell krank melden oder wenn sie gar nicht krank sind. Ist das so eine Art Oben-herab-Strategie, die hier zu seinem Problem wird?
9: Also er hat ja schon auch bei der Pressekonferenz, wo ich ihn als erstaunlich defensiv erlebt habe, hat er ja eigentlich auch eingestanden, dass es ihm fehlt an Zuwendung. Er hat gesagt, aufgeben ist für mich keine Option.
10: Wir wissen um unsere gemeinsame Verantwortung für unser Land. Ich weiß um meine persönliche Verantwortung für unser Land. Ich bin entschlossen, diese Verantwortung wahrzunehmen.
9: Gleichzeitig hat er aber gesagt, das ist eine Frage der Zuwendung und der Emotion, die in letzter Zeit nicht funktioniert hat.
10: Wir wissen, dass viele Menschen Angst haben um ihre eigene Zukunft, um das wirtschaftliche Fundament, um ihre soziale Absicherung. Ich will deswegen alle Anstrengungen darauf richten, in der Koalition zusammen mit der SPD eine neue, bessere, ja, soll ich sagen, Erzählung, einen besseren Überbau zu ermöglichen, warum wir diese Reformen für notwendig und für richtig halten.
9: Und da hat er sich auch persönlich gesehen. Friedrich Merz hat ja jetzt auch nicht so die Aura, dass alle Menschen in Deutschland, ich sag jetzt mal die alleinerziehende Mutter in Leipzig oder der Lastwagenfahrer in Gelsenkirchen, dass die alle so das Gefühl haben, hey, mit dem kann ich
13: irgendwie abends, das ist einer von
9: uns. Das ist einer von uns, mit dem kann ich abends mal ein Bier trinken gehen. Und das sind so Dinge, da ist er einfach nicht an den Menschen so dran und das wirkt dann schon ganz schön von oben herab.
13: In 2 Wochen wird ja schon wieder gewählt und zwar in Berlin und in Mecklenburg-Vorpommern. Und zumindest in Mecklenburg-Vorpommern sieht es auch nicht so gut aus für die CDU. Was würde denn ein ähnliches Ergebnis wie in Sachsen-Anhalt für die Partei bedeuten? Wäre das so eine Art Strudel, in die sie da geraten könnte?
9: Also es könnte natürlich jetzt schon sein, dass dadurch, dass die AfD Wählerinnen und Wähler auch so einen Push bekommen und dass auch mehr Leute sich dafür entscheiden, weil sie ja einfach sehen, das war ja die Geschichte, alles ist möglich, was die AfD in Sachsen-Anhalt gemacht hat, alles wird gut. Das ist ja auch so eine Erzählung, die die AfD transportiert. Das könnte denen schon in Mecklenburg-Vorpommern nochmal mehr Rückenwind geben. Für die Bundes-CDU ist das natürlich schlecht, gar keine Frage. Für Friedrich Merz ist das schlecht. Der wackelt, ich habe es ja vorhin schon gesagt, in dem Ansehen der eigenen Partei gerade ganz schön. Ich glaube nicht, dass Friedrich Merz jetzt nach den Wahlen in Mecklenburg-Vorpommern und Berlin dann tatsächlich abgesägt wird. Aber das ist eher eine Sache, dass einem immer wieder gesagt wird, ja, wer soll es denn dann machen? Und das finde ich eigentlich auch schlimm für eine Führungspersönlichkeit, für einen Kanzler, dass die Qualifikation dadurch begründet wird, dass kein anderer da ist, der es machen kann. Das bedeutet ja nicht, er macht so besonders toll, sondern wir haben nur keinen anderen. Es geht schon auch um die Autorität von Friedrich Merz. Das merke ich in der Union schon, dass immer mehr Menschen nicht vor der Kamera, aber in den Hintergrundgesprächen, die wir ja auch führen, dass Abgeordnete aus dem Bundestag immer deutlicher, immer ausführlicher darüber berichten, dass sie nicht mehr hinter dem Kanzler stehen. Das war im letzten Herbst, ging das mit der jungen Gruppe los. Da ging es um die Rentendiskussion, viele erinnern sich vielleicht. Und jetzt spreche ich aber auch durchaus mit der älteren Abgeordneten, die das auch erzählen. Und ja, das wird noch nicht vor der Kamera gesagt, aber dass diese CDU insgesamt auch in den Ländern, zum Beispiel in so Landesverbänden wie Rheinland-Pfalz, einfach enttäuscht ist, Sachsen-Anhalt übrigens auch, enttäuscht ist von Friedrich Merz. Er liefert nicht so, wie er es versprochen hat. Die Wirtschaft funzt nicht so, wie er es versprochen hat. Und jetzt sind eben auch diese Landesverbände enttäuscht. Und insofern könnte es so eine Kombi geben, dass die CDU ihn nicht mehr trägt. Und wenn dann die CDU insgesamt auch immer weniger wird in den Wahlergebnissen, das bedeutet ja übrigens auch, dass immer weniger CDU-Leute einen Posten bekommen oder in den Landtag gewählt werden oder eventuell bei der nächsten Bundestagswahl auch in den Bundestag gewählt werden, da wird es dann existenziell für die CDU-Leute. Insofern ist es am Ende schon auch ein

0: auch noch Markus Söder in München. Und da war immer klar, der würde schon gerne Kanzler werden. Und das muss man schon sagen, der hat auch gute Umfragewerte so insgesamt. Den können sich schon auch viele Leute vorstellen. Wüst hat das Problem, der hat ja die NRW-Wahlen nächstes Jahr. Und da sagt er, tritt er als Ministerpräsident an. Das macht es gerade so schwer. Das ist genau dieser Punkt, dass die CDU sagt, wer soll es denn sonst machen? Gibt es auch noch jemanden wie Boris Rhein, den Ministerpräsidenten von Hessen, der auch immer mal genannt wird. Es gibt auch noch das Gerücht, dass Alexander Dobrindt, der sehr erfolgreiche Bundesinnenminister, könnte es ja auch werden, ist aber auch wieder jemand von der CSU, also der kleinen Schwester in der Union. Also es gibt verschiedene Leute, aber so richtig drängt sich gerade niemand auf, auch durch die äußeren Umstände. Und das ist dann die Argumentation der CDU. Dann lassen wir es vielleicht auch erstmal bei Friedrich Merz.
1: Wir haben ja jetzt viel darüber gesprochen, wie sehr die AfD-Strategie die CDU in Bedrängnis bringt, wie sehr da auch eine Strategie der AfD offenbar aufzugehen scheint. Die Frage ist die, wie geht die Union damit um? Die AfD ist ja auch sehr erfolgreich, weil sie die Gefühle der Menschen anspricht. Mit welcher Erzählung will man denn in der Union die Wählerinnen und Wähler zurückgewinnen?
0: Das ist genau das Problem. Welche Werte hat die CDU? Also ich hatte vorhin gesagt, es ist die große Volkspartei, die versteht sich auch als Garant für die freiheitlich-demokratische Grundordnung in der Bundesrepublik. Die versteht sich auch als internationaler Player. Aber was ist die CDU eigentlich? Wo will sie mit diesem Deutschland hin? Also dieses, alles ist möglich, alles wird gut von der AfD, das glauben viele Menschen ganz offensichtlich. Und bei der CDU stehen vielleicht auch insbesondere jüngere Menschen davor und sagen, also dieses Alte, dieses Machtbewusste, dieses vielleicht auch sehr männliche, wirtschaftsorientierte, das reicht mir nicht. Ich bräuchte eine Erzählung, wo Deutschland 2030, 35, 40 denn eigentlich hin soll. Dadurch, dass die CDU nicht die eine Erzählung hat, wohin sie mit Deutschland will, passiert etwas, das für die gesamte Demokratie wirklich ein Problem ist, nämlich die Leute wandern in die Ränder aus, in die politischen Ränder, nach links oder, wie wir es jetzt gesehen haben, massiv nach rechts in Sachsen-Anhalt. Und das ist tatsächlich etwas, wo ich mir von der Union wünsche, dass sie ganz schnell mal ihre Hausaufgaben macht und Deutschland erklärt, wo sie eigentlich hin will.
2: 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Da ging es gestern hoch her bei der Generaldebatte über den Haushalt 27. Das zumindest war thematisch geplant. Was für ein Tumult dann aber daraus wurde, das gucken wir uns gleich direkt nach 4 Uhr hier nochmal genauer an.

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1: Um 4 Uhr mit Wolfgang Berger. Bundesweit werden heute um 11 Uhr die Sirenen heulen. Es ist wieder Zeit für einen Probealarm. Aus der Nachrichtenredaktion Martin Seiler.
2: Die zuständige Bundesbehörde testet, ob alle Warnsysteme funktionieren. Deshalb werden um diese Uhrzeit nicht nur Sirenen heulen, sondern Smartphones Alarm schlagen, Radiosender Durchsagen machen und Anzeigetafeln auf den Alarm hinweisen. Im Ernstfall heißt das, Medien einschalten und auf Informationen achten. Heute erfolgt nach einer Dreiviertelstunde die Entwarnung. Ob per Sirene gewarnt wird, können die Kommunen meist selbst entscheiden. Hannover hat beispielsweise angekündigt, das erste Mal nach langer Zeit wieder Sirenen zu nutzen. In Bremerhaven sollen Kirchenglocken läuten.
1: Bundeskanzler Merz steht einem AfD-Verbotsverfahren weiter kritisch gegenüber. Er glaube nicht, dass man damit das Problem löse, sagte der CDU-Politiker.

0: am Rande eines Treffens mit EU-Ratspräsident Costa. Aus Berlin Christina Nagel.
1: In der Generaldebatte am Morgen hatte der Kanzler die AfD noch scharf angegriffen. Ein Verbotsverfahren sieht der Kanzler aber trotz der erhobenen Vorwürfe weiter kritisch. Er sei und bleibe skeptisch, ob ein solches Verfahren erfolgreich sein könne, erklärte Merz am Abend in Berlin. Priorität sollte aus seiner Sicht die politische Auseinandersetzung mit der AfD haben. Man müsse versuchen, die Wählerinnen und Wähler zurückzugewinnen für die politische Mitte, indem man ihnen ein überzeugendes politisches Angebot mache, das auch ihre Befürchtungen und ihre Vorbehalte ernst nehme.
0: Die Staatsanwaltschaft Hannover hat Ermittlungen gegen den Spitzenkandidaten der Berliner SPD Krach aufgenommen. Nach Angaben einer Sprecherin der Behörde wurden 3 Objekte in Hannover und Berlin durchsucht. Zu den konkreten Vorwürfen äußerte sich die Staatsanwaltschaft nicht. Medienberichten zufolge geht es um den Verdacht der Bestechlichkeit. Krach ließ die Anschuldigungen zurückweisen und kündigte an, mit den Behörden zusammenzuarbeiten. In Berlin wird am 20. September ein neues Abgeordnetenhaus gewählt. In Köln sind am Abend die deutschen Fernsehpreise verliehen worden. Die Auszeichnung für den besten Fernsehfilm ging an den ZDF-Mehrteiler Olivia über das Leben der Drag-Queen Olivia Jones. Ausgezeichnungen erhielten auch die ARD-Dramaserie 113, die Spielshow Werwölfe, der ZDF-Talkmaster Markus Lanz und Laura von Torra für die RTL-Castingshow Deutschland sucht den Superstar. Der VfB Stuttgart ist erfolgreich in die neue Fußball-Champions-League-Saison gestartet. Die Schwaben gewannen ihr erstes Vorrundenspiel gegen den norwegischen Meister Viking Stavanger mit 3:1. Alle 3 Treffer erzielte Ermedin Demirovic. Das waren die Nachrichten. Und das Wetter in Deutschland. Tagsüber ein Wechsel aus Sonne und Wolken und fast überall trocken bei 17 bis 24 Grad. Es ist 4:03 Uhr.
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3: Zunächst mit der Entwarnung für die B50 Rheinböllen-Bernkastel-Kues. Kein Falschfahrer mehr zwischen Rheinböllen im Rheinböller Hütte und Simmern-Zentrum. Die übrige Straßensituation sieht so aus. Die A2 Berlin Richtung Hannover ist zwischen Burgzentrum und Lostorf wegen Aufräumarbeiten immer noch gesperrt. Die A28 Bremen Richtung Oldenburg ist zwischen Delmenhorst, Adelheide und Deichhorst nach einem Unfall gesperrt. Die A46 Hemer Richtung Hagen ist zwischen Hagen-Hohenlimburg und Kreuzhagen wegen Fahrbahnerneuerung noch etwa eine Stunde bis um 5 gesperrt. Hier gibt es eine Umleitung über die U12. Die A94 München Richtung Passau ist zwischen Paarstätten und Dorfen wegen Bauarbeiten ebenfalls noch bis um 5 gesperrt. Und das gilt auch für die A111 in Berlin stadteinwärts. Sperrung zwischen Schulzendorfer Straße und Festplatz wegen Wartungsarbeiten noch eine Stunde bis um 5.
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3: Von NDR Info in Hamburg mit Tom Westerholt. Schönen guten Morgen. Es war ein einziges verbales Hauen und Stechen bei der gestrigen Generaldebatte im Bundestag. Anders kann man es kaum beschreiben. Voller gegenseitiger Vorwürfe und Beschuldigungen, der Ton dabei nicht selten klar unter der Gürtellinie. So beschreiben einige Medienvertreter das, was da im höchsten deutschen Parlament vor sich ging. Die Bundestagspräsidentin musste mehrmals durchgreifen. Inhaltlich sollte die Generaldebatte eigentlich im Zeichen des Haushalts 2027 stehen, erstickte aber unter den Nachwehen des AfD-Wahlerfolgs in Sachsen-Anhalt. Benjamin Großkopf fasst zusammen, was da gestern los war.
4: Generaldebatte über den Bundeshaushalt 2027, aber SPD-Fraktionschef Matthias Miersch hat da ein Gefühl.
5: Ich glaube, wir spüren alle, dass hier heute sehr Grundsätzliches erörtert wird. Es geht bei weitem nicht nur um den Bundeshaushalt.
4: Und Miersch macht sofort klar, dass das Grundsätzliche auch etwas Persönliches ist.
5: Und Frau Weidel, wenn Sie hier von Hass sprechen, dann sage ich Ihnen, gucken Sie mal in den Spiegel.
4: Die AfD-Chefin Alice Weidel hat zwar keinen Spiegel dabei, aber setzt trotzdem ihr breitestes Lächeln auf. Prädikat Zahnarzt kann stolz sein. Weidel hatte die Debatte eröffnet mit dem für sie üblichen Rundumschlag. Arbeitsplätze in Deutschland weg, Deindustrialisierung da, Geld durch Schuldenpolitik weg, zu viele illegale Ausländer da. Soweit so bekannt. Aber es geht ja um Grundsätzliches.
6: Die Wähler in Sachsen-Anhalt haben es Ihnen in der Sprache des demokratischen Souveräns mit aller Klarheit mitgeteilt. Schwarz-Rot ist vorbei.
4: Sachsen-Anhalt und die Folgen, die AfD dort mit Abstand die stärkste Kraft, im Bundestag bereits die größte Oppositionsfraktion. Laut, krawallig oder wie es Bundeskanzler Friedrich Merz direkt nach Weidels Rede ausdrückt.
7: Ja, Frau Weidel, heute können Sie vor Kraft kaum laufen.
4: Tag 3 nach dem CDU-Desaster in Sachsen-Anhalt. Die erste große Rede des Kanzlers und CDU-Chefs. Wie wird er mit der Niederlage umgehen, die eindeutig auch die Unzufriedenheit mit ihm zeigt? Merz hat offensichtlich einen Plan und der geht so.
7: Sie sind und Sie bleiben, Frau Weidel, eine destruktive Kraft.
4: Oder so.
7: Kein Wort von Ihnen dazu, Frau Weidel, was am 4. August auf dem Leipziger Flughafen geschehen ist.
4: Insgesamt 7-mal spricht Merz Weidel direkt an, nutzt seine Rede wenig bis gar nicht für die immer wieder eingeforderte und zugesagte neue Erzählung zu seiner Reformpolitik, sondern für Angriffe auf die AfD, etwa wegen ihrer Neigung zu Russland oder ihrer Abneigung gegenüber vorgeblich Fremden.
7: Das Wort Remigration ist nichts anderes als ein Synonym für ethnische Säuberung nach Herkunft und Hautfarbe.
4: Ein Kanzler, der trotz Mahnung der Bundestagspräsidentin ständig unterbrochen wird, der kämpft nicht für seine Reformen, sondern gegen den Rechtsaußenblock. Bei seiner Union verfangen Merz Worte Mittel bis Untermittel. Kaum Applaus während, maximal braves Parteitagsklatschen nach der Rede. Irgendetwas fehlt.
6: Das alleine reicht noch nicht, weil viele Menschen in diesem Land, die erwarten jetzt Antworten von Ihnen. Antworten darauf, was jetzt?
4: Fragt die grüne Fraktionschefin Katharina Dröge, um dann selbst zuzugeben, dass es zumindest keinen Plan A gebe. Den wiederum die Linke zu haben glaubt. Schluss mit Sozialabbau und Aufrüstung. Der Kanzler selbst versucht nach einer schwer verständlichen Herleitung zumindest seinen Plan, inzwischen wahrscheinlich C oder D, für die Regierungsarbeit der kommenden Monate zu verschlagworten.
7: Fehler machen, vergeben, wieder aufstehen, Zukunft gestalten für unser Land. Meine Damen und Herren,
4: wie die Zukunft Deutschlands gestaltet wird, zumindest das bleibt an diesem Tag weitgehend offen.
3: Berichtet Benjamin Großkopf. Ja, emotionaler wolle er sich in Zukunft zeigen. Das hatte der Bundeskanzler nach der Sachsen-Anhalt-Wahl gesagt. Er wolle den Menschen seine Politik besser erklären und dabei einfühlsamer sein. Gelingt ihm das bisher? Zumindest war es mal ein anderer Auftritt von Friedrich Merz. Mindestens angriffslustig in der Generaldebatte und deutlicher, als man es vielleicht von ihm kannte bisher. Darüber hat mein NDR-Kollege Markus Schubert mit dem Politikwissenschaftler Albrecht von Lucke gesprochen. Es ging erstmal um die Frage, ob der Kanzler in dieser angriffslustigen Art denn jetzt authentischer ist.
8: Es ist die Frage, was authentisch meint. Er war vor 2 Tagen auch ausgesprochen authentisch, da war er aber zutiefst erschüttert, um es deutlich zu sagen. Voll unter dem Eindruck des Ergebnisses von Sachsen-Anhalt. Man konnte den Eindruck haben, der Kanzler hat den Tiefschlag erlebt, gespürt und weiß, wie sehr seine Autorität höchstpersönlich auch erschüttert ist. Aber er war insofern jetzt wieder, und das war auch wichtig, gefasst. Er war bereit, das Blatt zu wenden. Angriff ist die beste Verteidigung, war ersichtlich die Devise. Und nach dieser Frontalattacke von Frau Weidel, wir müssen uns bewusst machen, sie hat im Stile einer Regierungserklärung fast schon gesagt, wir sind am Ruder. Schwarz-Rot ist abgewählt, ist am Ende. Daraufhin hat er die richtige Antwort gegeben, hat vor allem fundamental die weltanschaulichen Unterschiede herausgestellt und klargemacht, dass diese Koalition den Westen verteidigt, weiterhin die Ukraine unterstützt und sich in allen Punkten von einer AfD-Regierung unterscheidet. Und das war insofern, ich würde fast sagen, mit dieser Frontalattacke, dieser ungeheuren Anmaßung auch von Frau Weidel als 20,8%-Partei den Regierungsanspruch quasi schon präventiv zu erheben, es war eine Steilvorlage für Friedrich Merz, um wieder in die Offensive zu kommen. Denn das haben wir ja früher auch schon bei ihm erlebt. Der kann durchaus scharf werden, wenn er provoziert ist. Hier wurde er provoziert und hat ein Stück weit damit wieder am Anfang zu alter Schärfe zurückgefunden.
9: Aber das Risiko ist, dass er bereits wirkt wie ein Oppositionsführer zu einer AfD-Regierung, die es noch nicht gibt. Also nicht nur im Bund nicht, auch in Sachsen-Anhalt noch nicht. Ist das der AfD diese Augenhöhe dann nicht sehr recht, auch weil Merz selbst ja nun messbar keine magnetische Wirkung auf Wähler mehr hat?
8: Ja, da haben Sie völlig recht. Das ist ein Problem für ihn. Aber man muss natürlich sagen, wenn er, und das hat er sehr deutlich gemacht, übrigens auch mit Unterstützung der SPD, das war wirklich eine Generaldebatte, wie man sie sich eigentlich immer wünscht, von so grundsätzlicher Art, von einer solchen Klarheit. Es war durch die Bank auf Seiten der Koalition klar, man hat den Schuss gehört, man weiß, man muss durchaus abgemildert, sozial abgefedert, auch ökologisch. Ich komme gleich darauf zu sprechen, wie er übrigens die Hand auch Richtung der Grünen ausgestreckt hat. Ganz bemerkenswert. Aber der Kanzler wie auch die SPD haben klar gemacht, wir nehmen den Federhandschuh auf, wir sind bereit, diese Koalition mit den erforderlichen Reformen zu verteidigen. Also, man ist in die Offensive gekommen und der Kanzler hat, indem er, das war ganz zentral, von Anfang an die demokratische Mitte ansprach und auch sich übrigens sehr klar in fast schon, man erinnert sich an frühere Äußerungen, an groteskerweise fast schon, fast als Klimakanzler gab, in Abgrenzung hart von der AfD, hat er gewissermaßen die Grünen mit ins Boot geholt als potenzielle Ergänzung einer zukünftigen Dreierkoalition neben Schwarz und Rot. Das war klug und damit hat er die Reihen der demokratischen Mitte gegen die AfD geschlossen.
9: War es dann aber auch eine klare Ansage in die eigenen Reihen? Umgekehrt gefragt, gibt es dort noch oder überhaupt eine kritische Masse in der Union, die sich aus Panik oder mit Strategie eben doch auf eine wie auch immer geartete Kooperation mit der AfD einlassen wollen würde und die man jetzt einordnen musste?
8: Die Gruppe sehe ich im Bund in keinster Weise. Er hat natürlich in einer absoluten Härte, vielleicht sogar zu scharf, den Begriff der Remigration sogar zu einer Form der ethnischen Säuberung aufgenommen. Das war die radikalste Grenzziehung, die zur AfD eigentlich fast denkbar ist. Aber das war sicherlich genau dem Punkt geschuldet, den Sie jetzt ansprechen, nämlich die Sorge nicht primär im Bund, aber das in Sachsen-Anhalt beispielsweise. Und die Sorge ist reell, Überläufer der CDU dazu beitragen könnten, mit der AfD eine Regierung zu bilden.
9: Blicken wir noch auf die SPD. Einsparungen bei Rente, Pflege, Gesundheit werden kommen und sie werden spürbar sein und bleiben, ebenso wie die, wenn auch von Trump, in die Höhe gejagten Benzinpreise. Das belastet Arbeitnehmer, denen die AfD nicht erst seit heute billiges Kremlgas und billigen Atomstrom verspricht. Kann man das mit Argumenten entkräften aus Sicht der Sozialdemokraten oder will halt der Mensch Wut lieber entladen, als sie ausreden lassen?
8: Das ist ganz ersichtlich so wieder gewesen. Es war auch exemplarisch im Parlament zu spüren. Aber Matthias Mörsch, der Fraktionsvorsitzende der SPD, hat sehr deutlich gemacht, dass die SPD auf der Seite der Regierung steht, dass sie zu den Reformen auch steht, wenn auch mit den erforderlichen sozialen Abschwächungen bzw. Korrekturen, die nötig sind. Ich bin ganz sicher, nach den beiden Wahlen in Mecklenburg-Vorpommern in Berlin, die natürlich brutale Einschläge noch einmal darstellen werden, sowohl für die SPD und vor allem noch viel fataler für die Union in Mecklenburg-Vorpommern, wo sie nicht einmal zweistellig werden dürfte. Aber danach wird der Wahlkampf mit Blick auf diese beiden Daten vorbei sein. Dann werden sich SPD und CDU zu Reformen verstehen, denn eines wissen beide, wenn diese Reformen nicht passieren, dann hat man gar keine Chance mehr, diese Koalition, gerade mit Sicht auf das, was der Kanzler als das einige Prinzip beschrieben hat, die Erzählung für zukünftige Generationen zum Erfolg zu führen. Man muss durch diese Härte der Reform, um in der Hoffnung zu sein, dass es dann wieder anhebt und man jetzt mit einer quasi neuen Erzählung, nämlich gegen den Rechtsradikalismus der AfD, sich in der demokratischen Mitte behauptet.
3: Sagt Albrecht von Lucke, Politikwissenschaftler und Redakteur der Blätter für deutsche und internationale Politik. 4.14 Uhr ist es. Wir gucken aus dem Fenster.
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3: Nur entlang der Alpen gibt es jetzt hin und wieder noch Regen, ansonsten klingen die Schauer immer mehr ab. Der Himmel ist teils wolkig, teils klar. Hier und da kann am frühen Morgen etwas Nebel auftreten. Über den Tag fast überall durchgehend trocken mit mal dichterer und mal aufgelockerter Bewölkung. Vom Südwesten über die Mitte bis zur Ostsee meist sonnig bei 17 bis 24 Grad. Morgen am Freitag im Westen und Nordwesten wieder vereinzelte Schauer, ebenso am östlichen Alpenrand. Im Rest des Landes eher freundlich und sonnig, dann 18 bis 25 Grad. Ein paar Ortsmarken von jetzt mit sehr gleichen Temperaturen, denn 13 Grad sind es aktuell in Hamburg, Hannover, Leipzig und Köln bei bedecktem Himmel. München 1 Grad drunter, 12 Grad ebenfalls bedeckt.
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3: Mit einer landesweiten Schweigeminute hat Norwegen Abschied von König Harald V. genommen. Zehntausende Menschen haben an den Straßen von Oslo gestanden, als der Trauerzug zum Dom zog, angeführt von seinem Sohn und Nachfolger, dem neuen König Håkon VIII. Das Ende einer Ära und Abschied vom Großvater der Nation.
10: Das Staatsbegräbnis beginnt mit 21 Salutschüssen zu Ehren des verstorbenen Königs. So will es die norwegische Tradition. Als der Sarg von Harald V. um Punkt 12 Uhr das Schloss in Oslo verlässt, wird es plötzlich still auf dem Platz. Hunderte sind hierher gekommen, um ihrem König die letzte Ehre zu erweisen. Viele tragen schwarz, manche warten hier schon seit 6 Uhr morgens.
11: Wie kommen Frau Bergen zum Westen?
10: Wir sind aus der Stadt Bergen gekommen. Wir sind extra hergeflogen. Ich wusste schon seit vielen Jahren, wenn König Harald stirbt, dann möchte ich bei seiner letzten Reise dabei sein.
11: Harald dør, så vil jeg følge Båre Hansens siste reisen.
12: Han var konge, og så var han veldig folk.
10: Er war unser König und gleichzeitig sehr volksnah. Er war gewissermaßen ganz oben und gleichzeitig mitten unter uns Norwegern.
12: Oss nordmenn.
10: Respekt erweisen Harald V. auch Staatsgäste aus aller Welt. Durch ein Spalier aus Soldaten ziehen sie in einer Trauerprozession an den Menschen vorbei Richtung Domkirche. Direkt hinter dem Sarg gehen der neue König Håkon und seine Tochter Kronprinzessin Ingrid Alexandra, sein Sohn Sverre Magnus und seine Schwester Märtha Luise. Dahinter folgen die Könige von Schweden, Dänemark, Spanien und den Niederlanden sowie der britische Thronfolger Prinz William. Auch Bundespräsident Frank-Walter Steinmeier und der ukrainische Präsident Volodymyr Zelensky sind in dem Trauerzug dabei. Haralds Witwe Königin Sonja und die neue Königin Mette-Marit werden im Auto zur Domkirche gefahren. Die Frau von König Håkon erholt sich von einer Lungentransplantation im Juni. In einem bewegenden Trauergottesdienst nehmen norwegische und ausländische Gäste Abschied von Harald V., der 35 Jahre auf dem norwegischen Thron saß. Norwegens Ministerpräsident Jonas Gahr Støre erinnert daran, dass der Monarch die Begegnung mit den Menschen im Land geschätzt habe. Das habe sich auch in seinen Reden wiedergespiegelt.
13: Han gjorde Norge større.
10: Er hat Norwegen größer gemacht. Er sprach von einem Wir in Norwegen, in dem die Menschen füreinander einstehen, wo jeder Verantwortung für die Gemeinschaft trägt und alle den gleichen Wert haben.
13: Und da wir alle er like mye verdt.
10: Nach dem Gottesdienst läuten in ganz Norwegen eine Stunde lang die Kirchenglocken. Und in Oslo beginnt die allerletzte Reise des verstorbenen Königs. Sein Sarg wird in die Festung Akershus gebracht. Im königlichen Mausoleum hat Harald V. von Norwegen nun nach einer privaten Feier die letzte Ruhestätte gefunden.
3: Über die Beisetzung von König Harald von Norwegen war das Jana Sinram aus Oslo. Und damit zurück nach Deutschland. Kaum sind die Landtagswahlen in Sachsen-Anhalt zu Ende gewesen, war schon die Rede von möglichen Neuwahlen. Denn die AfD hat die Wahl zwar deutlich gewonnen, aber dabei keine absolute Mehrheit erreicht. Und Mehrheitsbildungen mit als auch ohne AfD scheinen eine extrem schwierige Angelegenheit in Magdeburg zu werden. Aber wie ist das eigentlich genau? Auf welchem Weg könnte es überhaupt zu Neuwahlen kommen? Marius Rudolph mit den möglichen Szenarien.
14: Neuwahlen könnten in Sachsen-Anhalt schon relativ bald ausgerufen werden. Erstmals möglich wäre das bei der konstituierenden Sitzung des Landtags. Die muss bis spätestens 6. Oktober stattfinden und auf der Tagesordnung könnte dann auch schon die Wahl des Ministerpräsidenten stehen. Wenn es dazu kommt und in den ersten beiden Wahlgängen kein Kandidat die absolute Mehrheit erreicht, sieht die Landesverfassung zwei Optionen vor, erklärt Daniel Hellmann vom Institut für Parlamentarismusforschung.
15: Wenn kein Ministerpräsident in den ersten zwei Wahlgängen gewählt wird, dann kann der Landtag beschließen, entweder wir lösen den Landtag auf und lassen Neuwahlen durchführen oder aber wir machen noch einen dritten Wahlgang.
14: Damit der Landtag aufgelöst werden kann, müssten mehr als die Hälfte der Abgeordneten zustimmen. Kommt diese Mehrheit nicht zustande, gibt es weitere Wege zu Neuwahlen. Die Hürden liegen dann aber höher.
15: Szenario Nummer zwei ist frühestens 6 Monate Nach Beginn der Wahlperiode bestünde die Möglichkeit, dass der Landtag sich mit Beschluss von 2/3 der Mitglieder selbst auflöst.
14: Die Landesverfassung kennt außerdem eine dritte Möglichkeit für Neuwahlen. Die setzt voraus, dass zunächst ein Ministerpräsident gewählt wird und dieser anschließend die Vertrauensfrage stellt, erklärt Hellmann.
15: Und wenn eben die Mehrheit der Mitglieder des Landtages dem Ministerpräsidenten, der Ministerpräsidentin nicht das Vertrauen aussprechen, dann kann der oder die Ministerpräsidentin zum Präsidenten des Landtags gehen und beantragen, dass der Landtag vorzeitig aufgelöst wird und Neuwahlen angesetzt werden.
14: Dass kurz nach einer Wahl in einem Bundesland Neuwahlen ausgerufen werden, war in der Vergangenheit sehr selten der Fall. Es gibt aber durchaus Beispiele, die zum Teil weit zurückliegen. Daniel Hellmann sieht Parallelen zur Bürgerschaftswahl 1982 in Hamburg.
15: Da ist auch keine Regierungskoalition zustande gekommen, unter anderem, weil die CDU die absolute Mehrheit verfehlt hat und SPD und Grüne 82 noch nicht miteinander koalieren wollten in Hamburg. Und infolgedessen hat man die Bürgerschaft wieder aufgelöst und dann nochmal Neuwahlen im selben Jahr angesetzt.
14: Mehr als 40 Jahre später könnte das auch in Sachsen-Anhalt passieren. 3 mögliche Szenarien stehen im Raum. Bei jeder dieser Varianten gibt es aber eine Gemeinsamkeit. Eine Partei allein kann nicht für Neuwahlen sorgen. Dafür bräuchte es ähnlich wie bei der Regierungsbildung einen breiteren Konsens, also eine weitere Partei, die daran interessiert ist.
3: Und aus aktuellem Anlass gehen wir ganz schnell nach New York.
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3: Tim Brockmeier für uns bei den US Open in Flushing Meadows. Ja, da ging es jetzt im dritten Satz für Alexander Zverev doch plötzlich alles wieder sehr, sehr schnell, oder?
16: Absolut. 2 Stunden, 17 Minuten von ein paar Sekunden hat er seinen zweiten Matchball verwandelt. Steht im Halbfinale der US Open 2026. 6:2, 7:5, 6:1. Es war ehrlicherweise insgesamt eine recht freudlose Angelegenheit. Also spektakuläres, mitreißendes Tennis, das die 24.000 Zuschauer hier im Ash Stadium jedes Mal vor den Sitzen riss, gab es nicht. Es war dann doch eher ein solides Niveau, das Alexander Zverev gespielt hat. Hat relativ viele Fehler gemacht, war auch oft unzufrieden mit seinem eigenen Spiel, hat wieder relativ viel gemeckert. Aber hey, es ist am Ende erfolgreich. Es war genug und solide genug, um die Nummer 70 der Welt, Botik van de Zandschulp aus den Niederlanden, zu bezwingen. Und jetzt steht Alexander Zverev tatsächlich im Halbfinale in New York. Vielleicht war auch ein bisschen Druck dabei beim Deutschen, denn er wusste natürlich um das Ergebnis von Carlos Alcaraz, einem der größten Konkurrenten für ihn beim Titel, im Kampf um den Titel hier in New York. Er wusste, dass im Halbfinale mit dem Russen Khachanov einer wartet, jetzt der auch schlagbar ist. Er weiß also, wie weit die Tür in Richtung Finale offen ist. Und vielleicht hat das so ein bisschen in seinem Kopf eine Rolle gespielt, dass er hier nicht ganz frei aufspielen konnte, der Arm nicht ganz frei schwingen konnte. Aber nochmal, am Ende zählt das Ergebnis, da fragt keiner mehr wie. Alexander Zverev steht im Halbfinale der US Open. Da geht es am Freitag gegen den Russen Kharen Khachanov. Glückwunsch an Sascha Zverev.
3: Und wir halten fest, dass nach dem Sieg bei den French Open möglicherweise noch ein zweiter Grand-Slam-Titel in diesem Jahr für Alex Zverev drin ist. Im Halbfinale geht es als nächstes weiter. Das Viertelfinale, wie gesagt, eine relativ klare Angelegenheit, wie schon das Achtelfinale. Vielen Dank an unseren Reporter Tim Brockmeier im Stadion in Flushing Meadows. Was sonst noch wichtig ist in der Welt des Sports, fasst jetzt Ina Kast zusammen.
17: Der VfB Stuttgart ist erfolgreich in die neue Saison der Fußball Champions League gestartet. Und das liegt vor allem an Stürmer Ermedin Demirovic. Er hat beim 3:1 Heimsieg der Stuttgarter gegen das norwegische Team Stavanger alle 3 schwäbischen Tore in der ersten Halbzeit geschossen. Und das eben nicht irgendwo, sondern in der Champions League.
18: Ich weiß gar nicht, was ich euch sagen soll. Ich glaube, das ist so ein Tag, den ich in meinem Leben nicht vergessen werde. Ich glaube, jeder möchte Champions League spielen, jeder träumt von der Champions League, jeder träumt vom Tor machen. Ich mache 3 in einer Halbzeit. Unfassbar. Also ich weiß gar nicht, was ich euch sagen soll. Ich bin so glücklich. Ich freue mich unglaublich heute über den Sieg, über die 3 Tore. Ist unbeschreiblich heute. Ja.
17: Den 9. September rahmt sich Demirovic also gern ein. Der FC Barcelona hat hoch mit 5:1 gegen Feyenoord Rotterdam gewonnen. Ein knappes 2:1 durfte unter anderem Liverpool gegen Atletico Madrid bejubeln. Heute Abend sind dann auch die Bayern dran. Der deutsche Rekordmeister startet mit einem Heimspiel gegen Bodø/Glimt in den Wettbewerb. Die vergangenen 22 Mal haben die Bayern ihr Auftaktspiel in der Champions League für sich entschieden. Eine beeindruckende Statistik. Frage an Edgar Endres, wie ambitioniert geht Bayern-Trainer Vincent Kompany die Partie gegen die Norweger an?
19: Sehr ambitioniert. Denn Kompany weiß natürlich, was auf dem Spiel steht. Ein gelungener Einstieg ist wichtig, um dann auch die gewisse Lockerheit für die anderen Spiele zu bekommen. Und Gegner wie Bode, Klimt sind nicht die Kragenweite der Bayern. Da gibt es dann andere Kaliber, wie demnächst auch der FC Arsenal. Die Bayern haben Großes vor in der Saison. Selbst Kompany spricht offen vom Gewinn der Königsklasse. Da wird dann gar nicht lange um den heißen Brei herumgeredet. Und weil auch personell momentan alles Paletti ist, auch der langzeitverletzte Serge Gnabry ist im Mannschaftstraining zurückgekehrt, wird es jetzt auch extrem viel Konkurrenzkampf geben. Kompany kann zwischen Bundesliga und Fußball Champions League kräftig rotieren und die Belastung natürlich dadurch steuern. Es spricht viel für einen guten Einstieg der Bayern. Auch die Wettbüros geben Bode überhaupt keine Chance. Aber die Nordnorweger musst du halt auch erstmal schlagen.
17: Heute Abend um 21 Uhr beginnt die Ligaphase für den FC Bayern und auch für RB Leipzig. Die Sachsen müssen auswärts ran in Norditalien gegen Como. Das Team ist zum ersten Mal überhaupt in der Champions League vertreten. Apropos Champions League, die hat nun auch im Handball begonnen. Der deutsche Meister SC Magdeburg hat einen hohen Heimsieg zum Auftakt eingefahren, Frank Martin.
20: Erfolgreicher Auftakt vom deutschen Handballmeister vom SC Magdeburg hinein in die neue Saison der Handball Champions League. 37:22 gewinnt Magdeburg das erste Gruppenspiel gegen den norwegischen Vertreter aus Kolstad. Magdeburg hatte nur in der Anfangsphase der Partie einige Probleme. Dann kam der SCM von Trainer Bennett Wiegert immer besser in die Partie, führte zur Halbzeit mit 19:12 und drehte auch im zweiten Durchgang weiter an der Ergebnisschraube. Beim 25:15 in der 43. Minute war die Partie entschieden. Am Ende gewinnt Magdeburg 37:22. Erfolgreichster Werfer war nach seiner überstandenen Erkältung Ómar Ingi Magnússon. Der Isländer erzielte 7 Tore beim deutlichen 37:22 Erfolg des SC Magdeburg.
17: Heute Abend ist dann auch der zweite deutsche Teilnehmer im Einsatz. Die Füchse Berlin treffen auswärts in Serbien auf Partizan Belgrad.
3: Und das war der Sport mit Ina Kast. In Hamburg werden heute Abend an diesem Donnerstag die deutschen Radiopreise verliehen. Die Fernsehpreise sind schon einen Tag früher vergeben worden, nämlich am gestrigen Abend in Köln. Gastgeberin der Gala war Barbara Schöneberger, die übrigens nicht nur moderiert, sondern auch gesungen hat.

0: Insgesamt 29 Preise wurden in diesem Jahr verliehen. Die Auswahl habe man sich nicht leicht gemacht, so Jurymitglied Laura Karasek.
1: Das ist sauschwer, weil es gibt wahnsinnig viel Gutes und dann gibt es bei den Allerbesten auch wirklich Meinungsverschiedenheiten. Man ist sich nicht immer einig. Man kann sich das vorstellen wie früher im literarischen Quartett oder so. Da wird wirklich gestritten über Fernsehen. Und wie kannst du das gut finden und das war viel besser und so. Das ist, wir diskutieren da sehr leidenschaftlich, aber ich glaube, wir haben tolle und sehr vielfältige Formate nominiert.
0: Unterhaltung zu zelebrieren sei gerade in den aktuellen Zeiten wichtig, so Drag Queen Olivia Jones. Die Verfilmung ihres Lebens wurde am Abend als bester Fernsehfilm ausgezeichnet.
2: Die Unterhaltung ist in der heutigen Zeit der wichtigste Anker, dass man einfach abschalten kann, dass man mal über andere lachen kann und dass man die ganzen Probleme und diese ganze Dauerberieselung von irgendwelchen Katastrophen, es wird noch schlimmer und so, dass man der entfliehen kann.
0: Der Film zeige, wie wichtig es ist, für seine Freiheit zu kämpfen. Queere Rechte sind Menschenrechte, wir brauchen mehr Mut statt Wut, so Olivia Jones wörtlich. Der Preis für das beste Infotainment ging an Terra Explore im ZDF mit Leon Winscheid, der sich über den Preis sichtlich freute.
3: Der Preis ist wichtig, weil wir eine Sendung machen, in der es um Wissenschaft geht. Und ich finde, es eine Zeit ist, wo Wissenschaft so viel mit Füßen getreten wird, wo du das Gefühl hast, die Leute sitzen unter irgendwelchen Aluhüten und steigern sich in Verschwörungstheorien. Und dann zu sehen, dass es Millionen gibt, die sagen, nee, ich habe Bock auf gute Quellen, ich denke mit um eine Ecke, ich lasse mich für gute Forschung begeistern. Das ist Terra Explore, was wir als Sendung machen. Und wenn die einen Preis bekommen, dann ist das für mich total wichtig und total schön.
0: Der Ehrenpreis ging in diesem Jahr an den ehemaligen RTL-Chef, Nachrichtensprecher und Journalisten Peter Klöppel. Zu Recht findet Schauspieler Bernhard Hoeker.
4: Ich glaube, der ist schon immer Teil meines Lebens gewesen. Ah nein, ich komme ja aus der Zeit vor RTL, aber der war dann schon immer dabei. Also wie er da saß, wir haben ihn auch bei Switch, glaube ich, mehrfach parodiert und insofern zu Recht.
0: Als beste Schauspielerin wurde Karin Hanschewski für Call My Agent Berlin ausgezeichnet. Bester Schauspieler wurde Tom Schilling für die Netflix-Serie Achtsam Morden. Gewinnerin des Jahres mit insgesamt 9 Auszeichnungen war die ARD, knapp gefolgt von 8 Auszeichnungen für das ZDF. Anders als im vergangenen Jahr gab es kaum Auszeichnungen für Streamingdienste.
5: Vom Deutschen Fernsehpreis in Köln berichtete Friederike Müllender.
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7: Um 4.30 Uhr mit Wolfgang Berger. Heute findet zum 6. Mal ein bundesweiter Warntag statt. Das Bundesamt für Bevölkerungsschutz und Katastrophenhilfe will damit auf das Thema aufmerksam machen und gleichzeitig Schwachstellen im Warnsystem ausfindig machen. Aus Bonn, Sebastian Tittelbach.
8: Dem Probealarm zu entgehen, dürfte sehr schwierig werden. Um 11 Uhr schlagen nicht nur Handys Alarm. Je nachdem, wo man sich befindet, heulen auch Sirenen. Warnmeldungen erscheinen auf Anzeigen an Bahnhöfen, auf digitalen Werbetafeln oder Internetseiten. Der Warntag hat 2 Ziele. Zum einen ist er ein Stresstest für die Technik. Es soll sichergestellt werden, dass Warnungen schnell und zuverlässig bei den betroffenen Menschen ankommen. Zum anderen ist es eine Art Katastrophentraining. Wer die Abläufe einer Warnung kennt, kann im Ernstfall besser reagieren.
7: Auch nach der Landtagswahl in Sachsen-Anhalt bleibt Bundeskanzler Merz zurückhaltend im Hinblick auf ein AfD-Verbotsverfahren. Er sei und bleibe skeptisch, ob ein solches Verfahren erfolgreich sein könne, sagte der CDU-Vorsitzende am Abend in Berlin. Aus der Nachrichtenredaktion Marei Beermann.
9: Man könne das immer wieder prüfen, er glaube aber nicht, dass man damit das Problem löse. Die politische Auseinandersetzung mit der AfD müsse Priorität haben, so Merz. Sein erklärtes Ziel, Wählerinnen und Wähler zurückzugewinnen für die politische Mitte. Dazu müsse man ihnen ein überzeugendes politisches Angebot machen. Auch der hessische Ministerpräsident Rhein und Bayerns Regierungschef Söder hatten sich bereits skeptisch zu einem AfD-Verbotsverfahren geäußert. Der Koalitionspartner SPD und auch die Grünen befürworten hingegen eine Prüfung.
7: Nach der Landtagswahl in Sachsen-Anhalt hat das BSW ein Gesprächsangebot der AfD angenommen. Das teilte ein Sprecher des BSW mit. Seinen Angaben zufolge hat der Landesvorstand einstimmig dafür votiert. Man wolle sich über die Themen Energieversorgung, Bildung und Friedenspolitik austauschen, erklärte er. Zuvor hatten Vertreter von CDU, SPD, Grünen und Linken das Gesprächsangebot der AfD ausgeschlagen. Die US-Republikaner haben knapp 2 Monate vor den Zwischenwahlen ihren Parteitag in Dallas begonnen. Präsident Trump warnte in seiner Auftaktrede vor einem Sieg der Demokraten und sprach von der radikalen Linken, der man die Zukunft Amerikas nicht überlassen dürfe. Er nahm außerdem Bezug auf die gestiegenen Ölpreise infolge des Krieges mit dem Iran. Diese würden vermutlich erst nach den Zwischenwahlen wieder sinken, so Trump. Das Wetter in Deutschland. Am Tage im Norden mehr Wolken, sonst auch heiter. Häufig bleibt es trocken bei 17 bis 24 Grad. Am Freitag freundliche Abschnitte im Nordwesten, Schauer und Gewitter, 17 bis 24 Grad. Samstag zeitweise heiter und verbreitet trocken bei 18 bis 26 Grad. Das waren die Nachrichten.
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5: Und da haben wir nur eine akute Meldung um 4.33 Uhr. Die A28 Bremen Richtung Oldenburg ist zwischen Delmenhorst, Adelheide und Deichhorst nach einem Unfall immer noch gesperrt. Kommen Sie überall gut und sicher durch.
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5: Mit Tom Westerholt am Mikrofon und zwar am Donnerstag, den 10. September 2026. Und das heißt, morgen ist bereits der 25. Jahrestag der Terroranschläge von 9/11 in den USA. Wir möchten Ihnen an dieser Stelle gerne die Geschichte von Michael und Monika, von Michael und Monika erzählen. Michael gehörte damals zu den von fast 3000 Menschen, die bei den Angriffen unter anderem auf das World Trade Center in New York ums Leben gekommen sind. Zurück blieb damals seine Frau Monika. In den Jahren nach dem 11. September konnte es Monika kaum fassen, dass mächtige Immobilienunternehmen den Ort der Anschläge in New York, den Ground Zero, wieder bebauen wollten. Monika wurde so wütend darüber, dass sie zur Aktivistin wurde. Durchaus mit Erfolg. Denn statt neuer Bürotürme steht am Ground Zero jetzt tatsächlich das weltberühmte 9/11 Memorial. Auch dank Monikas Engagement.
10: Dort, wo bis zum 11. September die beiden Zwillingstürme standen, befinden sich heute 2 riesige Wasserbecken. An allen 4 Seiten stürzt das Wasser in die Tiefe, ununterbrochen Tag und Nacht. Monika Aiken-Murphy kommt fast jede Woche hierher. Für sie ist das 9/11 Memorial ein Glücksort.
11: This is my happy place. Thank God every day I have this place to go, because he took his last step, his last breath here.
10: Hier hat ihr Mann Michael seinen letzten Schritt und seinen letzten Atemzug getan. Nachdem das erste Flugzeug in den Nordturm gerast ist, habe ihr Mann aus seinem Büro im 84. Stock des Südturms angerufen. Mach den Fernseher an, habe Michael mit ruhiger Stimme gesagt, aber mach dir keine Sorgen, hier im Südturm ist alles unter Kontrolle. Wenige Minuten später habe sich ihr Mann ein zweites Mal gemeldet. Leute springen aus dem Nordturm. Im Südturm ist alles okay, aber wir müssen jetzt hier weg.
12: Plötzlich sehe ich im Fernsehen dieses Ding in der rechten Ecke. Um Gottes Willen, das ist ein Jumbojet. Und es fliegt direkt in den zweiten Turm. Zum ersten Mal in meinem Leben war ich komplett erstarrt. Ich hatte noch das Telefon in der Hand, aber ich konnte mich nicht mehr bewegen und wusste nicht, was ich tun sollte.
10: 56 Minuten später dann der Albtraum, der Monika bis heute verfolgt. Als erster der beiden Türme stürzt der Südturm ein.
12: Diese Erfahrung war so surreal. Ich bekomme immer noch eine Gänsehaut, wenn ich darüber rede. Dass ein Gebäude von dieser Größe einfach einstürzt, das kann doch nicht geschehen.
10: Genauso schlimm waren die Tage nach dem 11. September. Immer wieder versucht Monika, ihren Mann auf seinem Handy anzurufen, doch die Leitung ist tot. Wochen und Monate vergehen, von Michael fehlt jede Spur. Während die Trümmer im Süden Manhattans noch weggeräumt werden, erfährt sie, dass die mächtigsten Immobilienunternehmen New Yorks bereits Pläne für eine Neubebauung und kommerzielle Nutzung des Grundstücks schmieden.
12: Ich habe damals geschworen, solange ich hier lebe, werden die keine Gebäude über Toten bauen. Aber Monika wurde mir gesagt, wer bist du, dass du das verhindern willst? Ist mir völlig egal, habe ich gesagt. Ich werde das nicht zulassen. Ich konnte einfach nicht fassen, dass die über toten Menschen neu bauen wollten.
10: Heute ist das 9/11 Memorial ein bewegender Ort der Stille und des Innehaltens. Dem Einsatz von Monica und ihrer Initiative ist es zu verdanken, dass 2011, genau 10 Jahre nach den Terroranschlägen, die beiden Becken mit den herabströmenden Wasserfällen eingeweiht wurden.
11: So for me, when I come here, I want to be able to honor his life, his spirit.
12: Wenn ich hierher komme, will ich sein Leben und sein Andenken ehren. Dieser großartige Mensch, den ich geheiratet habe und der hier starb. Dies ist der Ort, an dem ich ihm nahe bin.
11: So this is my place where I actually feel him and actually connect to him.
5: Martin Ganselmeier berichtete aus New York. Der 11. September 2001, ein Vierteljahrhundert ist der morgen nun her und trotzdem haben so viele von uns eine ganz eigene Geschichte, die wir mit den Anschlägen verbinden. Und wir würden gerne diese Geschichten von Ihnen hören. Wie haben Sie diesen Tag erlebt? Was ist Ihnen in Erinnerung geblieben? Rufen Sie uns gerne an und erzählen Sie es uns unter 040 416 17. Noch einmal 040 für Hamburg und dann 416 17. Sie können uns natürlich auch gerne schreiben über unsere Website ndr.de/infonacht. Wir senden Ihre Geschichten dann morgen am 11. September ab 22.30 Uhr hier im Programm der ARD Infonacht.
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5: Bezahlbarer Wohnraum ist für viele Menschen absolute Mangelware und das längst nicht mehr nur in Deutschland, sondern in fast allen Ballungszentren der EU. Und weil schlicht zu wenige Wohnungen auf dem Markt sind, verschärfen Plattformen wie Airbnb das Problem zusätzlich. Für Wohnungsbesitzer ist die Kurzzeitvermietung oft viel lukrativer als ein normaler Mietvertrag. Um dagegen anzugehen, hat die EU jetzt schärfere Regeln für Vermieter auf den Weg gebracht. Katrin Schmidt berichtet darüber.
13: Es geht jetzt gerade um Städte und touristisch besonders beliebte Regionen. Aber eines sei klar, fügt EU-Wohnkommissar Dan Jørgensen hinzu, wir reden über eines der drängendsten Probleme ganz Europas.
14: 51% of European citizens that live in cities.
15: 51% der in Städten lebenden europäischen Bürger betrachten den Mangel an bezahlbarem Wohnraum als ernstes Problem, mehr als die Hälfte. Wir befinden uns in einer Wohnungskrise. Wir müssen handeln.
14: We do need to act.
13: Denn die Immobilienpreise in der EU sind in den vergangenen 10 Jahren um rund 60% angestiegen, Mieten um rund 20%. Hauptgrund sei der Mangel an Wohnungen.
14: Over the past 10 years, rents have gone up by 59% in Berlin.
15: In den vergangenen 10 Jahren sind die Mieten in Berlin um 59% gestiegen, in Madrid um 75% und in Lissabon um 103%. Das bedeutet, dass normale Menschen mit normalen Berufen, Pflegekräfte, Lehrkräfte, Polizisten, oft nicht dort leben können, wo sie arbeiten.
13: Und eben auch die Kurzzeitvermietungen verschärfen das Problem in vielen Städten wie unter einem Brennglas. Im Zentrum von Madrid etwa sind laut den EU-Daten unter 100 Wohnungen 40 auf dem Markt für Kurzzeitmieten, also etwa bei Airbnb, Booking oder Expedia. Aber Beschränkungen oder Obergrenzen, wie sie Städte wie Barcelona, Lissabon und Amsterdam in den vergangenen Jahren eingeführt haben, wurden oft juristisch angefochten. Auf die Verbote folgten meist Klagen und Gerichtsverfahren, die bei Anbietern, Vermietern und Wohnungssuchenden für Unsicherheit sorgen. Damit soll nach den Plänen der EU Schluss sein, so Jørgensen.
14: So what we are providing is a legal framework for local governments and member states to act.
15: Wir schaffen also einen Rechtsrahmen für Kommunen und Mitgliedstaaten. Sie können bestimmte Gebiete mit angespanntem Wohnungsmarkt ausweisen. Wenn diese Gebiete bestimmte gemeinsame Kriterien erfüllen, können dort Maßnahmen zur Regulierung von Kurzzeitvermietungen eingeführt werden. Genauso in Bezug auf leerstehenden Wohnraum.
14: Or indeed, vacant homes.
13: Es sollen einheitliche Kriterien für sogenannten Wohnungsstress geschaffen werden, also etwa das Verhältnis von Immobilienpreisen zu Einkommen in einer Stadt oder einer Touristenregion oder die Entwicklung von Angebot und Nachfrage auf dem Wohnungsmarkt. Die Kommunen sollen dabei auch darlegen, dass Kurzzeitvermietungen die Lage in den 3 zurückliegenden Jahren messbar verschlimmert haben. Ist das gegeben, so sieht es der Gesetzentwurf vor, können Obergrenzen für Ferienwohnungen vor Ort verhängt werden. Dies gilt nur für kommerzielle Anbieter und ist nicht gedacht für Menschen, die ihre eigene Wohnung vermieten. vermieten, wenn sie selbst im Urlaub sind. Mit den neuen Regeln sollen also Eigentümer, Vermieter und die Plattformen vor unverhältnismäßigen Eingriffen geschützt werden. Die Herausforderung scheint immer größer zu werden. Im vergangenen Jahr gab es mehr als 950 Millionen Übernachtungen in der EU, die über Plattformen wie Airbnb, Booking und Expedia gebucht wurden. Die Vorschläge aus Brüssel gehen nun in die Verhandlungen im Europaparlament und im Rat der 27 EU-Länder.
5: Katrin Schmidt aus Brüssel.
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5: Wenn es aufs Winterhalbjahr zugeht, dann wird gerne mal auf die Gasspeicher bei uns in Deutschland geschaut. Die sind zurzeit mal wieder nur halb voll. Meine WDR-Kollegin Anja Backhaus hat mit dem Energieexperten Heiko Lohmann darüber gesprochen, welche Folgen eine Gasknappheit haben könnte. Ihre erste Frage an ihn: Laut einer Bundesverordnung sollten die Gasspeicher zu mindestens 70% gefüllt sein. Wird dieses Ziel noch erreicht?
16: Nein, das wird wahrscheinlich nicht erreicht werden. Technisch ist das vermutlich noch möglich, aber so wie die Einspeicher im Moment laufen, ist das sehr unwahrscheinlich. Im Moment liegt die Befüllung bei 54,75% im Durchschnitt und so niedrig war es zu diesem Zeitpunkt im Jahr noch nie.
17: Woher kommt eigentlich das Gas, das wir verheizen?
16: Das Gas kommt in Deutschland zu 40% aus Norwegen und die anderen 60% kommen im Grunde als verflüssigtes Erdgas vor allen Dingen aus den USA. Und es kommt zum großen Teil über Pipelines aus Belgien und den Niederlanden nach Deutschland und zu ungefähr 10% auch über eigene LNG-Terminals an den deutschen Küsten.
17: Okay, also das heißt, also der Nahe Osten kommt jetzt da gar nicht so vor. Wieso wirkt sich jetzt, wie es immer heißt, der Iran-Krieg so sehr auf die Versorgung und die Preise aus, wenn von da gar kein Flüssiggas kommt?
16: Weil LNG ein globales Geschäft ist und LNG global gehandelt wird. Und es ist richtig, es kommt wenig Gas aus dem Nahen Osten physisch nach Europa. Aber da dieses Gas in Asien fehlt und wenn es fehlt, dann kaufen die Asiaten verstärkt Gas auf den Weltmärkten und dann geht der Preis nach oben. Und damit dann noch Gas nach Europa kommt, müssen europäische Käufer diese Preise eben auch bereit sein, ebenfalls zu zahlen, damit das Gas dann hier landet.
17: Also Knappheit einfach führt eben dann zu den hohen Preisen auf dem Weltmarkt.
16: Zu den hohen Preisen, ja.
17: Ja. Und woran liegt das jetzt, Herr Lohmann, dass unsere Gasspeicher noch nicht so gut gefüllt sind?
16: Füllen tun diese Gasspeicher Händler oder Versorger, die aus privatwirtschaftlichen Erwägungen Speicher buchen und dann befüllen, wenn sie damit Geld verdienen können. Mhm. Und das ist das, was im Moment schwer ist, weil sie zahlen im Moment für den Sommer, also die Zeit jetzt, wo sie die Speicher befüllen, und das geht schon seit Wochen und fast Monaten so, mehr für dieses Gas als im Winter, wenn sie dieses Gas eigentlich verkaufen wollen. Mhm. Und da sie auch für die Nutzung der Speicher Geld bezahlen müssen, lohnt sich das für die Unternehmen nicht, die Speicher entweder zu buchen oder teilweise auch, wenn sie die Speicher gebucht haben, zu befüllen.
17: Welche Rolle kommt denn dann jetzt unserer Wirtschaftsministerin Katharina Reich in dem Zusammenhang zu, wenn Sie sagen, es geht eigentlich privatwirtschaftliche Interessen? Dankeschön.
16: Es gibt eine sogenannte Füllstandsverordnung. Eine Verordnung hat sowas wie einen gesetzesähnlichen Charakter. In der steht drin, dass eben die Speicher, ein Gutteil der Speicher zu 80%, ein Teil der Speicher zu 45% befüllt sein sollen zum 1. November. Und jetzt ist tatsächlich die Frage, welche Verantwortung ist der Bund am Ende des Tages bereit zu übernehmen, damit diese Füllstandsvorgaben eingehalten werden. Vielleicht noch ein Satz dazu. Diese Vorgaben sind genau deshalb gemacht worden, weil man glaubte, ganz vorsichtig, dass diese Füllstände notwendig seien, um sicher über den Winter zu kommen. Mhm. Und es ist am Ende des Tages nicht Aufgabe der Unternehmen, dafür zu sorgen, dass man sicher volkswirtschaftlich über den Winter kommt, sondern das ist aus meiner Sicht eine staatliche Aufgabe, wobei die Bundesregierung das tatsächlich etwas anders sieht.
17: Ja, also das heißt, man kann ja sagen, von Reichel hört man gerade noch nicht so viel. Also mich wundert das, dass das nicht groß thematisiert wird und sie wirkt, ich sag mal, relativ entspannt. Ich erinnere mich an Robert Habeck, der stand damals enorm unter Druck, als die Gasspeicher nicht gefüllt werden konnten. Wieso ist sie so gelassen, die Frau Reichel?
16: Erstens, die Situation ist natürlich eine andere. Es war 2022, da ist nach dem oder schon vor dem Beginn eigentlich der Ukraine-Krise oder der Ukraine-Krieg, sondern während des Ukraine-Krieges sind die russischen Mengen komplett weggefallen und es war völlig unklar, wann diese Mengen wieder zurückkommen. Und es war so, dass der russische Gasexporteur den größten deutschen Speicher, den er vollständig gebucht hatte, nicht mehr befüllt hatte. Und das hat damals Riesenpanik ausgelöst und damals sind auch diese ersten Füllstandsvorgaben erlassen worden und damals hat der Bund massiv interveniert und tatsächlich die Speicher befüllen lassen. Das hat damals rund 9 Milliarden Euro gekostet. Gab viel Kritik daran, wie man das gemacht hat, aber damals war es eine Krisensituation, die politisch bedingt war und wo völlig unklar war, wie lange diese Situation anhält und wo Mengen herkommen. Jetzt haben wir eine Situation, die zwar auch wieder einen politischen Hintergrund hat, aber in einer völlig anderen Lage stattfindet, weil mittlerweile eben auch der europäische Markt viel, viel mehr an LNG hängt und viel mehr also breiter aufgestellt ist und auch unklarer ist. Also auch nicht die Krise klar ist, ob das, wie lange das wirklich dauert, ob es Ewigkeiten dauert. Und Frau Reiche außerdem auch vor dem Hintergrund der Erfahrung 2022 eine klare marktwirtschaftliche Vorstellung hat, dass anders als ich das vorhin gesagt habe, die Unternehmen die Speicher erfüllen müssen und deshalb sie ein bisschen diese Verordnung ignoriert.
17: Also sie setzt auf den Markt und die Eigenverantwortung der Unternehmen. Ja. Aber genau. Worauf setzt denn gerade die Unternehmen? Also warten die auf sinkende Preise oder jetzt auf Hilfe vom Staat?
16: Also zum einen ist es tatsächlich so, die Unternehmen haben keine Verantwortung, die Speicher zu befüllen. Mhm. Und es ist einfach so, wenn sie damit kein Geld verdienen, dann machen sie das nicht. Und ja, dazu gehört auch ein Stück weit, dass es durchaus Unternehmen gibt, die glauben, dass eben aufgrund der Verordnung der Staat irgendwann doch noch intervenieren wird und man dann aufgrund der Nachfrage, die der Staat entfaltet, Geld verdienen kann. Klar gibt es ein solches spekulatives Element, aber die Basis ist, dass man einfach kein Geld verdienen kann mit der Befüllung von Speichern, wenn es das einfach nicht tut. Und wie gesagt, die Unternehmen haben keine volkswirtschaftliche Verantwortung.
17: Wie ist denn eigentlich die Stimmung bei den Unternehmen? Also auch, wie ist denn die Haltung gegenüber der Wirtschaftsministerin, die eben sagt, der Markt soll regeln? Sind Unternehmen und Industrievertreter auch der Meinung, der Markt regelt?
16: Eine gute Frage. Die Stimmung ist schon total angespannt und im Grunde ist es schon so, dass immer wieder Marktteilnehmer erwarten oder fragen, ob denn doch der Bund noch intervenieren wird und wann der Bund noch intervenieren wird. Und jedes Signal, dass der Bund vielleicht dann doch noch mal intervenieren könnte, führt auch sofort zu Preisreaktionen. Was schlimm ist für den Markt, ist die Unsicherheit.
17: Ja, das heißt, Sicherheit wäre eigentlich das, was Sie brauchen. Aber wenn dann kommt, wir intervenieren nicht, was würde das für die Unternehmen bedeuten?
16: Das würde möglicherweise dann tatsächlich bedeuten, dass die Preise ein Stück weit sich in eine Richtung entwickeln, die es leichter machen würde. Das ist zumindest die Hoffnung dann doch, dass die Speicher nochmal in den nächsten 4 Wochen verstärkt eingespeichert werden. Man sähe sich zumindest in Richtung 70% bewegen würde. Also von daher ist schon dieses Element, wir schließen nicht aus, dass interveniert wird und wir sind auch deshalb sind die Preise so, wie sie sind. Das spielt einfach mit einer Rolle.
17: Mhm. Weil es heißt ja immer wieder, die jetzt zum Beispiel bei Privathaushalten, die Verträge haben, die müssen sich eigentlich nicht sorgen. Aber ich frage mich, stimmt das denn tatsächlich? Kann man wirklich das so sagen oder sind dann nachher wieder alle enttäuscht, wenn die Preise doch steigen?
16: Naja, erstmal ist das so, da wo die Kunden jetzt feste Preise haben, sollte es so sein, dass diese Verträge einfach honoriert würden, dann man mit stabilen Preisen zumindest über diesen Winter kommt. Das ist als Grundszenario richtig. Schwierig ist es für Haushalte, die jetzt deren Verträge auslaufen und die jetzt einen neuen Vertrag abschließen müssen. Für die steigen jetzt die Preise schon deutlich. Und bei Unternehmen, die in der Grundversorgung, das heißt also in den Basisangeboten von Versorgern sind, besteht ein gewisses Risiko darin, dass aufgrund der Preisentwicklung die Zahl der Haushalte, die in diese Grundversorgung geht, zunimmt und dann die Unternehmen, die Versorger zu höheren Preisen nachkaufen müssen. Also ich bin jemand, der sagt, so hundertprozentig an Warnung würde ich nie geben, aber das ist die Grundgeschichte, dass Haushalte, die aktuell noch feste Verträge haben, zu festen Preisen haben, in einer relativ komfortablen Situation sind, was die Preisgestaltung angeht, zumindest für diesen Winter. Das ist, glaube ich, so. Das dicke Ende kommt im Zweifelsfall nächstes Jahr, wenn die Versorger zu höheren Preisen beschaffen müssen und dann grundsätzlich anfangen, die Preise anzuheben. Das ist nicht auszuschließen, aber das muss nicht jetzt kurzfristig passieren oder in Maßen kurzfristig passieren.
17: Aber Sie würden sagen, Stand jetzt, die Versorgung mit Gas ist für den Winter gesichert?
16: Das ist das zweite Thema. Das eine, wir haben gerade über Preise gesprochen, ja. Jetzt reden wir über die Versorgungssicherheit. Auch da will ich sagen, angesichts, das ist ja genau das, was NABUBS macht, dass bei den niedrigen Speicherfüllständen es nicht auszuschließen ist, wenn es im Februar, wenn es bei diesen niedrigen Füllständen bleibt und im Februar, März, wenn also ein spontan im Februar, März kalt wird, ein kalter, später Winter kommt, die Speicher schon relativ geleert sind, dass man dann, sagen wir, zumindest Klimmzüge vollbringen muss, um die Versorgung zu sichern. Ja, es gibt viele Möglichkeiten, wie man noch um eine echte Versorgungskrise drumherum kommen kann, und die Netzbetreiber, Speicherbetreiber, die Versorger sind da schon auch ziemlich gut darin, das zu tun. Das muss man, glaube ich, auch einfach mal fairerweise sagen. Aber es ist nicht auszuschließen, dass dann ein Engpass in bestimmten Situationen auch regional entstehen kann. Aber dann gilt Folgendes: Haushalte sind sogenannte geschützte Kunden. Also es muss wirklich schon die Welt so halb zusammenbrechen, wie man Haushalte abschalten wird. Also das ist ein wirklich sehr unwahrscheinliches Szenario. Aber ein Satz vielleicht noch dazu: Es gab schon durchaus Situationen, auch schon vor knapp 20 Jahren, wo mal Versorger in Baden-Württemberg in einer knappen Situation die Haushalte aufgefordert haben, doch bitte mal die Heizung runterzudrehen. Das wäre für die Gasversorgung schon sinnvoll. Aber das ist wirklich, ich halte es für ein sehr unwahrscheinliches Szenario, dass das in diesem Winter eintreten wird.
5: Sagt Energieexperte Heiko Lohmann im Gespräch mit meiner WDR-Kollegin Anja Backhaus.
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5: Jetzt gibt's was auf die Augen in der ARD-Infonacht. Anja Rosenow-Sottorf hat neue Empfehlungen aus den Mediatheken. Darunter eine Dramaserie über eine inhaftierte britisch-iranische Staatsbürgerin und einen sehenswerten US-amerikanischen Spielfilm.
18: Cassandra will so aussehen, als hätte sie nächtelang durchgezecht. Rot geschminkte Lippen, leicht verschmiert. Die schwarze Wimperntusche unter den Augen etwas verlaufen. Ihr Blick verhangen, als wäre sie sturzbetrunken. Aber Cassandra ist nüchtern. Und so geht sie los. Beute machen, Männer abgreifen. Ihr Revier, Clubs, Bars, Pubs.
19: Ich mag deine Zöpfe.
20: Danke.
19: Willst du noch was trinken?
20: Ich glaube nicht.
19: Ich bestell dir was. Wodka Cranberry für die Lady, bitte. Hey, wie alt bist du? Alt genug, oder?
18: Hat Cassandra einen Fang gemacht, drängt sie die Männer in die Enge, hält ihnen einen Spiegel vor.
20: Wenigstens hast du nicht versucht, mit mir Sex zu haben, während ich weggetreten war.
21: Gott.
20: Dafür kriegst du Punkte. Es gibt Typen, naja, denen ist das egal. Aber du hast mich geweckt, bevor du deine Finger in mich reingesteckt hast. Das war süß.
18: Cassandras Rachefeldzug ist für ihre Freundin, die sich umgebracht hat, nachdem ein Kommilitone sie vergewaltigt hat. Nun nimmt sie die Dinge in die Hand. Bis zum bittersüßen Ende. Promising Young Woman, der US-Spielfilm, erhielt 2021 einen Oscar für das beste Drehbuch. Das Regiedebüt von Emerald Fennell blickt als Mischung aus Thriller und Satire auf das Thema Rape Culture. Zu sehen im ZDF-Streaming-Portal bis zum 27. September. Die britisch-iranische Staatsbürgerin Nazanin ist mit ihrem Baby auf Heimaturlaub im Iran. Als sie zurück zu ihrem Mann fliegen will, wird sie am Flughafen verhaftet. Ihre Familie informiert Nazanins Mann Richard in England.
22: Hallo?
23: Hey Richard, hi. Mohammed hier. Wir wollen nicht, dass du dir Sorgen machst, aber es gab eine Verzögerung am Flughafen. Die sagen, es gibt ein Problem mit Nazanins Pass und sie hat den Flug verpasst.
22: Sie ist noch am Flughafen und muss Fragen beantworten. Die sagen, das wäre normal.

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1: Nirgendwo in Deutschland werden Sie mit dieser Politik die Mehrheiten bekommen.
2: So hat Bundeskanzler Merz die Attacken von AfD-Chefin Weidel bei der Generaldebatte im Bundestag gekontert. Die Bundesregierung sei am Ende, so Weidel, bei der hitzigen Aussprache 3 Tage nach dem Wahlbeben in Sachsen-Anhalt. Merz sprach unter anderem auch von ethnischen Säuberungen, die die AfD mit ihren Remigrationsplänen betreiben wolle. Der Münchner Merkur zeigt sich entsetzt über das Verhalten der AfD im Parlament.
3: In Sachsen-Anhalt hat die AfD mit Ulrich Siegmund ihr freundliches Gesicht hervorgekehrt. Im Bundestag zeigten Alice Weidel und die Iren ein ganz anderes: vulgär, hassverzerrt, unsympathisch. Selten hat sich eine Partei im Hohen Haus mit lärmenden Pöbeleien so daneben benommen, wie es die AfD während der gesamten Rede des Kanzlers tat. Im Rausch des Sieges fallen bei den Rechtsradikalen alle Hemmungen.
2: Die Nürnberger Zeitung stört sich auch am Bild, das viele Vertreter der Regierungsparteien abgegeben haben.
3: Sie schauten während der AfD-Beiträge in ihre Akten oder tuschelten miteinander. Das hat Tradition, das zelebrierten schon Adenauer, Brandt und Merkel. Aber es produziert ein fatales Bild, nämlich dass man die dramatisch einbrechenden Wählerzahlen nicht ernst genug nimmt. Vielleicht wird das Modell der Generaldebatte aus den 50er Jahren des vergangenen Jahrhunderts der Realität nicht mehr gerecht. Überschriften, Schlagzeilen und TikTok-geeignete Wutausbrüche lösen keines unserer Probleme.
2: Und die neue Osnabrücker Zeitung fordert:
3: Jetzt muss sichtbare Politik gemacht werden, die zeigt, wir haben verstanden. Weniger große Ankündigungen machen und dann kleine Lösungen präsentieren, wie bei der Steuerreform, sichtbar bei sich selbst sparen, Stichworte Ministeriumsausstattung und Berater, Abgeordnete zu Beitragszahlern in der Rentenkasse machen. Die Liste der wirksamen Signale, die jetzt zu setzen wären, ließe sich fortsetzen. Die Annahme, es bräuchte nur eine bessere Erzählung, greift zu kurz. Die Menschen verstehen schon sehr gut, was diese Regierung tut und was nicht.
2: Und das waren die Standpunkte, zusammengestellt von Martin Seiler.

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1: Um 5 Uhr mit Wolfgang Berger. Bundesweit werden heute um 11 Uhr die Sirenen heulen. Es ist wieder Zeit für einen Probealarm. Aus der Nachrichtenredaktion Martin Seiler.
2: Die zuständige Bundesbehörde testet, ob alle Warnsysteme funktionieren. Deshalb werden um diese Uhrzeit nicht nur Sirenen heulen, sondern Smartphones Alarm schlagen, Radiosender Durchsagen machen und Anzeigetafeln auf den Alarm hinweisen. Im Ernstfall heißt das, Medien einschalten und auf Informationen achten. Heute erfolgt nach einer Dreiviertelstunde die Entwarnung. Ob per Sirene gewarnt wird, können die Kommunen meist selbst entscheiden. Hannover hat beispielsweise angekündigt, das erste Mal nach langer Zeit wieder Sirenen zu nutzen. In Bremerhaven sollen Kirchenglocken läuten.
1: Bundeskanzler Merz hat sich skeptisch über ein AfD-Verbotsverfahren geäußert. Zur Begründung verwies er am Abend in Berlin auf die hohen Hürden für ein Parteiverbot. Außerdem könne man mit einem Verbot nicht die Probleme lösen, die die AfD-Wähler in Deutschland sehen. Die politische Auseinandersetzung mit der Partei müsse Priorität haben, so Merz. Nordrhein-Westfalens Ministerpräsident Wüst hatte sich zuvor dafür ausgesprochen, eine Gruppe von Experten prüfen zu lassen, ob die Positionen der AfD verfassungsgemäß sind. In Köln ist am Abend zum 27. Mal der Deutsche Fernsehpreis verliehen worden. Es ist die wichtigste Auszeichnung für Fernseh- und Streamingproduktionen. Aus Köln Friederike Müllender.
3: In glitzernden Roben, schicken Anzügen und schwarzen Smokings verfolgten

0: Die geladenen Gäste im Publikum die Sendung. Unterhaltung zu zelebrieren sei gerade in den aktuellen Zeiten wichtig, so Drag Queen Olivia Jones. Die Verfilmung ihres Lebens wurde am Abend als bester Fernsehfilm ausgezeichnet. Der Preis für das beste Infotainment ging an Terra Explorer im ZDF mit Leon Winscheid. Als beste Schauspielerin wurde Karin Hanschewski für Call My Agent Berlin ausgezeichnet. Bester Schauspieler wurde Tom Schilling für die Netflix-Serie Achtsam Morden.
1: Der VfB Stuttgart ist erfolgreich in die neue Fußball-Champions-League-Saison gestartet. Die Schwaben gewannen ihr erstes Vorrundenspiel gegen den norwegischen Meister Viking Stavanger mit 3:1. Alle drei Treffer erzielte Ermedin Demirovic. Tennisprofi Alexander Zverev hat bei den US Open das Halbfinale erreicht. Der Hamburger setzte sich gegen den Niederländer Botik van de Zandschulp in 3 Sätzen durch. In der Runde der letzten 4 trifft Zverev auf den Russen Karen Khachanov. Das waren die Nachrichten. Das Wetter in Deutschland. Am Tage im Norden mehr Wolken, sonst auch heiter. Häufig bleibt es trocken bei 17 bis 24 Grad. Am Freitag freundliche Abschnitte, im Nordwesten Schauer und Gewitter, 17 bis 24 Grad. Am Samstag zeitweise heiter und verbreitet trocken bei 18 bis 26 Grad. Es ist gleich 5.03 Uhr.
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3: Nur noch eine Meldung übrig. Die A28 Bremen Richtung Oldenburg ist zwischen Delmenhorst-Adelheide und Deichhorst nach einem Unfall gesperrt. Allen unterwegs wünschen wir eine gute und sichere Fahrt.
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3: Von NDR-Info in Hamburg mit Tom Westerholt. Guten Morgen. Wenn der Kuchen spricht, haben die Krümel zu schweigen, sagt ein altes Sprichwort. Und manche werfen Bundeskanzler Friedrich Merz vor, zu oft genau diesen Anspruch ausgestrahlt zu haben. Zu sehr von oben herab, zu wenig Empathie, zu überzeugt von sich selbst. Davon konnte gestern im Deutschen Bundestag kaum die Rede sein. Bei der Generaldebatte zum Haushalt 2027 war er derjenige, der sich immer wieder teils bösartigen Zwischenrufen und massiven Störungen ausgesetzt sah. Es war das erste Aufeinandertreffen von Regierung und Bundes-AfD nach der Landtagswahl in Sachsen-Anhalt. Effi Seibert berichtet.
4: Irgendwann platzte Bundestagspräsidentin Julia Klöckner der Kragen.
5: Wenn das jetzt hier nochmal passiert, so ein Verhalten, schmeiße ich Sie hier raus. Mir reicht es jetzt hier.
4: Ständig hatten AfD-Abgeordnete mit lauten Zwischenrufen die Rede des Bundeskanzlers gestört. Vorher hatte die AfD-Fraktion allerdings ununterbrochen laut applaudiert, denn die erste Rednerin in dieser Debatte war AfD-Chefin Alice Weidel. Sie malte das gewohnt düstere Bild von Deutschland und richtete eine halbe Stunde lang die unterschiedlichsten Vorwürfe an die Regierung.
6: Sie zerstören und hinterlassen verbrannte Erde. Sie treiben Deutschland in die Staatspleite. Die deutsche Autoindustrie stirbt.
4: Der Kanzler ließ sich anschließend nicht lange bitten und antwortete.
7: Sie sind und Sie bleiben, Frau Weidel, eine destruktive Kraft.
4: Eigentlich hatten viele erwartet, Friedrich Merz würde die Chance ergreifen, sich und seine Reformen nun besser zu erklären. Doch Merz blieb fast 10 Minuten lang bei der AfD. Er warf ihr vor, kein Wort zu den Angriffen Russlands auf einen deutschen Flughafen zu sagen, kein Wort zum deutschen Hitzesommer, den Bränden und dem von der AfD geleugneten Klimawandel. Merz selbst nutzte dieses Thema, um ein anderes Vorhaben umzusetzen, nämlich freundlicher zu den Menschen zu sein. Er bedankte sich nochmal rundum bei allen.
7: Der Feuerwehr, der Bundeswehr, dem Technischen Hilfswerk, dem Deutschen Roten Kreuz, der Landwirtschaft, der Forstwirtschaft, vielen Ehrenamtlichen.
4: Damit nahm er vorweg, was ihm die grüne Fraktionschefin anschließend nochmal aufs Brot schmierte.
8: Dass Sie nicht ständig in so einer herablassenden Art und Weise an den Leuten rumnörgeln würden, dass Sie sie belehren würden, dass Sie ihn ausdrücken würden, es reicht irgendwie alles nicht. Die Menschen in Deutschland, die entsprechen irgendwie nicht ihren Erwartungen.
4: Der Kanzler hatte auch angekündigt, positiver erzählen zu wollen. Den Anfang machte er mit der Wirtschaft.
7: Wir haben es bereits in diesem Jahr erreicht. 1,3% Wirtschaftswachstum für das Jahr 2026. zeigen, dass unsere ersten Maßnahmen helfen.
4: Was nach Ansicht des Kanzlers dabei nicht hilft, ist, ausländische Fachkräfte aus dem Land zu werfen. Jeder Sechste im Handwerk wäre davon betroffen. Merz warf deswegen der AfD ethnische Säuberung vor.
7: Remigration ist nichts anderes als ein Synonym für ethnische Säuberung nach Herkunft und Hautfarbe.
4: Erst zum Schluss seiner Rede kam der Kanzler auf das zu sprechen, was viele von ihm erwartet hatten.
7: Warum alles das? Was ist die Erzählung? Was ist der Sinn von Reformen?
4: Seine Erklärung?
7: Reformen dienen dem Zusammenhalt, dem Fortschritt und der weiteren Entwicklung unseres Landes. In Freiheit und in Frieden.
4: Das sollte vor allem die jüngere Generation ansprechen. Wobei nicht ganz klar ist, ob er das mit dieser Wortwahl erreicht. Auf jeden Fall hat er am Schluss noch einmal seine Motivation erklärt. So will der Kanzler weitermachen.
7: Aufstehen, Fehler vergeben und Zukunft gestalten für Deutschland.
3: Berichtet Efi Seibert. Ja, aufstehen, Fehler vergeben, Zukunft gestalten, meint der sichtlich angeschlagene Bundeskanzler damit eventuell auch die eigenen Fehler? Nach der Landtagswahl in Sachsen-Anhalt hatte er ja gesagt, dass er seine Politik, vor allem die Reformen, besser erklären will, mit mehr Verständnis für Bürgerinnen und Bürger. Ist ihm das also gestern im Bundestag gelungen? Das hat mein Kollege Dirk Wagner vom Hessischen Rundfunk Ursula Münch gefragt. Sie ist Direktorin der Akademie für politische Bildung in Tutzing.
9: Also zumindest hat er deutliche Worte gefunden. Was ich finde, was er ganz gut gemacht hat, ist, dass er begründet hat, warum die AfD damit falsch liege, wenn sie sich im Grunde wieder so eine Annäherung an Russland wünscht. Er hat das begründet, ganz klar, dass eben die Ukraine tatsächlich auch für die Bundesrepublik und für die bundesdeutsche Sicherheit sehr wichtig ist. Er hat sich ganz klar dazu geäußert und hat dieses Konzept der angeblichen Remigration, dass das sinnvoll und machbar sei, diese Forderung der AfD auch auseinandergenommen. Also insofern hat er Klartext gesprochen. Er ist sehr deutlich geworden. Er war durchaus auch leidenschaftlich, was man jetzt nicht unbedingt von ihm kennt. Ja, also insofern hat er sich durchaus unterschieden von früheren Reden von ihm.
10: In dieser Rede hat er sich aber lange an der AfD abgearbeitet. Sieht er da die Schuld an der Niederlage der CDU und weniger bei sich selbst als Person?
9: Das ist natürlich ein guter Punkt, dass er sich jetzt an der AfD abgearbeitet hat, hatte damit zu tun, dass protokollarisch vorgesehen ist, dass eben zunächst mal die Vorsitzende der stärksten Oppositionsfraktion so eine Debatte anfangen kann und darauf hat er dann reagiert. Aber Sie haben natürlich völlig recht. Es geht bei dem Misserfolg der CDU in Sachsen-Anhalt, geht es ja jetzt nicht nur um den Erfolg der AfD, sondern dass man ja offensichtlich auch selber ganz massive Fehler gemacht hat, was ja auch selbst in der CDU in Sachsen-Anhalt so gesehen wird, wo dann eben mit dem Finger auf die Bundesregierung und vor allem auf die Bundes-CDU gewiesen wird. An einer Stelle war er sehr offen, dass er gesagt hat, ja, wir haben Fehler in der Energiepolitik gemacht. Es war durchaus so ein Zugeständnis auch an diesen Vorwurf, die Bundesrepublik habe in der Energiepolitik auf das falsche Pferd gesetzt. Mhm. Aber ansonsten war das natürlich jetzt nicht der Ort für eine Nabelschau der CDU.
10: Friedrich Merz hat ja auch die Politik der Bundesregierung insgesamt verteidigt, also die Reformen, aber auch das sogenannte Sondervermögen. Er hat gemeint, das Wirtschaftswachstum in Deutschland, das sei jetzt schon höher als erwartet und seine Politik würde funktionieren. Also stimmt das denn? Lassen sich da wirklich Erfolge messen?
9: Also was wir jetzt sehen, ist, dass wir einen gewissen Aufwärtstrend bei den Wirtschaftsdaten haben, erhoben von den Wirtschaftsforschungsinstituten. Die sind aber in erster Linie auf dieses sogenannte Sondervermögen, also die Sonderschulden zurückzuführen. Aber immerhin, also zu Beginn des Jahres hat man das ja noch gar nicht gesehen, weil die schlicht und ergreifend noch nicht angekommen sind. Und natürlich hat auch Frau Weidel in ihrer Rede einige Punkte genannt, wo sie natürlich recht hat, dass wir eine große wirtschaftliche Probleme haben und dass da das eine oder andere natürlich den Menschen ganz berechtigt Sorgen macht. Und darauf kann er im Augenblick der Bundeskanzler noch nicht adäquat reagieren.
10: Ja, dieses Motto, was ja auch immer wieder zu hören war, den Leuten besser erklären, was wir machen, das haben wir in den vergangenen Tagen ja schon öfter vernommen. Ist es wirklich das vorherrschende Problem, gerade auch für den Kanzler und die Regierung?
9: Also natürlich kann man sagen, diese Reformen, die man versucht, die muss man erklären, aber nichtsdestotrotz bleiben die Reformen, gerade also die sozialpolitisch relevanten Reformen, bleiben in erster Linie Einsparungsmaßnahmen, die dem Umstand geschuldet sind, unserer Bevölkerungsentwicklung, dieser zunehmenden Alterung. Das muss man erklären, das ändert aber nichts daran, dass die Leute die nicht haben wollen. Und dass wir sehr hohe Verteidigungsausgaben haben, aber nach dem Gefühl der meisten Bürger zu wenig Geld in ihrer Tasche bleibt, der Sprit zu teuer ist, ja, das kann man 100-mal erklären, das ändert nichts an dem Umstand, dass die Leute zu wenig Geld zur Verfügung haben und dann eben der Auffassung sind, das, was uns die AfD verspricht, das ist für uns einträglicher.
10: Ich habe noch eine bisschen spekulative Frage zum Schluss. Es wird ja im Moment auch darüber diskutiert, welchen Rückhalt Friedrich Merz noch hat innerhalb seiner Partei, überhaupt insgesamt innerhalb der Bundesregierung. Wo wäre denn der Punkt, ab dem er als Kanzler nicht mehr zu halten wäre? Gibt es so einen Punkt überhaupt?
9: Naja, so ein Punkt mag stimmungsmäßig schon geben. Also wenn man jetzt zum Beispiel in Mecklenburg-Vorpommern und in Berlin also nochmal grottenschlecht abschneiden würde als CDU, das ist das eine. Und das andere ist natürlich immer die Frage, ja, wer kann es eigentlich besser machen? Weil die Rahmenbedingungen, sowohl die ökonomischen als auch die Bevölkerungsentwicklung und vor allem die internationale Lage, da kann der Bundeskanzler oder die Bundeskanzlerin heißen, wie sie will. Das wird sich nicht ändern. Und die knappen Mehrheitsverhältnisse mit der SPD zusammen, die ändern sich auch nicht.
3: Sagt die Direktorin der Akademie für politische Bildung in Tutzing, Ursula Münch. Gleich ist es 13 Minuten nach 5 in ein paar Sekunden. Wir gucken mal aus dem Fenster.
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3: Nur entlang der Alpen gibt's jetzt hin und wieder noch ein bisschen Regen, ansonsten klingen die Schauer immer mehr ab. Der Himmel ist teils wolkig, teils klar. Hier und da kann am frühen Morgen etwas Nebel auftreten. Über den Tag ist es dann fast überall durchgehend trocken, mit mal dichterer und mal aufgelockerter Bewölkung. Vom Südwesten über die Mitte bis zur Ostsee meist sonnig bei 17 bis 24 Grad. Morgen am Freitag im Westen und Nordwesten wieder vereinzelte Schauer, ansonsten eher trocken. Am östlichen Alpenrand kann es auch ein bisschen Niederschlag geben. Ansonsten, wie gesagt, freundlich und eher sonnig, 18 bis 25 Grad. Ein paar Ortsmarken von jetzt. In Kiel 12 Grad bei Bewölkung. Berlin 14 Grad stark bewölkt. Dresden 14 Grad klarer Himmel. Klarer Himmel auch in Frankfurt am Main bei 12 Grad und Stuttgart 11 Grad und bedeckt.
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3: Es wird mal wieder laut heute. Um 11 Uhr bekommt ganz Deutschland einen schrillen Warnton auf die Ohren. Zum 6. bundesweiten Warntag werden sich Handys mit einem Alarmton melden. Viele Kommunen testen bei der Gelegenheit ihre Sirenen und Lautsprecherwagen auf mögliche Schwachstellen. Sebastian Tittelbach berichtet.
11: Da ist er wieder, der Moment, wenn sich das eigene Handy selbstständig macht. Dem extra lauten Warnton kann kaum einer entkommen.
12: Ich weiß, was das ist. Das ist dieser Probewarnton.
13: Der Notfallalarm auf dem Handy ist das.
12: Ja, Stress. Es ist ein Alarmton. Das ist dafür sehr da, dass wir erstmal denken, was ist denn jetzt los?
14: Ja, Stress, dass man es wieder ausbekommt. Schon sehr penetrant, ne?
15: Also mich erschreckt es jetzt nicht mehr so. Ich gucke dann aufs Display und folge den Anweisungen.
11: Das klappt selbst dann, wenn keine Warn-App installiert ist, das Handy auf lautlos gestellt wurde und der Nicht-Stören-Modus aktiv ist. Es ist Warntag in Deutschland und geht es nach der Sprecherin des Bundesinnenministeriums, soll das jeder mitbekommen.
16: Ziel ist es, die technische Zuverlässigkeit der Warnmittel zu überprüfen, Verbesserungsmöglichkeiten zu erkennen und insbesondere die Bevölkerung für das Thema Warnung zu sensibilisieren.
11: Nicht nur die Handys schlagen Alarm. Warnmeldungen erscheinen auf Bahnhofsanzeigen oder digitalen Werbetafeln. Radio- und Fernsehsender werden ihr Programm kurz unterbrechen. Es gibt auch Digitalradios, die ganz von allein aus dem Standby-Modus aufwachen und eine Warnung abspielen. Viele Städte und Kommunen testen am Warntag zusätzlich ihre eigene Technik. In der Stadt Bonn wird es um 11 Uhr Sirenengeheul geben. Geplant sind auch Lautsprecherdurchsagen und die Feuerwehr wird sich live in das Programm des lokalen Radiosenders schalten, zählt Feuerwehrsprecher Frank Frenser auf.
17: Ja, zum einen schauen wir, ob alles technisch funktioniert und zum anderen sind wir aber auch natürlich darauf angewiesen, dass die Bevölkerung uns auch Rückmeldungen dazu gibt, wenn mögliche Warnmittel vielleicht nicht funktionieren. Da sind wir sehr dankbar für und nutzen dafür den Warntag natürlich auch sehr gerne aus.
11: So viele Warnungen können nervös machen. Wer sensible Menschen kennt oder Kinder hat, dem rät das Bundesamt für Bevölkerungsschutz und Katastrophenhilfe, sie vorher auf den Warntag hinzuweisen. Auf der Internetseite der Behörde gibt es auch einen kindgerechten Erklärfilm.
18: Am bundesweiten Warntag wird ab 11 Uhr in Deutschland eine Probewarnung verschickt. Auch Max und Flocke bekommen den Probealarm mit.
11: Der Warntag ist nicht nur ein Stresstest für die Technik, er ist auch eine Art Katastrophentraining. Bei großen Bränden, bei Fluten und auch bei militärischen Angriffen geht es darum, schnell zu reagieren. Und da hilft es, wenn man weiß, wie eine Warnung auf dem Handy aussieht oder wie die Sirene im Ort klingt. Allerdings sagt eine Mehrheit auch, dass sie nicht weiß, wie man sich auf einen echten Notfall oder eine Katastrophe vorbereiten soll. Jens Kölzer vom Kreisverband Rhein-Sieg vom Deutschen Roten Kreuz kann das bestätigen. Das Rote Kreuz bietet deshalb Kurse zur Notfallvorsorge an.
19: Das müssen wir halt den Leuten jetzt nochmal neu beibringen. Das ist halt auch bei den Leuten, die in den 90ern quasi mitten im Leben standen, die sagen, ja, wir haben davon schon mal was gehört, aber es war jetzt einfach mal 20 Jahre weg.
11: Anders als bei einer echten Katastrophe ist die Aufregung am Warntag schnell wieder vorbei. Wenn alles nach Plan läuft, kommt um 11.45 Uhr die Endwarnung.
3: Also wissen Sie Bescheid, wenn Ihr Handy Sie aus heiterem Himmel nachher um 11 anbrüllt. Auch Deutschland zieht sich zurück aus internationaler Zusammenarbeit und kürzt schon seit einigen Jahren bei Entwicklungs- und bei humanitärer Hilfe. Auch der Haushaltsentwurf für das kommende Jahr 2027 sieht dafür weniger Geld vor. Die Bundesregierung begründet ihre Kürzungen mit einer veränderten Prioritätensetzung. Das Geld fließt stattdessen zum Beispiel in Verteidigung und Infrastruktur. Die Opposition kritisiert die Planung in der Haushaltsdebatte scharf, aber aus völlig unterschiedlichen Gründen. Anne-Kathrin Mellmann berichtet.
20: Für die AfD im Bundestag ist klar, Entwicklungshilfe ist Geldverschwendung.
21: Wir müssen Entwicklungshilfe und Zahlungen für globalen Klimaschutz sofort und drastisch zusammenstreichen. Für die Welt ist das ganze Geld da, für die eigenen Menschen und Bürger nicht.
20: Was Alice Weidel, AfD-Fraktionschefin, als das ganze Geld bezeichnet, macht 0,56% des Bruttoinlandsprodukts aus. Das ist deutlich weniger, als Deutschland international zugesagt hat. Und es geht weiter bergab für die Etats von Entwicklungszusammenarbeit und humanitäre Hilfe. 2027 sollen dem Entwicklungshilfeministerium BMZ laut Haushaltsentwurf fast 600 Millionen Euro weniger zur Verfügung stehen. Streichungen gibt es auch wieder bei humanitärer Hilfe und Krisenprävention, für die das Auswärtige Amt zuständig ist. Minister Johann Wadephul von der CDU.
22: Es bleibt eine Verpflichtung Deutschlands, die wir ethisch haben, humanitäre Hilfe zu leisten. Jede Krise und jede Not, die wir vor Ort bekämpfen, wo wir den Menschen ermöglichen, da zu bleiben, wo sie eigentlich leben und sie davon abhalten zu migrieren, ist gut investiertes Geld auch im deutschen und im europäischen Interesse.
20: Aber die politische Prioritätensetzung hat sich verändert. Ethische Verpflichtungen sollen nichts kosten. Zudem müssen fast alle Bundesministerien sparen. Für Entwicklungsministerin Rim Alabali Radovan von der SPD sind die neuen Kürzungen bitter. Sie betont den wirtschaftlichen Nutzen, den Entwicklungshilfe für Deutschland hat.
23: Es ist Fakt, fast jeder vierte Arbeitsplatz in Deutschland hängt am Export. Unsere Wirtschaftskraft, unser Wohlstand leben von internationaler Zusammenarbeit.
20: Gestützt wird Alabali Radovan von neuen wissenschaftlichen Gutachten, die den Nutzen für die deutsche Exportwirtschaft belegen. Danach werden aus einem investierten Euro in Entwicklungszusammenarbeit 2,50 Euro. Gefälligkeitsgutachten, sagt dazu Matthias Rentsch. Er ist für die AfD im Bundestagsausschuss für wirtschaftliche Zusammenarbeit und Entwicklung.
24: So einen Unsinn, solche Märchen müssen wir uns nahezu jeden Monat im Ausschuss anhören. Denn wenn dem so wäre, dass sich ca. 8 Milliarden Euro jedes Jahr mehr als verdoppeln, hätten wir im Bundeshaushalt null Probleme und null Probleme in der Welt. Oh.
20: Es folgen die Vorwürfe ideologische Verblendung und Geldverschwendung. Die Grünen-Politikerin Shahina Gambier wirft der AfD eine Kampagne vor.
25: Die Entwicklungszusammenarbeit wird weiter zusammengestrichen. Nicht, weil es weniger Krisen oder Konflikte gibt, sondern weil die Entwicklungszusammenarbeit von den Rechten instrumentalisiert wird. Durch gezielte Desinformationskampagnen, durch das Schüren von Ängsten, dass in harten Zeiten noch weniger Geld bleibt.
20: Die neue Sparrunde sei eine Entscheidung gegen die Ärmsten und Schwächsten der Welt, sind sich Grüne und Linke einig. Die Verteidiger von Entwicklungs- und humanitärer Hilfe betonen zudem, beides diene auch der Sicherheit und habe daher ähnlich dem Verteidigungsministerium mehr Geld statt weniger verdient.
3: Berichtet Anne-Kathrin Mellmann. Noch 10 Tage bleiben, dann wird nach den Landtagswahlen in Sachsen-Anhalt auch in Berlin und Mecklenburg-Vorpommern gewählt. Und direkt im Berliner Wahlkampf-Endspurt werden jetzt Vorwürfe gegen den SPD-Spitzenkandidat Steffen Krach laut. Die Staatsanwaltschaft ermittelt gegen ihn und hat Wohnungen durchsucht. Es besteht offenbar der Verdacht der Bestechlichkeit. Die Berliner SPD wehrt sich gegen die Vorwürfe. In Mecklenburg-Vorpommern läuft der Wahlkampf verglichen damit in ruhigerem Fahrwasser. Stefan Luthmann fasst die politische Ausgangslage zusammen.
0: Die SPD setzt alles auf eine Karte und die heißt Manuela Schwesig. Die Ministerpräsidentin und Spitzenkandidatin hat ihr erfolgreiches Wahlkampfmotto von 2021, die Frau für MV, abgewandelt. Nach der Sachsen-Anhalt-Wahl präsentiert sich Schwesig auf Großplakaten, jetzt mit dem Spruch »Die Frau gegen Blau«, eine Kampfansage an die AfD, die in letzten Umfragen noch 3 Punkte vor der SPD liegt.
1: Mecklenburg-Vorpommern ist nicht Sachsen-Anhalt. Und Mecklenburg-Vorpommern darf auch keine Verhältnisse wie in Sachsen-Anhalt bekommen. Wir sehen in Sachsen-Anhalt, dass wenn die AfD stärkste Kraft wird, ein Land nicht wirklich regierbar wird.
0: Schwesigs Ziel, die SPD wieder zur stärksten Kraft zu machen. Sie will es nahezu im Alleingang schaffen. Auf SPD-Prominenz im Wahlkampf verzichtet sie. Die AfD dagegen holt ihr Spitzenpersonal gerne ins Land. Die in Teilen rechtsextreme Partei versucht, den Schwung aus Sachsen-Anhalt zu nutzen. Spitzenkandidat Enrico Schuld weiß allerdings, dass seine Partei es schwer hat, in Mecklenburg-Vorpommern die 40%-Marke zu erreichen. Aktuell liegt sie bei 35%. Die angestrebte Alleinregierung scheint Schuld abgeschrieben zu haben.
4: Wir stehen bereit, wenn wir die Wahl gewinnen sollten, werden wir mit allen Partnern reden, werden wir zu Sondierungsgesprächen einladen.
0: Im Wahlkampfendspurt deutet vieles auf ein Kopf-an-Kopf-Rennen zwischen SPD und AfD. Großer Verlierer scheint dabei die CDU. Meinungsforscher sehen die Partei bei nur noch 8%. Es wäre das schlechteste CDU-Ergebnis bei einer Landtagswahl. CDU-Spitzenkandidat Daniel Peters beklagt, dass vor allem die SPD auf die Polarisierung setze und damit die AfD nur stärker mache. Peters will Landesthemen nach vorn bringen.
5: Wir wollen mit den Menschen darüber ins Gespräch kommen, wie wir die Wirtschaft in Gang bekommen, wie wir eine leistungsorientierte Bildung bekommen, eine wohnortnahe Gesundheitsversorgung und vor allem ein sicheres Land.
0: CDU-Wahlkämpfer beklagen allerdings immer lauter, dass die Bundespolitik und das schlechte Bild der schwarz-roten Koalition alles überlagere. In der Landes-CDU wächst der Frust. Vizeparteichef Tino Schomann hat den Rücktritt von Kanzler Friedrich Merz gefordert. Geschlossen wirken dagegen die Linken. In Sachsen-Anhalt hat die Linke allerdings verloren. Der Landesvorsitzende Hennes Herbst meint, das liege nur an der Anti-AfD-Kampagne und den Leihstimmen für SPD und Grüne.
6: In Mecklenburg-Vorpommern haben wir ja aber eine andere Situation. Die AfD hat bei uns keine Machtoption. Hier kämpfen wir um linke Mehrheiten. Und da ist eben die Linke die Garantie für soziale, für linke Politik.
0: Mit Zuversicht gehen die Grünen in den Endspurt. Sachsen-Anhalt habe gezeigt, dass ein Sprung nach vorn möglich sei, meint Spitzenkandidatin Claudia Müller.
8: Wir dürfen jetzt nicht so tun, als ob alles den Bach runtergeht. Es gibt einen Weg nach vorne. Wir haben Ideen für die Zukunft. Wir wollen sie gemeinsam umsetzen. Und darüber müssen wir auch in diesem Wahlkampf sprechen.
0: Sprechen will auch das BSW, wenn es den Sprung in den Landtag schafft. Vor allem dann mit der AfD. Spitzenkandidat Peter Schabbel lehnt die Brandmauer ab.
26: Für uns ist ganz klar, es darf kein Weiter-so geben. Wir werden deshalb Manuela Schwesig nicht zur Ministerpräsidentin wählen.
0: Bei einem AfD-Kandidaten ist Schabbel da nicht so eindeutig. Den würde sein BSW wohl durchaus zur Macht verhelfen. Am liebsten aber wäre der Partei ein, so wörtlich, überparteilicher Ministerpräsidentenkandidat. Wer und was das sein sollte, bleibt 10 Tage vor der Wahl allerdings unklar.
3: Ein Beitrag von Stefan Luthmann.
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3: Spiel, Satz und Sieg für Alexander Zverev. Der Hamburger Tennisprofi hat in der Nacht ohne große Mühe sein Viertelfinalspiel bei den US Open gewonnen. Gegen den Niederländer Botik van de Sandschulp reichte eine durchwachsene Leistung von Zverev für ein am Ende dann doch deutliches 6:2, 7:5 und 6:1. Im Halbfinale trifft der French Open-Sieger morgen am Freitag, 21 Uhr unserer Zeit, auf den Russen Karen Schatschanow. Was sonst im Sport wichtig war, fasst Mads Nicholson zusammen.
7: Die neue Fußball-Champions-League-Saison der Männer hat begonnen. Bisher mit guten Ergebnissen aus deutscher Sicht. 2 Spiele, 2 Siege. Erst der BVB gegen Villarreal, dann der VfB Stuttgart gegen Viking Stavanger aus Norwegen. Die Stuttgarter haben zu Hause 3:1 gewonnen. Detlef Lindner berichtet aus Stuttgart.
9: Diesen Start in die Champions League hat sich Stuttgart erhofft. Dass es auch tatsächlich so kam, hat der VfB besonders seinem herausragenden Stürmer Ermedin Demirovic zu verdanken. Der bosnische Nationalspieler traf von der 20. bis 32. Spielminute 3-mal. 2 Vorlagen steuerte dabei sein Sturmpartner Dennis Undaf hinzu, dem selbst trotz zahlreicher Gelegenheiten kein Tor gelang. Die Demirovic-Festspiele wurden nur von Slatko Tripic unterbrochen. Der Kapitän von Stavanger traf zum zwischenzeitlichen 1:1. Jelsch zu zögerlich im Abwehrverhalten. Ein Schönheitsfehler. Der norwegische Meister zwar immer mal wieder gefährlich, doch in Sachen Chancenverwertung zu zögerlich. Stuttgart feiert den 3:1-Sieg und seinen dreifachen Torhelden Ermedin Demirovic.
7: 3 Tore in nur 12 Minuten. Das war ein ganz besonderer Abend für Ermedin Demirovic. Nur 7 Spieler in der Champions-League-Geschichte haben noch weniger Zeit für einen Dreierpack gebraucht. Der Bosnier nahm nach dem Abpfiff einen Ball aus diesem besonderen Spiel mit nach Hause.
10: Ja, die Mitspieler haben unterschrieben und dann gibt es manche, die dann noch mal eine Nachricht da hinterlassen. Ich habe im Wohnzimmer so ein Regal, oder was heißt so ein Regal, in so einer Wand sind so Löcher, da sind die besonderen Momente. Der muss aber einen besseren Platz bekommen, den ich jeden Tag sehen kann.
7: In Barcelona gab es keinen Dreierpack beim 5:1 gegen Rotterdam. Aber einen deutschen Treffer. Der ehemalige Dortmunder Karim Adeyemi schoss sein erstes Champions-League-Tor für Barca. Alle Ergebnisse gibt's auf sportschau.de. Der FC Bayern startet wie Stuttgart gegen ein norwegisches Team. Zu Hause gegen Bodø Glimt, das in der vergangenen Saison sensationell ins Achtelfinale kam. André Siems berichtet aus München.
12: Bei seiner letzten großen Champions-League-Saisonparty will Torwart Manuel Neuer jedes Spiel nochmal genießen wie den letzten Sommerurlaub. Störenfriede sind da gar nicht eingeplant, erst recht nicht selbstbewusste Norweger, die letzte Saison so manche Fußballparty gecrashed haben. Siege gegen Manchester City, Atletico Madrid und auch Inter Mailand ist mit einem freundlichen, aber bestimmt norwegischen Lächeln gegen Bodø Glimt auf die Nase gefallen. Einen schlechten Start will Neuer erst gar nicht in die Arena lassen.
13: Das heißt auch, dass sie kämpfen können, arbeiten können und trotzdem am Ball auch sehr gut sind. Das haben sie schon unter Beweis gestellt, auch in der Vergangenheit. Sie haben Champions League Erfahrung und sie haben auch keine Angst vor großen Namen. Ich glaube, man hat gesehen, dass sie einen guten Team-Spirit haben. Sie spielen ohne Angst, sie haben wenig zu verlieren. Ich glaube, dass jeder von uns weiß, dass wir diese Mannschaft nicht unterschätzen werden.
12: Ob Serge Gnabry gegen Bodø Glimt wieder spielen kann, bleibt noch offen. Im Mannschaftstraining war er schon wieder dabei. Jamal Musiala ist dagegen laut Trainer Vincent Kompany für die kommenden Kicks auf jeden Fall eingeplant. Ob er dann gleich von Beginn an ran darf, wird man sehen.
7: Für RB Leipzig beginnt die Champions-League-Saison parallel um 21 Uhr in Norditalien. Gegner Como ist zum ersten Mal in der Königsklasse dabei. Die Handballer des SC Magdeburg haben viel Champions-League-Erfahrung. Der deutsche Meister ist mit einem deutlichen 37:22 Erfolg gegen Kolstad aus Norwegen in die neue Saison gestartet. Für das deutsche Schwimmteam läuft die Para-Europameisterschaft in der Türkei bisher sehr gut. Am dritten Tag gab es weitere Goldmedaillen. Für Tanja Scholz mit einem neuen Weltrekord über die 150 Meter Lagen und Verena Schott auf der 200 Meter Lagendistanz.
3: 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Und bevor wir zu den Nachrichten kommen, noch eine wichtige Warnmeldung. Achtung, Vorsicht bitte auf der A5 Darmstadt-Kassel. Zwischen Frankfurter Kreuz und Frankfurt-Westhafen kommt Ihnen ein Fahrzeug entgegen. Bitte in beiden Richtungen äußerst vorsichtig fahren und nicht überholen. Noch einmal die Warnmeldung. Vorsicht auf der A5 Darmstadt-Kassel. Zwischen Frankfurter Kreuz und Frankfurt-Westhafen kommt Ihnen ein Fahrzeug entgegen. Bitte in beiden Richtungen äußerst vorsichtig fahren und nicht überholen.
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11: Um 5.30 Uhr mit Wolfgang Berger. Bundesweit werden heute die Warnsysteme für den Katastrophenfall getestet. Um 11 Uhr löst die zuständige Bundesbehörde einen Probealarm aus. Aus der Nachrichtenredaktion Thorsten Lange.
14: Dann werden in den meisten Orten Sirenen heulen, Smartphones werden laut piepen oder summen, Medien Warndurchsagen verbreiten und in den großen Städten wird auf Anzeigetafeln über den Alarm informiert. Diesen Test gibt es jedes Jahr. Nach anfänglichen Schwierigkeiten funktionierten die Systeme zuletzt recht gut. Heute ist es nur Probe. Im Ernstfall würde es heißen, Medien einschalten und auf Durchsagen achten. Nach einer Dreiviertelstunde folgt heute die Entwarnung.
11: Bundeskanzler Merz steht einem AfD-Verbotsverfahren weiter kritisch gegenüber. Er glaube nicht, dass man damit das Problem löse, sagte der CDU-Politiker am Rande eines Treffens mit EU-Ratspräsident Costa. Aus Berlin Christina Nagel.
15: In der Generaldebatte am Morgen hatte der Kanzler die AfD noch scharf angegriffen. Ein Verbotsverfahren sieht der Kanzler aber trotz der erhobenen Vorwürfe weiter kritisch. Er sei und bleibe skeptisch, ob ein solches Verfahren erfolgreich sein könne, erklärte Merz am Abend in Berlin. Priorität sollte aus seiner Sicht die politische Auseinandersetzung mit der AfD haben. Man müsse versuchen, die Wählerinnen und Wähler zurückzugewinnen für die politische Mitte, indem man ihnen ein überzeugendes politisches Angebot mache, das auch ihre Befürchtungen und ihre Vorbehalte ernst nehme.
11: In der CDU-CSU-Bundestagsfraktion formiert sich einem Zeitungsbericht zufolge Widerstand gegen die Steuerpläne der Bundesregierung. Nach Informationen der Bild-Zeitung wollen etwa 20 Abgeordnete der Union den Vorhaben nicht zustimmen. So hätten sich in der Arbeitsgruppe Landwirtschaft alle 12 Mitglieder gegen die geplante Einführung einer Zuckersteuer ausgesprochen. Auch in der Arbeitsgruppe Finanzen soll es Kritik geben, vor allem wegen des Plans, die sogenannte kalte Progression im kommenden Jahr nur noch teilweise abzubauen. Die US-Republikaner haben knapp 2 Monate vor den Zwischenwahlen ihren Parteitag in Dallas begonnen. Präsident Trump warnte in seiner Auftaktrede vor einem Sieg der Demokraten und sprach von der radikalen Linken, der man die Zukunft Amerikas nicht überlassen dürfe. Er nahm außerdem Bezug auf die gestiegenen Ölpreise infolge des Krieges mit dem Iran. Diese würden vermutlich erst nach den Zwischenwahlen wieder sinken, so Trump. Das Wetter in Deutschland. Am Tage im Norden mehr Wolken, sonst auch heiter. Häufig bleibt es trocken bei 17 bis 24 Grad. Am Freitag freundliche Abschnitte, im Nordwesten Schauer und Gewitter. Am Samstag zeitweise heiter und verbreitet trocken bei 18 bis 26 Grad. Das waren die Nachrichten.
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3: Zunächst noch einmal mit der Warnmeldung von gerade eben. Vorsicht bitte auf der A5 Darmstadt-Kassel. Zwischen Frankfurter Kreuz und Frankfurt-Westhafen kommt Ihnen ein Fahrzeug entgegen. Bitte in beiden Richtungen äußerst vorsichtig fahren und nicht überholen. Das gilt für die A5 Darmstadt-Kassel zwischen Frankfurter Kreuz und Frankfurt-Westhafen. Hier kommt Ihnen ein Fahrzeug entgegen. Äußerste Vorsicht bitte. Die übrige Situation auf den Straßen sieht so aus. A4, Frankfurt Richtung Dresden, zwischen Erfurt West und Erfurt Ost. Gefahr durch einen defekten LKW auf dem Standstreifen. Fahren Sie auch hier bitte besonders vorsichtig. A9 Richtung Berlin, am Hermsdorfer Kreuz ist die Überfahrt zur A4 Richtung Frankfurt wegen einer Baustelle gesperrt. Und die A28 Bremen Richtung Oldenburg ist zwischen Delmenhorst, Adelheide und Deichhorst nach einem Unfall gesperrt.
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3: Mit Tom Westerholt am Mikrofon. Guten Morgen. Über 1,5 Jahre ist es jetzt her, dass der ukrainische Präsident Volodymyr Zelensky eine offene Pressekonferenz abgehalten hat, zu der auch besonders regierungskritische ukrainische Medien eingeladen wurden. Einige Journalistinnen und Journalisten haben deshalb auf der Internetseite des Präsidialamts eine Petition gestartet, um Zelensky zu einer solchen Pressekonferenz zu drängen. Sie wollen unter anderem den jüngsten Korruptionsskandal in der Staatsspitze ansprechen. 18.000 Menschen haben schon unterschrieben. Die Kritik an Zelenskys Kommunikation nimmt damit zu, wie auch an seiner Medienpolitik insgesamt. Florian Kellermann berichtet.
16: Чи були варті будинки в династії? Journalistinnen und Journalisten verschiedener ukrainischer Medien haben ein Video aufgenommen. Sie stellen Fragen, die sie gerne beantwortet hätten, von Volodymyr Zelensky. Die Fragen drehen sich vor allem um Korruptionsskandale, die Antikorruptionsbehörden aufgedeckt haben, um die persönliche Verantwortung des Präsidenten. Dieser müsse sich wieder mehr der Öffentlichkeit stellen, sagt Investigativjournalist Danilo Mokrik, einer der im Video Fragenden. Volodymyr Zelensky hat die Unterhaltung mit der Gesellschaft schon vor längerer Zeit verlassen. Er kommuniziert in Monologform, aber wir brauchen einen Dialog. Danilo Mokrik hat ein konkretes Beispiel, die Entlassung des damals beliebten Verteidigungsministers Michailo Fedorov im Juli. Zelensky habe sie der Gesellschaft nicht ausreichend erklärt und auf die spontanen Protestkundgebungen für Fedorov nicht reagiert. Er hat kein Interesse daran gezeigt, mit jemandem der Protestierenden zu sprechen. Er hat keinem ukrainischen Medium ein Interview gegeben. Dafür hat er Zeit gefunden, der US-amerikanischen Bloggerin Laura Luma ein Interview zu geben und während der Proteste auch Sky News. Auf der Internetseite des Präsidenten gibt es deshalb jetzt eine Petition. Die Forderung: Zelensky solle eine große, auch für alle kritischen Medien zugängliche Pressekonferenz abhalten. Die letzte Pressekonferenz dieser Art habe es vor über anderthalb Jahren gegeben, heißt es dort. Knapp 22.000 Menschen haben die Petition bis jetzt unterzeichnet. Bei 25.000 Unterschriften muss der Präsident sie zumindest berücksichtigen. Manche Beobachter halten die Kritik an Zelensky für überzogen. Der Präsident kommuniziere auf seine Art, auf verschiedenen Wegen. Er veröffentlicht fast jeden Abend eine Videobotschaft. Er trifft sich mit ausgewählten Medien zu Hintergrundgesprächen. Außerdem habe das Präsidialamt einen Kanal auf WhatsApp, sagt Oksana Romanyuk vom Institut für Massenmedien, das die Presselandschaft in der Ukraine beobachtet. In diesem Chat sind sehr viele Journalisten, 534 im Moment. Da kann man Fragen stellen. Gerade erst gab es dort wieder eine kleine Pressekonferenz. Doch das sei kein offener Dialog, kritisiert der Investigativjournalist Danilo Mokrik. In diesem Kanal könnten sich der Präsident und seine Mitarbeiter aussuchen, auf welche Fragen sie antworten wollen und auf welche nicht. Zudem sind manche kritische Medien von dieser Art der Kommunikation ausgeschlossen. Die Ukrainska Pravda etwa, die Einfluss- und traditionsreichste Internetzeitung, bekommt schon lange keine Einladungen zu Hintergrundgesprächen mehr, anders als unabhängige ausländische Medien, wie etwa die ARD. Michailo Tkach, Journalist der Ukrainska Pravda: Wenn er sich so von der Ukrainska Pravda abschirmt, sollte der Präsident wissen, dass er damit nicht uns schadet. Er schadet den ukrainischen Bürgern, die keine Antworten auf wichtige Fragen bekommen. Und er schadet sich selbst. Denn er kann dadurch manche Probleme nicht verstehen, die wir ihm etwa bei Pressekonferenzen nahebringen könnten. Ein Beispiel ist für Tkach eine Pressekonferenz vor 3 Jahren. Er habe den Präsidenten damals gefragt, was er gegen Firmen unternehmen will, die Internetbetrug betreiben. Und heute erschüttere das Land ein Skandal, der sich genau um diese Firmen dreht. Denn die Antikorruptionsbehörden haben ermittelt, dass staatliche Organe diese Firmen mutmaßlich decken. Der Investigativjournalist Mokrik hofft, dass Zelensky nun die Petition auf seiner Internetseite ernst nimmt und zumindest wieder eine große Pressekonferenz organisiert. Die Gesellschaft ist traumatisiert, sie ist emotional, sie braucht Kontakt und Dialog. Sie verlangt nach einer Reaktion der Staatsmacht auf das, was den Menschen wehtut.
3: Berichtet Florian Kellermann.
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3: Das iPhone, das kennen Sie sicher, egal ob Sie selbst eins haben oder nicht. Aber haben Sie schon mal ein iPhone gesehen, das sich zusammen- und auseinanderklappen lässt? Das gibt's jetzt neu und erstmals auf dem Markt. Apple hat es in Kalifornien vorgestellt und Gabi Biesinger war mit dabei.
17: Höhepunkte hebt man sich ja bekanntlich bis zum Schluss auf. Und das war bei der jährlichen Apple-Produktpräsentation am Firmensitz im kalifornischen Cupertino natürlich die Vorstellung des ersten faltbaren iPhones. Der neue Apple-Chef John Ternus, seit Monatsbeginn im Amt, ließ das aber erstmal mit etwas Understatement anklingen.
18: Actually, there is one more thing.
17: Ach ja, eins noch.
18: The all-new iPhone Duo.
17: Um dann selbstbewusst zu verkünden, mit dem iPhone Duo werde Apple das Klapp-Smartphone neu definieren.
18: We'll redefine the experience of using a foldable phone.
17: Es ist 7 Jahre her, dass Konkurrent Samsung sein erstes Falt-Smartphone auf den Markt brachte. Apple hat sich wie so oft Zeit gelassen, um aus den Schwachstellen der anderen zu lernen.
18: Others have created foldables that just feel like two phones awkwardly stuck together.
17: Bisher entwickelte Faltphones hätten einfach wie zwei aneinander geklatschte Handys gewirkt, so Ternus. Das iPhone Duo spiele dagegen die größere Fläche des inneren Displays aus, während das Gerät trotzdem noch in die Hosentasche passe. Apples Falt-Handy hat Displays außen und innen und ungefähr die Abmessungen eines Reisepasses. Aufgefaltet erreicht der Bildschirm fast die Größe eines iPad Mini. Bei der optischen Problemzone von Klapphandys, dem Scharnier im Bildschirm, rühmt sich Apple, es so gut wie unsichtbar gemacht zu haben. Und Tech-Analystin Carolina Milanesi, die das iPhone Duo direkt in Cupertino unter die Lupe nehmen konnte, zeigte sich bei X tatsächlich beeindruckt.
19: There is no crease whatsoever.
17: Wirklich keine Falte zu sehen. Ab dem 23. Oktober soll das iPhone Duo in 70 Ländern erhältlich sein und in Deutschland ab 2.299 € kosten. Vorgestellt wurden auch die neuen iPhones 18 Pro und 18 Pro Max mit verbesserter Kamera, leistungsstärkerem Chip und besserem Akku. Wobei Spötter meinen, die neue Farbpalette dieser Handys sei die überraschendste Innovation gegenüber den Vorgängermodellen.
18: An incredibly deep black. A fresh new color we call Glacier. And we're excited to introduce Burgundy.
17: Tiefes Schwarz, neu entwickelt Gletscher und aufregendes Burgunderrot. Ungewöhnlich war, dass das reguläre iPhone 18 Modell nicht wie bisher gemeinsam mit den iPhone Pro Modellen an den Markt geht. Vielleicht kommt es im Frühjahr, Apple äußerte sich dazu nicht.
3: Und jetzt verzeihen Sie die Überleitung vom Apple zum Apfel. Die allermeisten von uns wollen im Supermarkt am liebsten zu regionalem Obst greifen. Nur die Realität sieht oft anders aus. Es ist nämlich oft teurer als Obst, das von weit her eingeflogen wird. Und das nicht nur für uns Kunden, sondern auch für die Landwirte. Heimischer Anbau lohnt sich für viele Bauern nicht wegen der hohen Produktionskosten. Das zeigt sich zum Beispiel in einer der größten Kirschenanbauregionen Deutschlands, der Fränkischen Schweiz, und rund um Nürnberg, wo es viel Gemüse und Obst aus regionalem Anbau gibt. Hier müssen offenbar immer mehr Familienbetriebe aufgeben. Claudia Grimmer ist in Franken unterwegs gewesen.
21: So, bitteschön. Hier 3 Pfund. 3 Pfund?
22: Genau.
23: Morgens noch am Baum und wenige Stunden später auf dem Oberasbacher Markt. Erntefrische Zwetschgen aus heimischem oberfränkischem Anbau. Martin Friedrich fährt regelmäßig fast 50 Kilometer, um auf dem Wochenmarkt sein Obst aus der Fränkischen Schweiz zu verkaufen. Ab 9 Uhr kommt die Stammkundschaft.
24: Der das pflückt, der kriegt auch das Geld dafür.
25: Mir ist es wichtig, dass ich vor Ort kaufe, denn wenn ich nicht kaufe, dann wird es ganz eingestellt und das will ich nicht.
23: Der Direktvertrieb, also das Anbieten der Ware auf einem Wochenmarkt, in Selbstbedienungshäuschen oder im eigenen Hofladen, ist für kleinere und mittlere landwirtschaftliche Betriebe das, wo am meisten hängen bleibt, erklärt Obstbauer Martin Friedrich.
27: Ich verkaufe direkt, weil die Wertschöpfung hier einfach höher ist.
23: Insgesamt 6 Erntehelfer hat der Biohof Schmidt in Mittelehrenbach in dieser Saison beschäftigt. 2 stehen jetzt an einem Sortierband, achten auf die richtige Größe, das Aussehen, dass die Zwetschgen hart, aber nicht zu hart sind. In Spanien verdienen Erntehelfer maximal 50 € am Tag, in Deutschland pro Stunde 13,90 €. In Italien gibt es mehr Sonne und bessere Böden und damit höhere Erträge. Ungleiche Verhältnisse im Vergleich zu Deutschland, meint Biohofchef Jochen Schmidt.
28: Tatsächlich haben wir eben aufgrund der Auflagen und der gestiegenen Löhne und alles, der Sprit, die Energie wird teurer, aber wir bekommen für unsere Lebensmittel einfach nicht mehr. Und dann erzählen sie mir immer, dass andere bieten das zu dem Preis an und dann muss ich das auch zu dem Preis liefern oder ich kann halt nichts liefern. Aber über lange Frist wird das nicht funktionieren.
23: Wer durch die Fränkische Schweiz fährt, sieht mittlerweile den Wandel. Idyllische Obstwiesen werden weniger. Die Zukunft heißt Plantagenanbau. Jochen Schmidt.
28: Man braucht wirtschaftlichere Bäume, kleinere Bäume, mehr so heckenförmig, dass man keine Leiter mehr braucht, dass man einfach beim Ernten schneller ist.
23: Der Selbstversorgungsgrad liegt in Bayern bei Obst nach Angaben der Hochschule Weihenstephan bei durchschnittlich 7%. Der Rest wird importiert. Bayern kann sich immer weniger auf die Ernte im eigenen Land verlassen. Die landwirtschaftlichen Strukturen verändern sich, das Landschaftsbild verändert sich. Aber eben jeder, ob Verbraucher oder Produzent, muss auf den Preis schauen.
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3: US-Präsident Donald Trump beschimpft etablierte Medien als Fake News. Er droht mit Klagen und Lizenzentzug. Nicht ohne Grund sind die USA im weltweiten Pressefreiheitsranking von Reporter ohne Grenzen auf Rang 64 abgerutscht. Kann in den USA unter Donald Trump also noch von Pressefreiheit die Rede sein?
0: Die New York Times, CNN und andere grundsätzlich kritische US-Medien, für Donald Trump verbreiten sie nur Falschnachrichten. Gern nennt der Präsident diese etablierten Medien auch Feinde des Volkes. Gleich zu Beginn seiner zweiten Amtszeit wurden unliebsame Journalisten aus dem Presseraum des Weißen Hauses verbannt. Etwa Korrespondenten der größten amerikanischen Nachrichtenagentur AP, weil sie sich weigerten, den Golf von Mexiko, wie von Trump gewünscht, in Golf von Amerika umzubenennen. Neu zugelassen wurden im Presseraum des Weißen Hauses dagegen sogenannte Influencer, die Trump-freundlich soziale Medien bespielen. Sie dürfen bei Regierungspressekonferenzen nun oft die ersten Fragen stellen. Wenn dann erfahrene Reporter doch noch kritisch nachhaken, heißt es oft, auf so lächerliche oder dumme Fragen werde nicht geantwortet. Caroline Levitt war das, bis vor kurzem Trumps Sprecherin. Fake News verbreitet aus Sicht der Trump-Leute auch National Public Radio, kurz NPR, das Netzwerk öffentlicher Radiosender mit hunderten lokalen Mitgliedsstationen. In Washington wird das Mantel-Programm produziert, mit verlässlichen Korrespondentenberichten, kritischen Interviews und seriösen Weltnachrichten.
1: This is NPR News.
0: NPR und das Fernsehpendant PBS sind vor allem über Spenden, freiwillige Mitgliedsbeiträge und Werbung finanziert, aber auch durch staatliche Zuschüsse. Bisher. Diese Gelder hat die Trump-Regierung mithilfe der Republikaner im Kongress gestrichen. Zur Liste fragwürdiger medienpolitischer Entscheidungen der Trump-Regierung gehören auch zahlreiche Klagen, etwa gegen den Fernsehsender ABC. Statt sich entschieden zu wehren, hat der Disney-Konzern, zu dem ABC gehört, 15 Millionen Dollar an die künftige Trump-Präsidentenbibliothek überwiesen. Im Rechtsstreit Trumps mit dem Sender CBS zahlte der Dachkonzern Paramount 16 Millionen Dollar. Zudem hat PBS den prominenten Talkshow-Host und Trump-Kritiker Stephen Colbert entlassen. Offiziell hatte das mit Trump natürlich nichts zu tun. Im Hintergrund stand die angestrebte Fusion mit Skydance. Dafür braucht der Paramount-Konzern die Zustimmung der Regierung. Donald Trump führt einen beispiellosen Krieg gegen die Medien, sagt Oliver Darcy, früher beim Business Insider, heute freier Journalist. Nach seinen Worten hat Trumps Druck auch deshalb Erfolg, weil den Dachkonzernen der jeweiligen Medien andere wirtschaftliche Interessen wichtiger sind als die Pressefreiheit. Deshalb sind sie oft bereit, Prinzipien über Bord zu werfen und auch prominente Journalisten zu opfern, meint Darcy. Clayton Wymers ist Geschäftsführer von Reporter ohne Grenzen in den USA. Im weltweiten Pressefreiheitsvergleich hat die Organisation die USA auf Rang 64 herabgestuft. Vor 25 Jahren, also lange vor Trump, standen die USA mal auf Rang 17.
4: He is the single biggest threat to American press freedom today, but this isn't just a Trump problem.
0: Er ist heute die mit Abstand größte Bedrohung für die Pressefreiheit in Amerika. Aber es ist nicht nur ein Trump-Problem, betont Wymers auf der Plattform Democracy Now. Die Struktur der US-Medienindustrie ist laut Wymers das Problem. Auch die immer wichtigeren sozialen Medien konzentrieren sich in den Händen von immer weniger einzelnen Unternehmern, die ihr größtes Geld meist in ganz anderen Branchen verdienen. Tausende Arbeitsplätze wurden in den vergangenen Jahren gestrichen. Im Schnitt müssen zwei Lokalzeitungen pro Woche in den USA dicht machen. Abermillionen Amerikaner leben in Nachrichtenwüsten ohne lokale Informationsquelle, sagt Wymers. Und nennt noch ein weiteres Detail: Weil das Vertrauen in die Medien sinkt, wächst die Gewaltbereitschaft gegenüber Journalisten. Reporter ohne Grenzen hat ein Programm aufgelegt, Journalisten in den USA mit Schutzkleidung auszustatten.
4: That's the kind of program we've been running for years in places like Ukraine.
0: Das ist die Art von Programm, wie wir es seit Jahren in Ländern wie der Ukraine, dem Libanon oder der Demokratischen Republik Kongo unterhalten. Es ist schon alarmierend, dass wir jetzt sogar in den Vereinigten Staaten dasselbe tun müssen.
3: Aus Washington war das Ralf Borchardt.
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5: Nirgendwo in Deutschland werden Sie mit dieser Politik die Mehrheiten bekommen.
3: So hat Bundeskanzler Merz die Attacken von AfD-Chefin Weidel bei der Generaldebatte im Bundestag gekontert. Die Bundesregierung sei am Ende, so Weidel bei der hitzigen Aussprache 3 Tage nach dem Wahlbeben in Sachsen-Anhalt. Merz sprach unter anderem auch von ethnischen Säuberungen, die die AfD mit ihren Remigrationsplänen betreiben wolle. Der Münchner Merkur zeigt sich entsetzt über das Verhalten der AfD im Parlament.
6: In Sachsen-Anhalt hat die AfD mit Ulrich Siegmund ihr freundliches Gesicht hervorgekehrt. Im Bundestag zeigten Alice Weidel und die Iren ein ganz anderes: vulgär, hassverzerrt, unsympathisch. Selten hat sich eine Partei im Hohen Haus mit lärmenden Pöbeleien so daneben benommen, wie es die AfD während der gesamten Rede des Kanzlers tat. Im Rausch des Sieges fallen bei den Rechtsradikalen alle Hemmungen.
3: Die Nürnberger Zeitung stört sich auch am Bild, das viele Vertreter der Regierungsparteien abgegeben haben.
6: Sie schauten während der AfD-Beiträge in ihre Akten oder tuschelten miteinander. Das hat Tradition, das zelebrierten schon Adenauer, Brandt und Merkel. Aber es produziert ein fatales Bild, nämlich dass man die dramatisch einbrechenden Wählerzahlen nicht ernst genug nimmt. Vielleicht wird das Modell der Generaldebatte aus den 50er Jahren des vergangenen Jahrhunderts der Realität nicht mehr gerecht. Überschriften, Schlagzeilen und TikTok-geeignete Wutausbrüche lösen keines unserer Probleme.
3: Sabine Henkel aus dem ARD-Hauptstadtstudio zählt sowohl Merz als auch Weidel an.
8: Ein Kanzler, der ganz offensichtlich ratlos und hilflos mit dem Rücken zur Wand steht. Der es nicht fertiggebracht hat, eine Rede zu halten, die eines Kanzlers würdig ist. Eine Erzählung zu liefern, endlich zu sagen, wo er denn eigentlich das Land hinregieren will. Stattdessen arbeitet er sich an Alice Weidel ab. Die hat im Übrigen eine Erzählung, im Gegensatz zu Merz. Eine Untergangserzählung, eine Erzählung des Schreckens, die Deutschland am Abgrund sieht und die nur eines bewirken soll, Menschen in Angst zu versetzen. Die AfD nährt sich von den Ängsten der Menschen. Angst vor Krieg, vor Abstieg, vor Armut. Angst frisst Seele auf und macht AfD stark. Und der Kanzler reagiert dünnhäutig und bietet in dieser Debatte nichts an. Kein Angebot, das Zuversicht vermittelt, das Erklärungen liefert, das Lösungen bietet. Und all das unter dem unerträglichen Gebrüll und Gejohle der AfD-Fraktion. Es gilt, dagegen zu halten, was nicht nur, aber an erster Stelle Aufgabe des Kanzlers ist.
3: Der Kommentar von Sabine Henkel. Für die Frankfurter Allgemeine Zeitung ist es nicht allein die Schuld von Friedrich Merz, dass keine Aufbruchstimmung im Land aufkommen will.
6: Selbst wenn Merz aufgäbe und die Union einen Nachfolger hätte, der eine goldene Zukunft emotionaler besingen könnte, müsste dieser im Rahmen der bestehenden politischen Kräfteverhältnisse agieren. Und auch er hätte mit einem Volk zu tun, das dazu neigt, mehr vom Staat und seinen Politikern zu verlangen als von sich selbst.
3: Die Neue Osnabrücker Zeitung fordert:
6: Jetzt muss sichtbare Politik gemacht werden, die zeigt, wir haben verstanden. Weniger große Ankündigungen machen und dann kleine Lösungen präsentieren, wie bei der Steuerreform, sichtbar bei sich selbst sparen, Stichworte Ministeriumsausstattung und Berater, Abgeordnete zu Beitragszahlern in der Rentenkasse machen. Die Liste der wirksamen Signale, die jetzt zu setzen wären, ließe sich fortsetzen. Die Annahme, es bräuchte nur eine bessere Erzählung, greift zu kurz. Die Menschen verstehen schon sehr gut, was diese Regierung tut und was nicht.
3: Und das waren die Standpunkte, zusammengestellt von Martin Seiler.
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3: Heute vor 30 Jahren fällte das Landgericht Berlin die Urteile gegen ehemalige Generäle der DDR-Grenztruppen wegen Totschlags und versuchtem Totschlag. Mirjam Benecke blickt zurück.
7: Eine kalte Winternacht, 9 Monate vor dem Mauerfall. Der 20-jährige Chris Geffroy und sein Freund Christian Gaudian laufen auf einen Metallzaun zu. Das letzte Hindernis, das sie noch von West-Berlin trennt. Chris will reisen, Amerika sehen. Doch DDR-Grenzsoldaten entdecken die beiden Republikflüchtlinge. 22 Schüsse werden abgefeuert. Einer trifft Chris Geffroy tödlich ins Herz. Sein Freund überlebt. An Chris' Beerdigung im Februar 1989 erinnert sich seine Mutter so.
9: Der ganze Friedhof war abgeriegelt und ich weiß noch, ich stand da und hab dann so ganz leise für mich gesagt, und ich schwöre, der Chris, die werden irgendwann vor Gericht stehen. Man muss sich ja an irgendwas klammern und das war eben meins.
7: Chris Geffroy ist der letzte erschossene Mauertote. Das Forschungskonsortium Eiserner Vorhang zählt insgesamt 236 Tote an der innerdeutschen Grenze und der Berliner Mauer. Die Wende beendet das brutale DDR-Grenzregime.
10: Liebe Berliner, soeben ist das Brandenburger Tor für Fußgänger geöffnet worden.
7: In den Jahren nach der Wende beginnt die juristische Aufarbeitung. Wer trägt die Verantwortung für die Mauertoten? Zuerst stehen die Todesschützen selbst vor Gericht. Sie argumentieren, sie hätten sich an das damalige DDR-Recht gehalten.
12: Grenzverletzer sind gefangen zu nehmen oder

0: Grenzflüchtling zu einer Haftstrafe von 6,5 Jahren verurteilt.
1: Herr Baumgarten, wie kommentieren Sie das Urteil?
2: Ein politisches Urteil.
0: Auch andere verurteilte Generäle nennen das Berliner Verfahren einen Akt der, Zitat, Siegerjustiz.
3: Mit deutlichen Worten wies das Landgericht heute diese These zurück. Flüchtlinge an der Grenze erschießen zu lassen, sei grob menschenrechtswidrig gewesen und durch kein DDR-Gesetz zu rechtfertigen.
0: Das Bundesverfassungsgericht bestätigte einige Wochen später das Urteil gegen die ehemaligen Generäle der DDR-Grenztruppen. Gefällt vom Berliner Landgericht am 10. September 1996. Heute vor 30 Jahren.
4: Das war der Stichtag von Mirjam Benecke und das war auch die ARD-Infonacht mit Tom Westerholt. Ich wünsche Ihnen einen angenehmen Donnerstag. Tschüss von mir, machen Sie es gut. Und die Zeit 5.58 Uhr.
5: Und damit guten Morgen aus dem Studio von MDR aktuell in Leipzig. Der Start in die Sendung wie immer mit dem Blick aufs Wetter, den hat Ralf Valencia für uns. Morgen, Ralf.
6: Ja, schönen Morgen.
5: Was nochmal neu? Ja. Wie sieht's denn aus?
6: Ja, es sieht auf jeden Fall relativ trüb aus. Wir haben viele Wolken über uns. Es gibt ein paar größere Auflockerungen dazwischen und aus den Wolken tröpfelt es auch ein bisschen aktuell, zum Beispiel in der Börde. Also wir haben so zwischen Magdeburg und Quedlinburg ein paar einzelne Tropfen. Vorhin hat es auch im Eichsfeld mal ein bisschen getröpfelt. Aber im Großen und Ganzen wird es dann heute im Laufe des Tages trocken bleiben. Wir starten stellenweise auch mit ein bisschen Nebel. Der wird aber auch noch verschwinden. Und es ist relativ kühl, die Temperaturen jetzt aktuell bei Werten so um die 7, teilweise aber auch bis 14 Grad. Und zwischen 17 und 21 Grad kommen wir heute je nach Sonneneinstrahlung noch raus.
5: Ralf Valencia mit dem Blick aufs Wetter. Danke. Was ist einfacher, Wasser in ein Sieb schütten oder eine Landesregierung in Sachsen-Anhalt bilden? Wir haben mal im Landkreis Wittenberg gefragt, wie das alles werden könnte. Und ich sag mal so, es gab da viel Ratlosigkeit.
7: Oh, das ist eine schwierige Frage. Aber eine gute Frage. Oder müsste ich jetzt wirklich überlegen? CDU? Auf jeden Fall.
8: Aber mit wem? Die anderen sind ja alle niedrig. Und mit der AfD?
9: Nee. Eine Konstellation AfD, BSW könnte ich mir eventuell vorstellen.
10: Ich habe CDU gewählt, das war irgendwie, wir waren nicht ganz zufrieden, wie viele andere auch. Aber wer soll denn jetzt an die Macht kommen? Das ist verdammt schwierig, ne?
5: Ja, und das BSW, das schlägt jetzt eine überparteiliche Expertenregierung vor. Wir schauen gleich mal, ob sowas funktionieren könnte. Außerdem schauen wir auf den Parteitag der US-Republikaner zusammen mit unserem Korrespondenten, der ist gleich hier live zugeschaltet.
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12: Um 6 Uhr mit Mirko Jugelt. Nach der Landtagswahl in Sachsen-Anhalt will das BSW Gespräche mit der AfD führen. Das beschloss der Landesvorstand am Abend. Ein Sprecher sagte, bei dem Treffen werde man sich über die Themen Energieversorgung, Bildung und Friedenspolitik austauschen. Die AfD hatte allen anderen Parteien Sondierungsgespräche angeboten. CDU, SPD, Grüne und Linke lehnten ab. US-Präsident Donald Trump hat mit dem russischen Staatschef Wladimir Putin über ein Ende des Ukraine-Krieges telefoniert. Trump sprach anschließend von einem großartigen Gespräch. Putin wolle eine Vereinbarung. Wenn auch der ukrainische Präsident Wolodymyr Zelensky eine Vereinbarung wolle, wäre das schön. Von der russischen Seite hieß es, Putin habe ausgeführt, was die USA für ein Ende der Kampfhandlungen tun könne. Details wurden nicht bekannt. Zuletzt waren US-Vermittler nach Moskau und Kiew gereist, um Chancen für ein Kriegsende abzuklopfen. Deutschlandweit werden heute um 11 Uhr die Sirenen heulen und Handys schrillen. Zum bundesweiten Warntag sollen die Alarmsysteme für den Fall von Naturkatastrophen oder militärischen Angriffen getestet werden. Der Alarm soll unter anderem über das Cell-Broadcast-System für Handys, im Radio und digitale Anzeigetafeln verbreitet werden. Gegen 11.45 Uhr soll eine Entwarnung gesendet werden. In Köln ist am Abend der Deutsche Fernsehpreis verliehen worden. Zum besten Fernsehfilm wurde die ZDF-Produktion Olivia gekürt. Ausgezeichnet wurde zudem die ARD-Serie 113. Weitere Preise gingen an den Entertainer Stefan Raab, Talkmaster Markus Lanz und die Moderatorin Laura von Torra. Insgesamt gab es Auszeichnungen in 29 Kategorien. Fußball-Bundesligist Stuttgart hat zum Auftakt der Champions League einen Sieg eingefahren. Die Schwaben bezwangen den norwegischen Club Viking Stavanger 3:1. Der SC Magdeburg ist mit einem Sieg in die Champions League gestartet. Der deutsche Handballmeister setzte sich gegen den Norwegen

0: Belgischen Vizemeister Kolstad Handball mit 37:22 durch. Der deutsche Tennisspieler Alexander Zverev steht im Halbfinale der US Open. Er gewann in der Nacht gegen den Niederländer Bortic van de Sandschulp in 3 Sätzen. Er spielt morgen gegen den Russen Karen Khachanov. Das waren die Nachrichten. Das Wetter mit den aktuellen Temperaturen: Brocken, Nebel 6 Grad, Chemnitz wolkenlos 9, Dresden stark bewölkt 14, Eisenach bedeckt 12, Erfurt bedeckt 12, Fichtelberg Nebel 6 Grad, Gera klarer Himmel 11, Görlitz bedeckt 14, Halle wolkig 13, Leipzig wolkig 13, Magdeburg stark bewölkt 14 und Meiningen wolkig 10 Grad. Heute zu Beginn teilweise Nebel, sonst neben Sonne teilweise auch Wolken. Meist trocken, Höchstwerte 17 bis 21 Grad. Morgen nach Frühnebel viel Sonne, im Tagesverlauf Wolken, meist trocken, Höchstwerte 20 bis 24 Grad. Am Sonnabend heiter, teilweise wolkig, trocken und spätsommerlich warm. Sonnenaufgang in Halle ist heute 6.39 Uhr, Sonnenuntergang 19.38 Uhr. MDR-Verkehrsdienst, A2 Richtung Hannover, zwischen Irxleben und Bornstedt, 4 Kilometer stockender Verkehr an einer Baustelle, plus 10 Minuten. Vorsicht auf der A4 Richtung Frankfurt, zwischen Stadtroda und Jena Zentrum liegen Fahrzeugteile auf der linken Fahrspur. A9 Richtung Berlin, am Hermsdorfer Kreuz ist die Überfahrt zur A4 Richtung Frankfurt wegen Bergungsarbeiten gesperrt. Soweit der Verkehrsdienst, 6.04 Uhr.
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2: Und am Mikrofon ist für Sie Daniela Schmidt. Schönen guten Morgen. Stellen Sie sich mal vor, Sie haben tausende Teile aus verschiedenen Puzzles und aus diesen Teilen sollen Sie jetzt ein neues Puzzle zusammensetzen. Dieses Bild beschreibt vielleicht ungefähr die Situation nach der Landtagswahl in Sachsen-Anhalt. Diese Regierungsbildung wird wahrscheinlich, sau schwierig. Die AfD ist stärkste Kraft, aber ohne absolute Mehrheit mit 39 von 83 Sitzen. Und dass alle übrigen Parteien zu einer Koalition zusammenfinden? Unwahrscheinlich. Das BSW hat nun im Landesvorstand einstimmig entschieden, Gespräche mit der AfD zu führen, als einzige Partei. Haben Sie vielleicht gerade auch schon in den Nachrichten gehört. Und aus dem BSW kommt noch ein Vorschlag. Hey, lasst uns doch eine überparteiliche Expertenregierung machen. Gibt tatsächlich inzwischen auch Stimmen aus der SPD und von den Grünen, die sagen, ja, könnte man zumindest mal drüber reden. Aber würde das funktionieren? André Seifert.
3: Die Idee klingt reizvoll. Eine Regierung aus Fachleuten, unabhängig, ohne Koalitionszwänge. Eine Regierung, die sich auf Sacharbeit fokussiert und die Sachsen-Anhalt voranbringt. Dass das diskutiert wird, kann Martin Pfafferoth, Politikwissenschaftler bei der Bertelsmann Stiftung, gut nachvollziehen.
4: Den wirklichen Vorteil würde ich jetzt wirklich in der aktuellen Situation sehen, dass es ein möglicher Ausweg aus einer wirklich schwierigen Lage ist. Und insofern ist es auf jeden Fall eine Option, die eine Alternative zu den sonstigen Möglichkeiten darstellen könnte.
3: Auch der Politologe Professor Winfried Kluth von der Uni Halle-Wittenberg sieht einen Vorteil. In einer Expertenregierung würde das typische Tauziehen zwischen den Koalitionspartnern wegfallen.
5: Politische Entscheidungen sollen natürlich eigentlich auch sachlich fundiert sein, aber sie werden dann ja oft gerade in Koalitionen durch politisch-ideologische Gegensätze dann verwässert.
3: Auf den zweiten Blick aber sehen die beiden Wissenschaftler einen Berg von Problemen. Schon die Frage, wie eine solche Regierung zustande kommen soll, sei kompliziert. 6 weit auseinanderliegende Fraktionen müssten sich zunächst auf Experten einigen. Doch nehmen wir an, das gelingt und der Landtag wählt einen unabhängigen Regierungschef, der ein Kabinett aus Fachleuten zusammenstellt. Bringt die Regierung dann ein Gesetz in den Landtag ein, müsste sie dafür jedes Mal Mehrheiten aushandeln. Bei einem kleinen Vorhaben könnte das noch gelingen, aber bei großen? Beide Politologen halten es für unwahrscheinlich, dass eine solche Regierung erfolgreich arbeiten könnte. Und hinzu kommt, die Wähler in Sachsen-Anhalt könnten das Modell als Versuch wahrnehmen, die AfD von der Macht fernzuhalten, sagt Winfried Kluth.
5: Ich denke, dass die politische Stimmung in Sachsen-Anhalt nicht in Richtung Expertenregierung geht, sondern Politikwechsel. Und deswegen würde man das, was man jetzt festgestellt hat, ein erschüttertes Vertrauen in Demokratie, dann noch eher stärken. als abbauen können mit so einem Modell.
3: Klar, es gäbe noch eine andere Variante. Warum sollte das BSW der AfD nicht anbieten, eine unabhängige Regierung gemeinsam zu tragen? Beide Parteien könnten sich auf eine Zusammenarbeit einigen ohne Koalitionsvertrag, denn schließlich sollen die politischen Inhalte ja von den Experten kommen. Wäre eine solche Zusammenarbeit denkbar? Martin Pfafferoth hält sie für heikel.
4: In diesem Fall einer Expertenregierung gäbe es ja aber im Grunde gar keine inhaltliche Grundlage. Es gäbe kein Regierungsprogramm, es gäbe keinen Koalitionsvertrag. Es gäbe wirklich rein fallabhängiges Suchen nach Mehrheiten. Eine solche Konstellation würde meines Erachtens im Grunde auch kein stringentes inhaltliches Regieren ermöglichen und wäre damit eben alles andere als stabil. Und deswegen würde ich einer solchen Konstellation keine 5 Jahre geben.
3: Neu wäre eine Expertenregierung übrigens nicht. Italien und Tschechien hatten bereits solche Regierungen, die allerdings schnell zerbrachen. Und auch in der Weimarer Republik gab es mehrere Expertenregierungen. Sie scheiterten. Die politische Instabilität ebnete den Weg für die Nationalsozialisten.
2: Der Beitrag von André Seifert, 6:08 jetzt. Bitte nicht erschrecken, heute ab 11 Uhr wird sehr wahrscheinlich Ihr Handy Alarm machen, denn es ist wieder bundesweiter Warntag. Das BBK, das Bundesamt für Bevölkerungsschutz und Katastrophenhilfe, will antesten, wie gut es im Notfall die Bevölkerung erreichen kann. Mehr dazu von Magdalena Uwer.
6: So ein Warnsignal soll zum Beispiel im Fall von Naturkatastrophen wie Hochwasser oder Bränden ertönen oder im Verteidigungsfall. Damit die Warnmeldung auch empfangen werden kann, empfiehlt das BBK:
7: Um Warnungen über das Telefon zu erhalten, müssen bestimmte technische Voraussetzungen sichergestellt sein. Das Handy muss eingeschaltet sein und darf nicht im Flugmodus sein. Zum Warnmittel Radio. Die Funktionstüchtigkeit bei Solar-, Kurbel- oder Batterieradios muss sichergestellt sein. Je vertrauter Sie mit dem Thema sind, umso eigenständiger und effektiver können Sie in einer Krisensituation handeln und sich schützen.
6: Übrigens funktioniert die Warnmeldung am Handy ganz ohne Handynummer, über den sogenannten Cell Broadcast. Dabei wird die Warnmeldung nämlich über den Funkmasten versendet, in dem das Handy eingeloggt ist. So bleiben persönliche Daten und Telefonnummern anonym. Heute ab 11 Uhr soll es die zentrale Probewarnung geben. Dafür verschickt das BBK die Meldung an verschiedene Kanäle, die die Warnung dann weiterverteilen. So landet die Probewarnung dann beim Radio, auf Handys, im Fernsehen oder auf digitalen Anzeigetafeln. Kommunen benutzen an diesem Tag häufig freiwillig eigene Warnmittel, wie Sirenen oder Lautsprecherwagen.
7: Durch die Vielfalt der Warnkanäle wird sichergestellt, dass eine Warnung möglichst viele Menschen erreicht. Denn werden bei Ihnen vor Ort beispielsweise keine Sirenen zur Warnung eingesetzt, so gibt es zahlreiche weitere Warnkanäle, über die Sie im Gefahrenfall gewarnt werden können. Auch neue und alternative Warnkanäle werden kontinuierlich erforscht, entwickelt und eingesetzt.
6: Das schreibt das BBK auf seiner Website. Ab 11.45 Uhr soll dann auch die Entwarnung folgen. Neu in diesem Jahr, die technische Entwarnung soll nun auch übers Handy kommen. Ob das funktioniert, wird sich zeigen. Der zweite Donnerstag im September wurde übrigens ganz bewusst als Datum für den Warntag ausgewählt.
7: Der bundesweite Warntag wird stets am zweiten Donnerstag im September durchgeführt und soll einen möglichst großen Teil der Bevölkerung ansprechen. Die Probewarnung soll die Menschen dabei in ihrem alltäglichen Umfeld und Handeln erreichen,
6: sagt das Bundesamt für Bevölkerungsschutz und Katastrophenhilfe. Die Warnmeldung kann Menschen übrigens auch ganz unabhängig vom Internet oder Mobilfunknetz erreichen. Das funktioniert zum Beispiel über das digitale Radio DAB+. DAB+ ist der digitale Nachfolger des analogen UKW-Radios und funktioniert über Antenne. Für den Empfang von DAB+ ist also weder Internet noch Mobilfunkempfang nötig. Aber Achtung, um die Meldung am Warntag auch wirklich zu erhalten, muss die Wiedergabe von Testmeldungen aktiviert und das Radio in Betrieb sein. Und wer gerne seine Meinung zum Warntag teilen möchte, kann danach an der Umfrage zum bundesweiten Warntag teilnehmen unter www.warntag-umfrage.de. Das hilft Behörden, die Umsetzung und Technologie weiterzuentwickeln und so im Ernstfall möglichst viele Menschen zu erreichen.
2: Der Bericht von Magdalena Ufer. Und ja, wie das klingen wird mit dem Warntag, das haben wir detailliert für Sie aufgedröselt. Ist zu empfehlen, sich da ein bisschen mental drauf vorzubereiten, damit Ihnen nachher um 11 nicht der Schreck in die Glieder fährt. Auf den Tag genau ein Jahr ist es her, dass Charlie Kirk bei einer Diskussionsveranstaltung an der Utah Valley University erschossen worden ist. Charlie Kirk, der rechtspopulistische evangelikale Aktivist, ob es wohl Zufall ist, dass genau zu diesem Datum jetzt die US-amerikanischen Republikaner einen Parteitag abhalten. Eigentlich werden diese riesigen Parteitage eher vor Präsidentschaftswahlen veranstaltet. Jetzt stehen nur in Anführungsstrichen die Midterms an, also die Zwischenwahlen. Und klar, auch dafür wollen die Republikaner mobilisieren. Und es geht aber um noch mehr. Und darüber kann ich jetzt sprechen mit unserem US-Korrespondenten. Carsten Kühntop ist in Dallas dabei und jetzt live zugeschaltet. Hallo.
8: Ja, hallo.
2: Herr Kühntop, wie ist die Stimmung bei diesem Treffen?
8: Ja, Trump ist bester Laune aufgetreten hier gestern Abend vor ja nicht ganz 20.000 seiner Anhänger. Das ist eine recht kleine Arena, in der wir hier sitzen. War auch nicht ganz ausverkauft. Eine Stunde und 45 Minuten seine Rede lang, ohne neue Programmatik. Aber eben die altbekannten Sprüche und Gassenhauer, sag ich mal. Das, was die größten seiner Anhänger, die so ganz besonders tief an ihn glauben, das mögen sie, das schätzen sie. Und da ist dann gute Stimmung. Das ist aber eben kein Versuch, unabhängige Wähler draußen im Land zu erreichen.
2: Nun hat Trump versprochen, sollten die Republikaner diese Midterms gewinnen, dann werde jeder erwachsene US-Bürger eine Zahlung von $5.000 bekommen. Sieht da jemand seine Felle davon schwimmen, was die Beliebtheit angeht?
8: Ja, das ist, wenn es ein Wahlversprechen ist, was er da gemacht hat, er hat nicht das detailliert näher ausgeführt, aber wenn es ein Wahlversprechen ist, dann kann er das wahrscheinlich nicht einhalten, denn es würde dann eine Summe von etwa $1 Billion sein. Das gibt die Finanzlage der USA wirklich nicht her. Und es ist auch im Übrigen der Kongress, nicht der Präsident, der bestimmt, wofür das Geld hier ausgegeben wird. Und wenn es kein Wahlversprechen wäre, sondern der Versuch von Bestechung sozusagen zur Stimmabgabe, dann wäre das rechtswidrig.
2: Lassen Sie uns noch auf J.D. Vance gucken, Trumps Vize und eben potenzieller Nachfolger. Wie wird der sich bei diesem Treffen in Stellung bringen?
8: Ja, der wird am zweiten Abend, wird er der Hauptredner sein. Ursprünglich sah die Planung vor, Auftritt J.D. Vance am ersten Abend, dann der Präsident am zweiten Abend. Jetzt ist es so, Präsident Trump an beiden Abenden, aber eben am letzten Abend dann als Hauptredner der Vizepräsident. Hinter den Kulissen wird sicherlich darüber auch hier in Dallas gesprochen, ob vielleicht J.D. Vance tatsächlich so etwas wie der potenzielle Nachfolger von Trump ist. Vor den Kulissen spricht man darüber nicht. Nicht zuletzt deswegen auch nicht, weil Trump das nicht gefallen würde, dass also offen dann über die Zeit nach ihm schon gesprochen wird. Aber sicherlich wird J.D. Vance seinen Auftritt dann am Abend dazu nutzen, zumindest bei den eigenen Republikanern für sich und für seine Person zu werben.
2: Und Carsten Kühntop behält das weiterhin für uns im Auge. Vielen Dank, viele Grüße nach Dallas. Carsten Kühntop war das, unser US-Korrespondent live hier bei MDR aktuell. Es ist gleich 6.15 Uhr. Das BSW in Sachsen-Anhalt hat das Gesprächsangebot der AfD angenommen, um über eine gemeinsame mögliche Zusammenarbeit zu sprechen. Das ist unser Top-Thema. Was heute noch wichtig wird, jetzt mit Mirko Jugelt.
0: Der Bundestag setzt heute seine Haushaltsberatungen fort. Zu Beginn geht es um den Etat des Innenministeriums. Außerdem wird Gesundheitsminister Carsten Lehnemann seine erste Rede als Ressortchef im Bundestag halten. Die Europäische Zentralbank gibt am Nachmittag ihre neue Leitzinsentscheidung bekannt. Erwartet wird, dass die EZB ihre Zinssätze anhebt, um die Inflation abzuschwächen. Bei der letzten Sitzung im Juli hatte die EZB den Einlagenzins auf dem derzeitigen Niveau von 2,25% belassen. Fußball-Bundesligist RB Leipzig startet am Abend in die neue Champions-League-Saison. Es geht auswärts zum italienischen Club Como. Meister Bayern München dagegen empfängt den norwegischen Vertreter Bodø Glimt. Das Wetter. Heute erst örtlich etwas Frühnebel, später dann neben Sonne auch Wolken, meist trocken, 17 bis 21 Grad. Morgen heiter, zeitweise wolkig und meist trocken, 20 bis 24 Grad. MDR aktuell Verkehrsdienst. A2 Richtung Hannover zwischen Irxleben und Bornstedt stockender Verkehr plus 10 Minuten. Vorsicht auf der A4 Richtung Frankfurt zwischen Stadtroda und Jena Zentrum liegen Fahrzeugteile auf der linken Fahrspur. A9 Richtung Berlin am Hermsdorfer Kreuz ist die Überfahrt zur A4 Richtung Frankfurt wegen Bergungsarbeiten gesperrt. Soweit der Verkehrsdienst, 6.16 Uhr.
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2: Schönen guten Morgen. Schon im ersten Quartal 2027 soll es losgehen. Ab da will der US-Rüstungskonzern Covenant Langstreckenmarschflugkörper produzieren in Leipzig. Bis zu 5000 Stück pro Jahr. Viele in der Stadtpolitik frohlocken jetzt so, yay, Wirtschaftsansiedlung, yay, Arbeitsplätze. Bei der Linken hingegen sorgt diese Ankündigung für alles zwischen sorgenvollem Stirnrunzeln und großer Wut. Ich habe mit Dr. Volker Kühlo darüber gesprochen. Er sitzt für die Linke im Leipziger Stadtrat. Herr Kühlo, Ihre Fraktionsvorsitzende sagt, wir sind gegen das Vorantreiben von Krieg, deshalb sind wir gegen diese Ansiedlung. Aber mal abgesehen von dieser Kriegsgegnerschaft, was befürchten Sie denn ganz konkret?
9: Also die Linke, das haben Sie zu Recht bemerkt, ist prinzipiell gegen Rüstungsproduktion, Aufrüstung, Militarisierung. Und das tun wir natürlich in Leipzig jetzt auch. Wir sind also ziemlich geschockt über dieses Ansinnen, hier Marschflugkörper in Leipzig herzustellen, weil dann von Leipzig faktisch Krieg ausgeht. Und wir wollen Leipzig als Friedensstadt erhalten. Und wir werden jetzt alles tun, alle Möglichkeiten ausreizen, um das zu verhindern.
2: Aber inwiefern geht denn von Leipzig Krieg aus, wenn hier zwar Kriegsgüter hergestellt werden?
9: Wenn hier Waffen produziert werden, ja natürlich, und die werden dann ja auch eingesetzt. Also insofern macht sich doch Leipzig mitschuldig an künftigen Kriegen. Also das ist aus unserer Sicht völlig unstrittig, diese Logik.
2: Aber dann heißt es ja, Sie würden gegebenenfalls den Kelch einfach nur weiterreichen und dann würde der Krieg eben zum Beispiel von Halle ausgehen.
9: Nein, ich habe ja gerade gesagt, dass die Linke prinzipiell gegen Rüstungsproduktion, Aufrüstung, Militarisierung ist. Und wir würden dann natürlich mit den Genossinnen und Genossen in Halle, falls Halle dann in Frage käme, dort gegen den Standort dann in Halle kämpfen. Das ist doch völlig klar.
2: Aber nochmal, also dann geht ein Krieg von Leipzig aus. Das ist ja, ich sage jetzt mal ganz blöd, erstmal ein moralisches Problem. Aber was für Folgen befürchten Sie denn ganz konkret für die Menschen, die hier leben? Also schmeißt Putin dann seine nächste Bombe auf Leipzig?
9: Naja, also so weit will ich jetzt nicht gehen, aber die Risiken sind doch mit der Hand zu greifen. Und ich habe nicht 20 Jahre gegen den militärischen Missbrauch des Flughafens gekämpft. Sie können sich vielleicht erinnern, dass Millionen US-Soldaten beim Irakkrieg über Leipzig gewissermaßen in den Nahen Osten transportiert wurden. Und da war Leipzig auch schon ein Risikogebiet. Nach unserer festen Überzeugung machen wir uns mitschuldig an künftigen Kriegen, wenn wir hier Rüstungsproduktion in Leipzig gestatten.
2: Also Sie sagen, die Risiken sind mit der Hand zu greifen. Aber welche Risiken sind das denn?
9: Ja, man muss sich doch, das kann man doch an den Fingern einer Hand abzählen. Wenn es also wirklich zu einer militärischen Auseinandersetzung kommen sollte, mit wem auch immer, dann sind wir objektiv logischerweise Zielgebiet. Der Vergleich hinkt jetzt vielleicht ein bisschen, aber die Angriffe auf die Hasag-Werke im Zweiten Weltkrieg, Leipzig wurde zu großen Teilen zerstört am 4. Dezember 1943, wird hoffentlich noch vielen Leipzigern und Leipzigern im historischen Gedächtnis sein.
2: Was sagen Sie Menschen, die zum Beispiel in der Autobranche arbeiten, wo ja gerade viel wackelt und die vielleicht hoffen, in der Rüstungsbranche aber eben neue, sichere Arbeitsplätze zu finden?
9: Ja, das ist eine berechtigte Sorge, die muss man auch ernst nehmen. Wir werden in den nächsten Tagen eine parlamentarische Initiative starten, wo wir den Oberbürgermeister auffordern, mit dem DGB und den Kammern, der Agentur für Arbeit, darüber nachzudenken, wie man Konversionsarbeitsplätze schafft, beziehungsweise Alternativen zur Rüstungsproduktion. Die Rüstungsproduktion ist objektiv volkswirtschaftlich Geld ins Wasser geworfen und aus unserer Sicht taugt sie nicht als Rettungsanker für untergehende Industrien.
2: Und gibt es denn irgendwelche Umstände, unter denen diese Ansiedlung für Sie doch denkbar wäre? Also ich spinne jetzt mal rum, wenn zum Beispiel nur Forschung und Entwicklung nach Leipzig kommen würden, die Produktion aber woanders stattfinden würde?
9: Nach meiner prinzipiellen Auffassung, und das teilt sicher meine ganze Fraktion, die ganze Partei, gibt es überhaupt keine Umstände, die das in irgendeiner Form für uns attraktiv machen.
2: Der linken Stadtrat Volker Kühlo war das aus Leipzig im Gespräch hier bei MDR aktuell. 20 Minuten nach 6 haben wir es jetzt. Ja, und es ist Tag 4 nach der Landtagswahl in Sachsen-Anhalt, bei der die AfD die Karte mit den Wahlergebnissen blau eingefärbt hat. Jetzt konstituieren sich die Landtagsfraktionen und gucken, ob und wie sich aus diesem Wahlergebnis eine Regierung bauen lässt. Und während in Magdeburg nun also das große Geruckel losgeht, wollen wir wissen, wie geht's denn den Menschen mit diesem Wahlergebnis? Zum Beispiel in Schnaudertal. Nirgends hat der als rechtsextrem eingestufte AfD-Landesverband so viele Stimmen geholt wie hier, fast 65%. Knapp 900 Menschen leben hier, verteilt auf winzige Dörfer. Und Lydia Jacobi hat mit einigen von ihnen über ihre Hoffnungen gesprochen.
10: Kurz nach der Landtagswahl sucht man in Schnaudertal vergebens nach Plakaten der AfD. Hier eines von der CDU, da BSW, dort SPD und Linke. Aber nirgendwo lächelt Ulrich Siegmund, der Uli, von den Laternenmasten. Vielleicht hatte es der AfD-Spitzenkandidat schlicht nicht nötig. Die Gemeinde ist eine Hochburg seiner Partei. Mehr als jeder Zweite hat sie gewählt. So wie dieser Mann, der gerade Getränkekästen in sein Auto lädt.
11: Welche Hoffnungen hängen da so dran? Also was müsste jetzt passieren?
12: Ja, auf jeden Fall der Spritbilliger. Das wäre auch sehr gut. Ja, alles mal ein bisschen senken, dass man hier wieder normal wird.
10: Schnaudertal ist ein idyllisches Fleckchen Land. Sanfte Hügel, alte Gehöfte, mächtige Linden. Hinter Maschendrahtzäunen gackern Hühner, Ziegenfläzen im Schatten. Aber bis auf eine Fleischerei gibt es keine Geschäfte. Auf einer Fensterbank sitzt ein Mädchen und spielt auf dem Handy herum. Ihre Eltern, sagt sie, seien froh, dass so viele die AfD gewählt hätten. Auch der ehrenamtliche Bürgermeister hat das getan. Früher habe er verschiedenen Parteien seine Stimme gegeben, nun zum zweiten Mal der AfD. Hans-Hubert Schulze, Anfang 70, ehemaliger DDR-Grenzsoldat und Kneipenwirt, bittet an den Gartentisch unter seinem Carport. Vor 5 Jahren hatte er eine Kehlkopfoperation. Zum Sprechen drückt er auf einen Knopf an seinem Hals.
11: Wie geht's Ihnen denn so 2 Tage nach der Landtagswahl?
13: Sehr gut. Ich hatte bei der AfD ein paar Prozente mehr auf und bin der Hoffnung, dass zumindest sich was ändern wird.
10: Die in Berlin müssten mal ihr Gehirn einschalten. Sie dürften die Leute nicht beschimpfen, wie es Kanzler Merz getan habe, sagt Schulze. Kein Wunder, dass die Unzufriedenheit wachse. Dann geht es um gebrochene politische Versprechen, die knappe Rente, marode Brücken, das Geld, mit dem der Bund die Ukraine unterstützt.
13: Und wir Kommunen vor Ort, speziell hier in Sachsen-Anhalt, wir werden immer mehr beschnitten. Wir hatten vor der Wendezeit, hatten wir in jedem Dorf einen Laden gehabt. Und das ist weg. Wir hatten fast jeden Dorf eine Gaststätte. Gibt's keine mehr. Und da ist ja vieles schuld, Steuerpolitik, Abgaben, alles, was dazu gehört.
10: Aber kann die AfD daran etwas ändern? Schließlich haben mehrere Wirtschaftsforschungsinstitute ausgerechnet, dass die Versprechen in ihrem Wahlprogramm nicht finanzierbar seien und zugleich zu Job- und Einkommensverlusten führten. Schulze wischt es weg. Von wem würden diese Institute denn bezahlt, fragt er. Man müsse der AfD erstmal eine Chance geben, auch wenn er nicht jeden in der Partei möge, den Höcke zum Beispiel.
13: Aber das, was ich erkenne, ich kenne unter der AfD keiner, der Nazi ist.
10: Er hoffe nun auf Neuwahlen, sagt Schulze, damit die AfD die absolute Mehrheit bekomme und ihre Vorhaben durchsetzen könne. Dann verabschiedet er sich. Auf dem Rückweg ein kurzer Stopp an der Gutsfleischerei von Schnaudertal. Ein mittelalter Mann kommt aus dem Laden.
14: Ich bin mit der Wahl nicht zufrieden, ganz einfach. Na, wegen der scheiß AfD.
10: Er hätte für keine Partei gestimmt, sagt er. Man könne sich auf niemanden verlassen und er habe ohnehin nichts mehr zu erwarten.
2: Lydia Jacobi war für uns in Schnaudertal im Burgenlandkreis.
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2: Da sehen wir heute einen Franzosen in einem ganz besonderen Liebestaumel. Wir nehmen an einem Aufstand im England des 14. Jahrhunderts teil und los geht's mit einer Fortsetzung. Fortsetzung eines Filmes von 1998. Fast 30 Jahre her. Schock. Ob die beiden Hollywood-Stars von damals, in Anführungsstrichen, es immer noch drauf haben, das weiß Peter Beddies in unseren Filmstarts der Woche.
15: Sie haben bestimmt schon von den Owens gehört.
16: Oder besser gesagt, von ihnen gehört und dann wieder vergessen.
15: Die, über die ihre Nachbarn sagen, sie seien Hexen.
16: 1998 waren sie im Kino im Fantasy-Rührstück Zauberhafte Schwestern zu sehen. Nicole Kidman und Sandra Bullock. Nun sind sie wieder da mit den Problemen von der Einst.
15: Jeder, den wir lieben, stirbt.
17: Und zwar eines grauen Todes. Ganz im Ernst, ich meine, das macht sich nicht gut in der Tinder-Biografie.
16: Kann man sich gut vorstellen, der Fluch ist mittlerweile auf die Kinder übergegangen. Es droht jede Menge Ungemach.
17: Es wird schon alles wieder gut.
15: Es wird schon alles wieder gut? So wie wir damals die Leiche unterm Rosenstock vergraben mussten, so eine Art gut oder anders?
16: Practical Magic 2, Zauberhafte Schwestern, fantasievoller Schabernack mit 2 Hollywood-Stars, die noch überraschend jung aussehen, ob da Magie im Spiel ist? England im späten 14. Jahrhundert.
18: Ich bin kein Soldat. Ich bin kein Priester. Ich bin nur ein Bauer.
16: Der Ploughman, also der Pflüger, eindrucksvoll von Andrew Garfield gespielt, hat genug von den alltäglichen Lasten, dem Königshof dienen zu müssen.
19: Schluss damit! Es reicht! Wir haben euch genug gegeben! Das hättest du nicht tun sollen, Bauer.
16: Die Unzufriedenheit wird immer größer und das Bauernheer zieht irgendwann Richtung London. The Uprising, für die Freiheit. Beeindruckender Film über Ungerechtigkeit und wozu sie führen kann. If you want to be my love. Und damit noch zu einem, wie nennen wir ihn am besten, ungewöhnlichen Liebesfilm. Der Kunstrasenverkäufer Remy wurde von seiner großen Liebe verlassen. Jetzt hat er eine neue.
17: Was macht Audrey beruflich, Remy?
20: Kommunikation. Stellst du uns deine Audrey irgendwann vor?
16: Keine so gute Idee, denn Audrey ist eine Sexpuppe, die keinerlei Lebensanzeichen zeigt, bis zu dieser einen Gewitternacht.
21: Police National, ich höre.
20: Naja, also, wie soll ich das sagen? Meine Puppe ist aufgewacht.
16: Remy ist erst schockiert, dann positiv überrascht. Audrey ist plötzlich eine Frau, eine, um die ihn viele beneiden.
17: Bist du glücklich mit Audrey?
20: Ja.
17: Aber?
21: Die kleine Bürste neben dem Klo, die ist für die Kloschüssel, oder?
20: Ja, so ist es ja.
21: Die benutzt du nicht so oft, oder?
16: Aber da gibt es auch noch die neue Kollegin, von der sich Remy magisch angezogen fühlt. Frühstück bei Audrey, charmante französische Liebeskomödie der etwas anderen Art.
2: Practical Magic, zwei zauberhafte Schwestern, The Uprising für die Freiheit und Frühstück bei Audrey. Das waren unsere Filmstarts der Woche. Rafael Lentscher hat für uns das Wetter im Blick. An diesem Donnerstag, Ralf, wir starten recht frisch in den Tag, oder?
22: Ja, teilweise mit 5 Grad, die wir jetzt im Süden Thürings haben. In Römelt gleich am Berg zum Beispiel oder in Veilsdorf, da ist es schon so kalt. Auch im Vogtland haben wir 5 Grad, in Morgenröte Rautenkranz. Und ansonsten gibt es aber auch noch Orte, wo wir zweistellig sind. In Dresden sind wir zum Beispiel bei 14 Grad. Und 14 Grad gibt es zum Beispiel auch in Börde-Aue-Unzenburg oder in Atzendorf. Und um die 13 Grad liegen wir auch in der Region um Erfurt herum.
2: Aber wir wärmen uns im Tagesverlauf ein bisschen auf, oder?
22: Das auf jeden Fall, ist aber ein bisschen abhängig von der Sonne. Aktuell haben wir es mit relativ vielen Wolkenfeldern zu tun. Es gibt dazwischen mal ein paar Auflockerungen. Aktuell tröpfelt es aber auch ein bisschen aus diesen Wolken, so gerade in der Region zwischen Kalbe und Aschersleben. Da haben wir mal ein paar Tropfen mit dabei. Ähnlich sieht es auch im Burgenlandkreis auch. Auch da vereinzelt mal ein paar Tropfen, auch im Eichsfeld. Und je nachdem, wie viel Auflockerungen heute mit dabei sind, steigen dann die Temperaturen an auf Werte zwischen 17 und 21 Grad.
2: Wie starten wir morgen ins Wochenende?
22: Teilweise erstmal mit Frühnebel, morgen dann auch viel Sonne. Im Verlauf kommen wieder ein paar Wolken dazu, ähnlich so wie wir das heute auch haben. Morgen allerdings ein bisschen wärmer, bei Temperaturen so zwischen 20 und 24 Grad.
2: Und wie würdest du das Wochenende zusammenfassen?
22: Ja, eigentlich spätsommerlich warm und auch recht freundlich. Das heißt, es ist genügend Sonne mit dabei. Am Sonnabend bleibt es noch trocken. Am Sonntag ist es leicht unbeständig. Das heißt, hier und da kann es mal vereinzelten Schauer geben.
2: Ralf Valencia mit dem Blick aufs Wetter. Vielen Dank. Heute ist Welttag der Suizidprävention. Nirgends in Deutschland bringen sich im Verhältnis zur Einwohnerzahl so viele Menschen um wie in Sachsen und Sachsen-Anhalt. Warum ist das so und wie kann man diesen Menschen helfen? Das bespreche ich gleich mit einer Psychologin vom Dresdner Werner-Felber-Institut für Suizidprävention. Wir sprechen außerdem über politisches Kabarett in Deutschland. Was kann das heute noch leisten, wo die Welt doch eh schon immer absurder zu werden scheint? Und in unserer Medienschau gleich nach den Nachrichten gucken wir auf die Generaldebatte im Bundestag.
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0: Um 6.30 Uhr mit Mirko Jugelt. In Sachsen-Anhalt will das BSW Gespräche mit der AfD führen. Das hat der Landesvorstand einstimmig beschlossen. Ein Sprecher sagte, bei dem Treffen werde man sich über die Themen Energieversorgung, Bildung und Friedenspolitik austauschen. Die AfD hatte allen anderen Parteien Sondierungsgespräche angeboten. CDU, SPD, Grüne und Linke lehnten ab. Bundeskanzler Friedrich Merz hat sich erneut skeptisch über ein AfD-Verbotsverfahren geäußert. Merz sagte am Abend in Berlin, das könne man zwar prüfen, jedoch glaube er nicht, dass dadurch das Problem gelöst werde. Seine Priorität sei eine politische Auseinandersetzung mit der AfD. Man müsse versuchen, die Wähler zurückzugewinnen, indem man ihnen ein überzeugendes politisches Angebot mache. NRW-Ministerpräsident Hendrik Wüst hatte eine verfassungsrechtliche Prüfung der AfD angeregt. Die Ukraine hat nach russischen Angaben eine Industrieanlage nahe dem Polarkreis mit Drohnen angegriffen. Der Angriff sei abgewehrt worden. Trümmer hätten aber ein Feuer ausgelöst. Die Ukraine erklärte, es sei eine Erdgasanlage attackiert worden. Russland meldete zudem einen Angriff mit Marinedrohnen auf die Uferpromenade des Schwarzmeerbadeortes Sotschi. 8 Menschen seien verletzt worden. Die Ukraine teilte mit, bei einem russischen Drohnenangriff auf ein Einkaufszentrum in Sumy seien 2 Menschen getötet und 20 weitere verletzt worden. Das Werner-Felber-Institut für Suizidprävention hat eine bessere Information über Hilfsangebote in Notsituationen gefordert. Anlass ist der heutige Welttag der Suizidprävention. Die Psychologin Susanne Knappe sagte dem MDR, es gebe verschiedenste Hilfsangebote, sowohl niederschwellig und anonym als auch professionell. Nicht jede Person mit Suizidgedanken gehöre in die vollstationäre Versorgung. Zudem gäbe es oft die Fehlannahme, dass in der Psychiatrie alle unter Medikamenten und die Fenster vergittert seien. Deutschlandweit werden heute um 11 Uhr wieder die Sirenen heulen und Handys schrillen. Zum bundesweiten Warntag sollen die Alarmsysteme für den Fall von Naturkatastrophen oder militärischen Angriffen getestet werden. Der Alarm soll unter anderem über das Cell-Broadcast-System für Handys, im Radio und auf digitalen Anzeigetafeln verbreitet werden. Gegen 11.45 Uhr soll eine Entwarnung gesendet werden. Das waren die Nachrichten. Das Wetter mit den aktuellen Temperaturen. Artern bedeckt 13 Grad, Dresden bedeckt 13, Eisenach bedeckt 12, Erfurt bedeckt 11 Grad, Gardelegen fast wolkenlos 12, Hoyerswerda 13, Magdeburg bedeckt 14 Grad, Neuhaus am Rennweg wolkig 7, Oschatz stark bewölkt 13, Plauen leicht bewölkt 8, Wernigerode stark bewölkt 13 und Wittenberg wolkig 13 Grad. Heute zu Beginn teilweise Nebel, sonst neben Sonne auch Wolken und meist trocken. Höchstwerte 17 bis 21 Grad, morgen nach Frühnebel viel Sonne, im Tagesverlauf Wolken, meist trocken, Höchstwerte dann 20 bis 24 Grad. Am Sonnabend heiter, teilweise wolkig, trocken und spätsommerlich warm. MDR-Verkehrsdienst, Vorsicht auf der A4 Richtung Frankfurt. Zwischen Stadtroda und Jena Zentrum liegen Fahrzeugteile auf der linken Fahrspur. A9 Richtung Berlin, am Hermsdorfer Kreuz ist die Überfahrt zur A4 Richtung Frankfurt wegen Bergungsarbeiten gesperrt. Soweit der Verkehrsdienst, 6.34 Uhr.
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2: An diesem Donnerstagmorgen mit Daniela Schmidt am Mikrofon. Hallo, schön, dass Sie dabei sind. Wenn im Bundestag Generaldebatte ist, dann geht es ja gern mal besonders heiß her. Ja, und gestern war es wieder soweit. Und klar, auch da wirkten die Ergebnisse der Landtagswahl in Sachsen-Anhalt nach. Kommentare dazu in unserer Medienschau.
3: Die Frankfurter Allgemeine schreibt, Generaldebatte lautete die freundliche Umschreibung der Generalabrechnung der Opposition mit der Regierung. Dass es auch umgekehrt geht, hat Kanzler Merz dieses Mal demonstriert. Der CDU-Politiker attackierte die AfD in einem Maße, wie man es selten von einem Bundeskanzler erlebt hat. Der Stern aus Hamburg findet, die Rede des Kanzlers ist nicht schlecht. Er verteidigt seine Bilanz leidenschaftlich, teils regelrecht emotional. Er gesteht Fehler ein, macht aber auch klar, dass er den grundsätzlichen Kurs der Regierung für richtig hält. Wie viel Sachsen-Anhalt verändert hat, zeigt sich daran, welch großen Teil Alice Weidel in der Rede des Kanzlers einnimmt. Ob das klug ist? Die Frankfurter Rundschau kommentiert, Merz musste nach Weidel sprechen, aber das kennt er von früheren Debatten. Sie hielt im Grunde ihre übliche Hassrede, flankiert allerdings von geradezu tobenden Abgeordneten ihrer Fraktion. Der Oppositionsführer Merz hätte den Federhandschuh dankend aufgenommen. Der Kanzler Merz macht bereits nach einem Jahr einen erschöpften Eindruck. Die Pforzheimer Zeitung bemerkt, Bundestagspräsidentin Klöckner hatte Mühe, die Würde des Hohen Hauses vor dem flegelhaften Verhalten einer vor Selbstbewusstsein strotzenden AfD zu schützen. Deren Chefin Alice Weidel setzte zu Beginn den Ton und ihre Kollegen taten während der Rede des Kanzlers alles, um den ob des Wahldebakels in Sachsen-Anhalt sichtlich angefassten Merz auf die Zinne zu bringen. Der Münchner Merkur meint, selten hat sich eine Partei im Hohen Haus mit lärmenden Pöbeleien so daneben benommen, wie es die AfD während der Rede des Kanzlers tat. Im Rausch des Sieges fallen bei den Rechtsradikalen alle Hemmungen. Und die Nürnberger Zeitung kritisiert, Vertreter der Regierungsparteien schauten während der AfD-Beiträge in ihre Akten. Das hat Tradition, das zelebrierten schon Adenauer, Brandt und Merkel. Aber es produziert ein fatales Bild, nämlich, dass man die dramatisch einbrechenden Wählerzahlen nicht ernst genug nimmt. Vielleicht wird ja in einer derart komplexen Welt, wie wir sie derzeit erleben, das Modell der Generaldebatte aus den 50er Jahren der Realität nicht mehr gerecht.
2: Das war die Medienschau hier bei MDR Aktuell. In 1,5 Wochen findet die Abgeordnetenhauswahl in Berlin statt. Das Letzte, was man da als Partei gebrauchen kann, ist ein Skandal um den eigenen Spitzenkandidaten. Doch genau das könnte gerade der Fall sein bei der SPD. Steffen Krach heißt da der Spitzenkandidat und gegen den ermittelt nun die Staatsanwaltschaft Hannover. Es gab insgesamt 3 Hausdurchsuchungen in Berlin und in Hannover. Und Hintergrund des Ganzen ist ein Bieterverfahren um ein Krankenhausgelände. Mit dem hatte Krach zu tun, als er Regionspräsident in Hannover war. Mehr dazu von Jonas Wintermantel.
4: Es ist eine Bombe, die auf den letzten Metern des Berliner Wahlkampfes einschlägt. Im Raum steht der Verdacht der Bestechlichkeit gegen den SPD-Spitzenkandidaten Steffen Krach. Konkret geht es um eine Spende, die er von einem Bieter in einem laufenden Vergabeverfahren für ein Krankenhaus angenommen haben soll. Zunächst wies Krach diesen Vorwurf am Mittwochnachmittag im RBB vollumfänglich zurück.
5: Nein, ich habe weder privat als auch meine Partei hier in Berlin keine Spende angenommen.
4: Kurze Zeit später präzisierte Krach seine Aussage am Rande einer Wahlkampfveranstaltung.
7: Es gab eine Spende, die wir innerhalb von 24 Stunden zurücküberwiesen haben, weil ich sofort gesagt habe, dass ich diese Spende definitiv nicht annehmen kann.
4: Dabei gehe es um ungefähr 9.500 Euro. Die Spende kam demnach in einem laufenden Vergabeverfahren um ein Krankenhausgelände im niedersächsischen Lehrte. Krach war damals Aufsichtsratmitglied der Krankenhausgesellschaft. Der 47-Jährige ist offiziell noch Regionspräsident in der Region Hannover, hat sich aber im März für den Wahlkampf in Berlin bis zum Ende seiner Amtszeit beurlauben lassen.
7: Aber ich habe natürlich gesagt, in einem laufenden Vergabeverfahren werde ich definitiv keine Spenden annehmen und ich werde auch danach keine Spenden annehmen von Menschen, die in diesem Vergabeverfahren in irgendeiner Form involviert waren.
4: Der besagte Spender habe am Ende den Zuschlag nicht bekommen. Steffen Krach sagt, er wusste nichts von den Ermittlungen gegen ihn, bis zu den Hausdurchsuchungen am Mittwochmorgen. An 3 Orten in Berlin und in Hannover hat die Staatsanwaltschaft durchsucht und dabei unter anderem ein Handy von Krach konfisziert.
5: Die Unterstellungen, das will ich direkt sagen, sind absolut haltlos. Aber natürlich arbeite ich mit den Behörden aus Hannover zusammen, mit der Polizei, mit der Staatsanwaltschaft. Ich will da absolute Transparenz und ich bin da ganz entspannt. Wir werden das sehr schnell aufklären.
4: Die Nachricht kommt zu Unzeiten für die Berliner SPD, die im letzten RBB 24 Berlin-Trend auf dem 5. Platz landete. Eine Hausdurchsuchung so kurz vor der Wahl, Steffen Krach sagt dazu.
5: Es ist in der Tat sehr ungewöhnlich, aber ich werde jetzt keine Vorwürfe äußern gegenüber der Staatsanwaltschaft Hannover. Aber ich stelle fest, es findet statt 4 Tage vor einer Kommunalwahl in Niedersachsen und 11 Tage vor der Abgeordnetenhauswahl hier in Berlin, wo ich Spitzenkandidat bin.
4: Viel Zeit bleibt dem Wahlkämpfer nicht mehr. Berlin wählt das Abgeordnetenhaus am 20. September.
2: Aus Berlin berichtete Jonas Wintermantel. Es ist 20 Minuten vor 7.
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23: Mit Silke Heine. Der deutsche Handballmeister SC Magdeburg ist erfolgreich in die neue Champions-League-Saison gestartet. Die Sachsen-Anhalter haben das norwegische Team Kolstad Handball vor heimischer Kulisse förmlich überrannt. Frank Martin berichtet.
24: SCM-Coach Bennett Wiegert präsentierte sich rundum zufrieden nach diesem perfekten Start in die neue Saison der Champions League. Sein SCM setzte gleich mal zum Start eine Duftmarke beim 37:22 gegen Kolstad.
25: Ich hoffe, dass das alle sind, weil um mich geht es am wenigsten. Ich finde, dass jeder Spieler auch das Recht hat, zufrieden und glücklich nach Hause zu gehen. Wir haben das von der 1. bis zur 60. Minute sehr seriös gemacht, auch wenn so nach 15 oder 20 Minuten das sich noch nicht so auf dem Scoreboard im Ergebnis wiedergespiegelt hat, waren wir da auch schon voll drin. Nach 20 Minuten kam es auch ergebnistechnisch in Fahrt und dann war die zweite Halbzeit wirklich super, super seriös.
24: Weil Magdeburg kaum Probleme hatte und mit Dominik Kuzmanovic den nötigen Rückhalt. Der Kroate bestritt ohne große Anpassungsprobleme seine SCM Champions League Premiere.
26: Na, es ist mein erstes Spiel, aber es ist wie fast jede andere. Es ist Champions League, ja, aber ganz normales Spiel wie jede andere, wie Bundesliga. Ich war sehr ruhig. Und, ja.
24: So wie auch sein Trainer Bennett Wiegert. Wiegert, der seine Gedanken möglicherweise schon wieder auf die Bundesliga lenkte. Vielleicht auch, weil es in Balingen am letzten Sonntag richtig eng zuging.
25: Nö, das ist ja abgeschlossen. Also ich sage auch ganz ehrlich, ich habe mich über den Sieg in Balingen fast mehr gefreut als zu Hause gegen Berlin. Jetzt bleiben wir mal alle ruhig und wissen das ordentlich einzuschätzen. Da werden andere Kaliber noch auf uns zukommen.
24: So ein zufriedener Bennett Wiegert hat man auch nicht immer. Zu ganz später Stunde gestern in Handball Magdeburg.
23: Frank Martin berichtete, chancenlos waren dagegen gestern die Handballfrauen aus Sachsen-Anhalt in der Bundesliga. Der SV Union Halle Neustadt verlor gegen den deutschen Meister Blomberg-Lippe 25:31. Auch im Fußball läuft die neue Königsklassensaison. Heute wird es da auch für RB Leipzig wieder ernst. Die Rasenballer kehren nach einer Saison Europapokal-Abstinenz in Como in die Champions League zurück. Thomas Kunze blickt voraus.
6: Um die 180 Millionen Euro hat Como Calcio in den letzten beiden Jahren in den Kader investiert. Das Team, der Club aus der Lombardei vom Comersee, ist momentan eine der heißesten Aktien im italienischen Fußball und deswegen auch eine echt harte Aufgabe für RB Leipzig und die Rückkehr in die Champions League. Und tatsächlich hat Startrainer Cesc Fabregas den ein oder anderen überragenden Kicker in seinem Team. Stürmer Moise Kean zum Beispiel aus Italiens Nationalmannschaft oder die beiden Top-Innenverteidiger Trevor Chaloba oder Jacopo Ramon. RB Leipzig muss sich nach dem Strauchler bei Werder Bremen erstmal wieder berappeln und die Zweifel ablegen. Das wird gar nicht so leicht sein gegen den bisher ungeschlagenen Vierten der Serie A. Die gute Nachricht allerdings kommt aus dem Teambus. Mit Romulo, Lükeba und Gruda kehren drei potenzielle Stammspieler zurück. Außerdem ist es gut möglich, dass das extreme Ballbesitzspiel Comos ganz gut zu Leipzigs Pressing und Konterfußball passt.
23: Anpfiff in Como. 21 Uhr. Zur gleichen Zeit spielt auch der FC Bayern gegen das norwegische Team Bodø Glimt. 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Einen Tag nach Borussia Dortmund ist auch der VfB Stuttgart erfolgreich in die Champions League gestartet. Die Schwaben feierten vor heimischer Kulisse einen 3:0-Sieg gegen Viking Stavanger und dürfen sich beim 3:1-Sieg natürlich und dürfen sich bei Ermedin Demirovic bedanken, der innerhalb von nur 12 Minuten alle drei Stuttgarter Tore erzielte.
8: Ich glaube, das ist so ein Tag, den ich in meinem Leben nicht vergessen werde. Ich glaube, jeder möchte Champions League spielen, jeder träumt von der Champions League, jeder träumt vom Tor machen. Ich mache 3 in einer Halbzeit. Unfassbar. Also ich weiß gar nicht, was ich euch sagen soll. Ich bin so glücklich. Ich freue mich unglaublich heute über den Sieg, über die 3 Tore. Ist unbeschreiblich heute. Ja.
23: Sagt Stuttgarts Ermin Demirovic nach seinem Dreierpack in der Champions League. Tennisprofi Alexander Zverev kann weiter vom Triumph bei den US Open hoffen. Der Hamburger steht nach einem klaren Sieg gegen den Niederländer Botik van de Sandschulp im Halbfinale des Grand Slam Turniers. Tim Brockmeier.
9: Spektakulär, mitreißend, schön ist anders. Das Match von Alexander Zverev gegen den Niederländer Van de Sandschulp war alles andere als großes Tennis. Aber es war erfolgreiches Tennis des Deutschen und das ist letztendlich das, was zählt. Zverev steht im Halbfinale der US Open, spielte gegen Van de Sandschulp nicht viel mehr als ein solides Niveau, aber das reichte locker, um die Nummer 70 der Welt in Schach zu halten. Nach nicht einmal 2,5 Stunden stand der glatte, verdiente und ungefährdete Dreisatzsieg für den Deutschen fest. Im Halbfinale geht's für Zverev gegen den Russen Karen Khachanov, der in seinem Match von der verletzungsbedingten Aufgabe des Belgiers Blocks profitierte. 9-mal spielten Zverev und Khachanov bereits gegeneinander. Die Bilanz lautet 6:3 für den Deutschen. Die US Open-Finalteilnahme ist für Zverev in greifbarer Nähe.
23: Außerdem wird heute Basketball gespielt. Bei der Weltmeisterschaft der Frauen ist das deutsche Team gefordert im Viertelfinale gegen Belgien. 17.45 Uhr geht's los. Es wird eine schwere Aufgabe. Hier bei MDR aktuell sind wir live dabei.
11: Vielen Dank, Silke Heine. Jetzt ist es 6.45 Uhr. Das BSW in Sachsen-Anhalt hat als einzige Partei das Gesprächsangebot der AfD zu einer möglichen Zusammenarbeit angenommen. Das ist unser Top-Thema. Weitere Meldungen gibt's jetzt mit Mirko Jugelt.
12: Die A2 in Sachsen-Anhalt ist in der Nacht wegen Glasscherben auf der Fahrbahn zeitweise gesperrt worden. Der Polizei zufolge hatte ein Verkehrsteilnehmer mehrere geladene Fenster verloren. Die Scherben hätten sich zwischen dem Parkplatz Krähenberge und der Anschlussstelle Lostau auf einer Länge von rund 400 Metern verteilt. Das Flugzeug des ukrainischen Präsidenten Volodymyr Zelensky ist beinahe von einer Drohne getroffen worden. Das teilte Norwegens Regierungschef Jonas Gahr Støre am Abend mit. Zu dem Vorfall sei es gekommen, als Zelensky am Dienstagabend von Moldau nach Oslo gestartet sei. Zelensky hatte an der Trauerfeier für Norwegens König Harald teilgenommen.
0: Apple hat ein faltbares iPhone vorgestellt. Der neue Konzernchef John Ternus sagte im kalifornischen Cupertino, das neue iPhone Duo soll ab 23. Oktober in 70 Ländern angeboten werden, darunter in Deutschland. Samsung hatte sein faltbares Smartphone schon vor 7 Jahren herausgebracht. Das Wetter. Heute erst örtlich etwas Frühnebel, später dann Sonne und Wolken, meist trocken, 17 bis 21 Grad. Morgen heiter, zeitweise wolkig und meist trocken bei 20 bis 24 Grad. MDR aktuell Verkehrsdienst. Vorsicht auf der A4 Richtung Frankfurt. Zwischen Stadtroda und Jena Zentrum liegen Fahrzeugteile auf der linken Fahrspur. Und A9 Richtung Berlin am Hermsdorfer Kreuz ist die Überfahrt zur A4 Richtung Frankfurt wegen Bergungsarbeiten gesperrt. Soweit der Verkehrsdienst. 6.47 Uhr.
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11: Es ist der 10. September. Heute ist Welttag der Suizidprävention. Ja, Warnung, wir sprechen jetzt hier über Selbstmord. Müssen wir, gerade hier in Mitteldeutschland. Denn Sachsen und Sachsen-Anhalt führen die Liste der Bundesländer mit der höchsten Suizidrate an, sogar mit einigem Abstand. Warum ist das so? Das habe ich die Psychologin und Psychotherapeutin Susanne Knappe vom Dresdner Werner-Faeber-Institut für Suizidprävention gefragt.
10: Das ist tatsächlich auch historisch belegt. Also wir sehen das auch schon seit mehreren Dekaden, fast seit über 100 Jahren. Und Vermutungen sind, dass es was mit dem Alter der Bevölkerung zu tun hat, aber auch damit, dass diese Regionen eher ländlich geprägt sind, dass sie geprägt sind von zahlreichen Umbrüchen auch in der Lebenswelt der Menschen, also wirtschaftliche Wechsel, politische Wechsel, religiöse Wechsel. Und vielleicht spielen auch Aspekte der gesundheitlichen Versorgung eine Rolle. Und es sind die Bundesländer, in denen das mittlere Lebensalter der Menschen am höchsten ist.
11: Bevor wir uns diese Faktoren gleich genauer angucken, in den Top 5 der Bundesländer mit der höchsten Suizidrate sind 4 ostdeutsche Länder. Thüringen aber kommt in dieser Statistik erst auf Platz 8. Was ist denn da anders? Was läuft denn da besser?
10: Also wenn man das wüsste, an sich ist das ein sehr spannender Befund. Ist nämlich insofern interessant, weil für die Männer in diesen 3 Bundesländern die Suizidraten über 20 auf 100.000 Personen liegen. Und bei den Frauen wiederum sind die Raten deutlich niedriger und schwanken zwischen 4,5 bis 8,4 Punkten per 100.000 Einwohner. Es gibt schon mal einen Unterschied zwischen den Geschlechtern. Jetzt ist Thüringen in manchen Dingen ähnlich zu den anderen Bundesländern, also alles Flächenländern, auch eher ländlich geprägt. Wahrscheinlich kann man das nur bestimmen, wenn man auf die einzelnen Gemeinden blickt und schaut, wie sind denn dort die ökonomischen Faktoren verteilt, wie steht es um soziale Gefüge, um soziale Isolation, aber auch Krankheitsverhalten. Das wäre eine Hypothese, aber so richtig erklären können wir diesen Befund nicht.
11: Es ist ja auch einfach ein multifaktorielles Geschehen, das wird ja hier auch schon deutlich und oft geht es bei dem Thema ja um die Versorgung mit psychotherapeutischen Angeboten, welche Hilfsinfrastruktur gibt es, aber wenn wir das mal ausklammern, inwiefern ist denn die Suizidgefahr auch von sonstiger Infrastruktur beeinflusst? Sie haben gerade eben zum Beispiel schon genannt, Dinge wie Leben im ländlichen Raum und dergleichen.
10: Genau, also wenn wir die gesundheitliche Infrastruktur mal ausklammern, dann können wir einen Blick werfen auf die soziale Infrastruktur, sowas wie Kultur, Kunstangebote, Angebote des öffentlichen Lebens, der Teilhabe, die wahrscheinlich auch unterschiedlich verteilt sind, so vor allen Dingen zwischen Stadt und Land. Wir können aber auch räumliche Merkmale der Infrastruktur anschauen. Also wie sind Brücken, Autobahnen, Gebäude verteilt, konstruiert, weil auch die spielen für die Suizidprävention eine wichtige Rolle. Zusammengenommen bildet es aber auch ein Stück weit den sogenannten sozialen Gradienten ab, so eine Chancenungleichheit, die in den letzten Jahren deutlich zunimmt und sich verschärft und auch unabhängig von der gesundheitlichen Versorgung wirkt.
11: Das heißt, wenn ich keine Autobahnbrücke oder keine zugängliche Autobahnbrücke in der Nähe habe, dann stürze ich mich da auch nicht runter.
10: Es ist in vielen Fällen belegt, dass wenn solche Orte besonders gesichert sind, wir können jetzt schlecht alle Autobahnbrücken irgendwie abschaffen, aber wir können natürlich überlegen, wie sind die gesichert, ne? Wie sind die zugänglich? Das lässt sich durchaus sichern, baulich.
11: Lassen Sie uns zum Ende dieses Gesprächs mal noch von der konstruktiven Seite auf das Thema schauen. Lassen Sie uns über Prävention sprechen. Wir haben es gerade schon angerissen. Was hilft denn wirklich messbar, damit Menschen sich nicht umbringen?
10: Also tatsächlich ist diese Methodenrestriktion, also die Verhinderung von Mitteln, von verfügbaren Mitteln, ein ganz, ganz wesentlicher Faktor. Aber auch auf der Ebene des Einzelnen lässt sich ganz, ganz viel präventiv machen. Einer der wichtigsten Faktoren sind Beziehungen der Menschen zueinander, untereinander, also einander zuzuhören, aufeinander zuzugehen, offene Gespräche zu führen, auch Sorgen anzusprechen, ne? Nachzufragen, was meinst du denn, wenn du sagst, dir ist das eigentlich alles zu viel? Auch Fehlannahmen zu prüfen, sowas wie, naja, in der Psychiatrie, da sind irgendwie alle unter Medikament und die Fenster sind vergittert. Ne? Das ist bei weitem nicht so. Es gibt verschiedenste Hilfsangebote, sowohl niederschwellig, anonym, als auch professionelle Hilfsangebote. Nicht jede Person mit Suizidgedanken gehört letztlich in die vollstationäre Versorgung. Also auch hier gibt es eine große Bandbreite des Gesundheitssystems zu kennen. Das ist ein wichtiger Faktor. Wissen um Beschwerden, aber auch Wissen um Hilfsangebote und diese dann nutzbar zu machen. Je weiter die Krise voranschreitet, umso wichtiger sind eben andere Menschen und ist auch die Sicherung der Umgebung der Betroffenen.
2: Das sagt Susanne Knappe vom Dresdner Werner-Felber-Institut für Suizidprävention und interdisziplinäre Forschung im Gesundheitswesen. Und ja, wenn Sie dunkle Gedanken haben oder überlegen, sich etwas anzutun, machen Sie es nicht, es gibt Hilfe. Zum Beispiel die Telefonseelsorge 0800 111 0111 oder auch online lässt sich da Hilfe finden, zum Beispiel unter telefonseelsorge.de. Lachen über die Mächtigen, Spott über die Politik, eine Pointe als kleine Waffe gegen die Obrigkeit. Politisches Kabarett hat in Deutschland eine lange Tradition, über 100 Jahre. Eine der Hochburgen des Kabaretts ist Leipzig. Hier gründete sich auf den Tag genau vor 60 Jahren das Kabarettensemble Akademixer, das in anderer Besetzung bis heute besteht. Seitdem hat sich in der Politik und auch im politischen Kabarett aber einiges verändert. Marius Rudolph blickt auf diese Entwicklung und den aktuellen Stand des politischen Kabaretts.
13: Als sich die Akademixer 1966 gegründet haben, war der heutige Kabaretthistoriker Jürgen Klammer noch Student und machte ebenfalls seine ersten Gehversuche als Kabarettist. Bei einem Wettbewerb in Karl-Marx-Stadt traf er 1967 mit seinem Ensemble, den Brechbohnen, auf die Akademixer.
14: An diese Begegnung erinnere ich mich eigentlich sehr gern, weil es ja für die Akademixer in der Ursprungsbesetzung eine Art Premiere auch außerhalb Leipzigs war. Und für mein Kabarett natürlich ebenfalls.
13: Klammers Ensemble wurde ein Jahr später von der DDR verboten. Die Akademixer gibt es in wechselnder Besetzung bis heute. In Klammers Wohnung erinnert einiges an die Geschichte des politischen Kabaretts. Zeitdokumente und Bücher, die er darüber geschrieben hat. Vor allem über die DDR-Zeit, in der politisches Kabarett kaum möglich war.
14: Weil es in der DDR eine Zensur gegeben hat. Das gab es im Westen nicht. Und der Ehrgeiz richtiger, guter Kabarettisten, Autoren, die nicht auf der Bühne standen oder Autoren, die auch auf der Bühne standen, bestand darin, die Zensur zu überlisten, was unter den gegebenen Bedingungen nicht so einfach war.
13: Mit dem Ende der DDR wurde das politische Kabarett im Osten freier. Durch Comedy-Einflüsse hat sich das politische Kabarett seitdem aber immer mehr in Richtung Unterhaltung entwickelt, beobachtet Klammer, der auch einige Zeit als Kabarettkritiker gearbeitet hat. Er moniert, dass das heutige politische Kabarett nur noch wenig mit der Ursprungsform zu tun hat.
14: Es ist ein Hecheln nach Pointen. Es ist keine Dramaturgie drin. Kabarett ist Theater eigentlich. Und auch ein Sketch, eine einzelne kleine Nummer von 3 Minuten, braucht eine Dramaturgie. Gibt es alles nicht mehr.
13: Findet auch Hagen Krim-Bulwan von den Bernburger Sammlungen des Deutschen Kabarettarchivs. Die Tendenz geht zu leichter Unterhaltung, sagt er. Das hat aus seiner Sicht aber auch wirtschaftliche Gründe.
15: Auch heute wird natürlich Kabarett immer mehr Mainstream. Alle Bühnen haben zu kämpfen, dass sie auch im Leben bleiben, also mit den Programmen. Ich kann natürlich versuchen, durch eine leichtere Zugänglichkeit, also auch ein größeres Publikum anzusprechen. Und das wird in vielen Fällen einfach der Fall so sein, dass viele Leute gezwungen sind, das ein bisschen leichter zu gestalten.
13: Das Kabarettpublikum wird immer älter, beobachtet Krim-Bulwan. Nachwuchs fehlt aber nicht nur vor der Bühne, sondern auch auf der Bühne.
15: Es gibt Nachwuchs, aber es ist eben nicht mehr so, wie es früher immer war. Und vor allen Dingen auch nicht zu DDR-Zeiten, wo es eben viele Studentenkabarett gab und schon Pionierkabaretts, Schülerkabaretts und jedes eigene Betriebskollektiv schon fast ein Kabarett hatte. Da noch eine ganz andere Form, sich dem Ausdruck zu verleihen. Und das gibt es eben heute leider nicht mehr. mehr. Also da ist das Interesse der jungen Leute auch nicht mehr so groß dran.
13: Krim Bulwan hält das politische Kabarett für eine aussterbende Kunst, die immer mehr in die Nische wandert. Dabei sei es heute genauso wichtig wie früher. Das unterstreicht auch Jürgen Klammer.
14: Es ist dringend nötig, aber es gibt es eigentlich nicht.
2: Das sagt der Kabaretthistoriker Jürgen Klammer. Der Beitrag kam von Marius Rudolph. Eine Erkenntnis aus der Sachsen-Anhalt-Wahl ist ja auch, die sogenannten großen Volksparteien, die sind ganz schön schwach auf der Brust. Gerade mal 9% für die SPD. Gut, das sind sie schon gewohnt in den meisten Ostländern. Die CDU bei 17% und damit am Boden wie nie zuvor. Ab wann erlischt eigentlich dieser Anspruch, politisch sehr viele und auch sehr unterschiedliche Menschen zu vertreten? Brauchen wir diese großen Volksparteien noch? Das wollen wir heute Abend von Ihnen wissen in unserem ARD-Talk mitreden. Und Paula Klüber hat vorab schon mal in Leipzig nachgefragt.
16: Also die wird man jetzt ja nicht abschaffen können. Die sind halt da. Und die waren schon immer da.
17: Die brauchen wir eigentlich nicht mehr.
18: Eigentlich brauchen wir noch die Grünen viel mehr, als sie momentan schon haben, weil die anderen etablierten Parteien machen zwar auch vieles richtig, aber bestimmte Sachen, die für die Zukunft unserer Kinder, Enkel und so weiter wichtig sind, werden zu wenig berücksichtigt.

0: weiten Teilen der Politik der Fall zu sein scheint.
1: Soweit die Stimme aus Leipzig. Wie denken Sie denn darüber? Diskutieren Sie gerne mit heute Abend ab 20.15 Uhr hier im Radio bei MDR Aktuell. 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Ralf Valencia hat für uns das Wetter im Blick an diesem Donnerstag. Ralf, eher sonnig oder eher regnerisch?
2: Naja, regnerisch ist es nicht, aber die Sonne, die hat so ein paar Probleme. Die Wolken sind doch relativ dicht. Und wir haben ein paar Tropfen, die wir aktuell vermelden können. Und zwar so in der Region zwischen Bernburg, Könnern, Löbejün und Gerbstedt. Wenn es da jetzt mal ein paar Tropfen auf der Windschutzscheibe gibt, dann hat das mit so ein paar, ja, ein bisschen Wolkennässen zu tun aus den doch recht dichten Wolken. Im Großen und Ganzen bleibt es heute trocken und die Wolken überwiegen zwar, aber dazwischen kann sich die Sonne immer mal ein paar Lücken suchen. Und je nachdem, wie viel Sonne mit dabei ist, sind wir bei 17 bis 21 Grad am Nachmittag.
1: Kurzer Blick noch auf morgen.
2: Ja, morgen geht es auch mit etwas Frühnebel los, später dann etwas mehr Sonne. Im Tagesverlauf gibt es auch wieder ein paar Quellwolken, trocken bleibt es aber auch und die Temperaturen gehen ein Stück nach oben auf 20 bis 24 Grad.
1: Ralf Valencia mit dem Wetter. Dankeschön. So, Achtung, heute passiert wieder das hier. Oh ja, das tut so richtig schön in den Ohren weh. Es ist wieder bundesweiter Warntag. Was da wann passiert, das können Sie gleich hier hören. Sollten Sie auch. Also ich habe zum Beispiel beim letzten Mal nicht dran gedacht, hatte es nicht auf dem Schirm und bin fast vom Fahrrad gefallen, als plötzlich mein Handy losging. Der bundesweite Warntag, eins unserer Themen in der kommenden halben Stunde. Außerdem sprechen wir über das US-Unternehmen Covenant, das ab 2027 Marschflugkörper in Leipzig fertigen will. Das bringt die Linke auf die Barrikaden. Wir sprechen gleich mit einem Stadtratsmitglied über seine Befürchtungen.
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4: Um 7 Uhr mit Mirko Jugelt. Nach der Landtagswahl in Sachsen-Anhalt will das BSW Gespräche mit der AfD führen. Das beschloss der Landesvorstand am Abend. Ein Sprecher sagte, bei dem Treffen werde man sich über die Themen Energieversorgung, Bildung und Friedenspolitik austauschen. Die AfD hatte allen anderen Parteien Sondierungsgespräche angeboten. CDU, SPD, Grüne und Linke lehnten ab. US-Präsident Donald Trump hat mit dem russischen Staatschef Wladimir Putin über ein Ende des Ukraine-Krieges telefoniert. Trump sprach anschließend von einem großartigen Gespräch. Putin wolle eine Vereinbarung. Wenn auch der ukrainische Präsident Selenskyj eine Vereinbarung wolle, wäre das schön. Von der russischen Seite hieß es, Putin habe ausgeführt, was die USA für ein Ende der Kampfhandlungen tun könne. Details wurden nicht bekannt. Zuletzt waren US-Vermittler nach Moskau und Kiew gereist, um Chancen für ein Kriegsende abzuklopfen. Am Hermsdorfer Kreuz in Thüringen hat ein Schwerlasttransporter am Abend ein tonnenschweres Brückenteil verloren. Der Polizei zufolge wurde ein daneben fahrendes Auto beschädigt. Verletzt wurde niemand. Die Polizei vermutet als Unfallursache einen technischen Defekt. Die Überfahrt von der A9 Richtung Berlin zur A4 Richtung Frankfurt ist derzeit wegen Bergungsarbeiten gesperrt. Deutschlandweit werden heute um 11 Uhr die Sirenen heulen und Handys schrillen. Zum bundesweiten Warntag sollen die Alarmsysteme für den Fall von Naturkatastrophen oder militärischen Angriffen getestet werden. Der Alarm soll unter anderem über das Cell-Broadcast-System für Handys, im Radio und auf digitalen Anzeigetafeln verbreitet werden. Gegen 11.45 Uhr soll eine Entwarnung gesendet werden. Fußball-Bundesligist Stuttgart hat zum Auftakt der Champions League einen Sieg eingefahren. Die Schwaben bezwangen den norwegischen Club Viking Stavanger 3:1. Der SC Magdeburg ist mit einem Sieg in die Champions League gestartet. Der deutsche Handballmeister setzte sich gegen den norwegischen Vizemeister Kolstad Handball mit 37:22 durch. Der deutsche Tennisspieler Alexander Zverev steht im Halbfinale der US Open. Er gewann in der Nacht gegen den Niederländer Bootic van de Zandschulp in 3 Sätzen. Er spielt morgen gegen den Russen Karen Khachanov. Das waren die Nachrichten. Das Wetter mit den aktuellen Temperaturen. Brocken, Nebel 5 Grad, Chemnitz stark bewölkt 9, Dresden bedeckt 13, Eisenach bedeckt 12, Erfurt bedeckt 12, Fichtelberg Nebel 6 Grad, Gera Heiter 10, Görlitz bedeckt 13.

0: 10, Halle stark bewölkt 11, Leipzig stark bewölkt 12, Magdeburg bedeckt 14 und Meiningen stark bewölkt 10 Grad. Heute zu Beginn teilweise Nebel, sonst neben Sonne auch Wolken, meist trocken, Höchstwerte 17 bis 21 Grad, morgen nach Frühnebel viel Sonne, im Tagesverlauf Wolken und meist trocken, Höchstwerte dann 20 bis 24 Grad. Am Sonnabend heiter, teilweise wolkig, trocken und spätsommerlich warm. MDR Verkehrsdienst. Vorsicht auf der A2 Richtung Hannover. Zwischen Lehrte Ost und Lehrte hat ein Fahrzeug Ladung verloren. A9 Richtung Berlin. Am Hermsdorfer Kreuz ist die Überfahrt zur A4 Richtung Frankfurt wegen Bergungsarbeiten gesperrt. Geblitzt wird auf der A9 Richtung München zwischen Niemeck und Kleinmarzehns. Soweit der Verkehrsdienst. 7.04 Uhr.
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2: Es ist Donnerstag, der 10. September und am Mikrofon ist für Sie Daniela Schmidt. Schönen guten Morgen. Die Regierungsbildung nach der Landtagswahl in Sachsen-Anhalt wird wahrscheinlich, Entschuldigung, sau schwierig. Die AfD ist stärkste Kraft, aber ohne absolute Mehrheit mit 39 von 83 Sitzen. Ja, und dass alle anderen, alle übrigen Parteien zu einer Koalition zusammenfinden, unwahrscheinlich. Das BSW hat nun im Landesvorstand einstimmig entschieden, Gespräche mit der AfD zu führen, als einzige Partei. Und aus dem BSW kommt noch ein Vorschlag. Hey, lasst uns doch eine überparteiliche Expertenregierung machen. Tatsächlich gibt es inzwischen auch Stimmen aus der SPD und von den Grünen, die sagen, ja, könnte man zumindest mal drüber reden. Aber würde das funktionieren? André Seifert.
3: Die Idee klingt reizvoll. Eine Regierung aus Fachleuten, unabhängig, ohne Koalitionszwänge. Eine Regierung, die sich auf Sacharbeit fokussiert und die Sachsen-Anhalt voranbringt. Dass das diskutiert wird, kann Martin Pfafferoth, Politikwissenschaftler bei der Bertelsmann Stiftung, gut nachvollziehen.
4: Den wirklichen Vorteil würde ich jetzt wirklich in der aktuellen Situation sehen, dass es ein möglicher Ausweg aus einer wirklich schwierigen Lage ist. Und insofern ist es auf jeden Fall eine Option, die eine Alternative zu den sonstigen Möglichkeiten darstellen könnte.
3: Auch der Politologe Professor Winfried Kluth von der Uni Halle-Wittenberg sieht einen Vorteil. In einer Expertenregierung würde das typische Tauziehen zwischen den Koalitionspartnern wegfallen.
5: Politische Entscheidungen sollen natürlich eigentlich auch sachlich fundiert sein, aber sie werden dann ja oft gerade in Koalitionen durch politisch-ideologische Gegensätze dann verwässert.
3: Auf den zweiten Blick aber sehen die beiden Wissenschaftler einen Berg von Problemen. Schon die Frage, wie eine solche Regierung zustande kommen soll, sei kompliziert. 6 weit auseinanderliegende Fraktionen müssten sich zunächst auf Experten einigen. Doch nehmen wir an, das gelingt und der Landtag wählt einen unabhängigen Regierungschef, der ein Kabinett aus Fachleuten zusammenstellt. Bringt die Regierung dann ein Gesetz in den Landtag ein, müsste sie dafür jedes Mal Mehrheiten aushandeln. Bei einem kleinen Vorhaben könnte das noch gelingen, aber bei großen? Beide Politologen halten es für unwahrscheinlich, dass eine solche Regierung erfolgreich arbeiten könnte. Und hinzu kommt, die Wähler in Sachsen-Anhalt könnten das Modell als Versuch wahrnehmen, die AfD von der Macht fernzuhalten, sagt Winfried Kluth.
5: Ich denke, dass die politische Stimmung in Sachsen-Anhalt nicht in Richtung Expertenregierung geht, sondern Politikwechsel. Und deswegen würde man das, was man jetzt festgestellt hat, ein erschüttertes Vertrauen in die Demokratie dann noch eher stärken als abbauen können mit so einem Modell.
3: Klar, es gäbe noch eine andere Variante. Warum sollte das BSW der AfD nicht anbieten, eine unabhängige Regierung gemeinsam zu tragen? Beide Parteien könnten sich auf eine Zusammenarbeit einigen ohne Koalitionsvertrag, denn schließlich sollen die politischen Inhalte ja von den Experten kommen. Wäre eine solche Zusammenarbeit denkbar? Martin Pfafferoth hält sie für heikel.
4: In diesem Fall eine Expertenregierung gäbe es ja aber im Grunde gar keine inhaltliche Grundlage. Es gäbe kein Regierungsprogramm, es gäbe keinen Koalitionsvertrag. Es gäbe wirklich rein fallabhängiges Suchen nach Mehrheiten. Eine solche Konstellation würde meines Erachtens im Grunde auch kein stringentes inhaltliches Regieren ermöglichen und wäre damit eben alles andere als stabil. Und deswegen würde ich einer solchen Konstellation keine 5 Jahre geben.
3: Neu wäre eine Expertenregierung übrigens nicht. Italien und Tschechien hatten bereits solche Regierungen, die allerdings schnell zerbrachen. Und auch in der Weimarer Republik gab es mehrere Expertenregierungen. Sie scheiterten. Die politische Instabilität ebnete den Weg für die Nationalsozialisten.
2: Der Bericht von André Seifert. Bitte nicht erschrecken, heute ab 11 Uhr wird sehr wahrscheinlich Ihr Handy Alarm machen, denn es ist wieder bundesweiter Warntag. Das BBK, also das Bundesamt für Bevölkerungsschutz und Katastrophenhilfe, will antesten, wie gut es im Notfall die Bevölkerung erreichen kann. Mehr dazu von Magdalena Uwer.
6: So ein Warnsignal soll zum Beispiel im Fall von Naturkatastrophen wie Hochwasser oder Bränden ertönen oder im Verteidigungsfall. Damit die Warnmeldung auch empfangen werden kann, empfiehlt das BBK:
7: Um Warnungen über das Telefon zu erhalten, müssen bestimmte technische Voraussetzungen sichergestellt sein. Das Handy muss eingeschaltet sein und darf nicht im Flugmodus sein. Zum Warnmittel Radio. Die Funktionstüchtigkeit bei Solar-, Kurbel- oder Batterieradios muss sichergestellt sein. Je vertrauter Sie mit dem Thema sind, umso eigenständiger und effektiver können Sie in einer Krisensituation handeln und sich schützen.
6: Übrigens funktioniert die Warnmeldung am Handy ganz ohne Handynummer, über den sogenannten Cell Broadcast. Dabei wird die Warnmeldung nämlich über den Funkmasten versendet, in dem das Handy eingeloggt ist. So bleiben persönliche Daten und Telefonnummern anonym. Heute ab 11 Uhr soll es die zentrale Probewarnung geben. Dafür verschickt das BBK die Meldung an verschiedene Kanäle, die die Warnung dann weiterverteilen. So landet die Probewarnung dann beim Radio, auf Handys, im Fernsehen oder auf digitalen Anzeigetafeln. Kommunen benutzen an diesem Tag häufig freiwillig eigene Warnmittel, wie Sirenen oder Lautsprecherwagen.
7: Durch die Vielfalt der Warnkanäle wird sichergestellt, dass eine Warnung möglichst viele Menschen erreicht. Denn werden bei Ihnen vor Ort beispielsweise keine Sirenen zur Warnung eingesetzt, so gibt es zahlreiche weitere Warnkanäle, über die Sie im Gefahrenfall gewarnt werden können. Auch neue und alternative Warnkanäle werden kontinuierlich erforscht, entwickelt und eingesetzt.
6: Das schreibt das BBK auf seiner Website. Ab 11.45 Uhr soll dann auch die Entwarnung folgen. Neu in diesem Jahr, die technische Entwarnung soll nun auch übers Handy kommen. Ob das funktioniert, wird sich zeigen. Der zweite Donnerstag im September wurde übrigens ganz bewusst als Datum für den Warntag ausgewählt.
7: Der bundesweite Warntag wird stets am zweiten Donnerstag im September durchgeführt und soll einen möglichst großen Teil der Bevölkerung ansprechen. Die Probewarnung soll die Menschen dabei in ihrem alltäglichen Umfeld und Handeln erreichen,
6: sagt das Bundesamt für Bevölkerungsschutz und Katastrophenhilfe. Die Warnmeldung kann Menschen übrigens auch ganz unabhängig vom Internet oder Mobilfunknetz erreichen. Das funktioniert zum Beispiel über das digitale Radio DAB+. DAB+ ist der digitale Nachfolger des analogen UKW-Radios und funktioniert über Antenne. Für den Empfang von DAB+ ist also weder Internet noch Mobilfunkempfang nötig. Aber Achtung, um die Meldung am Warntag auch wirklich zu erhalten, muss die Wiedergabe von Testmeldungen aktiviert und das Radio in Betrieb sein. Und wer gerne seine Meinung zum Warntag teilen möchte, kann danach an der Umfrage zum bundesweiten Warntag teilnehmen unter www.warntag-umfrage.de. Das hilft Behörden, die Umsetzung und Technologie weiterzuentwickeln und so im Ernstfall möglichst viele Menschen zu erreichen.
2: Ja, und wie das dann klingen wird, das haben wir detailliert für Sie aufgedröselt, ist definitiv zu empfehlen, sich da schon mal ein bisschen mental drauf vorzubereiten, damit Ihnen nachher um 11 nicht fast das Herz stehen bleibt, wenn dieser Warnton plötzlich losknallt. Jetzt ist es gleich 7:11. Wir schauen ins Ausland. Zum ersten Mal veranstalten die Republikaner in den USA einen Parteitag vor den Kongresswahlen. Normalerweise finden Parteitage alle 4 Jahre vor den Präsidentschaftswahlen statt. Doch weil den Republikanern im November eine Schlappe droht, will der US-Präsident Donald Trump durch einen auf ihn zugeschnittenen Parteitag das Ruder nochmal rumreißen. In der vergangenen Nacht hat Trump seine erste von 2 geplanten Reden gehalten und hat dabei eindringlich gewarnt vor einem Wahlsieg radikal linker Demokraten im November. Mehr dazu von Martin Ganselmeier.
8: Eigentlich wollte US-Präsident Donald Trump mit seiner Rede zur besten Fernsehzeit möglichst viele Amerikaner erreichen. Die drohende Schlappe bei den Kongresswahlen im November will Trump noch verhindern, indem er sich selbst ins Zentrum des Wahlkampfs rückt, obwohl er gar nicht auf dem Wahlzettel steht. Dennoch bitte ich euch, appellierte er an die Parteianhänger in Dallas, tut so, als stünde ich auf dem Wahlzettel.
9: So I'm asking you to pretend that I'm on the ballot. I'm on the ballot.
8: Doch das Timing seiner Rede war denkbar unglücklich gewählt. Zeitgleich lief im US-Fernsehen das Eröffnungsspiel der neuen Football-Saison. Die groß angekündigte Trumpa-Palooza, auf Deutsch Trump-Gaudi, wurde nur von Fox News und einigen Spartenkanälen übertragen. CNN stieg schon nach 15 Minuten aus. Noch ärgerlicher für den Präsidenten, pünktlich zum Parteitag der Republikaner ist der Ölpreis wieder auf mehr als $100 pro Barrel gestiegen. Autofahrer in den USA zahlen derzeit 40% mehr für Benzin als noch vor 7 Monaten, bevor Trump den Krieg gegen Iran begann. In seiner fast 2-stündigen Wahlkampfrede zeichnete Trump jedoch ein komplett anderes Bild.
10: This has been the most successful 2 years financially and every other way in the history of the presidency.
8: Das waren die erfolgreichsten 2 Jahre, finanziell und in jeder anderen Beziehung in der Geschichte der Präsidentschaft in den USA. Als Beleg führte Trump an, er habe für sichere Grenzen gesorgt. Die illegale Einwanderung sei gestoppt, auch die Kriminalitätsrate sei deutlich gesunken. Schließlich habe er niedrigere Steuern für alle US-Bürger durchgesetzt. All dies sei in Gefahr, sollten die Demokraten im November die Kongresswahlen gewinnen. Wenn wir Amerikas Zukunft in die Hände der radikal linken Demokraten geben, dann bräuchte unser Land ein Jahrzehnt, um wieder auf die Beine zu kommen. Das wäre eine Tragödie. Trump geißelte die Opposition mal als Kommunisten, mal als Demokraten. Dafür erntete er zwar Lacher bei seinen Anhängern im Saal, doch unter den US-Bürgern sind Trumps Umfragewerte zuletzt deutlich gesunken. Nur noch jeder dritte US-Bürger findet seine Politik gut. Besonders unbeliebt ist neben dem Iran-Krieg die umstrittene Zollpolitik. Beides hat die Lebenshaltungskosten in den USA erhöht. Schon vor seinem Abflug nach Dallas versprach Trump, dass die Verbraucherpreise gleich nach Ende des Iran-Krieges sinken werden. Dieser Krieg werde sofort nach den Kongresswahlen enden, so Trump, weil Iran nicht länger durchhalten könne.
11: I think the war will end immediately after the election.
8: Nicht alle republikanischen Kongressabgeordneten waren nach Dallas gekommen. Vor allem Republikaner in umkämpften Wahlkreisen blieben dem Parteitag bewusst fern, weil sie befürchten, dass ihnen eine zu große Nähe zum Präsidenten schaden wird.
2: Informationen unseres US-Korrespondenten Martin Ganselmeier. Es ist gleich 7.15 Uhr. 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Die AfD in Sachsen-Anhalt hat, eigenen Angaben zufolge, sämtliche Parteien zu Gesprächen eingeladen. Alle haben abgesagt, bis auf das BSW. Das BSW hat zugesagt, Gespräche mit der AfD zu führen über eine mögliche Zusammenarbeit. Das ist unser Top-Thema. Was heute noch wichtig wird, hat jetzt Mirko Jugelt für Sie.
0: Der Bundestag setzt heute seine Haushaltsberatungen fort. Zu Beginn geht es um den Etat des Innenministeriums. Außerdem wird Gesundheitsminister Carsten Lindemann seine erste Rede als Ressortchef im Bundestag halten. Die Europäische Zentralbank gibt am Nachmittag ihre neue Leitzinsentscheidung bekannt. Erwartet wird, dass die EZB ihre Zinssätze anhebt, um die Inflation abzuschwächen. Im August lag die Teuerungsrate in der Eurozone bei 3,3%. Die Zentralbank strebt 2% an. Deutschlands Basketballerinnen kämpfen heute bei der Weltmeisterschaft um den Einzug ins Halbfinale. Sie treffen am Abend auf Europameister Belgien. Das Wetter. Heute erst örtlich etwas Frühnebel, später dann neben Sonne auch Wolken, meist trocken. 17 bis 21 Grad, morgen heiter, zeitweise wolkig und meist trocken, bei 20 bis 24 Grad. MDR aktuell Verkehrsdienst, A2 Richtung Berlin, zwischen Allengersleben und Eilsleben 4 Kilometer Stau plus 15 Minuten. Vorsicht auf der A4 Richtung Frankfurt, zwischen Jena, Göschwitz und Bucha am Jagdbergtunnel befindet sich eine ungesicherte Unfallstelle auf der rechten Fahrspur. A9 Richtung Berlin, am Hermsdorfer Kreuz ist die Überfahrt zur A4 Richtung Frankfurt wegen Bergungsarbeiten gesperrt. Und geblitzt wird auf der A9 Richtung München zwischen Niemeck und Kleinmarzehns. Soweit der Verkehrsdienst, 7.17 Uhr.
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2: Schon im ersten Quartal 2027 soll es losgehen. Ab da will der US-Rüstungskonzern Covenant Langstreckenmarschflugkörper produzieren in Leipzig. Bis zu 5000 Stück pro Jahr. Viele in der Stadtpolitik frohlocken jetzt. So, yay, Wirtschaftsansiedlung, yay, Arbeitsplätze. Bei der Linken hingegen, da sorgt diese Ankündigung für alles zwischen sorgenvollem Stirnrunzeln und großer Wut. Ich habe mit Dr. Volker Kühlo darüber gesprochen. Er sitzt für Die Linke im Leipziger Stadtrat. Herr Kühlo, Ihre Fraktionsvorsitzende sagt, wir sind gegen das Vorantreiben von Krieg. Aber wenn wir diese generelle Ablehnung von Krieg jetzt mal ausklammern, was befürchten Sie denn ganz konkret von dieser möglichen Ansiedelung?
12: Also Die Linke, das haben Sie zu Recht bemerkt, ist prinzipiell gegen Rüstungsproduktion, Aufrüstung, Militarisierung. Und das tun wir natürlich in Leipzig jetzt auch. Wir sind also ziemlich geschockt über dieses Ansinnen, hier Marschflugkörper in Leipzig herzustellen, weil dann von Leipzig faktisch Krieg ausgeht. Und wir wollen Leipzig als Friedensstadt erhalten. Und wir werden jetzt alles tun, alle Möglichkeiten ausreizen, um das zu verhindern.
2: Aber inwiefern geht denn von Leipzig Krieg aus, wenn hier zwar Kriegsgüter hergestellt werden?
12: Wenn hier Waffen produziert werden, ja natürlich, und die werden dann ja auch eingesetzt. Also insofern macht sich doch Leipzig mitschuldig an künftigen Kriegen. Also das ist aus unserer Sicht völlig unstrittig, diese Logik.
2: Aber dann heißt es ja, Sie würden gegebenenfalls den Kelch einfach nur weiterreichen und dann würde der Krieg eben zum Beispiel von Halle ausgehen.
12: Nein, ich habe ja gerade gesagt, dass die Linke prinzipiell gegen Rüstungsproduktion, Aufrüstung, Militarisierung ist. Und wir würden dann natürlich mit den Genossinnen und Genossen in Halle, falls Halle dann in Frage käme, dort gegen den Standort dann in Halle kämpfen. Das ist doch völlig klar.
2: Aber nochmal, also dann geht ein Krieg von Leipzig aus. Das ist ja, ich sage jetzt mal ganz blöd, erstmal ein moralisches Problem. Aber was für Folgen befürchten Sie denn ganz konkret für die Menschen, die hier leben? Also schmeißt Putin dann seine nächste Bombe auf Leipzig?
12: Naja, also so weit will ich jetzt nicht gehen, aber die Risiken sind doch mit der Hand zu greifen. Und ich habe nicht 20 Jahre gegen den militärischen Missbrauch des Flughafens gekämpft. Sie können sich vielleicht erinnern, dass Millionen US-Soldaten beim Irakkrieg über Leipzig gewissermaßen in den Nahen Osten transportiert wurden. Und da war Leipzig auch schon ein Risikogebiet. Nach unserer festen Überzeugung machen wir uns mitschuldig an künftigen Kriegen, wenn wir hier Rüstungsproduktion in Leipzig gestatten.
2: Also Sie sagen, die Risiken sind mit der Hand zu greifen. Aber welche Risiken sind das denn?
12: Ja, man muss sich doch, das kann man doch an den Fingern einer Hand abzählen. Wenn es also wirklich zu einer militärischen Auseinandersetzung kommen sollte, mit wem auch immer, dann sind wir objektiv logischerweise Zielgebiet. Der Vergleich hinkt jetzt vielleicht ein bisschen, aber die Angriffe auf die Hazardwerke im Zweiten Weltkrieg, Leipzig wurde zu großen Teilen zerstört am 4. Dezember 1943, wird hoffentlich noch vielen Leipziger und Leipzigern im historischen Gedächtnis sein.
2: Was sagen Sie Menschen, die zum Beispiel in der Autobranche arbeiten, wo ja gerade viel wackelt und die vielleicht hoffen, in der Rüstungsbranche aber eben neue, sichere Arbeitsplätze zu finden?
12: Ja, das ist eine berechtigte Sorge, die muss man auch ernst nehmen. Wir werden in den nächsten Tagen eine parlamentarische Initiative starten, wo wir den Oberbürgermeister auffordern, mit dem DGB und den Kammern der Agentur für Arbeit darüber nachzudenken, wie man Konversionsarbeitsplätze schafft beziehungsweise Alternativen zur Rüstungsproduktion. Die Rüstungsproduktion ist objektiv volkswirtschaftlich Geld ins Wasser geworfen und aus unserer Sicht taugt sie nicht als Rettungsanker für untergehende Industrien.
2: Und gibt es denn irgendwelche Umstände, unter denen diese Ansiedlung für Sie doch denkbar wäre? Also ich spinne jetzt mal rum, wenn zum Beispiel nur Forschung und Entwicklung nach Leipzig kommen würden, die Produktion aber woanders stattfinden würde?
12: Nach meiner prinzipiellen Auffassung, und das teilt sicher meine ganze Fraktion, die ganze Partei, gibt es überhaupt keine Umstände, die das in irgendeiner Form für uns attraktiv machen.
2: Das sagt der linken Stadtrat Volker Kühlo aus Leipzig im Gespräch hier bei MDR aktuell. Es ist jetzt genau 7.21 Uhr. Ja, und es ist Tag 4 nach der Landtagswahl in Sachsen-Anhalt, bei der die AfD die Karte mit den Wahlergebnissen blau eingefärbt hat. Jetzt konstituieren sich die Landtagsfraktionen und gucken, ob und wie sich aus diesem Wahlergebnis eine Regierung bauen lässt. Und während in Magdeburg jetzt also das große Geruckel losgeht, wollen wir wissen, wie geht es denn den Menschen mit diesem Wahlergebnis? Zum Beispiel in Schnaudertal im Burgenlandkreis. Nirgends hat der als rechtsextrem eingestufte AfD-Landesverband so viele Stimmen geholt wie hier. Fast 65%. Knapp 900 Menschen leben hier, verteilt auf winzige Dörfer. Und Lydia Jacobi hat mit einigen über ihre Hoffnungen gesprochen.
13: Kurz nach der Landtagswahl sucht man in Schnaudertal vergebens nach Plakaten der AfD. Hier eines von der CDU, da BSW, dort SPD und Linke. Aber nirgendwo lächelt Ulrich Siegmund, der Uli, von den Laternenmasten. Vielleicht hatte es der AfD-Spitzenkandidat schlicht nicht nötig. Die Gemeinde ist eine Hochburg seiner Partei. Mehr als jeder Zweite hat sie gewählt. So wie dieser Mann, der gerade Getränkekästen in sein Auto lädt.
14: Welche Hoffnungen hängen da so dran? Also was müsste jetzt passieren?
15: Ja, auf jeden Fall der Spritbilliger.
14: wäre sehr gut. Ja, alles mal ein bisschen senken, dass man hier wieder normal wird.
13: Schnaudertal ist ein idyllisches Fleckchen Land. Sanfte Hügel, alte Gehöfte, mächtige Linden. Hinter Maschendrahtzäunen gackern Hühner, Ziegen fläzen im Schatten. Aber bis auf eine Fleischerei gibt es keine Geschäfte. Auf einer Fensterbank sitzt ein Mädchen und spielt auf dem Handy herum. Ihre Eltern, sagt sie, seien froh, dass so viele die AfD gewählt hätten. Auch der ehrenamtliche Bürgermeister hat das getan. Früher habe er verschiedenen Parteien seine Stimme gegeben, nun zum zweiten Mal der AfD. Hans-Hubert Schulze, Anfang 70, ehemaliger DDR-Grenzsoldat und Kneipenwirt, bittet an den Gartentisch unter seinem Carport. Vor 5 Jahren hatte er eine Kehlkopfoperation. Zum Sprechen drückt er auf einen Knopf an seinem Hals.
15: Wie geht's Ihnen denn so 2 Tage nach der Landtagswahl?
16: Sehr gut. Ich hatte bei der AfD ein paar Prozente mehr und bin der Hoffnung, dass zumindest sich was ändern wird.
13: Die in Berlin müssten mal ihr Gehirn einschalten. Sie dürften die Leute nicht beschimpfen, wie es Kanzler Merz getan habe, sagt Schulze. Kein Wunder, dass die Unzufriedenheit wachse. Dann geht es um gebrochene politische Versprechen, die knappe Rente, marode Brücken, das Geld, mit dem der Bund die Ukraine unterstützt.
16: Und wir Kommunen vor Ort, speziell hier in Sachsen-Anhalt, wir werden immer mehr beschnitten. Wir hatten vor der Wendezeit, hatten wir in jedem Dorf einen Laden gehabt. Und das ist weg. Wir hatten fast jeden Dorf eine Gaststätte. Gibt es keine mehr. Und da ist ja vieles Steuerpolitik, Abgaben, alles, was dazugehört.
13: Aber kann die AfD daran etwas ändern? Schließlich haben mehrere Wirtschaftsforschungsinstitute ausgerechnet, dass die Versprechen in ihrem Wahlprogramm nicht finanzierbar seien und zugleich zu Job- und Einkommensverlusten führten. Schulze wischt es weg. Von wem würden diese Institute denn bezahlt, fragt er. Man müsse der AfD erstmal eine Chance geben, auch wenn er nicht jeden in der Partei möge, den Höcke zum Beispiel.
16: Aber das, was ich erkenne, ich kenne unter der AfD keiner, der Nazi ist.
13: Er hoffe nun auf Neuwahlen, sagt Schulze, damit die AfD die absolute Mehrheit bekomme und ihre Vorhaben durchsetzen könne. Dann verabschiedet er sich. Auf dem Rückweg ein kurzer Stopp an der Gutsfleischerei von Schnaudertal. Ein mittelalter Mann kommt aus dem Laden.
17: Ich bin mit der Wahl nicht zufrieden, ganz einfach. Ja, wegen der scheiß AfD.
13: Er hätte für keine Partei gestimmt, sagt er. Man könne sich auf niemanden verlassen und er habe ohnehin nichts mehr zu erwarten.
2: Lydia Jacobi war für uns in Schnaudertal unterwegs.
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2: Da sehen wir einen Franzosen in einem ganz besonderen Liebestaumel. Wir nehmen an einem Aufstand im England des 14. Jahrhunderts teil und los geht es mit einer Fortsetzung eines Filmes von 1998. Fast 30 Jahre her. Schock. Ob die beiden Hollywood-Stars von damals es immer noch drauf haben, das weiß Peter Baddies.
18: Sie haben bestimmt schon von den Owens gehört.
19: Oder besser gesagt, von ihnen gehört und dann wieder vergessen.
18: Die, über die ihre Nachbarn sagen, sie seien Hexen.
19: 1998 waren sie im Kino, im Fantasy-Rührstück Zauberhafte Schwestern zu sehen. Nicole Kidman und Sandra Bullock. Nun sind sie wieder da mit den Problemen von der Einst.
18: Jeder, den wir lieben, stirbt.
20: Und zwar eines grauenvollen Todes. Ganz im Ernst, ich meine, das macht sich nicht gut in der Tinder-Biografie.
19: Kann man sich gut vorstellen. Der Fluch ist mittlerweile auf die Kinder übergegangen. Es droht jede Menge Ungemach.
20: Es wird schon alles wieder gut.
18: Es wird schon alles wieder gut? So wie wir damals die Leiche unterm Rosenstock vergraben mussten, so eine Art gut oder anders?
19: Practical Magic 2, Zauberhafte Schwestern, fantasievoller Schabernack mit 2 Hollywood-Stars, die noch überraschend jung aussehen. Ob da Magie im Spiel ist? England im späten 14. Jahrhundert.
21: Ich bin kein Soldat. Ich bin kein Priester, ich bin nur ein Bauer.
19: Der Ploughman, also der Pflüger, eindrucksvoll von Andrew Garfield gespielt, hat genug von den alltäglichen Lasten, dem Königshof dienen zu müssen.
22: Schluss damit! Es reicht! Wir haben euch genug gegeben!
23: Das hättest du nicht tun sollen, Bauer.
19: Die Unzufriedenheit wird immer größer und das Bauernheer zieht irgendwann Richtung London. The Uprising, für die Freiheit, beeindruckender Film über Ungerechtigkeit und wozu sie führen kann.
24: If you want to be my love.
19: Und damit noch zu einem, wie nennen wir ihn am besten, ungewöhnlichen Liebesfilm. Der Kunstrasenverkäufer Remy wurde von seiner großen Liebe verlassen, jetzt hat er eine neue.
25: Was macht Audrey beruflich, Remy?
26: Kommunikation.
3: stellst du uns deine Audrey irgendwann vor?
19: Keine so gute Idee, denn Audrey ist eine Sexpuppe, die keinerlei Lebensanzeichen zeigt, bis zu dieser einen Gewitternacht.
4: Police National, ich höre.
3: Naja, also, wie soll ich das sagen? Meine Puppe ist aufgewacht.
19: Remy ist erst schockiert, dann positiv überrascht. Audrey ist plötzlich eine Frau, eine, um die ihn viele beneiden.
20: Bist du glücklich mit Audrey?
3: Ja.
20: Aber?
4: Die kleine Bürste neben dem Klo, die ist für die Kloschüssel, oder?
3: Ja, so ist es ja.
4: Die benutzt du nicht so oft, oder?
19: Aber da gibt es auch noch die neue Kollegin, von der sich Remy magisch angezogen fühlt. Frühstück bei Audrey, charmante französische Liebeskomödie der etwas anderen Art.
2: Practical Magic, zwei zauberhafte Schwestern, The Uprising für die Freiheit und Frühstück bei Audrey, unsere Filmstarts der Woche. Fragen wir mal Ralf Valencia in unserem Wetterstudio. Spricht das Wetter eher für einen Kinobesuch oder eher für draußen rumtreiben?
5: Also ich würde das Wetter ja in den nächsten Tagen nochmal für draußen wirklich benutzen, denn auch wenn es heute jetzt leicht trüb losgeht, wir bekommen heute noch Sonne und Wolken im Wechsel bei 17 bis 21 Grad und gerade Richtung Wochenende steigen die Temperaturen noch ein bisschen an, so auf 20 bis 24 Grad, wie wir es morgen schon schaffen, und auch am Sonnabend sieht es sehr freundlich aus mit 20 bis 24 Grad. Also da würde ich ungern ins Kino gehen, muss ganz ehrlich sagen.
2: Und kommen wir trocken durch die Tage?
5: Wir kommen durch die nächsten Tage trocken. Heute tröpfelt es noch ein klein wenig, aktuell so in der Region um Bitterfeld herum. Wenn da mal jetzt ein paar Tropfen auf der Frontscheibe sind, nicht wundern, das gehört dazu. Im Laufe des Tages bleibt es aber wirklich größtenteils trocken und trocken bleibt es dann auch morgen und am Samstag. Richtung Sonntag wird es noch ein klein wenig wärmer. Örtlich sind bis 25 Grad nochmal möglich. Da gibt es allerdings dann häufiger mal wieder ein paar Schauer.
2: Wenn wir noch ein bisschen Sommer genießen wollen, da gehören ja für einige am Wochenende auch die Abende und Nächte dazu. Wie kühl wird es da?
5: Naja, in den Nächten, also gerade so die kommende Nacht, die kann dann auch schon wieder ein bisschen kühler werden. Da gibt es dann in den Berglagen durchaus mal Werte so um die 2 Grad. In einigen Tälern kann es dann auch schon Bodenfrost geben, der gehört dann auch mit dazu. Das heißt also, abends und in den Nächten muss man sich dann wirklich mal warm anziehen, aber tagsüber kann man die Wärme nochmal genießen.
2: Ralf Valencia, danke schön. Wir sprechen hier gleich über politisches Kabarett in Deutschland. Was kann das heute noch leisten, wo die Welt doch immer absurder zu werden scheint? Und heute ist Welttag der Suizidprävention. Vor allem in Sachsen und Sachsen-Anhalt bringen sich, gemessen an der Einwohnerzahl, viele Menschen um. Wir sprechen über die Gründe und was dagegen helfen kann.
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0: Um 7.30 Uhr mit Mirko Jugelt. In Sachsen-Anhalt will das BSW Gespräche mit der AfD führen. Das hat der Landesvorstand einstimmig beschlossen. Ein Sprecher sagte, bei dem Treffen werde man sich über die Themen Energieversorgung, Bildung und Friedenspolitik austauschen. Die AfD hatte allen anderen Parteien Sondierungsgespräche angeboten. CDU, SPD, Grüne und Linke lehnten ab. Bundeskanzler Friedrich Merz hat sich erneut skeptisch über ein AfD-Verbotsverfahren geäußert. Merz sagte am Abend in Berlin, das könne man zwar prüfen, jedoch glaube er nicht, dass dadurch das Problem gelöst werde. Seine Priorität sei eine politische Auseinandersetzung mit der AfD. Man müsse versuchen, die Wähler zurückzugewinnen, indem man ihnen ein überzeugendes politisches Angebot mache. NRW-Ministerpräsident Hendrik Wüst hatte eine verfassungsrechtliche Prüfung der AfD angeregt. Die Ukraine hat nach russischen Angaben eine Industrieanlage nahe dem Polarkreis mit Drohnen angegriffen. Der Angriff sei abgewehrt worden. Trümmer hätten aber ein Feuer ausgelöst. Die Ukraine erklärte, es sei eine Erdgasanlage attackiert worden. Russland meldete zudem einen Angriff mit Marinedrohnen auf die Uferpromenade des Schwarzmeerbadeortes Sotschi. 8 Menschen seien verletzt worden. Die Ukraine teilte mit, bei einem russischen Drohnenangriff auf ein Einkaufszentrum in Sumy seien 2 Menschen getötet und 20 weitere verletzt worden. Das Werner-Felber-Institut für Suizidprävention hat eine bessere Information über Hilfsangebote in Notsituationen gefordert. Anlass ist der heutige Welttag der Suizidprävention. Die Psychologin Susanne Knappe sagte dem MDR, es gebe verschiedenste Hilfsangebote, sowohl niederschwellig und anonym als auch professionell. Nicht jede Person mit Suizidgedanken gehöre in die vollstationäre Versorgung. Zudem gebe es oft die Fehlannahme, dass in der Psychiatrie alle unter Medikamenten und die Fenster vergittert seien. Deutschlandweit werden heute um 11 Uhr wieder die Sirenen heulen und Handys schrillen. Zum bundesweiten Warntag sollen die Alarmsysteme für den Fall von Naturkatastrophen oder militärischen Angriffen getestet werden. Der Alarm soll unter anderem über das Cell-Broadcast-System für Handys, im Radio und auf digitalen Anzeigetafeln verbreitet werden. Gegen 11.45 Uhr soll eine Entwarnung gesendet werden. Das waren die Nachrichten. Das Wetter mit den aktuellen Temperaturen: Brocken, Nebel 5 Grad, Dresden bedeckt 13, Eisenach stark bewölkt 12, Erfurt bedeckt 11, Gardelegen bedeckt 12, Hoyerswerda bedeckt 14, Magdeburg bedeckt 14 Grad, Neuhaus am Rennweg heiter 6, Oschatz bedeckt 13, Plauen heiter 7, Wernigerode stark bewölkt 12 und Wittenberg stark bewölkt 12 Grad. Heute nach Nebel, neben Sonne teilweise auch Wolken, meist trocken, Höchstwerte 17 bis 21 Grad. Morgen nach örtlichem Frühnebel viel Sonne, im Tagesverlauf dann Wolken, meist trocken, Höchstwerte 20 bis 24 Grad. Am Sonnabend heiter, teilweise wolkig, trocken und spätsommerlich warm. MDR Verkehrsdienst, A2 Richtung Berlin, zwischen Allerengersleben und Eilsleben, Stau an einer Baustelle plus 10 Minuten. A4 Richtung Frankfurt, zwischen Stadtroda und Jena Zentrum, stockender Verkehr nach einem Unfall, plus 10 Minuten. Vorsicht auf der A4 Richtung Frankfurt, zwischen Jena Göschwitz und Bucha im Jagdbergtunnel befindet sich eine ungesicherte Unfallstelle. A9 Richtung Berlin, am Hermsdorfer Kreuz ist die Überfahrt zur A4 Richtung Frankfurt wegen Bergungsarbeiten gesperrt. Und Vorsicht auf der A9 Richtung München zwischen Dreußig und Eisenberg liegen Fahrzeugteile auf der rechten Fahrspur. Die B91 Richtung Halle ist zwischen Weißenfels Nord und der A38 Auffahrt Leuna nach einem Unfall gesperrt. Soweit der Verkehrsdienst, 7.34 Uhr.
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2: Und ich bin Daniela Schmidt. Schönen guten Morgen. Wenn im Bundestag Generaldebatte ist, dann geht es ja gern mal besonders heiß her. Ja, und gestern war es wieder soweit. Und klar, auch da wirkten die Ergebnisse der Landtagswahl in Sachsen-Anhalt nach. Kommentare und Einschätzungen zur Generaldebatte gibt's jetzt in unserer Medienschau.
6: Die Frankfurter Allgemeine schreibt, Generaldebatte lautete die freundliche Umschreibung der Generalabrechnung der Opposition mit der Regierung. Dass es auch umgekehrt geht, hat Kanzler Merz dieses Mal demonstriert. Der CDU-Politiker attackierte die AfD in einem Maße, wie man es selten von einem Bundeskanzler erlebt hat. Der Stern aus Hamburg findet, die Rede des Kanzlers ist nicht schlecht. Er verteidigt seine Bilanz leidenschaftlich, teils regelrecht emotional. Er gesteht Fehler ein, macht aber auch klar, dass er den grundsätzlichen Kurs der Regierung für richtig hält. Wie viel Sachsen-Anhalt verändert hat, zeigt sich daran, welch großen Teil Alice Weidel in der Rede des Kanzlers einnimmt. Ob das klug ist? Die Frankfurter Rundschau kommentiert, Merz musste nach Weidel sprechen, aber das kennt er von früheren Debatten. Sie hielt im Grunde ihre übliche Hassrede, flankiert allerdings von geradezu tobenden Abgeordneten ihrer Fraktion. Der Oppositionsführer Merz hätte den Federhandschuh dankend aufgenommen. Der Kanzler Merz macht bereits nach einem Jahr einen erschöpften Eindruck. Die Pforzheimer Zeitung bemerkt, Bundestagspräsidentin Klöckner hatte Mühe, die Würde des Hohen Hauses vor dem flegelhaften Verhalten einer vor Selbstbewusstsein strotzenden AfD zu schützen. Deren Chefin Alice Weidel setzte zu Beginn den Ton und ihre Kollegen taten während der Rede des Kanzlers alles, um den ob des Wahldebakels in Sachsen-Anhalt sichtlich angefassten Merz auf die Zinne zu bringen. Der Münchner Merkur meint, selten hat sich eine Partei im Hohen Haus mit lärmenden Pöbeleien so daneben benommen, wie es die AfD während der Rede des Kanzlers tat. Im Rausch des Sieges fallen bei den Rechtsradikalen alle Hemmungen. Und die Nürnberger Zeitung kritisiert, Vertreter der Regierungsparteien schauten während der AfD-Beiträge in ihre Akten. Das hat Tradition, das zelebrierten schon Adenauer, Brandt und Merkel. Aber es produziert ein fatales Bild, nämlich, dass man die dramatisch einbrechenden Wählerzahlen nicht ernst genug nimmt. Vielleicht wird ja in einer derart komplexen Welt, wie wir sie derzeit erleben, das Modell der Generaldebatte aus den 50er Jahren der Realität nicht mehr gerecht.
2: Das war die Medienschau hier bei MDR Aktuell. In 1,5 Wochen findet die Abgeordnetenhauswahl in Berlin statt. Und das Letzte, was man da als Partei gebrauchen kann, ist ein Skandal um den eigenen Spitzenkandidaten. Doch genau das könnte gerade der Fall sein bei der SPD. Steffen Krach heißt da der Spitzenkandidat und gegen den ermittelt nun die Staatsanwaltschaft Hannover. Hintergrund ist ein Bieterverfahren um ein Krankenhausgelände. Krach hatte damit zu tun, als er Regionspräsident in Hannover war. Mehr dazu von Jonas Wintermantel.
7: Es ist eine Bombe, die auf den letzten Metern des Berliner Wahlkampfes einschlägt. Im Raum steht der Verdacht der Bestechlichkeit gegen den SPD-Spitzenkandidaten Steffen Krach. Konkret geht es um eine Spende, die er von einem Bieter in einem laufenden Vergabeverfahren für ein Krankenhaus angenommen haben soll. Zunächst wies Krach diesen Vorwurf am Mittwochnachmittag im RBB vollumfänglich zurück.
8: Nein, ich habe weder privat als auch meine Partei hier in Berlin keine Spende angenommen.
7: Kurze Zeit später präzisierte Krach seine Aussage am Rande einer Wahlkampfveranstaltung.
9: Es gab eine Spende, die wir innerhalb von 24 Stunden zurücküberwiesen haben, weil ich sofort gesagt habe, dass ich diese Spende definitiv nicht annehmen kann.
7: Dabei gehe es um ungefähr 9.500 Euro. Die Spende kam demnach in einem laufenden Vergabeverfahren um ein Krankenhausgelände im niedersächsischen Lehrte. Krach war damals Aufsichtsratmitglied der Krankenhausgesellschaft. Der 47-Jährige ist offiziell noch Regionspräsident in der Region Hannover, hat sich aber im März für den Wahlkampf in Berlin bis zum Ende seiner Amtszeit beurlauben lassen.
9: Aber ich habe natürlich gesagt, in einem laufenden Vergabeverfahren werde ich definitiv keine Spenden annehmen und ich werde auch danach keine Spenden annehmen von Menschen, die in diesem Vergabeverfahren in irgendeiner Form involviert waren.
7: Der besagte Spender habe am Ende den Zuschlag nicht bekommen. Steffen Krach sagt, er wusste nichts von den Ermittlungen gegen ihn, bis zu den Hausdurchsuchungen am Mittwochmorgen. An drei Orten in Berlin und in Hannover hat die Staatsanwaltschaft durchsucht und dabei unter anderem ein Handy von Krach konfisziert.
8: Die Unterstellungen, das will ich direkt sagen, sind absolut haltlos. Aber natürlich arbeite ich mit den Behörden aus Hannover zusammen, mit der Polizei, mit der Staatsanwaltschaft. Ich will da absolute Transparenz und ich bin da ganz entspannt. Wir werden das sehr schnell aufklären.
7: Die Nachricht kommt zu Unzeiten für die Berliner SPD, die im letzten RBB 24 Berlin-Trend auf dem 5. Platz landete. Eine Hausdurchsuchung so kurz vor der Wahl, Steffen Krach sagt dazu.
8: Es ist in der Tat sehr ungewöhnlich, aber ich werde jetzt keine Vorwürfe äußern gegenüber der Staatsanwaltschaft Hannover. Aber ich stelle fest, es findet statt 4 Tage vor einer Kommunalwahl in Niedersachsen und 11 Tage vor der Abgeordnetenhauswahl hier in Berlin, wo ich Spitzenkandidat bin.
7: Viel Zeit bleibt dem Wahlkämpfer nicht mehr. Berlin wählt das Abgeordnetenhaus am 20. September.
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2: Mit Silke Heine. Die Champions League drückt dieser Woche ihren Stempel auf. Im Fußball und im Handball startet ja die neue Königsklassensaison. Und der deutsche Handballmeister SC Magdeburg, der ist gestern Abend gleich mit einem Katersieg in den höchsten europäischen Vereinswettbewerb gestartet. Vor heimischer Kulisse wurde das norwegische Team Kolstadhandball förmlich überrannt. Frank Martin.
10: SCM-Coach Bennett Wiegert präsentierte sich rundum zufrieden nach diesem perfekten Start in die neue Saison der Champions League. Sein SCM setzte gleich mal zum Start eine Duftmarke beim 37:22 gegen Kolstad.
11: Ich hoffe, dass das alle sind, weil um mich geht es am wenigsten. Ich finde, dass jeder Spieler auch das Recht hat, zufrieden und glücklich nach Hause zu gehen. Wir haben das von der 1. bis zur 60. Minute sehr seriös gemacht. Auch wenn so nach 15 oder 20 Minuten das sich noch nicht so auf dem Scoreboard im Ergebnis wiedergespiegelt hat, waren wir da auch schon voll drin. Nach 20 Minuten kam es auch ergebnistechnisch in Fahrt und dann war die zweite Halbzeit wirklich super, super seriös.
10: Weil Magdeburg kaum Probleme hatte und mit Dominik Kuzmanovic den nötigen Rückhalt. Der Kroate bestritt ohne große Anpassungsprobleme seine SCM Champions League Premiere.
25: Na, es ist mein erstes Spiel, aber es ist wie fast jede andere. Das Champions League, ja, aber ganz normales Spiel wie jede andere, wie Bundesliga. Ich war sehr ruhig und ja.
10: So wie auch sein Trainer Bennett Wiegert, der seine Gedanken möglicherweise schon wieder auf die Bundesliga lenkte. Vielleicht auch, weil es in Balingen am letzten Sonntag richtig eng zuging.
11: Nö, das ist ja abgeschlossen. Also ich sage auch ganz ehrlich, ich habe mich über den Sieg in Balingen fast mehr gefreut als zu Hause gegen Berlin. Jetzt bleiben wir mal alle ruhig und wissen das ordentlich einzuschätzen. Da werden andere Kaliber noch auf uns zukommen.
10: So ein zufriedener Bennett Wiegert hat man auch nicht immer, zu ganz später Stunde, gestern in Handball Magdeburg.
2: Frank Martin berichtete. Wir bleiben bei der Champions League, schauen aber zum Fußball. Dort wird es heute auch für RB Leipzig wieder ernst, nach einem Jahr Europapokal-Abstinenz. Die Leipziger, die starten am Abend in Como in die Gruppenphase der Königsklasse. Thomas Kunze blickt voraus.
12: Um die 180 Millionen Euro hat Como Calcio in den letzten beiden Jahren in den Kader investiert. Das Team, der Club aus der Lombardei vom Comersee, ist momentan eine der heißesten Aktien im italienischen Fußball und deswegen auch eine echt harte Aufgabe für RB Leipzig und die Rückkehr in die Champions League. Und tatsächlich hat Startrainer Cesc Fabregas den ein oder anderen überragenden Kicker in seinem Team. Stürmer Moise Kean zum Beispiel aus Italiens Nationalmannschaft oder die beiden Top-Innenverteidiger Trevor Chaloba oder Jacopo Ramon. RB Leipzig muss sich nach dem Strauchler bei Werder Bremen erstmal wieder berappeln und die Zweifel ablegen. Das wird gar nicht so leicht sein gegen den bisher ungeschlagenen Vierten der Serie A. Die gute Nachricht allerdings kommt aus dem Teambus. Mit Romulo, Lükeba und Gruda kehren drei potenzielle Stammspieler zurück. Außerdem ist es gut möglich, dass das extreme Ballbesitzspiel Comos ganz gut zu Leipzigs Pressing und Konterfußball passt.
2: Los geht's. 21 Uhr. Zur gleichen Zeit spielt auch der FC Bayern gegen das norwegische Team Bodø/Glimt. 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Schon gestern war der VfB Stuttgart gefordert. Einen Tag nach Borussia Dortmund starteten auch die Schwaben erfolgreich in die Champions League. Die Stuttgarter feierten vor heimischer Kulisse einen 3:1-Sieg gegen Viking Stavanger. Und dabei erzielte Ermedin Demirovic innerhalb von nur 12 Minuten alle drei Stuttgarter Tore.
13: Ich glaube, das ist so ein Tag, den ich in meinem Leben nicht vergessen werde. Ich glaube, jeder möchte Champions League spielen, jeder träumt von der Champions League, jeder träumt vom Tor machen. Ich mache 3 in einer Halbzeit. Unfassbar. Also ich weiß gar nicht, was ich euch sagen soll. Ich bin so glücklich. Ich freue mich unglaublich heute über den Sieg, über die 3 Tore. Ist unbeschreiblich heute. Ja.
2: Soweit Stuttgarts Ermedin Demirovic nach seinem Dreierpack in der Champions League. Auch Alexander Zverev musste gestern wieder ran bei den US Open der Tennisprofis. Dort vollzog der Hamburger im Viertelfinale gegen den Niederländer Botik van de Sands-Rolp den nächsten Schritt auf dem Weg zum erhofften Titelgewinn. Tim Brockmeier hat das Duell verfolgt.
14: Spektakulär, mitreißend, schön ist anders. Das Match von Alexander Zverev gegen den Niederländer van de Sands-Rolp war alles andere als großes Tennis. Aber es war erfolgreiches Tennis des Deutschen und das ist letztendlich das, was zählt. Zverev steht im Halbfinale der US Open, spielte gegen van de Sands-Rolp nicht viel mehr als ein solides Niveau, aber das reichte locker, um die Nummer 70 der Welt in Schach zu halten. Nach nicht einmal 2,5 Stunden stand der glatte, verdiente und ungefährdete Dreisatzsieg für den Deutschen fest. Im Halbfinale geht's für Zverev gegen den Russen Karen Khachanov, der in seinem Match von der verletzungsbedingten Aufgabe des Belgiers Blocks profitierte. 9-mal spielten Zverev und Khachanov bereits gegeneinander. Die Bilanz lautet 6:3 für den Deutschen. Die US Open-Finalteilnahme ist für Zverev in greifbarer Nähe.
2: Soweit unser Tennisreporter Tim Brockmeier.
15: Vielen Dank, Silke Heine. 7.45 Uhr ist es. 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In Sachsen-Anhalt wird es Gespräche zwischen der AfD und dem BSW geben. Der BSW-Landesvorstand hat der Gesprächseinladung der AfD einstimmig zugestimmt. Das ist unser Top-Thema und Mirko Jugelt hat weitere Meldungen.
0: Der Thüringer Ministerpräsident Mario Vogt hat sich erneut dafür ausgesprochen, die CO2-Steuer auszusetzen. Der CDU-Politiker sagte, ein Liter Kraftstoff würde dadurch 17 Cent günstiger. Er werde deshalb bei der Ministerpräsidentenkonferenz fordern, die Abgabe befristet auszusetzen. Der spanische Geheimdienst hat die Behörden in Ceuta vor der Massenankunft von Migranten Ende Juli gewarnt. Das geht aus geheimen Unterlagen hervor, die die Regierung in Madrid freigegeben hat. Demnach hatte der Geheimdienst einen Tag vorher informiert, dass es in den sozialen Netzwerken Aufrufe gab, die Grenze zu überqueren. US-Präsident Donald Trump hat jedem erwachsenen US-Bürger $5.000 versprochen, wenn die Republikaner bei den Zwischenwahlen im November die Kontrolle über den Kongress behalten. Auf dem Parteitag der Republikaner in Dallas sagte er, das Geld müsse aber in den USA ausgegeben werden. Das Wetter, heute erst örtlich etwas Frühnebel, später dann neben Sonne auch Wolken und meist trocken, 17 bis 21 Grad. Morgen heiter, zeitweise wolkig und meist trocken bei 20 bis 24 Grad. MDR aktuell Verkehrsdienst. A4 Richtung Frankfurt zwischen Hermsdorfer Kreuz und Jena Zentrum stockender Verkehr plus 10 Minuten. A4 Richtung Frankfurt zwischen Jena Göschwitz und Bucha im Jagdberg Tunnelbehinderungen nach einem Unfall. A9 Richtung Berlin am Hermsdorfer Kreuz ist die Überfahrt zur A4 Richtung Frankfurt wegen Bergungsarbeiten gesperrt. Vorsicht auf der A9 Richtung München zwischen Dreußig und Eisenberg liegen Fahrzeugteile auf der rechten Fahrspur. Auf der B85 zwischen Saalfeld und Rudolstadt in beiden Richtungen Stau nach einem Unfall. Die B91 Richtung Halle ist zwischen Weißenfels Nord und der A38 Auffahrt Leuna nach einem Unfall gesperrt. Soweit der Verkehrsdienst, 7.47 Uhr.
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2: Heute ist der 10. September und es ist der Welttag der Suizidprävention. Ja, Warnung, wir sprechen jetzt hier bei MDR aktuell über Selbstmord. Müssen wir, gerade hier in Mitteldeutschland. Denn Sachsen und Sachsen-Anhalt führen die Liste der Bundesländer mit der höchsten Suizidrate an. Sogar mit einigem Abstand. Warum ist das so? Das habe ich die Psychologin und Psychotherapeutin Susanne Knappe vom Dresdner Werner-Felber-Institut für Suizidprävention gefragt.
16: Das ist tatsächlich auch historisch belegt. Also wir sehen das auch schon seit mehreren Dekaden, fast seit über 100 Jahren. Und Vermutungen sind, dass es was mit dem Alter der Bevölkerung zu tun hat, aber auch damit, dass diese Regionen eher ländlich geprägt sind, dass sie geprägt sind von zahlreichen Umbrüchen auch in der Lebenswelt der Menschen, also wirtschaftliche Wechsel, politische Wechsel, religiöse Wechsel. Und vielleicht spielen auch Aspekte der gesundheitlichen Versorgung eine Rolle. Und es sind die Bundesländer, in denen das mittlere Lebensalter der Menschen am höchsten ist.
2: Bevor wir uns diese Faktoren gleich genauer angucken, in den Top 5 der Bundesländer mit der höchsten Suizidrate sind 4 ostdeutsche Länder. Thüringen aber kommt in dieser Statistik erst auf Platz 8. Was ist denn da anders? Was läuft denn da besser?
16: Also wenn man das wüsste, an sich ist das ein sehr spannender Befund. Ist nämlich insofern interessant, weil für die Männer in diesen 3 Bundesländern die Suizidraten über 20 auf 100.000 Personen liegen. Und bei den Frauen wiederum sind die Raten deutlich niedriger und schwanken zwischen 4,5 bis 8,4 Punkten per 100.000 Einwohner. Also es gibt schon mal einen Unterschied zwischen den Geschlechtern. Jetzt ist Thüringen in manchen Dingen ähnlich zu den anderen Bundesländern, also alles Flächenländer, auch eher ländlich geprägt. Wahrscheinlich kann man das nur bestimmen, wenn man auf die einzelnen Gemeinden blickt und schaut, wie sind denn dort die ökonomischen Faktoren verteilt, wie steht es um soziale Gefüge, um soziale Isolation, aber auch Krankheitsverhalten. Das wäre eine Hypothese, aber so richtig erklären können wir diesen Befund nicht.
2: Es ist ja auch einfach ein multifaktorielles Geschehen, das wird ja hier auch schon deutlich und oft geht es bei dem Thema ja um die Versorgung mit psychotherapeutischen Angeboten, welche Hilfsinfrastruktur gibt es, aber wenn wir das mal ausklammern, inwiefern ist denn die Suizidgefahr auch von sonstiger Infrastruktur beeinflusst? Sie haben gerade eben zum Beispiel schon genannt, Dinge wie Leben im ländlichen Raum und dergleichen.
16: Genau, also wenn wir die gesundheitliche Infrastruktur mal ausklammern, dann können wir einen Blick werfen auf die soziale Infrastruktur, sowas wie Kultur, Kunstangebote, Angebote des öffentlichen Lebens, der Teilhabe, die wahrscheinlich auch unterschiedlich verteilt sind, so vor allen Dingen zwischen Stadt und Land. Wir können aber auch räumliche Merkmale der Infrastruktur anschauen. Also wie sind Brücken, Autobahnen, Gebäude verteilt, konstruiert, weil auch die spielen für die Suizidprävention eine wichtige Rolle. Zusammengenommen bildet es aber auch ein Stück weit den sogenannten sozialen Gradienten ab, so eine Chancenungleichheit, die in den letzten Jahren deutlich zunimmt und sich verschärft und auch unabhängig von der gesundheitlichen Versorgung wirkt.
2: Das heißt, wenn ich keine Autobahnbrücke oder keine zugängliche Autobahnbrücke in der Nähe habe, dann stürze ich mich da auch nicht runter.
16: Es ist in vielen Fällen belegt, dass wenn solche Orte besonders gesichert sind, wir können ja jetzt schlecht alle Autobahnbrücken irgendwie abschaffen, aber wir können natürlich überlegen, wie sind die gesichert, ne? Wie sind die zugänglich? Das lässt sich durchaus sichern, baulich.
2: Lassen Sie uns zum Ende dieses Gesprächs mal noch von der konstruktiven Seite auf das Thema schauen. Lassen Sie uns über Prävention sprechen. Wir haben es gerade schon angerissen. Was hilft denn wirklich messbar, damit Menschen sich nicht umbringen?
16: Also tatsächlich ist diese Methodenrestriktion, also die Verhinderung von Mitteln, von verfügbaren Mitteln, ein ganz, ganz wesentlicher Faktor. Aber auch auf der Ebene des Einzelnen lässt sich ganz, ganz viel präventiv machen. Einer der wichtigsten Faktoren sind Beziehungen der Menschen zueinander, untereinander, also einander zuzuhören, aufeinander zuzugehen, offene Gespräche zu führen, auch Sorgen anzusprechen, ne, nachzufragen, was meinst du denn, wenn du sagst, dir ist das eigentlich alles zu viel? Auch Fehlannahmen zu prüfen, sowas wie, naja, in der Psychiatrie, da sind irgendwie alle unter Medikament und die Fenster sind vergittert. Ne? Das ist bei weitem nicht so. Es gibt verschiedenste Hilfsangebote, sowohl niederschwellig, anonym, als auch professionelle Hilfsangebote. Nicht jede Person mit Suizidgedanken gehört letztlich in die vollstationäre Versorgung. Also auch hier gibt es eine große Bandbreite des Gesundheitssystems zu kennen. Das ist ein wichtiger Faktor. Wissen um Beschwerden, aber auch Wissen um Hilfsangebote und diese dann nutzbar zu machen. Je weiter die Krise voranschreitet, umso wichtiger sind eben andere Menschen und ist auch die Sicherung der Umgebung der Betroffenen.
2: Susanne Knappe vom Dresdner Werner-Felber-Institut für Suizidprävention und interdisziplinäre Forschung im Gesundheitswesen war das. Und ja, wenn Sie dunkle Gedanken haben oder überlegen, sich etwas anzutun, machen Sie es nicht. Es gibt Hilfe. Zum Beispiel die Telefonseelsorge 0800 111 0111, geht auch online, zum Beispiel unter telefonseelsorge.de. Und von so einem dunklen Thema kommen wir jetzt zum Thema Lachen. Lachen über die Mächtigen, Spott über die Politik, eine Pointe als kleine Waffe gegen die Obrigkeit. Politisches Kabarett hat in Deutschland eine lange Tradition, mehr als 100 Jahre, und eine der Hochburgen ist Leipzig. Hier gründete sich auf den Tag genau heute vor 60 Jahren das Kabarettensemble Akademixer, das in anderer Besetzung auch ja bis heute besteht. Seitdem hat sich aber auch einiges geändert, sowohl in der Politik als auch im politischen Kabarett. Marius Rudolph blickt auf diese Entwicklung und schaut, wie es dem politischen Kabarett heute geht.
17: Als sich die Akademixer 1966 gegründet haben, war der heutige Kabaretthistoriker Jürgen Klammer noch Student und machte ebenfalls seine ersten Gehversuche als Kabarettist. Bei einem Wettbewerb in Karl-Marx-Stadt traf er 1967 mit seinem Ensemble, den Brechbohnen, auf die Akademixer.
18: An diese Begegnung erinnere ich mich eigentlich sehr gern, weil es ja für die Akademixer in der Ursprungsbesetzung eine Art Premiere auch außerhalb Leipzigs war. Und für mein Kabarett natürlich ebenfalls.
17: Klammers Ensemble wurde ein Jahr später von der DDR verboten. Die Akademixer gibt es in wechselnder Besetzung bis heute. In Klammers Wohnung erinnert einiges an die Geschichte des politischen Kabaretts. Zeitdokumente und Bücher, die er darüber geschrieben hat. Vor allem über die DDR-Zeit, in der politisches Kabarett kaum möglich war.
18: Weil es in der DDR eine Zensur gegeben hat. Das gab es im Westen nicht. Und der Ehrgeiz richtiger, guter Kabarettisten, Autoren, die nicht auf der Bühne standen, oder Autoren, die auch auf der Bühne standen, bestand darin, die Zensur zu überlisten, was unter den gegebenen Bedingungen nicht so einfach war.
17: Mit dem Ende der DDR wurde das politische Kabarett im Osten freier. Durch Comedy-Einflüsse hat sich das politische Kabarett seitdem aber immer mehr in Richtung Unterhaltung entwickelt, beobachtet Klammer, der auch einige Zeit als Kabarettkritiker gearbeitet hat. Er moniert, dass das heutige politische Kabarett nur noch wenig mit der Ursprungsform zu tun hat.
18: Es ist ein Hecheln nach Pointen. Es ist keine Dramaturgie drin. Kabarett ist Theater eigentlich. Und auch ein Sketch, eine einzelne kleine Nummer von 3 Minuten, braucht eine Dramaturgie. Gibt es alles nicht mehr.
17: Findet auch Hagen Krim-Bulwan von den Bernburger Sammlungen des Deutschen Kabarettarchivs. Die Tendenz geht zu leichter Unterhaltung, sagt er. Das hat aus seiner Sicht aber auch wirtschaftliche Gründe.
21: Auch heute wird natürlich Kabarett immer mehr Mainstream. Alle Bühnen haben zu kämpfen, dass sie auch am Leben bleiben, also mit den Programmen. Ich kann natürlich versuchen, durch eine leichtere Zugänglichkeit, also auch ein größeres Publikum anzusprechen. Und das wird in vielen Fällen einfach der Fall so sein, dass viele Leute gezwungen sind, das ein bisschen leichter zu gestalten.
17: Das Kabarettpublikum wird immer älter, beobachtet Krim-Bulwan. Nachwuchs fehlt aber nicht nur vor der Bühne, sondern auch auf der Bühne.
21: Es gibt Nachwuchs, aber es ist eben nicht mehr so, wie es früher immer war. Und vor allen Dingen auch nicht zu DDR-Zeiten, wo es eben viele Studentenkabarett gab und schon Pionierkabaretts, Schülerkabaretts und jedes eigene Betriebskollektiv schon fast ein Kabarett hatte. Da noch eine ganz andere Form, sich dem Ausdruck zu verleihen. Und das gibt es eben heute
3: Leider nicht mehr. Also da ist das Interesse der jungen Leute auch nicht mehr so groß dran.
17: Krim Bulwan hält das politische Kabarett für eine aussterbende Kunst, die immer mehr in die Nische wandert. Dabei sei es heute genauso wichtig wie früher. Das unterstreicht auch Jürgen Klammer.
18: Es ist dringend nötig, aber es gibt es eigentlich nicht.
2: Das sagt der Kabaretthistoriker im Beitrag von Marius Rudolph. Eine Erkenntnis der Landtagswahl in Sachsen-Anhalt ist ja auch, die sogenannten großen Volksparteien sind ganz schön schwach auf der Brust. Gerade mal 9% für die SPD, 17% für die CDU. Ab wann erlischt eigentlich dieser Anspruch, politisch sehr viele, auch sehr unterschiedliche Menschen zu vertreten? Ist demnach nicht die AfD die neue Volkspartei? Brauchen wir dieses Konzept überhaupt noch? Das wollen wir heute Abend von Ihnen wissen in unserem ARD-Talk mitreden. Und Paula Klüver hat sich vorab schon mal in Leipzig umgehört.
4: Also die wird man jetzt ja nicht abschaffen können. Die sind halt da. Und die waren schon immer da.
20: Die brauchen wir eigentlich nicht mehr.
22: Eigentlich brauchen wir noch die Grünen viel mehr, als sie momentan schon haben. Weil die anderen etablierten Parteien, ja, machen zwar auch vieles richtig, aber bestimmte Sachen, die für die Zukunft unserer Kinder, Enkel und so weiter wichtig sind, werden zu wenig berücksichtigt.
23: Die Parteien, die jetzt die Wahl verloren haben, da ist das für mich ein klares Statement, dass diese Parteien in der Form mit der Politik, die sie machen, eigentlich fürs Volk weit daneben liegen.

0: Ohne Schmidt machen 08000 44 17 77 oder schauen Sie mal auf mitreden.ard.de. Da finden Sie alle weiteren Teilnahmemöglichkeiten und auch nochmal die Telefonnummer. Jetzt geht's rüber zu Ralf Valencia in unserem MDR Aktuell Wetterstudio. Ralf, was siehst du für heute?
1: Ja, für heute sieht man erstmal, dass die Wolken durchaus jetzt auch mal ein bisschen Platz machen für Sonne. Gerade im Süden Thürings Richtung Vogtland ist das der Fall. Und auch vom Harzvorland bis in den Salzlandkreis haben wir auch schon mal größere Auflockerungen mit dabei. Da, wo die Wolken dicht sind, tröpfelt es stellenweise ein bisschen raus. Das haben wir jetzt momentan so in dem Bereich zwischen Bitterfeld und Delitzsch und auch so Richtung Dübener Heide kann es auch mal ein paar Tropfen geben. Im Großen und Ganzen bleibt es aber heute trocken und Sonne und Wolken wechseln sich ab bei 17 bis 21 Grad.
0: Ralf Valencia, Dankeschön. Wir sprechen hier gleich über das Unternehmen Covenant, das ab 2027 Marschflugkörper in Leipzig fertigen will. Das bringt die Linke auf die Barrikaden. Wir reden mit einem Stadtratsmitglied der Linken über seine Befürchtungen. Außerdem, heute ist wieder bundesweiter Warntag. Wir sprechen gleich drüber, was da passiert, wofür Sie sich so ein bisschen vielleicht auch wappnen müssen, damit Sie sich nicht total erschrecken, wenn plötzlich Ihr Handy losgeht. Und natürlich schauen wir auch weiter auf die Regierungsbildung in Sachsen-Anhalt. Das BSW schlägt eine überparteiliche Expertenregierung vor. Wir checken gleich mal, wie realistisch das ist.
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3: Um 8 Uhr mit Mirko Jugelt. Nach der Landtagswahl in Sachsen-Anhalt will das BSW Gespräche mit der AfD führen. Das beschloss der Landesvorstand am Abend. Ein Sprecher sagte, bei dem Treffen werde man sich über die Themen Energieversorgung, Bildung und Friedenspolitik austauschen. Die AfD hatte allen anderen Parteien Sondierungsgespräche angeboten. CDU, SPD, Grüne und Linke lehnten ab. Politikwissenschaftler halten es für unwahrscheinlich, dass eine Expertenregierung in Sachsen-Anhalt erfolgreich arbeiten könnte. Martin Pfafferoth von der Bertelsmann Stiftung sagte dem MDR, eine Expertenregierung müsse fallabhängig nach Mehrheiten suchen. Diese Konstellation sei alles andere als stabil. Winfried Kluth von der Uni Halle-Wittenberg warnte, die Wähler könnten das Modell als Versuch wahrnehmen, die AfD von der Macht fernzuhalten. Das BSW hatte einen überparteilichen Ministerpräsidenten vorgeschlagen, der dann ein Kabinett aus Fachleuten berufen würde. Deutschland hat im vergangenen Jahr hunderte Forschungsvisa aus China abgelehnt. Das berichten NDR, WDR und Süddeutsche Zeitung. Danach verweigerte das Auswärtige Amt etwa 200 Wissenschaftlern ein Visum. Hinzu kämen ebenso viele Studierende. Aus keinem anderen Land seien Bewerber in dieser Größenordnung abgelehnt worden. Hintergrund sei die Furcht vor Spionage, vor allem im Technologiesektor. Am Hermsdorfer Kreuz in Thüringen hat ein Schwerlasttransporter am Abend ein tonnenschweres Brückenteil verloren. Der Polizei zufolge wurde ein daneben fahrendes Auto beschädigt. Verletzt wurde niemand. Die Polizei vermutet als Unfallursache einen technischen Defekt. Die Überfahrt von der A9 Richtung Berlin zur A4 Richtung Frankfurt ist derzeit wegen Bergungsarbeiten gesperrt. Der Fußball-Bundesligist Stuttgart hat zum Auftakt der Champions League einen Sieg eingefahren. Die Schwaben bezwangen den norwegischen Club Viking Stavanger 3:1. Der SC Magdeburg ist mit einem Sieg in die Champions League gestartet. Der deutsche Handballmeister setzte sich gegen den norwegischen Vizemeister Kolstad Handball mit 37:22 durch. Der deutsche Tennisspieler Alexander Zverev steht im Halbfinale der US Open. Er gewann in der Nacht gegen den Niederländer Bautic van de Zandt-Schulp in 3 Sätzen. Er spielt morgen gegen den Russen Karen Khachanov. Das waren die Nachrichten. Das Wetter mit den aktuellen Temperaturen: Brocken, Nebel 5 Grad, Chemnitz bedeckt 11, Dresden bedeckt 13, Eisenach stark bewölkt 11 Grad, Erfurt bedeckt 11, Fichtelberg Nebel 6 Grad, Gera bedeckt 11, Görlitz bedeckt 13, Halle bedeckt 13, Leipzig bedeckt 13 Grad, Magdeburg bedeckt 14 und Meiningen stark bewölkt 10 Grad. Heute zu Beginn teilweise Nebel, sonst neben Sonne teilweise auch Wolken, meist trocken. Höchstwerte 17 bis 21 Grad. Morgen nach Frühnebel viel Sonne, im Tagesverlauf wieder Wolken, meist trocken. Höchstwerte 20 bis 24 Grad. Am Sonnabend heiter, teilweise wolkig, trocken und spätsommerlich warm. 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

0: A4 Richtung Frankfurt zwischen Stadt Roda und Jena Zentrum, stockender Verkehr. A9 Richtung Berlin. Am Hermsdorfer Kreuz ist die Überfahrt zur A4 Richtung Frankfurt wegen Bergungsarbeiten gesperrt. Vorsicht auf der A9 Richtung München zwischen Dreußig und Eisenberg liegen Fahrzeugteile auf der rechten Fahrspur. Auf der B85 zwischen Saalfeld und Rudolstadt in beiden Richtungen Stau nach einem Unfall. Die B91 Richtung Halle ist zwischen Weißenfels Nord und der A38 Auffahrt Leuna nach einem Unfall gesperrt. Soweit der Verkehrsdienst. 8.04 Uhr.
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2: An diesem Donnerstagmorgen mit Daniela Schmidt am Mikrofon. Hallo, schön, dass Sie dabei sind. Die Regierungsbildung nach der Landtagswahl in Sachsen-Anhalt wird wahrscheinlich, Entschuldigung, sau schwierig. Die AfD ist stärkste Kraft, aber ohne absolute Mehrheit. Und dass alle übrigen Parteien sich zu einer Koalition zusammenfinden, unwahrscheinlich. Das BSW, das hat jetzt im Landesvorstand einstimmig entschieden, Gespräche mit der AfD zu führen als einzige Partei. Das haben Sie vielleicht auch gerade schon in den Nachrichten gehört. Und aus dem BSW kommt noch ein Vorschlag, nämlich, hey, lasst uns doch eine überparteiliche Expertenregierung machen. Und tatsächlich gibt es inzwischen auch Stimmen aus der SPD und von den Grünen, die sagen, ja, da könnte man zumindest mal drüber reden. Aber würde das auch funktionieren? André Seifert.
3: Die Idee klingt reizvoll. Eine Regierung aus Fachleuten, unabhängig, ohne Koalitionszwänge. Eine Regierung, die sich auf Sacharbeit fokussiert und die Sachsen-Anhalt voranbringt. Dass das diskutiert wird, kann Martin Pfafferott, Politikwissenschaftler bei der Bertelsmann Stiftung, gut nachvollziehen.
4: Den wirklichen Vorteil würde ich jetzt wirklich in der aktuellen Situation sehen, dass es ein möglicher Ausweg aus einer wirklich schwierigen Lage ist. Und insofern ist es auf jeden Fall eine Option, die eine Alternative zu den sonstigen Möglichkeiten darstellen könnte.
3: Auch der Politologe Professor Winfried Kluth von der Uni Halle-Wittenberg sieht einen Vorteil. In einer Expertenregierung würde das typische Tauziehen zwischen den Koalitionspartnern wegfallen.
5: Politische Entscheidungen sollen natürlich eigentlich auch sachlich fundiert sein, aber sie werden dann ja oft gerade in Koalitionen durch politisch-ideologische Gegensätze dann verwässert.
3: Auf den zweiten Blick aber sehen die beiden Wissenschaftler einen Berg von Problemen. Schon die Frage, wie eine solche Regierung zustande kommen soll, sei kompliziert. 6 weit auseinanderliegende Fraktionen müssten sich zunächst auf Experten einigen. Doch nehmen wir an, das gelingt und der Landtag wählt einen unabhängigen Regierungschef, der ein Kabinett aus Fachleuten zusammenstellt. Bringt die Regierung dann ein Gesetz in den Landtag ein, müsste sie dafür jedes Mal Mehrheiten aushandeln. Bei einem kleinen Vorhaben könnte das noch gelingen, aber bei großen? Beide Politologen halten es für unwahrscheinlich, dass eine solche Regierung erfolgreich arbeiten könnte. Und hinzu kommt, die Wähler in Sachsen-Anhalt könnten das Modell als Versuch wahrnehmen, die AfD von der Macht fernzuhalten, sagt Winfried Kluth.
5: Ich denke, dass die politische Stimmung in Sachsen-Anhalt nicht in Richtung Expertenregierung geht, sondern Politikwechsel. Und deswegen würde man das, was man jetzt festgestellt hat, ein erschüttertes Vertrauen in Demokratie dann noch eher stärken als abbauen können mit so einem Modell.
3: Klar, es gäbe noch eine andere Variante. Warum sollte das BSW der AfD nicht anbieten, eine unabhängige Regierung gemeinsam zu tragen? Beide Parteien könnten sich auf eine Zusammenarbeit einigen ohne Koalitionsvertrag, denn schließlich sollen die politischen Inhalte ja von den Experten kommen. Wäre eine solche Zusammenarbeit denkbar? Martin Pfafferott hält sie für heikel.
4: In diesem Fall eine Expertenregierung gäbe es ja aber im Grunde gar keine inhaltliche Grundlage. Es gäbe kein Regierungsprogramm, es gäbe keinen Koalitionsvertrag. Es gäbe wirklich rein fallabhängiges Suchen nach Mehrheiten. Eine solche Konstellation würde meines Erachtens im Grunde auch kein stringentes inhaltliches Regieren ermöglichen und wäre damit eben alles andere als stabil. Und deswegen würde ich einer solchen Konstellation keine 5 Jahre geben.
3: Neu wäre eine Expertenregierung übrigens nicht. Italien und Tschechien hatten bereits solche Regierungen, die allerdings schnell zerbrachen. Und auch in der Weimarer Republik gab es mehrere Expertenregierungen. Sie scheiterten. Die politische Instabilität ebnete den Weg für die Nationalsozialisten.
2: Und falls Sie sich die Wahlergebnisse in Sachsen-Anhalt nochmal detailliert anschauen wollen, aufgeschlüsselt nach Wahlkreisen und so weiter, schauen Sie mal auf mdr.de. bitte nicht erschrecken heute. Ab 11 Uhr wird sehr wahrscheinlich Ihr Handy Alarm machen, denn es ist wieder bundesweiter Warntag. Das BBK, das Bundesamt für Bevölkerungsschutz und Katastrophenhilfe, will antesten, wie gut es im Notfall die Bevölkerung erreichen kann. Mehr dazu von Magdalena Uwer.
6: So ein Warnsignal soll zum Beispiel im Fall von Naturkatastrophen wie Hochwasser oder Bränden ertönen oder im Verteidigungsfall. Damit die Warnmeldung auch empfangen werden kann, empfiehlt das BBK:
7: Um Warnungen über das Telefon zu erhalten, müssen bestimmte technische Voraussetzungen sichergestellt sein. Das Handy muss eingeschaltet sein und darf nicht im Flugmodus sein. Zum Warnmittel Radio. Die Funktionstüchtigkeit bei Solar-, Kurbel- oder Batterieradios muss sichergestellt sein. Je vertrauter Sie mit dem Thema sind, umso eigenständiger und effektiver können Sie in einer Krisensituation handeln und sich schützen.
6: Übrigens funktioniert die Warnmeldung am Handy ganz ohne Handynummer, über den sogenannten Cell Broadcast. Dabei wird die Warnmeldung nämlich über den Funkmasten versendet, in dem das Handy eingeloggt ist. So bleiben persönliche Daten und Telefonnummern anonym. Heute ab 11 Uhr soll es die zentrale Probewarnung geben. Dafür verschickt das BBK die Meldung an verschiedene Kanäle, die die Warnung dann weiterverteilen. So landet die Probewarnung dann beim Radio, auf Handys, im Fernsehen oder auf digitalen Anzeigetafeln. Kommunen benutzen an diesem Tag häufig freiwillig eigene Warnmittel, wie Sirenen oder Lautsprecherwagen.
7: Durch die Vielfalt der Warnkanäle wird sichergestellt, dass eine Warnung möglichst viele Menschen erreicht. Denn werden bei Ihnen vor Ort beispielsweise keine Sirenen zur Warnung eingesetzt, so gibt es zahlreiche weitere Warnkanäle, über die Sie im Gefahrenfall gewarnt werden können. Auch neue und alternative Warnkanäle werden kontinuierlich erforscht, entwickelt und eingesetzt.
6: Das schreibt das BBK auf seiner Website. Ab 11.45 Uhr soll dann auch die Entwarnung folgen. Neu in diesem Jahr, die technische Entwarnung soll nun auch übers Handy kommen. Ob das funktioniert, wird sich zeigen. Der zweite Donnerstag im September wurde übrigens ganz bewusst als Datum für den Warntag ausgewählt.
7: Der bundesweite Warntag wird stets am zweiten Donnerstag im September durchgeführt und soll einen möglichst großen Teil der Bevölkerung ansprechen. Die Probewarnung soll die Menschen dabei in ihrem alltäglichen Umfeld und Handeln erreichen,
6: sagt das Bundesamt für Bevölkerungsschutz und Katastrophenhilfe. Die Warnmeldung kann Menschen übrigens auch ganz unabhängig vom Internet oder Mobilfunknetz erreichen. Das funktioniert zum Beispiel über das digitale Radio DAB+. DAB+ ist der digitale Nachfolger des analogen UKW-Radios und funktioniert über Antenne. Für den Empfang von DAB+ ist also weder Internet noch Mobilfunkempfang nötig. Aber Achtung, um die Meldung am Warntag auch wirklich zu erhalten, muss die Wiedergabe von Testmeldungen aktiviert und das Radio in Betrieb sein. Und wer gerne seine Meinung zum Warntag teilen möchte, kann danach an der Umfrage zum bundesweiten Warntag teilnehmen unter www.warntag-umfrage.de. Das hilft Behörden, die Umsetzung und Technologie weiterzuentwickeln und so im Ernstfall möglichst viele Menschen zu erreichen.
2: Und jetzt blicken wir ins Ausland. Zum ersten Mal veranstalten die Republikaner in den USA einen Parteitag vor den Kongresswahlen. Normalerweise finden Parteitage alle 4 Jahre vor den Präsidentschaftswahlen statt. Doch weil den Republikanern im November eine Schlappe droht, will US-Präsident Trump durch einen auf ihn zugeschnittenen Parteitag das Ruder nochmal rumreißen. Letzte Nacht hat Trump seine erste von 2 geplanten Reden gehalten und hat dabei eindringlich gewarnt vor einem Wahlsieg radikal linker Demokraten im November. Mehr dazu von Martin Ganselmeier.
8: Eigentlich wollte US-Präsident Donald Trump mit seiner Rede zur besten Fernsehzeit möglichst viele Amerikaner erreichen. Die drohende Schlappe bei den Kongresswahlen im November will Trump noch verhindern, indem er sich selbst ins Zentrum des Wahlkampfs rückt, obwohl er gar nicht auf dem Wahlzettel steht. Dennoch bitte ich euch, appellierte er an die Parteianhänger in Dallas, tut so, als stünde ich auf dem Wahlzettel.
9: So I'm asking you to pretend that I'm on the ballot. I'm on the ballot.
8: Doch das Timing seiner Rede war denkbar unglücklich gewählt. Zeitgleich lief im US-Fernsehen das Eröffnungsspiel der neuen Football-Saison. Die groß angekündigte Trumpa-Palooza, auf Deutsch Trump-Gaudi, wurde nur von Fox News und einigen Spartenkanälen übertragen. CNN stieg schon nach 15 Minuten aus. Noch ärgerlicher für den Präsidenten, pünktlich zum Parteitag der Republikaner ist der Ölpreis wieder auf mehr als $100 pro Barrel gestiegen. Autofahrer in den USA zahlen derzeit 40% mehr für Benzin als noch vor 7 Monaten, bevor Trump den Krieg gegen Iran begann. In seiner fast 2-stündigen Wahlkampfrede zeichnete Trump jedoch ein komplett anderes Bild.
9: This has been the most successful 2 years financially and every other way in the history of the presidency.
8: Das waren die erfolgreichsten 2 Jahre, finanziell und in jeder anderen Beziehung in der Geschichte der Präsidentschaft in den USA. Als Beleg führte Trump an, er habe für sichere Grenzen gesorgt. Die illegale Einwanderung sei gestoppt, auch die Kriminalitätsrate sei deutlich gesunken. Schließlich habe er niedrigere Steuern für alle US-Bürger durchgesetzt. All dies sei in Gefahr, sollten die Demokraten im November die Kongresswahlen gewinnen. Wenn wir Amerikas Zukunft in die Hände der radikal linken Demokraten geben, dann bräuchte unser Land ein Jahrzehnt, um wieder auf die Beine zu kommen. Das wäre eine Tragödie. Trump geißelte die Opposition mal als Kommunisten, mal als Demokraten. Dafür erntete er zwar Lacher bei seinen Anhängern im Saal, doch unter den US-Bürgern sind Trumps Umfragewerte zuletzt deutlich gesunken. Nur noch jeder dritte US-Bürger findet seine Politik gut. Besonders unbeliebt ist neben dem Iran-Krieg die umstrittene Zollpolitik. Beides hat die Lebenshaltungskosten in den USA erhöht. Schon vor seinem Abflug nach Dallas versprach Trump, dass die Verbraucherpreise gleich nach Ende des Iran-Krieges sinken werden. Dieser Krieg werde sofort nach den Kongresswahlen enden, so Trump, weil Iran nicht länger durchhalten könne.
10: I think the war will end immediately after the election.
8: Nicht alle republikanischen Kongressabgeordneten waren nach Dallas gekommen. Vor allem Republikaner in umkämpften Wahlkreisen blieben dem Parteitag bewusst fern, weil sie befürchten, dass ihnen eine zu große Nähe zum Präsidenten schaden wird.
2: Soweit unser US-Korrespondent Martin Ganselmeier. Es ist 8.15 Uhr und Sie hören MDR aktuell. Das BSW in Sachsen-Anhalt will Gespräche mit der AfD aufnehmen. Das ist unser Top-Thema. Was heute noch wichtig wird, jetzt mit Mirko Jugelt.

0: Der Bundestag setzt heute seine Haushaltsberatungen fort. Zu Beginn geht es um den Etat des Innenministeriums. Außerdem wird Gesundheitsminister Carsten Linnemann seine erste Rede als Ressortchef im Bundestag halten. NATO-Generalsekretär Mark Rutte ist zu Besuch in Berlin. Er hält heute im Auswärtigen Amt eine Grundsatzrede zur Sicherheitslage im Bündnisgebiet. Im Anschluss nimmt Rutte an einer Diskussionsrunde mit Außenminister Johann Badefuhl teil. In Halle legen heute 145 Soldaten der Bundeswehr ihr feierliches Gelöbnis ab. Nach Angaben der Stadt handelt es sich um Rekruten des Sanitätsregiments 1 der Bundeswehr. Der Truppenverband hat seinen Standort in Weißenfels und in Berlin. Das Wetter: heute erst örtlich etwas Frühnebel, später dann neben Sonne auch Wolken und meist trocken. 17 bis 21 Grad, morgen heiter, zeitweise wolkig und meist trocken. 20 bis 24 Grad. MDR aktuell Verkehrsdienst, A2 Richtung Berlin zwischen Renau und Marienborn-Helmstedt. Stau und stockender Verkehr wegen Bauarbeiten plus 15 Minuten. A4 Richtung Frankfurt zwischen Stadtroda und Jena Zentrum, stockender Verkehr wegen eines defekten Lastwagens im Baustellenbereich. A9 Richtung Berlin am Hermsdorfer Kreuz ist die Überfahrt zur A4 Richtung Frankfurt wegen Bergungsarbeiten gesperrt. Auf der B85 zwischen Saalfeld und Rudolstadt in beiden Richtungen Stau. Und die B91 Richtung Halle zwischen Weißenfels Nord und der A38 Auffahrt Leuna nach einem Unfall gesperrt. Soweit der Verkehrsdienst, 8.17 Uhr.
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2: Schon im ersten Quartal 2027 soll es losgehen. Ab da will der US-Rüstungskonzern Covenant Langstreckenmarschflugkörper produzieren in Leipzig. Bis zu 5000 Stück pro Jahr. Viele in der Stadtpolitik frohlocken jetzt. Hurra, Wirtschaftsansiedlung. Hurra, Arbeitsplätze. Bei der Linken hingegen sorgt diese Ankündigung für alles zwischen sorgenvollem Stirnrunzeln und großer Wut. Ich habe mit Dr. Volker Kühlow darüber gesprochen. Er sitzt für die Linke im Leipziger Stadtrat. Herr Kühlow, Ihre Fraktionsvorsitzende sagt, wir sind gegen das Vorantreiben von Krieg und deshalb gegen diese Ansiedlung. Aber wenn wir diese grundlegende Kriegsgegnerschaft mal ausklammern, was befürchten Sie denn ganz konkret?
3: Also die Linke, das haben Sie zu Recht bemerkt, ist prinzipiell gegen Rüstungsproduktion, Aufrüstung, Militarisierung. Und das tun wir natürlich in Leipzig jetzt auch. Wir sind also ziemlich geschockt über dieses Ansinnen, hier Marschflugkörper in Leipzig herzustellen, weil dann von Leipzig faktisch Krieg ausgeht und wir wollen Leipzig als Friedensstadt erhalten. Und wir werden jetzt alles tun, alle Möglichkeiten ausreizen, um das zu verhindern.
2: Aber inwiefern geht denn von Leipzig Krieg aus, wenn hier zwar Kriegsgüter hergestellt werden?
3: Wenn hier Waffen produziert werden, ja natürlich, und die werden dann auch eingesetzt. Also insofern macht sich doch Leipzig mitschuldig an künftigen Kriegen. Also das ist aus unserer Sicht völlig unstrittig, diese Logik.
2: Aber dann heißt es ja, Sie würden gegebenenfalls den Kelch einfach nur weiterreichen und dann würde der Krieg eben zum Beispiel von Halle ausgehen.
3: Nein, ich habe ja gerade gesagt, dass die Linke prinzipiell gegen Rüstungsproduktion, Aufrüstung, Militarisierung ist. Und wir würden dann natürlich mit den Genossinnen und Genossen in Halle, falls Halle dann in Frage käme, dort gegen den Standort dann in Halle kämpfen. Das ist doch völlig klar.
2: Aber nochmal, also dann geht ein Krieg von Leipzig aus. Das ist ja, ich sage jetzt mal ganz blöd, erstmal ein moralisches Problem. Aber was für Folgen befürchten Sie denn ganz konkret für die Menschen, die hier leben? Also schmeißt Putin dann seine nächste Bombe auf Leipzig?
3: Naja, also so weit will ich jetzt nicht gehen, aber die Risiken sind doch mit der Hand zu greifen. Und ich habe nicht 20 Jahre gegen den militärischen Missbrauch des Flughafens gekämpft. Sie können sich vielleicht erinnern, dass Millionen US-Soldaten beim Irakkrieg über Leipzig gewissermaßen in den Nahen Osten transportiert wurden. Und da war Leipzig auch schon ein Risikogebiet. Nach unserer festen Überzeugung machen wir uns mitschuldig an künftigen Kriegen, wenn wir hier Rüstungsproduktion in Leipzig gestatten.
2: Also Sie sagen, die Risiken sind mit der Hand zu greifen. Aber welche Risiken sind das denn?
3: Ja, man muss sich doch, das kann man doch an den Fingern einer Hand abzählen. Wenn es also wirklich zu einer militärischen Auseinandersetzung kommen sollte, mit wem auch immer, dann sind wir objektiv logischerweise Zielgebiet. Der Vergleich hinkt jetzt vielleicht ein bisschen, aber die Angriffe auf die Hazardwerke im Zweiten Weltkrieg, Leipzig wurde zu großen Teilen zerstört am 4. Dezember 1943, wird hoffentlich noch vielen Leipziger und Leipzigern im historischen Gedächtnis sein.
2: Was sagen Sie Menschen, die zum Beispiel in der Autobranche arbeiten, wo ja gerade viel wackelt und die vielleicht hoffen, in der Rüstungsbranche aber eben neue, sichere Arbeitsplätze zu finden?
3: Ja, das ist eine berechtigte Sorge, die muss man auch ernst nehmen. Wir werden in den nächsten Tagen eine parlamentarische Initiative starten, wo wir den Oberbürgermeister auffordern, mit dem DGB und den Kammern der Agentur für Arbeit darüber nachzudenken, wie man Konversionsarbeitsplätze schafft, beziehungsweise Alternativen zur Rüstungsproduktion. Die Rüstungsproduktion ist objektiv volkswirtschaftlich Geld ins Wasser geworfen und aus unserer Sicht taugt sie nicht als Rettungsanker für untergehende Industrien.
2: Und gibt es denn irgendwelche Umstände, unter denen diese Ansiedlung für Sie doch denkbar wäre? Also ich spinne jetzt mal rum, wenn zum Beispiel nur Forschung und Entwicklung nach Leipzig kommen würden, die Produktion aber woanders stattfinden würde?
3: Nach meiner prinzipiellen Auffassung, und das teilt sicher meine ganze Fraktion, die ganze Partei, gibt es überhaupt keine Umstände, die das in irgendeiner Form für uns attraktiv machen.
2: Der linken Stadtrat Volker Kühlo aus Leipzig und von Sachsen jetzt nach Sachsen-Anhalt. Das ist Tag 4 nach der Landtagswahl, bei der die AfD die Karte mit den Wahlergebnissen blau eingefärbt hat. Jetzt konstituieren sich die Landtagsfraktionen. Es wird geguckt, wie eventuell eine Regierung aussehen könnte. Und während in Magdeburg also das große Verhandeln losgeht, wollen wir wissen, wie geht's denn den Menschen mit dem Wahlergebnis? Zum Beispiel in Schnaudertal im Burgenlandkreis. Nirgends hat der als rechtsextrem eingestufte AfD-Landesverband so viele Stimmen geholt wie hier, fast 65%. Knapp 900 Menschen leben hier, verteilt auf winzige Dörfer. Und Lydia Jacobi hat mit einigen von ihnen über ihre Hoffnungen gesprochen.
4: Kurz nach der Landtagswahl sucht man in Schnaudertal vergebens nach Plakaten der AfD. Hier eines von der CDU, da BSW, dort SPD und Linke. Aber nirgendwo lächelt Ulrich Siegmund, der Uli, von den Laternenmasten. Vielleicht hatte es der AfD-Spitzenkandidat schlicht nicht nötig. Die Gemeinde ist eine Hochburg seiner Partei. Mehr als jeder Zweite hat sie gewählt. So wie dieser Mann, der gerade Getränkekästen in sein Auto lädt.
5: Welche Hoffnungen hängen da so dran? Also was müsste jetzt passieren?
6: Ja, auf jeden Fall der Spritbilliger. Das wäre auch sehr gut. Ja, alles mal ein bisschen senken, dass man hier wieder normal wird.
4: Schnaudertal ist ein idyllisches Fleckchen Land. Sanfte Hügel, alte Gehöfte, mächtige Linden. Hinter Maschendrahtzäunen gackern Hühner, Ziegenfläzen im Schatten. Aber bis auf eine Fleischerei gibt es keine Geschäfte. Auf einer Fensterbank sitzt ein Mädchen und spielt auf dem Handy herum. Ihre Eltern, sagt sie, seien froh, dass so viele die AfD gewählt hätten. Auch der ehrenamtliche Bürgermeister hat das getan. Früher habe er verschiedenen Parteien seine Stimme gegeben, nun zum zweiten Mal der AfD. Hans-Hubert Schulze, Anfang 70, ehemaliger DDR-Grenzsoldat und Kneipenwirt, bittet an den Gartentisch unter seinem Carport. Vor 5 Jahren hatte er eine Kehlkopfoperation. Zum Sprechen drückt er auf einen Knopf an seinem Hals.
5: Wie geht's Ihnen denn so 2 Tage nach der Landtagswahl?
7: Sehr gut. Ich hatte bei der AfD ein paar Prozente mehr auf und bin der Hoffnung, dass zumindest sich was ändern wird.
4: Die in Berlin müssten mal ihr Gehirn einschalten. Sie dürften die Leute nicht beschimpfen, wie es Kanzler Merz getan habe, sagt Schulze. Kein Wunder, dass die Unzufriedenheit wachse. Dann geht es um gebrochene politische Versprechen, die knappe Rente, marode Brücken, das Geld, mit dem der Bund die Ukraine unterstützt.
7: Und wir Kommunen vor Ort, speziell hier in Sachsen-Anhalt, wir werden immer mehr beschnitten. Wir hatten vor der Wendezeit, hatten wir in jedem Dorf einen Laden gehabt. Und das ist weg. Wir hatten fast jeden Dorf eine Gaststätte. Gibt's keine mehr. Und da ist ja vieles Steuerpolitik, Abgaben, alles, was dazugehört.
4: Aber kann die AfD daran etwas ändern? Schließlich haben mehrere Wirtschaftsforschungsinstitute ausgerechnet, dass die Versprechen in ihrem Wahlprogramm nicht finanzierbar seien und zugleich zu Job- und Einkommensverlusten führten. Schulze wischt es weg. Von wem würden diese Institute denn bezahlt, fragt er. Man müsse der AfD erstmal eine Chance geben, auch wenn er nicht jeden in der Partei möge, den Höcke zum Beispiel.
7: Aber das, was ich erkenne, ich kenne unter der AfD keiner, der Nazi ist.
4: Er hoffe nun auf Neuwahlen, sagt Schulze, damit die AfD die absolute Mehrheit bekomme und ihre Vorhaben durchsetzen könne. Dann verabschiedet er sich. Auf dem Rückweg ein kurzer Stopp an der Gutsfleischerei von Schnaudertal. Ein mittelalter Mann kommt aus dem Laden.
8: Ich bin mit der Wahl nicht zufrieden, ganz einfach. Na, wegen der scheiß AfD.
4: Er hätte für keine Partei gestimmt, sagt er. Man könne sich auf niemanden verlassen und er habe ohnehin nichts mehr zu erwarten.
2: Lydia Jacobi war für uns in Schnaudertal unterwegs.
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2: Da sehen wir heute einen Franzosen in einem ganz besonderen Liebestaumel. Wir nehmen an einem Aufstand im England des 14. Jahrhunderts teil. Und los geht's mit einer Fortsetzung eines Filmes von 1998, fast 30 Jahre her. Schock. Ob die beiden Hollywood-Stars von damals es immer noch drauf haben, das weiß Peter Beddies.
9: Sie haben bestimmt schon von den Owens gehört.
10: Oder besser gesagt, von ihnen gehört und dann wieder vergessen.
9: Die, über die ihre Nachbarn sagen, sie seien Hexen.
10: 1998 waren sie im Kino im Fantasy-Rührstück Zauberhafte Schwestern zu sehen, Nicole Kidman und Sandra Bullock. Nun sind sie wieder da mit den Problemen von der Einst.
9: Jeder, den wir lieben, stirbt.
11: Und zwar eines grauenvollen Todes. Ja. Ganz im Ernst, ich meine, das macht sich nicht gut, ja, in der Tinder-Biografie.
10: Kann man sich gut vorstellen, der Fluch ist mittlerweile auf die Kinder übergegangen. Es droht jede Menge Ungemach.
11: Es wird schon alles wieder gut.
9: Es wird schon alles wieder gut? So wie wir damals die Leiche unterm Rosenstock vergraben mussten, so eine Art gut oder anders?
10: Practical Magic 2, Zauberhafte Schwestern, fantasievoller Schabernack mit zwei Hollywood-Stars, die noch überraschend jung aussehen, ob da Magie im Spiel ist? England im späten 14. Jahrhundert.
12: Ich bin kein Soldat. Ich bin kein Priester. Ich bin nur ein Bauer.
10: Der Ploughman, also der Pflüger, eindrucksvoll von Andrew Garfield gespielt, hat genug von den alltäglichen Lasten, dem Königshof dienen zu müssen.
13: Schluss damit! Es reicht! Wir haben euch genug gegeben!
14: Das hättest du nicht tun sollen, Bauer.
10: Die Unzufriedenheit wird immer größer und das Bauernheer zieht irgendwann Richtung London. The Uprising, für die Freiheit, beeindruckender Film über Ungerechtigkeit und wozu sie führen kann.
15: If you want to be my love.
10: Und damit noch zu einem, wie nennen wir ihn am besten, ungewöhnlichen Liebesfilm. Der Kunstrasenverkäufer Remy wurde von seiner großen Liebe verlassen, jetzt hat er eine neue.
16: Was macht Audrey beruflich, Remy?
17: Kommunikation.
18: Stellst du uns deine Audrey irgendwann vor?
10: Keine so gute Idee, denn Audrey ist eine Sexpuppe, die keinerlei Lebensanzeichen zeigt, bis zu dieser einen Gewitternacht.
19: Police National, ich höre.
18: Naja, also, wie soll ich das sagen? Meine Puppe ist aufgewacht.
10: Remy ist erst schockiert, dann positiv überrascht. Audrey ist plötzlich eine Frau, eine, um die ihn viele beneiden.
16: Bist du glücklich mit Audrey?
18: Ja.
16: Aber?
19: Die kleine Bürste neben dem Klo, die ist für die Kloschüssel, oder?
18: Ja, so ist es ja.
19: Die benutzt du nicht so oft, oder?
10: Aber da gibt es auch noch die neue Kollegin, von der sich Remy magisch angezogen fühlt. Frühstück bei Audrey, charmante französische Liebeskomödie der etwas anderen Art.
2: Practical Magic, zwei zauberhafte Schwestern, The Uprising für die Freiheit und Frühstück bei Audrey, unsere Filmstarts der Woche. Ralf Valencia hat das Wetter für uns im Blick. Ralf, wir starten recht frisch in den neuen Tag, oder?
20: Ja, teilweise mit einstelligen Temperaturen, die es jetzt immer noch gibt, mit 5 Grad in Falstorf zum Beispiel oder auch Temperaturen bis so im Vogtland, sind wir auch so bei 7, 8 Grad in Morgenröte-Rautenkranz. Aber es geht heute noch nach oben mit den Temperaturen auf Werte zwischen 17 und 21 Grad, können wir es im Laufe des Nachmittags schon schaffen.
2: Und dazu scheint die Sonne oder kommt auch ein bisschen Regen runter?
20: Aktuell tröpfelt es noch ein bisschen aus diesen Wolken, aber es dürfte im Großen und Ganzen heute trocken bleiben und aktuell sind die Wolken noch relativ dicht, aber es gibt auch genügend Sonne durch ein paar Auflockerungen, die sich im Laufe des Tages zeigen.
2: Es ist Donnerstag, lass uns doch schon mal vorsichtig Richtung Wochenende lunzen.
20: Ja, da kommt der morgige Tag, da kommen wir aus einer recht kalten Nacht, stellenweise in ungünstigen Lagen kann es schon Bodenfrost geben, morgen dann die Temperaturen aber höher als heute bei 20 bis 24 Grad und das ist auch die Spanne, die wir im Laufe des Wochenendes behalten werden.
2: Und Regen oder Sonnenschein?
20: Also es bleibt erstmal trocken bis zum Sonnabend, am Sonntag kann es dann aus ein paar dichteren Wolken auch mal den ein oder anderen Schauer geben.
2: Ralf Valencia mit dem Wetter. Danke. Heute ist Welttag der Suizidprävention und nirgends in Deutschland bringen sich im Verhältnis zur Einwohnerzahl so viele Menschen um wie in Sachsen und Sachsen-Anhalt. Warum ist das so und wie kann man Betroffenen helfen? Das bespreche ich gleich mit einer Psychologin vom Dresdner Werner-Felber-Institut für Suizidprävention. Und gleich nach den Nachrichten hören Sie hier unsere Medienschau. Da geht es um die gestrige Generaldebatte im Bundestag.
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21: Um
0: Um 8.30 Uhr mit Mirko Jugelt. In Sachsen-Anhalt will das BSW Gespräche mit der AfD führen. Das hat der Landesvorstand einstimmig beschlossen. Ein Sprecher sagte, bei dem Treffen werde man sich über die Themen Energieversorgung, Bildung und Friedenspolitik austauschen. Die AfD hatte allen anderen Parteien Sondierungsgespräche angeboten. CDU, SPD, Grüne und Linke lehnten ab. Bundeskanzler Friedrich Merz hat sich erneut skeptisch über ein AfD-Verbotsverfahren geäußert. Merz sagte am Abend in Berlin, das könne man zwar prüfen, jedoch glaube er nicht, dass dadurch das Problem gelöst werde. Seine Priorität sei eine politische Auseinandersetzung mit der AfD. Man müsse versuchen, die Wähler zurückzugewinnen, indem man ihnen ein überzeugendes politisches Angebot mache. NRW-Ministerpräsident Hendrik Wüst hatte eine verfassungsrechtliche Prüfung der AfD angeregt. Die Ukraine hat nach russischen Angaben eine Industrieanlage nahe dem Polarkreis mit Drohnen angegriffen. Der Angriff sei abgewehrt worden, Trümmer hätten aber ein Feuer ausgelöst. Die Ukraine erklärte, es sei eine Erdgasanlage attackiert worden. Russland meldete zudem einen Angriff mit Marinedrohnen auf die Uferpromenade des Schwarzmeer-Badeortes Sotschi. 8 Menschen seien verletzt worden. Die Ukraine teilte mit, bei einem russischen Drohnenangriff auf ein Einkaufszentrum in Sumy seien 2 Menschen getötet und 20 weitere verletzt worden. Auf der Bahnstrecke Leipzig-Bad Lausick kommt es derzeit zu Zugausfällen. Wie lange der Verkehr auf der Regionalbahnlinie beeinträchtigt ist, ist laut Deutscher Bahn noch unklar. Der Leipziger Volkszeitung zufolge ist ein Auto bei einer Verfolgungsfahrt mit der Polizei bei Lauterbach ins Gleisbett der Bahnstrecke gestürzt. Medienberichten zufolge wurden 3 Personen verletzt. Das Auto soll einer Polizeistreife aufgefallen sein, weil die Kennzeichen nicht zum Fahrzeug passten. Deutschlandweit werden heute um 11 Uhr wieder die Sirenen heulen und Handys schrillen. Zum bundesweiten Warntag sollen die Alarmsysteme für den Fall von Naturkatastrophen oder militärischen Angriffen getestet werden. Der Alarm soll unter anderem über das Cell-Broadcast-System für Handys, im Radio und auf digitalen Anzeigetafeln verbreitet werden. Gegen 11.45 Uhr soll eine Entwarnung gesendet werden. Das waren die Nachrichten. Das Wetter mit den aktuellen Temperaturen: Artern bedeckt 13 Grad, Dresden stark bewölkt 13, Eisenach bedeckt 12, Erfurt stark bewölkt 12 Grad, Gardelegen bedeckt 13, Hoyerswerda bedeckt 14, Neuhaus am Rennweg leicht bewölkt 7 Grad, Oschatz bedeckt 13, Plauen bedeckt 7, Wernigerode bedeckt 13 und Wittenberg bedeckt 13 Grad. Heute nach Nebel. Neben Sonne teilweise auch Wolken, meist trocken, Höchstwerte 17 bis 21 Grad. Morgen nach örtlichem Frühnebel viel Sonne, später dann Wolken, meist trocken, Höchstwerte 20 bis 24 Grad. Am Sonnabend heiter, teilweise wolkig, trocken und spätsommerlich warm. MDR-Verkehrsdienst, A2 Richtung Berlin zwischen Renau und Marienborn-Helmstedt, stockender Verkehr plus 20 Minuten, ebenso auf der A4 Richtung Frankfurt zwischen Stadtroda und Jena Zentrum. A9 Richtung Berlin, am Hermsdorfer Kreuz ist die Überfahrt zur A4 Richtung Frankfurt wegen Bergungsarbeiten gesperrt. Vorsicht auf der A14 Richtung Dresden zwischen Kalbe und Staßfurt liegen Fahrzeugteile auf der Fahrbahn. Und auf der B85 zwischen Saalfeld und Rudolstadt in beiden Richtungen Stau. Die B91 Richtung Halle zwischen Weißenfels Nord und der A38 Auffahrt Leuna nach einem Unfall gesperrt. Soweit der Verkehrsdienst, 8.34 Uhr.
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2: Am Mikrofon Daniela Schmidt. Ich begleite Sie noch ein halbes Stündchen durch diesen Donnerstagmorgen. Hallo. Wenn im Bundestag Generaldebatte ist, dann geht es ja gern mal besonders heiß her. Und gestern war es wieder soweit. Und natürlich, auch da wirkten die Ergebnisse der Landtagswahl in Sachsen-Anhalt nach. Kommentare und Einschätzungen dazu jetzt in unserer Medienschau.
17: Die Frankfurter Allgemeine schreibt, Generaldebatte lautete die freundliche Umschreibung der Generalabrechnung der Opposition mit der Regierung. Dass es auch umgekehrt geht, hat Kanzler Merz dieses Mal demonstriert. Der CDU-Politiker attackierte die AfD in einem Maße, wie man es selten von einem Bundeskanzler erlebt hat. Der Stern aus Hamburg findet, die Rede des Kanzlers ist nicht schlecht. Er verteidigt seine Bilanz leidenschaftlich, teils regelrecht emotional. Er gesteht Fehler ein, macht aber auch klar, dass er den grundsätzlichen Kurs der Regierung für richtig hält. Wie viel Sachsen-Anhalt verändert hat, zeigt sich daran, welch großen Teil Alice Weidel in der Rede des Kanzlers einnimmt. Ob das klug ist? Die Frankfurter Rundschau kommentiert: Merz musste nach Weidel sprechen, aber das kennt er von früheren Debatten. Sie hielt im Grunde ihre übliche Hassrede, flankiert allerdings von geradezu tobenden Abgeordneten ihrer Fraktion. Der Oppositionsführer Merz hätte den Federhandschuh dankend aufgenommen. Der Kanzler Merz macht bereits nach einem Jahr einen erschöpften Eindruck. Die Pforzheimer Zeitung bemerkt: Bundestagspräsidentin Klöckner hatte Mühe, die Würde des Hohen Hauses vor dem flegelhaften Verhalten einer vor Selbstbewusstsein strotzenden AfD zu schützen. Deren Chefin Alice Weidel setzte zu Beginn den Ton und ihre Kollegen taten während der Rede des Kanzlers alles, um den ob des Wahldebakels in Sachsen-Anhalt sichtlich angefassten Merz auf die Zinne zu bringen. Der Münchner Merkur meint: Selten hat sich eine Partei im Hohen Haus mit lärmenden Pöbeleien so daneben benommen, wie es die AfD während der Rede des Kanzlers tat. Im Rausch des Sieges fallen bei den Rechtsradikalen alle Hemmungen. Und die Nürnberger Zeitung kritisiert: Vertreter der Regierungsparteien schauten während der AfD-Beiträge in ihre Akten. Das hat Tradition, das zelebrierten schon Adenauer, Brandt und Merkel, aber es produziert ein fatales Bild, nämlich, dass man die dramatisch einbrechenden Wählerzahlen nicht ernst genug nimmt. Vielleicht wird ja in einer derart komplexen Welt, wie wir sie derzeit erleben, das Modell der Generaldebatte aus den 50er Jahren der Realität nicht mehr gerecht.
2: Soweit die Medienschau an diesem Donnerstagmorgen, die Zeit 8.37 Uhr. In 1,5 Wochen findet die Abgeordnetenhauswahl in Berlin statt. Und das Letzte, was man da als Partei gebrauchen kann, ist ein Skandal um den eigenen Spitzenkandidaten. Doch genau das könnte gerade der Fall sein bei der SPD. Steffen Krach heißt da der Spitzenkandidat und gegen den ermittelt nun die Staatsanwaltschaft Hannover. Hintergrund ist ein Bieterverfahren um ein Krankenhausgelände. Mit dem hatte Krach zu tun, als er Regionspräsident in Hannover war. Mit den Einzelheiten Jonas Wintermantel.
3: Es ist eine Bombe, die auf den letzten Metern des Berliner Wahlkampfes einschlägt. Im Raum steht der Verdacht der Bestechlichkeit gegen den SPD-Spitzenkandidaten Steffen Krach. Konkret geht es um eine Spende, die er von einem Bieter in einem laufenden Vergabeverfahren für ein Krankenhaus angenommen haben soll. Zunächst wies Krach diesen Vorwurf am Mittwochnachmittag im RBB vollumfänglich zurück.
21: Nein, ich habe weder privat als auch meine Partei hier in Berlin keine Spende angenommen.
3: Kurze Zeit später präzisierte Krach seine Aussage am Rande einer Wahlkampfveranstaltung.
22: Es gab eine Spende, die wir innerhalb von 24 Stunden zurücküberwiesen haben, weil ich sofort gesagt habe, dass ich diese Spende definitiv nicht annehmen kann.
3: Dabei gehe es um ungefähr 9.500 Euro. Die Spende kam demnach in einem laufenden Vergabeverfahren um ein Krankenhausgelände im niedersächsischen Lehrte. Krach war damals Aufsichtsratmitglied der Krankenhausgesellschaft. Der 47-Jährige ist offiziell noch Regionspräsident in der Region Hannover, hat sich aber im März für den Wahlkampf in Berlin bis zum Ende seiner Amtszeit beurlauben lassen.
22: Aber ich habe natürlich gesagt, in einem laufenden Vergabeverfahren werde ich definitiv keine Spenden annehmen und ich werde auch danach keine Spenden annehmen von Menschen, die in diesem Vergabeverfahren in irgendeiner Form involviert waren.
3: Der besagte Spender habe am Ende den Zuschlag nicht bekommen. Steffen Krach sagt, er wusste nichts von den Ermittlungen gegen ihn, bis zu den Hausdurchsuchungen am Mittwochmorgen. An 3 Orten in Berlin und in Hannover hat die Staatsanwaltschaft durchsucht und dabei unter anderem ein Handy von Krach konfisziert.
21: Die Unterstellungen, das will ich direkt sagen, sind absolut haltlos. Aber natürlich arbeite ich mit den Behörden aus Hannover zusammen, mit der Polizei, mit der Staatsanwaltschaft. Ich will da absolute Transparenz und ich bin da ganz entspannt. Wir werden das sehr schnell aufklären.
3: Die Nachricht kommt zu Unzeiten für die Berliner SPD, die im letzten RBB 24 Berlin-Trend auf dem 5. Platz landete. Eine Hausdurchsuchung so kurz vor der Wahl, Steffen Krach sagt dazu:
21: Es ist in der Tat sehr ungewöhnlich, aber ich werde jetzt keine Vorwürfe äußern gegenüber der Staatsanwaltschaft Hannover. Aber ich stelle fest, es findet statt 4 Tage vor einer Kommunalwahl in Niedersachsen und 11 Tage vor der Abgeordnetenhauswahl hier in Berlin, wo ich Spitzenkandidat bin.
3: Viel Zeit bleibt dem Wahlkämpfer nicht mehr. Berlin wählt das Abgeordnetenhaus am 20. September.
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5: Mitze Geheine. Die Champions League drückt dieser Woche ihren Stempel auf im Fußball und im Handball. Startet ja die neue Königsklassensaison. Und der deutsche Handballmeister SC Magdeburg ist gestern Abend gleich mit einem Kantersieg in den höchsten europäischen Vereinswettbewerb gestartet. Vor heimischer Kulisse wurde das norwegische Team Kolstad Handball förmlich überrannt. Frank Martin.
6: SCM-Coach Bennett Wiegert präsentierte sich rundum zufrieden nach diesem perfekten Start in die neue Saison der Champions League. Sein SCM setzte gleich mal zum Start eine Duftmarke beim 37:22 gegen Kolstad.
7: Ich hoffe, dass das alle sind, weil um mich geht es am wenigsten. Ich finde, dass jeder Spieler auch das Recht hat, zufrieden und glücklich nach Hause zu gehen. Wir haben das von der ersten bis zur 60. Minute sehr seriös gemacht, auch wenn so nach 15 oder 20 Minuten das sich noch nicht so auf dem Scoreboard im Ergebnis wiedergespiegelt hat, waren wir da auch schon voll drin. Nach 20 Minuten kam es auch ergebnistechnisch in Fahrt und dann war die zweite Halbzeit wirklich super, super seriös.
6: Weil Magdeburg kaum Probleme hatte und mit Dominik Kuzmanovic den nötigen Rückhalt. Der Kroate bestritt ohne große Anpassungsprobleme seine SCM Champions League Premiere.
23: Es ist mein erstes Spiel, aber es ist wie fast jede andere. Das Champions League, ja, aber ganz normales Spiel wie jede andere, wie Bundesliga. Ich war sehr ruhig und ja.
6: So wie auch sein Trainer Bennett Wiegert, der seine Gedanken möglicherweise schon wieder auf die Bundesliga lenkte. Vielleicht auch, weil es in Balingen am letzten Sonntag richtig eng zuging.
7: Nö, das ist ja abgeschlossen. Also ich sage auch ganz ehrlich, ich habe mich über den Sieg in Balingen fast mehr gefreut als zu Hause gegen Berlin. Jetzt bleiben wir mal alle ruhig und wissen das ordentlich einzuschätzen. Da werden andere Kaliber noch auf uns zukommen.
6: So ein zufriedener Bennett Wiegert hat man auch nicht immer. Zu ganz später Stunde gestern in Handball Magdeburg.
5: Chancenlos waren dagegen gestern die Handballfrauen aus Sachsen-Anhalt in der Bundesliga. Der SV Union Halle Neustadt verlor nämlich gegen den deutschen Meister Blomberg-Lippe 25:31. Zurück zur Champions League, jetzt aber im Fußball. Dort wird es heute auch für RB Leipzig wieder ernst, nach einem Jahr Europapokal-Abstinenz. Die Leipziger starten am Abend in Como in die Gruppenphase der Königsklasse. Thomas Kunze blickt voraus.
24: Um die 180 Millionen Euro hat Como Calcio in den letzten beiden Jahren in den Kader investiert. Das Team der Club aus der Lombardei vom Comersee ist momentan eine der heißesten Aktien im italienischen Fußball und deswegen auch eine echt harte Aufgabe für RB Leipzig und die Rückkehr in die Champions League. Und tatsächlich hat Startrainer Cesc Fabregas den ein oder anderen überragenden Kicker in seinem Team. Stürmer Moise Kean zum Beispiel aus Italiens Nationalmannschaft oder die beiden Top-Innenverteidiger Trevor Chaloba oder Jacopo Ramon. RB Leipzig muss sich nach dem Strauchler bei Werder Bremen erstmal wieder berappeln und die Zweifel ablegen. Das wird gar nicht so leicht sein gegen den bisher ungeschlagenen Vierten der Serie A. Die gute Nachricht allerdings kommt aus dem Teambus. Mit Romulo, Lükeba und Gruda kehren drei potenzielle Stammspieler zurück. Außerdem ist es gut möglich, dass das extreme Ballbesitzspiel Comos ganz gut zu Leipzigs Pressing und Konterfußball passt.
5: 21 Uhr geht's los. Zur gleichen Zeit spielt dann auch der FC Bayern gegen das norwegische Team Bodø Glimt. 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Schon gestern Abend war der VfB Stuttgart gefordert. Einen Tag nach Borussia Dortmund starteten auch die Schwaben erfolgreich in die Champions League. Stuttgart feierte vor heimischer Kulisse einen 3:1 gegen Viking Stavanger und dabei erzielte Ermedin Demirovic innerhalb von nur 12 Minuten alle drei Stuttgarter Tore.
25: Ich glaube, das ist so ein Tag, den ich in meinem Leben nicht vergessen werde. Ich glaube, jeder möchte Champions League spielen, jeder träumt von der Champions League, jeder träumt vom Tor machen. Ich mache 3 in einer Halbzeit. Unfassbar. Also ich weiß gar nicht, was ich euch sagen soll. Ich bin so glücklich. Ich freue mich unglaublich heute über den Sieg, über die 3 Tore. Ist unbeschreiblich heute. Ja.
5: So hat also Stuttgarts Ermedin Demirovic nach seinem Dreierpack in der Champions League. Auch Alexander Zverev musste gestern wieder ran bei den US Open der Tennisprofis. Dort vollzog der Hamburger im Viertelfinale gegen die Niederländer Bortic van de Sandschulp den nächsten Schritt auf dem Weg zum erhofften Titelgewinn. Tim Brockmeier hat das Duell verfolgt.
26: Spektakulär, mitreißend, schön ist anders. Das Match von Alexander Zverev gegen den Niederländer van de Sandschulp war alles andere als großes Tennis. Aber es war erfolgreiches Tennis des Deutschen und das ist letztendlich das, was zählt. Zverev steht im Halbfinale der US Open, spielte gegen van de Sandschulp nicht viel mehr als ein solides Niveau, aber das reichte locker, um die Nummer 70 der Welt in Schach zu halten. Nach nicht einmal 2,5 Stunden stand der glatte, verdiente und ungefährdete Dreisatzsieg für den Deutschen fest. Im Halbfinale geht's für Zverev gegen den Russen Karen Khachanov, der in seinem Match von der verletzungsbedingten Aufgabe des Belgiers Blocks profitierte. 9-mal spielten Zverev und Khachanov bereits gegeneinander. Die Bilanz lautet lautet 6:3 für den Deutschen. Die US Open-Finalteilnahme ist für Zverev in greifbarer Nähe.
5: Aus New York berichtete Tim Brockmeier.
2: Und das war Silke Heine mit dem Sport. Vielen Dank. Es ist 8.45 Uhr. 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Wie weiter nach der Landtagswahl in Sachsen-Anhalt? Die AfD hat allen Parteien Sondierungsgespräche angeboten. Gesprächen zugestimmt hat aber nur das BSW. Das wurde so gestern einstimmig im Landesverband beschlossen. Und das ist unser Top-Thema. Mirko Jugelt hat jetzt weitere Meldungen für Sie.
0: Das Flugzeug des ukrainischen Präsidenten Volodymyr Zelensky ist beinahe von einer Drohne getroffen worden. Das teilte Norwegens Regierungschef Jonas Gahr Støre am Abend mit. Zu dem Vorfall sei es gekommen, als Zelensky am Dienstagabend von Moldau nach Oslo gestartet sei. Zelensky hatte an der Trauerfeier für Norwegens König Harald teilgenommen. Apple hat ein faltbares iPhone vorgestellt. Der neue Konzernchef John Ternes sagte im kalifornischen Cupertino, das neue iPhone Duo solle ab 23. Oktober in 70 Ländern angeboten werden, darunter in Deutschland. Samsung hatte sein faltbares Smartphone schon vor 7 Jahren herausgebracht. Die A2 in Sachsen-Anhalt ist in der Nacht wegen Glasscherben auf der Fahrbahn zeitweise gesperrt worden. Der Polizei zufolge hatte ein Verkehrsteilnehmer mehrere geladene Fenster verloren. Die Scherben hätten sich zwischen dem Parkplatz Krähenberge und der Anschlussstelle Loster auf einer Länge von rund 400 Metern verteilt. Das Wetter, heute erst örtlich etwas Frühnebel, später dann neben Sonne auch Wolken, meist trocken. 17 bis 21 Grad, morgen heiter, zeitweise wolkig und meist trocken bei 20 bis 24 Grad. MDR aktuell Verkehrsdienst, A2 Richtung Berlin. Zwischen Renau und Marienborn-Helmstedt streckenweise Stau und stockender Verkehr wegen Bauarbeiten plus 20 Minuten. A4 Richtung Frankfurt zwischen Stadtroda und Jena Zentrum stockender Verkehr wegen eines defekten Lastwagens plus 20 Minuten. A9 Richtung Berlin am Hermsdorfer Kreuz ist die Überfahrt zur A4 Richtung Frankfurt wegen Bergungsarbeiten gesperrt. Vorsicht, A14 Richtung Dresden zwischen Kalbe und Staßfurt liegen Fahrzeugteile. B91 Zeitz-Halle zwischen Weißenfels Nord und der A38 Auffahrt Leuna an beiden Richtungen stockender Verkehr. Soweit der Verkehrsdienst, 8.47 Uhr.
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2: Es ist der 10. September und heute ist Welttag der Suizidprävention. Ja, Warnung, wir sprechen jetzt hier bei MDR aktuell über Selbstmord. Das müssen wir auch, gerade hier in Mitteldeutschland. Denn Sachsen und Sachsen-Anhalt führen die Liste der Bundesländer mit der höchsten Suizidrate an, sogar mit einigem Abstand. Warum ist das so? Das habe ich die Psychologin und Psychotherapeutin Susanne Knappe vom Dresdner Werner-Felber-Institut für Suizidprävention gefragt.
4: Das ist tatsächlich auch historisch belegt. Also wir sehen das auch schon seit mehreren Dekaden, fast seit über 100 Jahren. Und Vermutungen sind, dass es was mit dem Alter der Bevölkerung zu tun hat, aber auch damit, dass diese Regionen eher ländlich geprägt sind, dass sie geprägt sind von zahlreichen Umbrüchen auch in der Lebenswelt der Menschen, also wirtschaftliche Wechsel, politische Wechsel, religiöse Wechsel. Und vielleicht spielen auch Aspekte der gesundheitlichen Versorgung eine Rolle. Und es sind die Bundesländer, in denen das mittlere Lebensalter der Menschen am höchsten ist.
2: Bevor wir uns diese Faktoren gleich genauer angucken, in den Top 5 der Bundesländer mit der höchsten Suizidrate sind 4 ostdeutsche Länder. Thüringen aber kommt in dieser Statistik erst auf Platz 8. Was ist denn da anders? Was läuft denn da besser?
4: Also wenn man das wüsste, an sich ist das ein sehr spannender Befund. Ist nämlich insofern interessant, weil für die Männer in diesen 3 Bundesländern die Suizidraten über 20 auf 100.000 Personen liegen. Und bei den Frauen wiederum sind die Raten deutlich niedriger und schwanken zwischen 4,5 bis 8,4 Punkten per 100.000 Einwohner. Also es gibt schon mal einen Unterschied zwischen den Geschlechtern. Jetzt ist Thüringen in manchen Dingen ähnlich zu den anderen Bundesländern, also alles Flächenländern, auch eher ländlich geprägt. Wahrscheinlich kann man das nur bestimmen, wenn man auf die einzelnen Gemeinden blickt und schaut, wie sind denn dort die ökonomischen Faktoren verteilt, wie steht es um soziale Gefüge, um soziale Isolation, aber auch Krankheitsverhalten. Das wäre eine Hypothese, aber so richtig erklären können wir diesen Befund nicht.
2: Es ist ja auch einfach ein multifaktorielles Geschehen. Das wird ja hier auch schon deutlich. Und oft geht es bei dem Thema ja um die Versorgung mit psychotherapeutischen Angeboten. Welche Hilfsinfrastruktur gibt es? Aber wenn wir das mal ausklammern, inwiefern ist denn die Suizidgefahr auch von sonstiger Infrastruktur beeinflusst? Sie haben gerade eben zum Beispiel schon genannt, Dinge wie Leben im ländlichen Raum und dergleichen.
4: Genau, also wenn wir die gesundheitliche Infrastruktur mal ausklammern, dann können wir einen Blick werfen auf die soziale Infrastruktur, sowas wie Kultur, Kunstangebote, Angebote des öffentlichen Lebens, der Teilhabe, die wahrscheinlich auch unterschiedlich verteilt sind, so vor allen Dingen zwischen Stadt und Land. Wir können aber auch räumliche Merkmale der Infrastruktur anschauen. Also wie sind Brücken, Autobahnen, Gebäude verteilt, konstruiert, weil auch die spielen für die Suizidprävention eine wichtige Rolle. Zusammengenommen bildet es aber auch ein Stück weit den sogenannten sozialen Gradienten ab, so eine Chancenungleichheit, die in den letzten Jahren deutlich zunimmt und sich verschärft und auch unabhängig von der gesundheitlichen Versorgung wirkt.
2: Das heißt, wenn ich keine Autobahnbrücke oder keine zugängliche Autobahnbrücke in der Nähe habe, dann stürze ich mich da auch nicht runter.
4: Es ist in vielen Fällen belegt, dass wenn solche Orte besonders gesichert sind, wir können ja jetzt schlecht alle Autobahnbrücken irgendwie abschaffen, aber wir können natürlich überlegen, wie sind die gesichert, ne? Wie sind die zugänglich? Das lässt sich durchaus sichern, baulich.
2: Lassen Sie uns zum Ende dieses Gesprächs mal noch von der konstruktiven Seite auf das Thema schauen. Lassen Sie uns über Prävention sprechen. Wir haben es gerade schon angerissen. Was hilft denn wirklich messbar, damit Menschen sich nicht umbringen?
4: Also tatsächlich ist diese Methodenrestriktion, also die Verhinderung von Mitteln, von verfügbaren Mitteln, ein ganz, ganz wesentlicher Faktor. Aber auch auf der Ebene des Einzelnen lässt sich ganz, ganz viel präventiv machen. Einer der wichtigsten Faktoren sind Beziehungen der Menschen zueinander, untereinander, also einander zuzuhören, aufeinander zuzugehen, offene Gespräche zu führen, auch Sorgen anzusprechen, ne? Nachzufragen, was meinst du denn, wenn du sagst, dir ist das eigentlich alles zu viel? Auch Fehlannahmen zu prüfen, sowas wie, naja, in der Psychiatrie, da sind irgendwie alle unter Medikament und die Fenster sind vergittert. Ne? Das ist bei weitem nicht so. Es gibt verschiedenste Hilfsangebote, sowohl niederschwellig, anonym, als auch professionelle Hilfsangebote. Nicht jede Person mit Suizidgedanken gehört letztlich in die vollstationäre Versorgung. Also auch hier gibt es eine große Bandbreite des Gesundheitssystems zu kennen. Das ist ein wichtiger Faktor. Wissen um Beschwerden, aber auch Wissen um Hilfsangebote und diese dann nutzbar zu machen. Je weiter die Krise voranschreitet, umso wichtiger sind eben andere Menschen und ist auch die Sicherung der Umgebung der Betroffenen.
2: Susanne Knappe vom Dresdner Werner-Felber-Institut für Suizidprävention und interdisziplinäre Forschung im Gesundheitswesen. Und wenn Sie dunkle Gedanken haben oder überlegen, sich etwas anzutun, machen Sie es nicht. Es gibt Hilfe. Zum Beispiel die Telefonseelsorge 0800 111 0111 oder Sie finden auch Online-Hilfe, zum Beispiel unter telefonseelsorge.de. Jetzt ist es 7:07 und von diesem schweren, dunklen Thema kommen wir jetzt zum Lachen. Lachen über die Mächtigen, Spott über die Politik, eine Pointe als kleine Waffe gegen die Obrigkeit. Das ist politisches Kabarett. Das hat in Deutschland eine lange Tradition, mehr als 100 Jahre, und Leipzig ist eine der Hochburgen. Hier hat sich auf den Tag genau vor 60 Jahren das Kabarett Ensemble Akademiker gegründet. Das besteht natürlich in anderer Besetzung bis heute. Und seitdem hat sich aber ja in der Politik und damit auch im Kabarett einiges verändert. Marius Rudolph blickt auf die Entwicklung.
8: Als sich die Akademiker 1966 gegründet haben, war der heutige Kabaretthistoriker Jürgen Klammer noch Student und machte ebenfalls seine ersten Gehversuche als Kabarettist. Bei einem Wettbewerb in Karl-Marx-Stadt traf er 1967 mit seinem Ensemble, den Brechbohnen, auf die Akademiker.
9: An diese Begegnung erinnere ich mich eigentlich sehr gern, weil es ja für die Akademiker in der Ursprungsbesetzung eine Art Premiere auch außerhalb Leipzigs war. Und für mein Kabarett natürlich ebenfalls.
8: Klammers Ensemble wurde ein Jahr später von der DDR verboten. Die Akademiker gibt es in wechselnder Besetzung bis heute. In Klammers Wohnung erinnert einiges an die Geschichte des politischen Kabaretts. Zeitdokumente und Bücher, die er darüber geschrieben hat. Vor allem über die DDR-Zeit, in der politisches Kabarett kaum möglich war.
9: Weil es in der DDR eine Zensur gegeben hat. Das gab es im Westen nicht. Und der Ehrgeiz richtiger, guter Kabarettisten, Autoren, die nicht auf der Bühne standen oder Autoren, die auch auf der Bühne standen, bestand darin, die Zensur zu überlisten, was unter den gegebenen Bedingungen nicht so einfach war.
8: Mit dem Ende der DDR wurde das politische Kabarett im Osten freier. Durch Comedy-Einflüsse hat sich das politische Kabarett seitdem aber immer mehr in Richtung Unterhaltung entwickelt, beobachtet Klammer, der auch einige Zeit als Kabarettkritiker gearbeitet hat. Er moniert, dass das heutige politische Kabarett nur noch wenig mit der Ursprungsform zu tun hat.
9: Es ist ein Hecheln nach Pointen. Es ist keine Dramaturgie drin. Kabarett ist Theater eigentlich. Und auch ein Sketch, eine einzelne kleine Nummer von 3 Minuten, braucht eine Dramaturgie. Gibt es alles nicht mehr.
8: Findet auch Hagen Krim-Bulwan von den Bernburger Sammlungen des Deutschen Kabarettarchivs. Die Tendenz geht zu leichter Unterhaltung, sagt er. Das hat aus seiner Sicht aber auch wirtschaftliche Gründe.
11: Auch heute wird natürlich Kabarett immer mehr Mainstream. Alle Bühnen haben zu kämpfen, dass sie auch am Leben bleiben, also mit den Programmen. Ich kann natürlich versuchen, durch eine leichtere Zugänglichkeit, also auch ein größeres Publikum anzusprechen. Und das wird in vielen Fällen einfach der Fall so sein, dass viele Leute gezwungen sind, das ein bisschen leichter zu gestalten.
8: Das Kabarettpublikum wird immer älter, beobachtet Krim-Bulwan. Nachwuchs fehlt aber nicht nur vor der Bühne, sondern auch auf der Bühne.
11: Es gibt Nachwuchs, aber es ist eben nicht mehr so, wie es früher immer war. Und vor allen Dingen auch nicht zu DDR-Zeiten, wo es eben viele Studentenkabarett gab und schon Pionierkabaretts, Schülerkabaretts und jedes eigene Betriebskollektiv schon fast ein Kabarett hatte. Da noch eine ganz andere Form, sich dem Ausdruck zu verleihen. Und das gibt es eben heute leider nicht mehr. Also da ist das Interesse der jungen Leute auch nicht mehr so groß dran.
8: Krim-Bulwan hält das politische Kabarett für eine aussterbende Kunst, die immer mehr in die Nische wandert. Dabei sei es heute genauso wichtig wie früher. Das unterstreicht auch Jürgen Klammer.
9: Es ist dringend nötig, aber es gibt es eigentlich nicht.
2: Der Beitrag von Marius Rudolph. Eine Erkenntnis der Landtagswahl in Sachsen-Anhalt ist ja auch, die sogenannten großen Volksparteien sind ganz schön schwach auf der Brust. Gerade mal 9% für die SPD, gut, das ist sie gewohnt in den meisten Ostländern, die CDU bei 17%. Ab wann erlischt eigentlich der Anspruch, politisch sehr viele und auch sehr unterschiedliche Menschen vertreten zu wollen? Ist demnach nicht die AfD die neue Volkspartei? Brauchen wir dieses Konzept überhaupt noch? Das wollen wir heute Abend von Ihnen wissen in unserem ARD-Talk Mitreden. Und Paula Klüber hat sich vorab schon mal in Leipzig umgehört.
12: Also die wird man jetzt ja nicht abschaffen können. Die sind halt da. Und die waren schon immer da.
13: Die brauchen wir eigentlich nicht mehr.
14: Eigentlich brauchen wir noch die Grünen viel mehr, als sie momentan schon haben. Weil die anderen etablierten Parteien, ja, machen zwar auch vieles richtig, aber bestimmte Sachen, die für die Zukunft unserer Kinder, Enkel und so weiter wichtig sind, werden zu wenig berücksichtigt.
15: Die Parteien, die jetzt die Wahl verloren haben, da ist das für mich ein klares Statement, dass diese Parteien in der Form mit der Politik, die sie machen, eigentlich fürs Volk weit daneben liegen.
16: Nach meiner Meinung brauchen wir gar keine Volksparteien mehr. Das Volk muss bestimmen. Und das hat es bis jetzt nicht.
18: Tatsächlich glaube ich, dass die Parteien sich verstärkt darauf zurückbesinnen müssen, was der Begriff vielleicht auch eigentlich mal bedeuten sollte, nämlich Feedback zu bekommen vom Volk und sich nicht vom Volk so weit zu entfernen, wie mir das im Moment in weiten Teilen der Politik der Fall zu sein scheint.
2: Soweit ein paar Stimmen aus Leipzig. Was sagen Sie denn zu dem Thema?

0: Sonne und Wolken werden sich heute abwechseln. Es bleibt meist trocken, auch wenn wir jetzt in der Dübener Heide so ein paar einzelne Tropfen haben. Die Temperaturen erreichen 17 bis 21 Grad.
1: Und richtig toll wäre ja so ein Spätsommerwochenende. Haben wir Chancen?
0: Da haben wir Chancen. Die Temperaturen, die gehen leicht nach oben. Morgen sind wir so bei 20 bis 24 Grad. Das ist dann auch die Spanne für den Sonnabend. Am Sonntag wird es sogar noch ein klein wenig wärmer. Da kommen dann aber im Laufe des Nachmittags ein paar Schauer mit rein. Aber insgesamt kann man das als spätsommerlich bezeichnen.
1: Klingt gut. Ralf Valencia, danke. Das BSW in Sachsen-Anhalt nimmt das Gesprächsangebot der AfD an, war schon Thema hier heute Morgen. Aber was verbindet diese beiden Parteien eigentlich? Dazu hören Sie gleich mehr. Dann mit meinem Kollegen Peter Hartlapp am Mikrofon, der begleitet Sie durch den Vormittag. Ich bin Daniela Schmidt, sage danke fürs Zuhören und wünsche Ihnen noch einen schönen Tag. Tschüss.
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3: Um 9 Uhr mit Mirko Jugelt. Am Hermsdorfer Kreuz in Thüringen kommt es zu erheblichen Verkehrsbehinderungen. Ein Schwerlasttransport hatte dort am Abend ein 70 Tonnen schweres Brückenteil verloren. Es blockiert die Überfahrt von der A9 Richtung Berlin auf die A4 Richtung Frankfurt. Zur Bergung sollen zwei Kräne eingesetzt werden. Die Polizei nannte als Unfallursache einen technischen Defekt. Das herabgefallene Brückenteil hatte zudem einen nachfolgenden Pkw beschädigt. Verletzt wurde niemand. Der vergangene August ist weltweit der heißeste Monat seit Beginn der Wetteraufzeichnungen gewesen. Das gab der EU-Klimadienst Copernicus bekannt. Die durchschnittliche Lufttemperatur lag bei 16,96 Grad. Bisheriger Rekordhalter war der Juli 2023. Erstmals seit längerer Zeit wurde auch wieder die 1,5 Grad Grenze innerhalb eines Monats überschritten. Copernicus erklärte, die Beobachtungen zeigten, wie der Klimawandel Extreme sowohl in der Atmosphäre als auch in den Ozeanen vorantreibe. Die internationale Staatengemeinschaft hatte sich vorgenommen, die Erderhitzung möglichst bei 1,5 Grad zu stoppen. Nach der Landtagswahl in Sachsen-Anhalt will das BSW Gespräche mit der AfD führen. Das beschloss der Landesvorstand am Abend. Ein Sprecher sagte, bei dem Treffen werde man sich über die Themen Energieversorgung, Bildung und Friedenspolitik austauschen. Die AfD hatte allen anderen Parteien Sondierungsgespräche angeboten. CDU, SPD, Grüne und Linke lehnten ab. Deutschland hat im vergangenen Jahr hunderte Forschungsvisa aus China abgelehnt. Das berichten NDR, WDR und Süddeutsche Zeitung. Danach verweigerte das Auswärtige Amt etwa 200 Wissenschaftlern ein Visum. Hinzu kämen ebenso viele Studierende. Aus keinem anderen Land seien Bewerber in dieser Größenordnung abgelehnt worden. Hintergrund sei die Furcht vor Spionage, vor allem im Technologiesektor. Deutschlandweit werden heute um 11 Uhr die Sirenen heulen und Handys schrillen. Zum bundesweiten Warntag sollen die Alarmsysteme für den Fall von Naturkatastrophen oder militärischen Angriffen getestet werden. Der Alarm soll unter anderem über das Cell-Broadcast-System für Handys, im Radio und auf digitalen Anzeigetafeln verbreitet werden. Gegen 11.45 Uhr soll eine Entwarnung gesendet werden. Das waren die Nachrichten. Das Wetter mit den aktuellen Temperaturen: Brockennebel 5 Grad, Chemnitz bedeckt 11, Dresden bedeckt 13, Eisenach bedeckt 12, Erfurt stark bewölkt 12 Grad, Fichtelberg Nebel 6, Gera bedeckt 11, Görlitz bedeckt 14, Halle bedeckt 13, Leipzig bedeckt 13, Magdeburg bedeckt 14 und Meiningen stark bewölkt 10 Grad. Heute neben Wolken auch Sonne, meist trocken, Höchstwerte 17 bis 21 Grad. In der Nacht wenige Wolkenfelder, meist klar und trocken, gegen Morgen stellenweise Nebel, Tiefstwerte 8 bis 3 Grad. Morgen nach Frühnebel viel Sonne, im Tagesverlauf Wolken, meist trocken, Höchstwerte 20 bis 24 Grad. Am Sonnabend heiter, teilweise wolkig, trocken und spätsommerlich warm. MDR Verkehrsdienst, A2 Richtung Berlin zwischen Renau und Marienborn-Helmstedt Stau, plus 15 Minuten. A9 Richtung Berlin am Hermsdorfer Kreuz ist die Überfahrt zur A4 Richtung Frankfurt wegen Bergungsarbeiten gesperrt. Vorsicht auf der A14 Richtung Dresden zwischen Kalbe und Stassfurt liegen Fahrzeugteile. A71 Richtung Schweinfurt, Vorsicht zwischen Semmerda Süd und Erfurt Nord liegt ein totes Reh auf der linken Fahrspur. B91 Zeitz-Halle zwischen Weißenfels Nord und der A38 Auffahrt Leuna. In beiden Richtungen stockender Verkehr nach einem Unfall. Soweit der Verkehrsdienst. 9.04 Uhr.

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1: Mit Peter Hartlapp jetzt am Mikrofon. Auch von mir nochmal einen schönen guten Morgen. Im neuen Magdeburger Landtag hätten AfD und BSW zusammen eine Mehrheit. Beide Parteien haben auch schon mehrfach auf inhaltliche Schnittmengen hingewiesen. Aber wie groß sind die Gemeinsamkeiten tatsächlich? MDR-Aktuell-Reporter Alexander Laboda hat sich die Wahlprogramme zur Landtagswahl nochmal genauer angeschaut. Alexander, wie groß sind die inhaltlichen Schnittmengen von AfD und BSW?
2: Die sind sehr groß. In den Programmen beider Parteien zur Landtagswahl finden sich etliche Übereinstimmungen. Das geht auch weit über die Themen Energiepreise und Russlandpolitik hinaus, die ja von Vertretern beider Parteien auch öffentlich stark betont werden. Große Schnittmengen gibt es zum Beispiel in Bereichen Wirtschaft, bei der Innenpolitik, bei Bürgerrechten. Hier und auch in anderen Bereichen wären sogar viele konkrete gemeinsame Projekte denkbar, die auch auf Landesebene entschieden werden können.
1: Gern noch konkreter, welche gemeinsamen Projekte sind denkbar?
2: Das ist eine lange Liste, aber wir können zum Beispiel die Wirtschaftspolitik näher angucken. Die war ja auch ein wichtiges Wahlkampfthema. Beide Parteien stellen Mittelstand, Handwerk und Landwirtschaft in den Mittelpunkt. Von daher könnten sich beide Parteien gut darauf einigen, für kleine und mittelständische Betriebe zinsgünstige Landeskredite und Bürgschaften zur Verfügung zu stellen. Und AfD und BSW wollen außerdem beide die Meisterausbildung und Meistergründungen stärker fördern. Einigkeit besteht auch darin, für den Ausbau erneuerbarer Energien mehr Auflagen zu machen. Und gleichzeitig wollen beide auch grundsätzlich die Bürokratie in großem Umfang abbauen. Es gibt aber konkrete Überschneidungen auf vielen Politikfeldern. Also zum Beispiel wollen beide Parteien auch Krippen und Kitas kostenfrei halten, konsequente Abschiebungen durchführen, mehr Polizisten einstellen oder die Hürden für Volksbegehren niedriger gestalten. Und beide Parteien wollen etwa auch einen Corona-Untersuchungsausschuss.
1: Klingt, als würde sich eine Zusammenarbeit durchaus anbieten. Was trennt denn die Parteien?
2: Das ist die andere Seite der Medaille. Es gibt viele Gemeinsamkeiten und ähnliche Zielsetzungen, aber es gibt eben auch sehr viele Unterschiede bei der Wahl der Mittel und einige fundamentale Gegensätze. Ein ganz wichtiger, großer Unterschied ist zum Beispiel die Haushalts- und Finanzpolitik. Die AfD möchte die Schuldenbremse einhalten und möchte einen schlanken Staat und das BSW ist offen für Schulden und möchte staatliche Aktivitäten eher ausweiten. Wenn man sieht auch, wie teuer manche dieser genannten potenziellen Projekte sind, dann könnte das ein sehr großer Knackpunkt sein für eine Zusammenarbeit. Und ein weiteres Beispiel, wo die Vorstellungen wirklich sehr weit auseinandergehen, ist die Bildungspolitik. Das BSW ist hier grundsätzlich für längeres gemeinsames Lernen und die AfD möchte aber das mehrgliedrige Schulsystem eher stärken. Grundsätzlich muss man natürlich auch sagen, das sind jetzt alles Gemeinsamkeiten auf dem Papier. Die handelnden Personen müssten sich ja erstmal auf ein gemeinsames Vorgehen tatsächlich verständigen.
1: Alexander Laboda. Was die Koalition aus Union und SPD auf Bundesebene angeht, brechen in diesen Tagen Konflikte auf über die geplanten Reformvorhaben. Bei den Sozialdemokraten geht es dabei vor allem um Korrekturen bei der Rentenreform. In der Union wächst dagegen der Widerstand gegen die Steuerpläne des Finanzministers. Jan Zimmermann.
3: Die Bild-Zeitung berichtet, dass mehrere Bundestagsabgeordnete die geplante Steuerreform von Finanzminister Klingbeil von der SPD blockieren wollen. Ihre Kritik, die bisherigen Pläne seien nicht ausreichend. Sie fordern, mindestens die sogenannte kalte Progression im kommenden Jahr auszugleichen, also dafür zu sorgen, dass Lohnerhöhungen nicht durch höhere Steuern aufgefressen werden. Auch der Vorsitzende des CDU-Arbeitnehmerflügels Radke fordert, Bürger und Unternehmen mit der Steuerreform stärker zu entlasten als bisher geplant. In der Rheinischen Post sagte er, wir brauchen nicht nur mikroskopische Entlastungen, die man bestenfalls erahnen kann. Um die Bürger steuerlich stärker entlasten zu können, sollten Subventionen abgebaut und auf eine höhere Mütterrente verzichtet werden, so Radke. Die Bundesregierung hatte die Steuerpläne von Finanzminister Klingbeil Anfang des Monats beschlossen und auf den parlamentarischen Weg gebracht. Vor allem Familien mit Kindern sowie Menschen mit kleinen und mittleren Einkommen sollen profitieren. Insgesamt geht es um Entlastungen von rund 10 Milliarden Euro.
1: Aus Berlin, Jan Zimmermann, um 9:09 Uhr gleich.

0: Zum allerersten Mal veranstalten die Republikaner in den USA einen Parteitag vor den Kongresswahlen. Normalerweise finden Parteitage nur alle 4 Jahre vor den Präsidentschaftswahlen statt. Aber angesichts schlechter Umfragewerte setzt US-Präsident Trump einiges in Bewegung, um das Ruder noch rumzureißen. Martin Ganselmeier.
1: In einer fast 2-stündigen kämpferischen Rede kündigte Trump an, er werde sich in den nächsten 2 Monaten aktiv in den Wahlkampf einmischen. Obwohl es bei den Wahlen im November um die Sitze im Kongress geht, appellierte Trump an seine Anhänger, tut einfach so, als stünde ich auf dem Wahlzettel. Trump bezeichnete die vergangenen 2 Jahre als die erfolgreichsten in der Geschichte der US-Präsidentschaft. Er habe für sichere Grenzen gesorgt, die illegale Einwanderung gestoppt, die Kriminalität deutlich gesenkt und den Bürgern niedrigere Steuern beschert. All dies sei in Gefahr, sollten die, so Trump wörtlich, radikal linken Demokraten die Kongresswahlen gewinnen. Deshalb gehe es nun darum, den Kommunismus zu besiegen und für die Freiheit zu stimmen. Sollten die Republikaner bei den Kongresswahlen siegen, versprach Trump jedem erwachsenen US-Bürger $5.000. Trumps Umfragewerte sind zuletzt jedoch deutlich gesunken. Nur noch jeder 3. US-Bürger findet seine Politik gut. Besonders unbeliebt ist neben dem Iran-Krieg die umstrittene Zollpolitik. Beides hat zu deutlich höheren Lebenshaltungskosten in den USA geführt. Auch waren nicht alle republikanischen Kongressabgeordneten zum Parteitag nach Dallas gekommen. Vor allem Republikaner in umkämpften Wahlkreisen blieben dem Parteitag bewusst fern, weil sie befürchten, dass ihnen eine zu große Nähe zum Präsidenten schaden wird.
0: Martin Ganselmeier berichtete aus New York. Einmal im Jahr, traditionell am 2. Donnerstag im September, wird es bei uns in ganz Deutschland laut. Pünktlich um 11 Uhr lösen Behörden den sogenannten bundesweiten Warntag aus. Warum der heutige Probealarm wichtig ist und worauf Sie achten müssen. Sebastian Tittelbach.
2: Da ist er wieder, der Moment, wenn sich das eigene Handy selbstständig macht. Dem extra lauten Warnton kann kaum einer entkommen.
3: Ich weiß, was das ist. Das ist dieser Probe-Warnton.
4: Der Notfallalarm auf dem Handy ist das.
5: Ja, Stress. Es ist ein Alarmton. Das ist dafür sehr da, dass wir erstmal denken, was ist denn jetzt los?
6: Stress, dass man es wieder ausbekommt. Ist schon sehr penetrant, ne?
7: Also mich erschreckt es jetzt nicht mehr so. Ich gucke dann aufs Display und folge den Anweisungen.
2: Das klappt selbst dann, wenn keine Warn-App installiert ist, das Handy auf lautlos gestellt wurde und der Nicht-Stören-Modus aktiv ist. Es ist Warntag in Deutschland und geht es nach der Sprecherin des Bundesinnenministeriums, soll das jeder mitbekommen.
8: Ziel ist es, die technische Zuverlässigkeit der Warnmittel zu überprüfen, Verbesserungsmöglichkeiten zu erkennen und insbesondere die Bevölkerung für das Thema Warnung zu sensibilisieren.
2: Nicht nur die Handys schlagen Alarm. Warnmeldungen erscheinen auf Bahnhofsanzeigen oder digitalen Werbetafeln. Radio- und Fernsehsender werden ihr Programm kurz unterbrechen. Es gibt auch Digitalradios, die ganz von allein aus dem Standby-Modus aufwachen und eine Warnung abspielen. Viele Städte und Kommunen testen am Warntag zusätzlich ihre eigene Technik. In der Stadt Bonn wird es um 11 Uhr Sirenengeheul geben. Geplant sind auch Lautsprecherdurchsagen und die Feuerwehr wird sich live in das Programm des lokalen Radiosenders schalten, zählt Feuerwehrsprecher Frank Frenser auf.
9: Na, zum einen schauen wir, ob alles technisch funktioniert und zum anderen sind wir aber auch natürlich darauf angewiesen, dass die Bevölkerung uns auch Rückmeldungen dazu gibt, wenn mögliche Warnmittel vielleicht nicht funktionieren. Da sind wir sehr dankbar für und nutzen dafür den Warntag natürlich auch sehr gerne aus.
2: So viele Warnungen können nervös machen. Wer sensible Menschen kennt oder Kinder hat, dem rät das Bundesamt für Bevölkerungsschutz und Katastrophenhilfe, sie vorher auf den Warntag hinzuweisen. Auf der Internetseite der Behörde gibt es auch einen kindgerechten Erklärfilm.
10: Am bundesweiten Warntag wird ab 11 Uhr in Deutschland eine Probewarnung verschickt. Auch Max und Flocke bekommen den Probealarm mit.
2: Der Warntag ist nicht nur ein Stresstest für die Technik, er ist auch eine Art Katastrophentraining. Bei großen Bränden, bei Fluten und auch bei militärischen Angriffen geht es darum, schnell zu reagieren. Und da hilft es, wenn man weiß, wie eine Warnung auf dem Handy aussieht oder wie die Sirene im Ort klingt. Das klappt inzwischen auch gut. In einer Online-Umfrage zum vergangenen Warntag gaben 97% der Teilnehmer an, über mindestens einen Warnkanal gewarnt worden zu sein. Allerdings sagt eine Mehrheit auch, dass sie nicht weiß, wie man sich auf einen echten Notfall oder eine Katastrophe vorbereiten soll.
11: Unsere Ernstfallvorbereitung besteht darin, dass der Tank immer halb voll ist, damit wir zur Not wegkommen.
12: Das Einzige, was wir noch haben, wo wir was mitmachen könnten, das wäre ein Grill mit Gas.
13: Anfangs Corona, als das Toilettenpapier ausging und wir keins mehr bekommen haben, da haben wir mal ein paar Nudeln und so zur Seite gelegt und sind fast alt geworden.
14: Wir haben immer Wasser zu Hause, das sollte man ja vorrätig haben.
15: Ich hoffe immer noch mehr auf eigentlich, dass hier nichts passiert.
2: Jens Kölzer vom Kreisverband Rhein-Sieg vom Deutschen Roten Kreuz kann das bestätigen. Das Rote Kreuz bietet deshalb Kurse zur Notfallvorsorge an.
16: Das müssen wir halt den Leuten jetzt nochmal neu beibringen. Das ist halt auch bei den Leuten, die in den 90ern quasi mitten im Leben standen, die sagen, ja, wir haben davon schon mal was gehört, aber es war jetzt einfach mal 20 Jahre weg.
2: Anders als bei einer echten Katastrophe ist die Aufregung am Warntag schnell wieder vorbei. Wenn alles nach Plan läuft, kommt um 11.45 Uhr die Endwarnung.
0: Sebastian Tittelbach um 9.14 Uhr. Zu hören MDR aktuell. Am Hermsdorfer Kreuz in Thüringen kommt es zu erheblichen Verkehrsbehinderungen. Ein Schwerlasttransporter hatte dort am Abend ein 70 Tonnen schweres Brückenteil verloren. Es blockiert die Überfahrt von der A9 Richtung Berlin auf die A4 Richtung Frankfurt. Verletzt wurde dabei zum Glück niemand. Das ist unsere wichtigste Meldung zur Stunde. Weitere mit Mirko Jubelt.
17: Der Thüringer Ministerpräsident Mario Vogt hat sich erneut dafür ausgesprochen, die CO2-Steuer auszusetzen. Der CDU-Politiker sagte, ein Liter Kraftstoff würde dadurch 17 Cent günstiger. Er werde deshalb bei der Ministerpräsidentenkonferenz fordern, die Abgabe befristet auszusetzen. Der spanische Geheimdienst hat die Behörden in Ceuta vor der Massenankunft von Migranten Ende Juli gewarnt. Das geht aus geheimen Unterlagen hervor, die die Regierung in Madrid freigegeben hat. Demnach hatte der Geheimdienst einen Tag vorher informiert, dass es in den sozialen Netzwerken Aufrufe gab, die Grenze zu überqueren. US-Präsident Donald Trump hat jedem erwachsenen US-Bürger $5.000 versprochen, wenn die Republikaner bei den Zwischenwahlen im November die Kontrolle über den Kongress behalten. Auf dem Parteitag der Republikaner in Dallas sagte er, das Geld müsse aber in den USA ausgegeben werden. Das Wetter. Heute neben Sonne auch Wolken, meist trocken, 17 bis 21 Grad, morgen heiter, zeitweise wolkig und meist trocken, bei 20 bis 24 Grad. MDR aktuell Verkehrsdienst, A2 Richtung Berlin, zwischen Renau und Marienborn-Helmstedt, Stau und stockender Verkehr plus 15 Minuten. A9 Richtung Berlin, am Hermsdorfer Kreuz ist die Überfahrt zur A4 Richtung Frankfurt wegen Bergungsarbeiten gesperrt. A71 Richtung Schweinfurt, Vorsicht, zwischen Semmerder Süd und Erfurt Nord liegt ein totes Reh auf der linken Fahrspur. B91 Zeitzhalle, zwischen Weißenfels Nord und der A38 Auffahrt Leuna, in beiden Richtungen stockender Verkehr nach einem Unfall. Soweit der Verkehrsdienst, 9.17 Uhr.
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0: In rund 17% aller Wohnungen in Deutschland wird mit Öl geheizt. Aber die Heizölpreise sind seit dem Sommer massiv gestiegen. Entsprechend sind die Kunden verunsichert und warten mit ihren Bestellungen. Dabei sind die Tanks leer wie lange nicht und bald wird's kälter. Was tun? Kaufen oder warten? Jörg Marksteiner.
19: Bei Heizölhändler Marc Tiebes ist es in diesen Tagen ungewohnt ruhig. Es melden sich viel weniger Kunden als sonst zu dieser Jahreszeit, sagt er.
20: Wir sind jetzt über 20 Jahre selbstständig und so einen Sommer haben wir noch nicht erlebt. Die Kunden sind verhalten, die fragen oft an und bestellen halt statt 3000 Liter in der Regel nur 1500 Liter.
19: Kein Wunder, denn die Preise für Heizöl sind rund 50% höher als im vergangenen Herbst. Die Folge, die Kunden bestellen viel weniger als sonst kurz vor Beginn der Heizsaison. Und das merkt auch Tankwagenfahrer Nezat Ferizovic.
21: Sommer ist ja nicht viel los, ne? Aber diesmal ist das schon extrem. Ne?
19: Seit 16 Jahren liefert er Heizöl aus. In seinen Tankwagen passen 18.000 Liter. In Hochzeiten muss er dann tagsüber nachladen. Im Moment reicht eine Füllung oft für 2 Tage. Und wenn er anhält, die Warnhütchen auf den Weg stellt und den Schlauch zum Haus zieht, dann sind das oft Kunden, die nicht anders können, als jetzt zu bestellen. So wie Ute Horsten.
22: Wir brauchten jetzt eben Öl, wenn die Heizperiode jetzt beginnt. Ich habe gewartet, weil ich immer gedacht habe, vielleicht wäre es doch noch mal preiswerter. Aber jetzt habe ich eher Angst, dass es noch teurer wird. Ne?
19: Und das kann durchaus passieren, sagt Georg Eble vom Energieinformationsdienst. Hauptgrund für die hohen Heizölpreise sei der Krieg im Iran. Durch die blockierten Lieferwege sind die Börsenpreise für Rohöl und auch für Gasöl, ein wichtiges Vorprodukt für Heizöl und Diesel, massiv gestiegen.
1: In der großen Linie rechne ich noch mit höheren Preisen, weil einfach diese Blockade der Straße von Hormuz nicht gelöst ist und es keinerlei Anzeichen dafür gibt, wie sie gelöst werden kann.
19: Und noch etwas sollten Kunden bedenken, meint Oliver Klappschuß vom Vergleichsportal Heizöl24.
3: Wir haben im Prinzip eine unheimlich hohe, große Bestellwelle vor uns. Also viele Kunden müssen noch tanken. Die Tanks sind leer wie nie. Und wir rechnen da jetzt wirklich mit einer sehr, sehr hohen Nachfrage in den Herbst hinein.
19: Und das könnte, ganz unabhängig von der Weltlage, die Preise für Heizöl hierzulande weiter hochhalten, wenn nämlich irgendwann alle gleichzeitig bestellen. Die Energieexperten raten deshalb, nicht zu lange auf sinkende Preise zu hoffen. Beide empfehlen, wenn möglich, erst einmal Teillieferungen zu vereinbaren.
3: Ich würde den Tank jetzt halb voll machen, um einfach mehrere Optionen zu haben. Wenn der Preis sinkt, kann ich dann zu einem späteren Zeitpunkt günstiger nachtanken.
19: Das könne zum Beispiel um Weihnachten herum sein. Aber auch im Januar oder Februar sei es bislang oft günstiger gewesen als zu Beginn der Heizsaison.
3: Ansonsten, falls es noch teurer werden sollte oder eine Zeit lang hoch bleibt mit den Heizölpreisen, dann habe ich zumindest einen halbvollen Tank und habe mir halt diese Reichweite verschafft.
19: Auch Heizölhändler Marc Thiebes hofft, dass die Kunden nicht zu lange warten mit ihren Bestellungen. Nicht nur wegen der fehlenden Einnahmen bei ihm, sondern auch, weil es dann zeitlich eng werden könnte, wenn bei einer plötzlichen Kältewelle alle gleichzeitig anrufen.
20: Ich denke, der Run wird noch kommen und dann haben wir dann auch extrem lange Lieferzeiten, weil man kann nicht alle Kundenwünsche dann erfüllen.
19: Weil die Zahl der Tankwagen und Fahrer begrenzt ist, müssen Kunden dann unter Umständen länger auf die Lieferung warten als gedacht.
0: Der Bericht von Jörg Marksteiner. Es ist eine Jahrhundertausstellung. Der berühmte Teppich von Bayeux wird erstmals in England ausgestellt. Das ist deswegen so bemerkenswert, weil der Wandteppich auf einer Länge 70 Meter die Geschichte darstellt, die zur Schlacht von Hastings führt. Damals schlug Wilhelm der Eroberer die Engländer und konnte so seinen Anspruch auf den Thron durchsetzen. Der Teppich ist 1000 Jahre alt und er bringt zwei Nationen zusammen. Aus London, Christoph Prössel.
4: Selten begeistert ein 1000 Jahre alter Gegenstand so die Menschen. Doch die Ausstellung im British Museum war schon vor dem offiziellen Start ein echter Blockbuster. Die ersten Wochen ausverkauft. Es geht um einen 70 Meter langen Teppich aus weißem Leinen, 50 Zentimeter hoch, bestickt mit gefärbter Wolle. Motiven, die die Vorgeschichte und die Eroberung Englands durch die Normannen illustrieren. Und die entscheidende Schlacht von 1066. Ein Schlüsseldatum der englischen Geschichte. Es geht um Macht, einen gebrochenen Eid und die Rivalität zweier Männer. Da ist der Normanne Wilhelm der Eroberer und der angelsächsische Edelmann Harold. Lloyd de Bear, Kurator. In einer sehr berühmten Szene legt Harold den Eid ab in der Gegenwart von Wilhelm. Harold streckt die Hände aus und berührt zwei Reliquienschreine. Doch der Schwur hält nicht lange. Zu sehen ist die Überfahrt der Soldaten aus dem heutigen Frankreich an die Südküste Englands, die Schlacht mit den fürchterlichen Details des Krieges und schließlich der Tod von Harold, der wahrscheinlich durch einen Pfeil ums Leben kam. Nun war der Weg frei für Wilhelm, den Eroberer, den englischen Thron zu besteigen. In der vergangenen Woche besuchte König Charles mit Frankreichs Präsident Macron die Ausstellung. Der Teppich ist eine Leihgabe des französischen Staates, erstmals in England ausgestellt.
23: Bayeux Tapestry tells a story familiar to most people in this country.
4: Der Teppich erzähle eine Geschichte, die die meisten Menschen in Großbritannien kennen, sagte der König. Und vor allem kennt er selbst diese Geschichte sehr gut. Immerhin ist er verwandt mit Wilhelm dem Eroberer. Über den Teppich und die Entstehungsgeschichte ist nicht viel bekannt. Lloyd de Bear. Wer den Teppich bestickt hat, wissen wir nicht genau. Wir nehmen an, dass es Frauen waren, denn in einer Quelle heißt es, dass englische Frauen international berühmt waren für ihre Fertigkeit. Wie die Arbeit ausgesehen haben mag, illustriert ein Besuch bei Mia Hansen im ostenglischen Peterborough. Die Künstlerin kniet auf dem Boden und bestickt gerade die letzten Meter einer Kopie des berühmten Werkes. Seit fast 10 Jahren arbeitet sie nun schon daran. 2005 sah sie den Originalteppich in Frankreich zum ersten Mal und war hingerissen. Meine Idee war, ein langes Projekt anzugehen. Ich liebe Stickerei, das begeistert mich, aber eben dieser eher einfache Stil. Mia Hansen nutzt Fotos als Vorlage und arbeitet mit der gleichen Technik wie vor 1000 Jahren. Es gibt hier 1 Million Pferde, aber nicht 2, die gleich sind. Man kann keine Schablone anfertigen. Das geht bis in die Details, beispielsweise der Hufe. Im nächsten Jahr will Mia Hansen das Projekt beenden. Sie denkt über eine Fortsetzung nach, denn die letzten 3 Meter des Teppichs sind verloren gegangen. Wahrscheinlich war darauf die Krönung Wilhelms zu sehen. Mia Hansen möchte dieses Stück nun selbst entwerfen, Teil 2 sozusagen.
0: Der Bericht von Christoph Prossel aus London, 9.24 Uhr. Es ist ein wahres Mammutprojekt, einmalig im deutschen Fernsehen. 10 Jahre lang hat Babylon Berlin die Weimarer Republik zum Leben erweckt. Das Nachtleben, die politischen Kämpfe, die Armut, den Größenwahn. Und mittendrin Kommissar Gerion Rath und die junge Charlotte Ritter, die sich ihren Traumberuf als Polizistin trotz aller Widrigkeiten erkämpft. Jetzt endet eine der aufwendigsten deutschen Serienproduktionen. Die 5. und letzte Staffel führt in den Februar 1933. Anna Wollner hat sie sich angeschaut.
5: Die neuen Regierungskräfte haben heute versucht, einen Mord schamlos politisch auszunutzen. Solch falschem Spiel werden wir mit der Stimme des Volkes und seinem Willen entgegentreten.
6: Berlin, Februar 1933. Im Reichstag wird noch gestritten. Auf den Straßen marschieren längst die Nationalsozialisten. Politische Gegner werden verhaftet. Der Polizeiapparat wird unterwandert. Babylon Berlin ist dort angekommen, wohin die Serie historisch von Anfang an unterwegs war. Hauptdarstellerin Liv-Lisa Fries.
7: Es wird natürlich jetzt alles ernster. Also historisch ist es nicht mehr der Tanz auf dem Vulkan. Ja, es ist eigentlich nur noch der Vulkan. Der Tanz fällt immer mehr weg. Das ist auch total spürbar.
6: Trotz dieser nüchternen Einschätzung tanzt die Figur der Charlotte Ritter noch. Sie trägt Bubikopf. Sie raucht, trinkt, liebt und arbeitet inzwischen als Kommissarin in einer Welt, die Frauen an diesem Platz nicht vorgesehen hat. 10 Jahre lang hat Liv-Lisa Fries diese Charlotte gespielt. In der ersten Staffel war sie eine junge Stenotypistin. In der letzten eine selbstbewusste Ermittlerin. Sie untersucht eine Mordserie an ehemaligen Frontsoldaten und stößt dabei auf eine Verbindung zu Adolf Hitler.
8: Hitler wurde im Oktober 1918 ins Lazarett in Pasewalk eingeliefert. Angeblich erblindet bei einem Gasangriff.
6: Die 5. Staffel nutzt einen klassischen Kriminalfall als Weg hinein in die deutsche Geschichte. Charlotte Ritter ermittelt, ihr Kollege und Lebensgefährte Gerion Rath verschwindet. Babylon Berlin war immer schon ein Sittenbild der Zeit. Die Politik war immer präsent. Jetzt bestimmt sie jede Beziehung, jede Freundschaft, jeden privaten Raum. Charlotte muss entscheiden, wie sie ihren Werten treu bleibt, während um sie herum die Regeln neu geschrieben werden.
7: Dass sie diesen inneren Kompass hat, für den ich sie so bewundere, wie sie da immer wieder Rückgrat findet. Das finde ich so bewundernswert, dass sie so das Innen und das Außen in so anspruchsvollen Zeiten immer wieder so in Einklang bringen kann.
6: Charlotte Ritter ist das emotionale Zentrum dieses Finales. Eine Frau, die sich über 5 Staffeln immer mehr Freiheiten erkämpft hat, während die Gesellschaft, in der sie lebt, den entgegengesetzten Weg nimmt.
24: Minister Göring hat mir dies vertrauensvoll ausgehändigt, bitte.
25: Was ist das genau?
24: Eine Liste mit dringend zu internierenden Feinden der nationalen Erhebung. An die 10.000 allein in Berlin.
6: Die 3 Regisseure Tom Tykwer, Achim von Borries und Henk Handlüchten inszenieren den gesellschaftlichen Zusammenbruch der Weimarer Republik ohne historischen Schaukasten. Ihre außerordentliche Regieleistung, über 48 Folgen haben sie ein Berlin geschaffen, das überlebensgroß und gleichzeitig konkret wirkt. Mit ihrer eigenen Bildsprache haben sie die Romanvorlage von Volker Kutscher zum Leben erweckt. Aus dem Rausch der ersten Staffeln wird im Finale eine Enge. Aus den Tanzflächen werden Aufmärsche, aus politischem Streit Gewalt. Das Finale ist damit mehr als ein Abschied von einer großen deutschen Ausnahmeserie. Es ist eine Mahnung zur richtigen Zeit.
0: Anna Wollner und alle 8 Folgen der 5. und letzten Staffel Babylon Berlin gibt's ab heute in der ARD-Mediathek. Jetzt haben wir Vormittag an diesem Donnerstag, Diana Weise. Guten Morgen nochmal von mir.
26: Guten Morgen, Peter.
0: Überall trocken in Mitteldeutschland?
26: Nicht ganz überall. Es gibt im Landkreis Nordsachsen so ein paar Regentropfen, die sich aus diesen vielen Wolken herausquetschen. Aber sonst ist es im Großen und Ganzen trocken und auch teilweise aufgelockert, sodass die Sonne auch schon mit im Spiel ist. Sehr gut kommt sie im südlichen Thüringen und im Vogtland durch. Auch an der Unstrut, da so Richtung Saalekreis, kann man große Wolkenlücken sehen. Und an anderen Stellen ist es eben jetzt noch bewölkt, wird aber tagsüber auch immer mal Sonne geben und auch im Großen und Ganzen dann trocken weitergehen. Mit Temperaturen allerdings, die sehr verhalten sind, da haben wir es heute Nachmittag mit 17 bis 21 Grad zu tun.
0: Bleibt es am Freitag verhalten?
26: Da wird schon ein bisschen wärmer, aber die Frühstunden, die sind auch kälter, als wir das heute haben. Das heißt sogar für die Berge, dann Bodenfrost kann passieren an einigen Stellen, weil es erstmal recht frisch losgeht. Aber da scheint eben auch die Sonne. Frühnebelfelder gibt es ein paar, die sich auflösen. Wolken kommen dann auch wieder dazu, aber am Nachmittag mit diesem Sonnenschein werden es immerhin 20 bis 24 Grad morgen.
0: Und dann das Wochenende eher spätsommerlich oder eher herbstlich?
26: Da würde ich schon noch spätsommerlich warm sagen.
0: Schön.
26: Das Wetter ist auch am Sonnabend noch relativ entspannt mit Aufheiterung. Am Sonntag kommen zwar ein paar Schauer dazu, aber ja, warm bleibt es trotzdem.
0: Wetteraussichten mit Diana Weise, vielen Dank. Deutschland kürzt bei der Entwicklungshilfe. In der Bundestagsdebatte dazu gehen manchen die Kürzungen zu weit und anderen nicht weit genug. Dies ein Thema gleich. Außerdem geht's um den Mann aus dem Eis, Ötzi, der jetzt einen digitalen Zwilling hat. Dazu bin ich im Gespräch mit der Direktorin des Archäologischen Museums in Bozen.
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17: Um 9.30 Uhr mit Mirko Jugelt. Am Hermsdorfer Kreuz in Thüringen kommt es zu erheblichen Verkehrsbehinderungen. Ein Schwerlasttransport hatte dort am Abend ein 70 Tonnen schweres Brückenteil verloren. Es blockiert die Überfahrt von der A9 Richtung Berlin auf die A4 Richtung Frankfurt. Zur Bergung sollen zwei Kräne eingesetzt werden. Die Polizei nannte als Unfallursache einen technischen Defekt. Das herabfallende Brückenteil hatte zudem einen nachfolgenden PKW beschädigt. Verletzt wurde niemand. Der Iran-Krieg hat die Energiepreise in die Höhe getrieben und das Leben in Deutschland verteuert. Wie das Statistische Bundesamt mitteilte, lag die Inflation im August bei 2,9%. Die Behörde bestätigte damit erste Schätzungen. Im Juni hatte die Inflation noch bei 2,3% gelegen. Allein Kraftstoffe verteuerten sich im August um knapp 28%, Energie um mehr als 10%. Gestern waren die Ölpreise wegen der zunehmenden Angriffe in der Straße von Hormus erstmals wieder über die Marke von $100 je Barrel geklettert. In Deutschland ist die Zahl der Menschen zurückgegangen, die Asylbewerberleistungen beziehen. Dem Statistischen Bundesamt zufolge bezogen im vergangenen Jahr rund 390.000 Menschen diese staatliche Unterstützung. Das seien gut 71.000 oder 15% weniger als ein Jahr zuvor. Die größte Gruppe der Leistungsempfänger waren Syrer. Die Ukraine hat nach russischen Angaben eine Industrieanlage nahe dem Polarkreis mit Drohnen angegriffen. Der Angriff sei abgewehrt worden, Trümmer hätten aber ein Feuer ausgelöst. Die Ukraine erklärte, es sei eine Erdgasanlage attackiert worden. Russland meldete zudem einen Angriff mit Marinedrohnen auf die Uferpromenade des Schwarzmeer-Badeortes Sotschi. 8 Menschen seien verletzt worden. Die Ukraine teilte mit, bei einem russischen Drohnenangriff auf ein Einkaufszentrum in Sumy seien 2 Menschen getötet und 20 weitere verletzt worden. Bei Bad Lausick ist in der Nacht ein Auto bei einer Verfolgungsjagd mit der Polizei verunglückt. Wie die Polizei dem MDR bestätigte, stürzte der Audi mehrere Meter in die Tiefe auf Bahngleise. Der Fahrer und 2 Insassen seien verletzt worden. Das Auto sei zuvor einer Polizeistreife wegen falscher Kennzeichen aufgefallen. Die Bahnstrecke Leipzig-Bad Lausick war wegen des Unfalls mehrere Stunden lang gesperrt. Das waren die Nachrichten. Das Wetter mit den aktuellen Temperaturen. Artern leicht bewölkt, 14 Grad, Dresden bedeckt 13. Eisenach stark bewölkt 12, Erfurt bedeckt 13 Grad, Gardelegen bedeckt 13, Hoyerswerda bedeckt 14, Magdeburg bedeckt 14 Grad, Neuhaus am Rennweg bedeckt 9, Oschatz stark bewölkt 14, Plauen wolkig 9, Wernigerode bedeckt 14 und Wittenberg stark bewölkt 14 Grad. Heute neben Sonne auch Wolken, meist trocken, Höchstwerte 17 bis 21 Grad, morgen nach Frühnebel viel Sonne, später dann Wolken, meist trocken, Höchstwerte 20 bis 24 Grad. Am Sonnabend heiter, teilweise wolkig, trocken und spätsommerlich warm. MDR-Verkehrsdienst, A2 Richtung Berlin, zwischen Renau und Marienborn-Helmstedt, Stau und stockender Verkehr plus 10 Minuten. Vorsicht auf der A2 Richtung Berlin, zwischen Brandenburg und Netzen liegen nach einem Unfall Fahrzeugteile auf der Fahrbahn. A4 Frankfurt-Dresden, zwischen Glauchau West und Hohenstein-Ernsthal, Stau plus 30 Minuten. A9 Richtung Berlin, am Hermsdorfer Kreuz ist die Überfahrt zur A4 Richtung Frankfurt wegen Bergungsarbeiten gesperrt. A71 Richtung Schweinfurt, zwischen Sömmerda Süd und Erfurt Nord liegt ein totes Reh auf der linken Fahrspur. Soweit der Verkehrsdienst, 9.34 Uhr.
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0: Peter Hartlapp im Studio, guten Morgen nochmal. Deutschland zieht sich zurück aus der internationalen Zusammenarbeit und kürzt schon seit einigen Jahren bei Entwicklungs- und humanitärer Hilfe. Auch der Haushaltsentwurf für das kommende Jahr sieht dafür weniger Geld vor. Die Bundesregierung begründet ihre Kürzungen mit einer veränderten Prioritätsansetzung. Das Geld fließt stattdessen zum Beispiel in Verteidigung und Infrastruktur. Die Opposition kritisiert die Planungen der Haushaltsdebatte scharf, aber aus völlig unterschiedlichen Gründen. Anne-Kathrin Mellmann.
9: Für die AfD im Bundestag ist klar, Entwicklungshilfe ist Geldverschwendung.
10: Wir müssen Entwicklungshilfe und Zahlungen für globalen Klimaschutz sofort und drastisch zusammenstreichen. Für die Welt ist das ganze Geld da, für die eigenen Menschen und Bürger nicht.
9: Was Alice Weidel, AfD-Fraktionschefin, als das ganze Geld bezeichnet, macht 0,56% des Bruttoinlandsprodukts aus. Das ist deutlich weniger, als Deutschland international zugesagt hat. Und es geht weiter bergab für die Etats von Entwicklungszusammenarbeit und humanitäre Hilfe. 2027 sollen dem Entwicklungshilfeministerium BMZ laut Haushaltsentwurf fast 600 Millionen Euro weniger zur Verfügung stehen. Streichungen gibt es auch wieder bei humanitärer Hilfe und Krisenprävention, für die das Auswärtige Amt zuständig ist. Minister Johann Wadephul von der CDU.
11: Es bleibt eine Verpflichtung Deutschlands, die wir ethisch haben, humanitäre Hilfe zu leisten. Jede Krise und jede Not, die wir vor Ort bekämpfen, wo wir den Menschen ermöglichen, da zu bleiben, wo sie eigentlich leben, und sie davon abhalten zu migrieren, ist gut investiertes Geld auch im deutschen und im europäischen Interesse.
9: Aber die politische Prioritätensetzung hat sich verändert. Ethische Verpflichtungen soll nichts kosten. Zudem müssen fast alle Bundesministerien sparen. Daran erinnert Jens Spahn, der nach seinem Rücktritt als CDU-Fraktionschef wegen der Leihmutter-Affäre zum ersten Mal im Bundestag auftritt. Spahn arbeitet nun für den Haushaltsausschuss.
12: In Zeiten, wo wir Elterngeld, BAföG, Bürgergeld an vielen anderen Stellen schwierige Entscheidungen für die Bürgerinnen und Bürger in Deutschland treffen müssen, müssen wir natürlich, damit das Ganze auch Akzeptanz hat, immer schauen, dass es ausgewogen und angemessen ist.
9: Für Entwicklungsministerin Rim Alabali Radovan von der SPD sind die neuen Kürzungen bitter. Sie betont den wirtschaftlichen Nutzen, den Entwicklungshilfe für Deutschland hat.
13: Es ist Fakt, fast jeder vierte Arbeitsplatz in Deutschland hängt am Export. Unsere Wirtschaftskraft, unser Wohlstand leben von internationaler Zusammenarbeit.
9: Gestützt wird Alabali Radovan von neuen wissenschaftlichen Gutachten, die den Nutzen für die deutsche Exportwirtschaft belegen. Danach werden aus einem investierten Euro in Entwicklungszusammenarbeit 2,50 Euro. Gefälligkeitsgutachten, sagt dazu Matthias Rentsch. Er ist für die AfD im Bundestagsausschuss für wirtschaftliche Zusammenarbeit und Entwicklung.
14: So einen Unsinn, solche Märchen müssen wir uns nahezu jeden Monat im Ausschuss anhören. Denn wenn dem so wäre, dass sich ca. 8 Milliarden Euro jedes Jahr mehr als verdoppeln, hätten wir im Bundeshaushalt null Probleme und null Probleme in der Welt. Oh.
9: Es folgen die Vorwürfe ideologische Verblendung und Geldverschwendung. Die Grünen-Politikerin Shahina Gambier wirft der AfD eine Kampagne vor.
25: Die Entwicklungszusammenarbeit wird weiter zusammengestrichen. Nicht, weil es weniger Krisen oder Konflikte gibt, sondern weil die Entwicklungszusammenarbeit von den Rechten instrumentalisiert wird. Durch gezielte Desinformationskampagnen. Durch das Schüren von Ängsten, dass in harten Zeiten noch weniger Geld bleibt.
9: Die neue Sparrunde sei eine Entscheidung gegen die Ärmsten und Schwächsten der Welt, sind sich Grüne und Linke einig. Die Verteidiger von Entwicklungs- und humanitärer Hilfe betonen zudem, beides diene auch der Sicherheit und habe daher ähnlich dem Verteidigungsministerium mehr Geld statt weniger verdient.
0: Anne-Kathrin Mellmann berichtete aus Berlin. wurde Israels Ministerpräsident Benjamin Netanyahu vor dem 7. Oktober 2023 vor einem möglichen Hamas-Angriff gewarnt oder nicht? Laut israelischen Medienberichten war das der Fall. Die Warnung kam demnach von den Vereinigten Arabischen Emiraten. Die Verantwortlichen dort schweigen bisher dazu, berichtet aus dem ARD-Studio Kairo Nina Amin.
1: Hat der emiratische Präsident Bin Zayed Israels Ministerpräsidenten Netanyahu vor dem Großangriff der Hamas auf Israel im Herbst vor 3 Jahren gewarnt oder nicht? Aus den Vereinigten Arabischen Emiraten gibt es auf entsprechende Berichte der israelischen Zeitung Haaretz weder eine Bestätigung noch ein Dementi, sondern nur ein knappes Statement. Die Regierung kommentiere keine Medienberichte oder Spekulationen über Gespräche zwischen Regierungsvertretern. Nur so viel: Seit dem 7. Oktober setze man auf Deeskalation und darauf, die Gewalt zu reduzieren und die regionale Stabilität zu fördern. Das Außenministerium teilte darüber hinaus mit, dass die Emirate seit mehr als 5 Jahren diplomatische Beziehungen zu Israel hätten, mit offenen und direkten Kommunikationskanälen zwischen den Regierungsstellen. Bei Bedarf wurden und würden weiterhin nachrichtendienstliche Informationen zwischen den beteiligten Parteien ausgetauscht. Der Präsident der Vereinigten Arabischen Emirate kommentiert selten aktuelle Berichte. Auch andere Ministerien äußern sich meistens nur knapp und schriftlich. Die linksliberale Zeitung hatte berichtet, dass Israels Ministerpräsident eine Warnung aus Abu Dhabi vor dem Angriff der Hamas erhalten und ignoriert haben soll. Netanyahu wies das zurück.
0: Aus Kairo der Bericht von Nina Amin um 9.40 Uhr gleich.
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2: Mit Silke Heine. Der deutsche Handballmeister SC Magdeburg ist mit einem klaren Sieg in die neue Saison der Champions League gestartet. Das Team gewann gestern sein Heimspiel gegen Kolstad-Handball aus Norwegen 37-22. Es war ein wichtiger Sieg für das Team von Trainer Bennett Wieger zum Auftakt einer Spielzeit, die nach einem neuen Modus abläuft. Statt 16 spielen jetzt 24 Mannschaften in der Königsklasse. Statt 2 Achtergruppen gibt es deshalb 4 Sechsergruppen in der Vorrunde. Hat Wieger den neuen Modus eigentlich schon verinnerlicht?
3: Ich muss mich mal überraschen lassen, was jetzt kommt. Ich glaube, dass jeder Sieg hier mehr zählt als in der großen Gruppenphase noch in den letzten Jahren. Und was man dann mitnimmt, das kann man ja jetzt nicht wirklich planen, wenn man nicht weiß, wer weiterkommt. Erstmal bleibt unser Ziel, überhaupt weiterzukommen. Ja, und dann ist es ein großes Abenteuer und da freut man sich darauf.
2: Ja, und für die Magdeburger geht's ab sofort wieder Schlag auf Schlag. Schon am Sonntag folgt das nächste Bundesligaspiel gegen Wetzlar. Gewohnter Terminstress für die Magdeburger, so Wiegert.
3: Genau, wir sind jetzt wieder im normalen Rhythmus. Ich finde, dem Rhythmus jetzt mit wirklich nochmal einen Recovery Day geben zu können, also einen Tag frei zu machen und dann 2 volle Tage nach Vorbereitung auf Wetzlar zu haben, noch relativ angenehm. Ich finde es immer schwierig, wenn man nur 2 Tage hat, um vorzubereiten und nicht nochmal für einen Deload sorgen kann. Das ist anspruchsvoll. Der Rhythmus, der liegt uns eigentlich sehr, sehr gut.
2: 15 Uhr ist am Sonntag Anpfiff im Spiel. SC Magdeburg gegen Wetzlar. Hier bei MDR aktuell sind wir wie gewohnt live für Sie dabei. Und schon heute Abend muss der THSV Eisenach gegen Bietigheim ran. Für RB Leipzig beginnt heute die Reise in der Fußball-Champions League. Und das erste Ziel, die erste Destination, ist eine ganz besondere. Como ist nicht nur eine fantastische norditalienische Stadt am Südufer des Comer Sees, sondern vor allen Dingen eines der spannendsten europäischen Fußballprojekte. Thomas Kunze wird das Spiel am Abend für uns übertragen. Thomas, was ist denn das Besondere an Verein und Stadt?
15: Tja, seit mehr als einem Jahrzehnt ist Como sowas wie der Sehnsuchtsort für die sehr schönen und noch reicheren. Der Comer See, die Stadt, der Dom, die Seilbahn und natürlich das Stadion, auf dessen Tribüne sich ganz gern mal Hollywood-Stars wie Keira Knightley, Adrian Brody, Hugh Grant oder George Clooney und viele mehr treffen. Das Wetter ist immer toll, die Berge sind großartig, das Wasser ist super klar. Und der Limoncello ist überragend. Und dann ist eben seit 2024 der Fußball auch wieder erstklassig und erfolgreich. Mit Trainer Cesc Fabregas, dem Spanier, den Leipzig schon vor 2 Jahren ja verpflichten wollte, der aber eben lieber in der Lombardei geblieben ist, dort erstmals die Champions League Quali geschafft hat, nach einer tollen letzten Saison. Und auch in dieser Spielzeit ist Como noch ungeschlagen. Und das strategische Konzept von Como Calcio, das ist gar nicht mal so weit weg von dem von Red Bull. Da gibt es mit den indonesischen Brüdern Hartono 2 Milliardäre, die im Hintergrund für die finanzielle Ausstattung sorgen. Und es gibt eben das fußballerische Konzept von Sportvorstand Dennis Wise, einem ehemaligen englischen Nationalspieler, mit Trainer Cesc Fabregas zusammen. Bisher geht das alles komplett auf. Und wenn man sich die Formkurven von Como und Leipzig aktuell mal anschaut, dann muss man leider sagen, ist RB Leipzig heute nur Außenseiter beim Champions League Neuling.
2: Danke erstmal, Thomas. 21 Uhr geht's los in Como für RB Leipzig. Das Spiel gibt's in voller Länge zu hören in der Sport im Osten App. Und um 21 Uhr ist auch der FC Bayern München gefordert, und zwar gegen das norwegische Team Bodø/Glimt. Die Konferenz der beiden Spiele, auch die können Sie hören in der Sport im Osten App oder die zweite Spielhälfte zumindest hier in der Konferenz in voller Länge live auf den Frequenzen von MDR aktuell, dann im Rahmen des ARD-Infoabends. Nicht nur Fußball wird heute gespielt, auch Basketball, und die deutschen Frauen, die treffen bei der Weltmeisterschaft vor heimischer Kulisse in Berlin auf Europameister Belgien. Was können wir denn von der deutschen Mannschaft in diesem Viertelfinale heute erwarten, Jakob Rüger?
4: Die Vorfreude auf das Duell mit dem Dritten der FIBA-Weltrangliste, das ist Belgien nämlich, die ist groß. Die Halle wird erneut mit 13.500 Zuschauern ausverkauft sein, aber auch Belgien hat rund 1.300 Fans mit dabei. Frauenbasketball ist im Nachbarland deutlich populärer und erfolgreicher als der Männerbasketball. Das deutsche Team ist nahe dran an der Weltspitze, konnte bislang aber noch nicht beweisen, dass es die Großen wie eben Belgien in einem K.O.-Spiel auch wirklich schlagen kann. Bei der Europameisterschaft letztes Jahr war gegen erfahrene Belgierinnen im Viertelfinale schon Schluss. Deutschlands Basketballerinnen setzen auf die zuletzt starke Verteidigung. Sie haben ordentlich Selbstvertrauen getankt und sie fühlen sich in der Außenseiterrolle offenbar ziemlich wohl.
2: Danke, Jakob. 17.45 Uhr geht's los. Hier bei MDR Aktuell sind wir auf jeden Fall live dabei. Und Tennisprofi Alexander Zverev hat den nächsten großen Schritt auf dem Weg zu einem ersten US Open-Triumph gemacht. Einen Tag nach dem Aus von Titelverteidiger Carlos Alcaraz ließ der Hamburger dem Niederländer Botik van de Sandschroot beim 6:2, 7:5 und 6:1 im Viertelfinale keine Chance. Zog zum dritten Mal in New York in die Runde der besten vier ein. Und dort kommt es für Zverev morgen zu einem Rematch des Olympia-Endspiels von Tokio 2021. Gegen den Russen Karen Khachanov.
0: Vielen Dank, Silke. 9:45 Uhr, Sie hören MDR aktuell. Am Hermsdorfer Kreuz in Thüringen kommt es zu erheblichen Verkehrsbehinderungen. Ein Schwerlasttransport hatte dort am Abend ein 70 Tonnen schweres Brückenteil verloren. Es blockiert die Überfahrt von der A9 Richtung Berlin auf die A4 Richtung Frankfurt. Verletzt wurde zum Glück niemand. Das ist unsere wichtigste Meldung zur Stunde. Weitere mit Mirko Jugelt.
17: Der ukrainische Präsident Volodymyr Zelensky ist in Kanada eingetroffen. Nach seiner Ankunft erklärte er, bei seinem zweitägigen Besuch werde es vor allem um Unterstützung für die ukrainische Flugabwehr und die Vorbereitungen auf den Winter gehen. Zelensky wird mehrere Kabinettsmitglieder und Premierminister Mark Carney treffen. Vor der Küste der Philippinen ist ein Passagierschiff mit mehr als 130 Menschen an Bord in Brand geraten. Nach Angaben der Küstenwache wurden bisher 5 Menschen tot geborgen, knapp 90 werden noch vermisst. Die Rettungsarbeiten dauerten an. In Thüringen haben sich in der diesjährigen Zeckensaison mehr als 327 Menschen mit Borreliose infiziert. Das sind dem Gesundheitsministerium zufolge rund 100 weniger als im Vorjahreszeitraum. Im Vergleich zu den vergangenen 5 Jahren ist es aber der zweithöchste Wert. Das Wetter. Heute neben Sonne auch Wolken und meist trocken, 17 bis 21 Grad. Morgen heiter, zeitweise wolkig und meist trocken bei 20 bis 24 Grad. MDR aktuell Verkehrsdienst. Vorsicht auf der A38 Richtung Leipzig zwischen Heiligenstadt und Leinefelde-Worbis liegt ein Reifen auf der linken Fahrspur. A2 Richtung Berlin zwischen Renau und Marienborn-Helm steht Stau und stockender Verkehr plus 10 Minuten. Vorsicht auf der A2 Richtung Berlin zwischen Brandenburg und Netzen liegen Fahrzeugteile auf der Fahrbahn. A4 Frankfurt-Dresden zwischen Glauchau-West und Hohenstein-Ernsthal Stau, eine Stunde Verzögerung. A9 Richtung Berlin am Hermsdorfer Kreuz ist die Überfahrt zur A4 Richtung Frankfurt wegen Bergungsarbeiten gesperrt. Soweit der Verkehrsdienst, 9.47 Uhr.
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0: Stellen Sie sich vor, Sie begegnen jemanden, der über 5000 Jahre alt ist, und Sie können sich ganz genau anschauen. Zwar nicht in echt, aber doch eben ganz gestochen scharf auf Ihrem Bildschirm. Wir sprechen jetzt über die wohl berühmteste Mumie der Welt, den Ötzi, der jetzt einen digitalen Zwilling hat. Was diese virtuelle Kopie des Mannes aus dem Eis alles kann und warum das für die Forschung ein riesiger Durchbruch ist, womöglich, habe ich vor dieser Sendung besprochen mit Elisabeth Valazza. Sie ist Archäologin und die Direktorin des Südtiroler Archäologiemuseums in Bozen.
16: Hallo, schöne Grüße aus Südtirol.
0: Ötzi liegt seit über 30 Jahren gut gekühlt bei Ihnen in Bozen im Museum. Warum braucht ein Mann aus der Kupferzeit im Jahr 2026 plötzlich einen digitalen Zwilling?
5: Ja, es ist so, dass es in der Archäologie und in der Konservierung mittlerweile üblich ist, dass man besondere archäologische Objekte digital dokumentiert. Das ist eben so ein digitaler Zwilling, ein Digital Twin. Das bedeutet, dass man diese Objekte nicht nur oberflächlich, sondern in diesem Fall eben auch mit CT-Daten verknüpft und dann wirklich ein dreidimensionales Abbild dieses Objektes erhält. Und das hat natürlich den Vorteil, dass ich einmal das Objekt hochauflösend dokumentiere und es auch erforschen kann, ohne es aus einer Vitrine oder in diesem Fall aus einer Kühlzelle zu nehmen.
0: Heißt also, ich kann mir im Grunde jede einzelne Pore anschauen und auch die berühmten Tattoos von Ötzi.
5: Genau, also diese Aufnahmen, die von der Mumie gemacht worden sind, die sind sehr hochauflösend. Und das hat den Vorteil, dass wenn ich die auch zum Beispiel in einigen Jahren nochmal wiederhole, dann kann ich diese auch übereinander legen und vergleichen und eben den Konservierungszustand genau dokumentieren.
0: Auf welche Erkenntnisse, auf welche Geheimnisse möglicherweise hoffen Sie denn bei diesem Digital Twin, die Sie vielleicht am echten Ötzi gar nicht untersuchen können oder auch dürfen?
5: Natürlich wird an Ötzi weiter geforscht und die Forschung schreitet ja in schnellen Schritten voran und es kann natürlich immer sein, dass auch neue Ergebnisse dann wieder ans Tageslicht kommen und dabei kann dieser Digital Twin eben helfen, weil wir den Zugang zu dieser Mumie auch Forschenden aus der ganzen Welt auch auf digitalem Wege ermöglichen können und das ist ein großer Vorteil.
0: Ist so ein digitaler Zwilling auch immer eine Art Backup für die Ewigkeit, falls mit dem Original mal was passieren sollte?
5: Natürlich sind Objekte dann digital ewig haltbar. Sie werden quasi in einem bestimmten Erhaltungszustand eingefroren, unter Anführungszeichen. Konservierung ist natürlich eine Wissenschaft, die sich auch weiterentwickelt. Wir versuchen hier immer mit neuesten, modernsten Standards zu arbeiten. Aber natürlich jegliches organische Material ist auch bedroht durch die Zeit. Und es ist eine große Herausforderung hier, die Konservierung langfristig sicherzustellen.
0: Mhm. Lassen Sie uns abschließend gern nochmal in die Zukunft schauen. Da ist ja möglicherweise einiges möglich. Wenn Sie zum Beispiel Ötzis digitalen Zwilling mit künstlicher Intelligenz füttern würden, was ist denn die erste Frage, die Sie ihm ganz persönlich stellen werden?
5: Also die Idee ist in erster Linie eben auch KI natürlich zu verwenden, um kleinste Veränderungen an der Mumie festzustellen. Hm. Die Mumie wird da 24 Stunden überwacht. Sie ist in einer sehr, sehr geschützten Umgebung. Aber wir möchten sie natürlich nicht permanent Untersuchungen aussetzen, weil jedes Mal natürlich, wenn wir die Kühlzelle betreten oder die Mumie die Kühlzelle verlässt, dann ist das natürlich auch mit gewissen Risiken verbunden. Und wenn wir diese Aufnahme, diesen digitalen Zwilling wiederholen und dann die KI befragen, ob es Veränderungen gibt, zum Beispiel an der Oberfläche oder auch im Inneren der Mumie, dann kann das für uns konservatorisch wichtig sein, um zu verstehen, was wir im Fall anpassen müssen. Und dadurch wäre es schön, sich mit ihm zu unterhalten, aber das wird wohl für immer ein Wunschtraum bleiben.
0: Der Ötzi hat jetzt einen digitalen Zwilling. Dazu sprach ich mit Elisabeth Valazza, Archäologin und Direktorin des Südtiroler Archäologiemuseums in Bozen. Vielen, vielen Dank.
5: Ich danke Ihnen.
0: 9.51 Uhr.

0: Zecken sind unangenehme Zeitgenossen. Echte Fans haben sie wahrscheinlich nicht. Aber wer sich draußen aufhält, der muss sich mit den kleinen Blutsaugern beschäftigen. Denn sie können gefährliche Krankheiten übertragen. 2025 war ein Rekordjahr für Borreliose, also für diese bakterielle Infektion, die von Zecken übertragen wird. Inzwischen gibt es auch Zahlen für 2026. Ob es ein weiteres Rekordjahr ist, René Siewert.
1: Der Klimawandel sorgt dafür, dass es tendenziell mehr Zeckenstiche gibt. Die Tiere profitieren von der höheren Anzahl warmer Tage, an denen sie aktiv sein können, und von milden Wintern. Bei den Borreliose-Infektionen gibt es in den Statistiken ein jährliches Auf und Ab. Tendenziell aber gibt es mehr und mehr Fälle. Die Krankheit ist aber nicht in allen Bundesländern meldepflichtig, deshalb ist die Statistik eher lückenhaft. Warum 2025 ein absolutes Rekordjahr für Borreliose war, das ist wissenschaftlich nicht geklärt. Die Zahlen waren aber bemerkenswert. In Sachsen beispielsweise gab es 2023 rund 1500, 2024 rund 1600 Fälle. 2025 aber ging es drastisch rauf, auf rund 2600, das waren 60% mehr als im Vorjahr. 2026 hingegen wiederholt sich der Rekord offenbar nicht. Bis Ende August wurden im Freistaat 1240 Fälle registriert. Das ist rund ein Viertel weniger als im gleichen Zeitraum des Vorjahres. Das geht aus den Zahlen der Landesuntersuchungsanstalt hervor. Einen ähnlichen Trend meldet heute Thüringen. In diesem Jahr wurden bislang 327 Fälle von Zeckenborreliose registriert, rund 100 weniger als zum gleichen Zeitpunkt im Vorjahr. Das teilte das Thüringer Gesundheitsministerium mit auf Anfrage der Nachrichtenagentur dpa. Zahlen für Sachsen-Anhalt finden sich beim Landesamt für Verbraucherschutz. Bis Ende August wurden demnach rund 800 Borreliose-Fälle registriert. Im Vorjahr waren es zu diesem Zeitpunkt 1100. Borreliose kann sich unter anderem mit Müdigkeit, Leistungsabfall oder Fieber bemerkbar machen. Typisch für die Erkrankung ist die sogenannte Wanderröte. Das ist eine ringförmige Rötung der Haut rund um die Einstichstelle. Bei ausbleibender Behandlung kann es auch Wochen oder Monate später zu Nerven- oder Gelenkentzündungen kommen. Jetzt an warmen Spätsommertagen besteht weiterhin ein hohes Risiko von Zeckenstichen. Daher raten Experten, sich zu schützen, zum Beispiel mit langer Kleidung, und sich nach einem Aufenthalt in der Natur gründlich nach den Blutsaugern abzusuchen. Diese sollte man dann so schnell wie möglich entfernen und beim Auftreten von Rötungen einen Arzt aufsuchen. Eine Impfung gegen die bakterielle Borreliose gibt es nicht. Man kann sie aber mit Antibiotika behandeln, vor allem im Frühstadium. Umgekehrt ist es bei der Frühsommer-Meningoenzephalitis FSME. Das ist eine Virusinfektion, die ebenfalls von Zecken übertragen wird. Dagegen kann man sich impfen lassen. Und das ist sinnvoll, da es kein spezielles Medikament zur Behandlung von FSME-Erkrankungen gibt.
0: René Siewert berichtete. Am Wochenende wird es an den Greifensteinen in Ostsachsen hoch hergehen. Zum 26. Mal steigt der Greifenstein-Marathon. Über 600 Biker quälen sich freiwillig den Berg hoch. Samstag sind erstmal die Kinder und Jugendlichen dran, Sonntag dann die Erwachsenen. Manja Kraus hat sich mal angesehen, was da rund um die Greifensteine auf die Fahrer wartet.
2: Theo und Vladislav sind beide 9 und beide leben in Geier und beide sind radverrückt. Schon zum dritten Mal nehmen sie am Greifenstein-Bike-Marathon teil und üben gerade hier im steilen Gelände.
3: Wir fahren auch im Verein regelmäßig vor den Wettkämpfen fürs Fahrrad auch manchmal die Strecke ab und trainieren dafür. Man versucht immer mit den Fingern an der Bremse zu bleiben und mit dem Popo ein bisschen weiter hinten am Sattel sitzen.
4: Damit ich vorbereitet bin, am besten fahre ich hier beim See. Hier gibt es bei diesem Parking sehr viele Runden und da kann man Kurven machen. Damit mein Fahrrad schwer ist, ich sehr schnell runterfahren kann, tue ich meinen Körper so hier runter. Aber wenn ich nicht so schnell will, bin ich einfach gerade.
2: Andreas Fischer, der Organisator des Greifenstein-Bike-Marathons, beobachtet die beiden beim Training, während er beginnt, die Strecke zu kennzeichnen.
5: Ja, das ist ein Rundkurs über 23 Kilometer im wunderschönen Greifensteingebiet. Und dort haben wir eine wunderschöne Mountainbike-Strecke kreiert, wo alles für den Mountainbiker vorhanden ist. Wasserdurchfahrten, steile Auffahrten, Singletrails. Und wir haben knapp 800 Höhenmeter auf die 23 Kilometer. Und das bei 3 Runden, das summiert sich und ist enorm. enorm herausfordernd, aber macht natürlich auch Spaß.
2: Zu den Herausforderungen zählt auch der sogenannte freie Fall.
5: Das ist eine Steilabfahrt, wo es ja nicht senkrecht, aber richtig, richtig steil bergab geht.
2: Bis zum Samstag wird die komplette Strecke in dem beliebten Wandergebiet abgesperrt.
5: Also die wird so abgesperrt, dass ich kein Fahrer verfahren kann. Knapp 7 Kilometer Band, es werden Pfeile aufgemacht, es werden Gitter gestellt und es sind an diesem Wochenende knapp 110 Helfer im Einsatz.
2: Und eben über 600 Teilnehmer sind bis jetzt gemeldet. Dazu gehören auch Robert aus Grottendorf und Markus aus Scheibenberg. Auch sie treten hier im Greifensteingebiet gerade ordentlich in die Pedalen.
6: Die Abfahrten sind hier sehr technisch und die sollte man sich schon vorher immer noch mal angeschaut haben. Zum einen sind die Abfahrten sehr schnell und zum anderen viele lose Steine und Spitzkern, enge Kurven drin. Also muss man schon sehr genau aufpassen.
7: So oft wie es geht aufs Rad. Ich versuche immer so in der Woche so auf 120 Kilometer zu kommen.
2: Die Radsportler hier aus dem Erzgebirge haben den eindeutigen Heimvorteil. Sie kennen die Strecke und können hier auch trainieren. Die Teilnehmer des Greifenstein-Bike-Marathons reisen aus ganz Deutschland, Österreich und Tschechien an.
0: Der Bericht von Manja Kraus. An diesem Donnerstag, kurz vor 10 in Mitteldeutschland, wo zeigt sich die Sonne idealerweise?
8: In Thüringen sehr häufig, vor allem der Süden bekommt Sonne ab, aber auch das Thüringer Becken und der Kyffhäuserkreis in Sachsen-Anhalt, da sind die Sonneninseln noch klein. Aber im Saalekreis kann man die Sonne auch ganz gut sehen, in Sachsen eher so im westlichen Vogtland. Aber da haben wir es auch noch mit einzelnen Schauern im Landkreis Meißen zu tun. Das wird im Großen und Ganzen aber verschwinden und die Wolken lassen die Sonne dann auch an anderen Stellen noch besser durch, werden aber auch am Nachmittag da sein. Und dazu ist es auch nicht allzu warm heute mit 17 bis 21 Grad.
0: Bisschen mehr morgen am Freitag?
8: Morgen früh noch nicht, da ist es noch eher kalt in den Bergen, müssen wir sogar an Bodenfrost denken, weil die Tiefstwerte doch einstellig sind, aber die Frühnebelfelder müssten sich schnell auflösen, dann gibt es erstmal reichlich Sonne. Tagsüber wieder ein paar Wolken, aus denen es aber im Großen und Ganzen meist keinen Regen gibt. Und somit ist der Nachmittag dann doch schon wieder wärmer als heute Nachmittag. Morgen erwarten wir 20

0: letzten Monaten verlassen haben. Das hören Sie gleich. Außerdem warten auf Antworten von Präsident Zelensky ukrainische Journalisten, drängen auf Informationen im jüngsten Korruptionsskandal. Auch das ein Thema.
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2: Um 10 Uhr mit Mirko Jugelt. Am Hermsdorfer Kreuz in Thüringen kommt es zu erheblichen Verkehrsbehinderungen. Ein Schwerlasttransport hatte dort am Abend ein rund 70 Tonnen schweres Brückenteil verloren. Es blockiert die Überfahrt von der A9 Richtung Berlin auf die A4 Richtung Frankfurt. Zur Bergung sollen 2 Kräne eingesetzt werden. Die Polizei nannte als Unfallursache einen technischen Defekt. Das herabfallende Brückenteil hatte zudem einen nachfolgenden PKW beschädigt. Verletzt wurde niemand. Der vergangene August ist weltweit der heißeste Monat seit Beginn der Aufzeichnungen gewesen. Das gab der EU-Klimadienst Copernicus bekannt. Die durchschnittliche Lufttemperatur lag bei 16,96 Grad. Bisheriger Rekordhalter war der Juli 2023. Erstmals seit längerer Zeit wurde auch wieder die 1,5 Grad-Grenze innerhalb eines Monats überschritten. Copernicus erklärte, die Beobachtungen zeigten, wie der Klimawandel Extreme sowohl in der Atmosphäre als auch in den Ozeanen vorantreibe. Die internationale Staatengemeinschaft hatte sich vorgenommen, die Erderhitzung möglichst bei 1,5 Grad zu stoppen. In der Unionsfraktion formiert sich in einem Medienbericht zufolge Widerstand gegen Steuerpläne von Finanzminister Lars Klingbeil. Wie die Bild-Zeitung berichtet, lehnen rund 20 Abgeordnete die geplante Zuckersteuer ab. Kritisiert wird demnach auch, dass die kalte Progression im kommenden Jahr nur teilweise abgebaut werden soll. Namentlich genannt wurden unter anderem der CSU-Finanzpolitiker Florian Dorn und sein CDU-Kollege Olaf Gutting. Aktuell laufen die Beratungen über den Haushalt für das kommende Jahr im Bundestag. Klingbeil plant mit Ausgaben in Höhe von 555 Milliarden Euro. Nach der Landtagswahl in Sachsen-Anhalt will das BSW Gespräche mit der AfD führen. Das beschloss der Landesvorstand am Abend. Ein Sprecher sagte, bei dem Treffen werde man sich über die Themen Energieversorgung, Bildung und Friedenspolitik austauschen. Die AfD hatte allen anderen Parteien Sondierungsgespräche angeboten. CDU, SPD, Grüne und Linke lehnten ab. Wer eine Wohnung mietet, muss frei entscheiden können, von wem er seinen Strom bezieht. Das entschied das Oberlandesgericht Hamm. Im konkreten Fall hatte der Deutsche Mieterbund gegen 2 Töchter des Immobilienkonzerns Vonovia geklagt. Die Unternehmen hatten Miet- und Stromliefervertrag automatisch miteinander gekoppelt. Neumieter mussten die Klausel in den allgemeinen Geschäftsbedingungen explizit durchstreichen, wenn sie einen anderen Stromanbieter wollten. Diese Praxis erklärte das Gericht für unzulässig. Das waren die Nachrichten. Das Wetter mit den aktuellen Temperaturen. Brocken, Nebel 5 Grad, Chemnitz bedeckt 11, Dresden bedeckt 13, Eisenach stark bewölkt 11 Grad. Erfurt bedeckt 13, Fichtelberg Sprühregen 6, Gera bedeckt 12, Görlitz bedeckt 14, Halle stark bewölkt 16, Leipzig stark bewölkt 14 Grad, Magdeburg bedeckt 14, Meiningen stark bewölkt 12 Grad. Heute neben Sonne auch Wolken, meist trocken, Höchstwerte 17 bis 21 Grad, morgen nach Frühnebel viel Sonne, später Wolken und meist trocken, Höchstwerte dann 20 bis 24 Grad. Am Sonnabend heiter, teilweise wolkig, trocken und spätsommerlich warm. MDR-Verkehrsdienst, A2 Richtung Berlin, zwischen Allerengersleben und Eilsleben, stockender Verkehr plus 10 Minuten. A2 Richtung Berlin zwischen Brandenburg und Netzen, Behinderungen nach einem Unfall. A4 Frankfurt Richtung Dresden, zwischen Glauchau West und Hohenstein-Ernstthal, Stau wegen eines defekten Lastwagens im Baustellenbereich, 10 Minuten Verzögerung. A4 Richtung Görlitz zwischen Ohren und Burkau, stockender Verkehr. A9 Richtung Berlin, am Hermsdorfer Kreuz ist die Überfahrt zur A4 Richtung Frankfurt wegen Bergungsarbeiten gesperrt und geblitzt wird auf der A2 Richtung Berlin zwischen Burg Ost und Thesen auf der A4 Görlitz-Dresden am Dreieck Dresden-Nord und auf der A9 Richtung Berlin zwischen Halle und Bitterfeld-Wolfen. Soweit der Verkehrsdienst, 10.04 Uhr.
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0: Peter Hartlapp am Mikrofon, ich grüße Sie. Das BSW hat trotz eines Wahlergebnisses von 5,3% eine große Bedeutung für die Sachsen-Anhalt-Wahl. Denn

0: An der Entscheidung der 5 Abgeordneten kann es hängen, ob Sachsen-Anhalt künftig einen AfD-Ministerpräsidenten hat. Die offenen Avancen von Parteigründerin Sarah Wagenknecht haben nicht nur beim BSW Thüringen zur Spaltung der Partei geführt, sondern Ähnliches gibt es auch in Sachsen-Anhalt. Andreas Rummel, Christian Bergmann und Cecilia Kloppmann berichten.
1: Die Enttäuschung einer Gruppe Ex-BSWler in Freiburg an der Unstrut am Wahlabend ist groß. Gemeinsam sitzen sie vorm Fernsehgerät und warten auf die Ergebnisse. Vor 18 Uhr hatte Katja Wendland, ehemalige BSW-Landesgeschäftsführerin, noch Hoffnung.
2: Ich erwarte ganz klar, dass das BSW nicht in den Landtag einzieht, weil wir brauchen keine starke AfD. Und auch das BSW ist keine demokratische Partei. Wir haben es alle erlebt, dass innerparteiliche Demokratie im BSW nicht stattfindet.
1: Silvia Winkelmann-Witkowski war stellvertretende Parteivorsitzende des BSW in Sachsen-Anhalt. Sie glaubt vor 18 Uhr nicht an einen Landtagseinzug des BSW.
3: Ich denke, dass die Bevölkerung das auch sehr genau mitkriegt. Die Leute hier sind nicht doof. Sie sehen nicht nur eine zerstrittene Partei, sie sehen tatsächlich, wie widerlich sich unsere Spitzenkandidaten bei der AfD anbiedern. Und das ist nicht das, wofür wir mal angetreten sind.
1: Deshalb sind sie alle ausgetreten. Unter den Versammelten am Wahlabend sind neben der ehemaligen stellvertretenden Parteivorsitzenden und der früheren Landesgeschäftsführerin auch der frühere Schatzmeister sowie ein Kreis- und mehrere stellvertretende Kreisvorsitzende. Michael Reim wird künftig für das BSW im Magdeburger Landtag sitzen, als einer von 5 Abgeordneten. Den Weg des Thüringer BSW, sich an einer Koalition gegen die AfD zu beteiligen, findet er falsch, auch für Sachsen-Anhalt.
4: Das Ganze ist ein bisschen eskaliert. Wie gesagt, wir hatten diesen Mitgliederparteitag und die Partei hat sich festgelegt, wir wollen nicht den Thüringer Weg. Dann kamen plötzlich eben Leute, die dann eigentlich sagten, ja, wir wollen doch den Thüringer Weg. Ich will jetzt nicht spekulieren, was da hintenrum abgelaufen ist, aber im Endeffekt haben die das stark unterspült. Der Ärger war überall da und das konnte man natürlich weder im Wahlkampf gebrauchen, noch ist das insgesamt was, was eine Partei voranbringt. Ja, also Dissens ist grundsätzlich in Ordnung, wenn man miteinander reden will. Aber wenn Spielchen gespielt werden, irgendwann hat dann die Parteiführung auch gesagt, wir sind eigentlich gar nicht mehr handeln.
1: Für den Politikbeobachter Albrecht von Lucke ist klar, das BSW hat seinen Charakter grundlegend verändert. Er sagt im MDR-Nachrichtenmagazin Exakt,
5: das BSW hat sich mit dieser Strategie voll an die AfD gekettet. Das ist übrigens von Anfang an ein Stück weit auch in der Wagenknechtschen Idee angelegt gewesen, Wähler und Wählerinnen von der AfD rüberzuholen. Das hat sich allerdings jetzt völlig verkehrt in eine gewissermaßen AfD-Unterstützerpartei, die letztlich nichts anderes macht, als die AfD an die Macht zu bringen, um auch damit die alten Parteien des vermeintlichen Establishments von der Macht zu bringen. Das ist die Umkehrung und das hat mit einem Rückholen von Wählerinnen und Wählern von der AfD zum BSW eigentlich nichts mehr zu tun.
1: Die Ex-BSWler in Freiburg an der Unstrut haben im letzten Jahr viel Kraft in die junge Partei gesteckt. Nun müssen sie zusehen, dass diejenigen, die Veränderung gemeinsam mit der AfD wollen, in den Landtag einziehen.
0: Der Bericht von Cecilia Kloppmann um 10.07 Uhr. Mehr zum Thema finden Sie übrigens in der ARD-Mediathek, in der neuesten Ausgabe von Exakt, dem MDR-Nachrichtenmagazin. Können die Behörden die Bevölkerung im Notfall erreichen und warnen? Das soll im Rahmen eines bundesweiten Warntags einmal im Jahr getestet werden. Heute ist eben dieser Tag und deshalb wird es am Vormittag kurz mal laut. Wie genau läuft das heute ab, Sebastian Tittelbach?
6: Um 11 Uhr schlagen bundesweit die Handys Alarm, selbst wenn man keine Warn-App installiert hat oder das Gerät auf lautlos gestellt ist. Mehrere Städte und Gemeinden, die testen außerdem ihre Sirenen. Dazu kommen dann Warnmeldungen auf beispielsweise Bahnhofsanzeigen oder digitalen Werbetafeln. Radio- und Fernsehsender werden ihr Programm kurz unterbrechen und es gibt auch Digitalradios, die ganz von allein aus dem Standby-Modus aufwachen und eine Warnung abspielen werden. Das kann einen nervös machen. Wer also sensible Menschen kennt oder Kinder hat, dem rät das Bundesamt für Bevölkerungsschutz und Katastrophenhilfe, sie vorher auf den Warntag hinzuweisen und ihnen zu erklären, dass gar keine Gefahr besteht. Und gegen 11.45 Uhr wird es nochmal laut, dann kommt auf allen Kanälen die Endwarnung.
0: Worum geht es den Erfindern des Warntags dabei genau?
6: Der Warntag hat zwei wichtige Ziele. Zum einen ist er ein Stresstest für die Technik, die hinter den Warnungen steckt. Es soll sichergestellt werden, dass die Meldungen schnell und zuverlässig bei den betroffenen Menschen ankommen. Also, dass zum Beispiel die Sirenen wirklich funktionieren. Und zum anderen ist es eine Art Katastrophentraining. Bei großen Bränden, bei Fluten oder auch bei militärischen Angriffen geht es ja darum, schnell zu reagieren. Und da hilft es, wenn man weiß, wie eine Warnung auf dem Handy aussieht oder wie die Sirene im Ort klingt.
0: Wie lief denn das Ganze in den vergangenen Jahren ab?
6: Der erste Warntag 2020 hat schon mal gezeigt, dass damals die Technik nicht funktionierte. Das war ein kompletter Fehlschlag. Seitdem sind die Systeme deutlich zuverlässiger geworden. In einer Online-Umfrage des Bundesamts für Bevölkerungsschutz und Katastrophenhilfe zum vergangenen Warntag gaben 97% der Teilnehmer an, über mindestens einen Warnkanal gewarnt worden zu sein. 3/4 der Befragten vertrauen dem System. Allerdings weiß die Mehrheit nicht, wie sie sich auf einen echten Notfall oder eine Katastrophe vorbereiten soll. Da gibt es also noch Nachholbedarf.
0: Sebastian Tittelbach mit allen wichtigen Infos zum bundesweiten Warntag heute um 11. Rund eine Woche vor der Berlin-Wahl gerät SPD-Spitzenkandidat Stefan Krach unter Druck. Die Staatsanwaltschaft Hannover ermittelt gegen den 47-Jährigen im Zusammenhang mit einem Vergabeverfahren und einer Parteispende. Krach weist alle Vorwürfe von sich. Die Spende sei umgehend zurücküberwiesen worden. Aus Berlin Sebastian Schöbel.
7: Es geht um den Verkauf eines ehemaligen Krankenhausareals im Raum Hannover. Dort war Krach Regierungspräsident, bevor er in Berlin Spitzenkandidat der SPD wurde. Am Mittwoch durchsuchte die Staatsanwaltschaft Hannover mehrere Objekte, darunter auch die Wohnung des Politikers in Berlin. Offenbar geht es um den Vorwurf der Bestechlichkeit. Krach soll von einem der Bieter für das Klinikgelände eine Spende erhalten haben. Krach selbst erklärte am Mittwoch, das Geld sei umgehend zurücküberwiesen worden. Belege, die dem Rundfunk Berlin-Brandenburg vorliegen, zeigen, dass am 29. Dezember 2025 9.900 Euro an die SPD Berlin gezahlt wurden, von einem Unternehmen, das in Verbindung zu der Vergabe stand. Krach wurde am 7. Januar 2026 darüber informiert und ordnete am nächsten Tag die Rückgabe der Spende an, was auch geschah. Die Vorwürfe gegen ihn seien haltlos, so Krach. Er werde mit den Ermittlungen kooperieren. Die Nachricht erschüttert die Hauptstadt-SPD rund eine Woche vor der Wahl. Im aktuellen Berlin-Trend des RBB lagen die Sozialdemokraten zuletzt abgeschlagen hinter CDU, Linken, Grünen und AfD. Es droht ein historisch schlechtes Ergebnis bei der Abstimmung am 20. September.
0: Sebastian Schöbel. Mehrere gesetzliche Krankenkassen und kassenärztliche Vereinigungen haben durch riskante Anlagen in Immobilienfonds Verluste in Millionenhöhe erlitten. Das haben Recherchen bereits vor einiger Zeit aufgedeckt. Jetzt wird deutlich, dass es womöglich um noch viel mehr Geld geht, als bisher gedacht. Anna Klüspies.
8: Der mögliche Schaden für die bundesweit tätigen Krankenkassen könnte sich laut Bundesamt für Soziale Sicherung auf 1,1 Milliarden Euro belaufen. Das geht aus der Antwort der Bundesregierung auf eine Kleine Anfrage der Grünen hervor, die NDR, WDR und SZ vorliegt. Der tatsächliche Schaden im gesamten Gesundheitssystem könnte sogar noch größer ausfallen. Denn das Bundesamt für Soziale Sicherung beaufsichtigt nur die bundesweit agierenden Krankenkassen. Im Mittelpunkt der Fehlinvestments steht unter anderem der Verius-Fonds, ein aus Sicht von Anlageexperten hochriskantes Anlagegeschäft. NDR, WDR und SZ hatten aufgedeckt, dass mehrere Krankenkassen in diesen Fonds investiert hatten, obwohl für sie strenge Anlagerichtlinien gelten und Krankenkassen ihre Gelder eigentlich nur risikoarm anlegen dürfen. Zahlreiche Krankenkassen schweigen dazu, ob und wenn ja, in welchem Umfang sie Gelder in den Fonds investiert haben.
0: Anna Klüspies. Bundespräsident Steinmeier empfängt am heutigen Donnerstag das Staatsoberhaupt der Vereinigten Arabischen Emirate, Scheich Mohammed bin Zayed Al Nahyan, in Berlin. Es ist der erste Besuch eines Präsidenten der Vereinigten Arabischen Emirate in Deutschland überhaupt. Meine Kollegin Nicole Markwald weiß, worum es bei dem Besuch geht.
9: Es ist laut Bundespräsidialamt der erste Besuch eines Präsidenten der Vereinigten Arabischen Emirate in Deutschland überhaupt. Er wird zuerst mit militärischen Ehren von Bundespräsident Steinmeier in der Villa Borsig empfangen und trifft dann im Laufe des Tages auch den Bundeskanzler. Am Abend gibt es dann ein Staatsbankett für den Scheich. Die Ziele dieses Treffens sind laut Regierungssprecher, die strategische Partnerschaft beider Länder auszubauen und die wirtschaftlichen Beziehungen zu stärken. Geplant sind zum Beispiel Vereinbarungen Vereinbarungen im Bereich Rüstung und künstlicher Intelligenz. Deutschland will auch beim Ausbau von Rechenzentren umfassend mit den Vereinigten Arabischen Emiraten kooperieren. Es geht aber auch um die Situation im Nahen Osten.
0: Warum gibt es denn Kritik an dem Besuch?
9: Das Land unterstützt laut Vereinten Nationen die RSF-Miliz im Sudan mit Waffen und Söldnern. Und ein Blick in den Sudan, dort kämpfen seit 3 Jahren diese RSF-Miliz und die reguläre Armee um die Macht und Kontrolle von Ressourcen. Und deshalb sind Millionen Menschen auf der Flucht. Und die Bundesregierung, das sagt die Partei Die Linke, dürfe zu der Rolle der Vereinigten Arabischen Emirate im Sudan nicht schweigen. Die Menschenrechtsorganisation Human Rights Watch sagt, dass dieser Besuch grundsätzliche Fragen zur deutschen Außen- und Menschenrechtspolitik aufwerfe und kritisiert, dass menschenrechtliche Fragen im Sudan bei diesem Treffen ausgeklammert werden.
0: Aus Berlin, Nicole Marquardt. 10.15 Uhr. 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Am Hermsdorfer Kreuz in Thüringen kommt es zu erheblichen Verkehrsbehinderungen. Ein Schwerlasttransport hatte dort am Abend ein 70 Tonnen schweres Brückenteil verloren. Es blockiert die Überfahrt von der A9 Richtung Berlin auf die A4 Richtung Frankfurt. Verletzt wurde zum Glück niemand. Das ist unsere wichtigste Meldung zur Stunde. Weitere mit Mirko Jugelt.
10: Der Verdächtige im Fall der Sabotage auf Stromanlagen soll in die Justizvollzugsanstalt in Cottbus überstellt werden. Das teilte die Staatsanwaltschaft Cottbus mit. Sie hatte auch den Haftbefehl gegen den 48-Jährigen beantragt. Der Mann soll für Anschläge auf Stromnetze in mehreren Bundesländern verantwortlich sein. Am Landgericht Gera hat ein Prozess wegen Totschlags begonnen. Angeklagt ist ein 43-jähriger Mann. Er soll im vergangenen Dezember in Kahla einen Mann durch Schläge und Tritte schwer verletzt haben. Laut Anklage verlor das Opfer erst das Bewusstsein und verstarb wenig später noch am Tatort. In New York hat die Fashion Week begonnen. Zum Auftakt gab es eine Modenschau von Designerlegende Ralph Lauren. Erstmals setzt die Fashion Week vollständig eine Vorgabe des Berufsverbands der US-Modedesigner um, wonach auf den Laufstegen kein Pelz gezeigt werden darf. Das Wetter? Heute erst örtlich Frühnebel, dann neben Sonne auch Wolken und meist trocken. 17 bis 21 Grad, morgen heiter, zeitweise wolkig und meist trocken. Bei 20 bis 24 Grad. MDR aktuell Verkehrsdienst. A2 Richtung Berlin zwischen Allerengersleben und Eilsleben stockender Verkehr. A4 Frankfurt-Dresden zwischen Glauchau-West und Hohenstein-Ernsthal Stau plus 15 Minuten. A9 Richtung Berlin am Hermsdorfer Kreuz ist die Überfahrt zur A4 Richtung Frankfurt wegen Bergungsarbeiten gesperrt. A13 Richtung Berlin zwischen Großkyris und Rago Stau plus 20 Minuten. A38 Richtung Leipzig zwischen Leipzig-Süd und Südost stockender Verkehr plus 10 Minuten. Soweit der Verkehrsdienst, 10.17 Uhr.
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0: Die Bundesregierung und deutsche Sicherheitsbehörden warnen vor Spionage im Bereich der Wissenschaft durch China in Deutschland. Die Bedenken, dass etwa Wissen oder Forschungsergebnisse abließen könnten, scheinen Konsequenzen für Forscher und Studenten aus China zu haben. Eine Recherche zeigt erstmals, dass die Zahl der abgelehnten Visa für diese Personengruppen jährlich einen dreistelligen Wert erreicht. Helena Frömke.
12: Die Zahl der abgelehnten Visa aus China für Studien- und Forschungsaufenthalte in Deutschland erreicht jährlich einen dreistelligen Wert. Nach Informationen von WDR, NDR und Süddeutscher Zeitung heißt es aus Sicherheitskreisen, dass im vergangenen Jahr etwa 200 Anträge von Forschern und Wissenschaftlern abgelehnt wurden. Etwas mehr als 2000 waren demgegenüber erfolgreich. Darüber hinaus wurden auch Anträge von Studierenden in einer ähnlichen Größenordnung abgelehnt. China sticht damit bei der Verweigerung von Visa-Anträgen im Vergleich zu anderen Herkunftsländern heraus, auch wenn die meisten Anträge weiterhin genehmigt werden. Aus dem Auswärtigen Amt, das für die Vergabe zuständig ist, heißt es, es handle sich um Einzelfallentscheidungen. Die chinesische Botschaft weist auf Anfrage darauf hin, dass Sicherheitsfragen nicht als politisches Instrument missbraucht werden sollten. Die Vorwürfe deutscher Behörden mit Blick auf Spionageaktivitäten aus China würden jeder Grundlage entbehren, so die Botschaft.
0: Der Bericht von Helene Frumke. Über 1,5 Jahre ist das her, dass der ukrainische Präsident Volodymyr Zelensky eine offene Pressekonferenz abgehalten hat, zu der auch besonders regierungskritische ukrainische Medien eingeladen wurden. Einige Journalistinnen und Journalisten finden, es ist wieder Zeit für ein solches Treffen. Und sie haben deshalb auf der Internetseite des Präsidialamts eine Petition gestartet. 18.000 Menschen haben schon unterschrieben. Bei dieser Pressekonferenz wollen die Journalisten unter anderem den jüngsten Korruptionsskandal in der Staatsspitze ansprechen. Die Kritik an Selenskys Kommunikation nimmt auf jeden Fall zu, wie auch an seiner Medienpolitik insgesamt. Aus Kiew, Florian Kellermann.
13: Journalistinnen und Journalisten verschiedener ukrainischer Medien haben ein Video aufgenommen. Sie stellen Fragen, die sie gerne beantwortet hätten, von Volodymyr Selenskyj. Die Fragen drehen sich vor allem um Korruptionsskandale, die Antikorruptionsbehörden aufgedeckt haben, um die persönliche Verantwortung des Präsidenten. Dieser müsse sich wieder mehr der Öffentlichkeit stellen, sagt Investigativjournalist Danilo Mokrik, einer der im Video Fragenden. Volodymyr Selenskyj hat die Unterhaltung mit der Gesellschaft schon vor längerer Zeit verlassen. Er kommuniziert in Monologform, aber wir brauchen einen Dialog. Danilo Mokrik hat ein konkretes Beispiel, die Entlassung des damals beliebten Verteidigungsministers Michailo Fedorov im Juli. Selenskyj habe sie der Gesellschaft nicht ausreichend erklärt und auf die spontanen Protestkundgebungen für Fedorov nicht reagiert. Er hat kein Interesse daran gezeigt, mit jemandem der Protestierenden zu sprechen. Er hat keinem ukrainischen Medium ein Interview gegeben. Dafür hat er Zeit gefunden, der US-amerikanischen Bloggerin Laura Luma ein Interview zu geben und während der Proteste auch Sky News. Auf der Internetseite des Präsidenten gibt es deshalb jetzt eine Petition. Die Forderung: Selenskyj solle eine große, auch für alle kritischen Medien zugängliche Pressekonferenz abhalten. Die letzte Pressekonferenz dieser Art habe es vor über anderthalb Jahren gegeben, heißt es dort. Knapp 22.000 Menschen haben die Petition bis jetzt unterzeichnet. Bei 25.000 Unterschriften muss der Präsident sie zumindest berücksichtigen. Manche Beobachter halten die Kritik an Selenskyj für überzogen. Der Präsident kommuniziere auf seine Art, auf verschiedenen Wegen. Er veröffentlicht fast jeden Abend eine Videobotschaft. Er trifft sich mit ausgewählten Medien zu Hintergrundgesprächen. Außerdem habe das Präsidialamt einen Kanal auf WhatsApp, sagt Oksana Romanyuk vom Institut für Massenmedien, das die Presselandschaft in der Ukraine beobachtet. In diesem Chat sind sehr viele Journalisten, 534 im Moment. Da kann man Fragen stellen. Gerade erst gab es dort wieder eine kleine Pressekonferenz. Doch das sei kein offener Dialog, kritisiert der Investigativjournalist Danilo Mokrik. In diesem Kanal könnten sich der Präsident und seine Mitarbeiter aussuchen, auf welche Fragen sie antworten wollen und auf welche nicht. Zudem sind manche kritische Medien von dieser Art der Kommunikation ausgeschlossen. Die Ukrainska Pravda etwa, die Einfluss- und traditionsreichste Internetzeitung, bekommt schon lange keine Einladungen zu Hintergrundgesprächen mehr, anders als unabhängige ausländische Medien, wie etwa die ARD. Michailo Tkach, Journalist der Ukrainska Pravda: Wenn er sich so von der Ukrainska Pravda abschirmt, sollte der Präsident wissen, dass er damit nicht uns schadet. Er schadet den ukrainischen Bürgern, die keine Antworten auf wichtige Fragen bekommen. Und er schadet sich selbst. Denn er kann dadurch manche Probleme nicht verstehen, die wir ihm etwa bei Pressekonferenzen nahebringen könnten. Ein Beispiel ist für Tkach eine Pressekonferenz vor 3 Jahren. Er habe den Präsidenten damals gefragt, was er gegen Firmen unternehmen will, die Internetbetrug betreiben. Und heute erschüttere das Land ein Skandal, der sich genau um diese Firmen dreht. Denn die Antikorruptionsbehörden haben ermittelt, dass staatliche Organe diese Firmen mutmaßlich decken. Der Investigativjournalist Mokrik hofft, dass Selenskyj nun die Petition auf seiner Internetseite ernst nimmt und zumindest wieder eine große Pressekonferenz organisiert. Die Gesellschaft ist traumatisiert, sie ist emotional, sie braucht Kontakt und Dialog. Sie verlangt nach einer Reaktion der Staatsmacht auf das, was den Menschen wehtut.
0: Aus Kiew berichtete Florian Kellermann. 10.23 Uhr. Wir schauen jetzt in eine Stadt voller Vorfreude. Am Samstag gibt der kanadische Superstar Celine Dion das erste Mal seit 6 Jahren wieder ein volles Konzert. 26 Konzerte insgesamt wird sie dieses und nächstes Jahr in der Pariser Plenitude Arena spielen. Dort Dion residiert im Hotel Royal Monceau, unweit der Champs-Élysées. Dort hat sich ein kleines Ritual etabliert. Die Fans warten davor auf sie, um mit ihr in Kontakt zu kommen. Und sie unter sie gemischt hat sich Henrik Lesser-Willon.
14: Dienstagabend 18.20 Uhr vor dem Royal Monceau. Wind und Regen haben gerade nachgelassen. Circa 100 Menschen warten darauf, dass ihr Idol Celine Dion aus dem Hotel kommt und zu den Proben fährt. Noemi kommt aus einem Departement nahe der Schweizer Grenze. Sie hat Dion schon gestern gesehen. Sie ist um 1.30 Uhr zurückgekommen, morgens. Ich war seit 17 Uhr hier. Ich bin die ganze Woche hier und werde es voll ausnutzen. Vielleicht warte ich sogar heute, bis sie von den Proben zurückkommt. 18.35 Uhr. Die Fans warten weiter. Manche haben sogar Stehleitern mitgebracht. Das Security-Personal des Hotels baut Absperrungen auf. Ein Zeichen, dass es bald soweit ist? Immer mehr Schaulustige kommen dazu, teilweise sogar Leute auf Fahrrad oder Motorrad. Brigitte aus Saint-Denis war gestern schon da und hat sie leider nicht gesehen. Sie wünscht Celine Dion vor allem Gesundheit und dass sie es schafft, gegen ihre Krankheit zu kämpfen. Dion leidet unter dem Stiff Person Syndrome, einer seltenen Erkrankung, bei der Hände und Füße komplett erstarren können und die Muskeln krampfen. Dion oder Celine, wie ihre Fans sie nennen, hat sich entschieden zu kämpfen. Mit Stimmen und Physiotherapie an 5 Tagen die Woche. Mittlerweile auch mit Pilates und Ballett. Uhr. Auch auf den Balkonen des Hotels tummeln sich mittlerweile Schaulustige. 2 Frauen werfen eine Soundbox an und spielen darauf laut Dions Eurovision-Hymne Ne partez pas sans moi ab. Auf Deutsch geht nicht ohne mich. Ein Song über Hoffnung und Gemeinschaft. So hat es dieses kleine Ritual in die Timelines und Feeds vieler Menschen geschafft. Dion, wie sie mit ihren Fans vor dem Hotel singt, immer in Designerklamotten herausgeputzt. Mittlerweile gibt es unzählige Posts und Artikel, die die Outfits des Superstars sammeln und analysieren. 19.10 Uhr. Noch immer keine Spur von ihr. Auch auf der anderen Straßenseite stehen mittlerweile Schaulustige und Fans. Leibwächter mischen sich unter das Volk. Nun werden die großen Flügeltüren des Seiteneingangs von den Security-Männern eingehakt. Und weiter nichts. Bis die Frauen mit der Soundbox wieder auftauchen und den Song ein zweites Mal abspielen. Uhr. Da ist sie. In einem langen, grauen Kleid. Dazu Stiefel, Handschuhe und Tasche in dunklem Leder und eine fette, schwarze Sonnenbrille. Sie dreht ein paar Runden vor den Absperrungen und winkt zu allen Seiten. Dann stellt sie sich, um alle sehen zu können, auf den hinteren Türbereich ihrer Limousine und formt die Hände zu einem großen Herzen. Wenige Sekunden später ist sie im Auto verschwunden. Die Masse ist begeistert. Sie war direkt vor mir. Ich kann jetzt hier im Stehen sterben. Es war zu cool. Sie ist ja selten hier. Sie hat allen Hallo gesagt. Es war einfach unglaublich. Was bleibt, sind strahlende Fans, schwere Beine und eine Menge Gänsehaut. Schon bevor Celine Dions erste Tour seit 6 Jahren überhaupt begonnen hat.
0: Henrik Lesser-Willon berichtet aus Paris. Dort, so hörte ich gerade, 17 Grad, Diana Weise und Sonne. Kann Mitteldeutschland da mithalten?
15: 17 Grad haben wir durchaus in Thüringen, zum Beispiel in Greußen. Und auch da gibt es Sonne. Also das ist eine ähnliche Luftmasse, die bei uns liegt. Allerdings kommt da ein bisschen Feuchtigkeit mit dazu, die von der Nordsee zu uns transportiert wird. Und deswegen haben wir es auch vielerorts mit Wolken zu tun. Aber kaum mit Regen. Den gibt es noch so zwischen Riesa und Dresden in den nächsten 1-2 Stunden. Und dann müsste es eigentlich größtenteils trocken sein. Auch am Nachmittag schafft es die Sonne immer mal, Wolkenlücken zu finden. Und damit werden die Temperaturen noch ein klein wenig steigen auf 17 bis 21 Grad.
0: Noch höhere Werte morgen am Freitag?
15: In den Frühstunden noch nicht, da haben wir es sogar einstellig und in den Bergen ist durchaus Bodenfrost schon mal vereinzelt möglich. Aber dann gibt es reichlich Sonnenschein und damit werden sich die Frühnebelfelder doch schnell auflösen. Wolken kommen dann so langsam am Nachmittag wieder zahlreicher dazu, aber im Großen und Ganzen bleibt es auch da trocken und ist dann wärmer als heute. 20 bis 24 Grad gibt es morgen Nachmittag.
0: Wird es dann ein spätsommerliches Septemberwochenende?
15: Die Temperaturen, ja, die sind ja spätsommerlich und das wird sich auch am Wochenende halten. Die Nächte sind dann auch nicht mehr ganz so kalt. Am Sonnabend gibt es mehr Sonne als Wolken und kaum Schauer. Am Sonntag, ja, muss die Sonne ein bisschen mehr kämpfen und da kann es auch ab und zu mal regnen. Aber auch da werden die Temperaturen zwischen 20 und 24 Grad liegen.
0: Wetteraussichten mit Diana Weiser, ich danke dir. Hier geht es gleich um die Rückkehr des Falkland-Konflikts. Nicht nur der argentinische Präsident Milei, auch Donald Trump hat das Thema für sich entdeckt. Und sie standen vor Gericht wegen der Todesschüsse an der Berliner Mauer. Vor 30 Jahren fiel ein vielbeachtetes Urteil gegen frühere DDR-Generäle. Daran erinnern wir im Kalenderblatt. Davor aber erstmal die wichtigsten Meldungen an diesem Donnerstag um 10:30.
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10: Um 10.30 Uhr mit Mirko Jugelt. Die Generalsanierung wichtiger Strecken bei der Deutschen Bahn wird sich länger hinziehen als geplant. Konzernchefin Evelyn Paller sagte, das Konzept sei überarbeitet worden. 4 Sanierungen pro Jahr seien zu viel. Es werde in Zukunft maximal 2 oder 3 Generalsanierungen jährlich geben. Das neue Konzept werde derzeit mit dem Bundesverkehrsministerium abgestimmt und solle in Kürze vorgestellt werden. Insgesamt sollten ursprünglich rund 40 Strecken bis Anfang der 2030er Jahre generell überholt werden. Während der Arbeiten sind mehrmonatige Vollsperrungen geplant. Am Hermsdorfer Kreuz in Thüringen kommt es zu erheblichen Verkehrsbehinderungen. Ein Schwerlasttransport hatte dort am Abend ein 70 Tonnen schweres Brückenteil verloren. Es blockiert die Überfahrt von der A9 Richtung Berlin auf die A4 Richtung Frankfurt. Zur Bergung sollen 2 Kräne eingesetzt werden. Die Polizei nannte als Unfallursache einen technischen Defekt. Das herabfallende Brückenteil hatte zudem einen nachfolgenden PKW beschädigt. Verletzt wurde niemand. Der Iran-Krieg hat die Energiepreise in die Höhe getrieben und das Leben in Deutschland verteuert. Wie das Statistische Bundesamt mitteilte, lag die Inflation im August bei 2,9%. Die Behörde bestätigte damit erste Schätzungen. Im Juni hatte die Inflation noch bei 2,3% gelegen. Allein Kraftstoffe verteuerten sich im August um knapp 28%, Energie um mehr als 10%. Gestern waren die Ölpreise wegen der zunehmenden Angriffe in der Straße von Hormus erstmals wieder über die Marke von $100 je Barrel geklettert. In Deutschland ist die Zahl der Menschen zurückgegangen, die Asylbewerberleistungen beziehen. Dem Statistischen Bundesamt zufolge bezogen im vergangenen Jahr rund 390.000 Menschen diese staatliche Unterstützung. Das seien gut 71.000 oder 15% weniger als ein Jahr zuvor. Die größte Gruppe der Leistungsempfänger waren Syrer. Bei Bad Lausick ist in der Nacht ein Auto bei einer Verfolgungsjagd mit der Polizei verunglückt. Wie die Polizei dem MDR bestätigte, stürzte der Audi mehrere Meter in die Tiefe auf Bahngleise. Der Fahrer und 2 Insassen seien verletzt worden. Das Auto sei zuvor einer Polizeistreife wegen falscher Kennzeichen aufgefallen. Die Bahnstrecke Leipzig-Bad Lausick war wegen des Unfalls mehrere Stunden lang gesperrt. Das waren die Nachrichten. Das Wetter mit den aktuellen Temperaturen: Artern heiter 16 Grad, Dresden bedeckt 14, Eisenach wolkig 14, Erfurt leicht bewölkt 14 Grad, Gardelegen bedeckt 14, Hoyerswerda bedeckt 15, Magdeburg bedeckt 15, Neuhaus am Rennweg stark bewölkt 10 Grad, Oschatz bedeckt 14, Plauen wolkig 13, Wernigerode bedeckt 14 und Wittenberg wolkig 14 Grad. Heute neben Sonne auch Wolken, meist trocken, Höchstwerte 17 bis 21 Grad. Morgen nach Frühnebel viel Sonne, später Wolken und meist trocken, Höchstwerte 20 bis 24 Grad. Am Sonnabend heiter, trocken und spätsommerlich warm. MDR-Verkehrsdienst, A2 Richtung Berlin, zwischen Allerengersleben und Eilsleben stockender Verkehr. A4 Frankfurt-Dresden zwischen Glauchau-West und Hohenstein-Ernsthal Stau wegen eines defekten Lastwagens im Baustellenbereich, plus 15 Minuten. A9 Richtung Berlin am Hermsdorfer Kreuz ist die Überfahrt zur A4 Richtung Frankfurt wegen Bergungsarbeiten gesperrt. A13 Richtung Berlin zwischen Großkyritz und Ragow Stau, plus 20 Minuten. A38 Richtung Leipzig zwischen Leipzig-Süd und Leipzig-Südost stockender Verkehr, plus 10 Minuten. Soweit der Verkehrsdienst. 10.34 Uhr.
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0: Mit Peter Hartlapp im Studio. Der August war weltweit der wärmste Monat, der jemals gemessen wurde, gleichauf mit dem Juli 2023. Das zeigen die aktuellen Daten des Europäischen Klimadienstes Copernicus. Aus Brüssel, Katrin Schmid.
16: Weltweit lag die durchschnittliche Temperatur im August bei knapp 17 Grad. Das waren 1,65 Grad über dem vorindustriellen Niveau. Damit wurde erstmals seit vergangenem Jahr wieder die 1,5 Grad-Marke gerissen. Das ist die Grenze, auf die sich die Weltgemeinschaft beim Klimaschutz geeinigt hatte. Eigentlich soll die Erderwärmung langfristig darunter bleiben. Besonders heftig trifft die Hitze im August Europa. Westeuropa hat damit den heißesten Sommer seit Beginn der Messung erlebt, mit erneut vielen Hitzewellen. Und gleichzeitig fehlt vielerorts der Regen. In Frankreich, Großbritannien, Ungarn, Rumänien und Serbien herrschte eine schwere Dürre. Flüsse wie Rhein und Donau etwa führten ungewöhnlich wenig Wasser. Auch die Meere waren so warm wie nie zuvor. Die durchschnittliche Temperatur der Meeresoberfläche außerhalb der Polarregion erreichte einen neuen Rekord. Die Copernicus-Klimaforscherin Samantha Burgess spricht von einem bemerkenswerten Monat in der Klimageschichte. Die Zahlen zeigten, wie der Klimawandel extreme Hitze und die Erwärmung der Ozeane weiter antreibe. Und die Folgen seien inzwischen weltweit spürbar für Menschen, Wirtschaft und Natur.
0: Katrin Schmid berichtete. Der Konflikt um die Falklandinseln schien eingefroren. Aber nun entdeckt Argentiniens Präsident Javier Milei das Thema für sich. Argentinien beansprucht die Inseln, die britisches Überseegebiet sind, seit jeher für sich, sieht die britische Enklave, wie übrigens die meisten lateinamerikanischen Staaten, als Überbleibsel des Kolonialismus. Und Milei bekommt Rückendeckung von US-Präsident Donald Trump, der seine eigenen guten Gründe hat. Anne Herberg.
17: Die Falklands, die auf Spanisch Malvinas genannt werden, sind eine Gruppe felsiger Inseln im Südatlantik, um die nicht nur eisige Stürme toben, sondern auch ein jahrhundertealter Konflikt. Argentiniens Präsident Javier Milei beschloss vergangene Woche, diesen wieder neu anzufachen.
18: Las Malvinas son Argentinas.
17: Die Malvinas sind historisch und rechtlich argentinisch. Darüber gibt es keine Diskussion.
18: No hay discusión al respecto.
17: Erklärte er in einer staatstragenden, landesweit übertragenen TV-Ansprache bezüglich der Inseln, die seit 1833 dauerhaft unter britischer Verwaltung stehen. Er verkündete die Errichtung einer Militärbasis auf Feuerland und verhängte Sanktionen gegen britische und israelische Firmen, die in den Gewässern rund um die Inseln nach Öl suchen. Ein klarer Kurswechsel Mileys, der in den vergangenen Jahren die Annäherung zu London im Konflikt suchte.
18: En el mundo corren vientos de cambio favorables a nuestro reclamo.
17: Weltweit wehe ein Wind des Wandels, der Argentiniens Anspruch begünstige. Der Wind, das ist vor allem US-Präsident Donald Trump, der kurz zuvor gegenüber einem britischen Internetportal angekündigt hatte, die USA würden ihre Position im Konflikt überdenken. Auch, wie Trump einige Tage später verlauten ließ, wegen der mangelnden Unterstützung der Briten im Irankrieg.
19: Your country was not there to help me.
17: Bisher hat Washington die britische Herrschaft über die Falklands akzeptiert, sich aber neutral verhalten. Trumps Worte sind in jedem Fall ein Geschenk für den Verbündeten Milley, sagt Martin Schapiro, Anwalt und Experte für internationale Beziehungen. Innenpolitisch steht die Regierung Milei unter Druck. Die Umfragewerte sind stark gesunken, nächstes Jahr stehen Wahlen an. Und in puncto Falklands stand Milei in der Kritik, die nationalen Interessen nicht zu verteidigen. Vor diesem Hintergrund hisst er nun wieder die nationale Flagge. Der verlorene Falklandkrieg, mit dem Argentiniens Militärdiktatur 1982 noch mal stärker demonstrieren, den Nationalismus schüren wollte, der ist bis heute ein nationales Trauma. Doch der Anspruch auf die Inseln, die rund 400 Kilometer vor Argentiniens Küste liegen, ist eine Art Staatsräson geblieben. Las Malvinas son Argentinas, die Falklands gehören zu Argentinien, stand auf dem Banner, das Argentiniens Nationalmannschaft nach dem Sieg gegen England im WM-Halbfinale hisste. Dass nun Bauarbeiten zur Erschließung eines Ölfeldes nördlich der Falklands beginnen sollen, erhöht den Druck auf Milei. Und es ist nicht das erste Mal, dass US-Präsident Trump seinem in die Klemme geratenen Verbündeten im Süden die Hand reicht. Gerade in Zeiten, in denen die USA ihre historische Hinterhofpolitik in Lateinamerika reaktivieren, auch um den Einfluss Chinas zurückzudrängen. Die Vereinigten Staaten erwägen diesen Positionswechsel, weil sie wissen, dass Argentinien ein zuverlässiger Partner ist, auf die westlichen Werte ausgerichtet und in einer strategisch wichtigen Lage, der in den kommenden Jahrzehnten ein wertvoller Verbündeter sein kann. Umso mehr, als es nicht nur um Rohstoffe, sondern auch um den Zugang zur Antarktis geht. Doch ob die USA ernsthaft einen Positionswechsel vollziehen, ist damit noch lange nicht gesagt. Großbritannien verurteilte Milleys Äußerungen und erklärte, die Falklandinseln würden so lange britisch bleiben, wie die dort lebenden Menschen dies wünschten. Die rund 3600 Kelper, wie die Bewohner der Falklands heißen, stimmten 2013 in einem Referendum für den Verbleib im Vereinigten Königreich.
0: Der Bericht von Anne Herberg. 10.39 Uhr.
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20: Mit Silke Heine. Der deutsche Handballmeister SC Magdeburg ist mit einem klaren Sieg in die neue Saison der Champions League gestartet. Das Team gewann gestern sein Heimspiel gegen Kolstad Handball aus Norwegen 37-22. Es war ein wichtiger Sieg für die Mannschaft von Trainer Bennett Wiegert zum Auftakt einer Spielzeit, die nach einem neuen Modus abläuft. Statt 16 spielen jetzt 24 Mannschaften in der Königsklasse. Statt 2 Achtergruppen gibt es deshalb 4 Sechsergruppen in der Vorrunde. Hat Wiegert diesen neuen Modus schon verinnerlicht?
21: Ich muss mich mal überraschen lassen, was jetzt kommt. Ich glaube, dass jeder Sieg hier mehr zählt als in der großen Gruppenphase noch in den letzten Jahren. Und was man dann mitnimmt, das kann man ja jetzt nicht wirklich planen, wenn man nicht weiß, wer weiterkommt. Erstmal bleibt unser Ziel, überhaupt weiterzukommen. Ja, und dann ist es ein großes Abenteuer und da freut man sich darauf.
20: Für die Magdeburger geht es ja ab sofort wieder Schlag auf Schlag. Schon am Sonntag folgt das nächste Bundesligaspiel gegen Wetzlar. Gewohnter Terminstress für die Magdeburger, so Bennett Wiegert.
21: Genau, wir sind jetzt wieder im normalen Rhythmus. Ich finde, dem Rhythmus jetzt, um mit wirklich nochmal einen Recovery Day geben zu können, also einen Tag frei zu machen und dann zwei volle Tage nach Vorbereitung auf Wetzlar zu haben, noch relativ angenehm. Ich finde es immer schwierig, wenn man nur zwei Tage hat, um vorzubereiten und nicht nochmal für einen Deload sorgen kann. Das ist anspruchsvoll. Der Rhythmus, der liegt uns eigentlich sehr, sehr gut.
20: 15 Uhr ist am Sonntag Anpfiff im Spiel der Magdeburger gegen die HSG Wetzlar. Hier bei MDR Aktuell sind wir wie gewohnt live für Sie dabei. Und schon heute Abend muss der THSV Eisenach ran. Die Thüringer hoffen im Heimspiel gegen den Aufsteiger aus Bietigheim endlich auf den ersten Sieg. 19 Uhr ist Anwurf in Eisenach. RB Leipzig startet heute Abend in die Fußball-Champions League und das erste Reiseziel, wenn man so will, ist ein ganz besonderes. Como ist nicht nur eine fantastische norditalienische Stadt am Südufer des Comer Sees, sondern vor allen Dingen eines der spannendsten europäischen Fußballprojekte. Thomas Kunze wird das Spiel heute Abend für uns übertragen. Thomas, was ist denn eigentlich das Besondere an dem Verein und der Stadt?
22: Tja, seit mehr als einem Jahrzehnt ist Como sowas wie der Sehnsuchtsort für die sehr schönen und noch reicheren. Der Comer See, die Stadt, der Dom, die Seilbahn und natürlich das Stadion, auf dessen Tribüne sich ganz gern mal Hollywood-Stars wie Keira Knightley, Adrian Brody, Hugh Grant oder George Clooney und viele mehr treffen. Das Wetter ist immer toll, die Berge sind großartig, das Wasser ist super klar und der Limoncello ist überragend. Und dann ist eben seit 2024 der Fußball auch wieder erstklassig und erfolgreich mit Trainer Cesc Fabregas, dem Spanier, den Leipzig schon vor 2 Jahren ja verpflichten wollte, der aber eben lieber in der Lombardei geblieben ist, dort erstmals die Champions League Quali geschafft hat. Nach einer tollen letzten Saison und auch in dieser Spielzeit ist Como noch ungeschlagen und das strategische Konzept von Como Calcio, das ist gar nicht mal so weit weg von dem von Red Bull. Da gibt es mit den indonesischen Brüdern Hartono 2 Milliardäre, die im Hintergrund für die finanzielle Ausstattung sorgen und es gibt eben das fußballerische Konzept von Sportvorstand Dennis Wise, einem ehemaligen englischen Nationalspieler, mit Trainer Cesc Fabregas zusammen. Bisher geht das alles komplett auf und wenn man sich die Formkurven von Como und Leipzig aktuell mal anschaut, dann muss man leider sagen, ist RB Leipzig heute nur Außenseiter beim Champions League Neuling.
20: Vielen Dank für die Information, Thomas Kunze. 21 Uhr geht's los für RB Leipzig in Como und das Spiel können Sie live und in voller Länge hören in der Sport im Osten App. Fußball-Zweitligist Dynamo Dresden hat ein Zeichen für die Zukunft gesetzt und den Vertrag mit Friedrich Müller vorzeitig verlängert. Der 20-Jährige schaffte in der Vorsaison den Sprung ins Profiteam und ist bereits jetzt ein wichtiger Teil der Zweitligamannschaft. Der Defensivspieler machte seine ersten fußballerischen Schritte beim SV Burkau im Landkreis Bautzen. Im Jahr 2018 schloss er sich dann der Nachwuchsakademie der Sportgemeinschaft an. Bislang absolvierte Müller 17 Spiele in der zweiten Bundesliga für die SGD. Unterdessen ist die zweite Runde des DFB-Pokals auch termingenau angesetzt worden. Dynamo Dresden hat ja da ein Heimspiel gegen den FC Schalke 04 und das wird am Mittwoch, den 28. Oktober um 18 Uhr stattfinden. Am selben Tag hatte ja der 1. FC Magdeburg das große Los gezogen. Die Magdeburger müssen beim FC Bayern ran und dieses Spiel beginnt dann am 28. Oktober um 20.45 Uhr. Am Tag davor ist schon RB Leipzig beim Drittligisten Rot-Weiß Essen gefordert. 18 Uhr ist Anpfiff in dieser Partie. Die deutschen Basketballerinnen treffen bei der Weltmeisterschaft in Berlin heute Abend auf Europameister Belgien. Was können wir eigentlich von der deutschen Mannschaft in diesem Viertelfinale erwarten, Jakob Rüger?
2: Die Vorfreude auf das Duell mit dem Dritten der FIBA-Weltrangliste, das ist Belgien nämlich. Die ist groß, die Halle wird erneut mit 13.500 Zuschauern ausverkauft sein, aber auch Belgien hat rund 1.300 Fans mit dabei. Frauenbasketball ist im Nachbarland deutlich populärer und erfolgreicher als der Männerbasketball. Das deutsche Team ist nahe dran an der Weltspitze, konnte bislang aber noch nicht beweisen, dass es die Großen wie eben Belgien in einem K.O.-Spiel auch wirklich schlagen kann. Bei der Europameisterschaft letztes Jahr war gegen erfahrene Belgierinnen im Viertelfinale schon Schluss. Deutschlands Basketballerinnen setzen auf die zuletzt starke Verteidigung. Sie haben ordentlich Selbstvertrauen getankt und sie fühlen sich in der Außenseiterrolle offenbar ziemlich wohl.
20: Danke, Jakob. 17.45 Uhr geht's los. Hier bei MDR Aktuell sind wir live bei dieser Partie dabei.
0: Danke, Silke. 10.45 Uhr, Sie hören MDR Aktuell. Mit unserer wichtigsten Meldung, dass sich die Generalsanierung wichtiger Strecken bei der Deutschen Bahn länger hinziehen wird als geplant. Konzernchefin Paller sagte, das Konzept sei überarbeitet worden. 4 Sanierungen pro Jahr seien zu viel. Es werde in Zukunft maximal 2 oder 3 Generalsanierungen jährlich geben. Weitere Meldungen mit Mirko Jugelt.
3: Das Bundesverfassungsgericht hat eine Beschwerde der Stadt Nienburg gegen das Finanzausgleichsgesetz Sachsen-Anhalt abgewiesen. Die Richter in Karlsruhe erklärten, die Kommune im Salzlandkreis habe die Frist zur Einreichung der Beschwerde nicht eingehalten. Zuvor war Nienburg bereits vor dem Landesverfassungsgericht gescheitert. In dem Verfahren ging es um die Frage, ob das Land der Kommune mehr Geld zahlen müsste. Am Flughafen Stuttgart ist ein Flugzeug wegen eines randalierenden Passagiers außerplanmäßig gelandet. Laut Polizei war die Maschine mit mehr als 270 Passagieren auf dem Weg von Paris nach Sofia. Ein betrunkener 20-Jähriger habe sich aggressiv verhalten und sei von der Besatzung fixiert worden. In Stuttgart habe die Polizei den Mann aus dem Flugzeug gebracht. Das US-Unternehmen Anthropic hat einen weiteren Cybersicherheitsvorfall mit einem KI-Modell gemeldet. Demnach ereignete sich der Zwischenfall schon im Januar mit einer Vorabversion seines KI-Modells Claude. Die Betroffenen des Hacks seien informiert worden. Details nannte Anthropic nicht. Das Wetter. Heute neben Sonne auch Wolken und meist trocken, Höchstwerte 17 bis 21 Grad. Morgen heiter, zeitweise wolkig, meist trocken, 20 bis 24 Grad. MDR-Verkehrsdienst, A4 Frankfurt Richtung Dresden zwischen Glauchau West und Hohenstein-Ernstthal, Stau plus 10 Minuten. A9 Richtung Berlin, am Hermsdorfer Kreuz ist die Überfahrt zur A4 Richtung Frankfurt wegen Bergungsarbeiten gesperrt. A13 Richtung Berlin zwischen Großkürus und Mittenwalde Stau, 30 Minuten Verzögerung. A38 Richtung Leipzig zwischen Leipzig Süd und Leipzig Südost, stockender Verkehr. Soweit der Verkehrsdienst, 10.47 Uhr.
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0: Autobesitzer mit einer Kaskoversicherung müssen jetzt stark sein. Im nächsten Beitrag geht es nämlich um die Erstattung von Reparaturkosten durch die Versicherung. Sie muss nicht alles zahlen, entschied gestern der Bundesgerichtshof. Einzelheiten von Antonetta Stefanie.
4: Wer für sein Auto eine Kaskoversicherung abgeschlossen hat, geht in der Regel davon aus, gut abgesichert zu sein.
1: Denn eine Teilkaskoversicherung greift zum Beispiel bei Elementarschäden wie Hagel oder Diebstahl, eine Vollkaskoversicherung darüber hinaus auch bei selbstverschuldeten Unfällen oder Vandalismus. Aber oft beschränken die Versicherungen Kaskoversicherungen auf die erforderlichen Reparaturkosten. Es werden also nicht automatisch alle Kosten ersetzt, die eine Werkstatt bei einer Reparatur in Rechnung stellt. So war es auch bei einer Frau aus Heilbronn, die an ihrem geparkten Auto plötzlich starke Kratzer entlang einer Seite des Fahrzeugs entdeckte. Sie brachte ihr Auto daraufhin in eine Werkstatt und ließ es dort reparieren. Denn ihr Auto war Vollkaskoversichert. Die Versicherung sollte also auch bei einem solchen Schaden einspringen. Als sie die Rechnung der Autowerkstatt dann aber bei ihrer Versicherung einreichte, zahlte die nicht den gesamten Betrag. Einige der Kosten, es handelte sich um rund 400 Euro von insgesamt knapp 4000 Euro, seien nämlich nicht erforderlich gewesen. Und die Versicherung zahle nur die erforderlichen Kosten. So stand es in den AGB der Vollkaskoversicherung der Betroffenen. Und so steht es in ganz vielen AGB von Kfz-Versicherungen in ganz Deutschland. Die Frau aus Heilbronn klagte deshalb gegen die Versicherung auf Zahlung der fehlenden 400 Euro. Rechtlich spricht man in solchen Fällen vom sogenannten Werkstattrisiko. Es geht dabei um die Frage, wer auf den Kosten sitzen bleibt, wenn die Werkstatt mehr als die notwendigen Kosten abrechnet. Diese Frage war bisher juristisch sehr umstritten. Teilweise wird vertreten, dass Kaskoversicherungen das Risiko überhöhter Werkstattkosten tragen müssen. So sieht das auch Brunhilde Ackermann, Anwältin beim Bundesgerichtshof.
5: Weil der Versicherungsnehmer im Vorhinein nicht beurteilen kann, welche Kosten anfallen. Und deswegen ist es auch nicht gerechtfertigt, ihn, der die Prämie für die Vollkaskoversicherung bezahlt, dann am Ende auf den Kosten sitzen zu lassen.
1: Denn
5: als Versicherungsnehmer, ich bin technischer Laie, ich weiß nicht, was notwendig ist und was erforderlich ist.
1: Anderer Ansicht war der Bundesgerichtshof. Der entschied, dass Versicherungsnehmer bei einer Kaskoversicherung selber sicherstellen müssen, dass die Werkstatt nur die erforderlichen Kosten abrechnet. Rechnet sie mehr ab, ist das nicht Sache der Versicherung, sondern des Versicherten. Eine Ausnahme gilt nur dann, wenn die Versicherung die Werkstatt vorgibt. Christoph Kaczewski, Vorsitzender Richter am Bundesgerichtshof, erklärt, auf welchen Kosten der Versicherungsnehmer im Zweifel sitzen bleibt.
6: Rechnungspositionen, die etwa wegen überhöhter Ansätze von Material oder Arbeitszeit oder wegen unsachgemäßer oder unwirtschaftlicher Arbeitsweise der Werkstatt unangemessen überflüssig oder mangels tatsächlicher Vornahme unberechtigt sind.
1: Damit stellt der BGH klar, Verbraucher müssen selber genau darauf achten, welche Kosten die gewählte Werkstatt in Rechnung stellt. Was die Entscheidung des BGH nicht ausschließt, Verbraucher können sich wegen der Kosten, die die Versicherung nicht erstattet, an die Werkstatt wenden und mit der Werkstatt klären, wer jetzt für diese Kosten aufkommen muss. Aber das kann zu Streit führen und den müssten dann im Zweifel Gerichte klären. Das kann dauern. Die Verbraucherzentrale Baden-Württemberg rät Versicherten deshalb, bei der Werkstatt immer erst einen Kostenvoranschlag einzuholen, sich den dann von der Versicherung bestätigen zu lassen und dann erst das Auto reparieren zu lassen, um Streit direkt zu vermeiden. Und zum Schluss, anders sieht die Situation aus, wenn ein Unfall von einer anderen Person verursacht wird. Dann greift die Haftpflichtversicherung des Unfallgegners und die trägt auch das Risiko, dass die Werkstatt etwas teurer ist als unbedingt erforderlich.
0: Der Bericht von Antonetta Stefanie. 10.51 Uhr.
23: Noch braucht es viel Fantasie. Der künftige Inklusionscampingplatz ist erst einmal nur ein Stück Feld mit Blick auf die Kühltürme von Lippendorf. Der Stürmtaler See ist nicht zu sehen. Er liegt etwa 17 Meter niedriger, versteckt hinter einem Wäldchen und wird erst noch angebunden. Erst vor 3 Wochen bekam Großpösnas Bürgermeister Daniel Strobel dafür die Fördermittel über 11 Millionen Euro. Sonst wäre das ganze Projekt noch geplatzt.
24: Ja, das ist erstmal ein Riesenakt für uns tatsächlich. Also wenn man mal überlegt, ne, die gesamte Erschließung, also das Drumherum, das kostet so ungefähr 12 Millionen. Ne? Wenn man das mal hochrechnet, mal 100, dann wäre das für Leipzig ein Milliardenprojekt. Also zeigt auch, dass wir da auch ein bisschen mutig sind. Das geht aber auch nur, wenn man von so einem Projekt überzeugt ist.
23: Und das sind sie alle, nicht nur in Großpösna. Leipzigs Oberbürgermeister Burkhard Jung persönlich vollzog den ersten Baggerbiss. Denn der Campingplatz ist ein Projekt des Städtischen Eigenbetriebs Behindertenhilfe Leipzig, kurz SEB.
25: Ich fand die Idee einfach bestechend, dass Menschen mit Behinderungen einen Arbeitsplatz bekommen.
7: Und diese Arbeitszeit gleichzeitig dazu dient, wiederum Familien, Menschen mit Behinderung einen Freizeitaufenthalt zu ermöglichen. Das fand ich eine bestechende Idee. Dass das dann in Großpösner passierte, das war mir damals noch gar nicht so bewusst, als er erstmal so anfing zu erzählen. Aber ich finde, das ist ein großartiges Projekt. Als alter Camper finde ich das gut.
23: Geplant ist ein das ganze Jahr über geöffneter Campingplatz in Form eines Dorfes mit Häusern für Urlauber und für Wohngruppen von Kindern und Jugendlichen, mit Stellplätzen für Wohnwagen und Zelte, Spielplätzen und einem barrierefreien Strand. SEB-Betriebsleiter Peter Böhmer rechnet mit 40 Arbeitsplätzen und in der Hochsaison 500 bis 600 Gästen pro Tag.
8: Für uns ist tatsächlich das Ganze ein Alleinstellungsmerkmal in dieser Komplexität mit dem, was hier geplant ist. Es ist tatsächlich Deutschland weit noch einmalig. Ich hoffe, es bleibt nicht einmalig.
23: Das neu entstehende Dorf am ehemaligen Tagebau Espenhain wird finanziert zum Großteil aus Strukturwandelmitteln und soll rund 35 Millionen Euro kosten. Für Sachsens Sozialministerin Petra Köpping ist das gut angelegtes Geld.
9: Ja, für Menschen mit Behinderung gibt es relativ wenig Angebote, gerade wenn es um Freizeit geht, um Urlaub geht. Da haben die auch einen Anspruch drauf, wenn sie in Einrichtungen sind, dass sie rauskommen. Das tut ihnen unheimlich gut. Und deswegen bin ich da sehr stolz drauf. Aber auch, dass dieser Campingplatz ja von Menschen mit Behinderung betrieben wird. Und da wir in Sachsen leider noch einen letzten Platz einnehmen, was die Möglichkeit betrifft, Menschen mit Behinderung in Arbeit zu bringen, ist das ein Projekt, was das vorantreibt. Und da bin ich sehr stolz drauf.
23: Im Jahr 2029 soll der Inklusionscampingplatz am Störmthaler See eingeweiht werden.
0: Burkhard Friedrich.
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0: Mehr als 200 Menschen kamen an der früheren innerdeutschen Grenze ums Leben. Sie starben, weil sie in den Westen fliehen wollten. Nach dem Mauerfall wurde versucht, das brutale DDR-Grenzregime juristisch aufzuarbeiten. Heute vor 30 Jahren fielen die Urteile gegen mehrere hochrangige Generäle, die mitverantwortlich waren für den Schießbefehl. Miriam Benecke mit dem Kalenderblatt.
12: Eine kalte Winternacht, 9 Monate vor dem Mauerfall. Der 20-jährige Chris Geffroy und sein Freund Christian Gaudian laufen auf einen Metallzaun zu. Das letzte Hindernis, das sie noch von West-Berlin trennt. Chris will reisen, Amerika sehen. Doch DDR-Grenzsoldaten entdecken die beiden Republikflüchtlinge. 22 Schüsse werden abgefeuert. Einer trifft Chris Geffroy tödlich ins Herz. Sein Freund überlebt. An Chris' Beerdigung im Februar 1989 erinnert sich seine Mutter so.
13: Der ganze Friedhof war abgeriegelt und ich weiß noch, ich stand da und hab dann so ganz leise für mich gesagt und ich schwöre, der Chris, die werden irgendwann vor Gericht stehen. Man muss sich ja an irgendwas klammern und das war eben meins.
12: Chris Geffroy ist der letzte erschossene Mauertote. Das Forschungskonsortium Eiserner Vorhang zählt insgesamt 236 Tote an der innerdeutschen Grenze und der Berliner Mauer. Die Wende beendet das brutale DDR-Grenzregime.
25: Liebe Berliner, soeben ist das Brandenburger Tor für Fußgänger geöffnet worden.
12: In den Jahren nach der Wende beginnt die juristische Aufarbeitung. Wer trägt die Verantwortung für die Mauertoten? Zuerst stehen die Todesschützen selbst vor Gericht. Sie argumentieren, sie hätten sich an das damalige DDR-Recht gehalten.
26: Grenzverletzer sind gefangen zu nehmen oder zu vernichten. Keiner darf die Staatsgrenze überschreiten und in das Lager des Imperialismus überwechseln.
12: Klaus-Dieter Baumgarten, ehemaliger Chef der DDR-Grenztruppen, über die Befehlslage. Nach den Prozessen gegen die Schützen, die beinahe allesamt mit Bewährungsstrafen enden, steht Baumgarten selbst vor Gericht. Und mit ihm 5 weitere Kommandeure der DDR-Grenztruppen. Sie sollen eine Teilverantwortung für das brutale Grenzregime getragen haben. Klaus-Dieter Baumgarten erhält die höchste Strafe. Er wird wegen Totschlags, Beihilfe zum Totschlag und versuchten Totschlags an Grenzflüchtlingen zu einer Haftstrafe von 6,5 Jahren verurteilt.
27: Herr Baumgarten, wie kommentieren Sie das Urteil?
28: Ein politisches Urteil.
12: Auch andere verurteilte Generäle nennen das Berliner Verfahren einen Akt der, Zitat, Siegerjustiz.
29: Mit deutlichen Worten wies das Landgericht heute diese These zurück. Flüchtlinge an der Grenze erschießen zu lassen, sei grob menschenrechtswidrig gewesen und durch kein DDR-Gesetz zu rechtfertigen.
12: Das Bundesverfassungsgericht bestätigte einige Wochen später das Urteil gegen die ehemaligen Generäle der DDR-Grenztruppen. Gefällt vom Berliner Landgericht am 10. September 1996. Heute vor 30 Jahren.
0: Miriam Benecke. Wie ist denn heute das Wetter in Mitteldeutschland, Diana Reiser?
2: Wir haben es im Großen und Ganzen trocken, allerdings Richtung Dresden. Da ziehen ein paar Wolken, die auch Regen mitbringen, nicht allzu viel, aber es kann eben jetzt in Kürze dort mal regnen und auch die Sächsische Schweiz oder die Oberlausitz bekommt noch ein bisschen Regen zur Mittagszeit ab. Aber dann wird es trocken weitergehen, auch dort, und die Sonne kämpft eigentlich überall, dass sie zumindest immer mal durchkommt. Also die Wolken, die werden auch am Nachmittag bleiben. Und die Temperaturen dazu, ja, nicht allzu hoch. Wir erwarten da noch Höchstwerte zwischen 17 und 21 Grad.
0: Wie wird der Freitag?
2: Morgen gibt es dann mehr Sonne. Nach Frühnebelfeldern wird sich die Sonne erstmal ganz gut zeigen. Aber die Wolken werden auch nicht so ganz verschwinden und am Nachmittag und Abend wieder zunehmen. Am Nachmittag bleibt es noch trocken, am Abend kann es auch mal vereinzelt Schauer geben. In den Frühstunden haben wir es morgen sehr kalt. Also da starten wir mit Temperaturen zwischen 3 und 8 Grad in den Tag. Aber durch den Sonnenschein und den Südwestwind gibt es dann doch noch Wärme. Und das heißt am Nachmittag 20 bis 24 Grad.
0: Bleibt noch das Wochenende.
2: Das im Allgemeinen recht wechselhaft wird. Am Sonntag mit mehr Sonnenschein, am Sonntag dann auch mit einigen Schauern. Und die Temperaturen im warmen Bereich, da erwarten wir 19 bis 24 Grad.
0: Danke, Diana.
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0: Das BSW in Sachsen-Anhalt nimmt das Gesprächsangebot

0: viel. Es werde in Zukunft maximal 2 oder 3 Generalsanierungen jährlich geben. Das neue Konzept werde derzeit mit dem Bundesverkehrsministerium abgestimmt und solle in Kürze vorgestellt werden. Insgesamt sollten ursprünglich rund 40 Strecken bis Anfang der 2030er Jahre general überholt werden. Während der Arbeiten sind mehrmonatige Vollsperrungen geplant. Am Hermsdorfer Kreuz in Thüringen kommt es zu erheblichen Verkehrsbehinderungen. Ein Schwerlasttransport hatte dort am Abend ein 70 Tonnen schweres Brückenteil verloren. Es blockiert die Auffahrt von der A9 Richtung Berlin auf die A4 Richtung Frankfurt. Zur Bergung sollen 2 Kräne eingesetzt werden. Die Polizei nannte als Unfallursache einen technischen Defekt. Das herabfallende Brückenteil hatte zudem einen nachfolgenden PKW beschädigt. Verletzt wurde niemand. In der Unionsfraktion formiert sich einem Medienbericht zufolge Widerstand gegen Steuerpläne von Finanzminister Lars Klingbeil. Wie die Bild-Zeitung berichtet, lehnen rund 20 Abgeordnete die geplante Zuckersteuer ab. Kritisiert wird demnach auch, dass die kalte Progression im kommenden Jahr nur teilweise abgebaut werden soll. Namentlich genannt wurden unter anderem der CSU-Finanzpolitiker Florian Dorn und sein CDU-Kollege Olaf Gutting. Achtung, wir unterbrechen die Nachrichten für eine amtliche Gefahrendurchsage. In Deutschland findet heute der bundesweite Warntag 2026 mit einer bundesweiten Probewarnung statt. Es besteht keine Gefahr für die Bevölkerung. Weiter mit den Nachrichten. Den Krankenkassen drohen durch Fehlinvestments offenbar größere Verluste als bisher bekannt. Wie NDR, WDR und Süddeutsche Zeitung berichten, beziffert die Bundesregierung den möglichen Schaden für 12 Krankenkassen auf 1,1 Milliarden Euro. Im Juli war noch von Verlusten in Höhe von mindestens 170 Millionen Euro die Rede gewesen. Die Krankenkassen hatten in hochriskante Immobilienfonds investiert. Der vergangene August ist weltweit der heißeste Monat seit Beginn der Aufzeichnungen gewesen. Das gab der EU-Klimadienst Copernicus bekannt. Die durchschnittliche Lufttemperatur lag bei 16,96 Grad. Bisheriger Rekordhalter war der Juli 2023. Erstmals seit längerer Zeit wurde auch wieder die 1,5 Grad-Grenze innerhalb eines Monats überschritten. Das waren die Nachrichten. Das Wetter mit den aktuellen Temperaturen: Brocken, Nebel 5 Grad, Chemnitz, Sprühring 12, Dresden bedeckt 14, Eisenach wolkig 14 Grad, Erfurt leicht bewölkt 14, Fichtelberg Nebel 7, Gera bedeckt 14, Görlitz bedeckt 14, Halle wolkig 16, Leipzig wolkig 16, Magdeburg bedeckt 15 und Meiningen bedeckt 12 Grad. Heute neben Sonne auch Wolken, meist trocken, Höchstwerte 17 bis 21 Grad. In der Nacht meist klar und trocken, gegen Morgen stellenweise Nebel, 8 bis 3 Grad. Morgen viel Sonne, im Tagesverlauf Wolken, meist trocken, Höchstwerte 20 bis 24 Grad. MDR Verkehrsdienst. A4 Frankfurt Richtung Dresden zwischen Glauchau Ost und Hohenstein-Ernsthal stockender Verkehr. A9 Richtung Berlin, am Hermsdorfer Kreuz ist die Überfahrt zur A4 Richtung Frankfurt wegen Bergungsarbeiten gesperrt. A13 Richtung Berlin, zwischen Großkürres und Mittenwalde Stau, 1 Stunde Verzögerung. A72 Richtung Hof, zwischen Niederfrohna und Hartmannsdorf, befindet sich eine ungesicherte Unfallstelle im Baustellenbereich. Soweit der Verkehrsdienst, 11.04 Uhr.
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2: Noch bis 12 Uhr mit Peter Hartlapp im Studio. Ich grüße Sie. Im neuen Magdeburger Landtag hätten AfD und BSW zusammen eine Mehrheit. Beide Parteien haben auch schon mehrfach auf inhaltliche Schnittmengen hingewiesen. Aber wie groß sind die Gemeinsamkeiten tatsächlich? MDR-Aktuell-Reporter Alexander Laboda hat sich die Wahlprogramme zur Landtagswahl nochmal genauer angeschaut. Wie groß sind die inhaltlichen Schnittmengen von AfD und BSW?
3: Die sind sehr groß. In den Programmen beider Parteien zur Landtagswahl finden sich etliche Übereinstimmungen. Das geht auch weit über die Themen Energiepreise und Russland, Politik hinaus, die ja von Vertretern beider Parteien auch öffentlich stark betont werden. Große Schnittmengen gibt es zum Beispiel in Bereichen Wirtschaft, bei der Innenpolitik, bei Bürgerrechten. Hier und auch in anderen Bereichen werden sogar viele konkrete gemeinsame Projekte denkbar, die auch auf Landesebene entschieden werden können.
2: Gern noch konkreter, welche gemeinsamen Projekte sind denkbar?

0: Das ist eine lange Liste. Aber wir können zum Beispiel die Wirtschaftspolitik näher angucken. Die war ja auch ein wichtiges Wahlkampfthema. Beide Parteien stellen Mittelstand, Handwerk und Landwirtschaft in den Mittelpunkt. Von daher könnten sich beide Parteien gut darauf einigen, für kleine und mittelständische Betriebe zinsgünstige Landeskredite und Bürgschaften zur Verfügung zu stellen. Und AfD und BSW wollen außerdem beide die Meisterausbildung und Meistergründungen stärker fördern. Einigkeit besteht auch darin, für den Ausbau erneuerbarer Energien mehr Auflagen zu machen. Und gleichzeitig wollen beide auch grundsätzlich die Bürokratie in großem Umfang abbauen. Es gibt aber konkrete Überschneidungen auf vielen Politikfeldern. Also zum Beispiel wollen beide Parteien auch Krippen und Kitas kostenfrei halten, konsequente Abschiebungen durchführen, mehr Polizisten einstellen oder die Hürden für Volksbegehren niedriger gestalten. Und beide Parteien wollen etwa auch einen Corona-Untersuchungsausschuss.
1: Klingt, als würde sich eine Zusammenarbeit geradezu aufdrängen. Was trennt denn die Parteien?
0: Das ist die andere Seite der Medaille. Es gibt viele Gemeinsamkeiten und ähnliche Zielsetzungen, aber es gibt eben auch sehr viele Unterschiede bei der Wahl der Mittel und einige fundamentale Gegensätze. Ein ganz wichtiger, großer Unterschied ist zum Beispiel die Haushalts- und Finanzpolitik. Die AfD möchte die Schuldenbremse einhalten und möchte einen schlanken Staat, und das BSW ist offen für Schulden und möchte staatliche Aktivitäten eher ausweiten. Wenn man sieht auch, wie teuer manche dieser genannten potenziellen Projekte sind, dann könnte das ein sehr großer Knackpunkt sein für eine Zusammenarbeit. Und ein weiteres Beispiel, wo die Vorstellungen wirklich sehr weit auseinandergehen, ist die Bildungspolitik. Das BSW ist hier grundsätzlich für längeres gemeinsames Lernen und die AfD möchte aber das mehrgliedrige Schulsystem eher stärken. Grundsätzlich muss man natürlich auch sagen, das sind jetzt alles Gemeinsamkeiten auf dem Papier. Die handelnden Personen müssten sich ja erstmal auf ein gemeinsames Vorgehen tatsächlich verständigen.
1: Soweit Alexander Loboda. 11.07 Uhr. In der Koalition aus Union und SPD brechen in diesen Tagen Konflikte auf über die geplanten Reformvorhaben der Bundesregierung. Bei den Sozialdemokraten geht es dabei vor allem um Korrekturen bei der Rentenreform. In der Union wächst dagegen der Widerstand gegen die Steuerpläne des Finanzministers. Jan Zimmermann.
2: Die Bild-Zeitung berichtet, dass mehrere Bundestagsabgeordnete die geplante Steuerreform von Finanzminister Klingbeil von der SPD blockieren wollen. Ihre Kritik, die bisherigen Pläne seien nicht ausreichend. Sie fordern, mindestens die sogenannte kalte Progression im kommenden Jahr auszugleichen, also dafür zu sorgen, dass Lohnerhöhungen nicht durch höhere Steuern aufgefressen werden. Auch der Vorsitzende des CDU-Arbeitnehmerflügels Radke fordert, Bürger und Unternehmen mit der Steuerreform stärker zu entlasten als bisher geplant. In der Rheinischen Post sagte er, wir brauchen nicht nur mikroskopische Entlastungen, die man bestenfalls erahnen kann. Um die Bürger steuerlich stärker entlasten zu können, sollten Subventionen abgebaut und auf eine höhere Mütterrente verzichtet werden, so Radke. Die Bundesregierung hatte die Steuerpläne von Finanzminister Klingbeil Anfang des Monats beschlossen und auf den parlamentarischen Weg gebracht. Vor allem Familien mit Kindern sowie Menschen mit kleinen und mittleren Einkommen sollen profitieren. Insgesamt geht es um Entlastungen von rund 10 Milliarden Euro.
1: Jan Zimmermann. Finanzminister Klingbeil will Gewinne durch den Handel von Kryptowerten künftig neu besteuern. Das geht aus einem Gesetzentwurf hervor, der dem ARD-Hauptstadtstudio vorliegt. Lissy Kaufmann.
3: Wer mit Kryptowerten wie etwa Bitcoin handelt und Gewinne erzielt, soll darauf künftig 25% Steuern zahlen. Also genauso viel wie für den Handel mit Aktien oder anderen Wertpapieren. Das steht in einem Gesetzentwurf des Bundesfinanzministeriums, der dem ARD-Hauptstadtstudio vorliegt. Bislang werden Kryptogewinne nur dann versteuert, wenn die Werte innerhalb von 12 Monaten nach dem Kauf wieder verkauft werden. Dann gilt der persönliche Steuertarif. Der ist je nach Einkommen gestaffelt und liegt bei maximal 45%. Nach den 12 Monaten allerdings sind die Verkäufe steuerfrei. Laut Bundesfinanzministerium ist das nicht gerecht. Im Gesetzentwurf heißt es, Kryptowerte würden zunehmend als private Kapitalanlage genutzt. Die derzeit geltende Ausnahme ist demnach also nicht mehr vertretbar. Die Regelung soll deshalb jetzt geändert werden, und zwar unabhängig von der Haltedauer. Für Kryptogewinne wie für alle anderen Kapitalerträge gilt dann aber auch der sogenannte Sparerpauschbetrag. Das heißt, besteuert wird erst bei Kapitalerträgen von mehr als 1.000 Euro. Finanzminister Klingbeil plant, die neue Regelung ab dem 1. Januar nächsten Jahres einzuführen. Alle davor gekauften Kryptowerte sollen weiter der alten Regelung unterliegen. Das Finanzministerium erhofft sich etwas mehr Steuereinnahmen, und zwar ab 2029 ein Plus von mehr als 300 Millionen Euro pro Jahr. Der Gesetzentwurf muss noch im Kabinett abgestimmt werden und dann noch durch Bundestag und Bundesrat.
1: Aus Berlin war das Lissy Kaufmann.

0: Zum ersten Mal veranstalten die Republikaner in den USA einen Parteitag vor den Kongresswahlen. Normalerweise finden Parteitage nur alle 4 Jahre vor den Präsidentschaftswahlen statt. Doch weil den Republikanern im November eine Schlappe droht, will US-Präsident Trump durch einen auf ihn persönlich zugeschnittenen Parteitag das Ruder noch rumreißen. In der vergangenen Nacht hielt Trump seine erste von 2 geplanten Reden und dabei warnte er eindringlich vor einem Wahlsieg radikaler linker Demokraten im November. Mehr von unserem US-Korrespondenten Martin Ganselmeier.
1: Eigentlich wollte US-Präsident Donald Trump mit seiner Rede zur besten Fernsehzeit möglichst viele Amerikaner erreichen. Die drohende Schlappe bei den Kongresswahlen im November will Trump noch verhindern, indem er sich selbst ins Zentrum des Wahlkampfs rückt, obwohl er gar nicht auf dem Wahlzettel steht. Dennoch bitte ich euch, appellierte er an die Parteianhänger in Dallas, tut so, als stünde ich auf dem Wahlzettel.
2: So I'm asking you. To pretend that I'm on the ballot. I'm on the ballot.
1: Doch das Timing seiner Rede war denkbar unglücklich gewählt. Zeitgleich lief im US-Fernsehen das Eröffnungsspiel der neuen Football-Saison. Die groß angekündigte Trumpa-Palooza, auf Deutsch Trump-Gaudi, wurde nur von Fox News und einigen Spartenkanälen übertragen. CNN stieg schon nach 15 Minuten aus. Noch ärgerlicher für den Präsidenten, pünktlich zum Parteitag der Republikaner ist der Ölpreis wieder auf mehr als $100 pro Barrel gestiegen. Autofahrer in den USA zahlen derzeit 40% mehr für Benzin als noch vor 7 Monaten, bevor Trump den Krieg gegen Iran begann. In seiner fast 2-stündigen Wahlkampfrede zeichnete Trump jedoch ein komplett anderes Bild.
2: This has been the most successful 2 years financially and every other way in the history of the presidency.
1: Das waren die erfolgreichsten 2 Jahre, finanziell und in jeder anderen Beziehung in der Geschichte der Präsidentschaft in den USA. Als Beleg führte Trump an, er habe für sichere Grenzen gesorgt. Die illegale Einwanderung sei gestoppt, auch die Kriminalitätsrate sei deutlich gesunken. Schließlich habe er niedrigere Steuern für alle US-Bürger durchgesetzt. All dies sei in Gefahr, sollten die Demokraten im November die Kongresswahlen gewinnen. Wenn wir Amerikas Zukunft in die Hände der radikal linken Demokraten geben, dann bräuchte unser Land 1 Jahrzehnt, um wieder auf die Beine zu kommen. Das wäre eine Tragödie. Trump geißelte die Opposition mal als Kommunisten, mal als Demokraten. Dafür erntete er zwar Lacher bei seinen Anhängern im Saal, doch unter den US-Bürgern sind Trumps Umfragewerte zuletzt deutlich gesunken. Nur noch jeder 3. US-Bürger findet seine Politik gut. Besonders unbeliebt ist neben dem Iran-Krieg die umstrittene Zollpolitik. Beides hat die Lebenshaltungskosten in den USA erhöht. Schon vor seinem Abflug nach Dallas versprach Trump, dass die Verbraucherpreise gleich nach Ende des Iran-Krieges sinken werden. Dieser Krieg werde sofort nach den Kongresswahlen enden, so Trump, weil Iran nicht länger durchhalten könne.
2: I think the war will end immediately after the election.
1: Nicht alle republikanischen Kongressabgeordneten waren nach Dallas gekommen. Vor allem Republikaner in umkämpften Wahlkreisen blieben dem Parteitag bewusst fern, weil sie befürchten, dass ihnen eine zu große Nähe zum Präsidenten schaden wird.
0: Martin Ganselmeier war das aus New York. 11.14 Uhr, Sie hören MDR aktuell. Mit unserer wichtigsten Meldung, dass sich die Generalsanierung wichtiger Strecken bei der Deutschen Bahn länger hinziehen wird als geplant. Konzernchefin Paller sagte, das Konzept sei überarbeitet worden. 4 Sanierungen pro Jahr seien zu viel. Es werde in Zukunft maximal 2 oder 3 Generalsanierungen jährlich geben. Weitere Meldungen mit Jean-Marc Holkemus.
3: Der Verdächtige im Fall der Sabotage auf Stromanlagen soll in die Justizvollzugsanstalt in Cottbus überstellt werden. Das teilte die Staatsanwaltschaft Cottbus mit. Sie hatte auch den Haftbefehl gegen den 48-Jährigen beantragt. Der Mann soll für Anschläge auf Stromnetze in mehreren Bundesländern verantwortlich sein. Am Landgericht Gera hat ein Prozess wegen Totschlags begonnen. Angeklagt ist ein 43-jähriger Mann. Er soll im vergangenen Dezember in Kahler einen Mann durch Schläge und Tritte schwer verletzt haben. Laut Anklage verlor das Opfer erst das Bewusstsein und verstarb wenig später noch am Tatort. In New York hat die Fashion Week begonnen. Zum Auftakt gab es eine Modenschau von Designerlegende Ralph Lauren. Erstmals setzt die Fashion Week vollständig eine Vorgabe des Berufsverbands der US-Modedesigner um, wonach auf den Laufstegen kein Pelz gezeigt werden darf. Das Wetter. Am Nachmittag locker bewölkt mit Sonne, größtenteils trocken, 17 bis 21 Grad. In der Nacht dann meist klar und trocken, gegen Morgen stellenweise Nebel, 10 bis 6 Grad und morgen heiter, zeitweise bewölkt, meist trocken, 20 bis 24 Grad. MDR aktuell Verkehrsdienst, A9 Richtung Berlin am Hermsdorfer Kreuz. Hier ist die Überfahrt zur A4 Richtung Frankfurt wegen Bergungsarbeiten gesperrt. A13 Richtung Berlin zwischen Großköris und Mittenwalde, Stau wegen Markierungsarbeiten. Hier brauchen Sie 30 Minuten länger. In Rudolstadt, hier ist die B85 Herbert-Stauch-Straße zwischen der B90 und Zeigerheimer Straße in beiden Richtungen nach einem Unfall gesperrt und geblitzt wird. Auf der A9 Richtung Berlin zwischen Halle und Bitterfeld-Wolfen und auf der A14 Richtung Magdeburg zwischen Halle-Trotha und Löwe-Jün. Soweit der MDR aktuell Verkehrsdienst, 11.17 Uhr.
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0: Rund 17% aller Wohnungen in Deutschland heizen mit Öl. Doch die Heizölpreise sind seit dem Sommer massiv gestiegen. Entsprechend sind die Kunden verunsichert und warten mit ihren Bestellungen. Dabei sind die Tanks leer wie lange nicht und bald wird's kälter. Was tun? Kaufen oder warten? Jörg Marksteiner.
5: Bei Heizölhändler Marc Tiebes ist es in diesen Tagen ungewohnt ruhig. Es melden sich viel weniger Kunden als sonst zu dieser Jahreszeit, sagt er.
6: Wir sind jetzt über 20 Jahre selbstständig und so einen Sommer haben wir noch nicht erlebt. Die Kunden sind verhalten, die fragen oft an und bestellen halt statt 3000 Liter in der Regel nur 1500 Liter.
5: Kein Wunder, denn die Preise für Heizöl sind rund 50% höher als im vergangenen Herbst. Die Folge, die Kunden bestellen viel weniger als sonst kurz vor Beginn der Heizsaison. Und das merkt auch Tankwagenfahrer Nezat Ferizovic.
7: Sommer ist ja nicht viel los, ne? Aber diesmal ist das schon extrem. Ne?
5: Seit 16 Jahren liefert er Heizöl aus. In seinen Tankwagen passen 18.000 Liter. In Hochzeiten muss er dann tagsüber nachladen. Im Moment reicht eine Füllung oft für 2 Tage. Und wenn er anhält, die Warnhütchen auf den Weg stellt und den Schlauch zum Haus zieht, dann sind das oft Kunden, die nicht anders können, als jetzt zu bestellen. So wie Ute Horsten.
8: Wir brauchten jetzt eben Öl, wenn die Heizperiode jetzt beginnt. Ich habe gewartet, weil ich immer gedacht habe, vielleicht wäre es doch noch mal preiswerter. Aber jetzt habe ich eher Angst, dass es noch teurer wird. Ne?
5: Und das kann durchaus passieren, sagt Georg Eble vom Energieinformationsdienst. Hauptgrund für die hohen Heizölpreise sei der Krieg im Iran. Durch die blockierten Lieferwege sind die Börsenpreise für Rohöl und auch für Gasöl, ein wichtiges Vorprodukt für Heizöl und Diesel, massiv gestiegen.
9: In der großen Linie rechne ich noch mit höheren Preisen, weil einfach diese Blockade der Straße von Hormuz nicht gelöst ist und es keinerlei Anzeichen dafür gibt, wie sie gelöst werden kann.
5: Und noch etwas sollten Kunden bedenken, meint Oliver Klappschuß vom Vergleichsportal Heizöl24.
10: Wir haben im Prinzip eine unheimlich hohe und große Bestellwelle vor uns. Also viele Kunden müssen noch tanken, die Tanks sind leer wie nie. Und wir rechnen da jetzt wirklich mit einer sehr, sehr hohen Nachfrage in den Herbst hinein.
5: Und das könnte, ganz unabhängig von der Weltlage, die Preise für Heizöl hierzulande weiter hochhalten, wenn nämlich irgendwann alle gleichzeitig bestellen. Die Energieexperten raten deshalb, nicht zu lange auf sinkende Preise zu hoffen. Beide empfehlen, wenn möglich, erst einmal Teillieferungen zu vereinbaren.
10: Ich würde den Tank jetzt halb voll machen, um einfach mehrere Optionen zu haben. Wenn der Preis sinkt, kann ich dann zu einem späteren Zeitpunkt günstiger nachtanken.
5: Das könne zum Beispiel um Weihnachten herum sein. Aber auch im Januar oder Februar sei es bislang oft günstiger gewesen als zu Beginn der Heizsaison.
10: Ansonsten, falls es noch teurer werden sollte oder eine Zeit lang hoch bleibt mit den Heizölpreisen, dann habe ich zumindest einen halbvollen Tank und habe mir halt diese Reichweite verschafft.
5: Auch Heizölhändler Marc Tiebes hofft, dass die Kunden nicht zu lange warten mit ihren Bestellungen. Nicht nur wegen der fehlenden Einnahmen bei ihm, sondern auch, weil es dann zeitlich eng werden könnte, wenn bei einer plötzlichen Kältewelle alle gleichzeitig anrufen.
6: Ich denke, der Run wird noch kommen und dann haben wir dann auch extrem lange Lieferzeiten, weil man kann nicht alle Kundenwünsche dann erfüllen.
5: Weil die Zahl der Tankwagen und Fahrer begrenzt ist, müssen Kunden dann unter Umständen länger auf die Lieferung warten als gedacht.
0: Jörg Marksteiner. Es ist eine Jahrhundertausstellung. Der berühmte Teppich von Bayeux wird erstmals in England ausgestellt. Und das ist deswegen so bemerkenswert, weil der Teppich, oder besser gesagt Wandteppich, auf einer Länge 70 Meter von 70 Metern die Geschichte darstellt, die zur Schlacht von Hastings führt. Damals schlug Wilhelm der Eroberer die Engländer und konnte so seinen Anspruch auf den Thron durchsetzen. Der Teppich ist 1000 Jahre alt und er bringt zwei Nationen zusammen. Aus London, Christoph Prössl.
11: Selten begeistert ein 1000 Jahre alter Gegenstand so die Menschen. Doch die Ausstellung im British Museum war schon vor dem offiziellen Start ein echter Blockbuster. Die ersten Wochen ausverkauft. Es geht um einen 70 Meter langen Teppich aus weißem Leinen, 50 Zentimeter hoch, bestickt mit gefärbter Wolle. Motiven, die die Vorgeschichte und die Eroberung Englands durch die Normannen illustrieren. Und die entscheidende Schlacht von 1066. Ein Schlüsseldatum der englischen Geschichte. Es geht um Macht, einen gebrochenen Eid und die Rivalität zweier Männer. Da ist der Normanne Wilhelm der Eroberer und der angelsächsische Edelmann Harold. Lloyd de Bear, Kurator. In einer sehr berühmten Szene legt Harold den Eid ab in der Gegenwart von Wilhelm. Harold streckt die Hände aus und berührt zwei Reliquienschreine. Doch der Schwur hält nicht lange. Zu sehen ist die Überfahrt der Soldaten aus dem heutigen Frankreich an die Südküste Englands, die Schlacht mit den fürchterlichen Details des Krieges und schließlich der Tod von Harold, der wahrscheinlich durch einen Pfeil ums Leben kam. Nun war der Weg frei für Wilhelm den Eroberer, den englischen Thron zu besteigen. In der vergangenen Woche besuchte König Charles mit Frankreichs Präsident Macron die Ausstellung. Der Teppich ist eine Leihgabe des französischen Staates, erstmals in England ausgestellt.
12: Bayeux Tapestry tells a story familiar to most people in this country.
11: Der Teppich erzähle eine Geschichte, die die meisten Menschen in Großbritannien kennen, sagte der König. Und vor allem kennt er selbst diese Geschichte sehr gut. Immerhin ist er verwandt mit Wilhelm dem Eroberer. Über den Teppich und die Entstehungsgeschichte ist nicht viel bekannt. Lloyd de Bear. Wer den Teppich bestickt hat, wissen wir nicht genau. Wir nehmen an, dass es Frauen waren, denn in einer Quelle heißt es, dass englische Frauen international berühmt waren für ihre Fertigkeit. Wie die Arbeit ausgesehen haben mag, illustriert ein Besuch bei Mia Hansen im ostenglischen Peterborough. Die Künstlerin kniet auf dem Boden und bestickt gerade die letzten Meter einer Kopie des berühmten Werkes. Seit fast 10 Jahren arbeitet sie nun schon daran. 2005 sah sie den Originalteppich in Frankreich zum ersten Mal und war hingerissen. Meine Idee war, ein langes Projekt anzugehen. Ich liebe Stickerei, das begeistert mich, aber eben dieser eher einfache Stil. Mia Hansen nutzt Fotos als Vorlage und arbeitet mit der gleichen Technik wie vor 1000 Jahren. Es gibt hier 1 Million Pferde, aber nicht 2, die gleich sind. Man kann keine Schablone anfertigen. Das geht bis in die Details, beispielsweise der Hufe. Im nächsten Jahr will Mia Hansen das Projekt beenden. Sie denkt über eine Fortsetzung nach, denn die letzten 3 Meter des Teppichs sind verloren gegangen. Wahrscheinlich war darauf die Krönung Wilhelms zu sehen. Mia Hansen möchte dieses Stück nun selbst entwerfen, Teil 2 sozusagen.
0: Der Bericht aus London von Christoph Prössl. 11.24 Uhr. Es ist ein Mammutprojekt, einmalig im deutschen Fernsehen. 10 Jahre lang hat Babylon Berlin die Weimarer Republik zum Leben erweckt. Das Nachtleben, die politischen Kämpfe, die Armut, den Größenwahn. Und mittendrin Kommissar Gerion Rath und die junge Charlotte Ritter, die sich ihren Traumberuf als Polizistin trotz aller Widrigkeiten erkämpft. Jetzt endet eine der aufwendigsten deutschen Serienproduktionen. Die 5. und letzte Staffel führt in den Februar 1933. Anna Wollner hat sie sich angeschaut.
13: Die neuen Regierungskräfte haben heute versucht, einen Mord schamlos politisch auszunutzen.
14: Solch falschem Spiel werden wir mit der Stimme des Volkes und seinem Willen entgegentreten.
15: Berlin, Februar 1933. Im Reichstag wird noch gestritten. Auf den Straßen marschieren längst die Nationalsozialisten. Politische Gegner werden verhaftet. Der Polizeiapparat wird unterwandert. Babylon Berlin ist dort angekommen, wohin die Serie historisch von Anfang an unterwegs war. Hauptdarstellerin Liv-Lisa Fries.
16: Es wird natürlich jetzt alles ernster. Also historisch ist es nicht mehr der Tanz auf dem Vulkan. Ja, es ist eigentlich nur noch der Vulkan. Der Tanz fällt immer mehr weg. Das ist auch total spürbar.
15: Trotz dieser nüchternen Einschätzung tanzt die Figur der Charlotte Ritter noch. Sie trägt Bubikopf. Sie raucht, trinkt, liebt und arbeitet inzwischen als Kommissarin in einer Welt, die Frauen an diesem Platz nicht vorgesehen hat. 10 Jahre lang hat Liv-Lisa Fries diese Charlotte gespielt. In der ersten Staffel war sie eine junge Stenotypistin, in der letzten eine selbstbewusste Ermittlerin. Sie untersucht eine Mordserie an ehemaligen Frontsoldaten und stößt dabei auf eine Verbindung zu Adolf Hitler.
17: Hitler wurde im Oktober 1918 ins Lazarett in Pasewalk eingeliefert. Angeblich erblindet bei einem Gasangriff.
15: Die 5. Staffel nutzt einen klassischen Kriminalfall als Weg hinein in die deutsche Geschichte. Charlotte Ritter ermittelt, ihr Kollege und Lebensgefährte Gerion Rath verschwindet. Babylon Berlin war immer schon ein Sittenbild der Zeit. Die Politik war immer präsent. Jetzt bestimmt sie jede Beziehung, jede Freundschaft, jeden privaten Raum. Charlotte muss entscheiden, wie sie ihren Werten treu bleibt, während um sie herum die Regeln neu geschrieben werden.
16: Dass sie diesen inneren Kompass hat, für den ich sie so bewundere, wie sie da immer wieder Rückgrat findet. Das finde ich so bewundernswert, dass sie so das Innen und das Außen in so anspruchsvollen Zeiten immer wieder so in Einklang bringen kann.
15: Charlotte Ritter ist das emotionale Zentrum dieses Finales. Eine Frau, die sich über 5 Staffeln immer mehr Freiheiten erkämpft hat, während die Gesellschaft, in der sie lebt, den entgegengesetzten Weg nimmt.
18: Minister Göring hat mir dies vertrauensvoll ausgehändigt, bitte.
19: Was ist das genau?
18: Eine Liste mit dringend zu internierenden Feinden der nationalen Erhebung. An die 10.000 allein in Berlin.
15: Die 3 Regisseure Tom Tykwer, Achim von Borries und Henk Handlüchten inszenieren den gesellschaftlichen Zusammenbruch der Weimarer Republik ohne historischen Schaukasten. Ihre außerordentliche Regieleistung, über 48 Folgen haben sie ein Berlin geschaffen, das überlebensgroß und gleichzeitig konkret wirkt. Mit ihrer eigenen Bildsprache haben sie die Romanvorlage von Volker Kutscher zum Leben erweckt. Aus dem Rausch der ersten Staffeln wird im Finale eine Enge. Aus den Tanzflächen werden Aufmärsche, aus politischem Streit Gewalt. Das Finale ist damit mehr als ein Abschied von einer großen deutschen Ausnahmeserie. Es ist eine Mahnung zur richtigen Zeit.
0: Alle 8 Folgen der 5. und letzten Staffel Babylon Berlin gibt's ab heute in der ARD-Mediathek. Diana Weise, das Wetter an diesem Donnerstag, wie ist es denn?
20: Es ist relativ ruhig, aber es gibt sehr viele Wolken und die Sonne eher so zwischen diesen Wolken erstmal spärlich. Aber das wird im Laufe des Nachmittags dann doch noch mehr auflockern, sodass die Sonne da noch ein bisschen besser durchkommt. Im Allgemeinen haben wir es trocken bis auf den Osten Sachsens. Da gibt es so ein bisschen Regen in der Region Dresden und das kann in den nächsten Stunden auch noch in der Oberlausitz, in der Sächsischen Schweiz mal für ein paar Regentropfen reichen. Und auch die Temperaturen sind heute nicht allzu hoch. Da erwarten wir Maximalwerte zwischen 17 und 21 Grad.
0: Was machen die Nachttemperaturen gerade?
20: Die werden dann doch sehr niedrig sein. Da erwarten wir Tiefstwerte zwischen 10 und 6 Grad. In den Bergen so bis 3 Grad und somit herrscht dann auch Gefahr von Bodenfrost. Das kann in Thüringen auch mal außerhalb der Berge passieren, denn allgemein wird es dann sternklar und auch trocken. Ein paar Nebelfelder kommen dann auch noch dazu.
0: Dann gucken wir gerne auf den Freitag und aufs Wochenende.
20: Der Freitag, also nach diesem kalten Start, aber doch recht freundlich. Da scheint die Sonne erstmal. Wolken sind ein paar schon in den Vormittagsstunden da. Am Nachmittag werden das mehr. Aber auch da bleibt es trocken bei 20 bis 24 Grad. Und das Wochenende hat ganz ähnliche Temperaturen. Also spätsommerlich, erst freundlich und am Sonntag dann mit Schauern.
0: Danke, Diana. Deutschland kürzt bei der Entwicklungshilfe. In der Bundestagsdebatte dazu gehen manchen die Kürzungen zu weit und andere nicht weit genug. Schauen wir uns gleich an. Außerdem geht's um den Mann aus dem Eis, Ötzi, der jetzt einen digitalen Zwilling hat. Das Ganze nach den Nachrichten.
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3: Um 11.30 Uhr mit Jean-Marc Heukemess. Die Generalsanierung wichtiger Strecken bei der Deutschen Bahn wird sich länger hinziehen als geplant. Konzernchefin Evelyn Paller sagte, das Konzept sei überarbeitet worden. 4 Sanierungen pro Jahr seien zu viel. Es werde in Zukunft maximal 2 oder 3 Generalsanierungen jährlich geben. Das neue Konzept werde derzeit mit dem Bundesverkehrsministerium abgestimmt und solle in Kürze vorgestellt werden. Insgesamt sollten ursprünglich rund 40 Strecken bis Anfang der 2030er Jahre general überholt werden. Während der Arbeiten sind mehrmonatige Vollsperrungen geplant. Am Hermsdorfer Kreuz in Thüringen kommt es zu erheblichen Verkehrsbehinderungen. Ein Schwerlasttransport hatte dort am Abend ein 70 Tonnen schweres Brückenteil verloren. Es blockiert die Überfahrt von der A9 Richtung Berlin auf die A4 Richtung Frankfurt. Zur Bergung sollen 2 Kräne eingesetzt werden. Die Polizei nannte als Unfallursache einen technischen Defekt. Das herabfallende Brückenteil hatte zudem einen nachfolgenden PKW beschädigt. Verletzt wurde niemand. In Deutschland ist die Zahl der Menschen zurückgegangen, die Asylbewerberleistungen beziehen. Dem Statistischen Bundesamt zufolge bezogen im vergangenen Jahr rund 390.000 Menschen diese staatliche Unterstützung. Das seien gut 71.000 oder 15% weniger als ein Jahr zuvor. Die größte Gruppe der Leistungsempfänger waren Syrer. Die Menschenrechtsorganisation Amnesty International hat Russland Menschenhandel bei der Rekrutierung von ausländischen Kämpfern für den Ukraine-Krieg vorgeworfen. Amnesty erklärte, viele Rekruten seien mit dem Versprechen von zivilen Jobs, hohen Gehältern oder der russischen Staatsbürgerschaft angelockt worden und hätten sich dann an der Front wiedergefunden. Bei Befragungen von mehr als 1 Dutzend Ausländern in ukrainischen Kriegsgefangenenlagern hätten nur 3 der Befragten bewusst einen Vertrag für den Kriegsdienst in der Ukraine unterzeichnet. Deutschlandweit sind um 11 Uhr Alarmsysteme getestet worden. Zum bundesweiten Warntag lösten Handys Alarm aus, Sirenen heulten. Auch im Radio und Fernsehen und auf digitalen Anzeigetafeln wurde der Alarm verbreitet. Gegen 11.45 Uhr soll eine Entwarnung gesendet werden. Mit dem Warntag sollen die Alarmsysteme für den Fall von Katastrophen oder militärischen Angriffen getestet werden. Das waren die Nachrichten. Das Wetter mit den Temperaturen. Atern bedeckt 16 Grad, Dresden stark bewölkt 14, Eisenach leicht bewölkt 15, Erfurt stark bewölkt 15 Grad, Gardelegen bedeckt 15, Hoyerswerda stark bewölkt 15, Magdeburg bedeckt 16 Grad, Neuhaus stark bewölkt 11, Oschatz bedeckt 15, Plauen stark bewölkt 14 Grad, Wernigerode bedeckt 15 und Lutherstadt-Wittenberg 15 Grad. Am Nachmittag locker bewölkt mit Sonne und größtenteils trocken, 17 bis 21 Grad, in der Nacht dann meist klar und trocken, gegen Morgen stellenweise Nebel bei 10 bis 6 Grad. Morgen heiter, zeitweise bewölkt und meist trocken bei 20 bis 24 Grad. Und am Sonnabend wechselnd bewölkt mit Aufheiterungen, trocken und spätsommerlich warm. MDR aktuell Verkehrsdienst, A9 Richtung Berlin am Hermsdorfer Kreuz. Hier ist die Überfahrt zur A4 Richtung Frankfurt wegen Bergungsarbeiten gesperrt. A13 Richtung Berlin zwischen Großkürris und Bestensee, 5 Kilometer Stau wegen Markierungsarbeiten plus 45 Minuten. In Rudolstadt, hier ist die B85 Herbert-Stauch-Straße zwischen der B90 und Zeigerheimer Straße in beiden Richtungen nach einem Unfall gesperrt. Geblitzt wird auf der A9 Richtung Berlin zwischen Halle und Bitterfeld-Wolfen und auf der A9 Richtung München zwischen Niemek und Kleinmarzehns. Soweit der MDR Aktuell Verkehrsdienst, 11.34 Uhr.
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0: Noch bis 12 Uhr mit Peter Hartlaub. Ich grüße Sie. Deutschland zieht sich zurück aus der internationalen Zusammenarbeit und kürzt schon seit einigen Jahren bei Entwicklungs- und humanitärer Hilfe. Auch der Haushaltsentwurf für das kommende Jahr sieht dafür weniger Geld vor. Die Bundesregierung begründet ihre Kürzungen mit einer veränderten Prioritätensetzung. Das Geld fließt stattdessen zum Beispiel in Verteidigung und Infrastruktur. Die Opposition kritisiert die Planung in der Haushaltsdebatte scharf, aber aus völlig unterschiedlichen Gründen. Anne-Kathrin Mellmann berichtet.
21: Für die AfD im Bundestag ist klar, Entwicklungshilfe ist Geldverschwendung.
22: Wir müssen Entwicklungshilfe und Zahlungen für globalen Klimaschutz sofort und drastisch zusammenstreichen. Für die Welt ist das ganze Geld da, für die eigenen Menschen und Bürger nicht.
21: Was Alice Weidel, AfD-Fraktionschefin, als das ganze Geld bezeichnet, macht 0,56% des Bruttoinlandsprodukts aus. Das ist deutlich weniger, als Deutschland international zugesagt hat. Und es geht weiter bergab für die Etats von Entwicklungszusammenarbeit und humanitäre Hilfe. 2027 sollen dem Entwicklungshilfeministerium BMZ laut Haushaltsentwurf fast 600 Millionen Euro weniger zur Verfügung stehen. Streichungen gibt es auch wieder bei humanitärer Hilfe und Krisenprävention, für die das Auswärtige Amt zuständig ist. Minister Johann Wadephul von der CDU.
1: Es bleibt eine Verpflichtung Deutschlands, die wir ethisch haben, humanitäre Hilfe zu leisten. Jede Krise und jede Not, die wir vor Ort bekämpfen, wo wir den Menschen ermöglichen, da zu bleiben, wo sie eigentlich leben und sie davon abhalten zu migrieren, ist gut investiertes Geld auch im deutschen und im europäischen Interesse.
21: Aber die politische Prioritätensetzung hat sich verändert. Ethische Verpflichtungen sollen nichts kosten. Zudem müssen fast alle Bundesministerien sparen. Daran erinnert Jens Spahn, der nach seinem Rücktritt als CDU-Fraktionschef wegen der Leihmutter-Affäre zum ersten Mal im Bundestag auftritt. Spahn arbeitet nun für den Haushaltsausschuss.
2: In Zeiten, wo wir Elterngeld, BAföG, Bürgergeld an vielen anderen Stellen schwierige Entscheidungen für die Bürgerinnen und Bürger in Deutschland treffen müssen, müssen wir natürlich, damit das Ganze auch Akzeptanz hat, immer schauen, dass es ausgewogen und angemessen ist.
21: Für Entwicklungsministerin Rim Alabali Radovan von der SPD sind die neuen Kürzungen bitter. Sie betont den wirtschaftlichen Nutzen, den Entwicklungshilfe für Deutschland hat.
7: Es ist Fakt, fast jeder vierte Arbeitsplatz in Deutschland hängt am Export. Unsere Wirtschaftskraft, unser Wohlstand leben von internationaler Zusammenarbeit.
21: Gestützt wird Alabali Radovan von neuen wissenschaftlichen Gutachten, die den Nutzen für die deutsche Exportwirtschaft belegen. Danach werden aus einem investierten Euro in Entwicklungszusammenarbeit 2,50 Euro. Gefälligkeitsgutachten, sagt dazu Matthias Rentsch. Er ist für die AfD im Bundestagsausschuss für wirtschaftliche Zusammenarbeit und Entwicklung.
23: So einen Unsinn, solche Märchen müssen wir uns nahezu jeden Monat im Ausschuss anhören. Denn wenn dem so wäre, dass sich ca. 8 Milliarden Euro jedes Jahr mehr als verdoppeln, hätten wir im Bundeshaushalt null Probleme und null Probleme in der Welt. Oh.
21: Es folgen die Vorwürfe ideologische Verblendung und Geldverschwendung. Die Grünen-Politikerin Shahina Gambier wirft der AfD eine Kampagne vor.
24: Die Entwicklungszusammenarbeit wird weiter zusammengestrichen. Nicht, weil es weniger Krisen oder Konflikte gibt, sondern weil die Entwicklungszusammenarbeit von den Rechten instrumentalisiert wird. Durch gezielte Desinformationskampagnen, durch das Schüren von Ängsten, dass in harten Zeiten noch weniger Geld bleibt.
21: Die neue Sparrunde sei eine Entscheidung gegen die Ärmsten und Schwächsten der Welt, sind sich Grüne und Linke einig. Die Verteidiger von Entwicklungs- und humanitärer Hilfe betonen zudem, beides diene auch der Sicherheit und habe daher ähnlich dem Verteidigungsministerium mehr Geld statt weniger verdient.
0: Der Bericht von Anne-Kathrin Mellmann, 11.38 Uhr. Wurde Israels Ministerpräsident Benjamin Netanyahu vor dem 7. Oktober 2023 vor einem möglichen Hamas-Angriff gewarnt oder nicht? Laut israelischen Medienberichten war das der Fall. Die Warnung kam demnach von den Vereinigten Arabischen Emiraten. Die Verantwortlichen dort schweigen bisher dazu. Aus dem ARD-Studio Kairo, Nina Amin.
25: Hat der emiratische Präsident Bin Zayed Israels Ministerpräsidenten Netanyahu vor dem Großangriff der Hamas auf Israel im Herbst vor 3 Jahren gewarnt oder nicht? Aus den Vereinigten Arabischen Emiraten gibt es auf entsprechende Berichte der israelischen Zeitung Haaretz weder eine Bestätigung noch ein Dementi, sondern nur ein knappes Statement. Die Regierung kommentiere keine Medienberichte oder Spekulationen über Gespräche zwischen Regierungsvertretern. Nur so viel: Seit dem 7. Oktober setze man auf Deeskalation und darauf, die Gewalt zu reduzieren und die regionale Stabilität zu fördern. Das Außenministerium teilte darüber hinaus mit, dass die Emirate seit mehr als 5 Jahren diplomatische Beziehungen zu Israel hätten, mit offenen und direkten Kommunikationskanälen zwischen den Regierungsstellen. Bei Bedarf wurden und würden weiterhin nachrichtendienstliche Informationen zwischen den beteiligten Parteien ausgetauscht. Der Präsident der Vereinigten Arabischen Emirate kommentiert selten aktuelle Berichte. Auch andere Ministerien äußern sich meistens nur knapp und schriftlich. Die linksliberale Zeitung hatte berichtet, dass Israels Ministerpräsident eine Warnung aus Abu Dhabi vor dem Angriff der Hamas erhalten und ignoriert haben soll. Netanyahu wies das zurück.
0: Der Bericht aus Kairo von Nina Amin um gleich 11.40 Uhr.
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15: Mit Silke Heine. Fußball-Bundesligist RB Leipzig startet heute in die neue Champions-League-Saison. Zum Auftakt sind die Leipziger beim AC Como zu Gast. Für RB-Coach Martin De Michelis eine Art Rückkehr. Er hat in Italien seinen Trainerschein gemacht. Seine Großeltern stammen aus Italien. Er selbst besitzt auch einen italienischen Pass. Nun steht für ihn sein erstes Champions-League-Spiel als Coach an. Seine volle Konzentration, so versicherte er auf der gestrigen Pressekonferenz, liegt deshalb auf RB Leipzig. Heute Abend im beschaulichen Stadion von Como soll ein Sieg gelingen. Das Stadion liegt direkt am Comer See, eine Besonderheit, so RB-Sportgeschäftsführer Marcel Schäfer.
5: Ja, ich hatte das bisher nur einmal. Das war beim Baseballspiel in San Francisco, wo ich einen Sitzplatz hatte, der aufs Wasser schauen konnte. Jetzt weiß ich gar nicht, ob wir aufs Wasser schauen oder so. Den Winkel kenne ich jetzt nicht ganz genau. Aber ich freue mich einfach, ein Stadion kennenzulernen. Man ist ja auch schon länger dabei, wo man irgendwie noch nie war. Maximal, glaube ich, mal dran vorbeigefahren oder so. Dann habe es im Blickwinkel so gesehen. Aber ich habe gehört, dass es jetzt nicht das allergrößte Stadion sein soll, aber sicherlich seinen Flair hat und ein kleiner Hexenkessel. Und darauf freue ich mich, denn Hexenkessel finde ich grundsätzlich immer gut.
15: 21 Uhr geht's los im Hexenkessel von Como. Das Spiel können Sie in voller Länge live hören in der Sport im Osten App oder auch in Konferenz mit dem Spiel FC Bayern gegen Bodø Glimt, das zur gleichen Zeit angepfiffen wird. Unterdessen ist auch die zweite Runde des DFB-Pokals termingenau angesetzt worden. RB hat mit dem Drittligisten Rot-Weiß Essen ja ein vermeintlich leichtes Los erwischt. Die Partie wird in Essen am Dienstag, den 27. Oktober um 18 Uhr angepfiffen. Das große Los im Pokal, das hatte der erste FC Magdeburg gezogen. Die Blau-Weißen sind in der zweiten Pokalrunde beim FC Bayern München gefordert und kommen damit live ins Abendprogramm der ARD. Der Pokalhit wird am Mittwoch, den 28. Oktober, 20.45 Uhr angepfiffen. Und schon um 18 Uhr empfängt Dynamo Dresden am selben Tag den Bundesliga-Rückkehrer FC Schalke 04. Tennisprofi Alexander Zverev ist in der vergangenen Nacht souverän ins Halbfinale der US Open eingezogen. Der 29-Jährige besiegte im Viertelfinale in seiner nächsten Night Session den Niederländer Botik van de Sandschulp in 3 Sätzen. Für das Halbfinale muss sich der bei dem Turnier an Nummer 1 gesetzte Hamburger nun auf eine Veränderung einstellen. Tim Brockmeier berichtet.
6: Vorgestern hätte Alexander Zverev mal richtig früh ins Bett gehen können. Er hatte spielfrei, kein Match am späten New Yorker Abend, nicht bis Mitternacht oder später auf dem Platz stehen. Nein, einfach mal zeitig Zähne putzen und ab in die Haie. Aber
8: dann war ich halt irgendwie zu interessiert.
6: Zu interessiert am Match Ben Shelton gegen Carlos Alcaraz, diesem epischen Viertelfinale mit vom Hocker reißenden Weltklasse-Tennis. Zverev saß im Hotelzimmer, guckte Fernsehen und war wieder wach bis in die Puppen, bis 3:30 Uhr nachts.
8: Bin es irgendwie schon so gewohnt, so spät schlafen zu gehen, dass es für mich dann auch keinen Unterschied mehr gemacht hat.
6: Ja, er ist seit seinem Erstrundenmatch, seit seinem ersten Night-Session-Match im Nachteulen-Rhythmus. Sein Körper hat sich mittlerweile dran gewöhnt, spät zur Ruhe zu kommen und sehr spät gegen Mittag erst wieder aufzuwachen. Vielleicht war das der Grund, warum es im Viertelfinale gegen Botik van de Sandschulp nicht ganz so gut lief.
8: Das war heute ein ganz anderes Match als vor 2 Tagen.
6: Richtig. Zum einen stand Zverev schon um 20 Uhr Ortszeit auf dem Platz im Ash Stadium, so früh wie noch kein einziges Mal bisher in New York. Zum anderen spielte der Deutsche maximal solides Tennis. Nicht schön, schon gar nicht so mitreißend wie Shelton Alcaraz und alles andere als spektakulär.
8: Ich finde, dass ich meine Sachen gut gemacht habe.
6: Ja, das stimmt auch wieder, weil er machte das, was nötig war, nicht mehr und nicht weniger. Er spielte gut genug, um den Niederländer, Nummer 70 der Welt, im Grunde keine Chance zu lassen. Es war eine weitestgehend sehr einseitige, sehr klare Angelegenheit.
9: Ich habe 8 Spiele verloren in einem Viertelfinale von einem Grand Slam. Das ist schon in Ordnung.
6: Und das ist tatsächlich die Hauptsache. Zverev wirkte nicht so, als hätte er große Freude an diesem Viertelfinale. Er war auch wieder richtig viel am Meckern, aber am Ende zog er ungefährdet ins Halbfinale der US Open ein. Er ist der erst 9. Tennisprofi überhaupt, der es damit geschafft hat, in einem Jahr bei allen 4 Grand Slams mindestens im Halbfinale zu stehen. Das ist eine Top-Leistung, ganz ohne Frage. Der nächste Stopp am Freitag heißt dann Karen Khachanov.
8: Er ist ein sehr guter Spieler. Er ist jemand, der versucht, von der Grundlinie zu dominieren, und das muss ich ihm versuchen wegzunehmen.
6: Zverev ist im Halbfinale Favorit gegen den Russen, und Zverev muss sich erstmals wirklich den Wecker richtig früh stellen, denn er spielt erstmals bei diesen US Open ein Tagmatch, wird um 15 Uhr Ortszeit auf den Platz gehen, vorbei mit die Nächte um die Ohren schlagen, ab ins Bett, und zwar schnell.
10: Ja, morgen also ist Alexander Zverev bei den US Open wieder gefordert. Schon heute wird es für die beiden Doppelspezialisten Kevin Krawitz und Tim Pütz ernst. Sie dürfen weiter vom ersten gemeinsamen Grand-Slam-Titel träumen. Das deutsche Davis-Cup-Doppel gewann ja gestern einen Dreisatz-Krimi gegen das Duo Marcello Arevalo aus El Salvador und Mate Pavic aus Kroatien, zog damit zum zweiten Mal ins Halbfinale der US Open ein. Und im Kampf um den Einzug ins Endspiel treffen die beiden Deutschen heute auf Rajiv Ram aus den USA und Joe Salisbury aus Großbritannien.
0: Vielen Dank, Silke. 11.45 Uhr, damit Sie hören MDR aktuell. Mit unserer wichtigsten Meldung, dass sich die Generalsanierung wichtiger Strecken bei der Deutschen Bahn länger hinziehen wird als geplant. Konzernchefin Paller sagte, das Konzept sei überarbeitet worden. 4 Sanierungen pro Jahr seien zu viel. Es werde in Zukunft maximal 2 oder 3 Generalsanierungen jährlich geben. Weitere Meldungen mit Jean-Marc Heukemes.
3: Der ukrainische Präsident Volodymyr Zelensky ist in Kanada eingetroffen. Nach seiner Ankunft erklärte er, bei seinem 2-tägigen Besuch werde es vor allem um Unterstützung für die ukrainische Flugabwehr und die Vorbereitungen auf den Winter gehen. Zelensky wird mehrere Kabinettsmitglieder und Premierminister Mark Carney treffen. Vor der Küste der Philippinen ist ein Passagierschiff mit mehr als 130 Menschen an Bord in Brand geraten. Nach Angaben der Küstenwache wurden bisher 5 Menschen tot geborgen, knapp 90 werden noch vermisst. In Thüringen haben sich in der diesjährigen Zeckensaison bisher 327 Menschen mit Borreliose infiziert. Das sind dem Gesundheitsministerium zufolge rund 100 weniger als im Vorjahreszeitraum. Im Vergleich zu den vergangenen 5 Jahren ist es aber der zweithöchste Wert. Das Wetter: am Nachmittag locker bewölkt mit Sonne, größtenteils trocken bei 17 bis 21 Grad, in der Nacht dann meist klar und trocken bei 10 bis 6 Grad. Morgen heiter, zeitweise bewölkt und meist trocken bei 20 bis 24 Grad. Und wir unterbrechen das Wetter und die Nachrichten für eine Entwarnung. In Deutschland fand heute der Warntag 2026 mit einer bundesweiten Probewarnung für alle Warnmittel statt. Der bundesweite Warntag ist hiermit beendet. Es besteht keine Gefahr für die Bevölkerung. MDR Aktuell Verkehrsdienst. Wegen Bergungsarbeiten sind am Hermsdorfer Kreuz folgende Überfahrten gesperrt. Auf der A4 Frankfurt Richtung Dresden die Überfahrt zur A9 Richtung Berlin und auf der A9 Richtung Berlin die Überfahrt zur A4 Richtung Frankfurt. A4 Frankfurt Richtung Dresden zwischen Glauchau, Ost und Hohenstein-Ernsthal stockender Verkehr an einer Baustelle plus 10 Minuten Fahrzeit. Vorsicht im Landkreis Meißen zwischen Abzweig Ebersbach und Steinbach. Hier befindet sich eine ungesicherte Unfallstelle im Kurvenbereich. Geblitzt wird auf der A9 Richtung Berlin zwischen Halle und Bitterfeld-Wolfen, auf der A9 Richtung München zwischen Niemeck und Kleinmarzins und auf der A14 Richtung Magdeburg zwischen Halle-Trotha und Löbe-Jün. Soweit der MDR Aktuell Verkehrsdienst, 11.48 Uhr.
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0: Stellen Sie sich vor, Sie begegnen jemandem, der über 5000 Jahre alt ist. Zwar nicht in echt, aber doch gestochen scharf auf Ihrem Bildschirm. Wir sprechen jetzt über die wohl berühmteste Mumie der Welt, den Ötzi, der jetzt einen digitalen Zwilling hat. Was diese virtuelle Kopie des Mannes aus dem Eis alles kann, warum das für die Forschung wichtig ist. Das habe ich vor dieser Sendung besprochen mit Elisabeth Wadatzer. Sie ist Archäologin und die Direktorin des Südtiroler Archäologiemuseums in Bozen.
11: Hallo, schöne Grüße aus Südtirol.
0: Ötzi liegt seit über 30 Jahren gut gekühlt bei Ihnen in Bozen im Museum. Warum braucht ein Mann aus der Kupferzeit im Jahr 2026 plötzlich einen digitalen Zwilling?
11: Ja, es ist so, dass es in der Archäologie und in der Konservierung mittlerweile üblich ist, dass man besondere archäologische Objekte digital dokumentiert. Das ist eben so ein digitaler Zwilling, ein Digital Twin. Das bedeutet, dass man diese Objekte nicht nur oberflächlich, sondern in diesem Fall eben auch mit CT-Daten verknüpft und dann wirklich ein dreidimensionales Abbild dieses Objektes erhält. Und das hat natürlich den Vorteil, dass ich einmal das Objekt hochauflösend dokumentiere und es auch erforschen kann, ohne es aus einer Vitrine oder in diesem Fall aus einer Kühlzelle zu nehmen.
0: Heißt also, ich kann mir im Grunde jede einzelne Pore anschauen und auch die berühmten Tattoos von Ötzi.
11: Genau, also diese Aufnahmen, die von der Mumie gemacht worden sind, die sind sehr hochauflösend. Und das hat den Vorteil, dass wenn ich die auch zum Beispiel in einigen Jahren nochmal wiederhole, dann kann ich diese auch übereinander legen und vergleichen und eben den Konservierungszustand genau dokumentieren.
0: Auf welche Erkenntnisse, auf welche Geheimnisse möglicherweise hoffen Sie denn bei diesem Digital Twin, die Sie vielleicht am echten Ötzi gar nicht untersuchen können oder auch dürfen?
11: Natürlich wird an Ötzi weiter geforscht und die Forschung schreitet ja in schnellen Schritten voran und es kann natürlich immer sein, dass auch neue Ergebnisse dann wieder ans Tageslicht kommen und dabei kann dieser Digital Twin eben helfen, weil wir den Zugang zu dieser Mumie auch Forschenden aus der ganzen Welt auch auf digitalen Wege ermöglichen können und das ist ein großer Vorteil.
0: Ist so ein digitaler Zwilling auch immer eine Art Backup für die Ewigkeit, falls mit dem Original mal was passieren sollte?
11: Natürlich sind Objekte dann digital ewig haltbar. Sie werden quasi in einem bestimmten Erhaltungszustand eingefroren, unter Anführungszeichen. Konservierung ist natürlich eine Wissenschaft, die sich auch weiterentwickelt. Wir versuchen hier immer mit neuesten, modernsten Standards zu arbeiten. Aber natürlich jegliches organische Material ist auch bedroht durch die Zeit. Und es ist eine große Herausforderung hier, die Konservierung langfristig sicherzustellen.
0: Mhm. Lassen Sie uns abschließend gern nochmal in die Zukunft schauen. Da ist ja möglicherweise einiges möglich. Wenn Sie zum Beispiel Ötzis digitalen Zwilling mit künstlicher Intelligenz füttern würden, was ist denn die erste Frage, die Sie ihm ganz persönlich stellen werden?
11: Also die Idee ist in erster Linie eben auch, KI natürlich zu verwenden, um kleinste Veränderungen an der Mumie festzustellen. Hm. Die Mumie wird da 24 Stunden überwacht. Sie ist in einer sehr, sehr geschützten Umgebung. Aber wir möchten sie natürlich nicht permanent Untersuchungen aussetzen, weil jedes Mal natürlich, wenn wir die Kühlzelle betreten oder die Mumie die Kühlzelle verlässt, dann ist das natürlich auch mit gewissen Risiken verbunden. Und wenn wir diese Aufnahme, diesen digitalen Zwilling wiederholen und dann die KI befragen, ob es Veränderungen gibt, zum Beispiel an der Oberfläche oder auch im Inneren der Mumie, dann kann das für uns konservatorisch wichtig sein, um zu verstehen, was wir im Fall anpassen müssen. Und natürlich wäre es schön, sich mit ihm zu unterhalten, aber das wird wohl für immer ein Wunschtraum bleiben.
0: Der Ötzi hat jetzt einen digitalen Zwilling. Dazu sprach ich mit Elisabeth Valazza, Archäologin und Direktorin des Südtiroler Archäologiemuseums in Bozen. Vielen, vielen Dank.
11: Ich danke Ihnen.
0: 11.52 Uhr gleich. Zecken sind unangenehme Zeitgenossen. Echte Fans haben sie wahrscheinlich nicht. Aber wer sich draußen aufhält, der muss sich mit den kleinen Blutsaugern beschäftigen. Denn sie können gefährliche Krankheiten übertragen. 2025 war ein Rekordjahr für Borreliose. Das ist eine bakterielle Infektion, die von Zecken übertragen wird. Inzwischen gibt es auch Zahlen für 2026. Ob es ein weiteres Rekordjahr ist, René Siebert.
12: Der Klimawandel sorgt dafür, dass es tendenziell mehr Zeckenstiche gibt. Die Tiere profitieren von der höheren Anzahl warmer Tage, an denen sie aktiv sein können, und von milden Wintern. Bei den Borreliose-Infektionen gibt es in den Statistiken ein jährliches Auf und Ab. Tendenziell aber gibt es mehr und mehr Fälle. Die Krankheit ist aber nicht in allen Bundesländern meldepflichtig, deshalb ist die Statistik eher lückenhaft. Warum 2025 ein absolutes Rekordjahr für Borreliose war, das ist wissenschaftlich nicht geklärt. Die Zahlen waren aber bemerkenswert. In Sachsen beispielsweise gab es 2023 rund 1500, 2024 rund 1600 Fälle. 2025 aber ging es drastisch rauf, auf rund 2600, das waren 60% mehr als im Vorjahr. 2026 hingegen wiederholt sich der Rekord offenbar nicht. Bis Ende August wurden im Freistaat 1240 Fälle registriert. Das ist rund ein Viertel weniger als im gleichen Zeitraum des Vorjahres. Das geht aus den Zahlen der Landesuntersuchungsanstalt hervor. Einen ähnlichen Trend meldet heute Thüringen. In diesem Jahr wurden bislang 327 Fälle von Zeckenborreliose registriert, rund 100 weniger als zum gleichen Zeitpunkt im Vorjahr. Das teilte das Thüringer Gesundheitsministerium mit auf Anfrage der Nachrichtenagentur dpa. Zahlen für Sachsen-Anhalt finden sich beim Landesamt für Verbraucherschutz. Bis Ende August wurden demnach rund 800 Borreliose-Fälle registriert. Im Vorjahr waren es zu diesem Zeitpunkt 1100. Borreliose kann sich unter anderem mit Müdigkeit, Leistungsabfall oder Fieber bemerkbar machen. Typisch für die Erkrankung ist die sogenannte Wanderröte. Das ist eine ringförmige Rötung der Haut rund um die Einstichstelle. Bei ausbleibender Behandlung kann es auch Wochen oder Monate später zu Nerven- oder Gelenkentzündungen kommen. Jetzt an warmen Spätsommertagen besteht weiterhin ein hohes Risiko von Zeckenstichen. Daher raten Experten, sich zu schützen, zum Beispiel mit langer Kleidung, und sich nach einem Aufenthalt in der Natur gründlich nach den Blutsaugern abzusuchen. Diese sollte man dann so schnell wie möglich entfernen und beim Auftreten von Rötungen einen Arzt aufsuchen. Eine Impfung gegen die bakterielle Borreliose gibt es nicht. Man kann sie aber mit Antibiotika behandeln, vor allem im Frühstadium. Umgekehrt ist es bei der Frühsommer-Meningoenzephalitis FSME. Das ist eine Virusinfektion, die ebenfalls von Zecken übertragen wird. Dagegen kann man sich impfen lassen. Und das ist sinnvoll, da es kein spezielles Medikament zur Behandlung von FSME-Erkrankungen gibt.
0: Der Bericht von René Siewert. Am Wochenende wird es an den Greifensteinen in Ostsachsen hochhergehen. Zum 26. Mal steigt der Greifenstein-Marathon. Über 600 Biker quälen sich den Berg hoch, freiwillig. Samstag sind erstmal die Kinder und Jugendlichen dran, Sonntag dann die Erwachsenen. Manja Kraus hat sich mal angesehen, was da rund um die Greifensteine auf die Fahrer wartet.
13: Theo und Vladislav sind beide 9 und beide leben in Geier und beide sind radverrückt. Schon zum 3. Mal nehmen sie am Greifenstein-Bike-Marathon teil und üben gerade hier im steilen Gelände.
14: Wir fahren auch im Verein regelmäßig vor den Wettkämpfen fürs Fahrrad auch manchmal die Strecke ab und trainieren dafür. Man versucht immer mit den Fingern an der Bremse zu bleiben und mit dem Popo ein bisschen weiter hinten am Sattel sitzen.
16: Damit ich vorbereitet bin, am besten fahre ich hier beim See. Hier gibt es bei diesem Parking sehr viele Runden und da kann man Kurven machen. Damit mein Fahrrad schwer ist, ich sehr schnell runterfahren kann, tue ich meinen Körper so hier runter. Aber wenn ich nicht so schnell will, bin ich einfach gerade.
13: Andreas Fischer, der Organisator des Greifenstein-Bike-Marathons, beobachtet die beiden beim Training, während er beginnt, die Strecke zu kennzeichnen.
17: Ja, das ist ein Rundkurs über 23 Kilometer im wunderschönen Greifensteingebiet. Und dort haben wir eine wunderschöne Mountainbike-Strecke kreiert, wo alles für den Mountainbiker vorhanden ist. Wasserdurchfahrten, steile Auffahrten, Singletrails. Und wir haben knapp 800 Höhenmeter auf die 23 Kilometer. Und das bei 3 Runden, das summiert sich und ist enorm herausfordernd. Aber macht natürlich auch Spaß.
13: Zu den Herausforderungen zählt auch der sogenannte freie Fall.
17: Das ist eine Steilabfahrt, wo es ja nicht senkrecht, aber richtig, richtig steil bergab geht.
13: Bis zum Samstag wird die komplette Strecke in dem beliebten Wandergebiet abgesperrt.
17: Also die wird so abgesperrt, dass ich kein Fahrer verfahren kann. Knapp 7 Kilometer Band. Es werden Pfeile aufgemacht, es werden Gitter gestellt und es sind an diesem Wochenende knapp 110 Helfer im Einsatz.
13: Und eben über 600 Teilnehmer sind bis jetzt gemeldet. Dazu gehören auch Robert aus Grottendorf und Markus aus Scheibenberg. Auch sie treten hier im Greifensteingebiet gerade ordentlich in die Pedalen.
18: Die Abfahrten sind hier sehr technisch und die sollte man sich schon vorher immer noch mal angeschaut haben. Zum einen sind die Abfahrten sehr schnell und zum anderen viele lose Steine und Spitzkern, enge Kurven drin. Also muss man schon sehr genau aufpassen.
20: So oft wie es geht aufs Rad. Ich versuche immer so in der Woche so auf 120 Kilometer zu kommen.
13: Die Radsportler hier aus dem Erzgebirge haben den eindeutigen Heimvorteil. Sie kennen die Strecke und können hier auch trainieren. Die Teilnehmer des Greifenstein-Bike-Marathons reisen aus ganz Deutschland, Österreich und Tschechien an.
0: Manja Kraus pünktlich zum Mittagessen an diesem Donnerstag. Trocken, Diana Weiser?
26: Bei den Greifensteinen schon, aber weiter östlich in Sachsen noch nicht so ganz. Da gibt es immer noch so ein bisschen Getröpfel, das Richtung Sächsische Schweiz, Lausitzer Bergland zieht, aber nicht allzu großartig ist. Wolken haben wir auch sonst reichlich und die Sonne wird sich im Laufe des Nachmittags immer besser zeigen und die Wolken werden noch ein bisschen kleiner. Und dazu ist die Temperatur aber nicht allzu hoch heute mit 17 bis maximal 21 Grad.
0: Wie wird es morgen am Freitag?
26: Der Freitag beginnt empfindlich kalt. Das kann sogar in den Bergen oder auch in Thüringen außerhalb der Berge vereinzelt zu Bodenfrost führen. Aber dann gibt es erstmal reichlich Sonne, ein paar Frühnebelfelder, die schnell verschwinden. Wolken gibt es aber im Laufe des Tages dann doch wieder zunehmend und trotzdem bleibt es morgen meistens trocken, wird wärmer als heute. Morgen erwarten wir 20 bis 24 Grad.
0: Worauf können wir uns denn am Wochenende freuen?
26: Das Wochenende wird leicht wechselhaft, würde ich sagen. Der Sonnabend noch recht freundlich mit Aufheiterung. Aber da gibt es auch Wolken, die aber keinen Regen größtenteils mitbringen. Erst in der Nacht zum Sonntag kommt da einiges auf uns zu. Und auch Sonntag kann noch mit ein paar Schauern und Gewittern recht unbeständig sein. Die Temperaturen sind aber trotzdem ähnlich hoch wie am Freitag. Auch da erwarten wir so 20 bis 24 Grad.
0: Danke, Diana. Nach diesem schweren Unfall am Hermsdorfer Kreuz kommt es doch zu erheblichen Verkehrsbehinderungen. Unser Reporter meldet sich gleich von der Unfallstelle. Sven Kochale wird dann hier am Mikrofon übernehmen und Peter Hartlapp verabschiedet sich jetzt von Ihnen, bedankt sich bei Ihnen fürs Zuhören. Bis hierhin bleiben Sie uns gewogen. Bis bald.
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3: Um 12 Uhr mit Jean-Marc Heukemes. Die Generalsanierung wichtiger Strecken bei der Deutschen Bahn verzögert sich. Konzernchefin Evelyn Paller sagte, 4 Sanierungen pro Jahr seien zu viel. Es werde in Zukunft jährlich maximal 2 oder 3 Generalsanierungen geben.

0: schenke Milliarden ins Ausland, um Kriege wie in der Ukraine zu finanzieren. SPD- und Grünen-Politiker kritisierten, dass Dobrindt bei politischer Bildung und Integration kürze. Den Krankenkassen drohen durch Fehlinvestments offenbar größere Verluste als bisher bekannt. Wie NDR, WDR und Süddeutsche Zeitung berichten, beziffert die Bundesregierung den möglichen Schaden für 12 Krankenkassen auf 1,1 Milliarden Euro. Im Juli war noch von Verlusten in Höhe von mindestens 170 Millionen Euro die Rede gewesen. Die Krankenkassen hatten in hochriskante Immobilienfonds investiert. Am Hermsdorfer Kreuz in Thüringen kommt es zu erheblichen Verkehrsbehinderungen. Ein Schwerlasttransporter hatte dort am Abend ein 70 Tonnen schweres Brückenteil verloren. Es blockiert die Überfahrt von der A9 Richtung Berlin auf die A4 Richtung Frankfurt. Zur Bergung sollen 2 Kräne eingesetzt werden. Die Polizei nannte als Unfallursache einen technischen Defekt. Das herabfallende Brückenteil hatte zudem einen nachfolgenden PKW beschädigt. Verletzt wurde niemand. In Deutschland hat heute ein bundesweiter Warntag stattgefunden. Um 11 Uhr testeten Behörden über verschiedene Alarmsysteme, ob sie die Bevölkerung im Notfall gut erreichen. Das kann etwa bei Naturkatastrophen oder einem militärischen Angriff der Fall sein. Vielerorts waren Sirenen zu hören. An Handys wurden Meldungen verschickt. Die Warnungen wurden zudem im Radio und Fernsehen sowie auf digitalen Anzeigetafeln verbreitet. Das waren die Nachrichten. Das Wetter mit den Temperaturen. Brocken, 5 Grad bedeckt, Chemnitz stark bewölkt 14, Dresden stark bewölkt 15, Eisenach leicht bewölkt 15 Grad, Erfurt stark bewölkt 15, Fichtelberg bedeckt 8, Gera stark bewölkt 14 Grad, Görlitz bedeckt 15, Halle 17, Leipzig stark bewölkt 15 Grad, Magdeburg bedeckt 16, Meiningen bedeckt 13 Grad. Am Nachmittag locker bewölkt mit Sonne und größtenteils trocken bei 17 bis 21 Grad. In der Nacht dann meist klar und trocken, gegen Morgen stellenweise Nebel, 10 bis 6 Grad. Morgen heiter, zeitweise bewölkt und meist trocken bei 20 bis 24 Grad. Und am Sonnabend wechselnd bewölkt mit Aufheiterungen, trocken und spätsommerlich warm. MDR Verkehrsdienst, wegen Bergungsarbeiten sind am Hermsdorfer Kreuz folgende Überfahrten gesperrt. Auf der A4 Frankfurt Richtung Dresden die Überfahrt zur A9 Richtung Berlin und auf der A9 Richtung Berlin die Überfahrt zur A4 Richtung Frankfurt. A9 Richtung München zwischen Reußig und Eisenberg Stau an einer Baustelle plus 20 Minuten Fahrzeit. A13 Richtung Berlin zwischen Großköris und Bestensee 5 Kilometer Stau wegen Markierungsarbeiten plus 20 Minuten. Geblitzt wird auf der A9 Richtung Berlin zwischen Halle und Bitterfeld-Wolfen. Auf der A9 Richtung München zwischen Niemegg und Kleinmarzehns. Und auf der A14 Richtung Magdeburg zwischen Halle-Trotha und Löbe-Jün. Soweit der MDR-Verkehrsdienst, 12.04 Uhr.
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2: Am Mikrofon begrüßt Sie Sven Kochale. Ihnen einen guten Tag. Und wir starten in dieser Mittagsstunde mit neuen Nachrichten von der Bahn. Die Generalsanierung wichtiger Strecken wird länger dauern als bisher geplant. Das hat jetzt die noch immer neue Bahnchefin Evelyn Pallas angekündigt. Die Überarbeitung des Konzeptes werde derzeit mit dem Bundesverkehrsministerium abgestimmt, solle bald vorgestellt werden. Aber es heißt offenbar nun, weniger sei mehr. Martin Polanski berichtet.
3: Bei den Generalsanierungen versucht die Bahn mehrmonatige Vollsperrungen von Strecken zu nutzen, um sie in dieser Zeit grundlegend auf Vordermann zu bringen. Nach Einschätzung von Paller sind 4 solcher Generalsanierungen pro Jahr zu viel. Zukünftig strebe die Bahn 2 oder höchstens 3 Komplettsanierungen pro Jahr an. Und das dürfte den Sanierungszeitraum insgesamt verlängern. Eine konkrete Jahreszahl wollte Paller aber nicht nennen. Zuletzt ist das Jahr 2036 im Gespräch gewesen. Die Sanierungen seien ein beschwerlicher Weg, so Paller. Bahn und Kunden bräuchten einen langen Atem. Laut Deutscher Bahn wird das überarbeitete Konzept nach Abstimmung mit dem Bundesverkehrsministerium noch im Herbst vorgestellt. Die Bahn hatte vor 2 Jahren mit den Generalsanierungen begonnen, um Arbeiten im laufenden Betrieb mit entsprechenden Verspätungen zu vermeiden. Die ersten Korridorsanierungen auf der Riedbahn zwischen Frankfurt und Mannheim sowie zwischen Hamburg und Berlin hatten aber länger gedauert und mehr gekostet als ursprünglich geplant.
2: Im Bundestag finden in dieser Woche die Debatten um den Bundeshaushalt 2027 statt. Auch die Bahn spielt da eine Rolle, aber viele andere Themen ebenso. Zum Beispiel der Etat des Bundesinnenministeriums. Minister Alexander Dobrindt von der CSU soll im kommenden Jahr fast 1 Milliarde Euro mehr zur Verfügung bekommen als

0: bisher. Doch längst nicht jedem gefällt, wie dieses Geld ausgegeben werden soll. Markus Sambale über diese Debatte heute.
1: Cyberattacken, Spionage, Desinformation. Der Leipziger Drohnenangriff, für den die Bundesregierung Russland verantwortlich macht. Aus Sicht von Bundesinnenminister Alexander Dobrindt gibt es viele Gründe, mehr Geld auszugeben für die innere Sicherheit. Das macht der CSU-Politiker in der Haushaltsdebatte im Bundestag klar.
2: Wir benennen die Täter, wir schärfen die Sicherheitsarchitektur und wir stärken die Resilienz in unserem Land. Das ist unsere Antwort gegenüber den Bedrohungen.
1: Um fast 1 Milliarde Euro soll der Etat für das Innenministerium wachsen, auf dann knapp 17 Milliarden. Bundeskriminalamt und Bundespolizei sollen mehr Personal bekommen, die Nachrichtendienste zusätzliche Befugnisse. Warnungen vor einer Massenüberwachung dadurch weist Innenminister Dobrindt zurück.
2: Sicherheitsbehörden sind nicht die Gefahr in unserem Land, sondern sie schützen unsere Freiheit. Das sollten Sie verstehen.
1: Aus der Opposition kommt Kritik. Gottfried Curio, der innenpolitische Sprecher der AfD, geht dabei kaum auf Details des Innenetats ein, sondern wiederholt grundsätzliche Vorwürfe gegen die Bundesregierung.
3: Dieser Haushalt ist eine Katastrophe. Milliarden für Migranten und fremde Kriege, Schulden für unsere Kinder.
1: Dass die AfD mit ihren Positionen wachsenden Zulauf hat, das löst bei anderen Sorgen aus. Lamia Kador von den Grünen kritisiert deshalb, dass der Innenetat Kürzungen bei der Bundeszentrale für politische Bildung vorsieht.
4: An diesem Punkt wird es wirklich absurd. Denn während wir bei der Wahl in Sachsen-Anhalt gesehen haben, wie tief das Vertrauen in die Demokratie erschüttert ist, setzt die Bundesregierung bei der politischen Bildung den Rotstift an.
1: Und auch Dietmar Bartsch von der Linken findet, Kürzungen bei der politischen Bildung würden sich derzeit schlicht verbieten.
0: Markus Sambale berichtete aus Berlin. Hier ist MDR aktuell, 12.08 Uhr ist es jetzt. Auf der Autobahn 9 hat ein Schwerlasttransporter am Abend einen Teil seiner Ladung verloren. Einer riesigen Ladung. Das 70 Tonnen schwere Brückenteil war mitten im fließenden Verkehr einfach vom Transporter auf die Fahrbahn gerutscht. Ein Schock. Ein PKW wurde beschädigt. Zum Glück wurden keine Menschen verletzt. Seitdem ist der Verkehr aber ins Stocken geraten. Die Überfahrt von der A4 zur A9 in Richtung Berlin ist gesperrt. Es kommt hier zu massiven Behinderungen. Sie hören es in unserem Verkehrsdienst. Unser Kollege Oliver Nenninger ist vor Ort. Wir konnten vor etwa einer halben Stunde mit ihm sprechen. Frage an ihn, wie es denn gerade vor Ort aussieht.
5: Ja, also das Brückenteil liegt hier immer noch auf der Fahrbahn. Aktuell wird der Nachläufer abtransportiert. Den sieht man hier auch noch ganz gut. Er ist jetzt schon auf einem bereits bereitgestellten Tieflader. Und dieser Nachläufer, der hat gestern Abend hier einfach blockiert, als der Schwerlasttransport von der A4 auf die A9 wechseln wollte. Und dabei hat es das Gespann einfach auseinandergerissen. Da wirken natürlich unglaubliche Kräfte. Jetzt liegt, wie gesagt, das Brückenteil noch hier, 30 Meter etwa lang. Aktuell läuft jetzt hier eben auch eine größere Bergungsaktion. Es gibt jetzt hier einen großen Autokran, der bereits den Nachläufer abtransportiert hat. Es wird noch ein weiterer Autokran erwartet. Und beide Autokräne sollen dann das 70 Tonnen schwere Brückenteil auf einen neuen Schwerlasttransport heben. Und das wird jetzt hier eben auch noch ein paar Stunden dauern.
0: Eigentlich sind ja Schwerlasten extrem gut gesichert. Hat man schon eine Ahnung, wie es hat dazu kommen können?
5: Ja, die Ursache war, wie gesagt, so das Einzige, was die Polizei bisher weiß, ist, dass der Nachläufer blockiert hat. Aus bisher ungeklärten Gründen. Die Ladung sei laut Polizei eigentlich gut gesichert gewesen. Da hatten die keine Beanstandungen. Das einzige Problem ist eben, wenn so ein Nachläufer blockiert, ich habe es schon gesagt, dann wirken eben sehr starke Kräfte. Da kann man noch so gut sichern. Dann zieht es eben das Gespann auseinander. Alles andere muss man jetzt wohl im Nachgang klären. Man kann mit Diagnosegeräten dann wohl eben auch auslesen, warum beispielsweise der Nachläufer blockiert hat. Das werden dann eben die nächsten Tage zeigen.
0: Und lässt sich jetzt schon abschätzen, wie lange die Autobahn noch gesperrt sein wird?
5: Ich habe eben mal mit dem Disponenten der Spedition gesprochen. Die wollten gerne am Nachmittag spätestens um 3 fertig sein, wenn alles gut läuft. Bis dahin sollten dann eben auch diese Auffahrt Richtung A9 auch wieder frei sein. Während der Bergung soll aber eben auch noch mal die Hauptfahrbahn, da soll noch mal die rechte Spur gesperrt werden für eine Weile. Das heißt, es kann dann hier eben auch noch mal zu kleineren Unannehmlichkeiten für die Autofahrer führen. Aber man rechnet damit, dass bis zum Nachmittag die Autobahn dann wieder frei ist und hier alles vorbei ist.
0: Die Informationen von unserem Reporter Olaf Nenninger. Also bis zum Nachmittag noch schwere Behinderungen am Hermsdorfer Kreuz. Den nächsten Verkehrsdienst hier bei uns gibt es in etwa 5 Minuten.

0: Mehrere gesetzliche Krankenkassen und kassenärztliche Vereinigungen haben durch riskante Anlagen in Immobilienfonds Verluste in Millionenhöhe erlitten. Das haben Recherchen bereits vor einiger Zeit aufgedeckt. Und nun wird deutlich, dass es womöglich um noch sehr viel mehr Geld gehen könnte als bislang gedacht. Anna Klüspies zu den neuen Entwicklungen.
1: Der mögliche Schaden für die bundesweit tätigen Krankenkassen könnte sich laut Bundesamt für Soziale Sicherung auf 1,1 Milliarden Euro belaufen. Das geht aus der Antwort der Bundesregierung auf eine kleine Anfrage der Grünen hervor, die NDR, WDR und SZ vorliegt. Der tatsächliche Schaden im gesamten Gesundheitssystem könnte sogar noch größer ausfallen. Denn das Bundesamt für Soziale Sicherung beaufsichtigt nur die bundesweit agierenden Krankenkassen. Im Mittelpunkt der Fehlinvestments steht unter anderem der Verius-Fonds, ein aus Sicht von Anlageexperten hochriskantes Anlagegeschäft. NDR, WDR und SZ hatten aufgedeckt, dass mehrere Krankenkassen in diesen Fonds investiert hatten, obwohl für sie strenge Anlagerichtlinien gelten und Krankenkassen ihre Gelder eigentlich nur risikoarm anlegen dürfen. Zahlreiche Krankenkassen schweigen dazu, ob und wenn ja, in welchem Umfang sie Gelder in den Fonds investiert haben.
0: In Berlin ist heute ein hoher Gast. Der Präsident der Vereinigten Arabischen Emirate, Mohammed bin Said, hat seinen Staatsbesuch in Deutschland begonnen. Mit allem Drum und Dran, militärische Ehren, Staatsbankett, Gespräche mit dem Bundespräsidenten, dem Bundeskanzler. Es ist der erste Besuch eines Präsidenten der VAE in Deutschland überhaupt. Nicole Marquardt berichtet.
2: Die strategische Partnerschaft ausbauen und die wirtschaftlichen Beziehungen stärken. Das sind laut Regierungssprecher die Ziele des Besuchs. Geplant sind zum Beispiel Vereinbarungen im Bereich Rüstung und künstlicher Intelligenz. Deutschland will auch beim Ausbau von Rechenzentren umfassend mit den Vereinigten Arabischen Emiraten kooperieren. Aus Regierungskreisen ist zu erfahren, dass beide Länder auch die Zusammenarbeit bei der Bekämpfung der organisierten Kriminalität und von Cyberkriminalität verstärken wollen. So soll im Rahmen des Staatsbesuchs ein Rechtshilfeabkommen in Strafsachen unterzeichnet werden. Bislang gibt es ein solches Abkommen nicht. Deutsche Fahnder beschweren sich immer wieder darüber, dass die Zusammenarbeit mit den Sicherheitsbehörden vor Ort schwierig ist. Die Vereinigten Arabischen Emirate und vor allem der Stadtstaat Dubai sind bekannt dafür, dass gesuchte Kriminelle aus dem Ausland dort häufig weitgehend unbehelligt leben können. Der Besuch des Scheichs stößt auch auf Kritik, weil das Land laut Vereinten Nationen die RSF-Miliz im Sudan mit Waffen und Söldnern unterstützt. Im Sudan kämpfen seit 3 Jahren die RSF-Miliz und die reguläre Armee um die Macht und Kontrolle von Ressourcen. Millionen Menschen sind auf der Flucht. Die Bundesregierung dürfe zu der Rolle der Vereinigten Arabischen Emirate im Sudan nicht schweigen, fordert die Partei Die Linke.
0: Kurz vor 12:15 ist es damit geworden. Und damit mal in die Wetterstatistiken. Der August war weltweit der wärmste Monat, der jemals gemessen wurde. Gleichauf im Übrigen mit dem Juli 2023, dieser Hitzesommer. Das zeigen jetzt neue Daten des europäischen Klimadienstes Copernicus. Die Einzelheiten von Katrin Schmidt.
3: Weltweit lag die durchschnittliche Temperatur im August bei knapp 17 Grad. Das waren 1,65 Grad über dem vorindustriellen Niveau. Damit wurde erstmals seit vergangenem Jahr wieder die 1,5 Grad-Marke gerissen. Das ist die Grenze, auf die sich die Weltgemeinschaft beim Klimaschutz geeinigt hatte. Eigentlich soll die Erderwärmung langfristig darunter bleiben. Besonders heftig trifft die Hitze im August Europa. Westeuropa hat damit den heißesten Sommer seit Beginn der Messungen erlebt, mit erneut vielen Hitzewellen. Und gleichzeitig fehlt vielerorts der Regen. In Frankreich, Großbritannien, Ungarn, Rumänien und Serbien herrschte eine schwere Dürre. Flüsse wie Rhein und Donau etwa führten ungewöhnlich wenig Wasser. Auch die Meere waren so warm wie nie zuvor. Die durchschnittliche Temperatur der Meeresoberfläche außerhalb der Polarregion erreichte einen neuen Rekord. Die Copernicus-Klimaforscherin Samantha Burgess spricht von einem bemerkenswerten Monat in der Klimageschichte. Die Zahlen zeigten, wie der Klimawandel extreme Hitze und die Erwärmung der Ozeane weiter antreibe. Und die Folgen seien inzwischen weltweit spürbar für Menschen, Wirtschaft und Natur.
0: 12.15 Uhr ist es, hier ist das Nachrichtenradio des Mitteldeutschen Rundfunks, hier ist MDR aktuell. Unser Top-Thema zur Stunde, die Generalsanierung wichtiger Strecken bei der Deutschen Bahn dauert länger als geplant. 4 Sanierungen pro Jahr seien zu viel, heißt es jetzt aus der Konzernzentrale. Künftig werde es maximal 2 oder 3 Generalsanierungen jährlich geben. Weitere Meldungen hat jetzt Jean-Marc Heukemes.
4: Der Fall von Marius Borg Høiby wird neu verhandelt. Ein norwegisches Gericht hat seine Berufung gegen Teile des Urteils zugelassen. Der Sohn von Königin Mette Marit war im Juni unter anderem wegen Vergewaltigung und häuslicher Gewalt zu 4 Jahren Haft verurteilt worden. Kolumbiens neue Regierung will von Flugzeugen aus Herbizide versprühen lassen, um den Anbau von Coca-Pflanzen zu bekämpfen. Zeitungsberichten zufolge soll das zunächst auf einem Gebiet von 1000 Hektar erprobt werden. Ende August hatte der kolumbianische Präsident bereits den Einsatz von Glyphosat gegen den Coca-Anbau erlaubt. Im DFB-Pokal wird das Zweitrundenspiel des Zweitligisten Magdeburg beim deutschen Meister Bayern München in der ARD zu sehen sein. Wie der DFB mitteilte, wird die Partie am 28. Oktober ausgetragen. Tags zuvor überträgt das ZDF das Spiel Dortmund gegen Bremen. Das Wetter. Am Nachmittag locker bewölkt mit Sonne und größtenteils trocken, 17 bis 21 Grad. In der Nacht dann meist klar und trocken, gegen morgen stellenweise Nebel, 10 bis 6 Grad und morgen heiter, zeitweise bewölkt und meist trocken bei 20 bis 24 Grad. MDR Aktuell Verkehrsdienst. Wegen Bergungsarbeiten sind am Hermsdorfer Kreuz folgende Überfahrten gesperrt. Auf der A4 Frankfurt Richtung Dresden die Überfahrt zur A9 Richtung Berlin und auf der A9 Richtung Berlin die Überfahrt zur A4 Richtung Frankfurt und dadurch auch Stau bis Hermsdorf Süd. A13 Richtung Berlin zwischen Großkürris und Bestensee, 5 Kilometer Stau wegen Markierungsarbeiten, hier brauchen Sie 20 Minuten länger. Die B188 Stendal Gardelegen ist zwischen den Abzweigen Nahstedt und Käthen nach einem Unfall gesperrt und geblitzt wird auf der A9 Richtung Berlin zwischen Halle und Bitterfeld-Wolfen, auf der A9 Richtung München zwischen Niemeck und Kleinmarzehns und auf der A14 Richtung Magdeburg zwischen Halle-Trotha und Löbe-Jün. Soweit der MDR Aktuell Verkehrsdienst, 12.18 Uhr.
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0: Es ist jetzt etwa 1,5 Jahre her, dass der ukrainische Präsident Volodymyr Zelensky eine, wenn man so will, offene Pressekonferenz abgehalten hat, zu der ihm auch besonders regierungskritische ukrainische Medien eingeladen worden sind. Und nun findet man, es ist eigentlich wieder an der Zeit für ein solches Treffen. Und deshalb gibt es auf der Internetseite des Präsidialamtes nun eine Petition. 18.000 Ukrainer haben bereits unterschrieben. Und bei dieser Pressekonferenz wollen Journalisten dann zum Beispiel auch den jüngsten Korruptionsskandal in der Staatsspitze aufrufen. Die Kritik an Zelenskys Kommunikation nimmt seit Wochen, seit Monaten zu, wie auch an seiner Medienpolitik insgesamt. Florian Kellermann beleuchtet die Lage.
6: Journalistinnen und Journalisten verschiedener ukrainischer Medien haben ein Video aufgenommen. Sie stellen Fragen, die sie gerne beantwortet hätten, von Volodymyr Zelensky. Die Fragen drehen sich vor allem um Korruptionsskandale, die Antikorruptionsbehörden aufgedeckt haben, um die persönliche Verantwortung des Präsidenten. Dieser müsse sich wieder mehr der Öffentlichkeit stellen, sagt Investigativjournalist Danilo Mokrik, einer der im Video Fragenden. Volodymyr Zelensky hat die Unterhaltung mit der Gesellschaft schon vor längerer Zeit verlassen. Er kommuniziert in Monologform, aber wir brauchen einen Dialog. Danilo Mokrik hat ein konkretes Beispiel, die Entlassung des damals beliebten Verteidigungsministers Michailo Fedorov im Juli. Zelensky habe sie der Gesellschaft nicht ausreichend erklärt und auf die spontanen Protestkundgebungen für Fedorov nicht reagiert. Er hat kein Interesse daran gezeigt, mit jemandem der Protestierenden zu sprechen. Er hat keinem ukrainischen Medium ein Interview gegeben. Dafür hat er Zeit gefunden, der US-amerikanischen Bloggerin Laura Luma ein Interview zu geben und während der Proteste auch Sky News. Auf der Internetseite des Präsidenten gibt es deshalb jetzt eine Petition. Die Forderung: Zelensky solle eine große, auch für alle kritischen Medien zugängliche Pressekonferenz abhalten. Die letzte Pressekonferenz dieser Art habe es vor über 1,5 Jahren gegeben, heißt es dort. Knapp 22.000 Menschen haben die Petition bis jetzt unterzeichnet. Bei 25.000 Unterschriften muss der Präsident sie zumindest berücksichtigen. Manche Beobachter halten die Kritik an Zelensky für überzogen. Der Präsident kommuniziere auf seine Art, auf verschiedenen Wegen. Er veröffentlicht fast jeden Abend eine Videobotschaft. Er trifft sich mit ausgewählten Medien zu Hintergrundgesprächen. Außerdem habe das Präsidialamt einen Kanal auf WhatsApp, sagt Oksana Romaniuk vom Institut für Massenmedien, das die Presselandschaft in der Ukraine beobachtet. In diesem Chat sind sehr viele Journalisten, 534 im Moment. Da kann man Fragen stellen. Gerade erst gab es dort wieder eine kleine Pressekonferenz. Doch das sei kein offener Dialog, kritisiert der Investigativjournalist Danilo Mokrik. In diesem Kanal könnten sich der Präsident und seine Mitarbeiter aussuchen, auf welche Fragen sie antworten wollen und auf welche nicht. Zudem sind manche kritische Medien von dieser Art der Kommunikation ausgeschlossen. Die Ukrainska Pravda etwa, die Einfluss- und traditionsreichste Internetzeitung, bekommt schon lange keine Einladungen zu Hintergrundgesprächen mehr, anders als unabhängige ausländische Medien, wie etwa die ARD. Michailo Tkach, Journalist der Ukrainska Pravda. Wenn er sich so von der Ukrainska Pravda abschirmt, sollte der Präsident wissen, dass er damit nicht uns schadet. Er schadet den ukrainischen Bürgern, die keine Antworten auf wichtige Fragen bekommen. Und er schadet sich selbst. Denn er kann dadurch manche Probleme nicht verstehen, die wir ihm etwa bei Pressekonferenzen nahebringen könnten. Ein Beispiel ist für Tkach eine Pressekonferenz vor 3 Jahren. Er habe den Präsidenten damals gefragt, was er gegen Firmen unternehmen will, die Internetbetrug betreiben. Und heute erschüttere das Land ein Skandal, der sich genau um diese Firmen dreht. Denn die Antikorruptionsbehörden haben ermittelt, dass staatliche Organe diese Firmen mutmaßlich decken. Der Investigativjournalist Mokrik hofft, dass Selenskyj nun die Petition auf seiner Internetseite ernst nimmt und zumindest wieder eine große Pressekonferenz organisiert. Die Gesellschaft ist traumatisiert, sie ist emotional, sie braucht Kontakt und Dialog. Sie verlangt nach einer Reaktion der Staatsmacht auf das, was den Menschen wehtut.
0: Soweit der Bericht von Florian Kellermann über die Kommunikations- und Medienpolitik in der Ukraine. 12.23 Uhr ist es, hier ist MDR aktuell. Die Bundesregierung und deutsche Sicherheitsbehörden warnen vor Spionage im Bereich der Wissenschaft durch China in Deutschland. Es gibt da Bedenken, dass Forschungsergebnisse abgezogen werden könnten und das infiltriert werden könnte in den Wissenschaftsbetrieb. Das betrifft dann die Professoren, Studierenden ebenso. Und eine Recherche zeigt nun erstmals, dass die Zahl der abgelehnten Visa für diese Personengruppen aus China jährlich einen dreistelligen Wert erreicht. Helene Frömmke berichtet.
7: Die Zahl der abgelehnten Visa aus China für Studien- und Forschungsaufenthalte in Deutschland erreicht jährlich einen dreistelligen Wert. Nach Informationen von WDR, NDR und Süddeutscher Zeitung heißt das aus Sicherheitskreisen, dass im vergangenen Jahr etwa 200 Anträge von Forschern und Wissenschaftlern abgelehnt wurden. Etwas mehr als 2000 waren demgegenüber erfolgreich. Darüber hinaus wurden auch Anträge von Studierenden in einer ähnlichen Größenordnung abgelehnt. China sticht damit bei der Verweigerung von Visa-Anträgen im Vergleich zu anderen Herkunftsländern heraus, auch wenn die meisten Anträge weiterhin genehmigt werden. Aus dem Auswärtigen Amt, das für die Vergabe zuständig ist, heißt es, es handle sich um Einzelfallentscheidungen. Die chinesische Botschaft weist auf Anfrage darauf hin, dass Sicherheitsfragen nicht als politisches Instrument missbraucht werden sollten. Die Vorwürfe deutscher Behörden mit Blick auf Spionageaktivitäten aus China würden jeder Grundlage entbehren, so die Botschaft.
0: Und damit hinein in die Welt der Musik mit dem kanadischen Superstar Celine Dion. Plant das erste Mal seit 6 Jahren wieder ein volles Konzert. 26 Konzerte insgesamt wird sie dieses und nächstes Jahr in Paris spielen. Und Céline Dion residiert dort in einem Hotel unweit des Champs-Élysées. Und dort hat sich inzwischen ein kleines Ritual etabliert. Die Fans warten vor dem Hotel auf ihren Liebling, um mit dem Kontakt so eng wie möglich knüpfen zu können. Unter die Fangruppen gemischt hat sich Henrik Lesser-Willun.
8: Dienstagabend 18.20 Uhr vor dem Royal Monceau. Wind und Regen haben gerade nachgelassen. Circa 100 Menschen warten darauf, dass ihr Idol Céline Dion aus dem Hotel kommt und zu den Proben fährt. Noemi kommt aus einem Departement nahe der Schweizer Grenze. Sie hat Dion schon gestern gesehen. Sie ist um 1.30 Uhr zurückgekommen, morgens. Ich war seit 17 Uhr hier. Ich bin die ganze Woche hier und werde es voll ausnutzen. Vielleicht warte ich sogar heute, bis sie von den Proben zurückkommt. 18.35 Uhr. Die Fans warten weiter. Manche haben sogar Stehleitern mitgebracht. Das Security-Personal des Hotels baut Absperrungen auf. Ein Zeichen, dass es bald soweit ist? Immer mehr Schaulustige kommen dazu. Teilweise sogar Leute auf Fahrrad oder Motorrad. Brigitte aus Saint-Denis war gestern schon da und hat sie leider nicht gesehen. Sie wünscht Céline Dion vor allem Gesundheit und dass sie es schafft, gegen ihre Krankheit zu kämpfen. Dion leidet unter dem Stiff Person Syndrome, einer seltenen Erkrankung, bei der Hände und Füße komplett erstarren können und die Muskeln krampfen. Dion, oder Céline, wie ihre Fans sie nennen, hat sich entschieden zu kämpfen. Mit Stimmen und Physiotherapie an 5 Tagen die Woche. Mittlerweile auch mit Pilates und Ballett. Uhr. Auch auf den Balkonen des Hotels tummeln sich mittlerweile Schaulustige. Zwei Frauen werfen eine Soundbox an und spielen darauf laut Dions Eurovision-Hymne Ne partez pas sans moi ab. Auf Deutsch Geht nicht ohne mich. Ein Song über Hoffnung und Gemeinschaft. So hat es dieses kleine Ritual in die Timelines und Feeds vieler Menschen geschafft. Dion, wie sie mit ihren Fans vor dem Hotel singt, immer in Designerklamotten herausgeputzt. Mittlerweile gibt es unzählige Posts und Artikel, die die Outfits des Superstars sammeln und analysieren. 19.10 Uhr. Noch immer keine Spur von ihr. Auch auf der anderen Straßenseite stehen mittlerweile Schaulustige und Fans. Leibwächter mischen sich unters Volk. Nun werden die großen Flügeltüren des Seiteneingangs von den Security-Männern eingehakt. Und weiter nichts. Bis die Frauen mit der Soundbox wieder auftauchen und den Song ein zweites Mal abspielen. Uhr. Da ist sie. In einem langen, grauen Kleid. Dazu Stiefel, Handschuhe und Tasche in dunklem Leder. Und eine fette, schwarze Sonnenbrille. Sie dreht ein paar Runden vor den Absperrungen und winkt zu allen Seiten. Dann stellt sie sich, um alle sehen zu können, auf den hinteren Türbereich ihrer Limousine und formt die Hände zu einem großen Herzen. Wenige Sekunden später ist sie im Auto verschwunden. Die Masse ist begeistert. Sie war direkt vor mir. Ich kann jetzt hier im Stehen sterben. Es war zu cool. Sie ist ja selten hier. Sie hat allen Hallo gesagt. Es war einfach unglaublich. Was bleibt, sind strahlende Fans, schwere Beine und eine Menge Gänsehaut. Schon bevor Céline Dions erste Tour seit 6 Jahren überhaupt begonnen hat.
0: Ganz nah am Star in Paris, Céline Dion. Zurück nach Mitteldeutschland. Wir sind beim Wetter. Guten Tag, Diana Weise, in unserem Wetterstudio für Open-Air-Konzerte. Wird es ein bisschen kühl gerade, ja?
9: Mit der Jacke geht das schon. Da ist es allerdings schon am Abend dann noch deutlich kühler als jetzt. Und momentan sind wir so in der Spitze bei 20 Grad, aber im Allgemeinen auch so ein bisschen unter der 20-Grad-Marke. Kühl würde ich auch auf dem Brocken sagen, bei 6 Grad. Also das sieht man schon, dass die Luft vom Atlantik zu uns weht. Damit verbunden sind auch erstmal viele Quellwolken und dazwischen so ein bisschen Sonne. Im östlichen Sachsen tröpfelt es auch ein bisschen, aber sonst ist es trocken und wird es auch am Abend in der Nacht trocken bleiben.
0: Und wie geht's dann weiter?
9: Die Nacht sehr kalt, 10 bis 6 Grad, in den Bergen sogar nur 3 Grad örtlich und damit auch Bodenfrostgefahr. Morgen gibt es dann aber viel Sonne und allmählich ein paar Wolken und auch am Wochenende wird es leicht wechselhaft mit Höchstwerten zwischen 20 und 24 Grad.
0: Dankeschön, Diana Weise live aus unserem Wetterstudio. Gleich 12.30 Uhr, Zeit für den frischen Nachrichtenüberblick und dann kümmern wir uns um das Geld für das nächste Jahr. Haushaltsdebatte im Bundestag, es geht um die Reformpläne der Bundesregierung, da gibt es möglicherweise noch Änderungen. Und unser Kalenderblatt ist auch dabei. Es geht um die Toten an der innerdeutschen Grenze. Heute vor 30 Jahren fielen die Urteile gegen mehrere hochrangige DDR-Generäle.
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4: Um 12.30 Uhr mit Jean-Marc Heukemes. Die Generalsekretärin Die Generalsanierung wichtiger Strecken bei der Deutschen Bahn zieht sich länger hin als geplant. Konzernchefin Evelyn Paller sagte, das Konzept sei überarbeitet worden. 4 Sanierungen pro Jahr seien zu viel. Es werde in Zukunft maximal 2 oder 3 Generalsanierungen jährlich geben. Das neue Konzept werde derzeit mit dem Bundesverkehrsministerium abgestimmt und solle in Kürze vorgestellt werden. Insgesamt sollten ursprünglich rund 40 Strecken bis Anfang der 2030er Jahre general überholt werden. Während der Arbeiten sind mehrmonatige Vollsperrungen geplant. Am Hermsdorfer Kreuz in Thüringen kommt es zu Verkehrsbehinderungen. Ein Schwerlasttransport hatte dort am Abend ein tonnenschweres Brückenteil verloren. Es blockiert die Überfahrt von der A9 Richtung Berlin auf die A4 Richtung Frankfurt. Nach MDR-Informationen dauern die Bergungsarbeiten noch bis zum Nachmittag. Die Polizei nannte als Unfallursache einen technischen Defekt. Das Brückenteil hatte zudem einen nachfolgenden PKW beschädigt. Verletzt wurde niemand. Der Präsident der Vereinigten Arabischen Emirate, Mohammed bin Sajid, ist zu Besuch in Deutschland. Es ist der erste Staatsbesuch eines Präsidenten der Vereinigten Arabischen Emirate in der Bundesrepublik. Bundespräsident Frank-Walter Steinmeier begrüßte Scheich Mohammed in Berlin mit militärischen Ehren. Anschließend zogen sich beide zu Gesprächen zurück. Am Nachmittag will der Emirate-Präsident Bundeskanzler Friedrich Merz treffen. Dabei sollen Abkommen über Milliardeninvestitionen der Emirate in Deutschland unterzeichnet werden. Die Menschenrechtsorganisation Amnesty International hat Russland Menschenhandel bei der Rekrutierung von ausländischen Kämpfern für den Ukraine-Krieg vorgeworfen. Amnesty erklärte, viele Rekruten seien mit dem Versprechen von zivilen Jobs, hohen Gehältern oder der russischen Staatsbürgerschaft angelockt worden und hätten sich dann an der Front wiedergefunden. Bei Befragungen von mehr als einem Dutzend Ausländern in ukrainischen Kriegsgefangenenlagern hätten nur 3 der Befragten bewusst einen Vertrag für den Kriegsdienst in der Ukraine unterzeichnet. In Deutschland ist die Zahl der Menschen zurückgegangen, die Asylbewerberleistungen beziehen. Dem Statistischen Bundesamt zufolge bezogen sie im vergangenen Jahr rund 390.000 Menschen diese staatliche Unterstützung. Das seien gut 71.000 oder 15% weniger als ein Jahr zuvor. Das waren die Nachrichten. Das Wetter mit den Temperaturen. Aachen stark bewölkt 16 Grad, Dresden bedeckt 13, Eisenach bedeckt 15, Erfurt stark bewölkt 15 Grad, Gardelegen stark bewölkt 17, Hoyerswerda bedeckt 15, Magdeburg bedeckt 17 Grad, Neuhaus wolkig 12, Oschatz stark bewölkt 16, Plauen stark bewölkt 16, Wernigerode bedeckt 15 und Lutherstadt Wittenberg 16 Grad. Am Nachmittag locker bewölkt mit Sonne und größtenteils trocken bei 17 bis 21 Grad, in der Nacht dann meist klar und trocken, gegen Morgen stellen Nebel 10 bis 6 Grad. Morgen heiter, zeitweise bewölkt, meist trocken, 20 bis 24 Grad. Und am Sonnabend wechselnd bewölkt mit Aufheiterungen, trocken und spätsommerlich warm. MDR Aktuell Verkehrsdienst. Wegen Bergungsarbeiten sind am Hermsdorfer Kreuz folgende Überfahrten gesperrt. Auf der A4 Frankfurt Richtung Dresden die Überfahrt zur A9 Richtung Berlin und auf der A9 Richtung Berlin die Überfahrt zur A4 Richtung Frankfurt. Dadurch auch Stau bis Hermsdorf Süd. A13 Richtung Berlin zwischen Großköris und Bestensee 5 Kilometer Stau wegen Markierungsarbeiten. Hier brauchen Sie 30 Minuten länger und geblitzt wird auf der A9 Richtung Berlin zwischen Halle und Bitterfeld-Wolfen und auf der A9 Richtung München zwischen Niemeck und Kleinmarzehns. Soweit der MDR Aktuell Verkehrsdienst, 12.34 Uhr.
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0: Im Studio begrüßt Sie Sven Kochale in einen guten Tag. Im Bundestag geht es in dieser Woche um den Haushalt für das nächste Jahr. Die Bundesregierung hat ihren Entwurf vorgelegt und unter dem Strich ein rund 550 Milliarden Euro Paket geschnürt. Dieses Paket hat Rekorddimensionen, auch bei der Verschuldung. Doch die Zahlen sind ja das eine. Das politische Klima ist das andere. Denn viele Reformen, etwa bei Steuern oder der Rente, sind selbst in der Koalition umstritten. Und es ist gut möglich, dass es hier noch Änderungen gibt, auch unter dem Eindruck einer immer stärker werdenden AfD. Beleuchten wir das also mit unserer Hauptstadtkorrespondentin, die ich jetzt herzlich in Berlin begrüße, Anne-Kathrin Mellmann. Wie überzeugend wirkt denn die Bundesregierung bislang bei der Präsentation ihrer Haushaltsplanungen?
10: Na, in dieser Haushaltsdebatte, die ich beobachte, die läuft ja diese Woche im Bundestag, da wirken die Koalitionäre eigentlich schon relativ geschlossen. Also ja, betreten wegen der Wahlergebnisse in Sachsen-Anhalt, aber trotzdem auf Kurs. Da wird doch Unmut nur so sehr verhalten geäußert. Zum Beispiel finden einige Unionspolitiker die hohen Schulden, die Lars Klingbeil, der SPD-Bundesfinanzminister, aufnehmen möchte, 2027 doch durchaus problematisch finden. Das müsste man kritisch im Auge behalten. Und ja, diese Sparmaßnahmen, die nun sich fast alle Ministerien wieder vornehmen müssen fürs nächste Jahr, die finden dann doch auch einige so ein bisschen problematisch. Das schmeckt offensichtlich nicht allen, aber insgesamt schon eher Geschlossenheit. Und aus der Koalition war auch zu hören, dass ja die frühere Ampelregierung am Thema Geld zerbrochen sei und dieser Regierung werde das nicht passieren.
0: Werde nicht passieren und viel Geschlossenheit, das nennt man öffentlich wahr, aber ist das die ganze Wahrheit? Was erlebst du da auf den Fluren in Berlin? Es wird ja schon über Kursänderungen spekuliert, etwa bei den Steuern, bei den Sozialplänen. Kann man sich vorstellen, dass dieses ganze Reformprojekt jetzt wie ein Dominospiel doch noch zusammenstürzen könnte?
10: Na, das scheint fast so ein bisschen die Stimmung im Moment zu sein, wenn man sich das so genau anguckt. Ne? Also heute kamen ja Meldungen, wonach einige Unionspolitiker Widerstand leisten wollen gegen die Steuerreformpläne von Lars Klingbeil. Also die Steuerreform ist ja schon im Parlament. Und also da kommen solche Themen wie Zuckersteuer nochmal hoch oder eben auch die kalte Progression. Ne? Also dass am Ende, auch wenn du eine Gehaltserhöhung bekommen hast, am Ende weniger auf deiner Abrechnung ist, weil du so viel höhere Steuern zahlen musst, weil du in eine andere Steuerklasse gerutscht bist, obwohl ja die Inflation ausgeglichen werden sollte und so weiter. Das hat die Bundesregierung eben nicht gemacht. Und auch da regt sich Widerstand. Die SPD ist nicht so wirklich happy mit der abschlagsfreien Rente nach 45 Beitragsjahren, also das abzuschaffen. Da könnte man sich wahrscheinlich auch gut vorstellen, nochmal ranzugehen an das Thema. Also schon ziemlich viel Unruhe und Nervosität aufgrund dieser Wahlergebnisse in Sachsen-Anhalt habe ich so den Eindruck, weil man ja auch schon am Wahlabend signalisiert hat, man habe doch die Botschaft aus Sachsen-Anhalt verstanden. Es geht jetzt nicht nur um Kommunikationsprobleme des Kanzlers, die Friedrich Merz ja auch eingestanden hat, sondern es geht um deutlich mehr. Es könnte das große ganze Paket natürlich nochmal aufgeschnürt werden. Allerdings steht am Ende immer die große Frage, wer soll das bezahlen? Denn hinter jedem Reformprojekt, was man einkassiert, steht ja dann auch wieder eine Menge Geld, die das Ganze dann kostet.
0: Wie kann ich mir jetzt diese neuen Gespräche in der Koalition vorstellen? Nach dem Wahlsieg der AfD in Sachsen-Anhalt, wie verändert das die Situation der Bundesregierung?
10: Na, ich habe so den Eindruck, dass man schon versucht, da geschlossen aufzutreten gegen die AfD. Das ist auch so in den Debatten dieser Woche im Bundestag deutlich geworden. Man sieht sich da schon auf gemeinsamem Kurs. Man hat einen gemeinsamen Nenner. Ja? Der große Gegner ist die AfD und auch die Wortmeldungen, die sind da ziemlich eindeutig. Also man setzt sich zur Wehr. Man versucht da ganz klar die Grenze zu ziehen. Das haben ja auch die Äußerungen des Kanzlers gezeigt nochmal zum Thema Remigration. Und jetzt ist die Debatte eben auch wieder im Gange über ein mögliches AfD-Verbotsverfahren. Auch da sieht man natürlich, dass da dann ja noch eine gewisse Unruhe sich breit macht.
0: Soweit die Einschätzung unserer Berlin-Korrespondentin Anne-Kathrin Mellmann. Dankeschön bis hierher. 12.39 Uhr ist es jetzt.
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11: Mit Silke Heine. Die deutschen Sitzvolleyballer und Sitzvolleyballerinnen bekommen im kommenden Jahr eine Europameisterschaft im eigenen Land. Wie der Deutsche Behindertensportverband heute mitteilte, erhielt Leipzig den Zuschlag als Gastgeber für die kontinentalen Titelkämpfe. Vom 21. bis 28. August 2027 werden jeweils 12 Männer- und Frauenteams um den europäischen Titel spielen. Damit wird das Turnier die bislang größte Europameisterschaft der Geschichte. Die EM hat zudem eine große sportliche Relevanz mit Blick auf die Qualifikation für die Paralympics 2028 in Los Angeles. Zuletzt hatte es 2015 in Warendorf eine Sitzvolleyball-EM in Deutschland gegeben. Für die Paralympischen Spiele in Paris hatten sich lediglich die deutschen Männer qualifiziert. Sie wurden letztlich Vierte. Fußball-Bundesligist RB Leipzig startet heute in die neue Champions-League-Saison. Zum Auftakt sind die Leipziger beim AC Como zu Gast. Für RB-Coach Martin De Michelis eine Art Rückkehr. Er hat ja in Leipzig in Italien seinen Trainerschein gemacht. Seine Großeltern stammen aus Italien. Er selbst besitzt auch einen italienischen Pass. Nun steht für ihn sein erstes Champions-League-Spiel als Trainer an. Seine volle Konzentration, so versicherte er auf der gestrigen Pressekonferenz, liegt deshalb auf RB Leipzig. Heute Abend im beschaulichen Stadion von Como soll ein Sieg gelingen. Das Stadion liegt direkt am Comer See. Eine Besonderheit, so RB-Sport-Geschäftsführer Marcel Schäfer.
12: Ja, ich hatte das bisher nur einmal. Das war beim Baseballspiel in San Francisco, wo ich einen Sitzplatz hatte, wo ich aufs Wasser schauen konnte. Jetzt weiß ich gar nicht, ob wir aufs Wasser schauen oder so. Den Winkel kenne ich jetzt nicht ganz genau. Aber ich freue mich einfach, ein Stadion kennenzulernen. Man ist ja auch schon länger dabei, wo man irgendwie noch nie war. Maximal, glaube ich, mal dran vorbeigefahren oder so. Und habe es im Blickwinkel so gesehen. Aber ich habe gehört, dass es jetzt nicht das allergrößte Stadion sein soll, aber sicherlich seinen Flair hat und ein kleiner Hexenkessel. Und darauf freue ich mich, denn Hexenkessel finde ich grundsätzlich immer gut.
11: Sagt RB-Sportgeschäftsführer Marcel Schäfer. 21 Uhr geht's heute los für RB Leipzig in Como. 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Unterdessen ist auch die zweite Runde des DFB-Pokals termingenau angesetzt worden. RB Leipzig hat mit dem Drittligisten Rot-Weiß Essen ja ein vermeintlich leichtes Los erwischt. Die Partie wird in Essen am Dienstag, den 27. Oktober um 18 Uhr angepfiffen. Das große Los im Pokal hatte der erste FC Magdeburg gezogen. Die Blau-Weißen sind in der zweiten Pokalrunde beim FC Bayern München gefordert und kommen damit live ins Abendprogramm der ARD. Der Pokal-Hit wird am Mittwoch, den 28. Oktober, 20.45 Uhr angepfiffen. Schon um 18 Uhr empfängt Dynamo Dresden am selben Tag den Bundesliga-Rückkehrer FC Schalke 04. Apropos Dynamo Dresden, der Zweitligist hat ein Zeichen für die Zukunft gesetzt und den Vertrag mit Friedrich Müller vorzeitig verlängert. Über die Laufzeit des neuen Vertrages machte Dynamo wie üblich keine Angaben. Der 20-Jährige schaffte in der Vorsaison den Sprung ins Profiteam und ist bereits jetzt ein wichtiger Teil der Zweitligamannschaft. Der Defensivspieler machte seine ersten fußballerischen Schritte beim SV Burkau im Landkreis Bautzen. Im Jahr 2018 schloss er sich dann der Nachwuchsakademie der Sportgemeinschaft an. Bislang absolvierte Müller 17 Spiele in der zweiten Bundesliga für die SGD. Tennisprofi Alexander Zverev ist in der vergangenen Nacht souverän ins Halbfinale der US Open eingezogen. Der 29-Jährige besiegte im Viertelfinale in seiner nächsten Night Session den Niederländer Botik van de Sandschulp in 3 Sätzen. Für das Halbfinale muss sich der bei dem Turnier Nummer 1 gesetzte Hamburger nun auf eine Veränderung einstellen. Tim Brockmeier berichtet.
13: Vorgestern hätte Alexander Zverev mal richtig früh ins Bett gehen können. Er hatte spielfrei, kein Match am späten New Yorker Abend, nicht bis Mitternacht oder später auf dem Platz stehen. Nein, einfach mal zeitig Zähne putzen und ab in die Haie. Aber
14: dann war ich halt irgendwie zu interessiert.
13: Zu interessiert am Match Ben Shelton gegen Carlos Alcaraz, diesem epischen Viertelfinale mit vom Hocker reißenden Weltklasse-Tennis. Zverev saß im Hotelzimmer, guckte Fernsehen und war wieder wach bis in die Puppen, bis 3:30 Uhr nachts.
14: Bin es irgendwie schon so gewohnt, so spät schlafen zu gehen, dass es für mich dann auch keinen Unterschied mehr gemacht hat.
13: Ja, er ist seit seinem Erstrundenmatch, seit seinem ersten Night-Session-Match im Nachteulen-Rhythmus. Sein Körper hat sich mittlerweile dran gewöhnt, spät zur Ruhe zu kommen und sehr spät gegen Mittag erst wieder aufzuwachen. Vielleicht war das der Grund, warum es im Viertelfinale gegen Botik van de Sandschulp nicht ganz so gut lief.
14: Das war heute ein ganz anderes Match als vor 2 Tagen.
13: Richtig. Zum einen stand Zverev schon um 20 Uhr Ortszeit auf dem Platz im Ash Stadium, so früh wie noch kein einziges Mal bisher in New York. Zum anderen spielte der Deutsche maximal solides Tennis. Nicht schön, schon gar nicht so mitreißend wie Shelton Alcaraz und alles andere als spektakulär.
14: Ich finde, dass ich meine Sachen gut gemacht habe.
13: Ja, das stimmt auch wieder, weil er machte das, was nötig war, nicht mehr und nicht weniger. Er spielte gut genug, um den Niederländer, Nummer 70 der Welt, im Grunde keine Chance zu lassen. Es war eine weitestgehend sehr einseitige, sehr klare Angelegenheit.
15: Ich habe 8 Spiele verloren in einem Viertelfinale von einem Grand Slam. Das ist schon in Ordnung.
13: Und das ist tatsächlich die Hauptsache. Zverev wirkte nicht so, als hätte er große Freude an diesem Viertelfinale. Er war auch wieder richtig viel am Meckern, aber am Ende zog er ungefährdet ins Halbfinale der US Open ein. Er ist der erst 9. Tennisprofi überhaupt, der es damit geschafft hat, in einem Jahr bei allen 4 Grand Slams mindestens im Halbfinale zu stehen. Das ist eine Top-Leistung, ganz ohne Frage. Der nächste Stopp am Freitag heißt dann Karen Khachanov.
14: Er ist ein sehr guter Spieler. Er ist jemand, der versucht, von der Grundlinie zu dominieren. Und das muss ich ihm versuchen wegzunehmen.
13: Zverev ist im Halbfinale Favorit gegen den Russen. Und Zverev muss sich erstmals wirklich den Wecker richtig früh stellen. Denn er spielt erstmals bei diesen US Open ein Tagmatch, wird um 15 Uhr Ortszeit auf den Platz gehen, vorbei mit die Nächte um die Ohren schlagen, ab ins Bett und zwar schnell.
11: Ja, morgen ist Alexander Zverev also wieder gefordert, will den nächsten Schritt machen in Richtung ersten Titel bei den US Open.
0: Der Sport bisher, ja, danke. 12.45 Uhr ist es geworden. Hier ist MDR aktuell unser Top-Thema zur Stunde. Die Generalsanierung wichtiger Strecken bei der Deutschen Bahn dauerte länger als geplant. 4 Sanierungen pro Jahr seien zu viel, heißt es jetzt aus der Konzernzentrale. Künftig werde es maximal 2 oder 3 Generalsanierungen jährlich geben. Weitere Meldungen hat jetzt Jean-Marc Holkemes.
4: Das Bundesverfassungsgericht hat eine Beschwerde der Stadt Nienburg gegen das Finanzausgleichsgesetz Sachsen-Anhalt abgewiesen. Die Richter in Karlsruhe erklärten, die Kommune im Salzlandkreis habe die Frist zur Einreichung der Beschwerde nicht eingehalten. Zuvor war Nienburg bereits vor dem Landesverfassungsgericht gescheitert. In dem Verfahren ging es um die Frage, ob das Land der Kommune mehr Geld zahlen müsste. Am Flughafen Stuttgart ist ein Flugzeug wegen eines randalierenden Passagiers außerplanmäßig gelandet. Laut Polizei war die Maschine mit mehr als 270 Passagieren auf dem Weg von Paris nach Sofia. Ein betrunkener 20-Jähriger habe sich aggressiv verhalten und sei von der Besatzung fixiert worden. In Stuttgart habe die Polizei den Mann aus dem Flugzeug gebracht. Das US-Unternehmen Anthropic hat einen weiteren Cybersicherheitsvorfall mit einem KI-Modell gemeldet. Demnach ereignete sich der Zwischenfall schon im Januar mit einer Vorabversion seines KI-Modells Cloud. Die Betroffenen des Hacks seien informiert worden. Das Wetter am Nachmittag locker bewölkt mit Sonne und größtenteils trocken. 17 bis 21 Grad, in der Nacht dann meist klar und trocken, gegen Morgen stellenweise Nebel, 10 bis 6 Grad. Morgen heiter, zeitweise bewölkt, meist trocken, 20 bis 24 Grad. MDR aktuell Verkehrsdienst. Vorsicht auf der A2 Richtung Berlin. Zwischen Lehrte und Lehrte Ost steht ein defekter LKW auf der linken Fahrspur. Wegen Bergungsarbeiten sind am Hermsdorfer Kreuz folgende Überfahrten gesperrt. Auf der A4 Frankfurt Richtung Dresden die Überfahrt zur A9 Richtung Berlin und auf der A9 Richtung Berlin die Überfahrt zur A4 Richtung Frankfurt und dadurch auch Stau bis Hermsdorf Süd. A13 Richtung Berlin zwischen Großkörres und Bestensee, Stau wegen Markierungsarbeiten plus 20 Minuten. Und geblitzt wird auf der A9 Richtung Berlin zwischen Halle und Bitterfeld-Wolfen und auf der A14 Richtung Magdeburg zwischen Halle-Trotha und Blöbe-Jün. Soweit der MDR aktuell Verkehrsdienst, 12.48 Uhr.
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0: In der Welt der Mathematik gibt es ein Formelwerk, an dem sich die Wissenschaftler schon seit Ewigkeiten die Zähne ausbeißen. Es geht um die sogenannten Navier-Stokes-Gleichungen, die 200 Jahre alt sind. Benannt nach einem französischen Ingenieur und einem englischen Physiker. Mit diesen Gleichungen lässt sich beschreiben, wie sich Luft bewegt oder sich Gase und Flüssigkeiten ausbreiten. Doch die Frage war immer, stimmt denn die Gleichung? Weil das niemand genau wusste, wurde sie auch als Millenniumsrätsel bezeichnet. Nun aber gibt es einen Durchbruch mithilfe künstlicher Intelligenz. Das Unternehmen OpenAI hat mit seinen Hochleistungsrechnern das Problem offenbar geknackt. Und darüber haben wir mit Professor Dr. Joachim Escher gesprochen vom Institut für angewandte Mathematik an der Leibniz-Universität Hannover.
16: Ja, wie Sie schon richtig gesagt haben, es geht um die Navier-Stokes'schen Gleichungen. Das sind die Grundgleichungen der mathematischen Strömungsmechanik, die beschreiben, wie Flüssigkeiten und Gase sich bewegen. Dass das jetzt geklappt hat, war schon ein Paukenschlag. Das darf man so sagen. Hat die Fachcommunity doch ordentlich in Betrieb gesetzt. Also da, ich hatte gestern früh die ersten E-Mails in meiner Inbox und dann ging es eigentlich den ganzen Tag, hat man darüber diskutiert, sich ausgetauscht und ich habe auch in die Arbeit reingesehen, die OpenAI zur Verfügung stellt. Das sind 160 Seiten einer ziemlich komplizierten Konstruktion. Ich bin da noch weit weg von das vollständig durchgearbeitet zu haben, aber und ich darf sagen, ich bin auch auf diesem Gebiet tätig. Eine erste Einschätzung zeigt schon ein Bild, dass das schon sehr viel Substanz hat.
0: Ich nehme da so eine gewisse Aufregung tatsächlich auch bei Ihnen wahr, aber versuchen Sie uns mal zu ersetzen. Was bedeutet jetzt dieser mathematische Fortschritt auch mit Hilfe der künstlichen Intelligenz für unseren Alltag? Also wo und wie werden wir das dann zum Beispiel merken?
16: Die Bedeutung in der Community ist ein Aspekt, wie sich das auswirkt, das muss man noch sehen. Lassen Sie mich dazu auch ein paar ganz schnöde Fakten benennen. Also OpenAI hat, glaube ich, 8 Tage lang dieses Programm laufen lassen. Der finanzielle Aufwand geht in mehrere 10 Millionen, also ich habe eine Zahl von 80 Millionen Dollar gelesen. Und das zeigt natürlich, dass man nicht alle Probleme, die wir haben, mit OpenAI lösen kann. Ich kann Ihnen vom Stand weg 100 Probleme formulieren, die schwierig sind, und wir können nicht für jedes dieses Probleme 80 Millionen Dollar einsetzen. Also das ist, was das dann fürs tägliche Leben bedeutet, das ist nicht so ganz klar. Das mathematische Grundlagenforschung, die zunächst einmal frei ist, welche Konsequenzen das fürs tägliche Leben hat, ist oft nicht absehbar und entscheidet sich an einer Stelle, wo man es eigentlich gar nicht erwartet hätte.
0: Solche Formeln braucht man aber auch zum Beispiel im Ingenieurswesen. Ja? Wenn ich ein Auto baue, mit Strömungskanälen kann man sich ja vorstellen. Oder wenn ich Rohrleitungen verlege. Das sind so die klassischen Anwendungsmöglichkeiten. Oder was fällt einem da noch ein?
16: Die Gleichungen werden verwendet im Ingenieurswesen, in der Strömungsmechanik, im Maschinenbau. Das ist keine Frage. Nur die Modelle, die man da verwendet, um Näherungslösungen zu generieren, sind von dieser Millenniumsfrage relativ weit entfernt.
0: Das heißt, mit dem, was man da hat, kommt man sehr gut zurecht und jede weitere Kommastelle danach ist jetzt nicht so relevant für den Alltagsnutzen.
16: Ja, und ich glaube, die Bedeutung und auch vielleicht eine Erklärung, warum das jetzt auch in den Schlagzeilen ist, ist eher die Tatsache, dass KI Möglichkeiten hat, die Menschen, die handelnden Personen nicht hat. Man darf das durchaus vergleichen mit dem Schachspiel. Ja? Also vor 30 Jahren haben sich die besten Schachspieler noch mit den Maschinen gemessen. Also da hat man den besten Schachspieler gegen die beste Maschine angesetzt und lange Zeit war das ein Patt, ein Unentschieden. Heute ist die Messe gelesen. Heute hat kein Schachspieler der Welt auch nur einen Hauch einer Chance gegen einen Schachcomputer. Und in diesem Bereich muss man diese Nachricht einordnen.
0: Sagt Professor Dr. Joachim Escher vom Institut für angewandte Mathematik an der Leibniz-Universität Hannover.
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0: 12.53 Uhr. In der Gemeinde Gerstungen im Wartburgkreis ist man einigermaßen unzufrieden mit den Bedingungen in Thüringen. Der Bürgermeister denkt deshalb laut über einen Wechsel seiner Kommune nach, und zwar ins angrenzende Hessen. Er will vorschlagen, dass der Gemeinderat einen Prüfauftrag dazu beschließt. Der Bürgermeister sieht die Infrastruktur seiner Region vernachlässigt. Auch Handelsketten siedelten sich lieber in Hessen an. An den Schulen dort sei auch der Lehrermangel geringer. Doch sehen das die Gerstunger auch so wie ihr Bürgermeister oder ist der Vorstoß eher ein Alleingang? Wir haben uns mal am Ort umgehört.
17: Finde ich nicht gut, weil erstmal wurden die Bürger nicht gefragt und dann wird irgendwas in den Raum geworfen, was dann groß publik gemacht wird. Und wir sind ja nicht umsonst in Thüringen. Es wird natürlich alles teurer, wenn man nach Hessen geht, gell?
18: Wir sind ewig Thüringen und möchten wahrscheinlich Thüringen bleiben.
19: Da halte ich gar nichts davon. Ich bin mein Leben lang Thüringer und ich will jetzt nicht Hesse werden.
20: Ich finde es nicht so schön. Ja, einmal Thüringer, immer Thüringer.
0: Stimmen aus Gerstungen zu einem möglichen Wechsel von Thüringen nach Hessen. 12.54 Uhr.
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0: Mehr als 200 Menschen sind an der früheren innerdeutschen Grenze ums Leben gekommen. Sie starben, weil sie in den Westen fliehen wollten. Nach dem Mauerfall wurde versucht, das brutale DDR-Grenzregime juristisch aufzuarbeiten. Und heute, vor 30 Jahren, fielen die Urteile gegen mehrere hochrangige Generäle, die mitverantwortlich waren für den Schießbefehl an der Grenze. Mirjam Bennecke mit dem Kalenderblatt.
1: Eine kalte Winternacht, 9 Monate vor dem Mauerfall. Der 20-jährige Chris Geffroy und sein Freund Christian Gaudian laufen auf einen Metallzaun zu. Das letzte Hindernis, das sie noch von West-Berlin trennt. Chris will reisen, Amerika sehen. Doch DDR-Grenzsoldaten entdecken die beiden Republikflüchtlinge. 22 Schüsse werden abgefeuert. Einer trifft Chris Geffroy tödlich ins Herz. Sein Freund überlebt. An Chris' Beerdigung im Februar 1989 erinnert sich seine Mutter so.
21: Der ganze Friedhof war abgeriegelt und ich weiß noch, ich stand da und hab dann so ganz leise für mich gesagt und ich schwöre, der Chris, die werden irgendwann vor Gericht stehen. Man muss sich ja an irgendwas klammern und das war eben meins.
1: Chris Geffroy ist der letzte erschossene Mauertote. Das Forschungskonsortium Eiserner Vorhang zählt insgesamt 236 Tote an der innerdeutschen Grenze und der Berliner Mauer. Die Wende beendet das brutale DDR-Grenzregime.
22: Liebe Berliner, soeben ist das Brandenburger Tor für Fußgänger geöffnet worden.
1: In den Jahren nach der Wende beginnt die juristische Aufarbeitung. Wer trägt die Verantwortung für die Mauertoten? Zuerst stehen die Todesschützen selbst vor Gericht. Sie argumentieren, sie hätten sich an das damalige DDR-Recht gehalten.
23: Grenzverletzer sind gefangen zu nehmen oder zu vernichten. Keiner darf die Staatsgrenze überschreiten und in das Lager des Imperialismus überwechseln.
1: Klaus-Dieter Baumgarten, ehemaliger Chef der DDR-Grenztruppen, über die Befehlslage. Nach den Prozessen gegen die Schützen, die beinahe allesamt mit Bewährungsstrafen enden, steht Baumgarten selbst vor Gericht. Und mit ihm 5 weitere Kommandeure der DDR-Grenztruppen. Sie sollen eine Teilverantwortung für das brutale Grenzregime getragen haben. Klaus-Dieter Baumgarten erhält die höchste Strafe. Er wird wegen Totschlags, Beihilfe zum Totschlag und versuchten Totschlags an Grenzflüchtlingen zu einer Haftstrafe von 6,5 Jahren verurteilt.
24: Herr Baumgarten, wie kommentieren Sie das Urteil?
25: Ein politisches Urteil.
1: Auch andere verurteilte Generäle nennen das Berliner Verfahren einen Akt der, Zitat, Siegerjustiz.
26: Mit deutlichen Worten wies das Landgericht heute diese These zurück. Flüchtlinge an der Grenze erschießen zu lassen, sei grob menschenrechtswidrig gewesen und durch kein DDR-Gesetz zu rechtfertigen.
1: Das Bundesverfassungsgericht bestätigte einige Wochen später das Urteil gegen die ehemaligen Generäle der DDR-Grenztruppen. Gefällt vom Berliner Landgericht am 10. September 1996. Heute vor 30 Jahren.
0: Das Kalenderblatt bei MDR aktuell. Kurz vor 13 Uhr ist es. Wir sind beim Wetter. Damit guten Tag, Diana Weise in unserem Wetterstudio. Was tut sich denn gerade draußen, Diana?
9: Wir haben es mit recht vielen Wolken zu tun, aber aus diesen Wolken gibt es nur ganz selten mal ein paar Regentropfen. Derzeit vor allem im Landkreis Görlitz, aber auch in der Altmark kann es ganz vereinzelt mal ein bisschen Regen geben. Ansonsten werden die Wolken dann im Laufe des Nachmittags auch kleiner und die Sonne ein bisschen besser durchlassen. Damit wird es so langsam immer freundlicher, nur eben nicht allzu warm. Heute liegen die Höchstwerte nur zwischen 17 und 21 Grad.
0: Geht es dann wieder bergauf mit den Temperaturen? Bleibt das so? Geht es runter? Wie ist der Trend?
9: Nächste Nacht geht es erstmal noch ein Stück runter und das ist dann doch schon ganz schön kalt mit 10 bis 6 Grad Tiefstwert. Es kann aber vereinzelt auch mal noch weiter runter gehen und dann ist sogar Bodenfrost möglich, das vor allem in den Bergen örtlich. Frühnebelfelder gibt es morgen früh auch, aber dann reichlich Sonne. Und da wird die Temperatur doch ein bisschen weiter ansteigen als heute Nachmittag. Morgen sind es dann 20 bis 24 Grad. Allerdings auch da gibt es wieder Wolken, nur dass sie morgen keinen Regen mitbringen.
0: Wie sieht der weitere Trend aus?
9: Dann am Wochenende werden die Nächte so langsam wieder milder. Und am Sonnabend gibt es dazu zum Tageswetter auch durchaus heitere Abschnitte neben Wolken. Und es ist meistens trocken, dann bei 19 bis 24 Grad. Und auch der Sonntag ist noch spätsommerlich warm. Aber wechselhafter, da sind dann auch ein paar Schauer und eventuell auch einzelne Gewitter mit im Spiel.
0: Dankeschön, Diana Weise aus unserem Wetterstudio. Gleich 13 Uhr, dann gibt es den frischen Nachrichtenüberblick und Themen dann der nächsten halben Stunde nach der Landtagswahl in Sachsen-Anhalt ist vor der Landtagswahl in Berlin. In wenigen Tagen wird ja nur das Abgeordnetenhaus gewählt und der SPD-Spitzenkandidat ist jetzt in den Blickpunkt gerückt, Steffen Krach. Es gibt eine möglicherweise Parteispendenaffäre. Die Staatsanwaltschaft ermittelt gegen ihn wegen Bestechlichkeit. Das wollen wir beleuchten. Und was bedeutet die Polyamidpleite für den Chemiepark Leuna? Wir sind verabredet mit dem Geschäftsführer der Infra Leuna GmbH, mit Wolfram Günther, in etwa einer Viertelstunde.
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4: Um 13 Uhr mit Jean-Marc Heukemes. Die Generalsanierung wichtiger Bahnstrecken verzögert sich um Jahre. Deutschland-Bahnchefin Evelyn Paller sagte, 4 Sanierungen pro Jahr seien zu viel. Es werde in Zukunft jährlich maximal 2 oder 3 Generalsanierungen geben. Das neue Konzept werde derzeit mit dem Bundesverkehrsministerium abgestimmt. Ursprünglich sollten bis Anfang der 2030er Jahre rund 40 Strecken general überholt werden. Während der Arbeiten sind mehrmonatige Vollsperrungen geplant. Bundesinnenminister Alexander Dobrindt will im nächsten Jahr mehr Geld für Polizei und Cyberschutz ausgeben. Dobrindt sagte bei der Haushaltsdebatte im Bundestag, für sein Ressort seien 16,7 Milliarden Euro eingeplant, 950 Millionen Euro mehr als im aktuellen Etat. Aus der

0: Immobilienfonds investiert. Der Berliner SPD-Spitzenkandidat Steffen Krach hat den Vorwurf der Bereicherung von sich gewiesen. Nach Ermittlungen und Hausdurchsuchungen sagte Krach, er habe niemals privat Geld angenommen. Die Staatsanwaltschaft Hannover hat Ermittlungen bestätigt, sich aber nicht zu konkreten Vorwürfen geäußert. Der Tagesspiegel hatte berichtet, dass es um den Verdacht der Bestechlichkeit gehe. Im Raum stehe eine Spende. Am Hermsdorfer Kreuz in Thüringen kommt es zu Verkehrsbehinderungen. Ein Schwerlasttransport hatte dort am Abend ein tonnenschweres Brückenteil verloren. Es blockiert die Überfahrt von der A9 Richtung Berlin auf die A4 Richtung Frankfurt. Nach MDR-Informationen dauern die Bergungsarbeiten noch bis zum Nachmittag. Die Polizei nannte als Unfallursache einen technischen Defekt. Das Brückenteil hatte zudem einen nachfolgenden PKW beschädigt. Verletzt wurde niemand. Das waren die Nachrichten. Das Wetter mit den Temperaturen. Brocken stark bewölkt 6 Grad, Chemnitz stark bewölkt 14, Dresden bedeckt 14, Eisenach bedeckt 15, Erfurt stark bewölkt 16 Grad, Fichtelberg bedeckt 8, Gera stark bewölkt 16, Görlitz bedeckt 16, Halle 17 Grad, Leipzig stark bewölkt 16, Magdeburg bedeckt 16 und Meiningen wolkig 14 Grad. Am Nachmittag locker bewölkt mit Sonne, größtenteils trocken, 17 bis 21 Grad. In der Nacht dann meist klar und trocken, gegen Morgen stellenweise Nebel, 10 bis 6 Grad. Morgen heiter, zeitweise bewölkt und meist trocken bei 20 bis 24 Grad. Am Sonnabend wechselnd bewölkt mit Aufheiterungen, trocken und spätsommerlich warm. MDR Verkehrsdienst, Vorsicht auf der A2 Richtung Berlin zwischen Lehrte und Lehrte Ost. Hier steht ein defekter LKW auf der linken Fahrspur. A4 Frankfurt Richtung Dresden zwischen Erfurt West und Erfurt Ost, 3 Kilometer Stau. Hier brauchen Sie eine Stunde länger. Wegen Bergungsarbeiten sind am Hermsdorfer Kreuz folgende Überfahrten gesperrt. Auf der A4 Frankfurt Richtung Dresden die Überfahrt zur A9 Richtung Berlin und auf der A9 Richtung Berlin die Überfahrt zur A4 Richtung Frankfurt und dadurch auch Stau bis Hermsdorf Süd. Geblitzt wird auf der A9 Richtung Berlin zwischen Halle und Bitterfeld-Wolfen und auf der A14 Richtung Magdeburg zwischen Halle-Trotha und Löwe-Jün. Soweit der MDR-Verkehrsdienst, 13.04 Uhr.
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2: Am Mikrofon begrüßt Sie Sven Korale. Ihnen einen guten Tag. Die Generalsanierung wichtiger Bahnstrecken wird länger dauern als bislang geplant. Das hat Bahnchefin Evelyn Paller jetzt angekündigt. Die Überarbeitung des Konzeptes werde derzeit mit dem zuständigen Verkehrsministerium abgestimmt und solle bald vorgestellt werden, sagte Paller vor Journalisten in Berlin. Aus der Hauptstadt berichtet Martin Polanski.
3: Bei den Generalsanierungen versucht die Bahn, mehrmonatige Vollsperrungen von Strecken zu nutzen, um sie in dieser Zeit grundlegend auf Vordermann zu bringen. Nach Einschätzung von Paller sind 4 solcher Generalsanierungen pro Jahr zu viel. Zukünftig strebe die Bahn 2 oder höchstens 3 Komplettsanierungen pro Jahr an. Und das dürfte den Sanierungszeitraum insgesamt verlängern. Eine konkrete Jahreszahl wollte Paller aber nicht nennen. Zuletzt ist das Jahr 2036 im Gespräch gewesen. Die Sanierungen seien ein beschwerlicher Weg, so Paller. Bahn und Kunden bräuchten einen langen Atem. Laut Deutscher Bahn wird das überarbeitete Konzept nach Abstimmung mit dem Bundesverkehrsministerium noch im Herbst vorgestellt. Die Bahn hatte vor 2 Jahren mit den Generalsanierungen begonnen, um Arbeiten im laufenden Betrieb mit entsprechenden Verspätungen zu vermeiden. Die ersten Korridorsanierungen auf der Riedbahn zwischen Frankfurt und Mannheim sowie zwischen Hamburg und Berlin hatten aber länger gedauert und mehr gekostet als ursprünglich geplant.
2: Von der Schiene auf die Straße. Auf der Autobahn 9 hat ein Schwerlasttransporter einen Teil seiner Ladung verloren, einer riesigen Ladung. Es geht um ein 70 Tonnen schweres Brückenteil. Das war mitten im fließenden Verkehr vom Transporter auf die Fahrbahn gerutscht. Ein PKW wurde beschädigt, zum Glück niemand verletzt. Seitdem aber, nämlich seit dem Abend, ist der Verkehr nur ins Stocken geraten. Die Überfahrt von der A4 auf die A9 in Richtung Berlin ist gesperrt. Es kommt zu massiven Behinderungen rund ums Hermsdorfer Kreuz. Unser Kollege Olaf Nenninger ist vor Ort. Wir konnten mit ihm sprechen über die Situation und haben ihn nach der Lage vor Ort gefragt.
4: Ja, also das Brückenteil liegt hier immer noch auf der Fahrbahn. Aktuell wird der Nachläufer abtransportiert. Den sieht man hier auch noch ganz gut. Er ist jetzt schon auf einem bereits bereitgestellten Tieflader. Und dieser Nachläufer, der hat gestern Abend hier einfach blockiert, als der Schwerlasttransport von der A4 auf die A9 wechseln wollte. Und dabei hat es das Gespann

0: einfach auseinandergerissen. Da wirken natürlich unglaubliche Kräfte. Jetzt liegt, wie gesagt, das Brückenteil noch hier, 30 Meter etwa lang. Aktuell läuft jetzt hier eben auch eine größere Bergungsaktion. Es gibt jetzt hier einen großen Autokran, der bereits den Nachläufer abtransportiert hat. Es wird noch ein weiterer Autokran erwartet und beide Autokräne sollen dann das 70 Tonnen schwere Brückenteil auf einen neuen Schwerlasttransport heben. Und das wird jetzt hier eben auch noch ein paar Stunden dauern.
1: Normalerweise sind Schwerlasten ja extrem gut gesichert. Hat man schon eine Ahnung davon, wie es zu diesem Unglück nun hat kommen können?
0: Ja, die Ursache war, wie gesagt, also das Einzige, was die Polizei bisher weiß, ist, dass der Nachläufer blockiert hat. Aus bisher ungeklärten Gründen. Die Ladung sei laut Polizei eigentlich gut gesichert gewesen. Da hatten die keine Beanstandungen. Das einzige Problem ist eben, wenn so ein Nachläufer blockiert, ich habe es schon gesagt, dann wirken eben sehr starke Kräfte. Da kann man noch so gut sichern. Dann zieht es eben das Gespann auseinander. Alles andere muss man jetzt wohl im Nachgang klären. Man kann mit Diagnosegeräten dann wohl eben auch auslesen, warum beispielsweise der Nachläufer blockiert hat. Das werden dann eben die nächsten Tage zeigen.
1: Nun kann man jetzt schon abschätzen, wie lange die Autobahn noch gesperrt sein wird?
0: Ich habe eben mal mit dem Disponenten der Spedition gesprochen. Die wollten gerne am Nachmittag spätestens um 3 fertig sein, wenn alles gut läuft. Bis dahin sollten dann eben auch diese Auffahrt Richtung A9 auch wieder frei sein. Während der Bergung soll aber eben auch noch mal die Hauptfahrbahn, da soll noch mal die rechte Spur gesperrt werden für eine Weile. Das heißt, es kann dann hier eben auch noch mal zu kleineren Unannehmlichkeiten für die Autofahrer führen. Aber man rechnet damit, dass bis zum Nachmittag die Autobahn dann wieder frei ist und hier alles vorbei ist.
1: Bis dahin rechnen Sie noch mit Behinderungen am Hermsdorfer Kreuz. Mehr dazu in unserem Verkehrsdienst in etwa 5 Minuten. Schilderungen von unserem Reporter Olaf Nenninger. Hier ist MDR aktuell, 13.08 Uhr ist es jetzt. Und wo wir schon bei den Autofahrern sind, in Berlin werden Autofahrer schon den ganzen Tag über aufgefordert, die Innenstadt rund um den Reichstag großzügig zum Fahren, denn hier ist ein hochkarätiger Staatsgast zu Gast, der Präsident der Vereinigten Arabischen Emirate. Für ihn geht die höchste Sicherheitsstufe, Benjamin Großkopf, über den Besuch.
2: Militärische Ehren für Al-Nahyan heute Vormittag hier in Berlin. Es ist nach Angaben des Bundespräsidialamts der erste Staatsbesuch eines Präsidenten der Vereinigten Arabischen Emirate. Das Ziel, die Bundesregierung verspricht sich Milliardeninvestitionen in die deutsche Wirtschaft und gleichzeitig mehr Chancen für deutsche Unternehmen am Golf. Eine ganze Reihe von Vereinbarungen sollen dazu heute und morgen unterzeichnet werden. Noch ist nicht klar, in welchem Umfang genau. Rechenzentren, Energie, wahrscheinlich auch Rüstung. Darum geht es und, außerdem wichtig, Abkommen zur besseren Zusammenarbeit gegen organisierte und Cyberkriminalität. Heute Nachmittag ist ein Treffen mit Kanzler Merz geplant. Anschließend soll es eine schriftliche Mitteilung über die Ergebnisse geben. Also keine Gelegenheit, dem Präsidenten oder Merz Fragen zu stellen. Daran gibt es Kritik, wie auch an dem Staatsbesuch generell. Sie kommt von Menschenrechtsorganisationen und der Linken im Bundestag. Es geht darum, dass die Emirate die RSF-Miliz unterstützen. Die kämpft im Sudan mit der Regierung um Macht und Einfluss. Millionen Menschen sind deswegen auf der Flucht.
1: Soweit der Bericht von Benjamin Großkopf aus Berlin. 13.10 Uhr ist es jetzt. Die Staatsanwaltschaft ermittelt gegen den SPD-Landeschef von Berlin, gegen Steffen Krach. Das wurde jetzt bekannt und seitdem erhöht sich der Druck. Steffen Krach, der aktuell als Spitzenkandidat zur Wahl für das Berliner Abgeordnetenhaus auf dem Plan steht, will an seiner Kandidatur trotzdem festhalten. Es gelte die Unschuldsvermutung, heißt es. Und deshalb macht er bis zum 20. September, wenn die Wahl ansteht, steht weiter Wahlkampf. Sabine Müller berichtet.
3: Den im Raum stehenden Vorwurf, er habe sich persönlich bereichert, wies Krach entschieden zurück. Er habe niemals privat und auch niemals als SPD-Chef in Berlin Geld angenommen. Wie gestern bekannt geworden war, ermittelt die Staatsanwaltschaft Hannover gegen Krach. Hintergrund soll mögliche Bestechlichkeit in einem Vergabeverfahren für ein früheres Krankenhaus in Lehrte sein. Krach war als hannoverscher Regionspräsident und Aufsichtsratschef des Klinikkonzerns daran beteiligt. Der SPD-Spitzenkandidat teilte mit, ein später unterlegener Bieter habe der Berliner SPD Ende 2025 eine Spende von 9.900 Euro überwiesen. Davon habe er am 7. Januar erfahren und keine 24 Stunden später die Weisung erteilt, die Spende nicht anzunehmen und zurückzuüberweisen. Das sei am 9. Januar passiert, so Krach. Damit sei die Sache für ihn erledigt gewesen. Mit dem Firmeninhaber hatte Krach nach eigenen Angaben während des Vergabeverfahrens keinerlei Kontakt. Ich habe nichts zu verbergen, betonte der 47-Jährige mehrfach. Er werde alles dafür tun, um die Sache schnell aufzuklären. Er forderte aber auch weitere Informationen von der Staatsanwaltschaft ein. Sein Anwalt sei mit der Staatsanwaltschaft im Gespräch, so Krach.
1: In der Regierungskoalition aus Union und SPD brechen in diesen Tagen Konflikte auf über die geplanten Reformvorhaben der Bundesregierung. Bei den Sozialdemokraten geht es dabei vor allem um Korrekturen bei der Rentenreform und in der Union wächst der Widerstand gegen die Steuerpläne des Finanzministers, der kommt von der SPD. Was aus den Reformprojekten jetzt wird und was da genau diskutiert wird, das beschreibt Jan Zimmermann.
4: Die Bild-Zeitung berichtet, dass mehrere Bundestagsabgeordnete die geplante Steuerreform von Finanzminister Klingbeil von der SPD blockieren wollen. Ihre Kritik, die bisherigen Pläne seien nicht ausreichend. Sie fordern, mindestens die sogenannte kalte Progression im kommenden Jahr auszugleichen, also dafür zu sorgen, dass Lohnerhöhungen nicht durch höhere Steuern aufgefressen werden. Auch der Vorsitzende des CDU-Arbeitnehmerflügels Radke fordert, Bürger und Unternehmen mit der Steuerreform stärker zu entlasten als bisher geplant. In der Rheinischen Post sagte er, wir brauchen nicht nur mikroskopische Entlastungen, die man bestenfalls erahnen kann. Um die Bürger steuerlich stärker entlasten zu können, sollten Subventionen abgebaut und auf eine höhere Mütterrente verzichtet werden, so Radke. Die Bundesregierung hatte die Steuerpläne von Finanzminister Klingbeil Anfang des Monats beschlossen und auf den parlamentarischen Weg gebracht. Vor allem Familien mit Kindern sowie Menschen mit kleinen und mittleren Einkommen sollen profitieren. Insgesamt geht es um Entlastungen von rund 10 Milliarden Euro.
1: 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Im vergangenen Jahr ist der Unterricht von weltweit geschätzt mehr als 170 Millionen Schülerinnen und Schülern durch Extremwetter unterbrochen oder behindert worden. Das geht jedenfalls aus einer neuen Analyse des Kinderhilfswerkes UNICEF hervor. Betroffen war etwa jedes zehnte Schulkind weltweit. Katharina Wilhelm berichtet.
5: Zu den häufigsten Ursachen, weshalb Kinder im vergangenen Jahr nicht am Schulunterricht teilnehmen konnten, gehörten Stürme. Sie trafen rund 109 Millionen Kinder und Jugendliche. Überschwemmungen verhinderten den Unterricht für mindestens 70 Millionen, Hitzewellen für etwa 50 Millionen Schülerinnen und Schüler. Laut UNICEF fielen dadurch Unterrichtsstunden aus, Schulen wurden beschädigt oder mussten zeitweise schließen. Für die Analyse des Kinderhilfswerks wurden Daten aus 106 Ländern oder Gebieten ausgewertet. Besonders betroffen von den Ausfällen sind Kinder aus ärmeren Ländern. Drei Viertel der betroffenen Kinder leben in Staaten mit niedrigem oder mittlerem Einkommen. In Pakistan etwa verzögerten schwere Monsunüberschwemmungen die Rückkehr in die Schule für mehr als 28 Millionen Schülerinnen und Schüler. UNICEF warnt vor den langfristigen Folgen. Lernrückstände und Schulabbrüche könnten die Zukunftschancen vieler Kinder verschlechtern. Besonders Mädchen seien gefährdet, nach längeren Unterbrechungen nicht in die Schule zurückzukehren. Der Klimawandel sorgt dafür, dass Extremwetterereignisse wie diese wahrscheinlicher werden. Deswegen sei es laut UNICEF wichtig, klimaangepasste Schulen und Bildungseinrichtungen zu bauen.
1: Katharina Wilhelm informierte, hier ist MDR aktuell. 13.15 Uhr ist es. Unser Top-Thema zu dieser Stunde beschäftigt sich mit den Plänen der Deutschen Bahn. Künftig soll es weniger Generalsanierungen pro Jahr geben. Die Rede ist jetzt nicht mehr von 4, sondern von maximal 2 bis 3. Weitere Meldungen hat jetzt Jean-Marc Hockemes.
6: In Deutschland beklagen 4 von 10 Menschen eine Verschlechterung der hausärztlichen Versorgung. Das geht aus einer Umfrage des Hausärzteverbandes hervor. In Sachsen-Anhalt bewerten sogar 55% die Lage negativer. Viele Befragte befürchten durch die geplante Reform der Krankenversicherung längere Wartezeiten beim Arzt. Mieter müssen das Recht haben, ihren Stromanbieter frei zu wählen. Das Oberlandesgericht Hamm hat entschieden, dass Vermieter Stromverträge nicht automatisch an Mietverträge koppeln dürfen. Anlass war eine Klage des Mieterbundes gegen den Immobilienkonzern Vonovia. Betroffene Mieter können nun den Anbieter wechseln. Forscher in den USA haben 4 neu bestimmte Insektenarten nach der Sängerin Taylor Swift benannt. Wie die University of California mitteilte, gehören sie zur Familie der Weichwanzen. Die Tiere werden der neu benannten Gattung Swiftii Phyllus zugeordnet. Das Wetter. Am Nachmittag locker bewölkt mit Sonne, größtenteils trocken, 17 bis 21 Grad. In der Nacht dann meist klar, trocken, gegen Morgen stellenweise Nebel, 10 bis 6 Grad. Morgen heiter, zeitweise bewölkt und meist trocken bei 20 bis 24 Grad. MDR Aktuell Verkehrsdienst. Wegen Bergungsarbeiten sind am Hermsdorfer Kreuz folgende Überfahrten gesperrt. Auf der A4 Frankfurt Richtung Dresden die Überfahrt zur A9 Richtung Berlin und auf der A9 Richtung Berlin die Überfahrt zur A4 Richtung Frankfurt. Dadurch auch Stau bis Hermsdorf Süd. A14 Richtung Dresden zwischen Grimma und Mutschen 3 Kilometer Stau, hier brauchen Sie 15 Minuten länger. Und die B188 Stendal-Gardelegen ist zwischen den Abzweigen Nahstedt und Kätten nach einem Unfall gesperrt. Geblitzt wird auf der A9 Richtung Berlin zwischen Halle und Bitterfeld-Wolfen und auf der A14 Richtung Magdeburg zwischen Halle-Trotha und Löbe-Jülen. Soweit der MDR Aktuell Verkehrsdienst, 13.17 Uhr.
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1: Der Konflikt um die Falklandinseln schien eingefroren, doch nun entdeckt der argentinische Präsident Javier Milei das Thema neu für sich. Argentinien beansprucht die Inseln, die britisches Überseegebiet sind, seit jeher für sich, sieht die britische Enklave wie übrigens die meisten lateinamerikanischen Staaten als Überbleibsel des Kolonialismus. Und Milei bekommt Rückendeckung aus den USA von Präsident Donald Trump. Über die Hintergründe berichtet Anne Herberg.
8: Die Falklands, die auf Spanisch Malvinas genannt werden, sind eine Gruppe felsiger Inseln im Südatlantik, um die nicht nur eisige Stürme toben, sondern auch ein jahrhundertealter Konflikt. Argentiniens Präsident Javier Milei beschloss vergangene Woche, diesen wieder neu anzufachen. Die Malvinas sind historisch und rechtlich argentinisch. Darüber gibt es keine Diskussion, erklärte er in einer staatstragenden, landesweit übertragenen TV-Ansprache bezüglich der Inseln, die seit 1833 dauerhaft unter britischer Verwaltung stehen. Er verkündete die Errichtung einer Militärbasis auf Feuerland und verhängte Sanktionen gegen britische und israelische Firmen, die in den Gewässern rund um die Inseln nach Öl suchen. Ein klarer Kurswechsel Mileys, der in den vergangenen Jahren die Annäherung zu London im Konflikt suchte.
9: En el mundo corren vientos de cambio favorables a nuestro reclamo.
8: Weltweit wehe ein Wind des Wandels, der Argentiniens Anspruch begünstige. Der Wind, das ist vor allem US-Präsident Donald Trump, der kurz zuvor gegenüber einem britischen Internetportal angekündigt hatte, die USA würden ihre Position im Konflikt überdenken. Auch, wie Trump einige Tage später verlauten ließ, wegen der mangelnden Unterstützung der Briten im Irankrieg.
10: Your country was not there to help me.
8: Bisher hat Washington die britische Herrschaft über die Falklands akzeptiert, sich aber neutral verhalten. Trumps Worte sind in jedem Fall ein Geschenk für den Verbündeten Milley, sagt Martin Schapiro, Anwalt und Experte für internationale Beziehungen. Innenpolitisch steht die Regierung Milei unter Druck. Die Umfragewerte sind stark gesunken, nächstes Jahr stehen Wahlen an. Und in puncto Falklands stand Milei in der Kritik, die nationalen Interessen nicht zu verteidigen. Vor diesem Hintergrund hisst er nun wieder die nationale Flagge. Der verlorene Falklandkrieg, mit dem Argentiniens Militärdiktatur 1982 nochmal stärker demonstrieren, den Nationalismus schüren wollte, der ist bis heute ein nationales Trauma. Doch der Anspruch auf die Inseln, die rund 400 Kilometer vor Argentiniens Küste liegen, ist eine Art Staatsraison geblieben. Las Malvinas son Argentinas, die Falklands gehören zu Argentinien, stand auf dem Banner, das Argentiniens Nationalmannschaft nach dem Sieg gegen England im WM-Halbfinale hisste. Dass nun Bauarbeiten zur Erschließung eines Ölfeldes nördlich der Falklands beginnen sollen, erhöht den Druck auf Milei. Und es ist nicht das erste Mal, dass US-Präsident Trump seinem in die Klemme geratenen Verbündeten im Süden die Hand reicht. Gerade in Zeiten, in denen die USA ihre historische Hinterhofpolitik in Lateinamerika reaktivieren, auch um den Einfluss Chinas zurückzudrängen. Die Vereinigten Staaten erwägen diesen Positionswechsel, weil sie wissen, dass Argentinien ein zuverlässiger Partner ist, auf die westlichen Werte ausgerichtet und in einer strategisch wichtigen Lage, der in den kommenden Jahrzehnten ein wertvoller Verbündeter sein kann. Umso mehr, als es nicht nur um Rohstoffe, sondern auch um den Zugang zur Antarktis geht. Doch ob die USA ernsthaft einen Positionswechsel vollziehen, ist damit noch lange nicht gesagt. Großbritannien verurteilte Milleys Äußerungen und erklärte, die Falklandinseln würden so lange britisch bleiben, wie die dort lebenden Menschen dies wünschten. Die rund 3600 Kelper, wie die Bewohner der Falklands heißen, stimmten 2013 in einem Referendum für den Verbleib im Vereinigten Königreich.
1: Anne Herberg berichtete.
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1: 13.21 Uhr. Wer den industriellen Kern von Sachsen-Anhalt beschreiben sollte, der kommt ganz schnell zum Chemiestandort Leuna. Hier sind Milliarden in einen hochmodernen Produktionsstandort investiert worden mit hunderten Arbeitsplätzen. Doch nun ist in Leuna große Verunsicherung zu spüren, denn das Unternehmen Polyamid, das hauptsächlich Kunststoff und Dünger herstellt, ist pleite. Alle Versuche, einen neuen Investor zu finden, sind gescheitert. Wie sich das nun auf den Standort auswirken könnte und was jetzt mit den Beschäftigten passiert, das wollen wir besprechen mit Wolfram Günther. Er ist Geschäftsführer der Infra Leuna GmbH. Das ist die Gesellschaft, die sich um die Infrastruktureinrichtungen auf dem Gelände kümmert und sich auch um die Firmenansiedlungen bemüht. Ich grüße Sie, Herr Günther.
11: Ja, hallo Herr Kochale, Christoph Günther.
1: Christoph Günther, pardon. Ja. Die Situation, die Pleite von Polyamid ist den Beschäftigten jetzt sehr klar. Es gibt hier zumindest keine Zukunft mehr. Wir hören von einer sehr gedrückten Atmosphäre. Wie erleben Sie gerade die Situation in Leuna?
11: Wir haben natürlich seit Weihnachten, als die erste Insolvenz der Polyamid bzw. der damaligen Domo aufgetreten ist, hier alle miteinander sehr hart dafür gearbeitet, um eine Fortführung des Unternehmens zu ermöglichen. Das hat alle betroffenen Mitarbeiter sehr stark beansprucht. Wir haben hier ganz großes Engagement gesehen und nun sind wir nun 9 Monate später an dem Punkt, wo eine Fortführung nicht mehr möglich ist. Und das bedeutet natürlich, dass alle, die hier gehofft haben, alle, die sich hier stark engagiert haben, enttäuscht sind. Und das drückt erheblich auf die Stimmung. Das kann man sich vorstellen.
1: Warum ist eine Fortführung nicht mehr möglich? Es hat ja viele Initiativen gegeben. Es ist eine neue Firma gegründet worden. Das Land hat viele Millionen eingesetzt, um den Betrieb aufrechterhalten zu können. Warum findet sich kein Investor mehr?
11: Wir haben in der chemischen Industrie in Deutschland eine Situation, wo im Moment keine Investitionen mehr stattfinden, wo von potenziellen Investoren die Risiken so hoch eingeschätzt werden, dass einfach ein Engagement aktuell nicht möglich erscheint. Wir haben hier eine Anlage, die technisch auf einem guten Stand ist, die leistungsfähig ist, die auch in Europa zu den besten Anlagen in diesem Produktionszweig zählt und insofern eigentlich gute Voraussetzungen. Auch die Voraussetzungen am Standort sind optimal mit der Integration in den Stoffverbund, in den Energieverbund. Und dennoch sieht man Rahmenbedingungen, die wir nicht beeinflussen können, die verhindern, dass hier Investitionen stattfinden können.
1: Was sind das für Rahmenbedingungen?
11: Da geht es in allererster Linie um Energie. Also die Erdgaspreise sind viel zu hoch. Wir haben seit Beginn des Kriegs in der Ukraine dramatisch gestiegene Erdgaspreise und aktuell sind wir hier mit Erdgaspreisen konfrontiert von 75 Euro pro Megawattstunde. Das ist 7-mal so viel wie vor dem Beginn des Krieges. Und wir haben Wettbewerber in der Welt, die Amerikaner beispielsweise, die zahlen etwa 15% des Erdgaspreises, den wir hier zahlen müssen. Und wenn man sich dann die Rohstoffe ansieht, die für diese Produktionsanlage entscheidend sind, das Ammoniak, der Wasserstoff, die Energien natürlich, dann ist klar, dort geht ganz wesentlich Erdgas hinein, also 80% der Ammoniakkosten beispielsweise kommen vom Erdgas her. Und da hat man von der Rohstoffseite, von der Energieseite her Kosten, die dazu führen, dass die Produktion nicht mehr wettbewerbsfähig dargestellt werden kann. Ganz abgesehen davon, dass wir aktuell ja aufgrund der anhaltenden globalen Unsicherheiten, also fortdauernder Krieg in der Ukraine, Krieg im Iran, ja auch keine Perspektive haben. Also niemand kann sagen, wie geht das weiter. Und vor dem Hintergrund tun sich Investoren sehr schwer, mit möglichen Engagements.
1: Dabei ist das Netzwerk doch so groß. Also in der Nähe zum Beispiel auch die Total-Raffinerie, auch andere Unternehmen produzieren ja unter den von Ihnen gerade beschriebenen Bedingungen. Was könnte jetzt aber das Aus von Leuna Polyamid für den Chemiestandort Leuna bedeuten? Befürchten Sie einen Dominoeffekt?
11: Leuna Polyamid ist hoch integriert im Standort, in die Stoffwirtschaft des Standorts und auch in die Energiewirtschaft des Standorts. Und wir haben hier Liefer- und Abnehmerbeziehungen, die sehr eng sind und die sehr effizient sind. Also über Rohrleitungsverbindungen kommt das Benzol, kommt das Propylen aus der Nachbarschaft. Das Ammoniak kommt zentral über Kesselwagen und wird dann hier am Standort verteilt, auch Medien wie Wasserstoff, Sauerstoff, Stickstoff. Das kommt alles über Rohrleitungen und ist hier im Stoffverbund integriert. Und das macht eigentlich den Standort so stark und so wettbewerbsfähig. Und wenn wir jetzt hier einen Ausfall dieses großen Kunden haben, dann bedeutet das einfach, dass die bisherigen Lieferanten, die Leuna Polyamid bedient haben, alternative Absatzwege für ihre Produkte identifizieren müssen. Und auch Produkte, die von Leuna Polyamid hier in den Verbund hineingehen, wie beispielsweise Phenol, muss dann über andere Beschaffungswege besorgt werden, um hier die Versorgung am Standort zu sichern.
1: Glauben Sie, dass durch die Polyamid-Pleite andere mit in den Strudel gezogen werden, in den Abgrund?
11: Davon gehe ich aktuell nicht aus. Wir sehen natürlich, dass dieser Ausfall von Polyamid Synergien, die wir hier nutzen können, beschädigt und damit Alternativen entwickelt werden müssen, dass es zu weiteren Ausfällen kommt. Infolgedessen ist aktuell nicht zu erwarten. Aber wir haben natürlich eine verminderte Wettbewerbsfähigkeit insgesamt und müssen jetzt nach neuen Wegen suchen, wie wir hier gegensteuern können.
1: Sagt Christoph Günther, der Geschäftsführer der Infra Leuna GmbH. Danke für das Gespräch und die Zeit.
11: Sehr gern, Herr Kochale.
1: 13.28 Uhr ist es damit geworden. Gleich bei uns der Nachrichtenüberblick. Zuvor der Blick auf das Wetter. Gemeinsam mit Diana Weise in unserem Wetterstudio. Hallo Diana, was tut sich gerade?
12: Wir haben es mit recht vielen Wolken zu tun und mit böigem westlichen Wind. Und damit sind die Temperaturen heute nicht allzu hoch. Wir schaffen es am Nachmittag nur vereinzelt mal leicht über die 20-Grad-Marke. Im Allgemeinen sind es 17 bis 20 Grad und dazu werden die Wolken aber dann doch ein bisschen kleiner im Laufe des Nachmittags. Also es wird freundlicher und bleibt auch im Großen und Ganzen trocken.
1: Wie geht's dann weiter?
12: Wir haben es morgen früh sehr kühl mit einstelligen Temperaturen nur und vor allem in den Bergen auch mal Bodenfrostgefahr. Dafür scheint dann aber die Sonne erstmal. Frühnebelfelder müssten relativ schnell verschwinden und Wolken gibt es dann im Laufe des Tages wieder ein paar mehr. Aber auch da bleibt es größtenteils trocken und am Nachmittag ist es dann doch ein bisschen wärmer als heute. Morgen mit Höchstwerten zwischen 20 und 24 Grad. Ähnlich spätsommerlich warm geht es auch durchs Wochenende. Am Sonntag meist trocken mit Aufheiterungen. Am Sonntag ziehen dann ein paar Schauer durch.
1: Dankeschön aus unserem Wetterstudio, Diana Weise. Gleich also der Meldungsüberblick an diesem Mittag, Punkt 13.30 Uhr. Und dann ein Thema bei uns in der nächsten halben Stunde nach der Landtagswahl in Sachsen-Anhalt. Wie weiter? Die Folgen werden auch vom BSW mitbestimmt. Was ehemalige BSW-Mitglieder jetzt zum Ausgang und der starken AfD sagen und welche Konstellationen sich da möglicherweise in der Regierung ergeben, das wollen wir beleuchten in der nächsten halben Stunde.
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13: Um 13.30 Uhr mit Jean-Marc Heukemess. Die Sanierung des deutschen Schienennetzes wird deutlich länger dauern als bisher geplant. Die Bahnchefin Evelyn Paller sagte, 4 Streckensanierungen pro Jahr seien zu viel. In Zukunft würden es 2 oder maximal 3 sein. Das Konzept sei überarbeitet worden und werde derzeit mit dem Bundesverkehrsministerium abgestimmt. Ursprünglich sollten etwa 40 Strecken bis Anfang der 30er Jahre generell überholt werden. Die Arbeiten sind mit mehrmonatigen Vollsperrungen verbunden. Lokführer in Polen wollen morgen aus Protest gegen die unzureichende Sicherheit bummeln. Wie die Gewerkschaft mitteilte, sollen alle Züge an jedem Bahnübergang mit Maximaltempo 20 fahren. Die Aktion solle um Mitternacht beginnen. Landesweit sei mit großen Verspätungen zu rechnen. Auslöser ist ein Bahnunglück südlich von Warschau. Ein Betonmischer war gestern an einem Unbeschrankten von einem Zug gerammt worden. Eine Frau kam ums Leben, 10 Personen wurden verletzt. Im Jemen soll die schiitische Houthi-Miliz die strategisch wichtige Hafenstadt Mokka eingenommen haben. Wie Reporter vor Ort melden, haben sich die Regierungstruppen aus der Stadt zurückgezogen. Die Miliz bewege sich auf die Meerenge Bab al-Manbabt in Roten Meer zu. Sie ist neben der Straße von Hormus eine der weltweit wichtigsten Schifffahrtsrouten für Rohöl und Flüssiggas. Die Houthis werden vom Iran unterstützt. Bei einem Feuer auf einem Frachtschiff in Ostchina sind mindestens 20 Menschen ums Leben gekommen. Wie chinesische Staatsmedien melden, wurden 5 Personen verletzt. 5 weitere werden vermisst. Das Schiff sei bei Wartungsarbeiten im Hafen von Qingdao in Brand geraten. Der Frachter fährt unter der Flagge Liberias. Die Brandursache ist noch unklar. Der Präsident der Vereinigten Arabischen Emirate, Mohammed bin Said, ist zu Besuch in Deutschland. Es ist der erste Staatsbesuch eines Präsidenten des Golfstaates in der Bundesrepublik. Er wurde in Berlin von Bundespräsident Frank-Walter Steinmeier mit militärischen Ehren begrüßt. Danach zogen sich beide zu Gesprächen zurück. Am Nachmittag will der Emirate-Präsident Bundeskanzler Friedrich Merz treffen. Dabei sollen Verträge über Milliardeninvestitionen in Deutschland unterzeichnet werden. Das waren die Nachrichten. Das Wetter mit den Temperaturen. Atern bedeckt 17 Grad, Dresden stark bewölkt 15, Eisenach bedeckt 16, Erfurt stark bewölkt 16 Grad, Gardelegen stark bewölkt 17, Hoyerswerda stark bewölkt 17, Magdeburg bedeckt 17, Neuhaus wolkig 13, Oschatz bedeckt 16, Plauen stark bewölkt 17, Wernigerode bedeckt 15 und Lutherstadt-Wittenberg 17 Grad. Am Nachmittag locker bewölkt mit Sonne und größtenteils trocken bei 17 bis 21 Grad. In der Nacht dann meist klar und trocken, gegen Morgen stellenweise Nebel bei 10 bis 6 Grad. Morgen heiter, zeitweise bewölkt, meist trocken, 20 bis 24 Grad. Und am Sonnabend wechselnd bewölkt mit Aufheiterungen, trocken und spätsommerlich warm. MDR aktuell Verkehrsdienst. Wegen Bergungsarbeiten sind am Hermsdorfer Kreuz folgende Überfahrten gesperrt. Auf der A4 Frankfurt Richtung Dresden die Überfahrt zur A9 Richtung Berlin und auf der A9 Richtung Berlin die Überfahrt zur A4 Richtung Frankfurt. A14 Richtung Dresden zwischen Grimma und Mutschen 3 Kilometer Stau, hier brauchen Sie 15 Minuten länger. Und geblitzt wird auf der A9 Richtung Berlin zwischen Halle und Bitterfeld-Wolfen und auf der A14 Richtung Magdeburg zwischen Halle, Trotha und Löbejün. Soweit der MDR aktuell Verkehrsdienst, 13.34 Uhr.
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1: Am Mikrofon begrüßt Sie Sven Kochale. Ihnen einen guten Tag. Das BSW hat trotz eines Wahlergebnisses von knapp über 5% bei der Sachsen-Anhalt-Wahl eine ziemlich große Bedeutung. Denn an der Entscheidung der jetzt 5 Abgeordneten im Parlament kann es hängen, wie eine Regierungskoalition in Sachsen-Anhalt in Magdeburg aussieht. Die offenen Avancen von Parteigründerin Sarah Wagenknecht haben nicht nur beim BSW Thüringen zur Spaltung allerdings geführt, sondern Ähnliches gibt es auch in Sachsen-Anhalt. Jedenfalls viele Diskussionen um eine Regierungsbeteiligung, eine mögliche. Andreas Rummel, Christian Bergmann und Cecilia Kloppmann berichten.
14: Die Enttäuschung einer Gruppe Ex-BSWler in Freiburg an der Unstrut am Wahlabend ist groß. Gemeinsam sitzen sie vom Fernsehgerät und warten auf die Ergebnisse. Vor 18 Uhr hatte Katja Wendland, ehemalige BSW-Landesgeschäftsführerin, noch Hoffnung.
15: Ich erwarte ganz klar, dass das BSW nicht in den Landtag einzieht, weil wir brauchen keine starke AfD. Und auch das BSW ist keine demokratische Partei. Wir haben es alle erlebt, dass innerparteiliche Demokratie im BSW nicht stattfindet.
14: Silvia Winkelmann-Witkowski war stellvertretende Parteivorsitzende des BSW in Sachsen-Anhalt. Sie glaubt vor 18 Uhr nicht an einen Landtagseinzug des BSW.
16: Ich denke, dass die Bevölkerung das auch sehr genau mitkriegt. Die Leute hier sind nicht doof. Sie sehen nicht nur eine zerstrittene Partei, sie sehen tatsächlich, wie widerlich sich unsere Spitzenkandidaten bei der AfD anbiedern. Und das ist nicht das, wofür wir mal angetreten sind.
14: Deshalb sind sie alle ausgetreten. Unter den Versammelten am Wahlabend sind neben der ehemaligen stellvertretenden Parteivorsitzenden und der früheren Landesgeschäftsführerin auch der frühere Schatzmeister sowie ein Kreis- und mehrere stellvertretende Kreisvorsitzende. Michael Reim wird künftig für das BSW im Magdeburger Landtag sitzen, als einer von 5 Abgeordneten. Den Weg des Thüringer BSW, sich an einer Koalition gegen die AfD zu beteiligen, findet er falsch, auch für Sachsen-Anhalt.
17: Das Ganze ist ein bisschen eskaliert. Wie gesagt, wir hatten diesen Mitgliederparteitag und die Partei hat sich festgelegt, wir wollen nicht den Thüringer Weg. Dann kamen plötzlich eben Leute, die dann eigentlich sagten, ja, wir wollen doch den Thüringer Weg. Ich will jetzt nicht spekulieren, was da hintenrum abgelaufen ist, aber im Endeffekt haben die das stark unterspült. Der Ärger war überall da und das konnte man natürlich weder im Wahlkampf gebrauchen, noch ist das insgesamt was, was eine Partei voranbringt. Ja, also Dissens ist grundsätzlich in Ordnung, wenn man miteinander reden will. Aber wenn Spielchen gespielt werden, irgendwann hat dann die Parteiführung auch gesagt, wir sind eigentlich gar nicht mehr Hand.
14: Für den Politikbeobachter Albrecht von Lucke ist klar, das BSW hat seinen Charakter grundlegend verändert. Er sagt im MDR-Nachrichtenmagazin Exakt,
18: das BSW hat sich mit dieser Strategie voll an die AfD gekettet. Das ist übrigens von Anfang an ein Stück weit auch in der Wagenknechtchen-Idee angelegt gewesen, Wähler und Wählerinnen von der AfD rüberzuholen. Das hat sich allerdings jetzt völlig verkehrt in eine gewissermaßen AfD-Unterstützerpartei, die letztlich nichts anderes macht, als die AfD an die Macht zu bringen, um auch damit die alten Parteien des vermeintlichen Establishments von der Macht zu bringen. Das ist die Umkehrung und das hat mit einem Rückholen von Wählerinnen und Wählern von der AfD zum BSW eigentlich nichts mehr zu tun.
14: Die Ex-BSWler in Freiburg an der Unstrut haben im letzten Jahr viel Kraft in die junge Partei gesteckt. Nun müssen sie zusehen, dass diejenigen, die Veränderung gemeinsam mit der AfD wollen, in den Landtag einziehen.
1: Mehr zu dem Thema in der ARD-Mediathek und der neuesten Ausgabe von Exakt, dem MDR-Nachrichtenmagazin. 13.38 Uhr ist es. Frankreichs Präsident Emmanuel Macron hat auf dem Weltraumgipfel in Paris an eine stärkere europäische Zusammenarbeit appelliert. Der Plan: Europäische Industrieunternehmen sollten enger zusammenarbeiten und von den Staaten bevorzugt werden, wenn es um konkrete Aufträge geht. Caroline Düller berichtet.
19: Die europäische Raumfahrt sei noch immer fragil, so die Analyse von Emmanuel Macron. Europa müsse aber eine Weltraummacht werden, sagte Frankreichs Präsident. Macron nannte mehrere Voraussetzungen, die dafür aus seiner Sicht erfüllt sein müssen. Insbesondere ein umfassender und kostengünstiger Zugang zum All, etwa durch die Entwicklung wiederverwendbarer Raketen. Damit Europa gegenüber Weltraummächten wie den USA oder China wettbewerbsfähig wird, seien industrielle Zusammenschlüsse großer Unternehmen essentiell, so Macron. Als Beispiel nannte er die Pläne für einen großen europäischen Satellitenkonzern, ein Kooperationsprojekt der Firmen Airbus, Thales und Leonardo. Außerdem sprach sich Macron für eine Préférence européenne aus, eine europäische Präferenz. Dieser politische Grundsatz bedeutet, europäische Firmen bei der Auftragsvergabe zu bevorzugen. Deutschland sieht das grundsätzlich ähnlich, verfolgt aber einen pragmatischeren Ansatz und will sich eine Zusammenarbeit, etwa mit dem amerikanischen Branchenriesen SpaceX, zumindest offen halten. Zudem bleiben entscheidende Bereiche wie etwa die Weltraumverteidigung eine nationale Angelegenheit. Deutschland will etwa ein eigenes, abhörsicheres Satellitennetzwerk für die Bundeswehr aufbauen. In Frankreich sorgt das für Ärger, denn hier setzt man auf das europäische Satellitensystem IRIS², das ab 2030 für zivile und militärische Zwecke nutzbar sein soll. Deutschland hatte gemeinsam mit Frankreich den Co-Vorsitz des Weltraumgipfels. Dass Bundeskanzler Friedrich Merz wegen der Sachsen-Anhalt-Wahl und der Haushaltswoche im Bundestag nicht nach Paris reisen konnte, wird in Frankreich als Enttäuschung gesehen. Zu dem zweitägigen Gipfel in Paris sind laut dem Élysée-Palast rund 2000 Akteure aus Politik, Militär, Wirtschaft und Forschung geladen.
1: Soweit aus Paris, Caroline Düller. 13.40 Uhr ist es.
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20: Mit Silke Heine. Fußball-Bundesligist RB Leipzig darf von heute an wieder international ran. Nach einem Jahr Europapokal-Abstinenz haben es die Rasenballer wieder in die Champions League geschafft. Und zum Start der Königsklasse wartet eine vermeintlich leichte Aufgabe auf das Team des neuen Trainers Martin De Michelis. Denn Leipzig ist zu Gast beim AC Como, der international keinen allzu großen Namen hat. Dennoch sollten die Rasenballer den Gegner in dessen beschaulichem Stadion keinesfalls unterschätzen. Jan Günther.
0: Dieses Stadion am Ufer des Comer Sees gelegen, kennt Christoph Ankunku schon. Im Januar traf er dort im Trikot der AC Milan per Elfmeter.
21: Goal! Goal d'Ankunku! Goal d'Ankunku!
0: Ein paar Monate später ist der französische Offensivspieler zurück in Como. Dieses Mal allerdings für RB. Leipzig hat ihn aus Mailand ausgeliehen und damit zurückgeholt. Vor 3 Jahren verließ er RB nach über 170 Spielen und 70 Toren Richtung Chelsea, bevor es ihn nach Italien zog. Richtig funktioniert hat es für ihn weder da noch dort. In diesem Sommer hätte er auch andere Optionen gehabt, erzählt der 28-Jährige. Aber als die Anfrage aus Leipzig kam, hatte er das Gefühl, zurückkehren zu müssen.
22: I had other option, but when Leipzig came, I feel like I need to come here again.
0: Ankunku sitzt im Stadion in Como im Pressekonferenzraum, der aussieht wie frisch gestrichen. Die Wände strahlend weiß. Eine weiße Weste hat Leipzig in der Bundesliga keine mehr. Das 1:3 in Bremen kam ziemlich überraschend.
23: Nach einer Niederlage, das Beste ist wieder schnell wie möglich zu spielen.
0: Und dieses schnelle nächste Spiel bekommt RB-Trainer Martin De Michelis mit seinem Team also heute in der Champions League. Gegner Como spielte 2019 noch in der 4. Liga, hat mit viel Investorengeld einen rasanten Aufstieg hingelegt, der dem der Leipziger nicht unähnlich ist. Ebenso wie einst Leipzig absolvieren auch die Italiener ihr erstes Europapokalspiel gleich in der Champions League. Trainiert wird Como vom früheren spanischen Weltklasse-Mittelfeldspieler Cesc Fabregas, der eine spielstarke Mannschaft dirigiert, die mit 7 Punkten aus 3 Spielen erfolgreich in die italienische Liga gestartet ist.
23: Klar ist, aber wir sind hier gekommen, nicht um die ganze Zeit zu verteidigen und hinter der Mittellinie zu warten. Wir haben versucht, von Anfang an das gerne zu zeigen, wir sind hier gekommen, um zu angreifen.
0: Und das auch mit Christoph Ankunku, der im RB-Trikot wieder so richtig Spaß am Fußball haben möchte.
22: Du enjoy football.
0: Und vielleicht trifft er heute ja wieder in diesem Stadion am Ufer des Comer Sees.
21: Goal! Goal d'Ankunku! Goal d'Ankunku!
20: Ja, vielleicht wird's was. 21 Uhr geht's los für RB Leipzig in Como und Sie können das Spiel live und in voller Länge hören in der Sport im Osten App oder in Konferenz mit dem Spiel FC Bayern gegen Bodø Glimt aus Norwegen, das zur gleichen Zeit angepfiffen wird. Und auf dieses Spiel blickt Edgar Endres voraus.
24: Die großen Namen sucht der Fan beim Gegner vergeblich. Vielleicht ist es ja noch Stürmer Jens-Petter Hauge, der ja schon Bundesliga in Frankfurt gespielt hat. Doch Vorsicht, Bodø Glimt ist so etwas wie die europäische Entdeckung der letzten Jahre. Die Elf nördlich vom Polarkreis hat das Halbfinale der Europa League und im letzten Winter das Achtelfinale in der Champions League erreicht. Mit Siegen unter anderem auch gegen Manchester City oder Inter Mailand. Egal, werden sich die Bayern sagen, ihr Anspruch ist ganz anders. Der Gewinn des Henkelpots soll endlich gelingen. Und da muss ein klarer Sieg am ersten Spieltag her. Und wie punktgenau die Münchner Champions League Auftakt können, beweist ihre Mega-Statistik. 22 Mal haben die Bayern zuletzt gewonnen. Und da ist es für Trainer Vincent Kompany fast logisch, mit komplett gesundem Personal auch Bodø Glimt zu knacken.
20: Anpfiff auch hier also um 21 Uhr. Topfavorit USA hat bei der Basketball-Weltmeisterschaft der Frauen mühelos das Halbfinale erreicht. Die Amerikanerinnen setzten sich heute in Berlin im Viertelfinale gegen Ungarn mit 108:56 durch und hatten dabei leichtes Spiel. Auch die deutschen Basketballerinnen müssen heute ran. Ihr Gegner im Viertelfinale alles andere als leicht. Das ist nämlich Europameister Belgien. Armin Lehmann blickt voraus.
25: Belgien ist Europameister. Belgien ist der Favorit. Aber Deutschlands Basketballerinnen sind keineswegs chancenlos. Bei der Heim-WM hat sich das Team von Spiel zu Spiel gesteigert. Mal ragte eine Frieda Bühner, mal eine Marie Gülich aus einer homogenen, auch in der Tiefe erstaunlich starken Mannschaft heraus. Belgien weiß, wie man enge Spiele gewinnt, hat mit Emma Mesemann eine der besten Basketballerinnen weltweit im Kader und sie hatten in einem vollgepackten Turnier ein Spiel weniger und einen Tag mehr Pause als das deutsche Team. Daher wäre es schon eine dicke Überraschung, sollten die DBB-Frauen ins Halbfinale einziehen. Doch zuletzt bei Olympia in Paris haben sie bewiesen, dass sie auch den Belgierinnen ein Bein stellen können.
20: 17.45 Uhr geht's heute los mit dem Viertelfinale Deutschland gegen Belgien in Berlin. Hier bei MDR Aktuell sind wir dann auch live dabei.
1: Soweit der Sport. 13:45 ist es damit geworden. Unser Top-Thema zu dieser Stunde, die Generalsanierung wichtiger Strecken bei der Deutschen Bahn, dauert länger als geplant. 4 Sanierungen pro Jahr seien zu viel, heißt es jetzt aus der Konzernzentrale. Künftig werde es maximal 2 oder 3 solcher Sanierungen jährlich geben. Weitere Meldungen hat jetzt Jean-Marc Heukemes.
13: Die Polizei in Halle sucht nach einem Schuss während einer Anti-AfD-Demo in Halle nach Zeugen. Am Montag war ein Teilnehmer der Demo von einem Druckluftgeschoss im Gesicht getroffen worden. Die Polizei geht davon aus, dass der sehr wahrscheinlich aus einem angrenzenden Gebäude abgegeben wurde. Die Menschen in Deutschland essen wieder mehr Fisch. Nach Angaben des Fischinformationszentrums in Hamburg wurden im vergangenen Jahr pro Kopf knapp 14 Kilogramm Fisch und Meeresfrüchte verzehrt. Das sei ein Plus von rund 1,5 Kilogramm im Vergleich zum Vorjahr. Lieblingsfisch der Deutschen bleibe der Lachs, gefolgt von Alaska-Seelachs und Thunfisch. In Berlin-Mitte hat eine Reizgasattacke auf eine Schülergruppe einen Großeinsatz von Polizei und Rettungskräften ausgelöst. Laut Polizei wurden bei dem Angriff in einer Jugendherberge 31 Jugendliche verletzt. Die Schülergruppe kam aus Münster in Nordrhein-Westfalen. Die mutmaßlichen Täter konnten noch nicht ermittelt werden. Das Wetter am Nachmittag locker bewölkt mit Sonne, größtenteils trocken bei 17 bis 21 Grad. In der Nacht dann meist klar und trocken, gegen Morgen stellenweise Nebel 10 bis 6 Grad. Morgen heiter, zeitweise bewölkt und meist trocken bei 20 bis 24 Grad. MDR aktuell Verkehrsdienst. Wegen Bergungsarbeiten sind am Hermsdorfer Kreuz folgende Überfahrten gesperrt. Auf der A4 Frankfurt Richtung Dresden die Überfahrt zur A9 Richtung Berlin und auf der A9 Richtung Berlin die Überfahrt zur A4 Richtung Frankfurt und dadurch auch Stau bis Hermsdorf Süd. A14 Richtung Dresden zwischen Grimma und Mutschen 3 Kilometer Stau plus 10 Minuten und die B188 Stendal-Gahlegen ist zwischen den Abzweigen Nahstedt und Kelten nach einem Unfall gesperrt. Geblitzt wurde auf der A9 Richtung Berlin zwischen Halle und Bitterfeld-Wolfen und auf der A14 Richtung Magdeburg zwischen Halle, Trotha und Löbejün. Soweit der MDR Aktuell Verkehrsdienst, 13.47 Uhr.
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1: Autobesitzer mit einer Casco-Versicherung dürfte dieses Urteil jetzt interessieren. Dieses Urteil besagt nämlich, dass es bei der Erstattung von Reparaturkosten durch die Versicherung nicht so sein muss, dass die Versicherung alles tragen muss. Das hat jetzt der Bundesgerichtshof entschieden. Worauf es im Einzelfall dabei ankommt, das beschreibt Antonetta Stefani aus unserer Rechtsredaktion.
3: Wer für sein Auto eine Casco-Versicherung abgeschlossen hat, geht in der Regel davon aus, gut abgesichert zu sein. Denn eine Teilkaskoversicherung greift zum Beispiel bei Elementarschäden wie Hagel oder Diebstahl, eine Vollkaskoversicherung darüber hinaus auch bei selbstverschuldeten Unfällen oder Vandalismus. Aber oft beschränken die Versicherungen Kaskoversicherungen auf die erforderlichen Reparaturkosten. Es werden also nicht automatisch alle Kosten ersetzt, die eine Werkstatt bei einer Reparatur in Rechnung stellt. So war es auch bei einer Frau aus Heilbronn, die an ihrem geparkten Auto plötzlich starke Kratzer entlang einer Seite des Fahrzeugs entdeckte. Sie brachte ihr Auto daraufhin in eine Werkstatt und ließ es dort reparieren. Denn ihr Auto war Vollkaskoversichert. Die Versicherung sollte also auch bei einem solchen Schaden einspringen. Als sie die Rechnung der Autowerkstatt dann aber bei ihrer Versicherung einreichte, zahlte die nicht den gesamten Betrag. Einige der Kosten, es handelte sich um rund 400 Euro von insgesamt knapp 4.000 Euro, seien nämlich nicht erforderlich gewesen. Und die Versicherung zahle nur die erforderlichen Kosten. So stand es in den AGB der Vollkaskoversicherung der Betroffenen. Und so steht es in ganz vielen AGB von Kfz-Versicherungen in ganz Deutschland. Die Frau aus Heilbronn klagte deshalb gegen die Versicherung auf Zahlung der fehlenden 400 Euro. Rechtlich spricht man in solchen Fällen vom sogenannten Werkstattrisiko. Es geht dabei um die Frage, wer auf den Kosten sitzen bleibt, wenn die Werkstatt mehr als die notwendigen Kosten abrechnet. Diese Frage war bisher juristisch sehr umstritten. Teilweise wird vertreten, dass Kaskoversicherungen das Risiko überhöhter Werkstattkosten tragen müssen. So sieht das auch Brunhilde Ackermann, Anwältin beim Bundesgerichtshof.
4: Weil der Versicherungsnehmer im Vorhinein nicht beurteilen kann, welche Kosten anfallen. Und deswegen ist es auch nicht gerechtfertigt, ihn, der die Prämie für die Vollkaskoversicherung bezahlt, dann am Ende auf den Kosten sitzen zu lassen.
3: Denn
4: als Versicherungsnehmer, ich bin technischer Laie, ich weiß nicht, was notwendig ist und was erforderlich ist.
3: Anderer Ansicht war der Bundesgerichtshof. Der entschied, dass Versicherungsnehmer bei einer Kaskoversicherung selber sicherstellen müssen, dass die Werkstatt nur die erforderlichen Kosten abrechnet. Rechnet sie mehr ab, ist das nicht Sache der Versicherung, sondern des Versicherten. Eine Ausnahme gilt nur dann, wenn die Versicherung die Werkstatt vorgibt. Christoph Kaczewski, Vorsitzender Richter am Bundesgerichtshof, erklärt, auf welchen Kosten der Versicherungsnehmer im Zweifel sitzen bleibt.
5: Rechnungspositionen, die etwa wegen überhöhter Ansätze von Material oder Arbeitszeit oder wegen unsachgemäßer oder unwirtschaftlicher Arbeitsweise der Werkstatt unangemessen überflüssig oder mangels tatsächlicher Vornahme unberechtigt sind.
3: Damit stellt der BGH klar, Verbraucher müssen selber genau darauf achten, welche Kosten die gewählte Werkstatt in Rechnung stellt. Was die Entscheidung des BGH nicht ausschließt, Verbraucher können sich wegen der Kosten, die die Versicherung nicht erstattet, an die Werkstatt wenden und mit der Werkstatt klären, wer jetzt für diese Kosten aufkommen muss. Aber das kann zu Streit führen und den müssten dann im Zweifel Gerichte klären. Das kann dauern. Die Verbraucherzentrale Baden-Württemberg rät Versicherten deshalb, bei der Werkstatt immer erst einen Kostenvoranschlag einzuholen, sich den dann von der Versicherung bestätigen zu lassen und dann erst das Auto reparieren zu lassen, um Streit direkt zu vermeiden. Und zum Schluss, anders sieht die Situation aus, wenn ein Unfall von einer anderen Person verursacht wird. Dann greift die Haftpflichtversicherung des Unfallgegners und die trägt auch das Risiko, dass die Werkstatt etwas teurer ist als unbedingt erforderlich.
1: Uhr 52 ist es jetzt. In den folgenden Minuten geht es um den Suizid. Den Suizid in Japan. 2025, das belegen Statistiken dort, haben sich über 500 Minderjährige das Leben genommen. So viele wie noch nie zuvor in Japan. Hauptgrund seien schlechte schulische Leistungen oder Mobbing von Mitschülern. Aber auch der einfache Zugang zu Medikamenten und Vorbilder, in Anführungsstrichen, in den sozialen Medien. Nichtregierungsorganisationen und auch Politik versuchen nun, den Trend zu stoppen. Wie das aussehen könnte, das berichtet aus Tokio unser Korrespondent Thorsten Iffland.
6: Eine junge Frau in einer hellgrauen Wolljacke. Sie möchte im kurzen Gespräch mit dem örtlichen Fernsehsender nicht ihr Gesicht zeigen, aber ihre Geschichte erzählen.
8: Ich habe etwa 60 Tabletten auf einmal genommen. Ich habe mir auch die Pulsadern aufgeschnitten. Der Anblick von Blut scheint mich zu beruhigen. Aber wenn ich gleichzeitig Tabletten nehme, fliege ich einfach davon.
6: 532 andere junge Japanerinnen und Japaner können heute nicht mehr davon erzählen, wie sie sich das Leben nehmen wollten. Sie sind tot. Die offiziellen Zahlen aus dem Gesundheitsministerium sind erschreckend. Nie hat es so viele Todesfälle bei unter 18-Jährigen gegeben wie im vergangenen Jahr. Darunter vor allem Frauen, erklärt Jiro Ito. Er arbeitet bei einer gemeinnützigen Organisation, die Kinder und Jugendliche unterstützt.
9: Tendenziell nimmt die Zahl der Suizide bei Mittel- und Oberschülerinnen zu. Der Sterbewunsch nimmt zu und die Fähigkeit, Suizid zu begehen, auch. Was ihren Sterbewunsch verursacht? Die Einsamkeit, sagt man.
6: In Japan gibt es immer weniger Kinder und Jugendliche. Gerade auf dem Land findet man kaum Gleichaltrige. Dazu kommt der in Japan besonders hohe gesellschaftliche Leistungsdruck auf junge Menschen, Prüfungsangst und Angst vor der beruflichen Zukunft. In den Städten beobachtet Ito ein anderes beunruhigendes Phänomen, den zu einfachen Zugang zu rezeptfreien Medikamenten.
9: Das ist nicht illegal. Japan fördert die Selbstmedikation, um die Kosten für die Krankenversicherung zu senken. Das nimmt rasant zu, haben Untersuchungen von Apotheken gezeigt.
6: Im Internet, vor allem in den sozialen Medien, kursieren genaue Anleitungen, welche Mengen an eigentlich harmlosen Medikamenten notwendig sind, um sich das Leben zu nehmen. Songs wie dieser mit dem Titel Überdosis werden hunderte Millionen Mal abgerufen, vor allem von jungen Menschen. Ito spricht von einer Kultur der Akzeptanz beim Thema Suizid in Japan. Vielleicht ist auch deshalb der Druck auf den Staat, entschlossen etwas dagegen zu tun, nicht besonders groß. Nach Ansicht von Kinder- und Jugendorganisationen gibt es nicht mal ein klares Lagebild.
9: In welchem Umfang Ansprechpartner an Schulen geschult werden, weiß niemand. Das zuständige Bildungsministerium hat keine Kenntnis. Es ist unklar, ob und welche Fortschritte bei der Suizidprävention an Schulen erzielt werden.
6: Die Schulen sind der Schlüssel, um rechtzeitig Kinder mit Suizidrisiko zu identifizieren. Lehrerinnen und Lehrer in Japan sind aber weder speziell für sowas ausgebildet, noch hätten sie neben dem Unterricht Kapazitäten dafür. Das Team von Jiro Ito hat inzwischen eine Browser-Erweiterung entwickelt, die mittels künstlicher Intelligenz aufspürt, wenn Benutzer Stichwörter wie »Ich will sterben« oder »Suizidmethoden« googeln.
9: Wir bieten solchen Menschen Online-Beratung an und verknüpfen sie dann mit Hilfsorganisationen.
6: Laut den Zahlen der gemeinnützigen Organisation sucht fast jeder 60. Schüler nach derartigen Informationen im Internet.
1: Thorsten Iffland aus Tokio über Suizid unter japanischen Jugendlichen. Wenn Sie zu dem Thema Fragen haben, Rat benötigen, sich vielleicht selbst mit Suizidgedanken beschäftigen, dann wenden Sie sich bitte an professionelle Helfer, zum Beispiel bei der Telefonseelsorge. Uhr 6:56. Am Bahnhof ist ständig jeder und jede auf dem Sprung. Kofferrollen, Schaffner pfeifen. Doch am Leipziger Hauptbahnhof bleiben manche Passanten plötzlich stehen und greifen in die Tasten. Denn seit einem Jahr steht dort ein Klavier zur freien Verfügung für alle. Und auch unsere Reporterin Barbara Brehler hat das angelockt und sie hat gelauscht, was da zwischen Gleis 12 und Zugabfahrt alles gespielt wird.
10: Im Hauptbahnhof tönt es in der Regel so. Doch wer sich aufmacht Richtung S-Bahn-Zugang auf der Westseite des Bahnhofs, der kann auch völlig anderen Klängen lauschen. Das Piano leuchtet in Pink, Gelb, Blau, es glitzert und glimmert. Die Farbe der einst quietschbunten Tasten ist schon leicht abgeblättert vom vielen Spielen. Es dauert auch nicht lange, bis sich jemand ans Klavier setzt. Robert Suleman aus Seattle ist Profi. Er findet das bunte Klavier nicht nur klasse, sondern auch extrem wichtig.
11: Das ist wichtig, weil die Menschen dadurch kreativer werden. Und die Kinder hören zu und denken vielleicht, oh, das ist schön. Dann werden sie motiviert, das auch zu tun, anstatt zu daddeln.
10: Und dann legt er los und ist begeistert.
11: Es ist ein schönes Instrument. Jemand scheint sich darum zu kümmern.
10: Roberts Spiel lockt Reisende an wie dieses Ehepaar.
12: Ich finde das toll, großartig. Ja, mir hat es gleich zugesagt, dass jetzt jemand spielt. Und ich wusste nicht, dass das öffentlich da steht.
10: Die Musik, die durch die Westhalle des Bahnhofs klingt, macht was mit den Menschen, finden sie.
12: Vorher ist man so ein bisschen gestresst vielleicht und guckt und macht. Und es holt einen so runter.
15: Beruhigt einfach.
12: Sehr angenehm. Wunderbare Idee. Dankeschön.
10: Der Dank geht an den Verein Piano Bombing aus Hannover. Der hat das Tasteninstrument gestiftet, kommt zweimal im Jahr vorbei, um es zu stimmen. Das Feedback zum Piano fällt dabei durchweg positiv aus, wie Vereinsvorstand Daniel Pflieger-Bug erzählt.
16: Uns werden im Wochentakt Bilder und Videos auch aus Leipzig zugeschickt von Menschen, die dort spielen. Und es wird wirklich sehr, sehr gut angenommen.
10: Das kann auch der Chef der Promenaden Hauptbahnhof, Thomas Oehme, bestätigen.
17: Ich habe jetzt zum Beispiel auf TikTok auch schon mal gesehen, dass da einer einen Livestream mitten in der Nacht gemacht hat. Ich fand das sehr lustig. Also man sieht, es wird wirklich vielfältig genutzt und es dient zum Zeitvertreib, wenn man auf den nächsten Zug wartet.
10: So wie Robert Suleman aus Seattle.
1: Kurz vor 14 Uhr ist es. Wir sind beim Wetter angekommen. Welche Töne es dort gibt, hören wir mit Diana Weise. Hallo in unser Wetterstudio. Was machen die Temperaturen, Diana?
26: Da schaffen wir es vereinzelt immer mal bis 20 Grad. Am Vormittag hat das in Gerstenberg im Altenburger Land schon mal geklappt. Und jetzt ist es in Frohburg passiert, dass wir mal 20 Grad erreicht haben. Sonst sind wir aber meistens noch bei 14 bis 18 Grad. Und für die 20 Grad oder vielleicht auch 21 Grad heute Nachmittag, da brauchen wir größere Wolkenlücken und Sonne. Die gibt es weiterhin im östlichen Thüringen und Richtung Vogtland und Landkreis Zwickau derzeit. An anderen Stellen wird das im Laufe des Nachmittags auch noch ein bisschen besser auflockern und bleibt auch größtenteils trocken dabei.
1: Und wie geht's weiter?
26: Das Wochenende wird auch spätsommerlich warm und morgen wird das schon auch mit Temperaturen zwischen 20 und 24 Grad in diese Richtung gehen.
1: Dankeschön, Diana Weise. Gleich 14 Uhr, dann der Nachrichtenüberblick und Themen der nächsten halben Stunde. Mehr Geld für die innere Sicherheit. Der Bundestag debattiert über den Haushalt des Innenministeriums und warten auf Céline Dion. Der Superstar startet jetzt seine Konzertreihe in Paris und die Fans sind schon ganz ungeduldig. Auch das ein Thema.
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13: Um 14 Uhr mit Jean-Marc Heukemes. Die Generalsanierung wichtiger Bahnstrecken verzögert sich um Jahre. Deutsche Bahnchefin Evelyn Paller sagte, 4 Sanierungen pro Jahr seien zu viel. Es werde in Zukunft jährlich maximal 2 oder 3 Generalsanierungen geben. Das neue Konzept werde derzeit mit dem Bundesverkehrsministerium abgestimmt. Ursprünglich sollten bis Anfang der 30er Jahre rund 40 Strecken general überholt werden. Während der Arbeiten sind mehrmonatige Vollsperrungen geplant. Der Berliner SPD-Spitzenkandidat Steffen Krach hat erneut den Vorwurf der Bestechlichkeit von sich gewiesen. Er sagte in Berlin, er habe niemals Privatgeld angenommen. Der Vorwurf treffe ihn hart. Krach zufolge geht es um ein Vergabeverfahren in Hannover in der Zeit, als er dort Regierungspräsident war und die Spende eines Unternehmens an die Berliner SPD. Krach bekräftigte, dass er sofort angewiesen habe, die Spende nicht anzunehmen. Die Staatsanwaltschaft hatte gestern mehrere Objekte in Berlin und Hannover durchsucht. Bundesinnenminister Alexander Dobrindt will im nächsten Jahr mehr Geld für Polizei und Cyberschutz ausgeben. Dobrindt sagte bei der Haushaltsdebatte im Bundestag, für sein Ressort seien 16,7 Milliarden Euro eingeplant, 950 Millionen Euro mehr als im aktuellen Etat. Aus der AfD kam der Vorwurf, Dobrindt verschenke Milliarden ins Ausland, um Kriege wie in der Ukraine

0: Am Hermsdorfer Kreuz in Thüringen kommt es zu Verkehrsbehinderungen. Ein Schwerlasttransport hatte dort am Abend ein tonnenschweres Brückenteil verloren. Es blockiert die Überfahrt von der A9 Richtung Berlin auf die A4 Richtung Frankfurt. Nach MDR-Informationen dauern die Bergungsarbeiten noch bis zum Nachmittag. Die Polizei nannte als Unfallursache einen technischen Defekt. Das Brückenteil hatte zudem einen nachfolgenden PKW beschädigt. Verletzt wurde niemand. Das waren die Nachrichten. Das Wetter mit den Temperaturen: Brocken bedeckt 7 Grad, Chemnitz stark bewölkt 14, Dresden stark bewölkt 15, Eisenach bedeckt 16 Grad, Erfurt stark bewölkt 16, Fichtelberg stark bewölkt 10, Gera stark bewölkt 17, Görlitz stark bewölkt 16, Halle 19, Leipzig bedeckt 16 Grad, Magdeburg bedeckt 17, Meiningen stark bewölkt 15 Grad. Am Nachmittag locker bewölkt, mit Sonne und größtenteils trocken, 17 bis 21 Grad. In der Nacht dann meist klar und trocken, gegen Morgen stellenweise Nebel, 10 bis 6 Grad. Morgen heiter, zeitweise bewölkt und meist trocken bei 20 bis 24 Grad. Und am Sonnabend wechselnd bewölkt, mit Aufheiterungen trocken und spätsommerlich warm. MDR-Verkehrsdienst: Wegen Bergungsarbeiten sind am Hermsdorfer Kreuz folgende Überfahrten gesperrt. Auf der A4 Frankfurt Richtung Dresden die Überfahrt zur A9 Richtung Berlin und auf der A9 Richtung Berlin die Überfahrt zur A4 Richtung Frankfurt und dadurch auch Stau bis Hermsdorf Süd. Vorsicht auf der A14 Richtung Magdeburg. Zwischen Schönebeck und Magdeburg-Reform liegt Kies auf der Fahrbahn. A14 Richtung Dresden zwischen Grimma und Mutschen 3 Kilometer Stau, 15 Minuten mehr Fahrzeit hier. A71 Richtung Sangerhausen. Zwischen Kölleda und Heldrungen steht ein defektes Fahrzeug im Baustellenbereich und geblitzt wird auf der A9 Richtung Berlin zwischen Halle und Bitterfeld-Wolfen und auf der A14 Richtung Magdeburg zwischen Halle-Trotha und Löwe-Jün. Soweit der MDR-Verkehrsdienst, 14.04 Uhr.
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2: Am Mikrofon begrüßt Sie Sven Kochale. Ihnen einen guten Tag. Die Generalsanierung wichtiger Bahnstrecken wird länger dauern als bislang geplant. Das hat Bahnchefin Evelyn Paller jetzt angekündigt. Die Überarbeitung des Konzeptes werde derzeit mit dem Bundesverkehrsministerium abgestimmt, heißt es, und solle bald vorgestellt werden. Martin Polanski aus Berlin.
3: Bei den Generalsanierungen versucht die Bahn, mehrmonatige Vollsperrungen von Strecken zu nutzen, um sie in dieser Zeit grundlegend auf Vordermann zu bringen. Nach Einschätzung von Paller sind 4 solcher Generalsanierungen pro Jahr zu viel. Zukünftig strebe die Bahn 2 oder höchstens 3 Komplettsanierungen pro Jahr an. Und das dürfte den Sanierungszeitraum insgesamt verlängern. Eine konkrete Jahreszahl wollte Paller aber nicht nennen. Zuletzt ist das Jahr 2036 im Gespräch gewesen. Die Sanierungen seien ein beschwerlicher Weg, so Paller. Bahn und Kunden bräuchten einen langen Atem. Laut Deutscher Bahn wird das überarbeitete Konzept nach Abstimmung mit dem Bundesverkehrsministerium noch im Herbst vorgestellt. Die Bahn hatte vor 2 Jahren mit den Generalsanierungen begonnen, um Arbeiten im laufenden Betrieb mit entsprechenden Verspätungen zu vermeiden. Die ersten Korridorsanierungen auf der Riedbahn zwischen Frankfurt und Mannheim sowie zwischen Hamburg und Berlin hatten aber länger gedauert und mehr gekostet als ursprünglich geplant.
2: Die Staatsanwaltschaft ermittelt gegen den SPD-Landeschef von Berlin, Steffen Krach. Der ist nicht nur Landeschef, der ist auch der Spitzenkandidat der Sozialdemokraten für die bevorstehende Wahl zum Abgeordnetenhaus. Die Ermittlungen sind jetzt bekannt geworden und erhöhen nun den Druck. Steffen Krach selbst will an seiner Kandidatur festhalten. Es gelte die Unschuldsvermutung, heißt es. Und deshalb wolle er bis zum 20. September, dem Termin der Wahl, weiter Wahlkampf machen. Sabine Müller berichtet über den Fall.
4: Den im Raum stehenden Vorwurf, er habe sich persönlich bereichert, wies Krach entschieden zurück. Er habe niemals privat und auch niemals als SPD-Chef in Berlin Geld angenommen. Wie gestern bekannt geworden war, ermittelt die Staatsanwaltschaft Hannover gegen Krach. Hintergrund soll mögliche Bestechlichkeit in einem Vergabeverfahren für ein früheres Krankenhaus in Lehrte sein. Krach war als hannoverscher Regionspräsident und Aufsichtsratschef des Klinikkonzerns daran beteiligt. Der SPD-Spitzenkandidat teilte mit, ein später unterlegener Bieter habe der Berliner SPD Ende 2025 eine Spende von 9.900 Euro überwiesen. Davon habe er am 7. Januar erfahren und keine 24 Stunden später die Weisung erteilt, die Spende nicht anzunehmen und zurückzuüberweisen. Das sei am 9. Januar passiert, so Krach. Damit sei die Sache für ihn erledigt gewesen. Mit dem Firmeninhaber hatte Krach nach eigenen Angaben während des Vergabeverfahrens keinerlei Kontakt. Ich habe nichts zu verbergen, betonte der 47-jährige Mehr.

0: einfach. Er werde alles dafür tun, um die Sache schnell aufzuklären. Er forderte aber auch weitere Informationen von der Staatsanwaltschaft ein. Sein Anwalt sei mit der Staatsanwaltschaft im Gespräch, so Krach.
1: Im Bundestag finden in dieser Woche die Debatten zum Haushalt 2027 statt. Heute ging es zuerst um den Etat des Bundesinnenministers. Der Minister Alexander Dobrindt von der CSU soll im kommenden Jahr fast 1 Milliarde Euro mehr zur Verfügung haben als bisher. Doch längst nicht allen gefällt, wie dieses Geld dann ausgegeben werden soll. Markus Sambale fasst die Debatte um diesen Etat zusammen.
2: Cyberattacken, Spionage, Desinformation, der Leipziger Drohnenangriff, für den die Bundesregierung Russland verantwortlich macht. Aus Sicht von Bundesinnenminister Alexander Dobrindt gibt es viele Gründe, mehr Geld auszugeben für die innere Sicherheit. Das macht der CSU-Politiker in der Haushaltsdebatte im Bundestag klar.
3: Wir benennen die Täter, wir schärfen die Sicherheitsarchitektur und wir stärken die Resilienz in unserem Land. Das ist unsere Antwort gegenüber den Bedrohungen.
2: Um fast 1 Milliarde Euro soll der Etat für das Innenministerium wachsen, auf dann knapp 17 Milliarden. Bundeskriminalamt und Bundespolizei sollen mehr Personal bekommen, die Nachrichtendienste zusätzliche Befugnisse. Warnungen vor einer Massenüberwachung dadurch weist Innenminister Dobrindt zurück.
3: Sicherheitsbehörden sind nicht die Gefahr in unserem Land, sondern sie schützen unsere Freiheit. Das sollten Sie verstehen.
2: Aus der Opposition kommt Kritik. Gottfried Curio, der innenpolitische Sprecher der AfD, geht dabei kaum auf Details des Innenetats ein, sondern wiederholt grundsätzliche Vorwürfe gegen die Bundesregierung.
4: Dieser Haushalt ist eine Katastrophe. Milliarden für Migranten und fremde Kriege, Schulden für unsere Kinder.
2: Dass die AfD mit ihren Positionen wachsenden Zulauf hat, das löst bei anderen Sorgen aus. Lamia Kador von den Grünen kritisiert deshalb, dass der Innenetat Kürzungen bei der Bundeszentrale für politische Bildung vorsieht.
5: An diesem Punkt wird es wirklich absurd. Denn während wir bei der Wahl in Sachsen-Anhalt gesehen haben, wie tief das Vertrauen in die Demokratie erschüttert ist, setzt die Bundesregierung bei der politischen Bildung den Rotstift an.
2: Und auch Dietmar Bartsch von der Linken findet, Kürzungen bei der politischen Bildung würden sich derzeit schlicht verbieten.
1: Aus Berlin Markus Sambale. Mehrere gesetzliche Krankenkassen und kassenärztliche Vereinigungen haben durch riskante Anlagen in Immobilienfonds Verluste in Millionenhöhe erlitten. Das haben Recherchen bereits vor einiger Zeit aufgedeckt. Und nun wird aber deutlich, dass es womöglich um noch mehr Geld gehen könnte als bislang gedacht. Anna Klüspies zu den neuen Entwicklungen.
6: Der mögliche Schaden für die bundesweit tätigen Krankenkassen könnte sich laut Bundesamt für Soziale Sicherung auf 1,1 Milliarden Euro belaufen. Das geht aus der Antwort der Bundesregierung auf eine Kleine Anfrage der Grünen hervor, die NDR, WDR und SZ vorliegt. Der tatsächliche Schaden im gesamten Gesundheitssystem könnte sogar noch größer ausfallen. Denn das Bundesamt für Soziale Sicherung beaufsichtigt nur die bundesweit agierenden Krankenkassen. Im Mittelpunkt der Fehlinvestments steht unter anderem der Verius-Fonds, ein aus Sicht von Anlageexperten hochriskantes Anlagegeschäft. NDR, WDR und SZ hatten aufgedeckt, dass mehrere Krankenkassen in diesen Fonds investiert hatten, obwohl für sie strenge Anlagerichtlinien gelten und Krankenkassen ihre Gelder eigentlich nur risikoarm anlegen dürfen. Zahlreiche Krankenkassen schweigen dazu, ob und wenn ja, in welchem Umfang sie Gelder in den Fonds investiert haben.

0: Der Europäische Gerichtshof hat heute in einem Urteil Verbraucherrechte gestärkt. Auslöser für den Rechtsstreit war eine Preiserhöhung, die der Internetanbieter Vodafone vor 3 Jahren vorgenommen hatte. Worum es dabei genau geht und was das Urteil jetzt bewirken könnte, das schildert Christoph Kehlbach.
1: Die allgemeinen Geschäftsbedingungen oder AGBs sind so etwas wie das Kleingedruckte im Geschäftsleben. Unternehmen können in den AGBs die Spielregeln aufstellen, die für die Verträge mit all ihren Kunden gleichermaßen gelten sollen. Damit sie gültig sind, dürfen sie die Kunden nicht unangemessen benachteiligen. Genau diesen Vorwurf macht aber der Verbraucherzentrale Bundesverband, ein Verein, der sich für die Rechte von Verbrauchern einsetzt, dem Telekommunikationsunternehmen Vodafone und klagte. Der Grund? Vodafone behält sich das Recht vor, die AGBs, also die Spielregeln, zu ändern, ohne das mit den Kunden abzusprechen. Wenn das den Kunden nicht passe, könnten sie ja mit einem Sonderkündigungsrecht den Vertrag beenden. Das sei so vom EU-Recht vorgesehen, sagt Vodafone. Dem widersprach heute der Europäische Gerichtshof. Die Vorschrift, auf die sich Vodafone beruft, schaffe gerade nicht die Möglichkeit, dass Unternehmen einseitig die AGBs ändern dürfen. Dieses Urteil stärkt also die Position der Verbraucher ganz erheblich. Endgültig muss den Rechtsstreit aber das Oberlandesgericht in Düsseldorf entscheiden.
0: Damit zur Bildung. Millionen Schülerinnen und Schüler weltweit können zum Teil nicht am Unterricht teilnehmen, weil es Extremwetter geht. Davon betroffen sind weltweit nach Analysen des Kinderhilfswerkes UNICEF mehr als 170 Millionen Schülerinnen und Schüler. Betroffen war damit jedes 10. Schulkind weltweit. Katharina Wilhelm berichtet.
2: Zu den häufigsten Ursachen, weshalb Kinder im vergangenen Jahr nicht am Schulunterricht teilnehmen konnten, gehörten Stürme. Sie trafen rund 109 Millionen Kinder und Jugendliche. Überschwemmungen verhinderten den Unterricht für mindestens 70 Millionen. Hitzewellen für etwa 50 Millionen Schülerinnen und Schüler. Laut UNICEF fielen dadurch Unterrichtsstunden aus, Schulen wurden beschädigt oder mussten zeitweise schließen. Für die Analyse des Kinderhilfswerks wurden Daten aus 106 Ländern oder Gebieten ausgewertet. Besonders betroffen von den Ausfällen sind Kinder aus ärmeren Ländern. 3/4 der betroffenen Kinder leben in Staaten mit niedrigem oder mittlerem Einkommen. In Pakistan etwa verzögerten schwere Monsunüberschwemmungen die Rückkehr in die Schule für mehr als 28 Millionen Schülerinnen und Schüler. UNICEF warnt vor den langfristigen Folgen. Lernrückstände und Schulabbrüche könnten die Zukunftschancen vieler Kinder verschlechtern. Besonders Mädchen seien gefährdet, nach längeren Unterbrechungen nicht in die Schule zurückzukehren. Der Klimawandel sorgt dafür, dass Extremwetterereignisse wie diese wahrscheinlicher werden. Deswegen sei es laut UNICEF wichtig, klimaangepasste Schulen und Bildungseinrichtungen zu bauen.
0: Der August war weltweit und wir bleiben mehr oder weniger beim Extremwetter. Der wärmste Monat, der jemals gemessen wurde, gleich auf mit dem Juli 2023, diesem Hitzesommer. Das zeigen jetzt aktuelle Daten des Europäischen Klimadienstes Copernicus. Einzelheiten von Katrin Schmidt.
3: Weltweit lag die durchschnittliche Temperatur im August bei knapp 17 Grad. Das waren 1,65 Grad über dem vorindustriellen Niveau. Damit wurde erstmals seit vergangenem Jahr wieder die 1,5 Grad-Marke gerissen. Das ist die Grenze, auf die sich die Weltgemeinschaft beim Klimaschutz geeinigt hatte. Eigentlich soll die Erderwärmung langfristig darunter bleiben. Besonders heftig trifft die Hitze im August Europa. Westeuropa hat damit den heißesten Sommer seit Beginn der Messungen erlebt, mit erneut vielen Hitzewellen. Und gleichzeitig fehlt vielerorts der Regen. In Frankreich, Großbritannien, Ungarn, Rumänien und Serbien herrschte eine schwere Dürre. Flüsse wie Rhein und Donau etwa führten ungewöhnlich wenig Wasser. Auch die Meere waren so warm wie nie zuvor. Die durchschnittliche Temperatur der Meeresoberfläche außerhalb der Polarregion erreichte einen neuen Rekord. Die Copernicus-Klimaforscherin Samantha Burgess spricht von einem bemerkenswerten Monat in der Klimageschichte. Die Zahlen zeigten, wie der Klimawandel extreme Hitze und die Erwärmung der Ozeane weiter antreibe. Und die Folgen seien inzwischen weltweit spürbar für Menschen, Wirtschaft und Natur.
0: 14.15 Uhr ist es, hier ist MDR aktuell. Unser Top-Thema zur Stunde, die Generalsanierung wichtiger Strecken bei der Bahn dauert länger als geplant. 4 Sanierungen pro Jahr seien zu viel, heißt das jetzt aus der Konzernzentrale. Künftig werde es maximal 2 oder 3 Generalsanierungen jährlich geben. Weitere Meldungen hat jetzt Jean-Marc Heukemes.
4: Der Fall von Marius Borg-Høiby wird neu verhandelt. Ein norwegisches Gericht hat seine Berufung gegen Teile des Urteils zugelassen. Der Sohn von Königin Mette Marit war im Juni unter anderem wegen Vergewaltigung und häuslicher Gewalt zu 4 Jahren Haft verurteilt worden. Kolumbiens neue Regierung will von Flugzeugen aus Herbizide versprühen lassen, um den Anbau von Coca-Pflanzen zu bekämpfen. Zeitungsberichten zufolge soll das zunächst auf einem Gebiet von 1000 Hektar erprobt werden. Ende August hatte Kolumbiens Präsident bereits den Einsatz von Glyphosat gegen den Coca-Anbau erlaubt. Im DFB-Pokal wird das Zweitrundenspiel des Zweitligisten Magdeburg beim deutschen Meister Bayern München in der ARD zu sehen sein. Wie der DFB mitteilte, wird die Partie am 28. Oktober ausgetragen. Tags zuvor überträgt das ZDF das Spiel Dortmund gegen Bremen. Das Wetter. Am Nachmittag locker bewölkt mit Sonne und größtenteils trocken, 17 bis 21 Grad. In der Nacht dann meist klar und trocken, gegen Morgen stellenweise Nebel 10 bis 6 Grad. Morgen heiter, zeitweise bewölkt und meist trocken bei 20 bis 24 Grad. MDR Aktuell Verkehrsdienst. Wegen Bergungsarbeiten sind am Hermsdorfer Kreuz folgende Überfahrten nach wie vor gesperrt. Auf der A4 Frankfurt Richtung Dresden die Überfahrt zur A9 Richtung Berlin und auf der A9 Richtung Berlin die Überfahrt zur A4 Richtung Frankfurt und dadurch auch Stau bis Hermsdorf Süd. A4 Görlitz Richtung Dresden in der Auffahrt Bautzen Ost, hier steht ein defekter LKW. Vorsicht auf der A14 Richtung Magdeburg zwischen Schönebeck und Magdeburg Reform, hier liegt Kies auf der Fahrbahn. Geblitzt wird auf der A9 Richtung Berlin zwischen Halle und Bitterfeld-Wolfen und auf der A14 Richtung Magdeburg zwischen Halle Trotha und Löwe-Jün. Soweit der MDR Aktuell Verkehrsdienst, 14.18 Uhr.
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0: Der Handelsstreit zwischen den USA und Kanada scheint festgefahren. US-Präsident Donald Trump macht erneut Druck auf den Nachbarn. Ab Ende September sollen viele Produkte nicht mehr in die USA eingeführt werden dürfen. Das Ganze ist dann wohl eine neue Eskalationsstufe. Seit anderthalb Jahren überziehen sich die Nachbarn mit Zöllen und Gegenzöllen. Samuel Jakisch mit einer Bestandsaufnahme.
6: That's the point where many stop. And where Canadians keep going.
7: Wo andere umkehren, gehen Kanadier weiter, dank ihres Allrad-Geländewagens aus den USA. So patriotisch werden kanadische Autokäufer ermuntert, einen Pickup-Truck aus den Vereinigten Staaten zu kaufen, der günstig zu haben ist. Jedenfalls noch. Denn im Handelsstreit zwischen den USA und Kanada sorgen sich US-Unternehmen vor dem, was noch kommen könnte, sagt Handelsökonom Chad P. Bown im Interview mit NPR.
8: It keeps Canadian consumers.
9: Kanadische Verbraucher haben ein hohes Interesse an Autos aus den USA. Werden diese aber teurer, dann könnten Kanadier verstärkt umschwenken, zum Beispiel auf chinesische Elektrofahrzeuge.
7: Genau damit droht die kanadische Seite. Sollte der Nachbar USA sich abwenden, handeln wir eben mit der Konkurrenz aus China. Doch das sei ein Bluff, vermutet Susan Schwab. Sie war die US-Handelsbeauftragte unter George W. Bush und mahnt heute zur Kooperation. Denn China sei schließlich der gemeinsame Gegner.
10: You know, Canada may want to do more business with China, but the fact of the matter is,
11: Kanada mag den Handel mit China ausbauen, aber Fakt ist, chinesische Unternehmen werden Kanadas Industrie ausradieren, solange diese nicht mit den USA kooperieren. Zum Beispiel bei seltenen Erden, Magneten, Mineralien. Davon hat Kanada reichlich. Und das wäre nur ein Bereich, in dem wir zusammenarbeiten könnten.
7: Statt wirtschaftlicher Ratio regiert die politische Geste. Stark dastehen, keinesfalls klein beigeben wollen die kanadische und die US-Regierung. Zuletzt hat Washington in dieser Woche Einfuhrzölle und Verbote für Milchprodukte, Motorräder und Whisky aus Kanada verfügt. Vor den Zwischenwahlen in den USA wächst aber der Druck auf die Regierung Trump, auch aus der eigenen Partei wieder abzurüsten. Denn Wählerstimmen gewinnt man am besten mit wirtschaftlichem Optimismus, erinnert auch der Senator von Texas, Ted Cruz.
9: Ich rate Präsident Trump eindringlich, Zölle zu nutzen, um den Handel auszuweiten. Kanada sollte seine Zölle senken, ebenso die USA, damit unsere Farmer, Viehzüchter und Produzenten mehr nach Kanada exportieren können, statt weniger. Ich hoffe, das Weiße Haus schlägt diesen Weg ein, und zwar hoffentlich bald.
7: Doch danach sieht es nicht aus. Schon bald könnten neue Zölle in den USA auf kanadische Autos Autoteile hinzukommen, die in den USA verbaut werden. Das wäre schlecht für US-Geländewagenhersteller wie Ford, General Motors oder Stellantis. Geplant ist dieser Schritt für Januar 2027, nach der nächsten Wahl.
0: Samuel Jakisch berichtete. Chinas Riesenmarkt mit mehr als 1,4 Milliarden Verbrauchern und Bürgern schwächelt. Und deshalb wächst die Zahl chinesischer Firmen, die ihr Glück jetzt mehr und mehr im Ausland suchen und die Heimat verlassen oder sich neue Standbeine aufbauen. Dieser Trend wiederum bietet eine Chance auch für deutsche Unternehmen, heißt es nun von der Deutschen Außenhandelskammer in Peking. Worin genau diese Chance bestehen könnte, beschreibt Christoph Kober.
12: Es ist ein Slogan, der vor allem aus dem Volkswagen-Konzern zu hören ist, wie etwa vom Vorstandsvorsitzenden Oliver Blume.
13: Wir haben unsere Strategie in China umgestellt, in China für China.
12: Nicht nur in China gebaut, sondern in China für China entwickelt. Das sagt hier der Manager in Bezug auf die E-Autos, die er hofft, in der Volksrepublik zu verkaufen. Im riesigen chinesischen Markt zu produzieren und von ihm zu profitieren, war lange Zeit das Mantra für deutsche Unternehmen in der Volksrepublik. Allerdings ist die Nachfrage nach Ende der Pandemie schwach geblieben für nahezu alle, die versuchen, hier etwas zu verkaufen, auch für die lokale Konkurrenz. Deswegen sucht eine wachsende Zahl chinesischer Unternehmen das Geschäft im Ausland. Und deutsche Firmen machen mit.
14: Sei es, dass deutsche Unternehmen Zulieferer sind in chinesische Anlagen. Sie treten zum Teil als Dienstleister auf, als technischer Dienstleister, als Logistikdienstleister. Insofern profitieren die chinesischen Unternehmen von der im Regelfall sehr langen Globalisierungsexpertise deutscher Unternehmen.
12: Sagt Oliver Oehms, Geschäftsführer der Auslandshandelskammer in Peking. Laut einer aktuellen Umfrage der Kammer geben mehr als zwei Drittel der 1.300 befragten Firmen an, dass sie bereits mit chinesischen Partnern bei deren Expansion zusammenarbeiten. Die kommunistische Staats- und Parteiführung unterstützt Geschäfte im Ausland zwar schon seit mehr als einem Jahrzehnt. Der aktuelle Trend habe nach Ansicht der Auslandshandelskammer allerdings eine neue Qualität. Laut Handelsministerium in Peking haben sich 2024 die Investitionen chinesischer Firmen in Asien um 8% erhöht, in Lateinamerika um 15, in Europa sogar um 25%, während die schwache Nachfrage in China Unternehmen zuletzt dazu gebracht hat, Arbeitskräfte zu entlassen. Zumindest dieser Trend sei nach Aussage deutscher Firmen allerdings gestoppt, sagt Oliver Oehms von der Auslandshandelskammer.
14: Das deutet darauf hin, dass Exportgeschäft relativ margenstark verglichen mit dem Geschäft hier im chinesischen Binnenmarkt dazu führt, dass Personal perspektivischer wieder aufgebaut wird. Insofern, ja, es trägt zum Geschäftserfolg der deutschen Firmen in China bei.
12: Ob es dazu kommt, ist noch unklar. Allerdings der Export, das Erschließen neuer Märkte, wird für chinesische Unternehmen im Fokus bleiben, glauben Experten. Trotz etwaiger Handelsschranken, wie sie aktuell auch die EU diskutiert. Oliver Oehms sieht daher die Gefahr,
14: dass, wenn deutsche Unternehmen sich nicht jetzt in diesen Partnerschaften engagieren, dass in der Tat das Fenster sich wieder schließen wird. Weil die chinesischen Firmen oder chinesische Ökosystem eigene Kapazitäten oder Qualitäten entwickelt haben wird.
12: Eine weitere drohende Gefahr ist an manchen Stellen schon akut. Dass chinesische Firmen auch auf neuen Märkten die Preise für ihre Produkte etwa durch staatliche Subventionen niedrig halten und damit ähnlichen Druck auf deutsche Konkurrenten ausüben wie in China.
0: Christoph Kober informierte. 14.24 Uhr ist es jetzt. Am kommenden Wochenende gibt der kanadische Superstar Celine Dion das erste Mal seit 6 Jahren wieder ein volles Konzert. Insgesamt sollen es 26 werden, in diesem und im nächsten Jahr, und zwar in Paris. Celine Dion residiert da in einem Hotel unweit der Champs-Élysées und dort hat sich nun inzwischen ein kleines Ritual etabliert. Die Fans warten vor dem Hotel auf ihren Liebling, um ganz eng in Kontakt zu kommen. Und unter die Fangemeinde hat sich unser Reporter Hendrik Lesser-Willon gemischt.
15: Dienstagabend 18.20 Uhr vor dem Royal Monceau. Wind und Regen haben gerade nachgelassen. Circa 100 Menschen warten darauf, dass ihr Idol Celine Dion aus dem Hotel kommt und zu den Proben fährt. Noemi kommt aus einem Departement nahe der Schweizer Grenze. Sie hat Dion schon gestern gesehen. Sie ist um 1.30 Uhr zurückgekommen, morgens. Ich war seit 17 Uhr hier. Ich bin die ganze Woche hier und werde es voll ausnutzen. Vielleicht warte ich sogar heute, bis sie von den Proben zurückkommt. 18.35 Uhr. Die Fans warten weiter. Manche haben sogar Stehleitern mitgebracht. Das Security-Personal des Hotels baut Absperrungen auf. Ein Zeichen, dass es bald soweit ist? Immer mehr Schaulustige kommen dazu. Teilweise sogar Leute auf Fahrrad oder Motorrad. Brigitte aus Saint-Denis war gestern schon da und hat sie leider nicht gesehen. Sie wünscht Céline Dion vor allem Gesundheit und dass sie es schafft, gegen ihre Krankheit zu kämpfen. Dion leidet unter dem Stiff Person Syndrome, einer seltenen Erkrankung, bei der Hände und Füße komplett erstarren können und die Muskeln krampfen. Dion oder Céline, wie ihre Fans sie nennen, hat sich entschieden zu kämpfen. Mit Stimmen und Physiotherapie an 5 Tagen die Woche. Mittlerweile auch mit Pilates und Ballett. Uhr. Auch auf den Balkonen des Hotels tummeln sich mittlerweile Schaulustige. 2 Frauen werfen eine Soundbox an und spielen darauf laut Dions Eurovision-Hymne Ne partez pas sans moi ab. Auf Deutsch, geht nicht ohne mich. Ein Song über Hoffnung und Gemeinschaft. So hat es dieses kleine Ritual in die Timelines und Feeds vieler Menschen geschafft. Dion, wie sie mit ihren Fans vor dem Hotel singt, immer in Designerklamotten herausgeputzt. Mittlerweile gibt es unzählige Posts und Artikel, die die Outfits des Superstars sammeln und analysieren. 19.10 Uhr. Noch immer keine Spur von ihr. Auch auf der anderen Straßenseite stehen mittlerweile Schaulustige und Fans. Leibwächter mischen sich unter das Volk. Nun werden die großen Flügeltüren des Seiteneingangs von den Security-Männern eingehakt. Und weiter nichts. Bis die Frauen mit der Soundbox wieder auftauchen und den Song ein zweites Mal abspielen. Uhr. Da ist sie. In einem langen, grauen Kleid. Dazu Stiefel, Handschuhe und Tasche in dunklem Leder und eine fette, schwarze Sonnenbrille. Sie dreht ein paar Runden vor den Absperrungen und winkt zu allen Seiten. Dann stellt sie sich, um alle sehen zu können, auf den hinteren Türbereich ihrer Limousine und formt die Hände zu einem großen Herzen. Wenige Sekunden später ist sie im Auto verschwunden. Die Masse ist begeistert. Sie war direkt vor mir. Ich kann jetzt hier im Stehen sterben. Es war zu cool. Sie ist ja selten hier. Sie hat allen Hallo gesagt. Es war einfach unglaublich. Was bleibt, sind strahlende Fans, schwere Beine und eine Menge Gänsehaut. Schon bevor Céline Dions erste Tour seit 6 Jahren überhaupt begonnen hat.
0: Der Superstar Céline Dion in Paris. Wir sind zurück in Mitteldeutschland und damit beim Wetter und sagen guten Tag und hallo, Diana Weise in unserem Wetterstudio. Was tut sich denn?
16: Hallo zurück. Nicht so viel. Also wir haben ähnliches Wetter heute früh noch gehabt wie in Paris. Es gibt auch dort ein paar Quellwolken. Bei uns sind sie ein bisschen zahlreicher und der Start war ja so mit 17 Grad dort. Das haben wir jetzt auch ein bisschen überboten. Allerdings, Paris hat schon 21 Grad, wir noch eher so nur vereinzelt mal die 20 Grad. Ob wir die 21 Grad schaffen, müssen wir noch ein bisschen abwarten am Nachmittag. Es ist aber möglich und die Wolken werden auch immer kleiner, sodass die Sonne dann Richtung Abend auch besser durchkommt.
0: Wie geht's denn weiter?
16: Die nächste Nacht wird empfindlich kalt, sodass wir auch schon mal an Bodenfrost vereinzelt denken müssen. Bei Tiefstwerten zwischen 10 und 6, aber eben vereinzelt auch mal 3 Grad. Morgen früh scheint dann aber wieder die Sonne. Es gibt erstmal wenig Wolken. Das wird dann tagsüber ein bisschen zahlreicher, was da an Wolken durchzieht. Aber dann ist es wärmer als heute. Morgen gibt es 20 bis 24 Grad.
0: Der weitere Trend sieht dann wie aus?
16: Das Wochenende wird auch recht wechselhaft sein, also immer wieder Wolken bringen. Vor allem am Sonntag sind da auch Schauer mit im Spiel und von den Temperaturen her bleibt so 20 bis 24 Grad.
0: Dankeschön, Diana Weiser aus unserem Wetterstudio. Gleich 14.30 Uhr, dann gibt es den Nachrichtenüberblick und Themen dann der nächsten halben Stunde. Wird das Reformpaket der schwarz-roten Koalition noch einmal aufgeschnürt? Die Bundesregierung unter Druck, auch nach dem Wahlsieg der AfD in Sachsen-Anhalt. Und künstliche Intelligenz hat jetzt offenbar ein schweres Mathematikproblem geknackt. Auch das wollen wir beleuchten in der nächsten halben Stunde.
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4: Um 14.30 Uhr mit Jean-Marc Heukemes.
17: Die Polizei hat im Wohnmobil des mutmaßlichen Stromsaboteurs Notizen über gut 160 potenzielle Anschlagsziele gefunden. Das teilte NRW-Innenminister Herbert Reul mit. Demnach nannte der 48-Jährige dem Haftrichter 7 weitere Orte, die er als Lager genutzt hatte. An 3 dieser Orte seien die Ermittler fündig geworden. Der Mann soll vergangene Woche mehrere Anschläge auf Stromnetze in Brandenburg und Nordrhein-Westfalen verübt haben. Erst diese Woche gelang es der Polizei, ihn zu ergreifen. Die Europäische Zentralbank hebt zum 2. Mal in diesem Jahr die Zinsen an. Wie die EZB in Frankfurt mitteilte, steigt der maßgebliche Einlagensatz um 0,25% auf 2,5%. Höher war das Zinsniveau zuletzt im Februar 2025. Mit ihrer Entscheidung reagieren die Währungshüter auf die anhaltend hohe Inflation im Euroraum. Bereits im Juni hatten sie den Leitzins erstmals seit 3 Jahren angehoben. Lokführer in Polen wollen morgen aus Protest gegen die unzureichende Sicherheit bummeln. Wie die Gewerkschaft mitteilte, sollen alle Züge an jedem Bahnübergang mit maximal Tempo 20 fahren. Die Aktion solle um Mitternacht beginnen. Landesweit sei mit großen Verspätungen zu rechnen. Auslöser ist ein Bahnunglück südlich von Warschau. Ein Betonmischer war gestern an einem unbeschrankten Übergang von einem Zug gerammt worden. Eine Frau kam ums Leben, 10 Personen wurden verletzt. Bei einem Feuer auf einem Frachtschiff in Ostchina sind mindestens 20 Menschen ums Leben gekommen. Wie chinesische Staatsmedien melden, wurden 5 Personen verletzt, 5 weitere werden vermisst. Das Schiff sei bei Wartungsarbeiten im Hafen Qingdao in Brand geraten. Der Frachter fährt unter der Flagge Liberias. Die Brandursache ist noch unklar. Der frühere Unionsfraktionschef Jens Spahn hat die CDU-Mitglieder in seinem Wahlkreis im Münsterland um Entschuldigung gebeten. Grund ist sein Umgang mit dem Thema Leihmutterschaft. Spahn schrieb in einem Brief, er sei zu feige gewesen, bei diesem sensiblen Thema Farbe zu bekennen. Spahn hatte jahrelang die Linie der Union vertreten und Leihmutterschaft abgelehnt. Im Juli war bekannt geworden, dass er mit Hilfe einer Leihmutter in den USA Vater geworden war. Nach heftiger Kritik trat Spahn zurück. Das waren die Nachrichten. Das Wetter mit den Temperaturen. Atern bedeckt 17 Grad, Dresden stark bewölkt 16, Eisenach stark bewölkt 16, Erfurt stark bewölkt 17 Grad, Gardelegen bedeckt 17, Hoyerswerda wolkig 18, Magdeburg stark bewölkt 17, Neuhaus stark bewölkt 13 Grad, Oschatz stark bewölkt 18, Plauen wolkig 18, Wernigerode stark bewölkt 16 und Lutherstadt-Wittenberg 16 Grad. Am Abend teils locker bewölkt, teils wolkenlos und trocken, 13 bis 19 Grad. In der Nacht meist klar und trocken, gegen Morgen dann stellenweise Nebel bei 10 bis 6 Grad. Morgen heiter, zeitweise bewölkt und weitgehend trocken, 20 bis 24 Grad. Und am Sonnabend wechselnd bewölkt mit Aufheiterungen, trocken und spätsommerlich warm. MDR aktuell Verkehrsdienst. Wegen Bergungsarbeiten sind am Hermsdorfer Kreuz folgende Überfahrten gesperrt. Auf der A4 Frankfurt Richtung Dresden die Überfahrt zur A9 Richtung Berlin und auf der A9 Richtung Berlin die Überfahrt zur A4 Richtung Frankfurt und dadurch auch Stau bis Hermsdorf Süd. A9 Richtung München zwischen Marx-Schorgers und Dreieck Bayreuth-Kulmbach 5 Kilometer stockender Verkehr plus 15 Minuten. A14 Richtung Dresden zwischen Klinger und Mutschen Stau plus 15 Minuten Fahrzeit. A72 Richtung Leipzig zwischen Chemnitz Süd und Chemnitz-Rottluff. Hier ist die rechte Fahrspur nach einem Unfall im Baustellenbereich blockiert. Geblitzt wird auf der A9 Richtung Berlin zwischen Halle und Bitterfeld-Wolfen und auf der A14 Richtung Magdeburg zwischen Halle-Trotha und Löbe-Jün. Soweit der MDR aktuell Verkehrsdienst, 14.34 Uhr.
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0: Am Mikrofon begrüßt Sie Sven Kochale. Ihnen einen guten Tag. Im Bundestag geht es in dieser Woche um den Haushalt für das nächste Jahr. Die Bundesregierung hat ihren Entwurf vorgelegt und unter dem Strich ein rund 550 Milliarden Euro Paket geschnürt. Das Paket hat Rekorddimensionen, auch bei der Verschuldung. Doch die Zahlen sind das eine. Das politische Klima, das andere. Denn viele Reformen, etwa bei Steuern oder der Rente, sind selbst in der Koalition umstritten. Und es ist gut möglich, dass es hier noch zu Änderungen kommen wird, auch unter dem Eindruck einer immer stärker werdenden AfD. Darüber haben wir mit unserer Hauptstadtkorrespondentin, mit Anne-Kathrin Mellmann, gesprochen. Wie überzeugend wirkt denn die Bundesregierung bislang bei der Präsentation ihrer Haushaltsplanungen?
18: Na, in dieser Haushaltsdebatte, die ich beobachte, die läuft ja diese Woche im Bundestag, da wirken die Koalitionäre eigentlich schon relativ geschlossen. Also ja, betreten wegen der Wahlergebnisse in Sachsen-Anhalt, aber trotzdem auf Kurs. Da wird doch Unmut nur so sehr verhalten geäußert. Zum Beispiel finden einige Unionspolitiker die hohen Schulden, die Lars Klingbeil, der SPD-Bundesfinanzminister, aufnehmen möchte, 2027 doch durchaus problematisch finden. Das müsste man kritisch im Auge behalten. Und ja, diese Sparmaßnahmen, die nun sich fast alle Ministerien wieder vornehmen müssen fürs nächste Jahr, die finden dann doch auch einige so ein bisschen problematisch. Das schmeckt offensichtlich nicht allen, aber insgesamt schon eher Geschlossenheit. Und aus der Koalition war auch zu hören, dass ja die frühere Ampelregierung am Thema Geld zerbrochen sei und dieser Regierung werde das nicht passieren.
0: Werde nicht passieren und viel Geschlossenheit, das nennt man öffentlich wahr, aber ist das die ganze Wahrheit? Was erlebst du da auf den Fluren in Berlin? Es wird ja schon über Kursänderungen spekuliert, etwa bei den Steuern, bei den Sozialplänen. Kann man sich vorstellen, dass dieses ganze Reformprojekt jetzt wie ein Dominospiel doch noch zusammenstürzen könnte?
18: Na, das scheint fast so ein bisschen die Stimmung im Moment zu sein, wenn man sich das so genau anguckt. Ne? Also heute kamen ja Meldungen, wonach einige Unionspolitiker Widerstand leisten wollen gegen die Steuerreformpläne von Lars Klingbeil. Also die Steuerreform ist ja schon im Parlament. Und also da kommen solche Themen wie Zuckersteuer nochmal hoch oder eben auch die kalte Progression. Ne? Also dass am Ende, auch wenn du eine Gehaltserhöhung bekommen hast, am Ende weniger auf deiner Abrechnung ist, weil du so viel höhere Steuern zahlen musst, weil du in eine andere Steuerklasse gerutscht bist, obwohl ja die Inflation ausgeglichen werden sollte und so weiter. Das hat die Bundesregierung eben nicht gemacht. Und auch da regt sich Widerstand. Die SPD ist nicht so wirklich happy mit der abschlagsfreien Rente nach 45 Beitragsjahren, also das abzuschaffen. Da könnte man sich wahrscheinlich auch gut vorstellen, nochmal ranzugehen an das Thema. Also schon ziemlich viel Unruhe und Nervosität aufgrund dieser Wahlergebnisse in Sachsen-Anhalt, habe ich so den Eindruck, weil man ja auch schon am Wahlabend signalisiert hat, man habe doch die Botschaft aus Sachsen-Anhalt verstanden. Es geht jetzt nicht nur um Kommunikationsprobleme des Kanzlers, die Friedrich Merz ja auch eingestanden hat, sondern es geht um deutlich mehr. Es könnte das große ganze Paket natürlich nochmal aufgeschnürt werden. Allerdings steht am Ende immer die große Frage, wer soll das bezahlen? Denn hinter jedem Reformprojekt, was man einkassiert, steht ja dann auch wieder eine Menge Geld, die das Ganze dann kostet.
0: Wie kann ich mir jetzt diese neuen Gespräche in der Koalition vorstellen? Nach dem Wahlsieg der AfD in Sachsen-Anhalt, wie verändert das die Situation der Bundesregierung?
18: Na, ich habe so den Eindruck, dass man schon versucht, da Geschlossenheit, geschlossen aufzutreten gegen die AfD. Das ist auch so in den Debatten dieser Woche im Bundestag deutlich geworden. Man sieht sich da schon auf gemeinsamem Kurs. Man hat einen gemeinsamen Nenner. Ja? Der große Gegner ist die AfD und auch die Wortmeldungen, die sind da ziemlich eindeutig. Also man setzt sich zur Wehr. Man versucht da ganz klar die Grenze zu ziehen. Das haben ja auch die Äußerungen des Kanzlers gezeigt nochmal zum Thema Remigration. Und jetzt ist die Debatte eben auch wieder im Gange über ein mögliches AfD-Verbotsverfahren. Auch da sieht man natürlich, dass da dann ja noch eine gewisse Unruhe sich breit macht.
0: An Katrin Mellmann, unsere Beobachterin in Berlin. 14.39 Uhr ist es. Heute Abend werden in Hamburg die deutschen Radiopreise verliehen mit einer großen Gala an der Elbe. Insgesamt gibt es 10 Kategorien. Und was da alles nominiert ist und wer sich was ausrechnen kann, das beschreibt Anna Nowak.
19: Von der besten Morgensendung bis zur besten Programmaktion. In 10 Kategorien vergibt eine unabhängige Jury des Grimme-Instituts den Deutschen Radiopreis an herausragende Persönlichkeiten, Sendungen und Projekte aus dem öffentlich-rechtlichen und privaten Rundfunk. Zum 17. Mal wird die wichtigste Auszeichnung des deutschen Radios vergeben, in diesem Jahr erstmals im Musicaltheater im Hamburger Hafen. Live-Musik auf der großen Showbühne gibt's unter anderem von Rocklegende Peter Maffay und Johannes Oerding. Als Laudatoren sind Designer Guido Maria Kretschmer, Tagesschausprecherin Susanne Daubner und Tatort-Schauspielerin Friederike Kempter dabei. Mehr als 30 Radiosender übertragen den Galaabend live im Radio. Zu sehen ist der Deutsche Radiopreis auch online im Livestream und zeitversetzt im Fernsehen.
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20: Mit Philipp Weißkirch. Bei der Basketball-WM der Frauen, da ist heute Viertelfinaltag und die deutsche Mannschaft ist am späten Nachmittag in Berlin dran. Das wird ein Riesenspiel, denn es geht gegen Europameister Belgien. Armin Lehmann.
21: Belgien ist Europameister, Belgien ist der Favorit, aber Deutschlands Basketballerinnen sind keineswegs chancenlos. Bei der Heim-WM hat sich das Team von Spiel zu Spiel gesteigert, mal ragte eine Frieda Bühner, mal eine Marie Gülich aus einer homogenen, auch in der Tiefe erstaunlich starken Mannschaft heraus. Belgien weiß, wie man enge Spiele gewinnt, hat mit Emma Mesemann eine der besten Basketballerinnen weltweit im Kader und sie hatten in einem vollgepackten Turnier ein Spiel weniger und einen Tag mehr Pause als das deutsche Team. Daher wäre es schon eine dicke Überraschung, sollten die DBB-Frauen ins Halbfinale einziehen. Doch zuletzt bei Olympia in Paris haben sie bewiesen, dass sie auch den Belgierinnen ein Bein stellen können.
20: 17.45 Uhr geht's los. Wir berichten hier bei MDR aktuell live. Und ein Team ist schon durch, nämlich die USA, absoluter Goldfavorit auf den Titel. Nach dem Halbfinalsieg gegen Ungarn mit 108-56, also sehr deutlich, wurde dieses Spiel gewonnen. Damit geht's rüber zum Fußball. Wir schauen in die Champions League. Die Fußballer von RB Leipzig freuen sich drauf. Vergangene Saison waren sie ja nicht europäisch unterwegs. Jetzt ist man wieder dabei in der Königsklasse. Erster Gegner da in der Ligaphase heute Abend, Como aus Italien. Das klingt machbar, könnte aber wirklich tricky sein. Und die Leipziger setzen auch auf die Qualitäten heute Abend von Rückkehrer Christopher Nkunku. Jan Günther meldet sich vom Comersee.
22: Dieses Stadion am Ufer des Comer Sees gelegen, kennt Christopher Nkunku schon. Im Januar traf er dort im Trikot der AC Milan per Elfmeter.
23: Goal! Goal Nkunku! Goal Nkunku!
22: Ein paar Monate später ist der französische Offensivspieler zurück in Como. Dieses Mal allerdings für RB. Leipzig hat ihn aus Mailand ausgeliehen und damit zurückgeholt. Vor 3 Jahren verließ er RB nach über 170 Spielen und 70 Toren Richtung Chelsea, bevor es ihn nach Italien zog. Richtig funktioniert hat es für ihn weder da noch dort. In diesem Sommer hätte er auch andere Optionen gehabt, erzählt der 28-Jährige. Aber als die Anfrage aus Leipzig kam, hatte er das Gefühl, zurückkehren zu müssen.
24: I had other option, but when Leipzig came, I feel like I need to come here again.
22: Nkunku sitzt im Stadion in Como im Pressekonferenzraum, der aussieht wie frisch gestrichen. Die Wände strahlend weiß. Eine weiße Weste hat Leipzig in der Bundesliga keine mehr. Das 1:3 in Bremen kam ziemlich überraschend.
25: Nach einer Niederlage, das Beste ist wieder schnell wie möglich zu spielen.
22: Und dieses schnelle nächste Spiel bekommt RB-Trainer Martin De Michelis mit seinem Team also heute in der Champions League. Gegner Como spielte 2019 noch in der 4. Liga, hat mit viel Investorengeld einen rasanten Aufstieg hingelegt, der dem der Leipziger nicht unähnlich ist. Ebenso wie einst Leipzig absolvieren auch die Italiener ihr erstes Europapokalspiel gleich in der Champions League. Trainiert wird Como vom früheren spanischen Weltklasse-Mittelfeldspieler Cesc Fabregas, der eine spielstarke Mannschaft dirigiert, die mit 7 Punkten aus 3 Spielen erfolgreich in die italienische Liga gestartet ist.
24: Klar ist, aber wir sind hier gekommen, nicht um die ganze Zeit zu verteidigen und hinter der Mittellinie zu warten. Wir haben versucht, von Anfang an das Gegner zu zeigen, wir sind hier gekommen, um zu angreifen.
22: Und das auch mit Christopher Nkunku, der im RB-Trikot wieder so richtig Spaß am Fußball haben möchte.
24: Du enjoy Football.
22: Und vielleicht trifft er heute ja wieder in diesem Stadion am Ufer des Comersees.
23: Goal! Goal Nkunku! Goal Nkunku!
20: Ja, toll gelegen, das Stadion von Como da direkt am See. Und da sind wir heute Abend live mit dabei ab 21 Uhr. Leipzig also in Como gefragt. 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Oder aber auch in der Konferenz mit dem Spiel des FC Bayern gegen Bodø Glimt aus Norwegen. Das wird auch um 21 Uhr angepfiffen. Also Qual der Wahl heute Abend ab 21 Uhr in der App von Sport im Osten. Und zum Schluss schauen wir noch auf den Beachvolleyball und auf das deutsche Duo Nils Ehlers und Clemens Wickler. Das trennt sich nämlich. Nach 5 gemeinsamen Jahren ist Schluss für die Olympiazweiten von Paris. Man habe nicht mehr zu 100% die gleichen Vorstellungen in Bezug auf die Zusammenarbeit, hieß es. Beide wollen ihre Karrieren aber mit neuen Partnern fortsetzen. Ehlers tritt künftig mit Louis Wüst an. Wickler spielt nun mit Lukas Fretschner. Ehlers Wickler hatten sich Ende 2021 zusammengetan und entwickelten sich in kurzer Zeit zu einem sehr erfolgreichen Beachvolleyball-Duo.
0: Soweit der Sport. Dankeschön. 3:45 ist es damit geworden. Hier ist MDR aktuell. Unser Top-Thema in den Nachrichten. Die Polizei hat im Wohnmobil des mutmaßlichen Stromsaboteurs Notizen über gut 160 potenzielle Anschlagsziele gefunden. Der Verdächtige habe zudem weitere Lager genannt. Der Mann steht im Verdacht, mehrere Anschläge auf Stromnetze in Brandenburg und Nordrhein-Westfalen verübt zu haben. Weitere Meldungen hat jetzt Jean-Marc Heukemes.
1: Im Umfeld von Meuselwitz im Altenburger Land haben Luftmessungen begonnen. Hintergrund ist ein unterirdischer Schwelbrand auf dem Gelände des früheren Tagebaus. In den betroffenen Ortsteilen stehen insgesamt 5 Messstationen. Sie prüfen die Luft auf rund 20 gesundheitsgefährdende Stoffe, darunter Feinstaub, Schwermetalle und krebserregende Kohlenwasserstoffe. Der Bundestag ehrt die CDU-Politikerin Sabine Bergmann-Pohl mit einem eigenen Porträt. Wie der Bundestag mitteilte, wird das Bildnis mit der Präsidentin der einzigen frei gewählten Volkskammer der DDR am 22. September feierlich enthüllt. Erstmals werde damit eine Persönlichkeit in die Galerie aufgenommen, die nicht das Bundespräsidentenamt begleitet habe. Die sächsische Landestalsperrenverwaltung aktualisiert derzeit das Hochwasserschutzkonzept für die Elbe. Wie die Behörde mitteilte, ist dabei die öffentliche Meinung gefragt. Bürger können den Planungsentwurf ab sofort online im Beteiligungsportal Sachsen einsehen. Bis Mitte Oktober werden Rückmeldungen entgegengenommen. Das Wetter. Am Abend teils locker bewölkt, teils wolkenlos, trocken 13 bis 19 Grad. In der Nacht dann meist klar und trocken, gegen Morgen stellenweise Nebel bei 10 bis 6 Grad. Morgen heiter, zeitweise bewölkt und weitgehend trocken bei 20 bis 24 Grad. MDR aktuell Verkehrsdienst. Wegen Bergungsarbeiten sind am Hermsdorfer Kreuz nach wie vor folgende Überfahrten gesperrt. Auf der A4 Frankfurt Richtung Dresden die Überfahrt zur A9 Richtung Berlin und auf der A9 Richtung Berlin die Überfahrt zur A4 Richtung Frankfurt. Dadurch auch Stau bis Hermsdorf Süd. A4 Görlitz Richtung Dresden, die Anschlussstelle Bautzen Ost ist wegen eines defekten LKW gesperrt. A14 Richtung Dresden zwischen Klinge und Mutschen Stau plus 10 Minuten Fahrzeit. Geblitzt wird auf der A72 Richtung Hof zwischen Niederfrohn und Hartmannsdorf, auf der A9 Richtung Berlin zwischen Halle und Bitterfeld-Wolfen und auf der A14 Richtung Magdeburg zwischen Halle Trotha und Löwe-Jün. Soweit der MDR Aktuell Verkehrsdienst, 14.47 Uhr.
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0: In der Welt der Mathematik gibt es ein Formelwerk, an dem sich die Wissenschaft schon eine Ewigkeit die Zähne ausbeißt. Es geht um die sogenannten Navier-Stokes-Gleichungen, die 200 Jahre alt sind, benannt nach einem französischen Ingenieur und einem englischen Physiker. Mit diesen Gleichungen lässt sich beschreiben, wie sich Luft bewegt oder sich Gase und Flüssigkeiten ausbreiten. Doch die Frage war immer, stimmt denn am Ende die Gleichung? Und weil das niemand so genau wusste, wurde sie auch als Millenniumsrätsel bezeichnet. Nun aber gab es einen Durchbruch mithilfe künstlicher Intelligenz. Das Unternehmen OpenAI hat mit seinen Hochleistungsrechnern das Problem offenbar geknackt. Darüber haben wir mit Professor Dr. Joachim Escher gesprochen vom Institut für angewandte Mathematik an der Leibniz-Universität Hannover.
2: Für den Laien mal kurz gesprochen, welches Problem könnte da jetzt genau gelöst worden sein? Wie kann man das beschreiben?
3: Ja, und es geht um die Grundgleichung der mathematischen Strömungsmechanik, die beschreiben, wie Flüssigkeiten und Gase sich bewegen. Dass das jetzt mit OpenAI geklappt hat, war schon ein Paukenschlag, das darf man so sagen. hat die Fachcommunity ordentlich in Betrieb gesetzt. Also da, ich hatte gestern früh die ersten E-Mails in meiner Inbox und dann ging es eigentlich den ganzen Tag, hat man darüber diskutiert, sich ausgetauscht und ich habe auch in die Arbeit reingesehen, die OpenAI zur Verfügung stellt. Das sind 160 Seiten einer ziemlich komplizierten Konstruktion. Ich bin da noch weit weg von, das vollständig durchgearbeitet zu haben, aber an, und ich darf sagen, ich bin auch auf diesem Gebiet tätig. Eine erste Einschätzung zeigt schon ein Bild, dass das schon sehr viel Substanz hat.
2: Ich nehme da so eine gewisse Aufregung tatsächlich auch bei Ihnen wahr. Was bedeutet jetzt dieser mathematische Fortschritt auch mit Hilfe der künstlichen Intelligenz für unseren Alltag? Also wo und wie werden wir das dann zum Beispiel merken?
3: Die Bedeutung in der Community ist ein Aspekt, wie sich das auswirkt, das muss man noch sehen. Lassen Sie mich dazu auch ein paar ganz schnöde Fakten benennen. Also OpenAI hat, glaube ich, 8 Tage lang dieses Programm laufen lassen. Der finanzielle Aufwand geht in mehrere 10 Millionen, also ich habe eine Zahl von 80 Millionen Dollar gelesen. Und das zeigt natürlich, dass man nicht alle Probleme, die wir haben, mit OpenAI lösen kann. Ich kann Ihnen vom Stand weg 100 Probleme formulieren, die schwierig sind, und wir können nicht für jedes dieses Probleme 80 Millionen Dollar einsetzen. Aber das ist, was das dann fürs tägliche Leben bedeutet, das ist nicht so ganz klar. Das ist mathematische Grundlagenforschung, die zunächst einmal frei ist, welche Konsequenzen das fürs tägliche Leben hat, ist oft nicht absehbar und entscheidet sich an einer Stelle, wo man es eigentlich gar nicht erwartet hätte.
2: Solche Formeln braucht man aber zum Beispiel im Ingenieurswesen. Ja, welchen Auto baue ich, mit Strömungskanälen kann man sich ja vorstellen. Oder welche Leitungen, Rohrleitungen verlege. Das sind so die klassischen Anwendungsmöglichkeiten oder was fällt einem da noch ein?
3: Die Gleichungen werden verwendet im Ingenieurswesen, in der Strömungsmechanik, im Maschinenbau. Das ist keine Frage. Nur die Modelle, die man da verwendet, um Näherungslösungen zu generieren, sind von dieser Millenniumsfrage relativ weit entfernt.
2: Das heißt, mit dem, was man da hat, kommt man sehr gut zurecht und jede weitere Kommastelle danach ist jetzt nicht so relevant für den Alltagsnutzen.
3: Ja, und ich glaube, die Bedeutung und auch vielleicht eine Erklärung, warum das jetzt auch in den Schlagzeilen ist, ist eher die Tatsache, dass KI Möglichkeiten hat, die Menschen, die handelnden Personen nicht hat. Man darf das durchaus vergleichen mit dem Schachspiel. Ja? Also vor 30 Jahren haben sich die besten Schachspieler noch mit den Maschinen gemessen. Also da hat man den besten Schachspieler gegen die beste Maschine angesetzt und lange Zeit war das ein Patt, ein Unentschieden. Heute ist die Messe gelesen. Heute hat kein Schachspieler der Welt auch nur einen Hauch einer Chance gegen einen Schachcomputer. Und in diesem Bereich muss man diese Nachricht einordnen.
2: Sagt Professor Dr. Joachim Escher vom Institut für angewandte Mathematik an der Leibniz-Universität Hannover.
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2: In der Gemeinde Gerstungen im Wartburgkreis ist man einigermaßen unzufrieden mit den Bedingungen, so ganz generell in Thüringen. Und der Bürgermeister denkt deshalb laut über einen Wechsel seiner Kommune nach, und zwar ins angrenzende Hessen. Da könnte es ja schöner sein. Und er will nun vorschlagen, dass der Gemeinderat einen Prüfauftrag dazu beschließt. Der Bürgermeister sieht die Infrastruktur seiner Region vernachlässigt. Auch Handelsketten siedelten sich lieber in Hessen an. Zudem gäbe es dort weniger Lehrermangel. Doch sehen das die Gerstunger auch so wie ihr Bürgermeister oder ist der Vorstoß eher ein Alleingang? Wir haben uns mal am Ort umgehört.
6: Finde ich nicht gut. Weil erstmal wurden die Bürger nicht gefragt. Und dann wird irgendwas in den Raum geworfen, was dann groß publik gemacht wird. Und wir sind ja nicht umsonst in Thüringen. Es wird natürlich alles teurer, wenn man nach Hessen geht, gell?
7: Wir sind ewig Thüringen und möchten wahrscheinlich Thüringen bleiben.
8: Da halte ich gar nichts davon. Ich bin mein Leben lang Thüringer und ich will jetzt nicht Hesse werden.
9: Ich finde es nicht so schön. Ja, einmal Thüringer, immer Thüringer.
2: Stimmen aus Gerstungen zu einem möglichen Wechsel von Thüringen nach Hessen. 14.54 Uhr.
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0: Mehr als 200 Menschen sind an der früheren innerdeutschen Grenze ums Leben gekommen. Sie starben, weil sie in den Westen fliehen wollten. Nach dem Mauerfall wurde versucht, das brutale DDR-Grenzregime juristisch aufzuarbeiten. Und heute, vor 30 Jahren, fielen die Urteile gegen mehrere hochrangige Generäle, die mitverantwortlich waren für den Schießbefehl an der Grenze. Mirjam Bennecke mit dem Kalenderblatt.
10: Eine kalte Winternacht, 9 Monate vor dem Mauerfall. Der 20-jährige Chris Geffroy und sein Freund Christian Gaudian laufen auf einen Metallzaun zu. Das letzte Hindernis, das sie noch von West-Berlin trennt. Chris will reisen, Amerika sehen. Doch DDR-Grenzsoldaten entdecken die beiden Republikflüchtlinge. 22 Schüsse werden abgefeuert. Einer trifft Chris Geffroy tödlich ins Herz. Sein Freund überlebt. An Chris' Beerdigung im Februar 1989 erinnert sich seine Mutter so.
11: Der ganze Friedhof war abgeriegelt und ich weiß noch, ich stand da und hab dann so ganz leise für mich gesagt, und ich schwöre, der Chris, die werden irgendwann vor Gericht stehen. Man muss sich ja an irgendwas klammern und das war eben meins.
10: Chris Geffroy ist der letzte erschossene Mauertote. Das Forschungskonsortium Eiserner Vorhang zählt insgesamt 236 Tote an der innerdeutschen Grenze und der Berliner Mauer. Die Wende beendet das brutale DDR-Grenzregime.
12: Liebe Berliner, soeben ist das Brandenburger Tor für Fußgänger geöffnet worden.
10: In den Jahren nach der Wende beginnt die juristische Aufarbeitung. Wer trägt die Verantwortung für die Mauertoten? Zuerst stehen die Todesschützen selbst vor Gericht. Sie argumentieren, sie hätten sich an das damalige DDR-Recht gehalten.
13: Grenzverletzer sind gefangen zu nehmen oder zu vernichten. Keiner darf die Staatsgrenze überschreiten und in das Lager des Imperialismus überwechseln.
10: Klaus-Dieter Baumgarten, ehemaliger Chef der DDR-Grenztruppen, über die Befehlslage. Nach den Prozessen gegen die Schützen, die beinahe allesamt mit Bewährungsstrafen enden, steht Baumgarten selbst vor Gericht. Und mit ihm 5 weitere Kommandeure der DDR-Grenztruppen. Sie sollen eine Teilverantwortung für das brutale Grenzregime getragen haben. Klaus-Dieter Baumgarten erhält die höchste Strafe. Er wird wegen Totschlags, Beihilfe zum Totschlag und versuchten Totschlags an Grenzflüchtlingen zu einer Haftstrafe von 6,5 Jahren verurteilt.
14: Herr Baumgarten, wie kommentieren Sie das Urteil?
15: Ein politisches Urteil.
10: Auch andere verurteilte Generäle nennen das Berliner Verfahren einen Akt der, Zitat, Siegerjustiz.
26: Mit deutlichen Worten wies das Landgericht heute diese These zurück. Flüchtlinge an der Grenze erschießen zu lassen, sei grob menschenrechtswidrig gewesen und durch kein DDR-Gesetz zu rechtfertigen.
10: Das Bundesverfassungsgericht bestätigte einige Wochen später das Urteil gegen die ehemaligen Generäle der DDR-Grenztruppen. Gefällt vom Berliner Landgericht am 10. September 1996. Heute vor 30 Jahren.
0: Und damit sind wir beim Wetter angekommen und sagen guten Tag, Diana Weise, in unserem Wetterstudio. Was tut sich denn gerade, Diana?
16: Wir haben es mit vielen Wolken zu tun, die aber Richtung Abend doch ein bisschen kleiner werden und damit die Sonne auch besser durchlassen. Und somit wird es noch ein bisschen freundlicher, bleibt auch im Großen und Ganzen trocken. Die Nachmittagstemperaturen können ganz vereinzelt auch mal die 20-Grad-Marke knacken. Aber Richtung Abend und im Laufe des Abends gehen die Temperaturen dann doch deutlich zurück, sodass wir in der Nacht dann sogar in den einstelligen Bereich meistens kommen. 10 bis 6 Grad erwarten wir und vereinzelt auch mal 3 Grad, vor allem in den Bergen. Da kann es dann auch Bodenfrost geben. Ansonsten wird es dann meistens klar sein und trocken und ein paar Nebelfelder können sich dann auch noch bilden.
0: Wie geht's dann weiter?
16: Morgen wird also in Gewässernähe durchaus erstmal örtlich Frühnebel da sein. Aber sonst scheint die Sonne und da kommen wir dann doch aus dieser Kälte heraus. Und am Nachmittag wird es spätsommerlich warm. Allerdings auch wieder mit ein paar Wolken, die aufziehen, aber meistens keinen Regen mitbringen. Die Höchstwerte morgen Nachmittag 20 bis 24 Grad.
0: Dankeschön, Diana Weise aus unserem Wetterstudio.
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2: Sind Sie herzlich eingeladen. Kurz vor 15 Uhr ist es jetzt. Punkt 3 an diesem Nachmittag gibt es die neuen Meldungen und dann Themen bei uns in der nächsten halben Stunde. Trotz Untreuevorwürfen gegen den SPD-Spitzenkandidaten für die Wahl zum Abgeordnetenhaus in Berlin, Steffen Krach, sieht kein Fehlverhalten, will weiter Spitzenkandidat bleiben. Und der Falkland-Konflikt wird uns beschäftigen. Argentiniens Präsident entdeckt das Thema neu für sich und bekommt Rückendeckung aus den USA.
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1: Um 15 Uhr mit Jean-Marc Heukemess. Die Polizei hat im Wohnmobil des mutmaßlichen Stromsaboteurs Notizen über gut 160 potenzielle Anschlagsziele gefunden. Das teilte NRW-Innenminister Herbert Reul mit. Demnach nannte der 48-Jährige dem Haftrichter 7 weitere Orte, die er als Lager genutzt hatte. An 3 dieser Orte seien die Ermittler fündig geworden. Der Mann soll vergangene Woche mehrere Anschläge auf Stromnetze in Brandenburg und Nordrhein-Westfalen verübt haben. Erst diese Woche gelang es der Polizei, ihn zu ergreifen. Sachsen-Anhalts AfD-Landtagsfraktion hat Ulrich Siegmund und Oliver Kirchner als Doppelspitze bestätigt. Das teilte ein Fraktionssprecher mit. Siegmund und Kirchner führen die AfD-Fraktion seit August 2022 an. Auch ihre Stellvertreter und der parlamentarische Geschäftsführer wurden im Amt bestätigt. Die Europäische Zentralbank hebt zum 2. Mal in diesem Jahr die Zinsen an. Wie die EZB in Frankfurt mitteilte, steigt der maßgebliche Einlagensatz um 0,25% auf 2,5%. Höher war das Zinsniveau zuletzt im Februar 2025. Mit ihrer Entscheidung reagieren die Währungshüter auf die anhaltend hohe Inflation im Euroraum. Bereits im Juni hatten sie den Leitzins erstmals seit 3 Jahren angehoben. Die Generalsanierung wichtiger Bahnstrecken verzögert sich um Jahre. Deutsche Bahnchefin Evelyn Paller sagte, 4 Sanierungen pro Jahr seien zu viel. Es werde in Zukunft jährlich maximal 2 oder 3 Generalsanierungen geben. Das neue Konzept werde derzeit mit dem Bundesverkehrsministerium abgestimmt. Ursprünglich sollten bis Anfang der 30er Jahre rund 40 Strecken general überholt werden. Während der Arbeiten sind mehrmonatige Vollsperrungen geplant. Die Staatsanwaltschaft Dessau-Roßlau hat die Ermittlungen gegen den Kabarettisten Uwe Steimle eingestellt. Steimle hatte sich Mitte Juli auf einer AfD-Veranstaltung in Dessau-Roßlau ab

0: Grad, Leipzig stark bewölkt 18, Magdeburg stark bewölkt 18 und Meiningen stark bewölkt 16 Grad. Am Abend teils locker bewölkt, teils wolkenlos und trocken bei 13 bis 19 Grad. In der Nacht dann meist klar und trocken, gegen Morgen stellenweise Nebel 10 bis 6 Grad. Morgen heiter, zeitweise bewölkt, weitgehend trocken bei 20 bis 24 Grad. Und am Sonnabend wechselnd bewölkt mit Aufheiterungen, trocken und spätsommerlich warm. MDR aktuell Verkehrsdienst. Wegen Bergungsarbeiten sind am Hermsdorfer Kreuz folgende Überfahrten nach wie vor gesperrt. Auf der A4 Frankfurt Richtung Dresden die Überfahrt zur A9 Richtung Berlin und auf der A9 Richtung Berlin die Überfahrt zur A4 Richtung Frankfurt. Dadurch auch Stau bis Hermsdorf Süd. A4 Görlitz Richtung Dresden, die Anschlussstelle Bautzen Ost ist wegen eines defekten LKW gesperrt. A9 Richtung München zwischen Marx-Schorgast und Dreieck Bayreuth-Kulmbach 5 Kilometer stockender Verkehr plus 10 Minuten. A14 Richtung Dresden zwischen Klinger und Mutschen, 2 Kilometer Stau plus 10 Minuten Fahrzeit. A71 Richtung Sangerhausen zwischen Erfurt Nord und Sömmerda Süd, hier ist die linke Fahrspur nach einem Unfall blockiert. Geblitzt wurde auf der A9 Richtung Berlin zwischen Halle und Bitterfeld-Wolfen und auf der A14 Richtung Magdeburg zwischen Halle-Trotha und Löbe-Jün. Soweit der MDR-Verkehrsdienst, 15:04 Uhr.
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2: Am Mikrofon begrüßt Sie Sven Kochale, Ihnen einen guten Tag. Der Mann, der wegen Sabotage von Stromleitungen festgenommen worden ist, hat möglicherweise noch viele weitere Taten geplant. Nach Angaben des nordrhein-westfälischen Innenministeriums, wo die Ermittlungen zusammenlaufen, soll der Verdächtige mehr als 160 Orten in ganz Deutschland Anschlagsziele im Visier gehabt haben. Arne Hell berichtet.
3: Die Ermittler haben laut NRW-Innenministerium ein Notizbuch gefunden im Camper des Verdächtigen Daniel V., darin soll er handschriftlich mehr als 150 Orte in ganz Deutschland als Anschlagsziele aufgelistet haben. Für viele davon waren die Planungen offenbar schon sehr konkret. Allein in NRW wurden demnach an 40 Orten Abschussrampen entdeckt. Mit denen soll Daniel V. geplant haben, Draht auf Stromleitungen zu schießen, etwa an Umspannwerken, um so einen Kurzschluss und einen Stromausfall auszulösen. So soll er das auch in Bergheim in NRW gemacht haben, genau wie in Brandenburg und mehreren anderen Orten. Laut Bekenner schreiben, um so die fossile Energieerzeugung zu bekämpfen. Seit gestern sitzt Daniel V. in Untersuchungshaft. Festgenommen wurde er offenbar, weil zwei Beamte der Autobahnpolizei schnell reagiert haben. Sie waren gar nicht an der Suche nach Daniel V. direkt beteiligt, entdeckten sein Zelt aber in der Nähe eines Feldwegs.
2: Die Europäische Zentralbank erhöht die Zinsen im Euroraum. Das hat der Rat der EZB auf seiner Sitzung jetzt beschlossen und der Sitzung der jüngsten jetzt in Berlin. Es ist der zweite Zinsschritt nach oben in diesem Jahr. Einzelheiten von Ursula Mayer.
4: Der für Banken und Sparer relevante Einlagenzins steigt von bisher 2,25 auf 2,5%. Die Zinserhöhung begründet EZB-Präsidentin Lagarde mit den weiter stark steigenden Verbraucherpreisen. Zuletzt lag die Inflation im Euroraum bei 3,3%. Die Zentralbank strebt mit 2% deutlich weniger an. Dieses Ziel wird die EZB aktuellen Prognosen zufolge frühestens in 2 Jahren erreichen. Lagarde sagte, der Konflikt im Nahen Osten heize die Inflation erst einmal weiter an. Die Wirtschaft zeige sich erstaunlich widerstandsfähig. Für dieses Jahr erwartet die EZB im Euroraum ein Wachstum von 0,9%.
2: Hier ist MDR aktuell, 15:07 Uhr. Die Staatsanwaltschaft ermittelt gegen den SPD-Landeschef von Berlin, Steffen Krach. Das ist jetzt bekannt geworden und seitdem erhöht sich der Druck. Steffen Krach, der aktuell als Spitzenkandidat für die Wahl zum Berliner Abgeordnetenhaus unterwegs ist, will an seiner Kandidatur festhalten. Beteuert, es gelte die Unschuldsvermutung und deshalb mache er auch Wahlkampf weiter bis zum Stichtag, bis zum Wahltag 20. September. Sabine Müller informiert.
5: Den im Raum stehenden Vorwurf, er habe sich persönlich bereichert, wies Krach entschieden zurück. Er habe niemals privat und auch niemals als SPD-Chef in Berlin Geld angenommen. Wie gestern bekannt geworden war, ermittelt die Staatsanwaltschaft Hannover gegen Krach. Hintergrund soll mögliche Bestechlichkeit in einem Vergabeverfahren für ein früheres Krankenhaus in Lehrte sein. Krach war als hannoverscher Regionspräsident und Aufsichtsratschef des Klinikums Konzerns daran beteiligt. Der SPD-Spitzenkandidat teilte mit, ein später unterlegener Bieter habe der Berliner SPD Ende 2025 eine Spende von 9.900 Euro überwiesen. Davon habe er am 7. Januar erfahren und keine 24 Stunden später die Weisung erteilt, die Spende nicht anzunehmen und zurückzuüberweisen. Das sei am 9. Januar passiert, so Krach. Damit sei die Sache für ihn erledigt gewesen.

0: gewesen. Mit dem Firmeninhaber hatte Krach nach eigenen Angaben während des Vergabeverfahrens keinerlei Kontakt. Ich habe nichts zu verbergen, betonte der 47-Jährige mehrfach. Er werde alles dafür tun, um die Sache schnell aufzuklären. Er forderte aber auch weitere Informationen von der Staatsanwaltschaft ein. Sein Anwalt sei mit der Staatsanwaltschaft im Gespräch, so Krach.
1: Autofahrer in Berlin werden schon den ganzen Tag im Radio aufgefordert, die Innenstadt rund um den Reichstag möglichst großzügig zu umfahren, denn es ist ein Staatsgast hier, der empfangen wird und der die besonders hohe Sicherheitsstufe genießt. Scheich Mohammed Said al-Nahyan wird 2 Tage in Berlin erwartet. Das ist der Präsident der Vereinigten Arabischen Emirate. Zu diesem Staatsbesuch Benjamin Großkopf.
2: Militärische Ehren für al-Nahyan heute Vormittag hier in Berlin. Es ist nach Angaben des Bundespräsidialamts der erste Staatsbesuch eines Präsidenten der Vereinigten Arabischen Emirate. Das Ziel, die Bundesregierung verspricht sich Milliardeninvestitionen in die deutsche Wirtschaft und gleichzeitig mehr Chancen für deutsche Unternehmen am Golf. Eine ganze Reihe von Vereinbarungen sollen dazu heute und morgen unterzeichnet werden. Noch ist nicht klar, in welchem Umfang genau. Rechenzentren, Energie, wahrscheinlich auch Rüstung, darum geht es und, außerdem wichtig, Abkommen zur besseren Zusammenarbeit gegen organisierte und Cyberkriminalität. Heute Nachmittag ist ein Treffen mit Kanzler Merz geplant. Anschließend soll es eine schriftliche Mitteilung über die Ergebnisse geben. Also keine Gelegenheit, dem Präsidenten oder Merz Fragen zu stellen. Daran gibt es Kritik, wie auch an dem Staatsbesuch generell. Sie kommt von Menschenrechtsorganisationen und der Linken im Bundestag. Es geht darum, dass die Emirate die RSF-Miliz unterstützen. Die kämpft im Sudan mit der Regierung um Macht und Einfluss. Millionen Menschen sind deswegen auf der Flucht.
1: Der Bundesfinanzminister Lars Klingbeil von der SPD will Gewinne durch den Handel mit Kryptowerten künftig neu besteuern. Das geht aus einem Gesetzentwurf hervor, der dem ARD-Hauptstadtstudio vorliegt. Aus Berlin, Lissy Kaufmann.
3: Wer mit Kryptowerten wie etwa Bitcoin handelt und Gewinne erzielt, soll darauf künftig 25% Steuern zahlen. Also genauso viel wie für den Handel mit Aktien oder anderen Wertpapieren. Das steht in einem Gesetzentwurf des Bundesfinanzministeriums, der dem ARD-Hauptstadtstudio vorliegt. Bislang werden Kryptogewinne nur dann versteuert, wenn die Werte innerhalb von 12 Monaten nach dem Kauf wieder verkauft werden. Dann gilt der persönliche Steuertarif. Der ist je nach Einkommen gestaffelt und liegt bei maximal 45%. Nach den 12 Monaten allerdings sind die Verkäufe steuerfrei. Laut Bundesfinanzministerium ist das nicht gerecht. Im Gesetzentwurf heißt es, Kryptowerte würden zunehmend als private Kapitalanlage genutzt. Die derzeit geltende Ausnahme ist demnach also nicht mehr vertretbar. Die Regelung soll deshalb jetzt geändert werden, und zwar unabhängig von der Haltedauer. Für Kryptogewinne wie für alle anderen Kapitalerträge gilt dann aber auch der sogenannte Sparerpauschbetrag. Das heißt, besteuert wird erst bei Kapitalerträgen von mehr als 1.000 Euro. Finanzminister Klingbeil plant, die neue Regelung ab dem 1. Januar nächsten Jahres einzuführen. Alle davor gekauften Kryptowerte sollen weiter der alten Regelung unterliegen. Das Finanzministerium erhofft sich etwas mehr Steuereinnahmen, und zwar ab 2029 ein Plus von mehr als 300 Millionen Euro pro Jahr. Der Gesetzentwurf muss noch im Kabinett abgestimmt werden und dann noch durch Bundestag und Bundesrat.
1: Der Europäische Gerichtshof hat heute in einem Urteil Verbraucherrechte gestärkt. Auslöser für den Streit war eine Preiserhöhung, die der Internetanbieter Vodafone vor 3 Jahren vorgenommen hat. Worum es dabei genau geht und wie das Urteil jetzt wirken könnte, das beschreibt Christoph Kehlbach.
4: Die allgemeinen Geschäftsbedingungen oder AGBs sind so etwas wie das Kleingedruckte im Geschäftsleben. Unternehmen können in den AGBs die Spielregeln aufstellen, die für die Verträge mit all ihren Kunden gleichermaßen gelten sollen. Damit sie gültig sind, dürfen sie die Kunden nicht unangemessen benachteiligen. Genau diesen Vorwurf macht aber der Verbraucherzentrale Bundesverband, ein Verein, der sich für die Rechte von Verbrauchern einsetzt, dem Telekommunikationsunternehmen Vodafone und klagte. Der Grund? Vodafone behält sich das Recht vor, die AGBs, also die Spielregeln, zu ändern, ohne das mit den Kunden abzusprechen. Wenn das den Kunden nicht passe, könnten sie ja mit einem Sonderkündigungsrecht den Vertrag beenden. Das sei so vom EU-Recht vorgesehen, sagt Vodafone. Dem widersprach heute der Europäische Gerichtshof. Die Vorschrift, auf die sich Vodafone beruft, schaffe gerade nicht die Möglichkeit, dass Unternehmen einseitig die AGBs ändern dürfen. Dieses Urteil stärkt stärkt also die Position der Verbraucher ganz erheblich. Endgültig muss den Rechtsstreit aber das Oberlandesgericht in Düsseldorf entscheiden.
1: Christoph Kelbach informierte. Kurz vor 3:45 hier ist MDR aktuell. Könnten CDU-Überläufer der AfD in Sachsen-Anhalt zur Parlamentsmehrheit verhelfen? Wahlsieger Ulrike Siegmund hat Gespräche mit potenziellen Seitenwechslern bestätigt inzwischen. MDR Investigativ hat daher alle 15 CDU-Abgeordneten nach ihrer Wechselbereitschaft gefragt. Was herausgekommen ist, fasst Markus Enger zusammen.
5: Nach dem klaren Wahlsieg der AfD in Sachsen-Anhalt richten sich die Blicke auf die Mehrheitsverhältnisse im neuen Landtag. Für die von der AfD angestrebte absolute Mehrheit fehlen der Partei 3 Mandate. Ein knapper Wahlausgang war erwartet worden. Schon vor der Wahl wurde daher spekuliert, ob Abgeordnete der CDU-Fraktion womöglich zur AfD wechseln könnten. AfD-Spitzenkandidat Ulrich Siegmund bestätigte am Montag nach der Wahl, dass man Gespräche auch mit CDU-Abgeordneten führe.
6: Natürlich ist das ein Szenario, wo wir wussten, das kann passieren. Und natürlich ist es auch jetzt ein Szenario, wo wir sehen werden, ob dieses eintreten wird oder nicht. Und ich habe ja vorhin schon, das ist ja kein Geheimnis, gesagt, dass da offenbar vielleicht auch schon die ersten Gespräche geführt werden. Aber es ist kein Plan gewesen, weil der Plan war ganz klar eine Alleinregierung. Deswegen ist ja für mich entscheidend, wer sind diese Menschen? Kann man das so machen, dass wir politisch unseren Werten treu bleiben? Ich sage ganz klar, wenn es hier einzelne Akteure gibt, die sagen, jetzt springe ich mal über meinen Schatten, um es mal so zu sagen, dann ist das doch völlig in Ordnung.
5: MDR Investigativ hat alle 15 CDU-Abgeordneten um eine Stellungnahme gebeten. 14 der 15 neuen CDU-Landtagsmitglieder schlossen einen Wechsel zur AfD aus. Der CDU-Abgeordnete Lars-Jörn Zimmer jedoch ließ die Anfrage auch auf mehrfache Nachfrage hin unbeantwortet. Die neue CDU-Fraktion im Magdeburger Landtag zeigte sich schon kurz nach der Wahl gespalten. Zum neuen Fraktionsvorsitzenden ließ sich überraschend noch Ministerpräsident Sven Schulze wählen, knapp mit 8-7 Stimmen. Für viele Beobachter ein Zeichen dafür, wie uneins die Fraktion momentan ist. Ob es das der AfD leichter macht, Personen abzuwerben? Unklar im Moment. Es dürfte auch innerhalb der AfD nicht nur gut ankommen, wenn verdiente Wahlkämpfer ein Amt nicht erhalten würden und stattdessen damit jedoch jemand aus der CDU abgeworben würde. Mehrere CDU-Abgeordnete bewerteten einen möglichen Übertritt als Vertrauensbruch gegenüber den Wählerinnen und Wählern. Sandra Hietl-Heuer empfände den Schritt als parteischädigendes Verhalten, schrieb sie. Karin Czernich-Weiß sagte, ein solcher Schritt wäre gegen alles, wofür die CDU stehe.
1: Soweit der Bericht von Markus Engert. 15.15 Uhr ist es gar nicht geworden. Hier ist MDR aktuell unser Top-Thema in den Nachrichten zur Stunde. Beschäftigt sich mit dem mutmaßlichen Stromsaboteur. Die Polizei hat im Wohnmobil desselben jetzt Notizen über gut 160 potenzielle Anschlagsziele gefunden. Der Verdächtige habe zudem weitere Lager genannt. Der Mann steht im Verdacht, mehrere Anschläge auf Stromnetze in Brandenburg und NRW verübt zu haben. Weitere Meldungen hat jetzt Jean-Marc Heukemes.
7: In Deutschland beklagen 4 von 10 Menschen eine Verschlechterung der hausärztlichen Versorgung. Das geht aus einer Umfrage des Hausärzteverbandes hervor. In Sachsen-Anhalt bewerten sogar 55% die Lage negativer. Viele Befragte befürchten durch die geplante Reform der Krankenversicherung längere Wartezeiten beim Arzt. Die Getreideernte in Sachsen ist durch die Hitze im Juni stark beeinträchtigt worden. Nach Angaben des Landwirtschaftsministeriums kann ein erheblicher Teil nur als Tierfutter verwendet werden. Temperaturen von mehr als 35 Grad über mehrere Tage hätten die Qualität des Getreides stark gemindert. Forscher in den USA haben 4 neu bestimmte Insektenarten nach der Sängerin Taylor Swift benannt. Wie die University of California mitteilte, gehören sie zur Familie der Weichwanzen. Die Tiere werden der neu benannten Gattung Swiftiphyllus zugeordnet. Das Wetter am Abend. Teils locker bewölkt, teils wolkenlos und trocken, 13 bis 19 Grad. In der Nacht dann meist klar und trocken, gegen Morgen stellenweise Nebel bei 10 bis 6 Grad. Morgen heiter, zeitweise bewölkt und weitgehend trocken bei 20 bis 24 Grad. MDR aktuell Verkehrsdienst. Wegen Bergungsarbeiten sind am Hermsdorfer Kreuz folgende Überfahrten nach wie vor gesperrt. Auf der A4 Frankfurt Richtung Dresden die Überfahrt zur A9 Richtung Berlin und auf der A9 Richtung Berlin die Überfahrt zur A4 Richtung Frankfurt, dadurch auch Stau bis Hermsdorf Süd. A4 Görlitz Richtung Dresden, die Anschlussstelle Bautzen Ost ist wegen eines defekten LKW gesperrt. A9 Richtung München zwischen Marx Schorgast und Dreieck Bayreuth-Kulmbach, 5 Kilometer stockender Verkehr, hier brauchen Sie 10 Minuten länger. A71 Richtung Sangerhausen zwischen Erfurt Nord und Sömmerda Süd ist die linke Fahrspur nach einem Unfall blockiert. kontrolliert und geblitzt wird auf der A9 Richtung Berlin zwischen Halle und Bitterfeld-Wolfen und auf der A14 Richtung Magdeburg zwischen Halle-Trotha und Löwe-Jün. Soweit der MDR Aktuell Verkehrsdienst, 15.18 Uhr.
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1: Über anderthalb Jahre ist es jetzt her, dass der ukrainische Präsident Volodymyr Zelensky eine, wenn man so will, offene Pressekonferenz abgehalten hat. Offen heißt, es sind auch besonders regierungskritische ukrainische Medien eingeladen worden. Und viele finden, es sei mal wieder an der Zeit für ein solches Format und haben deshalb auf der Internetseite des Präsidialamtes eine Petition gestartet. Tausende haben bereits unterschrieben. Bei dieser Pressekonferenz wollen die Journalisten unter anderem den jüngsten Korruptionsskandal in der Staatsspitze ansprechen und die Kritik an Zelenskys Kommunikation nimmt zu, wie auch in seiner Medienpolitik insgesamt. Aus Kiew berichtet Florian Kellermann.
9: Journalistinnen und Journalisten verschiedener ukrainischer Medien haben ein Video aufgenommen. Sie stellen Fragen, die sie gerne beantwortet hätten, von Volodymyr Zelensky. Die Fragen drehen sich vor allem um Korruptionsskandale, die Antikorruptionsbehörden aufgedeckt haben, um die persönliche Verantwortung des Präsidenten. Dieser müsse sich wieder mehr der Öffentlichkeit stellen, sagt Investigativjournalist Danilo Mokrik, einer der im Video Fragenden. Volodymyr Zelensky hat die Unterhaltung mit der Gesellschaft schon vor längerer Zeit verlassen. Er kommuniziert in Monologform. Aber wir brauchen einen Dialog. Danilo Mokrik hat ein konkretes Beispiel, die Entlassung des damals beliebten Verteidigungsministers Michailo Fedorov im Juli. Zelensky habe sie der Gesellschaft nicht ausreichend erklärt und auf die spontanen Protestkundgebungen für Fedorov nicht reagiert. Er hat kein Interesse daran gezeigt, mit jemandem der Protestierenden zu sprechen. Er hat keinem ukrainischen Medium ein Interview gegeben. Dafür hat er Zeit gefunden, der US-amerikanischen Bloggerin Laura Luma ein Interview zu geben und während der Proteste auch Sky News. Auf der Internetseite des Präsidenten gibt es deshalb jetzt eine Petition. Die Forderung: Zelensky solle eine große, auch für alle kritischen Medien zugängliche Pressekonferenz abhalten. Die letzte Pressekonferenz dieser Art habe es vor über anderthalb Jahren gegeben, heißt es dort. Knapp 22.000 Menschen haben die Petition bis jetzt unterzeichnet. Bei 25.000 Unterschriften muss der Präsident sie zumindest berücksichtigen. Manche Beobachter halten die Kritik an Zelensky für überzogen. Der Präsident kommuniziere auf seine Art, auf verschiedenen Wegen. Er veröffentlicht fast jeden Abend eine Videobotschaft. Er trifft sich mit ausgewählten Medien zu Hintergrundgesprächen. Außerdem habe das Präsidialamt einen Kanal auf WhatsApp, sagt Oksana Romanyuk vom Institut für Massenmedien, das die Presselandschaft in der Ukraine beobachtet. In diesem Chat sind sehr viele Journalisten, 534 im Moment. Da kann man Fragen stellen. Gerade erst gab es dort wieder eine kleine Pressekonferenz. Doch das sei kein offener Dialog, kritisiert der Investigativjournalist Danilo Mokrik. In diesem Kanal könnten sich der Präsident und seine Mitarbeiter aussuchen, auf welche Fragen sie antworten wollen und auf welche nicht. Zudem sind manche kritische Medien von dieser Art der Kommunikation ausgeschlossen. Die Ukrainska Pravda etwa, die Einfluss- und traditionsreichste Internetzeitung, bekommt schon lange keine Einladungen zu Hintergrundgesprächen mehr, anders als unabhängige ausländische Medien, wie etwa die ARD. Michailo Tkach, Journalist der Ukrainska Pravda: Wenn er sich so von der Ukrainska Pravda abschirmt, sollte der Präsident wissen, dass er damit nicht uns schadet. Er schadet den ukrainischen Bürgern, die keine Antworten auf wichtige Fragen bekommen. Und er schadet sich selbst. Denn er kann dadurch manche Probleme nicht verstehen, die wir ihm etwa bei Pressekonferenzen nahebringen könnten. Ein Beispiel ist für Tkach eine Pressekonferenz vor 3 Jahren. Er habe den Präsidenten damals gefragt, was er gegen Firmen unternehmen will, die Internetbetrug betreiben. Und heute erschüttere das Land ein Skandal, der sich genau um diese Firmen dreht. Denn die Antikorruptionsbehörden haben ermittelt, dass staatliche Organe diese Firmen mutmaßlich decken. Der Investigativjournalist Mokrek hofft, dass Zelensky nun die Petition auf seiner Internetseite ernst nimmt und zumindest wieder eine große Pressekonferenz organisiert. Die Gesellschaft ist traumatisiert, sie ist emotional, sie braucht Kontakt und Dialog. Sie verlangt nach einer Reaktion der Staatsmacht auf das, was den Menschen wehtut.
1: Soweit der Bericht aus Kiew von Florian Kellermann. Und wir bleiben in der Auslandspolitik hier bei MDR aktuell. Der Konflikt um die Falklandinseln schien schon eingefroren, doch nun entdeckt Argentiniens Präsident Javier Milei das Thema offenbar neu für sich. Argentinien beansprucht die Inseln, die britisches Überseegebiet sind seit jeher für sich. Und Milei bekommt jetzt Rückendeckung von US-Präsident Donald Trump. Die Hintergründe beleuchtet Anne Herberg.
10: Die Falklands, die auf Spanisch Malvinas genannt werden, sind eine Gruppe felsiger Inseln im Südatlantik, um die nicht nur eisige Stürme toben, sondern auch ein jahrhundertealter Konflikt. Argentiniens Präsident Javier Milei beschloss vergangene Woche, diesen wieder neu anzufachen.
11: Las Malvinas son Argentinas.
10: Die Malvinas sind historisch und rechtlich argentinisch. Darüber gibt es keine Diskussion.
11: No hay discusión al respecto.
10: Erklärte er in einer staatstragenden, landesweit übertragenen TV-Ansprache bezüglich der Inseln, die seit 1833 dauerhaft unter britischer Verwaltung stehen. Er verkündete die Errichtung einer Militärbasis auf Feuerland und verhängte Sanktionen gegen britische und israelische Firmen, die in den Gewässern rund um die Inseln nach Öl suchen. Ein klarer Kurswechsel Mileys, der in den vergangenen Jahren die Annäherung zu London im Konflikt suchte.
11: En el mundo corren vientos de cambio favorables a nuestro reclamo.
10: Weltweit wehe ein Wind des Wandels, der Argentiniens Anspruch begünstige. Der Wind, das ist vor allem US-Präsident Donald Trump, der kurz zuvor gegenüber einem britischen Internetportal angekündigt hatte, die USA würden ihre Position im Konflikt überdenken. Auch, wie Trump einige Tage später verlauten ließ, wegen der mangelnden Unterstützung der Briten im Irankrieg.
12: Your country was not there to help me.
10: Bisher hat Washington die britische Herrschaft über die Falklands akzeptiert, sich aber neutral verhalten. Trumps Worte sind in jedem Fall ein Geschenk für den Verbündeten Milley, sagt Martin Schapiro, Anwalt und Experte für internationale Beziehungen. Innenpolitisch steht die Regierung Milei unter Druck. Die Umfragewerte sind stark gesunken, nächstes Jahr stehen Wahlen an. Und in puncto Falklands stand Milei in der Kritik, die nationalen Interessen nicht zu verteidigen. Vor diesem Hintergrund hisst er nun wieder die nationale Flagge. Der verlorene Falklandkrieg, mit dem Argentiniens Militärdiktatur 1982 nochmal stärker demonstrieren, den Nationalismus schüren wollte, der ist bis heute ein nationales Trauma. Doch der Anspruch auf die Inseln, die rund 400 Kilometer vor Argentiniens Küste liegen, ist eine Art Staatsraison geblieben. Las Malvinas son Argentinas, die Falklands gehören zu Argentinien, stand auf dem Banner, das Argentiniens Nationalmannschaft nach dem Sieg gegen England im WM-Halbfinale hisste. Dass nun Bauarbeiten zur Erschließung eines Ölfeldes nördlich der Falklands beginnen sollen, erhöht den Druck auf Milei. Und es ist nicht das erste Mal, dass US-Präsident Trump seinem in die Klemme geratenen Verbündeten im Süden die Hand reicht. Gerade in Zeiten, in denen die USA ihre historische Hinterhofpolitik in Lateinamerika reaktivieren, auch um den Einfluss Chinas zurückzudrängen. Die Vereinigten Staaten erwägen diesen Positionswechsel, weil sie wissen, dass Argentinien ein zuverlässiger Partner ist, auf die westlichen Werte ausgerichtet und in einer strategisch wichtigen Lage, der in den kommenden Jahrzehnten ein wertvoller Verbündeter sein kann. Umso mehr, als es nicht nur um Rohstoffe, sondern auch um den Zugang zur Antarktis geht. Doch ob die USA ernsthaft einen Positionswechsel vollziehen, ist damit noch lange nicht gesagt. Großbritannien verurteilte Milleys Äußerungen und erklärte, die Falklandinseln würden so lange britisch bleiben, wie die dort lebenden Menschen dies wünschten. Die rund 3600 Kelper, wie die Bewohner der Falklands heißen, stimmten 2013 in einem Referendum für den Verbleib im Vereinigten Königreich.
1: Kurz vor vier ist es damit geworden an diesem Nachmittag. Wir sind zurück in Mitteldeutschland und beim Wetter. Guten Tag, Renate Bodenburg in unserem Wetterstudio. Was tut sich gerade?
13: Allgemein gibt es bei uns eine ganze Menge an Wolken. Wir liegen zwar unter Hochdruckeinfluss, aber diese kühlere Luft, die jetzt eingesunken ist oder die jetzt eingesickert ist von dem Tiefausläufer, der uns gestern überquert hat, die liegt eigentlich eher in so einer Schicht etwas tiefer und darüber die wärmere. Und damit kann sich das Ganze nicht so ganz austauschen und vermischen. Deshalb haben wir es eben eher mit diesen Wolken zu tun. tun. Und am Boden sieht es da so aus, dass wir ein paar Auflockerungen auch haben, je weiter südlich wir kommen. In Thüringen zum Beispiel reichen die vom Werratal über das Thüringer Becken bis zum Kyffhäuser Kreis und das Altenburger Land. In Sachsen gibt es so ein paar Zonen im östlichen Sachsen. Und ansonsten, je weiter wir nördlich schauen, sogar Richtung Altmark, sieht es stark bewölkt aus. Da fallen auch ein paar Regentropfen. Also dieses unterschiedliche Bild heute. Und es wird sich nicht so sehr viel daran ändern, obwohl noch mal hier und da ein paar Auflockerungen mit dazukommen. Temperaturmäßig ist es etwas verhaltener jetzt nach der Kaltfront gestern. Heute jetzt noch so bis 20 Grad, die Abendstunden 13 bis 19.
1: Und wie geht's dann weiter?
13: Es wird sich dann morgen ein bisschen freundlicher gestalten. Allerdings wird die Nacht relativ frisch, 10 bis 6 Grad. Und in den oberen Bergen kann es zum Teil auch Bodenfrost geben. Durch diese Kälte haben wir es dann erstmal mit Nebel- bzw. Hochnebelfeldern zu tun. Diese müssen sich dann erstmal auflösen. Das dauert schon ein ganzes Stück. Ansonsten geht es dann erstmal mit ein paar Wolken weiter, weil uns wieder ein Tiefausläufer streift. Es bleibt aber weitgehend trocken und es werden sich trotz allem auch ein paar Auflockerungen bilden. Zum Nachmittag kann es dann teilweise mal wieder ein bisschen wolkiger bleiben und das bei 24 Grad.
1: Dankeschön. Renate Bodenburg aus unserem Wetterstudio.
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1: Gleich 15.30 Uhr, Zeit für den frischen Nachrichtenüberblick und dann Themen bei uns der nächsten halben Stunde. Was bedeutet die Polyamid-Pleite für den Chemiepark Leuna? Fragen dazu an den Geschäftsführer der Infraleuna GmbH, an Christoph Günther. Und im Sport in etwa 10 Minuten geht es um den Start von RB Leipzig in die neue Saison der Fußball-Champions League. Erster Gegner Como, auch das ein Thema in der nächsten halben Stunde.
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15: Um 15.30 Uhr mit Jean-Marc Heukemes. Der Pharmakonzern GlaxoSmithKline, kurz GSK, will seinen Standort in Dresden schließen. Wie die Gewerkschaft BCE mitteilte, sind rund 640 Arbeitsplätze betroffen. Die Belegschaft sei heute über die Pläne informiert worden. Demnach soll der Standort bis 2028 abgewickelt werden. Die Gewerkschaft kündigte an, für den Erhalt hochqualifizierter Industriearbeitsplätze zu kämpfen. Das Unternehmen äußerte sich nicht. GSK produziert in Dresden Impfstoffe gegen Grippe und Hepatitis. Die neue BSW-Fraktion im Landtag von Sachsen-Anhalt fordert einen Corona-Untersuchungsausschuss. In einer Mitteilung heißt es, der Beschluss sei vom Vorstand einstimmig gefasst worden. Ziel sei es, die Pandemiepolitik und staatliche Maßnahmen umfassend aufzuarbeiten. Außerdem fordert das BSW ein Amnestie- und Rehabilitationsgesetz. Es solle jenen Menschen Gerechtigkeit verschaffen, die in der Corona-Zeit zu Unrecht belastet oder benachteiligt worden seien. Das BSW hat im Landtag 5 Abgeordnete. Die Polizei hat im Wohnmobil des mutmaßlichen Stromsaboteurs Notizen über gut 160 potenzielle Anschlagsziele gefunden. Das teilte NRW-Innenminister Herbert Reul mit. Demnach nannte der 48-Jährige dem Haftrichter 7 weitere Orte, die er als Lager genutzt hatte. An 3 dieser Orte seien die Ermittler fündig geworden. Der Mann soll vergangene Woche mehrere Anschläge auf Stromnetze in Brandenburg und Nordrhein-Westfalen verübt haben. Erst diese Woche gelang es der Polizei, ihn zu ergreifen. Die Schweizer Regierung will den Familienstand geschieden abschaffen. Die Regierung in Bern erklärte, sie unterstütze den Vorstoß einer FDP-Abgeordneten. Die Politikerin hatte sich daran gestört, dass Geschiedene noch Jahre später auf Formularen angeben müssen, dass ihre Ehe gescheitert ist. Sie tritt dafür ein, dass Geschiedene künftig wieder in der Kategorie ledig fallen. Darüber müsse nun das Parlament entscheiden. In Kasachstan sind erstmals wieder zwei Pferde in ihrer natürlichen Umgebung geboren worden. Wie das Leibniz-Institut für Zoo- und Wildtierforschung in Berlin mitteilte, kamen die Fohlen im August zur Welt. Es handelt sich um ein Projekt zur Wiederansiedlung der Art in der kasachischen Steppe. Diese Pferde waren im 20. Jahrhundert in der Wildnis ausgestorben und überlebten nur in Zoos. Das waren die Nachrichten. Das Wetter mit den Temperaturen. Atern stark bewölkt 18 Grad, Dresden stark bewölkt 16, Eisenach leicht bewölkt 17, Erfurt stark bewölkt 16 Grad, Gardelegen stark bewölkt 18, Magdeburg wolkig 17 Grad, Neuhaus wolkenlos 14, Oschatz wolkig 19, Plauen wolkig 17, Wernigerode bedeckt 16 und Lutherstadt-Wittenberg 17 Grad. Am Abend teils locker bewölkt, teils wolkenlos und trocken bei 13 bis 19 Grad. In der Nacht meist klar und trocken, gegen Morgen dann stellenweise Nebel bei 10 bis 6 Grad. Morgen heiter, zeitweise bewölkt und weitgehend trocken bei 20 bis 24 Grad. Und am Sonnabend wechselnd bewölkt mit Aufheiterungen, trocken und spätsommerlich warm. MDR Aktuell Verkehrsdienst. Wegen Bergungsarbeiten sind am Hermsdorfer Kreuz folgende Überfahrten gesperrt. Auf der A4 Frankfurt Richtung Dresden die Überfahrt zur A9 Richtung Berlin und auf der A9 Richtung Berlin die Überfahrt zur A4 Richtung Frankfurt. A9 Richtung München zwischen Marx-Schorgasse und Dreiecke Bayreuth-Kulmbach 5 Kilometer stockender Verkehr, hier brauchen Sie 15 Minuten länger. A13 Richtung Berlin zwischen Großköris und Bestensee, Stau wegen Markierungsarbeiten. A72 Richtung Leipzig zwischen Chemnitz Süd und Chemnitz Rottluff, Stau nach einem Unfall im Baustellenbereich und geblitzt wird auf der A72 Richtung Hof zwischen Niederfrohna und Hartmannsdorf. Soweit der MDR Aktuell Verkehrsdienst, 15.34 Uhr.
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16: Am Mikrofon begrüßt Sie Sven Kochale. Ihnen einen guten Tag. Wer den industriellen Kern von Sachsen-Anhalt sucht und den beschreiben sollte, der kommt ganz schnell zum Chemiestandort Leuna. Hier sind Milliarden in einen hochmodernen Produktionsstandort investiert worden mit hunderten Arbeitsplätzen. Doch nun ist in Leuna große Verunsicherung zu spüren, denn das Unternehmen Polyamid, das hauptsächlich Kunststoff und Dünger herstellt, ist pleite. Alle Versuche, einen neuen Investor zu finden, sind gescheitert. Wie sich das jetzt auf den Standort auswirken könnte, darüber haben wir mit Christoph Günther gesprochen. Er ist Geschäftsführer der Infra Leuna GmbH, die Infrastruktureinrichtungen auf dem Gelände betreibt und sich um Firmenansiedlungen kümmert. Die Pleite von Polyamid ist den Beschäftigten jetzt sehr klar. Es gibt hier zumindest keine Zukunft mehr. Wir hören von einer sehr gedrückten Atmosphäre. Wie erleben Sie gerade die Situation in Leuna?
17: Wir haben natürlich seit Weihnachten, als die erste Insolvenz der Polyamid bzw. der damaligen Domo aufgetreten ist, hier alle miteinander sehr hart dafür gearbeitet, um eine Fortführung des Unternehmens zu ermöglichen. Das hat alle betroffenen Mitarbeiter sehr stark beansprucht. Wir haben hier ganz großes Engagement gesehen und nun sind wir nun 9 Monate später an dem Punkt, wo eine Fortführung nicht mehr möglich ist. Und das bedeutet natürlich, dass alle, die hier gehofft haben, alle, die sich hier stark engagiert haben, enttäuscht sind. Und das drückt erheblich auf die Stimmung. Das kann man sich vorstellen.
16: Warum ist eine Fortführung nicht mehr möglich? Es hat ja viele Initiativen gegeben. Es ist eine neue Firma gegründet worden. Das Land hat viele Millionen eingesetzt, um den Betrieb aufrechterhalten zu können. Warum findet sich kein Investor mehr?
17: Wir haben in der chemischen Industrie in Deutschland eine Situation, wo im Moment keine Investitionen mehr stattfinden, wo von potenziellen Investoren die Risiken so hoch eingeschätzt werden, dass einfach ein Engagement aktuell nicht möglich erscheint. Wir haben hier eine Anlage, die technisch auf einem guten Stand ist, die leistungsfähig ist, die auch in Europa zu den besten Anlagen in diesem Produktionszweig zählt und insofern eigentlich gute Voraussetzungen. Auch die Voraussetzungen am Standort sind optimal mit der Integration in den Stoffverbund, in den Energieverbund. Und dennoch sieht man Rahmenbedingungen, die wir nicht beeinflussen können, die verhindern, dass hier Investitionen stattfinden können.
16: Was sind das für Rahmenbedingungen?
17: Da geht es in allererster Linie um Energie. Also die Erdgaspreise sind viel zu hoch. Wir haben seit Beginn des Kriegs in der Ukraine dramatisch gestiegene Erdgaspreise und aktuell sind wir hier mit Erdgaspreisen konfrontiert von 75 Euro pro Megawattstunde. Das ist 7-mal so viel wie vor dem Beginn des Krieges. Und wir haben Wettbewerber in der Welt, die Amerikaner beispielsweise, die zahlen etwa 15% des Erdgaspreises, den wir hier zahlen müssen. Und wenn man sich dann die Rohstoffe ansieht, die für diese Produktionsanlage entscheidend sind, das Ammoniak, der Wasserstoff, die Energien natürlich, ist klar, dort geht ganz wesentlich Erdgas hinein, also 80% der Ammoniakkosten beispielsweise kommen vom Erdgas her. Und da hat man von der Rohstoffseite, von der Energieseite her Kosten, die dazu führen, dass die Produktion nicht mehr wettbewerbsfähig dargestellt werden kann. Ganz abgesehen davon, dass wir aktuell ja aufgrund der anhaltenden globalen Unsicherheiten, also fortdauernder Krieg in der Ukraine, Krieg im Iran, ja auch keine Perspektive haben. Also niemand kann sagen, wie geht das weiter. Und vor dem Hintergrund tun sich Investoren sehr schwer mit möglichen Engagements.
1: Dabei ist das Netzwerk doch so groß. Also in der Nähe zum Beispiel auch die Total-Raffinerie, auch andere Unternehmen produzieren ja unter den von Ihnen gerade beschriebenen Bedingungen. Was könnte jetzt aber das Aus von Leuna Polyamid für den Chemiestandort Leuna bedeuten? Befürchten Sie einen Dominoeffekt?
17: Davon gehe ich aktuell nicht aus. Wir sehen natürlich, dass dieser Ausfall von Polyamid Synergien, die wir hier nutzen können, beschädigt und damit Alternativen entwickelt werden müssen, dass es zu weiteren Ausfällen kommt. Infolgedessen ist aktuell nicht zu erwarten. Aber wir haben natürlich eine verminderte Wettbewerbsfähigkeit insgesamt und müssen jetzt nach neuen Wegen suchen, wie wir hier gegensteuern können.
1: Sagt Christoph Günther, der Geschäftsführer der Infra Leuna GmbH. 15.40 Uhr ist es.
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18: Mit Philipp Weißkirch und mit der Fußball Champions League. Da sind ja Dortmund und Stuttgart schon erfolgreich in die neue Saison gestartet. Da gab es 2 Siege und heute wollen die nächsten beiden deutschen Fußballteams nachziehen. Der FC Bayern zu Hause gegen Bodø Glimt aus Norwegen und RB Leipzig ist in Como gefragt und von dort meldet sich Jan Günther.
19: Dieses Stadion am Ufer des Comer Sees gelegen, kennt Christoph Nkunku schon. Im Januar traf er dort im Trikot der AC Milan per Elfmeter.
20: Goal! Goal Nkunku! Goal Nkunku!
19: Ein paar Monate später ist der französische Offensivspieler zurück in Como. Dieses Mal allerdings für RB. Leipzig hat ihn aus Mailand ausgeliehen und damit zurückgeholt. Vor 3 Jahren verließ er RB nach über 170 Spielen und 70 Toren Richtung Chelsea, bevor es ihn nach Italien zog. Richtig funktioniert hat es für ihn weder da noch dort. In diesem Sommer hätte er auch andere Optionen gehabt, erzählt der 28-Jährige. Aber als die Anfrage aus Leipzig kam, hatte er das Gefühl, zurückkehren zu müssen.
21: I had other option, but when Leipzig came, I feel like I need to come here again.
19: Nkunku sitzt im Stadion in Como im Pressekonferenzraum, der aussieht wie frisch gestrichen. Die Wände strahlend weiß. Eine weiße Weste hat Leipzig in der Bundesliga keine mehr. Das 1:3 in Bremen kam ziemlich überraschend.
22: Nach einer Niederlage, das Beste ist wieder schnell wie möglich zu spielen.
19: Und dieses schnelle nächste Spiel bekommt RB-Trainer Martin De Michelis mit seinem Team also heute in der Champions League. Gegner Como spielte 2019 noch in der 4. Liga, hat mit viel Investorengeld einen rasanten Aufstieg hingelegt, der dem der Leipziger nicht unähnlich ist. Ebenso wie einst Leipzig absolvieren auch die Italiener ihr erstes Europapokalspiel, gleich in der Champions League. Trainiert wird Como vom früheren spanischen Weltklasse-Mittelfeldspieler Cesc Fabregas, der eine spielstarke Mannschaft dirigiert, die mit 7 Punkten aus 3 Spielen erfolgreich in die italienische Liga gestartet ist.
22: Klar ist, aber wir sind hier gekommen, nicht um die ganze Zeit zu verteidigen, hinter der Mittellinie zu warten. Wir haben versucht, von Anfang an das Gegner zu zeigen, wir sind hier gekommen, um zu angreifen.
19: Und das auch mit Christoph Nkunku, der im RB-Trikot wieder so richtig Spaß am Fußball haben möchte.
21: To enjoy football.
19: Und vielleicht trifft er heute ja wieder in diesem Stadion am Ufer des Comer-Sees.
20: Gol! Gol in Kunko! Gol in Kunko!
18: Hoffentlich geht RB da nicht baden, denken sich die Leipzig-Fans. 21 Uhr geht's los. Das Spiel gibt's live und in voller Länge in der Sport im Osten-App. Entweder als Einzelspiel oder auch in Konferenz mit dem Spiel der Bayern. Die deutschen Basketballerinnen, die kämpfen nachher noch um den Einzug ins Halbfinale bei der WM in Berlin. Das wird schwer, denn im Viertelfinale wartet das Star-Ensemble aus Belgien. Und trotzdem, Deutschland setzt auf den Heimvorteil und auf Leonie Fiebig. Das ist eine absolute Topspielerin, die aber bislang noch etwas zurückhaltend gespielt hat. Jakob Rüger.
0: Basketball ist ein Spiel der Zahlen. Punkte, Rebounds, Wurfquoten, alles wird gezählt. Aber Zahlen erzählen oft nicht die ganze Geschichte. Leonie Fiebig ist die wohl wichtigste Spielerin des DBB-Teams, doch das spiegelt sich aktuell nicht bei den Punkten wider.
2: Ich würde sagen, gerade braucht das Team es auch nicht. Ich bin von Anfang an ins Turnier gegangen und habe gesagt, ich werde alles tun, was das Team braucht. Und dass meine Würfe gerade nicht fallen, ist natürlich doof, aber solange wir gewinnen, ist alles gut.
0: Die 26-Jährige aus dem oberbayerischen Landsberg am Lech ist das deutsche Gesicht bei der WM und nach der verletzungsbedingten Absage von Satu Sabali auch auf dem Parkett die Führungsspielerin.
2: Ja, ist ja nicht unbedingt was Neues für mich. Bin es gewohnt, Verantwortung hier zu übernehmen. Ist ja so ein bisschen Druck, aber positiver Druck, der so eine Heim-WM mit sich bringt.
0: Fiebig steht für die goldene Generation des deutschen Basketballs, die im U18-Bereich vor 8 Jahren sensationell den Europameistertitel holte. Lange war ihre sportliche Heimat Spanien. In der stärksten Liga Europas wurde die Allrounderin 2-mal als wertvollste Spielerin ausgezeichnet. In der US-amerikanischen WNBA, der stärksten Liga der Welt, gewann sie vor 2 Jahren den Titel. Ihr bisheriges Highlight der DBB-Karriere war Olympia 2024. Doch das Viertelfinalaus gegen Gastgeber Frankreich beschäftigt sie bis heute.
2: Weil das andere Team nicht besser war als wir, sondern weil wir uns selber im Weg standen. Und das ist das, was mich nervt bis heute. Das werde ich auch noch mitnehmen. Das ist das, was mich motiviert.
0: Eine Aussage, die ihren Ehrgeiz und ihre Hingabe widerspiegelt. Sie steht am längsten auf dem Parkett, führt das deutsche Team bei Assists und Rebounds an. Nur der Punkteschnitt ist noch gar nicht Leonie Fiebig-like. Nun wartet mit Europameister Belgien die bislang größte Herausforderung. Und Bundestrainer Olaf Lange setzt auf seine Starspielerin.
3: Sie weiß, was die Stunde geschlagen hat. Und es geht nicht nur ums Werfen bei ihr. Der Wurf ist natürlich eine ihrer Stärken, aber sie hat ja über die letzten 2-3 Jahre ihre Spielfähigkeit und auch ihre kreative Spielfähigkeit entwickelt. Und wir werden all das brauchen von ihr, um Vorteile, die wir dann ausnutzen können, zu schaffen.
0: Will das deutsche Team sich in der Weltspitze etablieren, wird es Zeit, in einem K.O.-Spiel auch mal ein Top-Team zu schlagen. Gegen Belgien soll Leonie Fiebig der entscheidende X-Faktor abseits der Zahlen werden.
18: Und das Spiel beginnt in 2 Stunden. Wir sind hier im Radio live mit dabei.
16: Der Sport bis hierher. Dankeschön. 3:45 an diesem Nachmittag, 15.45 Uhr. Unser Topthema in den Nachrichten. Der Pharmakonzern GlaxoSmithKline will seinen Standort in Dresden schließen. Nach Gewerkschaftsangaben sind davon rund 640 Arbeitsplätze betroffen. Weitere Meldungen hat jetzt Jean-Marc Heugenes.
15: Die Polizei in Halle sucht nach einem Schuss während einer Anti-AfD-Demo in Halle nach Zeugen. Am Montag war ein Teilnehmer der Demo von einem Druckluftgeschoss im Gesicht getroffen worden. Die Polizei geht davon aus, dass der sehr wahrscheinlich aus einem angrenzenden Gebäude abgegeben wurde. Die Menschen in Deutschland essen wieder mehr Fisch. Nach Angaben des Fischinformationszentrums in Hamburg wurden im vergangenen Jahr pro Kopf knapp 14 Kilogramm Fisch und Meeresfrüchte verzehrt. Das sei ein Plus von rund 1,5 Kilogramm im Vergleich zum Vorjahr. In Berlin-Mitte hat eine Reizgasattacke auf eine Schülergruppe einen Großeinsatz von Polizei und Rettungskräften ausgelöst. Laut Polizei wurden bei dem Angriff in einer Jugendherberge 31 Jugendliche verletzt. Die Schülergruppe kam aus Münster in Nordrhein-Westfalen. Die mutmaßlichen Täter konnten noch nicht ermittelt werden. Das Wetter am Abend. Teils locker bewölkt, teils wolkenlos und trocken bei 13 bis 19 Grad. In der Nacht dann meist klar und trocken, gegen Morgen stellenweise Nebel 10 bis 6 Grad. Morgen heiter, zeitweise bewölkt und weitgehend trocken bei 20 bis 24 Grad. MDR Aktuell Verkehrsdienst. Wegen Bergungsarbeiten sind am Hermsdorfer Kreuz folgende Überfahrten nach wie vor gesperrt. Auf der A4 Frankfurt Richtung Dresden die Überfahrt zur A9 Richtung Berlin und auf der A9 Richtung Berlin die Überfahrt zur A4 Richtung Frankfurt. A4 Görlitz Richtung Dresden, die Anschlussstelle Bautzen-Ost ist wegen eines defekten LKW gesperrt. A9 Richtung München zwischen Marx-Schorgast und Dreieck Bayreuth-Kulmbach, 5 Kilometer stockender Verkehr, plus 15 Minuten Fahrzeit. Die B96 zwischen Oppach und Weixdorf-Köblitz ist in Höhe Wurbis wegen eines Feuerwehreinsatzes gesperrt und geblitzt wird auf der A72 Richtung Hof zwischen Niederfrohne und Hartmannsdorf. Soweit der MDR Aktuell Verkehrsdienst, 12.47 Uhr.
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4: Schon am Nachmittag unterwegs, 3:45 jetzt, 15.47 Uhr und viele sind jetzt mit dem Auto unterwegs, möglicherweise von der Arbeit zur Arbeit und viele haben auch eine Kaskoversicherung und die müssen jetzt ein bisschen stark sein, denn im nächsten Beitrag geht es um die Erstattung von Reparaturkosten durch die Versicherung. Die muss eben nicht alles zahlen, entschied jetzt der Bundesgerichtshof. Die Einzelheiten zu dem konkreten Fall und zu den Auswirkungen von Antonetta Stefani.
5: Wer für sein Auto eine Kaskoversicherung abgeschlossen hat, geht in der Regel davon aus, gut abgesichert zu sein. Denn eine Teilkaskoversicherung greift zum Beispiel bei Elementarschäden wie Hagel oder Diebstahl, eine Vollkaskoversicherung darüber hinaus auch bei selbstverschuldeten Unfällen oder Vandalismus. Aber oft beschränken die Versicherungen Kaskoversicherungen auf die erforderlichen Reparaturkosten. Es werden also nicht automatisch alle Kosten ersetzt, die eine Werkstatt bei einer Reparatur in Rechnung stellt. So war es auch bei einer Frau aus Heilbronn, die an ihrem geparkten Auto plötzlich starke Kratzer entlang einer Seite des Fahrzeugs entdeckte. Sie brachte ihr Auto daraufhin in eine Werkstatt und ließ es dort reparieren. Denn ihr Auto war Vollkaskoversichert. Die Versicherung sollte also auch bei einem solchen Schaden einspringen. Als sie die Rechnung der Autowerkstatt dann aber bei ihrer Versicherung einreichte, zahlte die nicht den gesamten Betrag. Einige der Kosten, es handelte sich um rund 400 Euro von insgesamt knapp 4000 Euro, seien nämlich nicht erforderlich gewesen. Und die Versicherung zahle nur die erforderlichen Kosten. So stand es in den AGB der Vollkaskoversicherung der Betroffenen. Und so steht es in ganz vielen AGB von Kfz-Versicherungen in ganz Deutschland. Die Frau aus Heilbronn klagte deshalb gegen die Versicherung auf Zahlung der fehlenden 400 Euro. Rechtlich spricht man in solchen Fällen vom sogenannten Werkstattrisiko. Es geht dabei um die Frage, wer auf den Kosten sitzen bleibt, wenn die Werkstatt mehr als die notwendigen Kosten abrechnet. Diese Frage war bisher juristisch sehr umstritten. Teilweise wird vertreten, dass Kaskoversicherungen das Risiko überhöhter Werkstattkosten tragen müssen. So sieht das auch Brunhilde Ackermann, Anwältin beim Bundesgerichtshof.
6: Weil der Versicherungsnehmer im Vorhinein nicht beurteilen kann, welche Kosten anfallen. Und deswegen ist es auch nicht gerechtfertigt, ihn, der die Prämie für die Vollkaskoversicherung bezahlt, dann am Ende auf den Kosten sitzen zu lassen.
5: Denn
6: als Versicherungsnehmer, ich bin technischer Laie, ich weiß nicht, was notwendig ist und was erforderlich ist.
5: Anderer Ansicht war der Bundesgerichtshof. Der entschied, dass Versicherungsnehmer bei einer Kaskoversicherung selber sicherstellen müssen, dass die Werkstatt nur die erforderlichen Kosten abrechnet. Rechnet sie mehr ab, ist das nicht Sache der Versicherung, sondern des Versicherten. Eine Ausnahme gilt nur dann, wenn die Versicherung die Werkstatt vorgibt. Christoph Kaczewski, Vorsitzender Richter am Bundesgerichtshof, erklärt, auf welchen Kosten der Versicherungsnehmer im Zweifel sitzen bleibt.
23: Rechnungspositionen, die etwa wegen überhöhter Ansätze von Material oder Arbeitszeit oder wegen unsachgemäßer oder unwirtschaftlicher Arbeitsweise der Werkstatt unangemessen überflüssig oder mangels tatsächlicher Vornahme unberechtigt sind.
5: Damit stellt der BGH klar, Verbraucher müssen selber genau darauf achten, welche Kosten die gewählte Werkstatt in Rechnung stellt. Was die Entscheidung des BGH nicht ausschließt, Verbraucher können sich wegen der Kosten, die die Versicherung nicht erstattet, an die Werkstatt wenden und mit der Werkstatt klären, wer jetzt für diese Kosten aufkommen muss. Aber das kann zu Streit führen und den müssten dann im Zweifel Gerichte klären. Das kann dauern. Die Verbraucherzentrale Baden-Württemberg rät Versicherten deshalb, bei der Werkstatt immer erst einen Kostenvoranschlag einzuholen, sich den dann von der Versicherung bestätigen zu lassen und dann erst das Auto reparieren zu lassen, um Streit direkt zu vermeiden. Und zum Schluss, anders sieht die Situation aus, wenn ein Unfall von einer anderen Person verursacht wird. Dann greift die Haftpflichtversicherung des Unfallgegners und die trägt auch das Risiko, dass die Werkstatt etwas teurer ist als unbedingt erforderlich.
1: Die Informationen von Antonetta Stefani. 15.51 Uhr ist es jetzt. In den nächsten Minuten geht es um Suizid, und zwar in Japan. Statistik für 2025 besagt, dass sich in diesem Jahr über 500 Minderjährige in Japan das Leben genommen hätten, so viele wie noch nie zuvor in diesem Land. Hauptgrund seien schlechte schulische Leistungen, Mobbing, aber auch der einfacher, vielleicht zu einfacher Zugang zu Medikamenten und angebliche Vorbilder in den sozialen Netzwerken. Aus Tokio berichtet Thorsten Effland.
7: Eine junge Frau in einer hellgrauen Wolljacke. Sie möchte im kurzen Gespräch mit dem örtlichen Fernsehsender nicht ihr Gesicht zeigen, aber ihre Geschichte erzählen.
9: Ich habe etwa 60 Tabletten auf einmal genommen. Ich habe mir auch die Pulsadern aufgeschnitten. Der Anblick von Blut scheint mich zu beruhigen. Aber wenn ich gleichzeitig Tabletten nehme, fliege ich einfach davon.
7: 532 andere junge Japanerinnen und Japaner können heute nicht mehr davon erzählen, wie sie sich das Leben nehmen wollten. Sie sind tot. Die offiziellen Zahlen aus dem Gesundheitsministerium sind erschreckend. Nie hat es so viele Todesfälle bei unter 18-Jährigen gegeben wie im vergangenen Jahr. Darunter vor allem Frauen, erklärt Jiro Ito. Er arbeitet bei einer gemeinnützigen Organisation, die Kinder und Jugendliche unterstützt.
11: Tendenziell nimmt die Zahl der Suizide bei Mittel- und Oberschülerinnen zu. Der Sterbewunsch nimmt zu und die Fähigkeit, Suizid zu begehen, auch. Was ihren Sterbewunsch verursacht? Die Einsamkeit, sagt man.
7: In Japan gibt es immer weniger Kinder und Jugendliche. Gerade auf dem Land findet man kaum Gleichaltrige. Dazu kommt der in Japan besonders hohe gesellschaftliche Leistungsdruck auf junge Menschen, Prüfungsangst und Angst vor der beruflichen Zukunft. In den Städten beobachtet Ito ein anderes beunruhigendes Phänomen, den zu einfachen Zugang zu rezeptfreien Medikamenten.
11: Das ist nicht illegal. Japan fördert die Selbstmedikation, um die Kosten für die Krankenversicherung zu senken. Das nimmt rasant zu, haben Untersuchungen von Apotheken gezeigt.
7: Im Internet, vor allem in den sozialen Medien, kursieren genaue Anleitungen, welche Mengen an eigentlich harmlosen Medikamenten notwendig sind, um sich das Leben zu nehmen. Songs wie dieser mit dem Titel Überdosis werden hunderte Millionen Mal abgerufen, vor allem von jungen Menschen. Ito spricht von einer Kultur der Akzeptanz beim Thema Suizid in Japan. Vielleicht ist auch deshalb der Druck auf den Staat, entschlossen etwas dagegen zu tun, nicht besonders groß. Nach Ansicht von Kinder- und Jugendorganisationen gibt es nicht mal ein klares Lagebild.
11: In welchem Umfang Ansprechpartner an Schulen geschult werden, weiß niemand. Das zuständige Bildungsministerium hat keine Kenntnis. Es ist unklar, ob und welche Fortschritte bei der Suizidprävention an Schulen erzielt werden.
7: Die Schulen sind der Schlüssel, um rechtzeitig Kinder mit Suizidrisiko zu identifizieren. Lehrerinnen und Lehrer in Japan sind aber weder speziell für sowas ausgebildet, noch hätten sie neben dem Unterricht Kapazitäten dafür. Das Team von Jiro Ito hat inzwischen eine Browser-Erweiterung entwickelt, die mittels künstlicher Intelligenz aufspürt, wenn Benutzer Stichwörter wie "Ich will sterben" oder Suizidmethoden googeln.
11: Wir bieten solchen Menschen Online-Beratung an und verknüpfen sie dann mit Hilfsorganisationen.
7: Laut den Zahlen der gemeinnützigen Organisation sucht fast jeder 60. Schüler nach derartigen Informationen im Internet.
1: Thorsten Iffland berichtete, sie brauchen Informationen zu dem Thema, einen Rat, tragen sich vielleicht selbst mit Suizidgedanken, dann holen Sie sich professionelle Hilfe, zum Beispiel von der Seelsorge. Am Bahnhof ist ständig jeder und jede auf dem Sprung, die Koffer rollen, Schaffner pfeifen, doch am Leipziger Hauptbahnhof bleiben manche Passanten dann plötzlich stehen. Ganz freiwillig und greifen in die Tasten. Denn seit einem Jahr steht hier ein Klavier zur freien Verfügung für alle. Und was da dann passiert, das beschreibt unsere Reporterin Barbara Brehler.
12: Im Hauptbahnhof tönt es in der Regel so. Doch wer sich aufmacht Richtung S-Bahn-Zugang auf der Westseite des Bahnhofs, der kann auch völlig anderen Klängen lauschen. Das Piano leuchtet in Pink, Gelb, Blau, es glitzert und glimmert. Die Farbe der einst quietschbunten Tasten ist schon leicht abgeblättert vom vielen Spielen. Es dauert auch nicht lange, bis sich jemand ans Klavier setzt. Robert Suleman aus Seattle ist Profi. Er findet das bunte Klavier nicht nur klasse, sondern auch extrem wichtig.
10: Das ist wichtig, weil die Menschen dadurch kreativer werden. Und die Kinder hören zu und denken vielleicht, oh, das ist schön. Und dann werden sie motiviert, das auch zu tun, anstatt zu datteln.
12: Und dann legt er los und ist begeistert.
10: Es ist ein schönes Instrument. Jemand scheint sich darum zu kümmern.
12: Roberts Spiel lockt Reisende an wie dieses Ehepaar.
2: Ich finde das toll, großartig. Ja, mir hat es gleich zugesagt, dass jetzt jemand spielt. Und ich wusste nicht, dass das öffentlich da steht.
12: Die Musik, die durch die Westhalle des Bahnhofs klingt, macht was mit den Menschen, finden sie.
2: Vorher ist man so ein bisschen gestresst vielleicht und guckt und macht. Und es holt einen so runter. Es
13: beruhigt einfach.
2: Sehr, sehr angenehm. Also wunderbare Idee, Dankeschön.
12: Der Dank geht an den Verein Piano Bombing aus Hannover. Der hat das Tasteninstrument gestiftet, kommt zweimal im Jahr vorbei, um es zu stimmen. Das Feedback zum Piano fällt dabei durchweg positiv aus, wie Vereinsvorstand Daniel Pflieger-Bug erzählt.
14: Uns werden im Wochentakt Bilder und Videos auch aus Leipzig zugeschickt von Menschen, die dort spielen. Und es wird wirklich sehr, sehr gut angenommen.
12: Das kann auch der Chef der Promenadenhauptbahnhof Thomas Oehme bestätigen.
17: Ich habe jetzt zum Beispiel auf TikTok auch schon mal gesehen, dass da einer einen Livestream mitten in der Nacht gemacht hat. Ich fand das sehr lustig. Also man sieht, es wird wirklich vielfältig genutzt und es dient zum Zeitvertreib, wenn man auf den nächsten Zug wartet.
12: So wie Robert Suleman aus Seattle.
16: Damit haben wir es kurz vor 16 Uhr und sind bei den Klängen des Wetters. Guten Tag, Renato Bohnburg in unserem Wetterstudio. Wie sieht der Nachmittag aus?
24: Leises Rauschen, würde ich sagen, denn so richtig Flirren, was wir von der Sonne vielleicht haben, das fehlt uns heute so ein bisschen. Wobei wir aber auch ein paar größere Auflockerungen in Thüringen haben, zum Beispiel vom Thüringer Wald, von Werratal ausgehend zum Beispiel, bis dann ins Thüringer Becken und das Altenburger Land. Das sind eigentlich so die größten Zonen und die größte zusammenhängende Zone. Sonst hier und da auch Auflockerungen, aber gegenüber auch dichte Wolken. Sächsische Schweiz zum Teil bis ins Lausitzer Bergland stark bewölkt, ebenso im Norden von Sachsen-Anhalt in der Altmark. Da sieht es gerade aus und da fallen auch ein paar Tropfen Regen aus den Wolken. Ansonsten bleibt es aber trocken den Abend über. Die Wolken, die werden wieder ein bisschen weniger, sodass wir dann mit aufgelockerter Bewölkung oder geringer Bewölkung auch in die Nacht hineingehen. Temperaturen jetzt erstmal 13 bis 19 Grad, die Nachtwerte 10 bis 6.
16: Dankeschön. Renate Bohnburg aus unserem Wetterstudio. Gleich 16 Uhr, dann der Nachrichtenüberblick. Anschließend begleitet sie mein Kollege Stefan Rank weiter durch den Nachmittag. Ein Thema dann der nächsten halben Stunde. Schwedens Gefängnisse sind voll. Und die Häftlinge werden deshalb auch nach Estland gebracht. Mehr dazu in etwa 15 Minuten. Und das war der Tag bis hierher. Ich bin Sven Kochale. Danke im Namen der Redaktion fürs Interesse und fürs Zuhören.
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15: Um 16 Uhr mit Jean-Marc Heukemes. Der Pharmakonzern GlaxoSmithKline, kurz GSK, will seinen Standort in Dresden schließen. Wie die Gewerkschaft BCE mitteilte, sind rund 640 Arbeitsplätze betroffen. Die Belegschaft sei heute über die Pläne informiert worden. Demnach soll der Standort bis 2028 abgewickelt werden. Die Gewerkschaft kündigte an, für den Erhalt hochqualifizierter Industriearbeitsplätze zu kämpfen. Das Unternehmen äußerte sich nicht. GSK produziert in Dresden Impfstoffe gegen Grippe und Hepatitis. Sachsen-Anhalts AfD-Landtagsfraktion hat Ulrich Siegmund und Oliver Kirchner als Doppelspitze bestätigt. Das teilte ein Fraktionssprecher mit. Siegmund und Kirchner führen die AfD-Fraktion seit August 2022. Auch ihre Stellvertreter und der parlamentarische Geschäftsführer wurden im Amt bestätigt. Die Polizei hat im Wohnmobil des mutmaßlichen Stromsaboteurs Notizen über gut 160 potenzielle Anschlagsziele gefunden. Das teilte NRW-Innenminister Herbert Reul mit. Demnach nannte der 48-Jährige dem Haftrichter 7 weitere Orte, die er als Lager genutzt hatte. An 3 dieser Orte seien die Ermittler fündig geworden. Der Mann soll vergangene Woche mehrere Anschläge auf Stromnetze in Brandenburg und Nordrhein-Westfalen verübt haben. Erst diese Woche gelang es der Polizei, ihn zu ergreifen. Die Europäische Zentralbank hebt zum zweiten Mal in diesem Jahr die Zinsen an. Wie die EZB in Frankfurt mitteilte, steigt der maßgebliche Einlagenzins um einen Viertelpunkt auf 2,5%. Höher war das Zinsniveau zuletzt im Februar 2025. Mit ihrer Entscheidung reagieren die Währungshüter auf die anhaltend hohe Inflation im Euroraum. Bereits im Juni hatten sie den Leitzins erstmals seit 3 Jahren angehoben. Die Staatsanwaltschaft Dessau-Roßlau hat die Ermittlungen gegen den Kabarettisten Uwe Steimle eingestellt. Steimle hatte sich Mitte Juli auf einer AfD-Veranstaltung in Dessau-Roßlau abfällig über die CDU-Politiker Friedrich Merz und Angela Merkel geäußert. Daraufhin wurde wegen Störung des öffentlichen Friedens durch Androhung von Straftaten ermittelt. Eine Sprecherin der Staatsanwaltschaft sagte, ein hinreichender Tatverdacht gegen Steimle habe sich nicht begründen lassen. Das waren die Nachrichten. Das Wetter mit den Temperaturen: Brocken stark bewölkt 9 Grad, Chemnitz stark bewölkt 17, Dresden stark bewölkt 17, Eisenach leicht bewölkt 18 Grad, Erfurt stark bewölkt 16, Fichtelberg stark bewölkt 10, Gera wolkenlos 18, Görlitz wolkig 17, Halle 19.

0: Richtung Berlin und auf der A9 Richtung Berlin die Überfahrt zur A4 Richtung Frankfurt. A9 Richtung München zwischen Marx-Schorgast und Dreieck Bayreuth-Kulmbach 5 Kilometer stockender Verkehr, bloß 10 Minuten. Die B96 zwischen Oppach und Weixdorf-Köblitz ist in Höhe Wurbis wegen eines Feuerwehreinsatzes gesperrt und die B100 Richtung Halle ist in Höhe Brehner Ost nach einem Unfall gesperrt. Geblitzt wird auf der A72 Richtung Hof zwischen Niederfrohne und Hartmannsdorf. Soweit der MDR-Verkehrsdienst, 16.04 Uhr.
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2: Und ab sofort begleitet Sie durch diesen Nachmittag und Abend Stefan Rank am Mikrofon. Ich grüße Sie und Sie haben es in den Nachrichten gehört. Der Pharmakonzern GlaxoSmithKline, kurz GSK, will seinen Standort in Dresden schließen, an dem bislang unter anderem Impfstoffe gegen Grippe und Hepatitis produziert werden. Über die Pläne sind die Mitarbeiter heute informiert worden. Der Standort, der soll also bis 28 abgewickelt werden. Und dazu spreche ich jetzt mit unserem Landeskorrespondenten für den Freistaat Sachsen, Robin Hartmann. Grüß dich.
3: Hallo nach Leipzig.
2: Wie und was wurde den Mitarbeitern von GSK der heute mitgeteilt und wie haben die die Nachricht aufgenommen?
3: Also die Beschäftigten wurden heute darüber informiert, dass GSK den Dresdner Standort bis 2028 komplett schließen will und damit stehen 641 Arbeitsplätze auf dem Spiel. Für die Belegschaft kam das offenbar als harter Schlag. Betriebsratschef Peter Missbach sagt, die Nachricht treffe die Beschäftigten bis ins Mark. Gleichzeitig kündigte der Betriebsrat an, sich gegen die Schließung zu wehren. Und auch die Industriegewerkschaft Bergbau, Chemie, Energie hat gesagt, für sie ist die Schließung des Standorts noch keine ausgemachte Sache.
2: Du hast die Gewerkschaften und den Betriebsrat angesprochen. Weiß man denn, was genau GSK zu diesem Schritt bewogen hat und was jetzt aus diesen rund 640 Mitarbeitern wird? Also gibt es dann Sozialplan, können die möglicherweise woanders hin?
3: Zu den konkreten Gründen hat sich GSK bislang öffentlich nicht geäußert. Auch für die Beschäftigten ist daher noch vieles offen. Ein Sozialplan zumindest gibt es bislang nicht und es ist auch nicht bekannt, ob Beschäftigte an andere GSK-Standorte wechseln können. Die Gewerkschaft fordert deshalb, dass GSK zunächst einmal die Entscheidungsgrundlagen offenlegt und über Alternativen zur Schließung verhandelt. Und die Gewerkschaft fordert auch, dass sich Bund und Freistaat ebenfalls einschalten sollen. Zumindest Sachsens Wirtschaftsminister Dirk Panther hat auch schon Gespräche mit GSK angekündigt, um die Industriearbeitsplätze zu erhalten.
2: Du hast eingangs gesagt, das war sozusagen ein harter Schlag auch für die 641 Mitarbeiter. Gab es da irgendwelche Indizien? Hat sich das schon länger abgezeichnet?
3: Also, dass der Standort Probleme hat, ja. Dass er komplett geschlossen werden soll, das war aber offenbar nicht bekannt. Schon 2023 und 2024 sind die Produktionsaufträge deutlich eingebrochen, zeitweise um mehr als die Hälfte. Und es gibt noch ein zusätzliches Problem. Nach Angaben der Gewerkschaft beziehen die deutschen Krankenkassen zum Beispiel gar keine GSK-Produkte aus Dresden. Also das Werk ist stark vom Auslandsgeschäft abhängig. Und der saisonale Grippeimpfstoff aus Dresden wird beispielsweise in rund 70 Länder verkauft. Und das hat auch in der Vergangenheit schon dazu geführt, dass GSK Stellen abbauen wollte. Da gab es aber dann Einschnitte, zum Beispiel in der Arbeitszeit, das teilweise auf eine 35-Stunden-Woche reduziert wurde, um die Arbeitsplätze zu erhalten. Und im vergangenen Jahr hatte auch die Gewerkschaft schon den Standort als deutlich unterausgelastet bezeichnet. Dass es Probleme also gibt, war bekannt. Neu ist aber die Konsequenz, die komplette Schließung.
2: Der Pharmakonzern GlaxoSmithKline, kurz GSK, hat heute darüber informiert, seinen Standort in Dresden bis 2028 schließen zu wollen. Informationen waren das von Robin Hartmann, unser Landeskorrespondent in Sachsen, live aus Dresden. Robin, herzlichen Dank.
3: Bitteschön.

0: Und damit schauen wir nach Berlin. Im Bundestag finden in dieser Woche ja die Debatten um den Bundeshaushalt statt. Da ging es heute zuerst um den Etat des Bundesinnenministeriums. Minister Dobrindt soll im kommenden Jahr fast 1 Milliarde Euro mehr zur Verfügung haben als bisher. Aber längst nicht jedem gefällt, wie dieses Geld ausgegeben werden soll. Markus Sambale fasst die Debatte zusammen.
1: Cyberattacken, Spionage, Desinformation, der Leipziger Drohnenangriff, für den die Bundesregierung Russland verantwortlich macht. Aus Sicht von Bundesinnenminister Alexander Dobrindt gibt es viele Gründe, mehr Geld auszugeben für die innere Sicherheit. Das macht der CSU-Politiker in der Haushaltsdebatte im Bundestag klar.
2: Wir benennen die Täter, wir schärfen die Sicherheitsarchitektur und wir stärken die Resilienz in unserem Land. Das ist unsere Antwort gegenüber den Bedrohungen.

0: Um fast 1 Milliarde Euro soll der Etat für das Innenministerium wachsen, auf dann knapp 17 Milliarden. Bundeskriminalamt und Bundespolizei sollen mehr Personal bekommen, die Nachrichtendienste zusätzliche Befugnisse. Warnungen vor einer Massenüberwachung dadurch weist Innenminister Dobrindt zurück.
1: Sicherheitsbehörden sind nicht die Gefahr in unserem Land, sondern sie schützen unsere Freiheit. Das sollten Sie verstehen.
0: Aus der Opposition kommt Kritik. Gottfried Curio, der innenpolitische Sprecher der AfD, geht dabei kaum auf Details des Innenetats ein, sondern wiederholt grundsätzliche Vorwürfe gegen die Bundesregierung.
2: Dieser Haushalt ist eine Katastrophe. Milliarden für Migranten und fremde Kriege, Schulden für unsere Kinder.
0: Dass die AfD mit ihren Positionen wachsenden Zulauf hat, das löst bei anderen Sorgen aus. Lamia Kador von den Grünen kritisiert deshalb, dass der Innenetat Kürzungen bei der Bundeszentrale für politische Bildung vorsieht.
3: An diesem Punkt wird es wirklich absurd. Denn während wir bei der Wahl in Sachsen-Anhalt gesehen haben, wie tief das Vertrauen in die Demokratie erschüttert ist, setzt die Bundesregierung bei der politischen Bildung den Rotstift an.
0: Und auch Dietmar Bartsch von der Linken findet, Kürzungen bei der politischen Bildung würden sich derzeit schlicht verbieten.
4: Soweit Informationen aus unserem Hauptstadtstudio von Markus Sambale waren das. 16.10 Uhr in wenigen Sekunden. Wie war das heute bei Ihnen? Hat Punkt 11 Uhr Ihr Handy einen schrillen Alarmton abgegeben? Und wenn ja, kann man sagen, dann ist ja alles nach Plan gelaufen. Sebastian Tittelbach mit einer kurzen Bilanz zum heutigen Warntag.
5: Für Bundesinnenminister Alexander Dobrindt hat der 6. bundesweite Warntag das erwünschte Ergebnis geliefert. Die Warnsysteme hätten funktioniert und die Bevölkerung auf den unterschiedlichsten Wegen erreicht. Dazu gehörten auch Meldungen im Radio und Fernsehen oder Anzeigen auf digitalen Werbeflächen. Im zuständigen Bundesamt für Bevölkerungsschutz und Katastrophenhilfe in Bonn ist man überzeugt, dass so im Ernstfall Millionen von Bürgern gewarnt werden können. Die eigentliche Auswertung läuft nun an. Auf einer Internetseite des Bundesamts kann jeder eine Woche lang online angeben, wie schnell und auf welchem Weg man die Warnmeldung erhalten hat. Im vergangenen Jahr hatten 97% der Befragten den Probealarm mitbekommen. Das bundesweite Warnsystem wird seit dem ersten Testlauf 2020 immer weiter ausgebaut. So sollten in diesem Jahr mehr Menschen auch eine Endwarnung auf ihr Smartphone bekommen haben.
4: Sebastian Tittelbach mit Einzelheiten. Die Europäische Zentralbank erhöht die Zinsen im Euroraum. Das hat der Rat der Zentralbank auf seiner Sitzung in Berlin heute beschlossen. Es ist der zweite Zinsschritt nach oben in diesem Jahr. Einzelheiten von Ursula Mayer.
6: Der für Banken und Sparer relevante Einlagenzins steigt von bisher 2,25 auf 2,5%. Die Zinserhöhung begründet EZB-Präsidentin Lagarde mit den weiter stark steigenden Verbraucherpreisen. Zuletzt lag die Inflation im Euroraum bei 3,3%. Die Zentralbank strebt mit 2% deutlich weniger an. Dieses Ziel wird die EZB aktuellen Prognosen zufolge frühestens in 2 Jahren erreichen. Lagarde sagte, der Konflikt im Nahen Osten heize die Inflation erst einmal weiter an. Die Wirtschaft zeige sich erstaunlich widerstandsfähig. Für dieses Jahr erwartet die EZB im Euroraum ein Wachstum von 0,9%.
4: Ursula Mayer berichtete. Wir schauen nach China. Der Riesenmarkt dort mit mehr als 1,4 Milliarden Menschen, der schwächelt. Deshalb wächst die Zahl chinesischer Firmen, die ihr Glück abseits der Heimat suchen. Dieser Trend wiederum bietet eine Chance für deutsche Unternehmen, heißt es von der Deutschen Außenhandelskammer in Peking. Von dort berichtet Christoph Kober.
7: Es ist ein Slogan, der vor allem aus dem Volkswagen-Konzern zu hören ist, wie etwa vom Vorstandsvorsitzenden Oliver Blume.
8: Wir haben unsere Strategie in China umgestellt, in China für China.
7: Nicht nur in China gebaut, sondern in China für China entwickelt. Das sagt hier der Manager in Bezug auf die E-Autos, die er hofft, in der Volksrepublik zu verkaufen. Im riesigen chinesischen Markt zu produzieren und von ihm zu profitieren, war lange Zeit das Mantra für deutsche Unternehmen in der Volksrepublik. Allerdings ist die Nachfrage nach Ende der Pandemie schwach geblieben für nahezu alle, die versuchen, hier etwas zu verkaufen, auch für die lokale Konkurrenz. Deswegen sucht eine wachsende Zahl chinesischer Unternehmen das Geschäft im Ausland. Und deutsche Firmen machen mit.
9: Sei es, dass deutsche Unternehmen Zulieferer sind in chinesische Anlagen. Sie treten zum Teil als Dienstleister auf, als technischer Dienstleister, als Logistikdienstleister. Insofern profitieren die chinesischen Unternehmen von der im Regelfall sehr langen Globalisierungsexpertise deutscher Unternehmen.
7: Sagt Oliver Oehms, Geschäftsführer der Auslandshandelskammer in Peking. Laut einer aktuellen Umfrage der Kammer geben mehr als 2/3 der 1.300 befragten Firmen an, dass sie bereits mit chinesischen Partnern bei deren Expansion zusammenarbeiten. Die kommunistische Staats- und Parteiführung unterstützt Geschäfte im Ausland zwar schon seit mehr als einem Jahrzehnt. Der aktuelle Trend habe nach Ansicht der Auslandshandelskammer allerdings eine neue Qualität. Laut Handelsministerium in Peking haben sich 2024 die Investitionen chinesischer Firmen in Asien um 8% erhöht, in Lateinamerika um 15, in Europa sogar um 25%, während die schwache Nachfrage in China Unternehmen zuletzt dazu gebracht hat, Arbeitskräfte zu entlassen. Zumindest dieser Trend sei nach Aussage deutscher Firmen allerdings gestoppt, sagt Oliver Oehms von der Auslandshandelskammer.
9: Das deutet darauf hin, dass Exportgeschäft relativ margenstark verglichen mit dem Geschäft hier im chinesischen Binnenmarkt dazu führt, dass Personal perspektivischer wieder aufgebaut wird. Insofern, ja, es trägt zum Geschäftserfolg der deutschen Firmen in China bei.
7: Ob es dazu kommt, ist noch unklar. Allerdings der Export, das Erschließen neuer Märkte, wird für chinesische Unternehmen im Fokus bleiben, glauben Experten. Trotz etwaiger Handelsschranken, wie sie aktuell auch die EU diskutiert. Oliver Oehms sieht daher die Gefahr,
9: dass, wenn deutsche Unternehmen sich nicht jetzt in diesen Partnerschaften engagieren, dass in der Tat das Fenster sich wieder schließen wird. Weil die chinesischen Firmen oder das chinesische Ökosystem eigene Kapazitäten oder Qualitäten entwickelt haben wird.
7: Eine weitere drohende Gefahr ist an manchen Stellen schon akut. Dass chinesische Firmen auch auf neuen Märkten die Preise für ihre Produkte etwa durch staatliche Subventionen niedrig halten und damit ähnlichen Druck auf deutsche Konkurrenten ausüben wie in China.
4: Christoph Kober berichtete aus Peking. Damit 16 Uhr und gleich 15 Minuten. Unser Top-Thema am heutigen Nachmittag betrifft den Pharmakonzern GlaxoSmithKline, kurz GSK, der in Sachsen unter anderem Impfstoffe gegen Grippe und Hepatitis produziert, beziehungsweise die längste Zeit produzierte, denn vor wenigen Stunden hat der Konzern angekündigt, den Standort in Dresden schließen zu wollen. Davon betroffen sind 640 Mitarbeiter. Weitere Meldungen jetzt mit Jean-Marc Heukemes.
10: Die SPD-Politikerin Dorothea Marx ist zur Vizepräsidentin des Thüringer Landtags gewählt worden. Sie erhielt 46 der 84 Stimmen. 35 Abgeordnete votierten mit Nein, es gab 3 Enthaltungen. Marx rückt für ihre ehemalige Fraktionskollegin Cornelia Urban nach, die im Sommer ihr Landtagsmandat zurückgegeben hatte. Die Getreideernte in Sachsen ist durch die Hitze im Juni stark beeinträchtigt worden. Nach Angaben des Landwirtschaftsministeriums kann ein erheblicher Teil nur als Tierfutter verwendet werden. Temperaturen von mehr als 35 Grad über mehrere Tage hätten die Qualität des Getreides stark gemindert. Der Energiekonzern Vattenfall hat den Bau eines riesigen Stromspeichers auf dem Gelände des ehemaligen Kernkraftwerks Brunsbüttel angekündigt. Die Batterie soll eine Kapazität von rund 1000 Megawattstunden bereitstellen. Der Großspeicher soll bis Ende 2028 in Betrieb genommen werden. Das Wetter am Abend. Teils locker bewölkt, teils wolkenlos, trocken 13 bis 19 Grad. In der Nacht dann meist klar und trocken, gegen Morgen stellenweise Nebel bei 10 bis 6 Grad. Morgen heiter, zeitweise bewölkt und weitgehend trocken bei 20 bis 24 Grad. MDR Aktuell Verkehrsdienst. Vorsicht auf der A14 Richtung Dresden zwischen Dreieck Patenauer und Naunhof befindet sich eine ungesicherte Unfallstelle auf der linken Fahrspur. A4 Frankfurt Richtung Dresden am Hermsdorfer Kreuz ist die Überfahrt zur A9 Richtung Berlin wegen Bergungsarbeiten gesperrt. Vorsicht auf der A4 Richtung Frankfurt zwischen Wilsdruff und Dreieck Nossen liegt ein Plasteteil auf der mittleren Fahrspur. A9 Richtung München zwischen Marx Schorgast und Dreieck Bayreuth-Kulmbach 5 Kilometer stockender Verkehr plus 10 Minuten Fahrzeit. A72 Richtung Leipzig zwischen Chemnitz Süd und Chemnitz Rottluff. Stau nach einem Unfall im Baustellenbereich plus 10 Minuten Fahrzeit. Die B100 Richtung Halle ist in Höhe Brehner Ost nach einem Unfall gesperrt. Geblitzt wird auf der A72 Richtung Hof zwischen Niederfrohner und Hartmannsdorf. Soweit der MDR Aktuell Verkehrsdienst 16.17 Uhr.
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4: In Schwedens Gefängnissen wird der Platz knapp. Eine Verschärfung des Strafrechts und ein Anstieg der Kriminalität in den vergangenen 10 Jahren haben für einen wahren Platzmangel gesorgt. Jetzt wird in Schweden neu gebaut, aber bis zu 600 Häftlinge sollen auch über die Ostsee nach Estland geschickt werden. Und zwar in Estlands zweitgrößte Stadt Tartu. Ein Deal, der nicht unumstritten ist, wie Christian Stichler berichtet.
12: Am 18. August rollt ein Kleinbus der estnischen Justiz durch Tartu. Sein Ziel, das Gefängnis am Rande der estnischen Stadt. Kamerabilder zeigen, wie der Wagen durch den Sicherheitsbereich fährt und hinter einem Rolltor verschwindet. Damit sind die ersten Gefangenen aus Schweden in Estland angekommen. Knapp 600 weitere sollen ihnen folgen. Es ist ein Gefängnisdeal, mit dem Schweden Neuland betritt. Erst Anfang Juni haben die Justizminister beider Länder einen entsprechenden Vertrag unterschrieben. Wir haben in Schweden einen dringenden Bedarf an Haftplätzen. Diese Vereinbarung mit Estland ist eine Möglichkeit, diesen Bedarf zu decken. Das sagt Schwedens Justizminister Gunnar Strömmer. Er gehört der konservativen Regierung in Stockholm an. Schweden geht tatsächlich der Platz für seine Häftlinge aus. Die Zahl der Insassen hat sich seit 2015 fast verdoppelt. Auf jetzt rund 9.000. Ein Grund ist die gestiegene Zahl von Straftaten, vor allem im Banden- und Drogenmilieu. Aber noch etwas kommt hinzu. Schwedens Regierung hat seit 2022 das Strafmaß für viele Delikte deutlich erhöht. Häftlinge sitzen also länger ein. All das lässt den Druck auf die Anstalten wachsen. Um den steigenden Bedarf an Haftplätzen zu decken, baut Schweden seine eigenen Gefängnisse aus. Beispiel Västervik, südlich von Stockholm. Der gelbe Altbau ist komplett belegt. Die stellvertretende Anstaltschefin Martina Robertson bringt es im Interview mit der ARD auf den Punkt.
13: Für uns ist es wie derzeit im gesamten Land. Der Belegungsdruck ist hoch, sodass grundsätzlich alle Zellen belegt sind. Es kommt sehr selten vor, dass wir einen Platz frei haben. Eigentlich nur, wenn wir auf einen neuen Häftling warten oder wenn jemand verlegt wird. Kurz gesagt, wir sind voll.
12: Deshalb entsteht derzeit ein Neubau, der demnächst in Betrieb genommen wird. Die Anstalt soll statt 200 künftig gut 600 Gefangene aufnehmen können. Jakob Andersson, Justizangestellter in Västervik, führt durch den großen Aufenthaltsbereich, in dem noch viele Möbel fehlen.
14: Also die Stühle sind schon da, aber die Tische sind noch nicht gekommen. Hier drüben soll mal ein Sofa stehen. Da können die Insassen dann zum Beispiel Fernsehen. Auf der anderen Seite ist der Essbereich.
12: Dann schließt er eine der Zellen auf. Früher hätte jeder Gefangene eine Einzelzelle bekommen, heute ist der kleine Raum mit einem Stockbett und zwei winzigen Schreibtischen ausgestattet.
14: Die persönliche Integrität ist so natürlich eingeschränkt, wenn du die ganze Zeit jemanden um dich herum hast. Und du suchst dir deinen Zimmergenossen ja nicht aus. Wir entscheiden, wer das ist.
12: Ganz anders die Situation in Estland, auf der anderen Seite der Ostsee. Dort stehen ganze Gefängnistrakte leer. Der Grund: Die Haftanstalten hatte man in den 1990er Jahren sehr großzügig geplant. Gleichzeitig ging durch den gestiegenen Lebensstandard im Land die Kriminalität deutlich zurück. Im Gefängnis von Tartu hat man deshalb Platz geschaffen. Zwei Drittel der Zellen sollen künftig mit Häftlingen aus Schweden belegt werden. Insgesamt lässt sich Schweden den Gefängnisdeal mit Estland bei voller Auslastung mehr als 60 Millionen Euro pro Jahr kosten. Nur Terroristen und Schwerverbrecher will Estland nicht aufnehmen. Alle anderen sind willkommen.
4: Christian Stichler berichtete 16.22 Uhr damit gleich. Der Handelsstreit zwischen den USA und Kanada ist festgefahren wie nie. US-Präsident Donald Trump macht jetzt erneut Druck auf den Nachbarn. Ab Ende September sollen viele Produkte nicht mehr in die USA eingeführt werden dürfen. Das Ganze ist eine neue Eskalationsstufe. Seit rund anderthalb Jahren überziehen sich die Nachbarn da mit Zöllen und Gegenzöllen. Und Samuel Jakisch berichtet und ordnet das Ganze mal ein.
15: That's the point where many stop. And where Canadians keep going.
16: Wo andere umkehren, gehen Kanadier weiter, dank ihres Allrad-Geländewagens aus den USA. So patriotisch werden kanadische Autokäufer ermuntert, einen Pickup-Truck aus den Vereinigten Staaten zu kaufen, der günstig zu haben ist. Jedenfalls noch. Denn im Handelsstreit zwischen den USA und Kanada sorgen sich US-Unternehmen vor dem, was noch kommen könnte, sagt Handelsökonom Chad P. Bown im Interview mit NPR.
17: Kanadische Verbraucher haben ein hohes Interesse an Autos aus den USA. Werden diese aber teurer, dann könnten Kanadier verstärkt umschwenken, zum Beispiel auf chinesische Elektrofahrzeuge.
16: Genau damit droht die kanadische Seite. Sollte der Nachbar USA sich abwenden, handeln wir eben mit der Konkurrenz aus China. Doch das sei ein Bluff, vermutet Susan Schwab. Sie war die US-Handelsbeauftragte unter George W. Bush und mahnt heute zur Kooperation. Denn China sei schließlich der gemeinsame Gegner.
18: You know, Canada may want to do more business with China, but the fact of the matter is, Kanada mag den Handel mit China ausbauen, aber Fakt ist, chinesische Unternehmen werden Kanadas Industrie ausradieren, solange diese nicht mit den USA kooperieren. Zum Beispiel bei seltenen Erden, Magneten, Mineralien. Davon hat Kanada reichlich. Und das wäre nur ein Bereich, in dem wir zusammenarbeiten könnten.
16: Statt wirtschaftlicher Ratio regiert die politische Geste. Stark dastehen, keinesfalls klein beigeben wollen die kanadische und die US-Regierung. Zuletzt hat Washington in dieser Woche Einfuhrzölle und Verbote für Milchprodukte, Motorräder und Whisky aus Kanada verfügt. Vor den Zwischenwahlen in den USA wächst aber der Druck auf die Regierung Trump, auch aus der eigenen Partei, wieder abzurüsten. Denn Wählerstimmen gewinnt man am besten mit wirtschaftlichem Optimismus, erinnert auch der Senator von Texas, Ted Cruz.
17: Ich rate Präsident Trump eindringlich, Zölle zu nutzen, um den Handel auszuweiten. Kanada sollte seine Zölle senken, ebenso die USA, damit unsere Farmer, Viehzüchter und Produzenten mehr nach Kanada exportieren können, statt weniger. Ich hoffe, das Weiße Haus schlägt diesen Weg ein, und zwar hoffentlich bald.
16: Doch danach sieht es nicht aus. Schon bald könnten neue Zölle in den USA auf kanadische Autoteile hinzukommen, die in den USA verbaut werden. Das wäre schlecht für US-Geländewagenhersteller wie Ford, General Motors oder Stellantis. Geplant ist dieser Schritt für Januar 2027, nach der nächsten Wahl.
4: Samuel Jakisch berichtete. Schnelle Termine, Chefarztbehandlungen, umfassende Leistungen. Die private Krankenversicherung klingt ja erstmal sehr verlockend. Aber im Alter können die Beiträge dann tatsächlich zur finanziellen Belastung werden. Vor allem, wenn die Rente oder Pension gering ausfällt, dann geht für viele Versicherte die Rechnung plötzlich nicht mehr auf. Ein Weg zurück in die gesetzliche ist dann allerdings quasi unmöglich. Svenja Stemmig berichtet.
19: Jung und selbstständig mit einem boomenden Geschäft. Da lohnt sich die private Krankenversicherung häufig. Denn die Beiträge sind günstiger und die Leistungen oft besser als bei der gesetzlichen. Aber was, wenn das Geschäft irgendwann nicht mehr läuft? Das kann langfristig existenzbedrohend werden, sagt Julika Unger von der Verbraucherzentrale, die auch zu einem möglichen Wechsel berät.
20: Wir kriegen hier halt tatsächlich sehr oft Anrufe von Personen, die eben über 55 sind, die eben nicht mehr das hohe Einkommen haben, die eben Existenzsorgen haben, die eben diesen Beitrag für die private Krankenversicherung nicht mehr so leicht bezahlen können.
19: Und trotzdem zahlen müssen. Denn ein Wechsel zurück in die gesetzliche Krankenversicherung ist grundsätzlich nur für Versicherte unter 55 Jahren möglich. Damit wird das solidarische Prinzip der gesetzlichen Krankenversicherung sichergestellt, also dass Vielverdiener für Geringverdiener mitbezahlen. Wer zurückwechseln will, muss unter die Versicherungspflichtgrenze kommen, also weniger als 77.400 Euro brutto jährlich verdienen. Das erreicht man zum Beispiel durch eine Teilzeitvereinbarung, sagt Julika Unger.
20: Oder ich bin arbeitslos, das heißt, ich habe einen Anspruch auf Arbeitslosengeld 1 und komme dadurch eben in die Pflichtmitgliedschaft, weil das ist von Gesetzes wegen automatisch. Und wenn ich in der gesetzlichen Krankenversicherung dann bin, kann ich natürlich im Anschluss von dieser Pflichtmitgliedschaft, zum Beispiel als Arbeitslose, weiter mich freiwillig auch gesetzlich versichern.
19: Für Selbstständige, die meist nicht in die Arbeitslosenversicherung einzahlen, ist der einzige Weg dann, ihre Selbstständigkeit aufzugeben und noch vor dem 55. Lebensjahr in ein Anstellungsverhältnis zu wechseln. Danach sieht der Gesetzgeber keinen Wechsel mehr vor.
20: Selbst dieser Umweg übers EU-Ausland, der ja oft auch eine Möglichkeit darstellte für ältere Personen, ist zugemacht worden insofern, als dass ich, wenn ich schon 55 bin, dann ins EU-Ausland gehe und dort in die Sozialversicherung aufgenommen werde, reicht es nicht dafür aus, dass ich dann zurückkehre und in die gesetzliche hier aufgenommen werde.
19: Wer seine Versicherungsbeiträge dennoch senken möchte, hat dann nur noch die Möglichkeit, innerhalb der privaten Krankenversicherung den Tarif zu wechseln. Alle privaten Krankenversicherer müssen einen Basistarif anbieten. Der ist bei Leistungen und Beitragshöhe mit der gesetzlichen Krankenversicherung vergleichbar. Besser ist es aber, schon vor dem Abschluss einer privaten Krankenversicherung zu prüfen, ob die Beiträge auch im Rentenalter noch bezahlbar sind.
4: Soweit der Bericht von Svenja Stemmig. Und damit geben wir schnell zu Renato Brudenburg ins MDR-Wetterstudio mit einem kurzen Ausblick auf einen, ja, ich würde ja fast sagen, auf einen herbstlich anmutenden Tag.
1: Ach ja, also so schlimm ist es nicht. Es gibt auch ein paar Wolkenlücken für die Sonne, aber es kann auch mal ein paar wenige Regentropfen noch die letzten Richtung Altmark geben, weil die Wolken dort etwas dichter sind. Ansonsten die Abendwerte 13 bis 9 Grad.
4: So, und dann schauen wir mal noch auf die Nacht und auf die kommenden Tage.
1: Ja, morgen, also die Nacht hat erstmal 10 bis 6 Grad, die Bewölkung geht zurück, es kühlt ordentlich aus und jetzt muss ich erstmal husten. So, kommenden Tage Hochdruckeinfluss, wobei aber die Luft feucht ist und auch kühle und deshalb gibt es erstmal Nebel und Hochnebel, ansonsten auch heitere Abschnitte.
4: Renato Brudenburg, vielen Dank.
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4: Klare Einschaltempfehlung also heute Abend mit der Kollegin Susanne Böttcher. Und bis dahin halten wir Sie so ein bisschen auf dem Laufenden, was zum Beispiel die Sachsen-Anhalt-AfD angeht. Die Fraktion hat sich heute ja konstituiert. Fragen dazu gleich an unsere Korrespondentin in Magdeburg. Und warum spalten Militärinvestitionen die Gesellschaft so sehr? Auch dazu gleich ein Gespräch.
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22: Um 16.30 Uhr mit Jean-Marc Heukemes. Der Pharmakonzern GlaxoSmithKline, kurz GSK, will seinen Standort in Dresden bis Sommer 2028 schließen. Das Unternehmen begründete den Schritt mit weltweit rückläufiger Nachfrage sowie bestehenden Überkapazitäten. In Dresden seien alle 650 Mitarbeiter betroffen. Die Gewerkschaft BCE kündigte an, für den Erhalt der Industriearbeitsplätze zu kämpfen. GSK produziert in Dresden Impfstoffe gegen Grippe und Hepatitis. Die Produktion soll nun teilweise nach Kanada verlegt werden. Die neue BSW-Fraktion im Landtag von Sachsen-Anhalt fordert einen Corona-Untersuchungsausschuss. In einer Mitteilung heißt es, der Beschluss sei vom Vorstand einstimmig gefasst worden. Ziel sei es, die Pandemiepolitik und staatliche Maßnahmen umfassend aufzuarbeiten. Außerdem fordert das BSW ein Amnestie- und Rehabilitationsgesetz. Es soll jenen Menschen Gerechtigkeit verschaffen, die in der Corona-Zeit zu Unrecht belastet oder benachteiligt worden seien. Das BSW hat im Landtag 5 Abgeordnete. Der Thüringer Landtag hat nach der Auflösung der BSW-Fraktion die Ausschüsse neu sortiert und zugeschnitten. Die Fachausschüsse sind künftig mit jeweils 11 statt 12 Mitgliedern besetzt. Einen Antrag dazu von CDU, Thüringen gerecht und SPD wurde von der Mehrheit der Abgeordneten beschlossen. Die AfD-Fraktion stimmte dagegen. Mit dem Neuzuschnitt sind die Ausschüsse wieder beschlussfähig. Hintergrund ist der Auftritt fast aller BSW-Abgeordneten aus der Partei und die Gründung einer neuen mit dem Namen Thüringen gerecht. Bei einem Feuer auf einem Frachtschiff in Ostchina sind 25 Menschen ums Leben gekommen. Wie chinesische Staatsmedien melden, konnten 17 Personen in Sicherheit gebracht werden, darunter 5 Verletzte. Das Schiff befand sich zu Wartungsarbeiten im Hafen von Guangdao. Der Frachter fährt unter der Flagge Liberias. Wie es zu dem Brand kam, ist noch unklar. Die Schweizer Regierung will den Familienstand geschieden abschaffen. Die Regierung in Bern erklärte, sie unterstütze den Vorstoß einer FDP-Abgeordneten. Die Politikerin hatte sich daran gestört, dass Geschiedene noch Jahre später auf Formularen angeben müssen, dass ihre Ehe gescheitert ist. Sie tritt dafür ein, dass Geschiedene künftig wieder in die Kategorie ledig fallen. Darüber muss nun das Parlament entscheiden. Das waren die Nachrichten. Das Wetter mit den Temperaturen. Atern wolkig 19 Grad, Dresden wolkenlos 17, Eisenach leicht bewölkt 18, Erfurt stark bewölkt 18 Grad, Gardelegen bedeckt 16, Hoyerswerda bedeckt 18, Magdeburg wolkig 19, Neuhaus wolkig 14, Oschatz wolkig 18, Plauen stark bewölkt 17, Wernigerode stark bewölkt 17 und Lutherstadt-Wittenberg 18 Grad. Am Abend teils locker bewölkt, teils wolkenlos und trocken bei 13 bis 19 Grad, in der Nacht dann meist klar und trocken. Wolken, gegen morgen stellenweise Nebel bei 10 bis 6 Grad. Morgen heiter, zeitweise bewölkt, weitgehend trocken, 20 bis 24 Grad. Und am Sonnabend wechselnd bewölkt, mit Aufheiterungen, trocken und spätsommerlich warm. MDR aktuell Verkehrsdienst. Vorsicht auf der A2 Richtung Berlin zwischen Lehrte Ost und Helmeler Wald. Hier befindet sich eine ungesicherte Unfallstelle. A4 Frankfurt Richtung Dresden am Hermsdorfer Kreuz. Hier ist die Überfahrt zur A9 Richtung Berlin wegen Bergungsarbeiten gesperrt. Vorsicht auf der A4 Richtung Frankfurt zwischen Wilsdorf und Dreieck Nossen. Hier liegt ein Plasteteil auf der mittleren Fahrspur. A9 Richtung München zwischen Mark Schorgast und Dreieck Bayreuth-Kulmbach. 5 Kilometer stockender Verkehr. A13 Richtung Berlin zwischen Großköris und Bestensee. Stau wegen Markierungsarbeiten plus 10 Minuten. B100 Richtung Halle ist in Höhe Brehner Ost nach einem Unfall gesperrt und geblitzt wird auf der A72 Richtung Hof zwischen Niederfrohna und Hartmannsdorf. Soweit der MDR Aktuell Verkehrsdienst, 16.34 Uhr.
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2: Am Mikrofon begrüßt Sie Stefan Rank. Nach dem Wahlsieg am vergangenen Sonntag bei der Landtagswahl in Sachsen-Anhalt ist die AfD-Fraktion heute zu ihrer konstituierenden Sitzung zusammengekommen und dabei will die AfD offenbar Kontinuität vermitteln. Ich bin jetzt live mit unserer Sachsen-Anhalt-Korrespondentin Doreen Jonas verbunden. Hallo nach Magdeburg. Doreen, du bist schon den ganzen Tag auf den Beinen, vertreibst dir die Zeit im Landtag, du wirst sicherlich zwischendurch dich auch mal hingesetzt haben, denn diese konstituierende Sitzung der AfD hat ja hinter verschlossenen Türen stattgefunden. Das heißt, ihr wart nicht direkt dabei, aber beschreib doch mal, wie die Stimmung auf den Fluren war.
3: Also es ging los um 13 Uhr und da waren so gut wie alle Abgeordneten schon da und eine Menge Journalisten vor der Tür, denn die Tagung war ja in einem geschlossenen Raum, du hast es gesagt. Und zum Schluss kam dann Ulrich Siegmund. Es gab einen großen Jubel, Applaus, Uli, Uli-Rufe, das kennen wir ja schon von seinen Fans. Und er hat auch jedem Fraktionsmitglied die Hand geschüttelt. Es gab ein Schulterklopfen, Umarmungen, also große Harmonie heute.
2: Jetzt ist natürlich die Frage, was da heute konstituiert wurde und wie denn jetzt die neue Fraktionsspitze aussieht.
3: Das könnte man ganz kurz sagen. Sie sieht aus wie die alte. Das bedeutet, die Spitze teilen sich Ulrich Siegmund und Oliver Kirchner. Und dann gibt es drei Stellvertreter, Hans-Thomas Teeschneider, Gordon Köhler und Matthias Büttner aus Staßfurt. Und der parlamentarische Geschäftsführer bleibt auch gleich, das ist Tobias Rausch. Nun kann man sich natürlich ein bisschen darüber wundern. Alle wissen ja, Ulrich Siegmund als Spitzenkandidat, der will Ministerpräsident werden.
2: Warum kann man sich da wundern?
3: Naja, man denkt ja, dann wird er jetzt nicht Co-Fraktionschef, aber das ist alles kein Problem. Die Veränderungen an einer Fraktionsspitze, die sind jederzeit möglich. Und sollte Ulrich Siegmund im Ministerpräsident werden, dann kann man ja nochmal neu wählen. Und das zeigt natürlich hier auch, also dass die alte Fraktionsspitze gleich geblieben ist, zeigt, das will man hier auch gar keine Spekulationen aufkommen lassen. Denkt man sich, da fehlt vielleicht einer, das könnte Disharmonie ausstrahlen, kann man spekulieren, na, wird der dann vielleicht ins Kabinett kommen? Also das will man alles gar nicht haben und deswegen sagt man, es bleibt einfach beim Alten.
2: Okay, und wie sieht jetzt die neue Fraktion aus?
3: Na, das sind 39 Abgeordnete, knapp die Hälfte sind Neulinge im Parlament und man braucht inzwischen ja wirklich einen großen Raum, wenn alle zusammenkommen. Und es sind 37 Männer und 2 Frauen. Also auf den minimalen Frauenanteil wurde Ulrich Siegmund heute auch angesprochen. Da hat er gesagt, na, das werde sich künftig ändern, weil eben die AfD auch immer stärker von Frauen unterstützt werde. Grundsätzlich aber spiele das Geschlecht keine Rolle. Einige Fraktionsmitglieder aber haben eine, ich sag's mal, auffälligere Vergangenheit. Da gibt es einen Ex-Stasi-Offizier, einen Pornodarsteller, der sein Abi-Zeugnis für einen Studienplatz gefälscht hatte. Dann haben wir 2 Abgeordnete aus der Altmark, bei denen es gerade Durchsuchungen gab. Da ist der Vorwurf ja, dass sie die verbotene Artgemeinschaft fortgeführt hätten oder dort fortgeführt worden sei. Und dann gibt's natürlich mehrere Nennungen im Verfassungsschutzbericht. Bei einigen gibt es sehr enge Kontakte zu Russland, bei anderen wiederum zum Magerlager von Donald Trump. Also eine sehr, sagen wir mal, interessante Truppe.
2: Okay, und hat man sich denn jetzt auch schon darauf verständigt, wer welche Ministerien besetzen sollte? Mal ganz abgesehen davon, dass ja außer mit dem BSW wohl keine Koalitionsgespräche stattfinden werden.
3: Naja, zum BSW würde ich erstmal sagen, man kann ja auch verhandeln ohne gleich Koalitionsgespräche oder ohne das Koalitionsgespräche zu nennen. Warten wir mal ab. Also die AfD muss ja nach wie vor mindestens 3 fehlende Stimmen für eine Mehrheit auftreiben. Sie braucht 42, hat gerade 39. Und wir wissen ja, die Fraktion, die hat schon Einladungen rausgeschickt und bisher eben nur eine Zusage eben vom BSW für Gespräche. Die andere haben ja schon abgesagt. Es hieß aber auch, dass eben mit einzelnen Abgeordneten anderer Fraktionen gesprochen wird. Sollte da jemand drüber wechseln, dann wird man das natürlich vorher nicht erzählen und nicht an die große Glocke hängen. Das ist ja total normal. Also da sind wir gespannt. Aber nochmal zum BSW. Das sagt ja immer, ein unabhängiger Ministerpräsident, der sei absolut unverhandelbar. Und heute hieß es in etwa, Ulrich Siegmund als Ministerpräsident ist seitens der AfD unverhandelbar. Also generell will sich die AfD, sagt sie auch, in den Kernpunkten durchsetzen. Ich denke da an Migration und Bildung. Und wie man sich da mit dem BSW einigen will, also das stelle ich mir gerade ziemlich schwer vor. Also wir werden das Ganze im Auge behalten. Heute hieß es nur, die AfD will schnellstmöglich eine Regierung bilden.
4: Und Fun Fact am Rande, in der Fraktion der AfD sind genauso viele Frauen wie Männer mit dem Namen Matthias Büttner. Da gibt es einmal einen Stendal und einmal einen Staßfurt. Informationen waren das von Doreen Jonas, unserer Landeskorrespondentin in Sachsen-Anhalt. Herzlichen Dank.
3: Sehr gern. Tschüss.
4: Und jetzt schauen wir noch ganz kurz nach Paris. Dort findet gerade der Weltraumgipfel statt für die Europäische Raumfahrtagentur ESA. Der richtige Ort, um sich für eine unabhängige europäische Raumfahrtstrategie stark zu machen. Bisher ist Europa für die astronautische Raumfahrt auf Partner angewiesen. David Beck berichtet, was sich daran jetzt ändern soll.
5: Den eigenen Zugang zum All sichern. Seit Jahren ein geflügeltes Wort in der europäischen Raumfahrt, wenn es darum geht, Geld für Projekte einzuwerben. Auch jetzt wieder argumentierte ESA-Chef Aschbacher so. Für eine Zeit nach der internationalen Raumstation ISS, derzeit ist geplant, dass sie 2030 kontrolliert zum Absturz gebracht werden soll, soll der Zugang und die Präsenz Europas im erdnahen Orbit gesichert werden. Dafür würden unter anderem eigene Raumschiffe für die astronautische Raumfahrt benötigt, also mit Menschen an Bord. Der Plan ist Teil eines Aufrufs der ESA, die europäische Erforschung des Weltalls zu stärken. Kosten würde das laut Aschbacher etwa 1 Milliarde Euro pro Jahr. Demgegenüber stünden Kosten, wenn die europäische Raumfahrt weiterhin von anderen abhängig wäre. ESA-Astronauten mit der NASA ins All zu schicken, würde demnach mehrere Milliarden Euro kosten. Geld, das überwiegend die Wirtschaft und Industrie von nicht-europäischen Staaten stärken würde. So könne Europa vom Passagier zum Piloten gemacht werden, sagt Aschbacher.
4: David Beck informierte damit 16 Uhr, gleich 41, Zeit für den Sport.
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6: Mit Philipp Weiskirch und da geht's los mit RB Leipzig. Die sind ja zurück in der Fußball-Champions League. Vor 2 Jahren, wir erinnern uns, da gab's die letzte Teilnahme. Da war RB nicht über die Ligaphase hinausgekommen. Das war ziemlich schwach. Nur 1 Sieg, 7 Niederlagen. Vergangene Saison war das Team gar nicht europäisch mit dabei. Aber jetzt heißt es eben wieder Königsklasse. Und das erste Spiel steigt heute Abend in Italien gegen Como. Jan Günther über den Leipziger Gegner.
8: Für Como wird es ein ganz besonderer Abend. Das Heimspiel gegen RB Leipzig ist das allererste Europapokalspiel der Clubgeschichte. Trainer Cesc Fabregas.
23: Natürlich verstehe ich die Emotionen im Club und in der ganzen Stadt. Es ist ja auch etwas Historisches. Aber dennoch sollten wir nicht vergessen, das ist auch nur ein Fußballspiel.
8: Fabregas, als Spieler 2010 Weltmeister mit Spanien, beendete seine aktive Karriere in Como und wurde 2024 beim Team aus der Lombardei Cheftrainer. Im vergangenen Jahr hatte sich dann RB Leipzig intensiv mit ihm beschäftigt. Verpflichten konnte Geschäftsführer Marcel Schäfer Fabregas allerdings nicht.
24: Also er legt schon auch sehr viel Wert auf eine kompakte Defensive, aber spielt auch immer wieder mutig nach vorne. Allen voran, sage ich mal, Herr Pass, der aus Madrid gekommen ist, muss man sagen, der verfügt über wirklich eine enorme spielerische Qualität.
8: Nico Pass, am Dienstag 22 Jahre alt geworden. Für Comos Rücken Nummer 10 hat Real Madrid eine Rückkaufoption. Bei der WM in diesem Jahr stand er 2-mal für Argentinien auf dem Rasen. Er ist also ein Landsmann von RB-Trainer Martin De Micheles.
25: Wir würden versuchen, ihn nicht spielen lassen, wenn er mit dem Ball hat. Ein sehr gefährlicher Spieler, linker Fuß, ein brutaler Schuss.
8: Ein besonderer Spieler also für einen besonderen Abend in Como.
6: Und er beginnt um 21 Uhr, komplett live zu hören in der App von Sport im Osten. Übrigens auch in Konferenz mit dem Spiel der Bayern. Die empfangen ja zu Hause Bodø Glimt. Edgar Endres, unser Reporter. Die Norweger kennt man ja schon so ein bisschen. Es ist jetzt kein übermächtiger Gegner, aber die Bayern sollten trotzdem irgendwie gewarnt sein, ne?
7: Ja, und ob. Bodø ist so etwas wie die europäische Entdeckung der letzten 2 Jahre im Europacup. Das Ganze beginnt vor 2 Jahren mit der Zwischenrunde in der Conference League. Im letzten Jahr war schon das Halbfinale in der Europa League und im vergangenen Winter dann Achtelfinale in der Fußball Champions League. Also Bodø Glimt hat sich massiv nach oben gearbeitet. Man hat unter anderem auch Manchester City mit Pep Guardiola oder 2-mal Inter Mailand geschlagen, hat bei der Borussia aus Dortmund 2:2 gespielt. Der Macher ist Trainer Kjetil Knudsen, seit 2018 im Amt. Er lässt einen brutalen Pressing-Fußball spielen, laufintensiv und schnell, vertraut im Prinzip fast nur auf Norweger und predigt das absolute Wir-Gefühl. Loyalität und Zusammenhalt sind die Zauberworte bei Bodø. Glimt heißt ja im norwegischen Schimmer oder Lichtblitz und das Team aus der 50.000 Einwohnerstadt nördlich des Polarkreises, das schimmert richtig hell. Seit 18 Pflichtspielen hat Glimt nicht mehr verloren und trotzdem ist Bodø heute Abend natürlich krasser Außenseiter in der Arena.
6: Die Infos von Eddie Endres. Und vom Rasen geht's jetzt rüber auf den Sand. Es ist jetzt 2 Jahre her, da haben die Beachvolleyballer Nils Ehlers und Clemens Wickler olympisches Silber gewonnen bei den Sommerspielen in Paris. Aber jetzt ist die gemeinsame Zeit vorbei, denn Deutschlands erfolgreichstes Männerduo beendet die Zusammenarbeit. Tabea Kunze.
9: Nach 5 gemeinsamen Jahren im Sand gehen Nils Ehlers und Clemens Wickler künftig getrennte Wege. Die beiden Vize-Olympiasieger und Vize-Europameister hätten sich nach einer intensiven Analyse der diesjährigen Saison einvernehmlich dazu entschieden, das Ziel Olympia 2028 in Los Angeles mit 9 Partnern anzugehen. Wickler erklärte, es sei ihnen bewusst geworden, dass die beiden nicht mehr zu 100% die gleichen Vorstellungen in Bezug auf eine Zusammenarbeit hätten. Der 31 Jahre alte Abwehrspieler, der nach anhaltenden Schulterproblemen inzwischen wieder im Training ist, wird künftig mit Lukas Fretschner zusammen ein Team bilden. Blocker Nils Ehlers wird an der Seite von Louis Wüst antreten. Die beiden Berliner hatten in den vergangenen Wochen als Interimsduo erfolgreich an mehreren Turnieren teilgenommen und unter anderem das hochklassige Elite-16-Turnier in Hamburg gewonnen.
6: Und in einer Stunde geht's dann los in Berlin bei der Basketball-WM der Frauen. Deutschland im Viertelfinale gegen Belgien. Da sind wir dann hier im Radio live mit dabei.
10: 16.45 Uhr, vielen Dank. Unser Top-Thema am heutigen Nachmittag betrifft den Pharmakonzern GlaxoSmithKline, kurz GSK, der in Sachsen unter anderem Impfstoffe gegen Grippe und Hepatitis produziert hat. Die längste Zeit, denn vor wenigen Stunden hat der Konzern angekündigt, den Standort in Dresden schließen zu wollen. Betroffen davon sind rund 640 Mitarbeiter. Weitere Meldungen jetzt mit Alexander Terhorst.
12: Im Umfeld von Meuselwitz im Altenburger Land haben Luftmessungen begonnen. Hintergrund ist ein unterirdischer Schwelbrand auf dem Gelände des früheren Tagebaus. In den betroffenen Ortsteilen stehen insgesamt 5 Messstationen. Sie prüfen die Luft auf rund 20 gesundheitsgefährdende Stoffe. Der Bundestag ehrt die CDU-Politikerin Sabine Bergmann-Pohl mit einem eigenen Porträt. Wie der Bundestag mitteilte, wird das Bild mit der Präsidentin der einzigen frei gewählten Volkskammer der DDR am 22. September feierlich enthüllt. Die sächsische Landestalsperrenverwaltung aktualisiert das Hochwasserschutzkonzept für die Elbe. Wie die Behörde mitteilte, ist dabei die öffentliche Meinung gefragt. Bürger können den Planungsentwurf ab sofort online im Beteiligungsportal Sachsen einsehen. Bis Mitte Oktober werden Rückmeldungen entgegengenommen. Das Wetter. Heute Abend teils locker bewölkt, teils wolkenlos und trocken. 13 bis 19 Grad zunächst. In der Nacht dann meist klar und trocken, gegen Morgen stellenweise Nebel. 10 bis 6 Grad. Morgen dann heiter, zeitweise bewölkt, weitgehend trocken wieder. 20 bis 24 Grad. MDR aktuell Verkehrsdienst. A2 Richtung Berlin zwischen Lehrte Ost und Hemmelerwald befindet sich eine ungesicherte Unfallstelle. A4 Richtung Dresden zwischen Buchau und Stadtroda, 10 Kilometer stockender Verkehr, 1 Stunde Verzögerung. 5 Kilometer stockend auf der A9 Richtung München zwischen Marktschorgast und Dreieck Bayreuth-Kulmbach. A14 Richtung Dresden zwischen Leipzig-Ost und Naunhof, Stau nach einem Unfall. A72 Richtung Leipzig zwischen Chemnitz-Süd und Rottluff, Stau nach einem Unfall im Baustellenbereich. Geblitzt wird auf der A72 Richtung Hof zwischen Niederfrohna und Hartmannsdorf. Soweit der MDR aktuell Verkehrsdienst, 16.47 Uhr.
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10: Deutschland muss wieder verteidigungsfähig werden. Das war Bundesverteidigungsminister Boris Pistorius vor fast 3 Jahren. Und seither hat sich ja auch einiges getan, beim Bundeswehretat zum Beispiel. Aber eben nicht nur da. Es gibt mehr Geld für die Bundeswehr, es gibt neue Rüstungsstandorte, es gibt eine stärkere Verteidigungsfähigkeit. Für die einen ist das angesichts der sicherheitspolitischen Lage zwingend notwendig, für andere ein Schritt in die völlig falsche Richtung. Gerade in Ostdeutschland stoßen Aufrüstung und militärische Stärke vielerorts auf besondere Skepsis, auch innerhalb der Kirchen. Darüber habe ich mit Professor Dr. Kerstin Lammer, der leitenden Militärdekanin für die neuen Bundesländer und Niedersachsen der evangelischen Militärseelsorge, gesprochen.
13: Guten Tag.
10: Frau Lammer, wenn Sie mit Menschen über die steigenden Verteidigungsausgaben zum Beispiel sprechen, welche Ängste und Vorbehalte begegnen Ihnen da am häufigsten?
13: Na, zum einen die Sorge, dass eher eskaliert wird, als dass die Wehrhaftigkeit, für die die Bundeswehr ausgerüstet werden soll, dem Frieden diene. Mhm. Und zweitens, dass das Geld für andere Ausgaben, wie zum Beispiel für Bildung, für Ankurbelung der Wirtschaft etc. fehle.
10: Genau, also dieses dafür ist Geld da, aber für andere Sachen nicht. Ne? Gerade im Osten ist ja so pazifistisches Denken, auch vor allem in vielen Kirchengemeinden, relativ stark verankert. Warum ist die Skepsis gegenüber Militär und Aufrüstung gerade hier so ausgeprägt?
13: Ich denke, dass das unter anderem historisch bedingt ist. Kirchlich zu sein hieß ja in der ehemaligen DDR fundamental Opposition zu einem atheistischen Staat und natürlich auch zu dessen Armee. Und ich habe in vielen Gesprächen gelernt, dass das für viele auch eine Frage ist, an der ihre Identitätsbildung gehangen hat. Und deswegen ist es schwierig, sich da zu bewegen und sich auf andere Argumentationen und neue Umstände einzustellen.
10: Sich davon frei zu machen. Haben Sie den Eindruck, dass die Frage nach Aufrüstung oder Verteidigungsfähigkeit inzwischen zu so einer neuen gesellschaftlichen Bruchlinie geworden ist?
13: Nein, nicht zu einer Bruchlinie, nicht zur Spaltung. Im Gegenteil, da ist meine Wahrnehmung, seit der Ukraine-Krieg tobt. Anfangs konnte man schon sagen, dass da ein Riss durch die Synoden ging. Inzwischen ist mehrheitlich die Meinung da, dass es ethisch vertretbar, vielleicht sogar notwendig ist, unsere Demokratie, unsere Freiheit zu schützen. Aber, und das ist ja auch gut und richtig so in einer wertepluralen Gesellschaft, dass wir diskutieren über den richtigen Weg, Frieden zu erhalten, den wir alle wollen. Und in der Bundeswehr sagen die Soldaten oft, wir kämpfen auch dafür, dass ihr gegen uns sein könnt. Die Soldatinnen und Soldaten sind doch die Ersten, die daran interessiert sind, Frieden zu erhalten.
10: Eben, dass es keinen Krieg gibt.
13: Ja, die müssen ja mit ihrem Leib und ihrem Leben und auch mit ihrer seelischen Gesundheit dafür einstehen. Die sind jetzt aufgefordert, ihre Testamente zu machen. Mhm. Die sitzen auf gepackten Rucksäcken und haben Urlaubssperren, wenn sie sich darauf einrichten müssen, nach Litauen geschickt zu werden etc. Die erleben, dass ihre Kinder aus dem Kindergarten nach Hause kommen und fragen, Papa, musst du da jetzt hin? Mhm. Papa, kommst du wieder? Und natürlich sind sie die Ersten, die hoffen, dass es nicht zum Ernstfall kommt.
10: Weil Sie die Kinder gerade angesprochen haben, Sie schulen ja auch Pfarrerinnen und Pfarrer eben darin, über Krieg zu sprechen, auch mit Kindern. Wie spricht man über Krieg oder Verteidigung, ohne Angst zu machen, aber eben auch ohne Realität zu verharmlosen?
13: Zum Beispiel, indem man den Kindern sagt, der Papa oder die Mama, wenn es eine Soldatin ist, muss nicht in den Krieg, sondern versucht mit unseren Freundinnen und Freunden zu verhindern, dass der Krieg zu uns kommt.
10: Und wie wird das dann von den Kindern aufgenommen? Ist es damit quasi einfach erledigt? Haben die das dann verstanden oder wie verarbeiten die das dann?
13: Das ist natürlich individuell. Also die Kinder sehen ja zum Teil auch in den Medien erschreckende Bilder. Das ist auch ein wesentlicher Punkt, dass man sie das nicht unbegleitet tun lässt. Es ist jedenfalls keine Lösung, nicht mit ihnen zu sprechen, weil sie ja überall in ihren Peergroups, in ihren Kitas Dinge aufschnappen und auch in den Medien. Und dann ist es besser, Eltern und Erzieher, Erzieherinnen begleiten sie in ihrer Wahrnehmung und sind in der Lage, das zu steuern. Und dann realistisch, aber nicht dramatisierend darüber sprechen. Zum Beispiel kann man ja auch, wie man es übrigens auch mit vielen Erwachsenen tun kann, einen Vergleich zur Polizei ziehen. Mhm. Die Polizei ist dafür da, damit auch du beschützt wirst davor, dass irgendjemand, der böse ist, kommt und dir was Böses tut.
10: Und dann, damit ist sozusagen Verständnis geschaffen.
13: Ja, und dafür ist die Bundeswehr auch da. Die Polizei macht das hier bei uns zu Hause und die Bundeswehr macht es an der Grenze zu anderen Ländern.
10: Spannende Einblicke von der leitenden Militärdekanin der evangelischen Militärseelsorge in den neuen Bundesländern und Niedersachsen, Professor Dr. Kerstin Lammer. Frau Lammer, herzlichen Dank für Ihre Zeit.
13: Vielen Dank.

0: 16.54 Uhr, damit Sie hören MDR aktuell. Der frühere sächsische Sozialminister und langjährige Landtagsabgeordnete Hans Geißler ist tot. Wie die CDU-Fraktion mitteilte, starb er bereits am vergangenen Sonntag im Alter von 86 Jahren. Beate Dietze blickt auf Geißlers Leben zurück.
1: Hans Geißler, 1940 in Lauban geboren, studiert Chemie an der TU Dresden, promoviert. Im Herbst 1989 gehört er zu jenen, die den demokratischen Aufbruch mitgründen. Im März 1990 wird er in die Volkskammer der DDR gewählt, kommt nach dem 3. Oktober in den Bundestag als CDU-Abgeordneter. Im November 1990 holt Kurt Biedenkopf den aus der Kirchenbewegung stammenden Geißler in sein Kabinett, macht ihn zu seinem Minister für Soziales, Gesundheit und Familie. Fortan diktiert die Arbeit den Lebensrhythmus des CDU-Ministers nicht aus beruflicher Verpflichtung, sondern aus persönlicher Überzeugung, so Geißler 12 Jahre später auf einer der letzten Fahrten ins Ministerbüro.
2: Das ist, denke ich, Auftrag gewesen, sich den Schwächsten der Gesellschaft, den am meisten Benachteiligten, die unsere Hilfe brauchen, zuzuwenden und dort Lebensverhältnisse zu schaffen, die ihren Situationen gerecht werden.
1: Keine leichte Aufgabe, die Geißler 1990 als sächsischer Sozialminister übernimmt. Krankenhäuser, Pflege- und Behinderteneinrichtungen sind größtenteils in einem erbärmlichen Zustand. Der CDU-Politiker baut ein modernes und effizientes Krankenhauswesen auf, reduziert die Bettenzahl um ein Drittel, ohne Einschränkungen für die Patienten. Stolz zieht der Minister Mitte der 90er Jahre im Landtag Bilanz.
2: Die im Krankenhausplan aufgenommenen 95 Krankenhäuser und die 2 Universitätskliniken gewährleisten eine flächendeckende, qualitativ hochwertige stationäre Versorgung. In der Ausstattung mit Medizintechnik brauchen unsere Krankenhäuser bereits heute den Vergleich mit den Krankenhäusern in alten Bundesländern nicht zu scheuen.
1: Ohne Skandale und ohne viel Aufhebens zu machen, versieht der arbeitsame Minister sein Amt ab 1995 auch als stellvertretender Ministerpräsident. In seinem Ministerium wird der unermüdliche und detailbesessene Zahlenfachmann geschätzt, von manchem auch gefürchtet. Bisweilen bläst ihm Gegenwind ins Gesicht. 1996 protestieren vor dem Landtag über 5000 Ärzte und Patienten gegen die bundesdeutsche Gesundheitsreform. Beim Ostdeutschen Kassenärztetag 2 Jahre später wird er regelrecht niedergeklatscht. Frustriert bricht Geißler seine Rede ab. 1999 ein Wendepunkt in seinem Leben. Ärzte diagnostizieren bei ihm eine schwere Krebserkrankung. Hans Geißler gibt nicht auf, tritt aber kürzer. Als Ministerpräsident Kurt Biedenkopf im Jahr 2002 vorzeitig seinen Rücktritt erklärt, zieht sich auch sein Sozialminister aus der Regierungsverantwortung zurück. Ehrlich räumt Geißler ein.
2: Kinder, Enkelkinder, Frau, also Familie ist zu kurz gekommen.
1: Bis 2004 bleibt er Mitglied des Landtags als CDU-Abgeordneter.
0: Soweit ein Nachruf von Beate Dietze. 16.57 Uhr ist es. Sie hören MDR aktuell und wir gehen jetzt zu Renato Bodenburg ins Wetterstudio mit einem Blick auf die aktuellen Temperaturen.
3: Wenn du das so sagst.
0: Das sage ich so. Ich bestimme das.
3: Gut, dann wollen wir jetzt mal folgen. Also wir haben 20 Grad. Wenn ich jetzt ganz genau schaue, haben wir die allerdings nur in Thüringen und in Sachsen-Anhalt. Recht vereinzelt. In Halle zum Beispiel 20 Grad, in Arnstein-Welsleben. Und das ist beides in Sachsen-Anhalt. Und dann haben wir eine Station, Jena Sternwarte in Thüringen. Ansonsten sind wir bei 19 Grad in den Spitzenwerten in allen 3 Bundesländern. Und die Werte jetzt am Abend werden von 13 bis 19 Grad auch reichen. Dazu gibt es so eine Mischung aus Sonne und Wolken. Je weiter wir nördlich kommen, sind die Wolken ein bisschen dichter, wobei sie in der Altmark zum Teil auch noch ein bisschen Regen hatten. Die lösen sich aber jetzt langsam auch wieder ein bisschen mehr auf. Heißt, die Bewölkung geht allgemein ein kleines Stück zurück. Und in der Nacht haben wir es dann zum Teil auch mit klarem Himmel zu tun.
0: Jetzt liegt ja so ein absoluter Hitzesommer hinter uns. Wenn du jetzt so von Werten von 19, 20 Grad am, was haben wir heute, 10. September sprichst, ist das normal?
3: Das ist normal, ja. Also normale Wärme, mäßig warm, das ist im Grunde genommen für so einen Spätsommer ganz normal, könnte auch noch einen kleinen Ticken jetzt mehr sein. Also alles ganz durchschnittlich und es wird letzten Endes auch so weitergehen. Wir haben zwar Hochdruckeinfluss jetzt die nächsten Tage, bedeutet aber nicht, dass es jetzt einen richtig strahlenden blauen Himmel gibt, sondern es wird weiter mit diesen Wolken gehen. Wir haben immer noch diese feuchte Luft und auch diese kühlere Luft, die eingesickert ist am Boden. In der Höhe gibt es ein bisschen Wärme und das Ganze blockiert sich dann etwas. Dadurch haben wir dann auch teilweise mit Nebel und Hochnebel zu tun. Morgen ist das ein Thema. Mhm. Ansonsten wird sich aber auch da die Sonne zeigen. Nachmittags ist es manchmal ein bisschen wolkiger. Das reicht dann auch noch bis zum Sonnabend. Und am Sonntag kommen dann langsam wieder die Schauer mit ins Spiel. Bis dahin werden die Temperaturen so bei 23, 24 Grad liegen. Am Dienstag gibt es dann nochmal so einen Sprung auf knapp 27.
0: Renato Bodenburg, allumfassend aufgeklärt, was das Wetter angeht. Vielen Dank. So, wir schauen noch auf die Themen. Gleich ab 17 Uhr hier bei uns im Programm schauen wir unter anderem auf den heutigen bundesweiten Warntag. Da schauen wir mal kurz nach Thüringen und ziehen eine Bilanz. Und das Berlin der 30er Jahre ab heute ganz neu in der ARD Mediathek, denn die letzte Staffel von Babylon Berlin ist da.
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5: Um 17 Uhr mit Alexander Terhorst. Die Bundesanwaltschaft hat Ermittlungen gegen den mutmaßlichen Stromsaboteur übernommen. Eine Sprecherin der Karlsruher Behörde nannte als Grund die besondere Bedeutung des Falls. Unter anderem gehe es um den Verdacht verfassungsfeindlicher Sabotage. Ein 48-Jähriger soll an mehreren Orten in Nordrhein-Westfalen, Brandenburg und Sachsen versucht haben, Stromleitungen in der Nähe von Kohlekraftwerken zu sabotieren. Im Wohnmobil des Mannes fand die Polizei Notizen über 160 potenzielle Anschlagsziele. Der Pharmakonzern GlaxoSmithKline, kurz GSK, will seinen Standort in Dresden bis Sommer 2028 schließen. Das Unternehmen begründete den Schritt mit weltweit rückläufiger Nachfrage sowie bestehenden Überkapazitäten. In Dresden seien alle 650 Mitarbeiter betroffen. Die Gewerkschaft BCE kündigte an, für den Erhalt der Industriearbeitsplätze zu kämpfen. GSK produziert in Dresden Impfstoffe gegen Grippe und Hepatitis. Die Produktion soll nun teilweise nach Kanada verlegt werden. 10 Tage vor der Landtagswahl in Mecklenburg-Vorpommern haben SPD und AfD in der Wählergunst weiter zugelegt. Das zeigt die ARD-Vorwahlumfrage von Infratest DIMAP. Danach kommt die AfD in Mecklenburg-Vorpommern auf 38%, danach folgt die SPD mit 33%. Die CDU sinkt auf 7%. Die Linke könne mit 9%, die Grünen mit 5% rechnen. Das BSW und FDP würden den Einzug in den Landtag verpassen. Die Infraleuna GmbH geht nicht davon aus, dass die Pleite von Polyamid zu einem Dominoeffekt am Chemiestandort Leuna führen wird. Geschäftsführer Christoph Günther sagte dem MDR, der Ausfall schädige aber bestehende Synergien. Jetzt müsse nach neuen Wegen gesucht werden, um dem entgegenzusteuern. Dass es zu weiteren Ausfällen komme, sei aktuell aber nicht zu erwarten. Polyamid versorgt Unternehmen in Leuna noch bis Monatsende mit Ammoniak. Dann soll die Produktion heruntergefahren werden. Die Staatsanwaltschaft Dessau-Roßlau hat Ermittlungen gegen den Kabarettisten Uwe Steimle eingestellt. Steimle hatte sich Mitte Juli auf einer AfD-Veranstaltung in Dessau-Roßlau abfällig über die CDU-Politiker Friedrich Merz und Angela Merkel geäußert. Daraufhin wurde wegen Störung des öffentlichen Friedens durch Androhung von Straftaten ermittelt. Eine Sprecherin der Staatsanwaltschaft sagte, ein hinreichender Tatverdacht gegen Steimle habe sich nicht begründen lassen. Das waren die Nachrichten. Das Wetter mit den Temperaturen von 16 Uhr. Auf dem Brocken stark bewölkt bei 10 Grad, Chemnitz stark bewölkt 16, Dresden wolkenlos 17 Grad, Eisenach leicht bewölkt bei 18 Grad. Erfurt stark bewölkt 18, Fichtelberg bedeckt 10, Gera wolkenlos 18, Görlitz stark bewölkt 16 Grad, Halle 19, Leipzig wolkig 19, Magdeburg wolkig 18 und in Meiningen wolkenlos bei 17 Grad.

0: eine Stunde Verzögerung. A14 Richtung Dresden zwischen Leipzig-Ost und Naunhof, Stau nach einem Unfall, 20 Minuten länger. A72 Richtung Leipzig zwischen Chemnitz-Süd und Rottluff, Stau an einer inzwischen geräumten Unfallstelle. A93 Richtung Hof am Dreieck Hochfranken in der Überfahrt zur A72 Richtung Hof, Behinderungen durch einen liegen gebliebenen LKW. Geblitzt wird auf der A72 Richtung Hof zwischen Niederfrohna und Hartmannsdorf. Soweit der MDR-Verkehrsdienst, die Zeit 17.04 Uhr.
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2: Am Mikrofon begrüßt Sie Stefan Rank. Sie haben es in den Nachrichten gehört. Der Pharmakonzern GlaxoSmithKline will seinen Standort in Dresden schließen, an dem bislang unter anderem ja Impfstoffe gegen Grippe und Hepatitis produziert werden. Über die Pläne sind die Mitarbeiter heute informiert worden. Und nach Angaben des Unternehmens soll der Standort bis 2028 abgewickelt werden. Darüber habe ich mit unserem Landeskorrespondenten für den Freistaat Sachsen, mit Robin Hartmann, gesprochen.
3: Hallo nach Leipzig.
2: Wie und was wurde den Mitarbeitern von GSK der heute mitgeteilt und wie haben die die Nachricht aufgenommen?
3: Also die Beschäftigten wurden heute darüber informiert, dass GSK den Dresdner Standort bis 2028 komplett schließen will und damit stehen 641 Arbeitsplätze auf dem Spiel. Für die Belegschaft kam das offenbar als harter Schlag. Betriebsratschef Peter Missbach sagt, die Nachricht treffe die Beschäftigten bis ins Mark. Gleichzeitig kündigte der Betriebsrat an, sich gegen die Schließung zu wehren. Und auch die Industriegewerkschaft Bergbau, Chemie, Energie hat gesagt, für sie ist die Schließung des Standorts noch keine ausgemachte Sache.
2: Du hast die Gewerkschaften und den Betriebsrat angesprochen. Weiß man denn, was genau GSK zu diesem Schritt bewogen hat und was jetzt aus diesen rund 640 Mitarbeitern wird? Also gibt es dann Sozialplan, können die möglicherweise woanders hin?
3: Zu den konkreten Gründen hat sich GSK bislang öffentlich nicht geäußert. Auch für die Beschäftigten ist daher noch vieles offen. Ein Sozialplan zumindest gibt es bislang nicht. Und es ist auch nicht bekannt, ob Beschäftigte an andere GSK-Standorte wechseln können. Die Gewerkschaft fordert deshalb, dass GSK zunächst einmal die Entscheidungsgrundlagen offenlegt und über Alternativen zur Schließung verhandelt. Und die Gewerkschaft fordert auch, dass sich Bund und Freistaat ebenfalls einschalten sollen. Zumindest Sachsens Wirtschaftsminister Dirk Panther hat auch schon Gespräche mit GSK angekündigt, um die Industriearbeitsplätze zu erhalten.
2: Du hast eingangs gesagt, das war sozusagen ein harter Schlag, auch für die 641 Mitarbeiter. Gab es da irgendwelche Indizien? Hat sich das schon länger abgezeichnet?
3: Also, dass der Standort Probleme hat, ja. Dass er komplett geschlossen werden soll, das war aber offenbar nicht bekannt. Schon 2023 und 2024 sind die Produktionsaufträge deutlich eingebrochen, zeitweise um mehr als die Hälfte. Und es gibt noch ein zusätzliches Problem. Nach Angaben der Gewerkschaft beziehen die deutschen Krankenkassen zum Beispiel gar keine GSK-Produkte aus Dresden. Also das Werk ist stark vom Auslandsgeschäft abhängig. Und der saisonale Grippeimpfstoff aus Dresden wird beispielsweise in rund 70 Länder verkauft. Und das hat auch in der Vergangenheit schon dazu geführt, dass GSK Stellen abbauen wollte. Da gab es aber dann Einschnitte, zum Beispiel in der Arbeitszeit, das teilweise auf einer 35-Stunden-Woche reduziert wurde, um die Arbeitsplätze zu erhalten. Und im vergangenen Jahr hatte auch die Gewerkschaft schon den Standort als deutlich unterausgelastet bezeichnet. Dass es Probleme also gibt, war bekannt. Neu ist aber die Konsequenz, die komplette Schließung.
2: Der Pharmakonzern GlaxoSmithKline will seinen Standort in Dresden schließen. Dazu war ich im Gespräch mit unserem Landeskorrespondenten Robin Hartmann. Vielen Dank. Nach der Wahl ist vor der Wahl. In Sachsen-Anhalt kennen wir das Ergebnis. Nun kommt allerdings auch schon die nächste Wahl, und zwar im Norden. Da wird ja in Schleswig, in Mecklenburg-Vorpommern gewählt. Und die Frage ist, wird die AfD auch dort über 40% kommen? Kann die SPD von Ministerpräsidentin Manuela Schwesig aufholen? Und wo steht eigentlich die CDU? Heute ist die aktuelle Infratest-DiMAP-Befragung erschienen. Sabine Henkel mit den Zahlen.
4: In Mecklenburg-Vorpommern zeichnet sich weiterhin die Frage ab, SPD oder AfD, wer wird diese Wahl gewinnen? Beide liegen mit deutlichem Vorsprung vor allen anderen Parteien und gewinnen auch in dieser Umfrage hinzu. Die SPD einen Punkt auf 33% und die AfD drei Punkte auf 38%. Die anderen Parteien verlieren an Zustimmung oder bleiben auf niedrigen Werten. Die Linke erreicht 9% minus 2 und die CDU kommt auf 7% minus 1. Die Grünen bleiben bei 5%, das BSW bei 4 und wäre dann nicht im Landtag vertreten. Die derzeitige Landesregierung aus SPD und Linken

0: Linken hat in dieser Umfrage keine Mehrheit, könnte aber, wenn die Grünen ins Parlament einziehen, eine rot-rot-grüne Regierung bilden. Das ist die einzig mögliche Option, da andere politisch abgelehnt werden. Mit der AfD wollen weder CDU noch SPD oder Grüne und Linke eine Regierung stellen. Die Befragten in Mecklenburg-Vorpommern beantworten die Frage, wer die Landesregierung führen soll, eindeutig. 55% sagen SPD, 32 AfD. Und auch die amtierende Ministerpräsidentin Manuela Schwesig, SPD, bekommt mehr Zustimmung als der AfD-Kandidat Leif-Erik Holm. Fast 60% würden Schwesig direkt wählen, wenn es diese Option gäbe.
1: Sabine Henkel mit den aktuellen Zahlen für Mecklenburg-Vorpommern. 17.10 Uhr damit. Viele dürfen heute aufgeschreckt worden sein. Bei mir war es an der Fleischertheke durch eine Sirene bei oder durch ein wirklich laut piepsendes Handy. Genau 11 Uhr war es, da wurde der bundesweite Warntag durchgeführt. So ein gemeinsamer Aktionstag von Bund, Ländern und Kommunen, mit dem die technische Warninfrastruktur einem Funktionstest unterzogen wird. Jürgen Kolarczyk mit einer Bilanz aus Thüringen.
2: Pünktlich um 11 Uhr ging's los. 5 langgezogene Töne, nicht zu überhören im Erfurter Stadtteil Hochheim. Sie sollen die Bevölkerung vor Gefahren wie austretenden Gasen oder Hochwasser warnen, erklärt Lars Angler von der Erfurter Berufsfeuerwehr.
3: Im Stadtgebiet Erfurt haben wir heute 16 Sirenen ausgelöst. Ja, davon sind 8 neu, die wurden dieses Jahr errichtet. So, und die übrigen 8 Sirenen gehören zum alten Frühwarnsystem, was wir im Osten der Stadt wegen Starkregen und Überflutung aufgebaut haben.
2: Doch von den 16 Sirenen, die angesteuert worden sind, haben 2 nicht reagiert.
3: Sie wurden von hier ausgelöst. Anscheinend gibt es vor Ort ein Problem mit dem Signalempfang. Wir hatten im Vorfeld an jeder Sirene jemanden beauftragt, der quasi sich hinstellt und hört, ob sie tatsächlich funktioniert. Und wir haben jetzt rechtzeitig die Rückmeldung bekommen und bei diesen 2 Sirenen ist klar, dass sie nicht funktioniert haben.
2: Besser lief es da zum Beispiel im Landkreis Sonneberg. Laut Sprecher Michael Volk hätten alle 49 digital ansteuerbaren Sirenen funktioniert. Genauso wie in Nordthüringen. Auch im Kiffhäuserkreis reagierten die 130 Sirenen wie geplant. In Jena musste bei einer von 25 nachjustiert werden. Dazu gaben auch Handys und Tablets Warnmeldungen und Alarmtöne ab und auch die Infotafeln, wie zum Beispiel am Weimarer Hauptbahnhof, sie funktionierten. Insgesamt eine gute Bilanz, so Innenminister Georg Mayer. Zwar gehe nicht überall alles, er gehe aber davon aus, dass die meisten Thüringer heute eine Testwarnung gehört oder gesehen haben. Es gehe auch darum, so Mayer, die Bevölkerung für Katastrophenfälle zu sensibilisieren.
1: Jürgen Kolarczyk berichtete. Der Mann, der wegen Sabotage von Stromleitungen festgenommen wurde, hat möglicherweise noch viele weitere Taten geplant. Nach Angaben des nordrhein-westfälischen Innenministers Reul soll er mehr als 150 Orte in ganz Deutschland als Anschlagsziele im Visier gehabt haben. Arne Hell mit Einzelheiten.
4: Die Ermittler haben laut NRW-Innenministerium ein Notizbuch gefunden im Camper des Verdächtigen Daniel V. Darin soll er handschriftlich mehr als 150 Orte in ganz Deutschland als Anschlagsziele aufgelistet haben. Für viele davon waren die Planungen offenbar schon sehr konkret. Allein in NRW wurden demnach an 40 Orten Abschussrampen entdeckt. Mit denen soll Daniel V. geplant haben, Draht auf Stromleitungen zu schießen, etwa an Umspannwerken, um so einen Kurzschluss und einen Stromausfall auszulösen. So soll er das auch in Bergheim in NRW gemacht haben, genau wie in Brandenburg und mehreren anderen Orten. Laut Bekenner schreiben, um so die fossile Energieerzeugung zu bekämpfen. Seit gestern sitzt Daniel V. in Untersuchungshaft. Festgenommen wurde er offenbar, weil 2 Beamte der Autobahnpolizei schnell reagiert haben. Sie waren gar nicht an der Suche nach Daniel V. direkt beteiligt, entdeckten sein Zelt aber in der Nähe eines Feldwegs.
1: Der Bericht von Arne Hell. Könnten CDU-Überläufer der AfD in Sachsen-Anhalt zur Parlamentsmehrheit verhelfen? Wahlsieger Ulrich Siegmund hatte Gespräche mit potenziellen Seitenwechslern ja bestätigt. MDR Investigativ hat deshalb alle 15 CDU-Abgeordneten nach ihrer Wechselbereitschaft gefragt. Markus Engert weiß, was rausgekommen ist.
5: Nach dem klaren Wahlsieg der AfD in Sachsen-Anhalt richten sich die Blicke auf die Mehrheitsverhältnisse im neuen Landtag. Für die von der AfD angestrebte absolute Mehrheit fehlen der Partei 3 Mandate. Ein knapper Wahlausgang war erwartet worden. Schon vor der Wahl wurde daher spekuliert, ob Abgeordnete der CDU-Fraktion womöglich zur AfD wechseln könnten. AfD-Spitzenkandidat Ulrich Siegmund bestätigte am Montag nach der Wahl, dass man Gespräche auch mit CDU-Abgeordneten führe.
6: Natürlich ist das ein Szenario, wo wir wussten, das kann passieren. Und natürlich ist es auch jetzt ein Szenario, wo wir sehen werden, ob dieses eintreten wird oder nicht. Und ich habe ja vorhin schon, das ist ja kein Geheimnis, gesagt, dass da offenbar vielleicht auch schon die ersten Gespräche geführt werden. Aber es ist kein Plan gewesen, weil der Plan war ganz klar eine Alleinregierung. Deswegen ist ja für mich entscheidend, wer sind diese Menschen? Kann man das so machen, dass wir politisch unseren Werten treu bleiben? Ich sage ganz klar, wenn es hier einzelne Akteure gibt, die sagen, jetzt springe ich mal über meinen Schatten, um es mal so zu sagen, dann ist das doch völlig in Ordnung.
5: MDR Investigativ hat alle 15 CDU-Abgeordneten um eine Stellungnahme gebeten. 14 der 15 neuen CDU-Landtagsmitglieder schlossen einen Wechsel zur AfD aus. Der CDU-Abgeordnete Lars-Jörn Zimmer jedoch ließ die Anfrage auch auf mehrfache Nachfrage hin unbeantwortet. Die neue CDU-Fraktion im Magdeburger Landtag zeigte sich schon kurz nach der Wahl gespalten. Zum neuen Fraktionsvorsitzenden ließ sich überraschend noch Ministerpräsident Sven Schulze wählen, knapp mit 8-7 Stimmen. Für viele Beobachter ein Zeichen dafür, wie uneins die Fraktion momentan ist. Ob es das der AfD leichter macht, Personen abzuwerben? Unklar im Moment. Es dürfte auch innerhalb der AfD nicht nur gut ankommen, wenn verdiente Wahlkämpfer ein Amt nicht erhalten würden und stattdessen damit jedoch jemand aus der CDU abgeworben würde. Mehrere CDU-Abgeordnete bewerteten einen möglichen Übertritt als Vertrauensbruch gegenüber den Wählerinnen und Wählern. Sandra Hietel-Heuer empfände den Schritt als parteischädigendes Verhalten, schrieb sie. Karin Czernich-Weiß sagte, ein solcher Schritt wäre gegen alles, wofür die CDU stehe.
1: Markus Engert mit einem Bericht zu Wechselabsichten von CDU-Abgeordneten zur AfD. 17.15 Uhr damit. 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Unser Top-Thema betrifft den Pharmakonzern GlaxoSmithKline, der in Sachsen unter anderem Impfstoffe gegen Grippe und Hepatitis produziert hat. Bis jetzt, denn vor wenigen Stunden hat der Konzern angekündigt, seinen Standort in Dresden schließen zu wollen. Betroffen hiervon 641 Mitarbeiter. Weitere Meldungen jetzt mit Alexander Terhorst.
7: Die SPD-Politikerin Dorothea Marx ist zur Vizepräsidentin des Thüringer Landtags gewählt worden. Sie erhielt 46 der 84 Stimmen, 35 Abgeordnete votierten mit Nein, es gab 3 Enthaltungen. Marx rückt für ihre ehemalige Fraktionskollegin Cornelia Urban nach, die im Sommer ihr Landtagsmandat zurückgegeben hatte. Der Energiekonzern Vattenfall hat den Bau eines riesigen Stromspeichers auf dem Gelände des ehemaligen Kernkraftwerks Brunsbüttel angekündigt. Die Batterie soll eine Kapazität von rund 1000 Megawattstunden bereitstellen. Der Großspeicher soll Ende 2028 in Betrieb genommen werden. Im Kolditzer Forst übt die Feuerwehr am Sonnabend das Löschen von Waldbränden in abgelegenen Gebieten. Der Landkreis Leipzig teilte mit, wer in der Region unterwegs sei, müsse mit zahlreichen Einsatzfahrzeugen rechnen. Das Wetter heute Abend locker bewölkt, teils wolkenlos und trocken, 13 bis 19 Grad. Nachts dann meist klar und trocken, gegen Morgen stellenweise Nebel, 10 bis 6 Grad die Tiefstwerte. Morgen 20 bis 24 Grad, zeitweise bewölkt, weitgehend trocken. MDR aktuell Verkehrsdienst. A2 Richtung Berlin zwischen Allerengersleben und Irxleben stockender Verkehr 15 Minuten länger. Eine Stunde Verzögerung auf der A4 Frankfurt-Dresden zwischen Buchau und Stadtroda stockender Verkehr. A14 Richtung Dresden zwischen Leipzig-Ost und Naunhof Stau nach einem Unfall. A93 Richtung Hof am Dreieck Hochfranken in der Überfahrt zur A72 Behinderungen durch einen liegen gebliebenen LKW und eine ungesicherte Unfallstelle auf der B4 Erfurt-Nordhausen zwischen Greußen und Abzweig Kirchengel. Geblitzt wird auf der A4 Richtung Dresden zwischen Neustadt und Dresden-Wildermann und auf der A72 Richtung Hof zwischen Niederfrohnah und Hartmannsdorf. Soweit der MDR aktuell Verkehrsdienst, 17.18 Uhr.
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1: Es ist ein Mammutprojekt, einmalig im deutschen Fernsehen. 10 Jahre lang hat Babylon Berlin die Weimarer Republik zum Leben erweckt. Das Nachtleben, die politischen Kämpfe, die Armut und den Größenwahn. Und mittendrin Kommissar Gereon Rath und die junge Charlotte Ritter, die sich ihren Traumberuf als Polizistin trotz aller Widrigkeiten erkämpft. Jetzt endet eine der aufwendigsten deutschen Serienproduktionen jemals. Die 5. und letzte Staffel führt in den Februar 1933 und Anna Wollner hat sie sich schon einmal angeschaut.
9: Die neuen Regierungskräfte haben heute versucht, einen Mord schamlos politisch auszunutzen.
10: Solch falschem Spiel werden wir mit der Stimme des Volkes und seinem Willen entgegentreten.
11: Berlin, Februar 1933. Im Reichstag wird noch gestritten. Auf den Straßen marschieren längst die Nationalsozialisten. Politische Gegner werden verhaftet. Der Polizeiapparat wird unterwandert. Babylon Berlin ist dort angekommen, wohin die Serie historisch von Anfang an unterwegs war. Hauptdarstellerin Liv-Lisa Fries.
12: Es wird natürlich jetzt alles ernster. Also historisch ist es nicht mehr der Tanz auf dem Vulkan. Ja, es ist eigentlich nur noch der Vulkan. Der Tanz fällt immer mehr weg. Das ist auch total spürbar.
11: Trotz dieser nüchternen Einschätzung tanzt die Figur der Charlotte Ritter noch. Sie trägt Bubikopf. Sie raucht, trinkt, liebt und arbeitet inzwischen als Kommissarin in einer Welt, die Frauen an diesem Platz nicht vorgesehen hat. 10 Jahre lang hat Liv-Lisa Fries diese Charlotte gespielt. In der ersten Staffel war sie eine junge Stenotypistin. In der letzten eine selbstbewusste Ermittlerin. Sie untersucht eine Mordserie an ehemaligen Frontsoldaten und stößt dabei auf eine Verbindung zu Adolf Hitler.
13: Hitler wurde im Oktober 1918 ins Lazarett in Pasewalk eingeliefert. Angeblich erblindet bei einem Gasangriff.
11: Die 5. Staffel nutzt einen klassischen Kriminalfall als Weg hinein in die deutsche Geschichte. Charlotte Ritter ermittelt, ihr Kollege und Lebensgefährte Gerion Rath verschwindet. Babylon Berlin war immer schon ein Sittenbild der Zeit. Die Politik war immer präsent. Jetzt bestimmt sie jede Beziehung, jede Freundschaft, jeden privaten Raum. Charlotte muss entscheiden, wie sie ihren Werten treu bleibt, während um sie herum die Regeln neu geschrieben werden.
12: Dass sie diesen inneren Kompass hat, für den ich sie so bewundere, wie sie da immer wieder Rückgrat findet. Das finde ich so bewundernswert, dass sie so das Innen und das Außen in so anspruchsvollen Zeiten immer wieder so in Einklang bringen kann.
11: Charlotte Ritter ist das emotionale Zentrum dieses Finales. Eine Frau, die sich über 5 Staffeln immer mehr Freiheiten erkämpft hat, während die Gesellschaft, in der sie lebt, den entgegengesetzten Weg nimmt.
14: Minister Göring hat mir dies vertrauensvoll ausgehändigt, bitte.
15: Was ist das genau?
14: Eine Liste mit dringend zu internierenden Feinden der nationalen Erhebung. An die 10.000 allein in Berlin.
11: Die 3 Regisseure Tom Tykwer, Achim von Borries und Henk Handlüchten inszenieren den gesellschaftlichen Zusammenbruch der Weimarer Republik ohne historischen Schaukasten. Ihre außerordentliche Regieleistung, über 48 Folgen haben sie ein Berlin geschaffen, das überlebensgroß und gleichzeitig konkret wirkt. Mit ihrer eigenen Bildsprache haben sie die Romanvorlage von Volker Kutscher zum Leben erweckt. Aus dem Rausch der ersten Staffeln wird im Finale eine Enge. Aus den Tanzflächen werden Aufmärsche, aus politischem Streit Gewalt. Das Finale ist damit mehr als ein Abschied von einer großen deutschen Ausnahmeserie. Es ist eine Mahnung zur richtigen Zeit.
1: Alle 8 Folgen der 5. und letzten Staffel Babylon Berlin gibt es heute ab dem 10. September, also in der ARD Mediathek. 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So, 17.22 Uhr ist es, Sie hören MDR aktuell und wir schauen jetzt mal, wie es den Ölheizungen geht. Rund 17% aller Wohnungen in Deutschland heizen ja noch mit Öl, aber die Heizölpreise sind seit dem Sommer massiv gestiegen. Entsprechend sind die Kunden verunsichert und warten mit ihren Bestellungen. Dabei sind die Tanks leer, wie lange nicht, und bald wird es eben auch kälter. Also, was tun? Kaufen oder warten? Jörg Marksteiner berichtet.
16: Bei Heizölhändler Marc Tiebes ist es in diesen Tagen ungewohnt ruhig. Es melden sich viel weniger Kunden als sonst zu dieser Jahreszeit, sagt er.
17: Wir sind jetzt über 20 Jahre selbstständig und so einen Sommer haben wir noch nicht erlebt. Die Kunden sind verhalten, die fragen oft an und bestellen halt statt 3.000 Liter in der Regel nur 1.500 Liter.
16: Kein Wunder, denn die Preise für Heizöl sind rund 50% höher als im vergangenen Herbst. Die Folge, die Kunden bestellen viel weniger als sonst kurz vor Beginn der Heizsaison. Und das merkt auch Tankwagenfahrer Nezat Feresovic.
18: Sommer ist ja nicht viel los, ne? Aber diesmal ist das schon extrem, ne?
16: Seit 16 Jahren liefert er Heizöl aus. In seinen Tankwagen passen 18.000 Liter. In Hochzeiten muss er dann tagsüber nachladen. Im Moment reicht eine Füllung oft für 2 Tage. Und wenn er anhält, die Warnhütchen auf den Weg stellt und den Schlauch zum Haus zieht, dann sind das oft Kunden, die nicht anders können, als jetzt zu bestellen. So wie Ute Horsten.
19: Wir brauchten jetzt eben Öl, wenn die Heizperiode jetzt beginnt. Ich habe gewartet, weil ich immer gedacht habe, vielleicht wäre es doch noch mal preiswerter. Aber jetzt habe ich eher Angst, dass es noch teurer wird. Ne?
16: Und das kann durchaus passieren, sagt Georg Eble vom Energieinformationsdienst. Hauptgrund für die hohen Heizölpreise sei der Krieg im Iran. Durch die blockierten Lieferwege sind die Börsenpreise für Rohöl und auch für Gasöl, ein wichtiges Vorprodukt für Heizöl und Diesel, massiv gestiegen.
15: In der großen Linie rechne ich noch mit höheren Preisen, weil einfach diese Blockade der Straße von Hormuz nicht gelöst ist und es keinerlei Anzeichen dafür gibt, wie sie gelöst werden kann.
16: Und noch etwas sollten Kunden bedenken, meint Oliver Klappschuß vom Vergleichsportal Heizöl24.
20: Wir haben im Prinzip eine unheimlich hohe und große Bestellwelle vor uns. Also viele Kunden müssen noch tanken. Die Tanks sind leer wie nie. Und wir rechnen da jetzt wirklich mit einer sehr, sehr hohen Nachfrage in den Herbst hinein.
16: Und das könnte, ganz unabhängig von der Weltlage, die Preise für Heizöl hierzulande weiter hochhalten, wenn nämlich irgendwann alle gleichzeitig bestellen. Die Energieexperten raten deshalb, nicht zu lange auf sinkende Preise zu hoffen. Beide empfehlen, wenn möglich, erst einmal Teillieferungen zu vereinbaren.
20: Ich würde den Tank jetzt halb voll machen, um einfach mehrere Optionen zu haben. Wenn der Preis sinkt, kann ich dann zu einem späteren Zeitpunkt günstiger nachtanken.
16: Das könne zum Beispiel um Weihnachten herum sein, aber auch im Januar oder Februar sei es bislang oft günstiger gewesen als zu Beginn der Heizsaison.
20: Ansonsten, falls es noch teurer werden sollte oder eine Zeit lang hoch bleibt mit den Heizölpreisen, dann habe ich zumindest einen halbvollen Tank und habe mir halt diese Reichweite verschafft.
16: Auch Heizölhändler Marc Thiebes hofft, dass die Kunden nicht zu lange warten mit ihren Bestellungen. Nicht nur wegen der fehlenden Einnahmen bei ihm, sondern auch, weil es dann zeitlich eng werden könnte, wenn bei einer plötzlichen Kältewelle alle gleichzeitig anrufen.
17: Ich denke, der Run wird noch kommen und dann haben wir dann auch extrem lange Lieferzeiten, weil man kann nicht alle Kundenwünsche dann erfüllen.
16: Weil die Zahl der Tankwagen und Fahrer begrenzt ist, müssen Kunden dann unter Umständen länger auf die Lieferung warten als gedacht.
1: Ein Bericht von Jörg Marksteiner. Eine gesunde und faltenfreie Haut, das wollen ja viele. In den sozialen Netzwerken werden dafür neuerdings Behandlungen mit Nadelstichen für den Heimgebrauch angepriesen, Microneedling oder Microinfusion genannt. Aber was bringen diese neuen Do-it-yourself-Methoden oder sind die vielleicht sogar gefährlich oder schädlich? Madeleine Zeller und Wiebke Nielsen berichten.
21: Microneedling, also die Behandlung mit kleinen Nadelstichen, und Microinfusion, also Infusionen, sind im Internet der Renner. Influencerinnen bewerben sie so.
22: Diese Mikronadeln hier in diesem Serum sind so klein, stechen einfach so kleine Piekser in die Haut.
23: Auf euer Gesicht leicht aufdrücken und das hochwirksame Peptidserum dringt tief in die Dermis ein und strafft eure Haut.
21: Es gibt sie zum Beispiel als akkubetriebenen Stift, etwa von Hersteller Dr. Penn, für 89,90 Euro. Als Infusion mit einem Nadelstempel von Coconut für 144 Euro für eine einmalige Anwendung. Oder in Naturvariante als Serum mit darin eingearbeiteten Nadeln eines Süßwasserschwamms von Needless Shot zum Preis von knapp 84 Euro für 2 Dosen. Das Serum wird wie eine Creme auf die Haut aufgetragen. Die Mikronadeln im Serum sollen nach Herstellerangaben die Epidermis, also die äußere Schutzschicht der Haut, öffnen. So würde Lachs-DNA in die Haut eindringen und die Kollagenproduktion fördern. Wie fühlt sich das Produkt an?
24: Pritzelt's?
25: Tut es tatsächlich.
24: Ehrlich?
25: Ja.
24: Jetzt pritzelt's richtig, ja. Wenn Sie das mit was vergleichen, Brennnessel vielleicht.
21: Hautärztin Katharina Herberger zufolge gibt es keine Studien, die die Wirksamkeit solcher Serien für die Eigenbehandlung belegen. Der Hersteller antwortet auf die Frage dazu nicht. Hautarzt Philipp Buck sagt, für einen Effekt bräuchte es Spritzen unter die Haut.
26: Da gibt es auch Studien zu, die das belegen, dass die Elastizität sich verbessert, aber eben nicht als auf die Haut aufgetragenes Produkt.
21: In Nadelform soll der akkubetriebene Stift von Dr. Penn funktionieren und bis 2,5 mm tief in die Haut eindringen, bis zur Unterhaut, wo sich größere Blutgefäße befinden. Die beiden Hautärzte raten davon ab.
26: Wenn irgendwo ein Pickel besteht und man geht mit den Nadeln da drüber, dann verteilt man die Bakterien im ganzen Gesicht und kann dann ganze Ausbrüche von Pickeln bekommen.
27: Man kann Herpes bekommen, man kann sich Narben produzieren und das Ganze eben, weil man irgendwie nach Gefühl behandelt mit einem Nadelsystem, das extrem tief geht.
21: Der Hersteller antwortet dazu nicht. Der Nadelstempel von Coconut dringt nur 0,5 mm tief ein, doch auch damit können Muttermale verletzt werden oder bei der nächsten Hautkontrolle übersehen, also für harmlose Nadelwunden gehalten werden, so Hautarzt Philipp Buck. Die Angabe des Herstellers, dass bereits 3 Stunden nach der Anwendung 25% weniger Falten zu sehen sind, hält Hautärztin Katharina Herberger für, wie sie sagt, absoluten Humbug.
27: Kollagen wird vom Körper nach bestimmten Reizen produziert Und die Haupteffekte sieht man zwischen Monat 3 und Monat 6.
21: Nach Herstellerangaben muss die Anwendung für 144 Euro monatlich wiederholt werden, um Ergebnisse zu erzielen. Fazit: Microneedling kann durchaus Effekte erzielen, doch wer sich dafür entscheidet, sollte das bei ausgebildeten Therapeuten machen lassen, die Dauer und Tiefe der Nadelstiche einschätzen können. Die Do-it-yourself-Methoden schaden im Zweifel mehr als zu nützen.
1: Soweit Madeleine Zeller und Wiebke Nielsen. Und wir gehen noch mal schnell zu Renato Bodenburg ins MDR-Wetterstudio. Renato, hörst du mich?
0: Ja, ja.
1: So, wie steht's denn bei dir temperaturtechnisch?
0: Ja, also wir rutschen so langsam unter die 20-Grad-Marke, 13 bis 19 Grad noch in diesen Abendstunden. Und in der Nacht gibt's dann in den Hochlagen zum Teil auch schon mal Bodenfrost. Die allgemeine Spanne dann 10 bis 6 Grad. Die Wolken, die werden langsam ein bisschen weniger. Morgen haben wir dann erstmal freundliches Wetter. Und im Laufe gibt's dann auch ein paar Wolken, bleibt aber trocken bei maximal 24 Grad.
1: Bodenfrost. Ja. Reden wir nachher nochmal drüber, in einer halben Stunde. Renato Bodenburg, vielen Dank. Und jetzt gleich geht's um ein diskutiertes AfD-Verbotsverfahren. Dazu gleich mehr in einem Kommentar nach den Nachrichten.
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2: Um 17.30 Uhr mit Alexander Terhorst. Die Bundesanwaltschaft hat die Ermittlungen gegen den mutmaßlichen Stromsaboteur übernommen. Eine Sprecherin der Karlsruher Behörde nannte als Grund die besondere Bedeutung des Falls. Unter anderem gehe es um den Verdacht verfassungsfeindlicher Sabotage. Ein 48-Jähriger soll an mehreren Orten in Nordrhein-Westfalen, Brandenburg und Sachsen versucht haben, Stromleitungen in der Nähe von Kohlekraftwerken zu sabotieren. Im Wohnmobil des Mannes fand die Polizei Notizen über 160 potenzielle Anschlagsziele. Der Thüringer Landtag hat nach Auflösung der BSW-Fraktion die Ausschüsse neu sortiert und zugeschnitten. Die Fachausschüsse sind künftig mit jeweils 11 statt 12 Mitgliedern besetzt. Einen Antrag dazu von CDU, Thüringen gerecht und SPD wurde von der Mehrheit der Abgeordneten beschlossen. Die AfD-Fraktion stimmte dagegen. Mit dem Neuzuschnitt sind die Ausschüsse wieder beschlussfähig. Hintergrund ist der Austritt fast aller BSW-Abgeordneten aus der Partei und die Gründung einer neuen mit dem Namen Thüringen gerecht. Die Bereitschaft, auf ein Elektrofahrzeug umzusteigen, ist in Deutschland im internationalen Vergleich besonders hoch. Das ergab eine Umfrage im Auftrag des Kartendienstes Heere und von SPD Automotive. Demnach planen in Deutschland 27% der Benzin- und Dieselfahrer, als nächsten Wagen einen Stromer zu kaufen oder zu leasen. Als wichtigste Gründe wurden Fortschritte bei der Reichweite und der Ladegeschwindigkeit sowie steigende Spritpreise und niedrigere Betriebskosten genannt. Das Hermsdorfer Kreuz in Thüringen ist nach stundenlanger Sperrung wieder frei. Das teilte die Autobahnpolizei auf Anfrage von MDR aktuell mit. Ein Schwerlasttransport hatte gestern Abend ein tonnenschweres Brückenteil verloren. Dadurch war die Überfahrt von der A9 Richtung Berlin auf die A4 Richtung Frankfurt blockiert. Die Polizei nannte als Unfallursache einen technischen Defekt. Verletzt wurde niemand. In Kasachstan sind erstmals wieder zwei Przewalski-Pferde in ihrer natürlichen Umgebung geboren worden. Wie das Leibniz-Institut für Zoo- und Wildtierforschung in Berlin mitteilt, kamen die Fohlen im August zur Welt. Es handelt sich um ein Projekt zur Wiederansiedlung der Art in der kasachischen Steppe. Das Przewalski-Pferd war im 20. Jahrhundert in der Wildnis ausgestorben und überlebte nur in Zoos. Das waren die Nachrichten. Das Wetter, die Temperaturen von 17 Uhr in Artern fast wolkenlos bei 20 Grad, Dresden stark bewölkt 17. Eisenach stark bewölkt 17 Grad, Erfurt stark bewölkt 18, Gardelegen bedeckt 17, Hoyerswerda stark bewölkt 18. In Magdeburg stark bewölkt bei 18 Grad, Neuhaus stark bewölkt 15, Uschatz wolkig 19, Plauen bedeckt 18 Grad. Wernigerode stark bewölkt 17 und in Wittenberg ebenfalls 17 Grad. Die Vorhersage, locker bewölkt geht es in den Abend, teils wolkenlos und trocken, 13 bis 19 Grad zunächst, nachts dann 10 bis 6 Grad, meist klar und trocken, gegen Morgen stellenweise Nebel. Heiter morgen, zeitweise bewölkt, weitgehend trocken, 20 bis 24 Grad und am Sonnabend wechselnd bewölkt mit Aufheiterungen trocken und spätsommerlich warm. MDR aktuell Verkehrsdienst. A2 Richtung Berlin zwischen Allerengersleben und Irxleben stockender Verkehr 15 Minuten länger. Mehr als 2 Stunden Verzögerung auf der A4 Frankfurt-Dresden momentan zwischen Bucha und Stadtroda, hier 10 Kilometer Stau. A4 Richtung Dresden in der Abfahrt Chemnitz-Glöser steht ein defektes Fahrzeug im Kurvenbereich. A13 Berlin-Dresden zwischen Marsdorf und Dreieck Dresden-Nord sind Schwäne auf der Fahrbahn. Stau nach einem Unfall auf der A14 Richtung Dresden zwischen Leipzig-Ost und Naunhof. Und ein Unfall auf der B4 Richtung Nordhausen zwischen Greußen und Abzweig Kirchengel ist die Strecke gesperrt. Geblitzt wird auf der A72 Richtung Hof zwischen Niederfrohna und Hartmannsdorf. Soweit der MDR aktuell Verkehrsdienst, 17.34 Uhr.
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1: Am Mikrofon begrüßt Sie Stefan Rank. Nach dem Wahlerfolg der AfD in Sachsen-Anhalt denken Politikerinnen und Politiker verschiedener Parteien wieder laut über ein AfD-Verbotsverfahren nach. Anstoßen können das ohnehin nur Bundestag, Bundesregierung oder Bundesrat. Vor dem eigentlichen Verbotsverfahren steht aber erst einmal ein Prüfverfahren. Einigkeit aber scheint selbst in dieser Frage nicht zu bestehen. Ein Kommentar von Bianca Schwarz aus unserem ARD-Hauptstadtstudio.
3: Ganz ehrlich, ich bin genervt. Oder mehr noch, ich bin mittlerweile stinksauer auf Politikerinnen und Politiker, die immer wieder ein AfD-Verbotsverfahren ins Spiel bringen und dann nichts tun. Wenn ich nur auf diese Woche gucke und auch nur auf eine Partei, probeweise, die Union. Hendrik Wüst aus Nordrhein-Westfalen ist dafür, dass eine Arbeitsgruppe ein AfD-Verbot prüfen soll. Markus Söder aus Bayern ist dagegen. Und Bundeskanzler Merz ist unsicher, ob das erst am Ende der Prüfung stehende Verbotsverfahren Erfolg haben kann. Echt jetzt. Ein Parteiverbotsverfahren ist das schärfste Schwert der Demokratie in Deutschland. Und die Partei, die den Kanzler stellt, ist nicht in der Lage, sich bei diesem wichtigen und sensiblen Thema abzusprechen. Oder noch besser, eine gemeinsame Haltung vor der Landtagswahl in Sachsen-Anhalt zu klären. Dass die AfD da haushoch gewinnen würde, das war nun wirklich keine Überraschung. Wird in der Union nicht mitgedacht, wie das wirkt, wenn man nach einer Wahl mit einem so klaren Ergebnis plötzlich wieder die Debatte um ein Parteiverbotsverfahren befeuert und sich dann noch nicht mal einig ist? Wie das auf mich wirkt? Hilflos. Und da geht es mir gar nicht um die Frage, kann so ein Verfahren mit Blick auf die AfD erfolgreich sein oder nicht? Denn das ist nicht die Fallhöhe. Es geht nicht darum, direkt den Verbotsantrag in Karlsruhe zu stellen. Wenn das der Fall wäre, dann wäre es völlig legitim, lange und sorgsam abzuwägen, ob dieses Verfahren Erfolg haben kann oder nicht. Aber es geht nur darum, ein Prüfverfahren anzustoßen. Das ist eine juristische und politische Vorprüfung. Man untersucht, ob genügend belastbares Material vorhanden ist, um überhaupt einen Verbotsantrag stellen zu können. Vielleicht sogar, aus der Verfassung abgeleitet, stellen zu müssen. Und hätte man dieses Ergebnis, dann müsste der Kanzler auch nicht so unsicher sein. Ich wünsche mir, dass Politikerinnen und Politiker endlich aufhören, um dieses Thema herumzueiern. Wenn sie das Thema immer wieder aufmachen, dann bitte auch mit einer Konsequenz, die heißt prüfen, ergebnisoffen, nicht mehr, nicht weniger. Denn dieses Herumgeeiere halte ich für schädlich für das Vertrauen in die Politik und damit auch in die Demokratie als großes Ganzes. Dass in unserer Verfassung dieses Instrument überhaupt vorkommt, hat sehr gute Gründe. Aber so, wie viele Politiker damit umgehen, wird aus dem schärfsten Schwert ein stumpfes Schwert.
1: Zur Prüfung eines AfD-Verbotsverfahrens kommentierte Bianca Schwarz, 17.38 Uhr.

0: Der Europäische Gerichtshof hat heute in einem Urteil Verbraucherrechte gestärkt. Auslöser für den Rechtsstreit war eine Preiserhöhung, die der Internetanbieter Vodafone vor 3 Jahren vorgenommen hat. Worum es dabei genau geht und was das Urteil bewirkt, fasst Christoph Kehlbach zusammen.
1: Die allgemeinen Geschäftsbedingungen oder AGBs sind so etwas wie das Kleingedruckte im Geschäftsleben. Unternehmen können in den AGBs die Spielregeln aufstellen, die für die Verträge mit all ihren Kunden gleichermaßen gelten sollen. Damit sie gültig sind, dürfen sie die Kunden nicht unangemessen benachteiligen. Genau diesen Vorwurf macht aber der Verbraucherzentrale Bundesverband, ein Verein, der sich für die Rechte von Verbrauchern einsetzt, dem Telekommunikationsunternehmen Vodafone und klagte. Der Grund? Vodafone behält sich das Recht vor, die AGBs, also die Spielregeln, zu ändern, ohne das mit den Kunden abzusprechen. Wenn das den Kunden nicht passe, könnten sie ja mit einem Sonderkündigungsrecht den Vertrag beenden. Das sei so vom EU-Recht vorgesehen, sagt Vodafone. Dem widersprach heute der Europäische Gerichtshof. Die Vorschrift, auf die sich Vodafone beruft, schaffe gerade nicht die Möglichkeit, dass Unternehmen einseitig die AGBs ändern dürfen. Dieses Urteil stärkt also die Position der Verbraucher ganz erheblich. Endgültig muss den Rechtsstreit aber das Oberlandesgericht in Düsseldorf entscheiden.
0: Informationen waren das von Christoph Kehlbach und Philipp Weißkirch. Macht jetzt weiter mit dem Sport.
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3: Da freuen wir uns auf den nächsten Auftritt der deutschen Basketballerinnen. Die haben nämlich bei der Heim-WM in Berlin die Fans begeistert und es ins Viertelfinale geschafft. Und das beginnt in wenigen Augenblicken. Deutschland hat also die Chance aufs Halbfinale. Sprechen wir drüber mit unserem Reporter in der Halle, Armin Lehmann. Armin, ich grüße dich.
4: Ich grüße dich auch.
3: Ja, der Gegner heißt Belgien und das ist ein Problem, denn Belgien ist richtig gut. Aber was meinst du, was ist Deutschland dann vielleicht doch zuzutrauen gegen den Europameister?
4: Naja, es ist eine Heim-WM und du hast jetzt gleich 13.000 Zuschauer hinter dir, die dich anfahren. Ja, wir müssen so etwa 1.000 Belgier abziehen, also dann bleiben 12.000. Also halb Belgien ist mittlerweile ja auch hier in Berlin angekommen. Belgien, du hast gesagt, ist Europameister. Das ist natürlich eine ganz harte Nuss. Sie sind der Favorit, aber wenn das deutsche Team an sein absolutes Limit kommt und diese Arena sie ein bisschen trägt, dann kann es was werden mit der kleinen Sensation, dass sie tatsächlich den Europameister schlagen und ins Halbfinale einziehen.
3: Wir haben gerade die Hymne gehört, es kommt richtig gut rüber, Halle ist voll, hast du erwähnt und ich glaube, ein bekannter deutscher Basketballer ist auch da, ne?
4: Ja, der ist gerade eben an uns vorbeigegangen, vor ein paar Minuten hat sich schon das letzte Spiel der Deutschen gegen Korea damals noch oben in so einer VIP-Loge angeschaut und jetzt hat sich Dirk Nowitzki gedacht, komm, da muss ich mal ganz dicht dran sein und die Mädels anfeuern und steht jetzt direkt am Spielfeldrand, wird sich da gleich hinsetzen und wird das alles ganz genau verfolgen.
3: Ich glaube, man kann sagen, die WM ist ja jetzt schon ein toller Erfolg fürs deutsche Team. Noch nie standen sie bei einer WM im Viertelfinale. Wie nimmst du die Stimmung im Team wahr, mit Blick auch auf das bislang Erreichte schon?
4: Ja, die Stimmung war natürlich nach dem ersten Spiel sehr getrübt. Also da haben sie alle so ein bisschen an sich gezweifelt. Keiner wusste so richtig, wo stehen wir eigentlich. Es sind diverse der Frauen angeschlagen, hierhin nach Berlin gereist, gerade so eben aus einer Verletzung gekommen, waren nicht bei 100%, sind es wahrscheinlich jetzt noch nicht. Aber dieses Team hat dann sich von Spiel zu Spiel gesteigert und in den letzten beiden Partien eigentlich schon fast über seine Verhältnisse gespielt. Und da ist sehr viel Teamgeist drin, keine nimmt sich wichtiger als sie ist. Immer wieder taucht auch mal eine andere auf und macht ein richtig gutes Spiel. Und all das hat sie halt eben in dieses Viertelfinale reingebracht.
3: Da geht es jetzt gleich gegen die Belgierin. Armin, das ist ein Star-Ensemble. Kann man sagen, dass da irgendeine herausragt oder sind die alle super?
4: Sie sind eigentlich alle super, aber eine ragt bei den Belgierinnen in der Tat heraus. Das ist Emma Meesemann, die schon so unfassbar viele Titel in ihrer Karriere gewonnen hat. Mittlerweile 33 Jahre alt. Sie wurde von den deutschen Spielerinnen, mit denen wir gestern haben sprechen können am Ruhetag, dann so als Silent Killer bezeichnet. Also sie ist eine, da denkst du, sie macht gar nicht so ein gutes Spiel. Und dann guckst du nachher, wie viele Punkte hat sie eigentlich gemacht, wie viele Rebounds hat sie geholt. Und dann siehst du, es war doch wieder Weltklasse, was sie abgeliefert hat. Also eine überragende Spielerin, die sicher dieses Team, das aber insgesamt auch sehr erfahren ist und sehr abgezockt ist, die dieses Team tragen kann. Und deshalb ist Belgien nicht umsonst zweimal hintereinander Europameister geworden. Also es ist schon eine richtig harte Nuss heute für die deutsche Mannschaft.
3: Unser Reporter Armin Lehmann mit den stimmungsvollen Vorab-Infos. Besten Dank. Ihn hören wir dann in gut 10 Minuten, wenn dann gespielt wird in Berlin. So vor den 18 Uhr Nachrichten sind wir live drüben in der Halle. Jetzt schauen wir zum Fußball auf die Champions League. Da ist ja RB Leipzig zurück. Vor 2 Jahren war man das letzte Mal in der Champions League mit dabei. Da ist man nicht über die Ligaphase hinausgekommen. Vergangene Saison gar keine europäische Teilnahme. Jetzt also wieder Königsklasse. Und das erste Spiel steigt heute Abend in Italien gegen Como. Jan Günther über den Leipziger Gegner.
5: Für Como wird es ein ganz besonderer Abend. Das Heimspiel gegen RB Leipzig ist das allererste Europapokalspiel der Clubgeschichte. Trainer Cesc Fabregas.
6: Natürlich verstehe ich die Emotionen im Club und in der ganzen Stadt. Es ist ja auch etwas Historisches. Aber dennoch sollten wir nicht vergessen, das ist auch nur ein Fußballspiel.
5: Fabregas, als Spieler 2010 Weltmeister mit Spanien, beendete seine aktive Karriere in Como und wurde 2024 beim Team aus der Lombardei Cheftrainer. Im vergangenen Jahr hatte sich dann RB Leipzig intensiv mit ihm beschäftigt. Verpflichten konnte Geschäftsführer Marcel Schäfer Fabregas allerdings nicht.
7: Also er legt schon auch sehr viel Wert auf eine kompakte Defensive, aber spielt auch immer wieder mutig nach vorne. Allen voran, sage ich mal, Per Pass, der aus Madrid gekommen ist, muss man sagen, der verfügt über wirklich eine enorme spielerische Qualität.
5: Nico Pass, am Dienstag 22 Jahre alt geworden. Für Comos Rücken Nummer 10 hat Real Madrid eine Rückkaufoption. Bei der WM in diesem Jahr stand er 2-mal für Argentinien auf dem Rasen. Er ist also ein Landsmann von RB-Trainer Martin De Micheles.
8: Wir würden versuchen, ihn nicht spielen lassen, aber wenn er mit dem Ball hat, ein sehr gefährlicher Spieler, linker Fuß, ein brutaler Schuss.
5: Ein besonderer Spieler also für einen besonderen Abend in Como.
3: Und der beginnt um 21 Uhr, da sind also die Leipziger gefragt. 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
0: Soweit der Sport mit Philipp Weißkirch. Vielen Dank. Unser Top-Thema betrifft den Pharmakonzern GlaxoSmithKline, der in Sachsen unter anderem Impfstoffe gegen Grippe und Hepatitis produziert hat. Denn vor wenigen Stunden hat der Konzern angekündigt, den Standort in Dresden zu schließen. Betroffen hiervon rund 640 Mitarbeiter. Weitere Meldungen jetzt mit Alexander Terhorst.
9: Die Polizei in Halle sucht weiter nach einem Schuss während einer Anti-AfD-Demo in Halle nach Zeugen. Am Montag war ein Teilnehmer der Demo von einem Druckluftgeschoss im Gesicht getroffen worden. Die Polizei geht davon aus, dass der sehr wahrscheinlich aus einem angrenzenden Gebäude abgegeben wurde. Die Menschen in Deutschland essen wieder mehr Fisch. Nach Angaben des Fischinformationszentrums in Hamburg wurden im vergangenen Jahr pro Kopf knapp 14 Kilogramm Fisch und Meeresfrüchte verzehrt, ein Plus von rund 1,5 Kilogramm im Vergleich zum Vorjahr. In Berlin-Mitte hat eine Reizgasattacke auf eine Schülergruppe einen Großeinsatz von Polizei und Rettungskräften ausgelöst. Laut Polizei wurden bei dem Angriff in einer Jugendherberge 31 Jugendliche verletzt. Die Schülergruppe kam aus Münster in Nordrhein-Westfalen. Das Wetter heute locker bewölkt und teils wolkenlos am Abend 13 bis 19 Grad, nachts dann 10 bis 6 Grad und trocken. Morgen heiter, teilweise bewölkt und weitgehend trocken, 20 bis 24 Grad. MDR aktuell Verkehrsdienst, A2 Richtung Berlin, zwischen Allerengersleben und Irxleben stockender Verkehr. A4 Richtung Dresden, zwischen Bucha und Stadtroda 10 Kilometer stockend, mehr als 2 Stunden Verzögerung. A14 Richtung Dresden zwischen Leipzig-Ost und Naunhof, Stau nach einem Unfall. Geblitzt wird auf der A4 Richtung Dresden zwischen Neustadt und Dresden-Wildermann. Soweit der MDR aktuelle Verkehrsdienst, 17.46 Uhr.
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0: Lokal, lecker und gesund soll es sein. Das Mittagessen in der Betriebskantine der Freistaat Sachsen nimmt deshalb 1,8 Millionen Euro in die Hand, um öffentliche Küchen der Gemeinschaftsgastronomie in Schulen, Kitas, Krankenhäusern, in Pflegeheimen und der Verwaltung fortzubilden, damit eben genau das gelingt. Das Interesse an den Fortbildungen ist groß und auch das Betriebsrestaurant der Sachsen Energie in Dresden will davon profitieren. Beate Dietze berichtet.
10: Es ist kurz nach 10. In der Großküche herrscht geschäftiges Treiben. Es wird geschnipselt, gerührt, in den Töpfen brodelt es. Köchinnen, Köche und Küchenhelfer geben ihr Bestes, damit am Mittag ein leckeres Essen auf dem Tisch steht. 230 Portionen. Küchentrainer Paul Götze.
11: Was mich hier vor allem sehr beeindruckt hat, ist halt das Engagement des Küchenteams und auch das Interesse daran, bioregionale Lebensmittel auf den Speiseplan einzusetzen.
10: Denn genau darum geht es beim Projekt Stadtland Küche. Mehr regionale, mehr Bioprodukte sollen auf die Teller. Dazu werden Speisepläne unter die Lupe genommen, die Wünsche der Gäste abgefragt, an den Rezepturen geschraubt. Und das so, dass das Essen am Ende nicht teurer wird. Götze erklärt das Prinzip am Beispiel eines indischen Linseneintopfs mit Naanbrot.
11: Wo wir uns angeguckt haben, welche Gemüse werden innerhalb dieses Linsendals verarbeitet, wie können wir die regional beziehen. Und beispielsweise auch an dem Naanbrot darf man sich die Frage stellen, muss es unbedingt das Naanbrot sein oder kann man dazu auch ein Dinkelbaguette reichen, was von dem bioregionalen Bäcker zugeliefert wird.
10: Seit gut 2 Monaten steht der Küchentrainer, Küchenleiterin Antje Drescher und ihrem Team zur Seite. Die Herausforderung sind die Kosten.
12: Regionales Gemüse ist nur doch etwas preisintensiver und da müssen wir jetzt dran arbeiten, dass wir die Kosten woanders einsparen können.
10: Küchentrainer Paul Götze durchforstet den Menüplan nach Fertigprodukten, die in der Regel teurer sind und die nun durch selbstverarbeitetes Gemüse ersetzt werden.
11: Also wir haben kürzlich erst über den Klassiker des Blumenkohl-Käse-Medaillons gesprochen, das in vielen Küchen der Gemeinschaftsgastronomie gern eingesetzt wird. Und da haben wir darüber gesprochen, wie eine Rezeptur mit Blumenkohl und Reis beispielsweise kann man einen schönen Bratling machen. Man könnte den noch mit Käse verfeinern.
10: Die ersten 9 Essen stehen auf der Speisekarte. Von der Sonnenblumen-Feta-Bulette bis hin zum Semmelknödelschmarrn mit Rotkrautsalat.
12: Was haben wir noch gekocht? Kartoffelbuletten mit Kräuterquark. Da gab es zum Beispiel bei der Ausgabe die Situation, da sagte der Gast, guckt auf den Teller, oh, davon soll ich satt werden? Und hinterher kam er noch mal persönlich zu uns. Ich bin satt geworden.
10: Vegetarische Gerichte kommen gut an, sagt die Küchenchefin. Dabei ist den Gästen regional wichtiger als Bio.
12: Wir haben viele Gäste, die gerne gesund essen wollen, weil so viele Büroleute sind. Die achten da wirklich schon sehr drauf.
10: Und das Ziel ist schon jetzt erreicht. In der Sachsen-Energie-Kantine wird nun regionaler gekocht. Es kommen mehr Bioprodukte auf den Tisch und der Preis fürs Essen ist geblieben.
0: Soweit der Bericht von Beate Dietze. Und wir bleiben noch ein wenig in Sachsen und schauen da mal nach Leipzig am Bahnhof. Da ist ja ständig jeder auf dem Sprung, die Koffer rollen, die Schaffner pfeifen. Aber am Leipziger Hauptbahnhof bleiben manche Passanten auch plötzlich ganz freiwillig stehen und greifen in die Tasten. Denn seit einem Jahr steht dort ein Klavier zur freien Verfügung für alle. Auch unsere Reporterin Barbara Brähler hat das angelockt und sie hat gelauscht, was da eigentlich zwischen Gleis 12 und Zugabfahrt so alles gespielt wird.
13: Im Hauptbahnhof tönt es in der Regel so. Doch wer sich aufmacht Richtung S-Bahn-Zugang auf der Westseite des Bahnhofs, der kann auch völlig anderen Klängen lauschen. Das Piano leuchtet in Pink, Gelb, Blau, es glitzert und glimmert. Die Farbe der einst quietschbunten Tasten ist schon leicht abgeblättert vom vielen Spielen. Es dauert auch nicht lange, bis sich jemand ans Klavier setzt. Robert Suleman aus Seattle ist Profi. Er findet das bunte Klavier nicht nur klasse, sondern auch extrem wichtig.
14: Das ist wichtig, weil die Menschen dadurch kreativer werden. Und die Kinder hören zu und denken vielleicht, oh, das ist schön. Und dann werden sie motiviert, das auch zu tun, anstatt zu daddeln.
13: Und dann legt er los und ist begeistert.
14: Es ist ein schönes Instrument. Jemand scheint sich darum zu kümmern.
13: Roberts Spiel lockt Reisende an wie dieses Ehepaar.
15: Ich finde das toll. Großartig. Ja, mir hat es gleich zugesagt, dass jetzt jemand spielt. Und ich wusste nicht, dass das öffentlich da steht.
13: Die Musik, die durch die Westhalle des Bahnhofs klingt, macht was mit den Menschen, finden sie.
15: Vorher ist man so ein bisschen gestresst vielleicht und guckt und macht. Und es holt einen so runter.
16: Beruhigt einfach.
15: Sehr angenehm. Also wunderbare Idee, Dankeschön.
13: Der Dank geht an den Verein Piano Bombing aus Hannover. Der hat das Tasteninstrument gestiftet, kommt 2-mal im Jahr vorbei, um es zu stimmen. Das Feedback zum Piano fällt dabei durchweg positiv aus, wie Vereinsvorstand Daniel Pflieger-Bug erzählt.
17: Uns werden im Wochentakt Bilder und Videos auch aus Leipzig zugeschickt von Menschen, die dort spielen. Und es wird wirklich sehr, sehr gut angenommen.
13: Das kann auch der Chef der Promenaden Hauptbahnhof Thomas Oehme bestätigen.
18: Ich habe jetzt zum Beispiel auf TikTok auch schon mal gesehen, dass da einer einen Livestream mitten in der Nacht gemacht hat. Ich fand das sehr lustig. Also man sieht, es wird wirklich vielfältig genutzt und es dient zum Zeitvertreib, wenn man auf den nächsten Zug wartet.
13: So wie Robert Suleman aus Seattle.
0: Barbara Breller war unterwegs bei der Auf Tastentour am Bahnhof in Leipzig. Und heute Abend schaut dann auch die deutsche Radiobranche nach Hamburg. Der Deutsche Radiopreis wird verliehen. Radioschaffende aus ganz Deutschland können sich also Hoffnungen machen auf die wichtigste Auszeichnung der deutschen Radiolandschaft. Talente, Sendungen, Projekte aus dem öffentlich-rechtlichen und privaten Rundfunk werden geehrt. In diesem Jahr allerdings in einer neuen und durchaus besonderen Location. Anna Nowak berichtet.
19: Ja, fahren Sie noch mit. Hier gleich die nächste Abfahrt.
20: Das ist neu in diesem Jahr. Nominierte, Gäste und Promis reisen mit dem Schiff an.
21: Wir steigen in Landungsbrücken, in diesen Shuttle ein, in diese Fähre und dann fährst du darüber mit einem kleinen Bogen und dann hast du die Hamburger Skyline. Das Ankommen bei dieser Location ist schon mal ein Riesending.
20: Seit 17 Jahren laufen die Fäden rund um die Organisation des Deutschen Radiopreises bei Projektleiter Kai-Christian Sägger zusammen. Und der Zauber dieser Veranstaltung kriegt ihn immer wieder. Dass die Preisverleihungsgala 2026 zum ersten Mal im Musicaltheater an der Elbe zu Gast ist, einem hochmodernen Haus, wo sonst die Crew des Michael Jackson Musicals die Bühne bespielt, ist für die Arbeit hinter den Kulissen ein Riesenvorteil, sagt Sägger.
21: Wir nutzen halt wirklich viele Dinge. Also in vielen Locations, wie zum Beispiel Schuppen 52, wo wir früher waren, da muss man ja jede Gabel, jede Waschschüssel, jeden Stuhl, alles mitbringen. Das ist hier alles schon da.
20: Auch da die besagte Michael Jackson Musical-Truppe, die den Abend der Verleihung musikalisch eröffnen wird. Ein Radiopreis ohne Radiostars ist natürlich undenkbar. Und deswegen gibt's prominente und teilweise noch ganz neue Live-Musik. Rocklegende Peter Maffay und Radioliebling Johannes Oerding bringen schon vorab Musik aus ihrem kommenden gemeinsamen Album mit und dürfen in Doppelrolle auch als Laudatoren zwei Radiopreise verleihen. Ansonsten sorgen auf der großen Showbühne Ray Garvey, das Elektro-Duo Fastboy, TikTok-Wunderkind Sahide und die Newcomerin Tiffany Harris für den richtigen Sound des Abends. Das Radio ist für all diese Künstler eine große Säule ihres Erfolgs. Und im Gegenzug auch mal die Radiomacher zu würdigen, findet Tiffany Harris:
22: Voll gut, das sind diese Leute, die man immer hört und alles, was das dazugehört, das kriegt man gar nicht so richtig mit und deswegen diese Leute auch mal zu ehren, finde ich total wichtig.
20: Die Stimmen, die uns im Alltag begleiten, die Projekte, die vom Radio aus Menschen zusammenbringen, sie sind das Herzstück der Preisverleihung. Eine unabhängige Jury des Grimme-Instituts hat aus mehr als 430 Einsendungen von öffentlich-rechtlichen und privaten Radioprogrammen Nominierte in 10 Kategorien ausgewählt. Von der besten Moderation bis zur besten Programmaktion. Unter den Laudatorinnen und Laudatoren beim Deutschen Radiopreis sind in diesem Jahr Tagesschausprecherin und Jugendwortlegende Susanne Daubner, 6-7, heute Showreporter Lutz van der Horst und Designer Guido Maria Kretschmer. Statt Mikro vor der Nase heute ein jubelndes Publikum. Für alle Radiomenschen, ob nominiert, unter den Zuschauern oder hinter den Kulissen, ist das ein ganz besonderer Moment.
0: Und mehr als 50 Radiosender übertragen den Abend heute live im Radio. Zu sehen ist die Show aber auch online im Livestream und zeitversetzt im Fernsehen. Und jetzt kommt ein Mann, der auch einen Radiopreis verdient hätte für seine Sportreportagen.
3: Philipp Weiske. Naja, es wäre preisverdächtig, wenn die deutschen Basketballerinnen heute das Ding hier gegen Belgien ziehen würden. Wir sind bei der Heim-WM in Berlin. Es ist das Viertelfinale gegen die starken Belgierinnen. Die Anfangsphase läuft und wir gehen zum ersten Mal rüber in die Halle zu unserem Reporter Armin Lehmann. Wie sieht's aus konkret?
4: Die deutsche Mannschaft ist drin in diesem Spiel, auch wenn gerade Alexis Petersen den zweiten ihrer zwei Freiwürfe, die sie hatte, verworfen hat. Man ist eng dran am Europameister, an den Belgierinnen. 13-11 steht es für das Nachbarland. Ballverlust jetzt bei der deutschen Mannschaft ziemlich unnötig. Das sollten sie vermeiden. Das sollte ihnen nicht so oft passieren, dass sie dann so ganz leichtfertig den Ball herschenken und den Belgierinnen damit auch zwei Punkte quasi schenken. Und deshalb der Rückstand wieder ein bisschen größer ist. Aber das ist im Basketball gar nichts. Diese vier Punkte, die sie jetzt hinten legen. Alex Wilke setzt sich jetzt durch. Unterm Korb ist ja gar nicht eine der größten, sondern eher eine der kleineren im deutschen Team. Und hat das sehr schön gemacht, sich um die Gegenspielerin herumgewunden und dann den Ball sicher im Korb versenkt. Die Belgierinnen natürlich als Europameister. Zweimal hintereinander sind sie das geworden. Ein Team, das so viel Basketball-IQ hat, die so viel wissen, wie man enge Spiele bestreitet. und die natürlich eine der besten Basketballerinnen auf diesem Planeten in ihren Reihen haben mit Emma Mesemann. Aber sie ist eben nicht allein, da sind 3, 4, 5, die absolutes Weltklasseformat besitzen. Aber bislang in dieser Anfangsphase, wir haben noch 2 Minuten und 11 Sekunden zu spielen in diesem ersten Viertel, ausverkaufte Arena am Ostbauernhof, knapp 13.000 sind da. Bislang hält das deutsche Team sehr gut mit, lässt sich nicht zu sehr beeindrucken von der Kulisse, zu sehr beeindrucken von der Qualität der Belgierinnen und hält das Spiel aktuell offen. 15 zu 13 der Spielstand.
3: 15 und 13, vielleicht ja auch 2 Nachttemperaturen heute.
1: Nicht schlecht, Herr Weißkirch. Wir fragen mal nach bei Renato Bodenburg.
6: Hoch gegriffen mit 15, muss ich schon mal gleich sagen.
1: Also Nachttemperaturen, 15 Grad ist ein bisschen hoch.
6: Ja, 10 geht's los und bis auf 6 geht's runter. Wobei wir das obere Bergland auch noch ein bisschen weiter drunter haben. Wir haben ja vorhin schon gesagt, Bodenfrost ist da ein Thema. Da hast du schon ungläubig nachgefragt, aber ja.
1: Ich bitte dich, also Anfang September, Mitte September.
6: Naja, guck mal, wir hatten jetzt nicht so große Höchstwetter am Tag und jetzt in der Nacht geht die Bewölkung auch weiter zurück.
1: Ja.
6: Dadurch kühlt es eben kräftiger aus. Wir haben generell am Boden eine kältere Luftmasse und von daher passiert sowas schon mal. Zieh dir mal ein warmes Höschen an.
1: Ist der Sommer vorbei oder wie?
6: Also mehr oder weniger. Die ist noch nicht vorbei, ja, im Spätsommer, aber man muss schon sagen, diese hohen Temperaturen, 30 Grad und mehr oder sowas,
1: ja,
6: das gibt es natürlich jetzt nicht mehr. Also okay, es wird immer unwahrscheinlicher, dass wir in diese Regionen kommen. Wir haben jetzt erstmal die nächsten Tage so Temperaturen im mäßig warmen Bereich um 23 Grad. Morgen geht es schon bis auf 24 Grad örtlich rauf. Sonnabend und Sonntag haben diese 23, der Montag auch noch. Und dann gibt es nochmal so einen kurzen Peak Anfang der Woche am Dienstag. Da steigen wir nochmal über 25, es könnten am Ende 27 draus werden. Das wird sich dann aber auch nicht halten.
1: Okay, dann lass uns noch kurz mal auf die...
6: aufs Wettergeschehen vielleicht noch, ne?
1: Ja, ja, naja, also ganz generell hatte ich dich vorhin ja schon mal gefragt, ob das jetzt eigentlich normal ist, aber wie entwickelt sich's denn so?
6: Ja, also es entwickelt sich so, dass wir auf alle Fälle einen freundlichen Wettercharakter haben. Das heißt, morgen guckt dann auch die Sonne mit raus, ein paar Wolken sind immer mit dabei, auch über das Wochenende. Und wobei dann der Tag, der unbeständige ist, der Sonntag, denn da gibt's dann auch wieder Schauer, die durchziehen werden.
1: Renato Bodenburg, allumfassend informiert. Vielen Dank. Und wir schauen noch ganz kurz, was uns in der nächsten Stunde erwartet. Unter anderem sprechen wir mit unserem Landeskorrespondenten Robin Hartmann über die Werksschließung von GlaxoSmithKline in Dresden. Und Schwedens Gefängnisse sind voll. Übervoll. Deshalb werden Häftlinge jetzt wohl auch nach Estland gebracht. Wie die Esten dazu stehen und wie sich das verhält, dazu gleich mehr in 15 Minuten.
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9: Um 18 Uhr mit Alexander Terhorst. Die Bundesanwaltschaft hat Ermittlungen gegen den mutmaßlichen Stromsaboteur übernommen. Eine Sprecherin der Karlsruher Behörde nannte als Grund die besondere Bedeutung des Falls. Unter anderem gehe es um den Verdacht verfassungsfeindlicher Sabotage. Ein 48-Jähriger soll an mehreren Orten in Nordrhein-Westfalen, Brandenburg und Sachsen versucht haben, Stromleitungen in der Nähe von Kohlekraftwerken zu sabotieren. Im Wohnmobil des Mannes fand die Polizei Notizen über 160 potenzielle Anschlagsziele. Der Pharmakonzern GlaxoSmithKline will seinen Standort in Dresden bis Sommer 2028 schließen. Das Unternehmen mit dem Kürzel GSK begründete den Schritt mit weltweit rückläufiger Nachfrage sowie bestehenden Überkapazitäten. In Dresden seien alle 650 Beschäftigten betroffen. Die Gewerkschaft BCE kündigte an, für den Erhalt der Industriearbeitsplätze zu kämpfen. GSK produziert in Dresden Impfstoffe gegen Grippe und Hepatitis. Die Produktion soll nun teilweise nach Kanada verlegt werden. 10 Tage vor der Wahl des Abgeordnetenhauses in Berlin zeichnet sich ein Kopf-an-Kopf-Rennen von Linke und CDU ab. Das zeigt die ARD-Vorwahlumfrage von Infratest DIMAP. Dabei kommt die Linkspartei auf 21%, die regierende CDU auf 20. Dahinter folgt die AfD mit 18%. Die Grünen können in Berlin mit 16%, die SPD mit 12% rechnen. BSW und FDP würden der Umfrage zufolge den Einzug ins Abgeordnetenhaus verpassen. Die Infraleuna GmbH geht nicht davon aus, dass die Pleite von Polyamid zu einem Dominoeffekt am Chemiestandort führen wird. Geschäftsführer Christoph Günther sagte dem MDR, der Ausfall schädige aber bestehende Synergien. Jetzt müsse nach neuen Wegen gesucht werden, um dem entgegenzusteuern. Dass es zu weiteren Ausfällen komme, sei aktuell nicht zu erwarten. Polyamid versorgt Unternehmen in Leuna noch bis Monatsende mit Ammoniak. Dann soll die Produktion heruntergefahren werden. Fußball-Superstar Lionel Messi hat einen spanischen Zweitligisten gekauft. Der Club aus Elda bestätigte, dass Messi sich mit den bisherigen Eigentümern geeinigt habe. Derzeit liefen noch letzte rechtliche und vertragliche Prüfungen. Der Bürgermeister von Elda sprach von einer spektakulären Nachricht. Das waren die Nachrichten. Das Wetter, die Temperaturen von 17 Uhr, auf dem Brocken stark bewölkt bei 9 Grad, Chemnitz fast wolkenlos 17 Grad. Dresden stark bewölkt 17, Eisenach stark bewölkt 16 Grad, Erfurt stark bewölkt 17, Fichtelberg stark bewölkt 10 Grad. In Gera wolkenlos bei 17 Grad, Görlitz stark bewölkt 17, Halle stark bewölkt 19, Leipzig bewölkt 18, Magdeburg stark bewölkt 18 Grad. In Meiningen leicht bewölkt bei 17 Grad. Die Vorhersage, teils locker bewölkt oder wolkenlos geht es in den Abend, nachts dann 10 bis 6 Grad, meist klar und trocken, gegen morgen Nebel. Morgen heiter, zeitweise bewölkt und weitgehend trocken, 20 bis 24 Grad. Sonnabend wechselnd bewölkt mit Aufheiterungen trocken und spätsommerlich warm. MDR Verkehrsdienst. A2 Richtung Berlin zwischen Allerengersleben und Irxleben stockender Verkehr, 15 Minuten Verzögerung. A4 Richtung Dresden zwischen Bucher und Stadtroda, 1 Stunde und 45 Minuten Verzögerung, 10 Kilometer stockender Verkehr zwischen Bucher und Stadtroda. A4 Frankfurt-Dresden in der Abfahrt Chemnitz-Glöser steht ein defektes Fahrzeug im Kurs.

0: 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Mit Stefan Rank am Mikrofon, ich grüße Sie. Ein 48-Jähriger soll an mehreren Orten in Nordrhein-Westfalen, Brandenburg und Sachsen versucht haben, Stromleitungen in der Nähe von Kohlekraftwerken zu sabotieren. In einigen Fällen ist ihm das auch gelungen. Am Dienstag fiel er Polizisten bei einem Großeinsatz in der Nähe des Kraftwerks Weißweiler bei Aachen auf und wurde daraufhin festgenommen. Und jetzt übernimmt der Generalbundesanwalt die Ermittlungen. Holger Schmidt informiert.
1: Generalbundesanwalt Jens Rommel sieht mehrere Gründe, um das Verfahren an sich zu ziehen und die Leitung der Ermittlungen von den brandenburgischen und nordrhein-westfälischen Behörden zu übernehmen. Rommel sieht in den Taten eine sogenannte verfassungsfeindliche Sabotage und zudem, das ist ein wichtiges juristisches Kriterium, eine besondere Bedeutung des Falls. Weil die Tatserie wohl länderübergreifend angelegt war und mit der Stromversorgung die sogenannte kritische Infrastruktur angegriffen wurde. Für die Ermittlungen ändert sich nun, dass die Bundesanwaltschaft die Koordination übernimmt und das Bundeskriminalamt mit der polizeilichen Leitung beauftragt hat. Und es bedeutet auch, dass der mutmaßliche Täter Daniel V. in den kommenden Tagen nochmals dem Ermittlungsrichter vorgeführt werden wird, diesmal dann dem Ermittlungsrichter am Bundesgerichtshof. Daniel V. sitzt bereits in Untersuchungshaft.
0: Holger Schmidt mit Informationen. Der Pharmakonzern GlaxoSmithKline, der will seinen Standort in Dresden schließen. Sie haben es in den Nachrichten gehört. In Dresden werden unter anderem Impfstoffe gegen Grippe und Hepatitis produziert. Über die Pläne sind die Mitarbeiter heute informiert worden. Und der Standort soll bis 2028 abgewickelt werden. Darüber habe ich mit unserem Landeskorrespondenten für den Freistaat Sachsen, mit Robin Hartmann, gesprochen.
2: Hallo nach Leipzig.
0: Wie und was wurde den Mitarbeitern von GSK der heute mitgeteilt und wie haben die Nachricht aufgenommen?
2: Also die Beschäftigten wurden heute darüber informiert, dass GSK den Dresdner Standort bis 2028 komplett schließen will und damit stehen 641 Arbeitsplätze auf dem Spiel. Für die Belegschaft kam das offenbar als harter Schlag. Betriebsratschef Peter Missbach sagt, die Nachricht treffe die Beschäftigten bis ins Mark. Gleichzeitig kündigte der Betriebsrat an, sich gegen die Schließung zu wehren. Und auch die Industriegewerkschaft Bergbau, Chemie, Energie hat gesagt, für sie ist die Schließung des Standorts noch keine ausgemachte Sache.
0: Du hast die Gewerkschaften und den Betriebsrat angesprochen. Weiß man denn, was genau GSK zu diesem Schritt bewogen hat und was jetzt aus diesen rund 640 Mitarbeitern wird? Also gibt es dann Sozialplan, können die möglicherweise woanders hin?
2: Zu den konkreten Gründen hat sich GSK bislang öffentlich nicht geäußert. Auch für die Beschäftigten ist daher noch vieles offen. Ein Sozialplan zumindest gibt es bislang nicht. Und es ist auch nicht bekannt, ob Beschäftigte an andere GSK-Standorte wechseln können. Die Gewerkschaft fordert deshalb, dass GSK zunächst einmal die Entscheidungsgrundlagen offenlegt und über Alternativen zur Schließung verhandelt. Und die Gewerkschaft fordert auch, dass sich Bund und Freistaat ebenfalls einschalten sollen. Zumindest Sachsens Wirtschaftsminister Dirk Panther hat auch schon Gespräche mit GSK angekündigt, um die Industriearbeitsplätze zu erhalten.
0: Du hast eingangs gesagt, das war sozusagen ein harter Schlag, auch für die 641 Mitarbeiter. Gab es da irgendwelche Indizien? Hat sich das schon länger abgezeichnet?
2: Also, dass der Standort Probleme hat, ja. Dass er komplett geschlossen werden soll, das war aber offenbar nicht bekannt. Schon 2023 und 2024 sind die Produktionsaufträge deutlich eingebrochen, zeitweise um mehr als die Hälfte. Und es gibt noch ein zusätzliches Problem. Nach Angaben der Gewerkschaft beziehen die deutschen Krankenkassen zum Beispiel gar keine GSK-Produkte aus Dresden. Also das Werk ist stark vom Auslandsgeschäft abhängig. Und der saisonale Grippeimpfstoff aus Dresden wird beispielsweise in rund 70 Länder verkauft. Und das hat auch in der Vergangenheit schon dazu geführt, dass GSK Stellen abbauen wollte. Da gab es aber dann Einschnitte, zum Beispiel in der Arbeitszeit, dass teilweise auf einer 35-Stunden-Woche reduziert wurde, um die Arbeitsplätze zu erhalten. Und im vergangenen Jahr hatte auch die Gewerkschaft schon den Standort als deutlich unterausgelastet bezeichnet. Dass es Probleme also gibt, war bekannt. Neu ist aber die Konsequenz, die komplette Schließung.
0: Der Pharmakonzern GlaxoSmithKline will also seinen Standort in Dresden schließen. Dazu im Gespräch unser Landeskorrespondent Robin Hartmann. Vielen Dank. Und damit wechseln wir das Bundesland. Nach der Landtagswahl in Sachsen-Anhalt schauen die Parteien ja jetzt gespannt in den Norden. Wird die AfD dort auch über 40% kommen? Kann die SPD von Ministerpräsidentin Manuela Schwesig aufholen? Und wo steht eigentlich die CDU? Heute nun die aktuelle Infratest-DiMAP-Befragung. Sabine Henkel hat die Zahlen.
3: In Mecklenburg-Vorpommern zeichnet sich weiterhin die Frage ab, SPD oder AfD, wer wird diese Wahl gewinnen? Beide liegen mit deutlichem Vorsprung vor allen anderen Parteien und gewinnen auch in dieser Umfrage hinzu. Die SPD einen Punkt.

0: auf 33% und die AfD 3 Punkte auf 38%. Die anderen Parteien verlieren an Zustimmung oder bleiben auf niedrigen Werten. Die Linke erreicht 9% minus 2 und die CDU kommt auf 7% minus 1. Die Grünen bleiben bei 5%, das BSW bei 4 und wäre dann nicht im Landtag vertreten. Die derzeitige Landesregierung aus SPD und Linken hat in dieser Umfrage keine Mehrheit, könnte aber, wenn die Grünen ins Parlament einziehen, eine rot-rot-grüne Regierung bilden. Das ist die einzig mögliche Option, da andere politisch abgelehnt werden. Mit der AfD wollen weder CDU noch SPD oder Grüne und Linke eine Regierung stellen. Die Befragten in Mecklenburg-Vorpommern beantworten die Frage, wer die Landesregierung führen soll, eindeutig. 55% sagen SPD, 32% AfD. Und auch die amtierende Ministerpräsidentin Manuela Schwesig, SPD, bekommt mehr Zustimmung als der AfD-Kandidat Leif-Erik Holm. Fast 60% würden Schwesig direkt wählen, wenn es diese Option gäbe.
1: Das war ein Bericht von Sabine Henkel und wir schauen auch nach Berlin. Dort wird das Abgeordnetenhaus ja ebenfalls am Sonntag in einer Woche gewählt. Markus Sambale kennt auch hier die neuen DIMAP-Zahlen.
2: Es ist noch vieles offen bei der Wahl zum Berliner Abgeordnetenhaus. Für ein Drittel der Wahlberechtigten steht laut ARD-Umfrage noch nicht sicher fest, ob und wen sie wählen. Würde jetzt schon gewählt, dann käme die Linke in Berlin auf 21%. Direkt dahinter die CDU mit 20%. Die AfD kommt auf 18, die Grünen erreichen 16%, die SPD 12. Das BSW und alle übrigen Parteien würden nach dieser Umfrage an der 5%-Hürde scheitern. Eine Berliner Besonderheit, gut die Hälfte der Wahlberechtigten tut sich schwer damit, die Kandidaten und Kandidatinnen zu bewerten, weil sie sie kaum kennen. Am ehesten äußern sich die Menschen zufrieden mit Elif Eralp von der Linken, 20% der Befragten. Es folgen Stefan Evers von der CDU mit 18% und Steffen Krach von der SPD mit 16%. Die repräsentative Umfrage von Infratest DIMAP fand Montag bis Mittwoch statt und damit weitgehend vor den Berichten, dass gegen den SPD-Spitzenkandidaten Krach ein Ermittlungsverfahren läuft. Krach weist den Vorwurf zurück, in seinem vorherigen politischen Amt in Hannover eine unerlaubte Geldspende angenommen zu haben.
1: Soweit der Bericht von Markus Sambale. Chinas Riesenmarkt mit mehr als 1,4 Milliarden Menschen, der schwächelt aktuell. Deshalb wächst die Zahl chinesischer Firmen, die ihr Glück abseits der Heimat suchen. Dieser Trend wiederum bietet eine Chance für deutsche Unternehmen, heißt es von der deutschen Außenhandelskammer in Peking. Und von dort berichtet Christoph Kober.
3: Es ist ein Slogan, der vor allem aus dem Volkswagen-Konzern zu hören ist, wie etwa vom Vorstandsvorsitzenden Oliver Blume.
4: Wir haben unsere Strategie in China umgestellt, in China für China.
3: Nicht nur in China gebaut, sondern in China für China entwickelt. Das sagt hier der Manager in Bezug auf die E-Autos, die er hofft, in der Volksrepublik zu verkaufen. Im riesigen chinesischen Markt zu produzieren und von ihm zu profitieren, war lange Zeit das Mantra für deutsche Unternehmen in der Volksrepublik. Allerdings ist die Nachfrage nach Ende der Pandemie schwach geblieben für nahezu alle, die versuchen, hier etwas zu verkaufen, auch für die lokale Konkurrenz. Deswegen sucht eine wachsende Zahl chinesischer Unternehmen das Geschäft im Ausland. Und deutsche Firmen machen mit.
5: Sei es, dass deutsche Unternehmen Zulieferer sind in chinesische Anlagen. Sie treten zum Teil als Dienstleister auf, als technischer Dienstleister, als Logistikdienstleister. Insofern profitieren die chinesischen Unternehmen von der im Regelfall sehr langen Globalisierungsexpertise deutscher Unternehmen.
3: Sagt Oliver Oehms, Geschäftsführer der Auslandshandelskammer in Peking. Laut einer aktuellen Umfrage der Kammer geben mehr als 2/3 der 1.300 befragten Firmen an, dass sie bereits mit chinesischen Partnern bei deren Expansion zusammenarbeiten. Die kommunistische Staats- und Parteiführung unterstützt Geschäfte im Ausland zwar schon seit mehr als einem Jahrzehnt. Der aktuelle Trend habe nach Ansicht der Auslandshandelskammer allerdings eine neue Qualität. Laut Handelsministerium in Peking haben sich 2024 die Investitionen chinesischer Firmen in Asien um 8% erhöht, in Lateinamerika um 15, in Europa sogar um 25%, während die schwache Nachfrage in China Unternehmen zuletzt dazu gebracht hat, Arbeitskräfte zu entlassen. Zumindest dieser Trend sei nach Aussage deutscher Firmen allerdings gestoppt, sagt Oliver Oehms von der Auslandshandelskammer.
5: Das deutet darauf hin, dass Exportgeschäft relativ margenstark verglichen mit dem Geschäft hier im chinesischen Binnenmarkt dazu führt, dass Personal perspektivischer wieder aufgebaut wird. Insofern, ja, es trägt zum Geschäft Geschäftserfolg der deutschen Firmen in China bei.
3: Ob es dazu kommt, ist noch unklar. Allerdings der Export, das Erschließen neuer Märkte, wird für chinesische Unternehmen im Fokus bleiben, glauben Experten. Trotz etwaiger Handelsschranken, wie sie aktuell auch die EU diskutiert. Oliver Oehms sieht daher die Gefahr,
5: dass, wenn deutsche Unternehmen sich nicht jetzt in diesen Partnerschaften engagieren, dass in der Tat das Fenster sich wieder schließen wird. Weil die chinesischen Firmen oder das chinesische Ökosystem eigene Kapazitäten oder Qualitäten entwickelt haben wird.
3: Eine weitere drohende Gefahr ist an manchen Stellen schon akut. Dass chinesische Firmen auch auf neuen Märkten die Preise für ihre Produkte etwa durch staatliche Subventionen niedrig halten und damit ähnlichen Druck auf deutsche Konkurrenten ausüben wie in China.
1: Der Bericht von Christoph Kober aus Peking, damit 18.15 Uhr. Unser Top-Thema zur Stunde betrifft die Bundesanwaltschaft, die nämlich die Ermittlungen gegen einen 48-Jährigen übernommen hat, der an mehreren Orten in Nordrhein-Westfalen, Brandenburg und Sachsen versucht haben soll, Stromleitungen in der Nähe von Kohlekraftwerken zu sabotieren. Im Wohnmobil des Mannes fand die Polizei außerdem Notizen über 160 weitere potenzielle Anschlagsziele. Weitere Meldungen jetzt mit Alexander Terhorst.
6: Die gängigen Süßstoffe in Leitgetränken und zuckerfreiem Kaugummi sind nach Einschätzung der EU-Behörde für Ernährungssicherheit unbedenklich. Die Behörde teilte mit, bei einer regulären Überprüfung seien keine Sicherheitsbedenken in üblichen Konzentrationen gefunden worden. Die Weltgesundheitsorganisation hatte 2023 zu Mäßigung bei Aspartam und Acesulfam K gemahnt. Die SPD-Politikerin Dorothea Marx ist zur Vizepräsidentin des Thüringer Landtags gewählt worden. Sie hält 46 der 84 Stimmen. Marx rückt für ihre ehemalige Fraktionskollegin Cornelia Urban nach, die im Sommer ihr Landtagsmandat zurückgab. Im Kolditzer Forst übt die Feuerwehr am Sonnabend das Löschen von Waldbränden in abgelegenen Gebieten. Der Landkreis Leipzig teilt mit, wer in der Region unterwegs ist, müsse mit zahlreichen Einsatzfahrzeugen rechnen. Das Wetter heute Abend, teils locker bewölkt oder klar. Nachts ebenfalls trocken, gegen Morgen stellenweise Nebel. 10 bis 6 Grad die Nachtwerte. Morgen heiter, zeitweise bewölkt und meist trocken, 20 bis 24 Grad. MDR aktuell Verkehrsdienst. A2 Richtung Berlin zwischen Allerengersleben und Irxleben. Stockender Verkehr, 15 Minuten Verzögerung. Knapp 2 Stunden Verzögerung auf der A4 Frankfurt-Dresden zwischen Bucha und Stadtroda. Hier 10 Kilometer Stau. A14 Richtung Dresden zwischen Leipzig-Ost und Naunhof. Stau nach einem Unfall, 20 Minuten länger. A71 Richtung Schweinfurt zwischen Arnstadt Süd und Stadt Ilm. Stau wegen eines defekten Fahrzeugs. Geblitzt wird auf der A4 Richtung Dresden zwischen Neustadt und Dresden-Wildermann. Und auf der A72 Richtung Hof zwischen Niederfrohnau und Hartmannsdorf. Soweit der MDR aktuell Verkehrsdienst, 18.17 Uhr.
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8: Und da gehören die nächsten knapp 2 Minuten dem Sport. Wir sind bei der Basketball-WM in Berlin. 2 Teams stehen schon im Halbfinale, nämlich die USA und auch Frankreich. Die haben ihre Viertelfinalbegegnungen heute gewonnen. Jetzt spielt das deutsche Team seit 17.45 Uhr. Wir nähern uns dem Ende des zweiten Viertels. Es geht gegen den starken Gegner aus Belgien. Aber die Partie ist völlig offen. Armin Lehmann.
9: Es ist ein packendes, ein enges Spiel. 1:15 noch in dieser ersten Halbzeit. Und überraschenderweise führen sie nach wie vor die deutschen Basketballerinnen in ihrem Duell mit den Europameisterinnen aus Belgien 42:34. Es wabert hin und her, beide Mannschaften. Die Belgierinnen mit einem guten Start hatten dann einen guten Lauf. Und dann kam das deutsche Team richtig gut rein, angeführt von Leo Fiebig, die bisher so unzufrieden war, weil sie nichts treffen würde. Das ist heute anders. 13 Punkte hat sie schon gemacht und hat die deutsche Mannschaft hier durch diese erste Halbzeit getragen, die gleich zu Ende sein wird. Und das deutsche Team mit der knappen Führung, weil im Basketball, da ist es halt so 7 Punkte vor. Das ist sehr wenig. Ballverlust jetzt vorne, leichtfertig, das dürfen sie sich nicht allzu oft erlauben im Spiel gegen diese klasse Mannschaft aus Belgien, die fast 1500 Fans hier mit nach Berlin gebracht haben. Dreierversuch der Belgier scheitert und Niara Sabali schnappt sich den Ball und den Rebound und damit wieder Ballbesitz für das deutsche Team. In den letzten Sekunden, 43 sind es noch in dieser ersten Halbzeit. Ja, also Leo Fiebig richtig stark heute, trägt das Team so ein bisschen und das bedeutet natürlich, die Chancen sind da. Luisa Geiselsöder jetzt nochmal mit dem Dreierversuch, der aber dann an der Ringkante hängen bleibt und deshalb wieder Ballbesitz für Belgien. Es ist ein unglaublich intensives, ein schnelles Spiel. Es geht rauf und runter, rauf und runter. Beide versuchen immer wieder auf Tempo zu spielen und natürlich eine großartige Stimmung in der Halle. Kurz vor der Pause, Deutschland führt 42-35.
8: Live aus der Halle, Armin Lehmann, und wir bleiben da natürlich am Ball.
1: Die Generalsanierung wichtiger Bahnstrecken wird länger dauern als bisher geplant. Das hat Bahnchefin Evelyn Palla jetzt angekündigt. Die Überarbeitung des Konzepts werde derzeit mit dem Bundesverkehrsministerium abgestimmt und solle dann bald vorgestellt werden. Das sagte Palla vor Journalisten in Berlin. Martin Polanski berichtet.
10: Bei den Generalsanierungen versucht die Bahn, mehrmonatige Vollsperrungen von Strecken zu nutzen, um sie in dieser Zeit grundlegend auf Vordermann zu bringen. Nach Einschätzung von Palla sind 4 solcher Generalsanierungen pro Jahr zu viel. Zukünftig strebe die Bahn 2 oder höchstens 3 Komplettsanierungen pro Jahr an. Und das dürfte den Sanierungszeitraum insgesamt verlängern. Eine konkrete Jahreszahl wollte Palla aber nicht nennen. Zuletzt ist das Jahr 2036 im Gespräch gewesen. Die Sanierungen seien ein beschwerlicher Weg, so Palla. Bahn und Kunden bräuchten einen langen Atem. Laut Deutscher Bahn wird das überarbeitete Konzept nach Abstimmung mit dem Bundesverkehrsministerium noch im Herbst vorgestellt. Die Bahn hatte vor 2 Jahren mit den Generalsanierungen begonnen, um Arbeiten im laufenden Betrieb mit entsprechenden Verspätungen zu vermeiden. Die ersten Korridorsanierungen auf der Riedbahn zwischen Frankfurt und Mannheim sowie zwischen Hamburg und Berlin hatten aber länger gedauert und mehr gekostet als ursprünglich geplant.
1: Damit 18 Uhr. 21, 9 Minuten vor 6:30. Schnelle Termine, Chefarztbehandlung, umfassende Leistungen. Ja, die private Krankenversicherung, die klingt erstmal sehr verlockend. Doch im Alter können die Beiträge zur finanziellen Belastung werden. Vor allem, wenn die Rente oder Pension gering ausfällt, dann geht für viele Versicherte die Rechnung plötzlich nicht mehr auf. Ein Weg zurück in die gesetzliche allerdings ist dann aber quasi unmöglich. Svenja Stemmig berichtet.
11: Jung und selbstständig mit einem boomenden Geschäft. Da lohnt sich die private Krankenversicherung häufig. Denn die Beiträge sind günstiger und die Leistungen oft besser als bei der gesetzlichen. Aber was, wenn das Geschäft irgendwann nicht mehr läuft? Das kann langfristig existenzbedrohend werden, sagt Julika Unger von der Verbraucherzentrale, die auch zu einem möglichen Wechsel berät.
12: Wir kriegen hier halt tatsächlich sehr oft Anrufe von Personen, die eben über 55 sind, die eben nicht mehr das hohe Einkommen haben, die eben Existenzsorgen haben, die eben diesen Beitrag für die private Krankenversicherung nicht mehr so leicht bezahlen können.
11: Und trotzdem zahlen müssen. Denn ein Wechsel zurück in die gesetzliche Krankenversicherung ist grundsätzlich nur für Versicherte unter 55 Jahren möglich. Damit wird das solidarische Prinzip der gesetzlichen Krankenversicherung sichergestellt, also dass Vielverdiener für Geringverdiener mitbezahlen. Wer zurückwechseln will, muss unter die Versicherungspflichtgrenze kommen, also weniger als 77.400 Euro brutto jährlich verdienen. Das erreicht man zum Beispiel durch eine Teilzeitvereinbarung, sagt Julika Unger.
12: Oder ich bin arbeitslos, das heißt, ich habe einen Anspruch auf Arbeitslosengeld 1 und komme dadurch eben in die Pflichtmitgliedschaft, weil das ist von Gesetzes wegen automatisch. Und wenn ich in der gesetzlichen Krankenversicherung dann bin, kann ich natürlich im Anschluss von dieser Pflichtmitgliedschaft, zum Beispiel als Arbeitslose, weiter mich freiwillig auch gesetzlich versichern.
11: Für Selbstständige, die meist nicht in die Arbeitslosenversicherung einzahlen, ist der einzige Weg dann, ihre Selbstständigkeit aufzugeben und noch vor dem 55. Lebensjahr in ein Anstellungsverhältnis zu wechseln. Danach sieht der Gesetzgeber keinen Wechsel mehr vor.
12: Selbst dieser Umweg übers EU-Ausland, der ja oft auch eine Möglichkeit darstellte für ältere Personen, ist zugemacht worden insofern, als dass ich, wenn ich schon 55 bin, dann ins EU-Ausland gehe und dort in die Sozialversicherung aufgenommen werde, reicht es nicht dafür aus, dass ich dann zurückkehre und in die gesetzliche hier aufgenommen werde.
11: Wer seine Versicherungsbeiträge dennoch senken möchte, hat dann nur noch die Möglichkeit, innerhalb der privaten Krankenversicherung den Tarif zu wechseln. Alle privaten Krankenversicherer müssen einen Basistarif anbieten. Der ist bei Leistungen und Beitragshöhe mit der gesetzlichen Krankenversicherung vergleichbar. Besser ist es aber, schon vor dem Abschluss einer privaten Krankenversicherung zu prüfen, ob die Beiträge auch im Rentenalter noch bezahlbar sind.
1: Der Bericht von Svenja Stemmig. In Schwedens Gefängnissen wird der Platz knapp. Eine Verschärfung des Strafrechts und ein Anstieg der Kriminalität in den vergangenen 10 Jahren haben für einen wahren Platzmangel gesorgt. Und nun wird in Schweden nicht nur neu gebaut, sondern bis zu 600 Häftlinge sollen auch über die Ostsee nach Estland geschickt werden, und zwar in Estlands zweitgrößte Stadt Tartu. Ein Deal, der nicht allen gefällt, wie Christian Stichler berichtet.
13: Am 18. August rollt ein Kleinbus der estnischen Justiz durch Tartu. Sein Ziel, das Gefängnis am Rande der estnischen Stadt. Kamerabilder zeigen, wie der Wagen durch den Sicherheitsbereich fährt und hinter einem Rolltor verschwindet. Damit sind die ersten Gefangenen aus Schweden in Estland angekommen. Knapp 600 weitere sollen ihnen folgen. Es ist ein Gefängnisdeal, mit dem Schweden Neuland betritt. Erst Anfang Juni haben die Justizminister beider Länder einen entsprechenden Vertrag unterschrieben. Wir haben in Schweden einen dringenden Bedarf an Haftplätzen. Diese Vereinbarung mit Estland ist eine Möglichkeit, diesen Bedarf zu decken. Das sagt Schwedens Justizminister Gunnar Strömmer. Er gehört der konservativen Regierung in Stockholm an. Schweden geht tatsächlich der Platz für seine Häftlinge aus. Die Zahl der Insassen hat sich seit 2015 fast verdoppelt. Auf jetzt rund 9.000. Ein Grund ist die gestiegene Zahl von Straftaten, vor allem im Banden- und Drogenmilieu. Aber noch etwas kommt hinzu. Schwedens Regierung hat seit 2022 das Strafmaß für viele Delikte deutlich erhöht. Häftlinge sitzen also länger ein. All das lässt den Druck auf die Anstalten wachsen. Um den steigenden Bedarf an Haftplätzen zu decken, baut Schweden seine eigenen Gefängnisse aus. Beispiel Västervik, südlich von Stockholm. Der gelbe Altbau ist komplett belegt. Die stellvertretende Anstaltschefin Martina Robertson bringt es im Interview mit der ARD auf den Punkt.
14: Für uns ist es wie derzeit im gesamten Land. Der Belegungsdruck ist hoch, sodass grundsätzlich alle Zellen belegt sind. Es kommt sehr selten vor, dass wir einen Platz frei haben. Eigentlich nur, wenn wir auf einen neuen Häftling warten oder wenn jemand verlegt wird. Kurz gesagt, wir sind voll.
13: Deshalb entsteht derzeit ein Neubau, der demnächst in Betrieb genommen wird. Die Anstalt soll statt 200 künftig gut 600 Gefangene aufnehmen können. Jakob Andersson, Justizangestellter in Västervik, führt durch den großen Aufenthaltsbereich, in dem noch viele Möbel fehlen.
15: Also die Stühle sind schon da, aber die Tische sind noch nicht gekommen. Hier drüben soll mal ein Sofa stehen. Da können die Insassen dann zum Beispiel fernsehen. Auf der anderen Seite ist der Essbereich.
13: Dann schließt er eine der Zellen auf. Früher hätte jeder Gefangene eine Einzelzelle bekommen, heute ist der kleine Raum mit einem Stockbett und zwei winzigen Schreibtischen ausgestattet.
15: Die persönliche Integrität ist so natürlich eingeschränkt, wenn du die ganze Zeit jemanden um dich herum hast. Und du suchst dir deinen Zimmergenossen ja nicht aus. Wie entscheiden, wer das ist?
13: Ganz anders die Situation in Estland, auf der anderen Seite der Ostsee. Dort stehen ganze Gefängnistrakte leer. Der Grund? Die Haftanstalten hatte man in den 1990er Jahren sehr großzügig geplant. Gleichzeitig ging durch den gestiegenen Lebensstandard im Land die Kriminalität deutlich zurück. Im Gefängnis von Tartu hat man deshalb Platz geschaffen. 2/3 der Zellen sollen künftig mit Häftlingen aus Schweden belegt werden. Insgesamt lässt sich Schweden den Gefängnisdeal mit Estland bei voller Auslastung mehr als 60 Millionen Euro pro Jahr kosten. Nur Terroristen und Schwerverbrecher will Estland nicht aufnehmen. Alle anderen sind willkommen.
1: Christian Stichler berichtete, 18.28 Uhr ist es. Wir gehen zu Renato Bodenburg ins MDR-Wetterstudio. Weißt du, woran ich merke, dass Herbst wird?
16: Dass du dich schwerer bewegen kannst, weil die Knochen wehtun.
1: Na, es gibt grüne Bohneneintopf, so wie jetzt gerade eben zum Abendbrot.
16: Okay.
1: Lass uns doch mal bei den Temperaturen bleiben. Also wirklich herbstlich ist es trotzdem noch nicht. Ist Spätsommer, oder?
16: Ja, wir nennen es ja auch immer noch Spätsommer. Ja. Also der richtige Herbst fängt ja dann erst, ich muss mal ganz genau schauen, dieses
1: 21.
16: Jahr.
1: 21. 22.
16: Guck an. Genau, am 23.09. Also so ein bisschen Zeit ist noch. Bis dahin können wir es immer noch Spätsommer nennen. Und das ist eigentlich auch noch so. Wir kommen sogar noch mal ganz kurz in den sommerlichen Bereich, damit den Temperaturen das Ganze am Dienstag so knapp über von 25 Grad. Es wird dann die Ausnahme sein. Aber bis dahin haben wir so durchschnittlich diese mäßig warmen Temperaturen bei 23. 23, 24 Grad. Morgen dazu erstmal Sonnenschein bzw. heiteres Wetter, also auch schon ein paar Wölkchen. Dann gibt es aber tagsüber so im Laufe des Nachmittags auch mal ein paar dichtere Wolken. Das gleiche Spiel sehen wir dann am Sonnabend. Es wird weitgehend trocken bleiben. Am Sonntag ziehen dann allerdings Schauer durch.
1: Renato Bodenburg, vielen Dank. Und dann schauen wir noch auf die Themen. Gleich ab 6:30 hier bei uns im Programm in Sachsen-Anhalt ist die AfD-Fraktion heute zu ihrer konstituierenden Sitzung zusammengekommen. Dazu habe ich mit unserer Korrespondentin in Magdeburg, Doreen Jonas, gesprochen. Und warum spalten Militärinvestitionen die Gesellschaft so sehr? Auch dazu gleich ein Gespräch mit der Militärdekanin der evangelischen Militärseelsorge.
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6: Um 18.30 Uhr mit Alexander Terhorst. Die Vereinigten Arabischen Emirate wollen zusätzlich 40 Milliarden Euro in Deutschland investieren. Industrieminister Sultan Ahmed Al-Jaber sagte beim Staatsbesuch von Präsident Mohammed bin Zayed in Berlin, Deutschland sei seit Jahrzehnten ein wichtiger Partner. Diese Beziehung wolle man weiter ausbauen. Investiert werde in Industriezweige und Technologien, die Wachstum und Wettbewerbsfähigkeit vorantrieben. Der Golfstaat engagiert sich in Deutschland bereits mit 34 Milliarden Euro. Zugleich sind die Vereinigten Arabischen Emirate für Deutschland der wichtigste Handelspartner am Golf. Sachsens Wirtschaftsminister Dirk Panther will das Dresdner Pharmawerk von GlaxoSmithKline noch nicht aufgeben. Der SPD-Politiker erklärte in Dresden, ihn habe die Ankündigung überrascht, den Standort bis 2028 zu schließen. Panther kündigte Gespräche mit der Werksleitung und dem Betriebsrat an. Arbeitsplätze und Wertschöpfung hätten oberste Priorität. GSK hatte heute seine Pläne verkündet. Betroffen sind alle 650 Beschäftigten. GSK produziert in Dresden Impfstoffe gegen Grippe und Hepatitis. Die EU-Grenzbehörde Frontex hat in den ersten 8 Monaten mehr als 74.000 unerlaubte Einreisen registriert. Im Vergleich zum Vorjahreszeitraum ist das ein Rückgang um 35%. Die Behörde räumte ein, dass die Zahlen den Massenandrang von Migranten in die spanische Exklave Ceuta Ende Juli nicht wiedergeben. Eine endgültige Gesamtzahl lasse sich wahrscheinlich nicht ermitteln, da die meisten Grenzüberquerer wieder nach Marokko zurückgekehrt seien. Die Bereitschaft, auf ein Elektrofahrzeug umzusteigen, ist in Deutschland im internationalen Vergleich besonders hoch. Das ergab eine Umfrage im Auftrag des Kartendienstes Heere und von SBD Automotive. Demnach planen in Deutschland 27% der Benzin- und Dieselfahrer als nächsten Wagen einen Stromer zu kaufen oder zu leasen. Als wichtigste Gründe wurden Fortschritte bei der Reichweite und der Ladegeschwindigkeit genannt, sowie steigende Spritpreise und niedrigere Betriebskosten. Das Hermsdorfer Kreuz in Thüringen ist nach stundenlanger Sperrung wieder frei. Das teilte die Autobahnpolizei auf Anfrage von MDR aktuell mit. Ein Schwerlasttransporter hatte gestern Abend ein tonnenschweres Brückenteil verloren. Dadurch war die Überfahrt von der A9 Richtung Berlin auf die A4 Richtung Frankfurt blockiert. Die Polizei nannte als Unfallursache einen technischen Defekt. Verletzt wurde niemand. Das waren die Nachrichten. Das Wetter. Die Temperaturen von 18 Uhr in Artern wolkenlos bei 19 Grad, Dresden wolkig 16. Eisenach wolkig 17, Erfurt wolkenlos 17 Grad, Gardelegen stark bewölkt 17. Hoyerswerda bedeckt 18 Grad. Magdeburg wolkig 19, Neuhaus bedeckt 14, Oschardt stark bewölkt 17 Grad, Plauen bedeckt 18, Wernigerode stark bewölkt 17 und in Wittenberg ebenfalls 17 Grad. Die Vorhersage: heute Nacht wenige Wolkenfelder, meist klar und trocken, gegen Morgen stellenweise Nebel, Tiefstwerte 10 bis 6, im Bergland auch bis 3 Grad, auch Bodenfrost ist hier möglich. Morgen nach Frühnebel gebietsweise Sonne, im Verlauf zunehmend Wolken und weitgehend trocken, Höchstwerte 20 bis 24 Grad. Sonnabend wechselnd bewölkt mit Aufheiterungen, trocken und spätsommerlich warm. MDR aktuell Verkehrsdienst. Die A2 Richtung Berlin ist zwischen Allerengersleben und Irxleben. Hier stockender Verkehr 10 Minuten länger. A4 Richtung Dresden zwischen Buchau und Stadtroda stockender Verkehr. A14 Richtung Dresden zwischen Leipzig-Ost und Nauenhof. Stau nach einem Unfall, 20 Minuten Verzögerung. A72 Richtung Hof zwischen Zwickau-Ost und West steht ein defektes Fahrzeug im Baustellenbereich. geblitzt wird, auf der A4 Richtung Dresden zwischen Neustadt und Dresden-Wildermann und auf der A72 Richtung Hof zwischen Niederfrohna und Hartmannsdorf. Soweit der MDR Aktuell Verkehrsdienst, die Zeit 18.34 Uhr.
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1: Und noch bis 19 Uhr mit Stefan Rank am Mikrofon. Ich grüße Sie. Nach dem Wahlsieg am vergangenen Sonntag bei der Landtagswahl in Sachsen-Anhalt ist die AfD-Fraktion heute zu ihrer konstituierenden Sitzung zusammengekommen. Und dabei will die AfD offenbar Kontinuität vermitteln. Darüber habe ich mit unserer Sachsen-Anhalt-Korrespondentin Doreen Jonas gesprochen. Doreen, du bist schon den ganzen Tag auf den Beinen, vertreibst dir die Zeit im Landtag, wobei du wirst sicherlich zwischendurch dich auch mal hingesetzt haben, denn diese konstituierende Sitzung der AfD hat ja hinter verschlossenen Türen stattgefunden. Das heißt, ihr wart nicht direkt dabei, aber beschreib doch mal, wie die Stimmung auf den Fluren war.
17: Also es ging los um 13 Uhr und da waren so gut wie alle Abgeordneten schon da und eine Menge Journalisten vor der Tür, denn die Tagung war ja in einem geschlossenen Raum, du hast es gesagt. Und zum Schluss kam dann Ulrich Siegmund. Es gab einen großen Jubel, Applaus, Uli, Uli-Rufe, das kennen wir ja schon von seinen Fans. Und er hat auch jedem Fraktionsmitglied die Hand geschüttelt. Es gab ein Schulterklopfen, Umarmungen, also große Harmonie heute.
1: Jetzt ist natürlich die Frage, was da heute konstituiert wurde und wie denn jetzt die neue Fraktionsspitze aussieht.
17: Das könnte man ganz kurz sagen. Sie sieht aus wie die alte. Das bedeutet, die Spitze teilen sich Ulrich Siegmund und Oliver Kirchner. Und dann gibt es drei Stellvertreter, Hans-Thomas Teeschneider, Gordon Köhler und Matthias Büttner aus Staßfurt. Und der parlamentarische Geschäftsführer bleibt auch gleich, das ist Tobias Rausch. Nun kann man sich natürlich ein bisschen darüber wundern. Alle wissen ja, Ulrich Siegmund als Spitzenkandidat, der will Ministerpräsident werden.
1: Warum kann man sich da wundern?
17: Naja, man denkt ja, dann wird er jetzt nicht Co-Fraktionschef. Aber das ist alles kein Problem. Die Veränderungen an einer Fraktionsspitze, die sind jederzeit möglich. Mhm. Und sollte Ulrich Siegmund im Ministerpräsident werden, dann kann man ja nochmal neu wählen. Und das zeigt natürlich hier auch, also dass die alte Fraktionsspitze gleich geblieben ist, zeigt, das will man hier auch gar keine Spekulationen aufkommen lassen. Denkt man sich, da fehlt vielleicht einer, das könnte Disharmonie ausstrahlen, kann man spekulieren, na, wird der dann vielleicht ins Kabinett kommen? Also das will man alles gar nicht haben und deswegen sagt man, es bleibt einfach beim Alten.
1: Okay, und wie sieht jetzt die neue Fraktion aus?
17: Na, das sind 39 Abgeordnete, knapp die Hälfte sind Neulinge im Parlament und man braucht inzwischen ja wirklich einen großen Raum, wenn alle zusammenkommen. Und es sind 37 Männer und 2 Frauen. Also auf den minimalen Frauenanteil wurde Ulrich Siegmund heute auch angesprochen. Da hat er gesagt, na, das werde sich künftig ändern, weil eben die AfD auch immer stärker von Frauen unterstützt werde. Grundsätzlich aber spiele das Geschlecht keine Rolle. Einige Fraktionsmitglieder aber haben eine, ich sag's mal, auffälligere Vergangenheit. Da gibt es einen Ex-Stasi-Offizier, einen Pornodarsteller, der sein Abi-Zeugnis für einen Studienplatz gefälscht hatte. Dann haben wir 2 Abgeordnete aus der Altmark, bei denen es gerade Durchsuchungen gab. Da ist der Vorwurf ja, dass sie die verbotene Artgemeinschaft fortgeführt hätten oder dort fortgeführt worden sei. Und dann gibt's natürlich mehrere Nennungen im Verfassungsschutzbericht. Bei einigen gibt es sehr enge Kontakte zu Russland, bei anderen wiederum zum Magerlager von Donald Trump. Also eine sehr, sagen wir mal, interessante Truppe.
1: Okay, und hat man sich denn jetzt auch schon darauf verständigt, wer welche Ministerien besetzen sollte? Mal ganz abgesehen davon, dass ja außer mit dem BSW wohl keine Koalitionsgespräche stattfinden werden?
17: Naja, zum BSW würde ich erstmal sagen, man kann ja auch verhandeln ohne gleich Koalitionsgespräche oder ohne das Koalitionsgespräche zu nennen. Warten wir mal ab. Also die AfD muss ja nach wie vor mindestens 3 fehlende Stimmen für eine Mehrheit auftreiben. Sie braucht 42, hat gerade 39. Und wir wissen ja, die Fraktion, die hat schon Einladungen rausgeschickt und bisher eben nur eine Zusage eben vom BSW für Gespräche. Die andere haben ja schon abgesagt. Es hieß aber auch, dass eben mit einzelnen Abgeordneten anderer Fraktionen gesprochen wird. Sollte da jemand drüber wechseln, dann wird man das natürlich vorher nicht erzählen und nicht an die große Glocke hängen. Das ist ja total normal. Also da sind wir gespannt. Aber nochmal zum BSW. Das sagt ja immer, ein unterabhängiger Ministerpräsident, der sei absolut unverhandelbar. Und heute hieß es in etwa, Ulrich Siegmund als Ministerpräsident ist seitens der AfD unverhandelbar. Also generell will sich die AfD, sagt sie, auch in den Kernpunkten durchsetzen. Ich denke da an Migration und Bildung. Und wie man sich da mit dem BSW einigen will, also das stelle ich mir gerade ziemlich schwer vor. Also wir werden das Ganze im Auge behalten. Heute hieß es nur, die AfD will schnellstmöglich eine Regierung bilden.
1: Einschätzungen und Beobachtungen aus dem Landtag in Magdeburg waren das von unserer Sachsen-Anhalt-Korrespondentin Doreen Jonas. Und hier machen wir jetzt weiter wieder mit Sport und Philipp Weißkirch.
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8: Und unter den Augen von Dirk Nowitzki versuchen die deutschen Basketballerinnen gerade in Berlin ins WM-Halbfinale einzuziehen. Es sieht wirklich gar nicht schlecht aus. Eben der Halbzeitstand 42-35 fürs deutsche Team. Und es geht gegen die Belgierinnen. Die sind Europameister, also ein schwerer Gegner. Aber es sieht wirklich gut aus. Vorab noch zwei Ergebnisse, bevor wir wieder rein in die Halle gehen. Denn zwei Teams stehen schon im Halbfinale. Zum einen der Rekordchampion. Die USA haben gewonnen gegen Ungarn mit 108-56. Klare Ansage. Und Frankreich schlug China mit 90-61. So, und jetzt rein ins dritte Viertel in die Berliner Halle zu Armin Lehmann und den deutschen Basketballerinnen.
9: Niara Sabali dreht jetzt so ein bisschen auf in dieser zweiten Halbzeit und ist jetzt mittlerweile auch bei 12 Punkten angelangt und Deutschland führt mit 51-39. Eben hat sogar Emma Mesemann mal einen Freiwurf verworfen in einer Situation, wo ihr Team, die Europameisterinnen, sie natürlich brauchen. Jetzt der Dreipunktversuch, der scheitert und Leo Fiebig schnappt sich fürs deutsche Team den Rebound und kann den nächsten deutschen Angriff damit einleiten. Und die Überraschung, ich will es nicht Sensation nennen, weil das deutsche Team hier schon richtig stark gespielt hat, aber die große Überraschung, sie rückt immer näher. Deutschland auf dem Weg ins Halbfinale mit den nächsten Punkten. Emma Eichmeier erhöht auf 53-39. Nochmal, das ist hier der Europameister, der Doppel-Europameister. Die letzten beiden kontinentalen Titelkämpfe haben sie gewonnen, die Belgierinnen. Und sie tun sich unglaublich schwer gegen ein entfesselt aufspielendes deutsches Team, das zwar jetzt zwei Freiwürfe gegen sich bekommt, nachdem Eichmeier gefoult hat. Aber das eben führt. Dirk Nowitzki ist in die Halle gekommen, will sich das unbedingt anschauen und sitzt da am Spielfeldrand und sein schmales Lächeln umrundet sein Gesicht, weil auch er weiß, wie schwer das ist, dann solche Viertelfinalspiele als Außenseiter zu bestreiten und dann vor dieser Kulisse so eine Leistung abzuliefern. Aktuell noch 6 Minuten und 31 im dritten Viertel und Deutschland führt 53-39.
8: Es kann dann auch ganz schnell gehen im Basketball, aber Armin hat recht, Stand jetzt sieht es wirklich gut aus für die deutschen Basketballerinnen. In einer Viertelstunde sind wir zurück auf dem Parkett. In der Zwischenzeit Fußball Champions League, da mischt RB Leipzig in dieser Saison wieder mit. Vor zwei Jahren war das nicht so gut, da haben sie es nicht über die Ligaphase hinaus geschafft. Vergangene Saison waren sie gar nicht europäisch mit dabei, aber jetzt ist wieder Königsklassenzeit und das erste Spiel, das steigt heute Abend in Italien gegen Como. Jan Günther schaut mal auf den Leipziger Gegner.
18: Für Como wird es ein ganz besonderer Abend. Das Heimspiel gegen RB Leipzig ist das allererste Europapokalspiel der Klubgeschichte. Trainer Cesc Fabregas.
19: Natürlich verstehe ich die Emotionen im Club und in der ganzen Stadt. Es ist ja auch etwas Historisches. Aber dennoch sollten wir nicht vergessen, das ist auch nur ein Fußballspiel.
18: Fabregas, als Spieler 2010 Weltmeister mit Spanien, beendete seine aktive Karriere in Como und wurde 2024 beim Team aus der Lombardei Cheftrainer. Im vergangenen Jahr hatte sich dann RB Leipzig intensiv mit ihm beschäftigt. Verpflichten konnte Geschäftsführer Marcel Schäfer Fabregas allerdings nicht.
20: Also er legt schon auch sehr viel Wert auf eine kompakte Defensive, aber spielt auch immer wieder mutig nach vorne. Allen voran, sage ich mal, Per Pass, der aus Madrid gekommen ist, muss man sagen, der verfügt über wirklich eine enorme spielerische Qualität.
18: Nico Pass, am Dienstag 22 Jahre alt geworden. Für Comos Rücken Nummer 10 hat Real Madrid eine Rückkaufoption. Bei der WM in diesem Jahr stand er zweimal für Argentinien auf dem Rasen. Er ist also ein Landsmann von RB-Trainer Martin De Michelis.
21: Wir würden versuchen, ihn nicht spielen lassen, aber wenn er mit dem Ball hat, ein sehr gefährlicher Spieler, linker Fuß, ein brutaler Schuss.
18: Ein besonderer Spieler also für einen besonderen Abend in Como.
8: Da beginnt um 21 Uhr das Spiel komplett live zu hören in der App von Sport im Osten. Ja, und der Schock im Judo, der sitzt noch immer tief. In Leipzig war es ja am vergangenen Wochenende zu einer beispiellosen
0: Prügelattacke in der Bundesliga gekommen. Der Georgier Akaki Dzhabaridze, der für den JC Leipzig kämpft, der hatte nach einer Niederlage auf seinen Gegner eingeschlagen, den Olympiateilnehmer Timo Kavelius. Dieser wurde schwer verletzt und musste auch operiert werden. Der Georgier hat inzwischen erklärt, er habe sich durch den Jubel von Kavelius provoziert gefühlt. Kavelius aber weist diesen Vorwurf zurück. Mehr Infos von Matthias von Lieben.
2: Sein Jubel nach dem Sieg habe ausschließlich der eigenen Mannschaft gegolten. Das betont Timo Kavelius nun in einer Stellungnahme. Seinen georgischen Gegner habe er auch nicht beleidigt. Selbst wenn der sich provoziert gefühlt habe, rechtfertige das keinen Gewaltexzess. Der 29-jährige Kavelius ist inzwischen aus dem Krankenhaus in Leipzig entlassen und erholt sich bei seinen Eltern in Hof. 2 Unterkieferfrakturen, 6 bis 8 Wochen Sportpause. Damit verpasst der Judoka des TSV Abensberg unter anderem die Judo-Weltmeisterschaften. Für seinen Heimatverein ist das besonders bitter, sagt Andreas Lorenz, stellvertretender Judo-Abteilungsleiter.
22: Das ist ein absolutes No-Go. Das hat es noch nie gegeben im Judo. Man muss akzeptieren, wenn man verliert. Natürlich sind immer Emotionen im Spiel. Aber egal, wie das ausgeht und wer sich dann freut, das ist doch nichts zu rechtfertigen.
2: Ein unabhängiges Gremium der Internationalen Judo-Föderation prüft aktuell sportrechtliche Konsequenzen für den Georgier. Martin Peuger, Generalsekretär der Europäischen Judo-Union, sagte dem BR, dass er eine Sperre für den Angreifer erwarte.
0: Und die deutschen Basketballerinnen führen mit 55:43 gegen Belgien. In knapp 10 Minuten sind wir zurück. Soweit erstmal der Sport.
23: Philipp Weißkirch, vielen Dank für die erhellenden Sportinformationen. 18.45 Uhr ist es und unser Top-Thema derzeit betrifft die Bundesanwaltschaft. Die hat nämlich die Ermittlungen gegen einen 48-jährigen Mann übernommen, der an mehreren Orten in Nordrhein-Westfalen, Brandenburg und Sachsen versucht haben soll, Stromleitungen in der Nähe von Kohlekraftwerken zu sabotieren. Im Wohnmobil des Mannes fand die Polizei außerdem Notizen über 160 weitere potenzielle Anschlagsziele. Weitere Meldungen jetzt mit Alexander Terhorst.
6: Die US-geführte Koalition zur Bekämpfung des IS im Irak hat mit ihrem Rückzug aus der Region Kurdistan begonnen. Iraks Regierung teilte mit, die Streitkräfte seien von ihren Stellungen im Nordirak abgezogen worden und nur noch auf dem Flughafen Erbil stationiert. Im Umfeld von Meuselwitz im Altenburger Land haben Luftmessungen begonnen. Hintergrund ist ein unterirdischer Schwelbrand auf dem Gelände des früheren Tagebaus. In den betroffenen Ortsteilen stehen insgesamt 5 Messstationen. Sie prüfen die Luft auf rund 20 gesundheitsgefährdende Stoffe, darunter Feinstaub, Schwermetalle und Kohlenwasserstoffe. Die sächsische Landestalsperrenverwaltung aktualisiert das Hochwasserschutzkonzept der Elbe. Wie die Behörde mitteilte, ist dabei die öffentliche Meinung gefragt. Bürger können den Planungsentwurf ab sofort online im Beteiligungsportal Sachsen einsehen. Das Wetter: heute Nacht meist klar und trocken, gegen Morgen stellenweise Nebel. Die Nachtwerte 10 bis 6 Grad. Morgen dann 20 bis 24 Grad, heiter, zeitweise bewölkt und meist trocken. MDR aktuell Verkehrsdienst. A2 Richtung Berlin zwischen Allerengersleben und Irxleben. Stockender Verkehr, 20 Minuten Verzögerung. A4 Richtung Dresden zwischen Bucher und Stadtroda noch 10 Minuten länger. Stockender Verkehr. A14 Richtung Magdeburg zwischen Schkeuditzer Kreuz und Gröbers befindet sich eine ungesicherte Unfallstelle. A14 Richtung Dresden zwischen Leipzig Ost und Naunhof Stau nach einem Unfall 15 Minuten länger. Geblitzt wird auf der A4 Richtung Dresden zwischen Neustadt und Dresden-Wildermann und auf der A72 Richtung Hof zwischen Niederfrohna und Hartmannsdorf. Soweit der MDR aktuell Verkehrsdienst, 18.47 Uhr.
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23: So, wildes Treiben hier nicht nur bei uns im Studio. Philipp Weißkirch ist gerade raus. Der hat ja schön Basketball-WM für Sie im Programm. Unter anderem gleich in gut 10 Minuten sind wir nochmal live. Jetzt aber Gunnar Breske bei uns im Studio. 21.45 Uhr heute im MDR-Fernsehen zu sehen. Womit beschäftigt ihr euch?
24: Ja, Gustig, wir schauen unter anderem auf GlaxoSmithKline aus Dresden. Ihr habt auch ein Programm gehabt, der Pharmahersteller, stellt Impfstoffe her, möchte sich zurückziehen aus Dresden. Wir sprechen mit dem Verband der forschenden Pharmaunternehmen, warum eigentlich und was da los ist. Denn wir erinnern uns alle noch an die Diskussion, Europa muss unabhängiger werden, was Arzneimittel betrifft, was Impfstoffe betrifft. Und jetzt geht ein Hersteller und das wollen wir nachfragen. Und dann hat sich heute, auch das habt ihr natürlich im Programm, Die AfD-Fraktion in Magdeburg im Landtag konstituiert. Ulrich Siegmund mit 100% erstmal zum Fraktionsvorsitzenden gewählt. Aber wer sitzt eigentlich für die AfD dort im Landtag? Eine sehr große Fraktion. Und da wollen wir mal auf einzelne Abgeordnete schauen, über die viel diskutiert wird. Teilweise gibt es dort Vorstrafen. Es gibt sehr enge Kontakte zum Rechtsextremismus. Es gibt Abgeordnete, die sind erst vor 3 Wochen von der Polizei besucht worden. Es gab eine Razzia. All das wollen wir uns einmal genauer anschauen.
3: Wunderbar. Also mal eine genauere Sicht auf die Personalien der AfD in Sachsen-Anhalt. Gunnar Breske, 21:45 heute im MDR-Fernsehen. Ich danke dir und wir sprechen jetzt über Bundesverteidigungsminister Boris Pistorius, beziehungsweise das, was er vor fast 3 Jahren gesagt hat, Deutschland müsse kriegs- und verteidigungsfähig werden. Und seither hat sich ja auch einiges getan beim Bundeswehretat, aber eben nicht nur da. Ne? Es gibt mehr Geld für die Bundeswehr, neue Rüstungsstandorte, es geht um eine stärkere Verteidigungsfähigkeit. Und für die einen ist das angesichts der sicherheitspolitischen Lage zwingend notwendig, für andere der Schritt in die völlig falsche Richtung. Gerade in Ostdeutschland stoßen Aufrüstung und militärische Stärke vielerorts auf besondere Skepsis, auch innerhalb der Kirchen. Auch das war während des Landtagswahlkampfs in Sachsen-Anhalt zu spüren. Und ich habe darüber mit Professor Dr. Kerstin Lammer gesprochen, der leitenden Militärdekanin für die neuen Bundesländer und Niedersachsen der evangelischen Militärseelsorge.
4: Guten Tag.
3: Frau Lammer, wenn Sie mit Menschen über die steigenden Verteidigungsausgaben zum Beispiel sprechen, welche Ängste und Vorbehalte begegnen Ihnen da am häufigsten?
4: Na, zum einen die Sorge, dass eher eskaliert wird, als dass die Wehrhaftigkeit, für die die Bundeswehr ausgerüstet werden soll, dem Frieden diene. Mhm. Und zweitens, dass das Geld für andere Ausgaben, wie zum Beispiel für Bildung, für Ankurbelung der Wirtschaft etc. fehle.
3: Genau, also dieses dafür ist Geld da, aber für andere Sachen nicht. Ne? Gerade im Osten ist ja so pazifistisches Denken, auch vor allem in vielen Kirchengemeinden, relativ stark verankert. Warum ist die Skepsis gegenüber Militär und Aufrüstung gerade hier so ausgeprägt?
4: Ich denke, dass das unter anderem historisch bedingt ist. Kirchlich zu sein hieß ja in der ehemaligen DDR fundamental Opposition zu einem atheistischen Staat und natürlich auch zu dessen Armee. Und ich habe in vielen Gesprächen gelernt, dass das für viele auch eine Frage ist, an der ihre Identitätsbildung gehangen hat. Und deswegen ist es schwierig, sich da zu bewegen und sich auf andere Argumentationen und neue Umstände einzustellen.
3: Sich davon freizumachen. Haben Sie den Eindruck, dass die Frage nach Aufrüstung oder Verteidigungsfähigkeit inzwischen zu so einer neuen gesellschaftlichen Bruchlinie geworden ist?
4: Nein, nicht zu einer Bruchlinie, nicht zur Spaltung. Im Gegenteil, da ist meine Wahrnehmung seit der Ukraine-Krieg tobt. Anfangs konnte man schon sagen, dass da ein Riss durch die Synoden ging. Inzwischen ist mehrheitlich die Meinung da, dass es ethisch vertretbar, vielleicht sogar notwendig ist, unsere Demokratie, unsere Freiheit zu schützen. Aber, und das ist ja auch gut und richtig so in einer wertepluralen Gesellschaft, dass wir diskutieren über den richtigen Weg, Frieden zu erhalten, den wir alle wollen. Und in der Bundeswehr sagen die Soldaten oft, wir kämpfen auch dafür, dass ihr gegen uns sein könnt. Die Soldatinnen und Soldaten sind doch die Ersten, die daran interessiert sind, Frieden zu erhalten.
3: Eben, dass es keinen Krieg gibt.
4: Ja, die müssen ja mit ihrem Leib und ihrem Leben und auch mit ihrer seelischen Gesundheit dafür einstehen. Die sind jetzt aufgefordert, ihre Testamente zu machen. Mhm. Die sitzen auf gepackten Rucksäcken und haben Urlaubssperren, wenn sie sich darauf einrichten müssen, nach Litauen geschickt zu werden etc. Die erleben, dass ihre Kinder aus dem Kindergarten nach Hause kommen und fragen, Papa, musst du da jetzt hin? Mhm. Papa, kommst du wieder? Und natürlich sind sie die Ersten, die hoffen, dass es nicht zum Ernstfall kommt.
3: Weil Sie die Kinder gerade angesprochen haben, Sie schulen ja auch Pfarrerinnen und Pfarrer eben darin, über Krieg zu sprechen, auch mit Kindern. Wie spricht man über Krieg oder Verteidigung, ohne Angst zu machen, aber eben auch ohne Realität zu verharmlosen?
4: Zum Beispiel, indem man den Kindern sagt, der Papa oder die Mama, wenn es eine Soldatin ist, muss nicht in den Krieg, sondern versucht mit unseren Freundinnen und Freunden zu verhindern, dass der Krieg zu uns kommt.
23: Und wie wird das dann von den Kindern aufgenommen? Ist es damit quasi einfach erledigt? Haben die das dann verstanden oder wie verarbeiten die das dann?
4: Das ist natürlich individuell. Also die Kinder sehen ja zum Teil auch in den Medien erschreckende Bilder. Das ist auch ein wesentlicher Punkt, dass man sie das nicht unbegleitet tun lässt. Es ist jedenfalls keine Lösung, nicht mit ihnen zu sprechen, weil sie ja überall in ihren Peergroups, in ihren Kitas Dinge aufschnappen und auch in den Medien. Und dann ist es besser, Eltern und Erzieher, Erzieherinnen begleiten sie in ihrer Wahrnehmung und sind in der Lage, das zu steuern. Und dann realistisch, aber nicht dramatisierend darüber sprechen. Zum Beispiel kann man ja auch, wie man es übrigens auch mit vielen Erwachsenen tun kann, einen Vergleich zur Polizei ziehen. Mhm. Die Polizei ist dafür da, damit auch du beschützt wirst davor, dass irgendjemand, der böse ist, kommt und dir was Böses tut.
23: Und damit ist sozusagen Verständnis geschaffen.
4: Ja, und dafür ist die Bundeswehr auch da. Die Polizei macht das hier bei uns zu Hause und die Bundeswehr macht es an der Grenze zu anderen Ländern.
23: Spannende Einblicke von der leitenden Militärdekanin der evangelischen Militärseelsorge in den neuen Bundesländern und Niedersachsen, Professor Dr. Kerstin Lammer. Frau Lammer, herzlichen Dank für Ihre Zeit.
4: Vielen Dank.
23: So, und damit haben wir es 18.55 Uhr und wir schauen hier gerade die ganze Zeit parallel so ein bisschen Fernsehen, aber wir können ja jetzt auch hören, Philipp Weißkirch, oder?
0: Es ist einfach zu spannend. Wir müssen da hingucken, denn das deutsche Spiel wird auch übertragen im Fernsehen und die deutsche Mannschaft führt tatsächlich kurz vor Ende des dritten Viertels einigermaßen deutlich gegen Belgien. Das ist schon eine Überraschung. So hat es ja auch eben unser Reporter Armin Lehmann mal formuliert. Nochmal so zur Ausgangslage. Es ist das WM-Viertelfinale. Allein das ist schon ein Riesenerfolg für die deutsche Mannschaft, dass sie es bei der Heim-WM dahin geschafft hat. Belgien, Europameister, ein Star-Ensemble, richtig gute Spielerinnen. Also Belgien auf jeden Fall der Favorit in dieser Begegnung. Aber Deutschland ist das egal. In der Halle in Berlin vor 13.000 Zuschauern. Dirk Nowitzki ist auch mit dabei. Zwei Mannschaften sind schon im Halbfinale, das sind die USA und auch Frankreich und Deutschland jetzt tatsächlich auch auf einem sehr, sehr guten Weg dahin. Wie gesagt, kurz vor Ende des dritten Viertels, jetzt gehen wir rein in die Halle. Spielstand und alles weitere von Armin Lehmann.
9: Sekunden noch im dritten Viertel zu spielen und die Basketball-Sensation, sie rückt tatsächlich näher. 73-57 führt das deutsche Team gegen den Europameister aus Belgien und Marie Gülich packt jetzt zwei Freiwürfe rein in den Korb und erhöht damit auf 74-57. Wenn ich richtig rechne, sind das 17 Punkte Vorsprung. Diese Belgierinnen, die darf man nie unterschätzen. Da darf man nie aufhören, konzentriert zu sein. Aber aktuell sieht es richtig gut aus. Kurz vor dem Eintritt in das letzte Viertel kommt nochmal Emma Mesemann, die mit Abstand erfolgreichste Belgierin. 22 Punkte hat sie bislang gemacht. Damit ist sie mit deutlichem Vorsprung erfolgreichste Werferin hier auf dem Parkett. Aber sie ist allein. Wie das deutsche Team verteidigt, wie die Defense, wie man im Basketball sagt, heute funktioniert. Das ist absolute Weltklasse. Wie schwer es den Belgiern fällt, irgendwann mal zu einem einfachen, freien Wurf zu kommen. Und das ist auch der großartigen Defensivarbeit der deutschen Frauen zu verdanken. Auf der anderen Seite treffen sie natürlich vorne. Eine Leo Fiebig in der ersten Halbzeit. Endlich hat bei ihr auch mal der Knoten sich gelöst und sie macht 13 Punkte. Dann Yara Sabali am Anfang dieser zweiten Halbzeit, die dann ordentlich nachgelegt hat. Und jetzt eben sind Marie Gülich und Frieda Bühner, die beim Blondschöpfe im deutschen Team, nochmal richtig aufgedreht. Und vor dem letzten Viertel führt das deutsche Team mit 74-59.
0: Das ist mal ein Ding. Armin Lehmann, vielen Dank und wir bleiben da natürlich am Ball.
23: Jetzt muss ich hier die richtigen Knöpfe drücken, Mensch. Ah, hier ist der richtige Knopf. Das machst du wohl zum ersten Mal.
5: Ja? Naja, so ein bisschen.
23: So klingt es zumindest.
5: Den Sie jetzt hören, das ist Renato Bodenburg im MDR-Wetterstudio. Entschuldige bitte. Wir haben nicht mehr ganz so viel Zeit, aber du kannst ja noch mal eine Dreiviertelminute, würde ich sagen, gebe ich dir, räume ich ein, um uns mal zu erzählen, wie die Nacht wird vor allem und der heutige Tag endet.
23: Na, dann lassen wir jetzt aber auch mal die Zeit.
5: Also.
23: In der Nacht werden die Wolken noch ein Stückchen weiter sich auflösen. Wir haben es dann teilweise mit klarem Himmel zu tun. Es kühlt ja auch entsprechend aus, denn wir haben dann Werte zwischen 10 und 6 Grad. In den Hochlagen der Berge kann es auch Bodenfrost geben. Und die nächsten Tage im Grunde genommen erstmal unter Hochdruckeinfluss sieht es weitgehend freundlich aus. Es gibt allerdings auch ein paar Wolken. Morgen wird es mit Sonne losgehen, dann entwickeln sich auch Quellwolken zum Nachmittag. Es bleibt aber weitgehend trocken. Das gleiche nochmal am Sonnabend und Temperaturen haben wir dazu so bis 24 Grad. Am Sonntag gibt es dann wieder deutlich mehr Wolken und es ziehen Schauer durch. Das Ganze nochmal so bis zum Montag und danach nochmal eine Stabilisierung und sogar nochmal Temperaturen über 25 Grad. Kurzzeitig.
5: Gut, freuen wir uns auf einen goldenen Spätsommer und Herbst. Renato Bodenburg im MDR-Wetterstudio, vielen Dank.
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5: Und damit ist es gleich 19 Uhr. Hier verabschiedet sich Stefan Rank. Gleich übernimmt mein Kollege Jens Hinninger und der schaut unter anderem natürlich auf die Landtagswahl in Sachsen-Anhalt, erste Sitzung der neuen AfD-Fraktion und es gibt einen internationalen Weltraumgipfel in Paris und da muss Europa Tempo machen, den Spitzenplatz im Weltraum nicht zu verlieren.
11: 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Um 19 Uhr mit Alexander Terhorst. Die Vereinigten Arabischen Emirate wollen zusätzlich 40 Milliarden Euro in Deutschland investieren. Industrieminister Sultan Ahmed Al-Jaber sagte beim Staatsbesuch von Präsident Mohammed bin Said in Berlin, Deutschland sei seit Jahrzehnten ein wichtiger Partner. Diese Beziehung wolle man weiter ausbauen. Investiert werde in Industriezweige und Technologien, die Wachstum und Wettbewerbsfähigkeit vorantrieben. Der Golfstaat engagiert sich in Deutschland bereits mit 34 Milliarden Euro. Sachsens Wirtschaftsminister Dirk Panther will das Dresdner Pharmawerk von GlaxoSmithKline noch nicht aufgeben. Der SPD-Politiker erklärte in Dresden, ihn habe die Ankündigung überrascht, den Standort bis 2028 zu schließen. Panther kündigte Gespräche mit der Werksleitung und dem Betriebsrat an. Arbeitsplätze und Wertschöpfung hätten oberste Priorität. GSK hatte heute seine Pläne verkündet, betroffen sind alle 650 Beschäftigten. GSK produziert in Dresden Impfstoffe gegen Grippe und Hepatitis. Die Bundesanwaltschaft hat die Ermittlungen gegen den mutmaßlichen Stromsaboteur übernommen. Eine Sprecherin der Karlsruher Behörde nannte als Grund die besondere Bedeutung des Falls. Unter anderem gehe es um den Verdacht verfassungsfeindlicher Sabotage. Ein 48-Jähriger soll an mehreren Orten in Nordrhein-Westfalen, Brandenburg und Sachsen versucht haben, Stromleitungen in der Nähe von Kohlekraftwerken zu sabotieren. Im Wohnmobil des Mannes fand die Polizei Notizen über 160 potenzielle Anschlagsziele. 10 Tage vor der Landtagswahl in Mecklenburg-Vorpommern haben SPD und AfD in der Wählergunst zugelegt. Das zeigt die ARD-Vorwahlumfrage von Infratest DIMAP. Danach kommt die AfD in Mecklenburg-Vorpommern auf 38%, dahinter folgt die SPD mit 33%. Die CDU sinkt auf 7%. Die Linken können mit 9% rechnen und die Grünen mit 5%. Das BSW und die FDP würden demnach den Einzug in den Landtag verpassen. Etwa ein Fünftel der Kinder und Jugendlichen in Deutschland hat einer Studie zufolge schon einmal Cyber-Grooming erlebt. Das geht aus einer Untersuchung der nordrhein-westfälischen Landesanstalt Medien hervor. Unter Cyber-Grooming versteht man die gezielte Anbahnung sexueller Kontakte mit Minderjährigen übers Internet, etwa die Aufforderung, Bilder zu schicken oder sich im echten Leben zu treffen. Das waren die Nachrichten. Das Wetter, die Temperaturen von 18 Uhr auf den Brocken bedeckt bei 9 Grad, Chemnitz leicht bewölkt 16, Dresden wolkig 17 Grad, Eisenach wolkig 17, Eisenach wolkenlos 17, Fichtelberg leicht bewölkt 10 Grad, Gera wolkig 17, Görlitz stark bewölkt 16 Grad, Halle 18, Leipzig stark bewölkt 18, Magdeburg wolkig 19 und in Meiningen wolkenlos bei 17 Grad. Die Vorhersage, heute Nacht meist klar und trocken, gegen Morgen stellenweise Nebel, 10 bis 6 Grad. Sonnenuntergang ist um 19.38 Uhr, Sonnenaufgang morgen um 6.40 Uhr. Morgen heiter, zeitweise bewölkt und meist trocken, 20 bis 24 Grad. Und am Sonnabend wechselnd bewölkt mit Aufheiterungen trocken und spätsommerlich warm. MDR Verkehrsdienst. A2 Richtung Berlin zwischen Allerengersleben und Irxleben. Stockender Verkehr, es dauert 10 Minuten länger. A13 Dresden-Berlin, Höhe Marsdorf, sind Schwäne auf der Fahrbahn. Die A14 Richtung Magdeburg ist gesperrt nach einem Unfall zwischen Schreuditzer Kreuz und Gröbers. In der Gegenrichtung liegen Fahrzeugteile. A72 Richtung Hof zwischen Chemnitz Süd und Stolberg Nord, Stau an einer Baustelle, 15 Minuten länger. Geblitzt wird auf der A4 Richtung Dresden zwischen Dresden-Neustadt und Dresden-Wildermann. Soweit der MDR-Verkehrsdienst, die Zeit 19.04 Uhr.
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12: Mein Name ist Jens Hinninger, einen schönen guten Abend. Ein 48-Jähriger soll an mehreren Orten in Nordrhein-Westfalen, Brandenburg und Sachsen versucht haben, Stromleitungen

0: die sogenannte kritische Infrastruktur angegriffen wurde. Für die Ermittlungen ändert sich nun, dass die Bundesanwaltschaft die Koordination übernimmt und das Bundeskriminalamt mit der polizeilichen Leitung beauftragt hat. Und es bedeutet auch, dass der mutmaßliche Täter Daniel V. in den kommenden Tagen nochmals dem Ermittlungsrichter vorgeführt werden wird, diesmal dann dem Ermittlungsrichter am Bundesgerichtshof. Daniel V. sitzt bereits in Untersuchungshaft.
1: Die neue Magdeburger AfD-Landtagsfraktion hat sich heute zum ersten Mal gemeinsam getroffen. Mit 39 von 83 Mandaten stellt man künftig den Großteil im Parlament. Für eine Allereinregierung reicht es aber nicht. Und so wurde heute auch darüber gesprochen, wie man künftig eine Mehrheit im Parlament zustande bringt. Jochen Müller berichtet.
2: Jubelstimmung bei den 39 Abgeordneten, die jetzt die neue AfD-Fraktion im Landtag von Sachsen-Anhalt sind. Der Fraktionsraum ist viel zu klein und platzt aus allen Nähten. Ein Tausch ist schon beschlossen. Die CDU braucht ihren großen Fraktionsraum nicht mehr. 2 Stunden dauert diese erste Fraktionssitzung, dann werden die Journalisten in den Raum gelassen. Die AfD bereitet die Regierungsübernahme vor, sagt Spitzenmann Ulrich Siegmund.
3: Es gibt hier Gespräche mit vielen Abgeordneten unterschiedlicher Parteien in diesem Landtag, mit Fraktionen. Ich möchte dem nicht vorweggreifen, diese Gespräche laufen. Für mich ist es wichtig, dass wir unsere Kernpunkte hier durchbekommen, dass wir uns selbst treu bleiben. Ich muss das heute auch in dieser Pressekonferenz wiederholen. Ich möchte mir auch als ehemaliger Spitzenkandidat weiter mich selbst im Spiegel anschauen können, dass wir unseren Werten und unseren Ankündigungen gegenüber treu bleiben. Und wenn wir das schaffen, hier für eine Mehrheit zu gewinnen, dann werde ich als Ministerpräsidentenkandidat hier antreten und das bereiten wir aktuell vor.
2: Anfang der Woche hatte die AfD allen Fraktionen Sondierungsgespräche angeboten. Einzig das BSW will solche Gespräche führen. Wann die stattfinden, das wollte die AfD heute nicht mitteilen. Bislang hatte das BSW allerdings stets von einem überparteilichen Ministerpräsidenten gesprochen. Würde Ulrich Siegmund das akzeptieren?
3: Nein.
2: Auf die Frage, wie lange denn die Regierungsbildung dauern wird, sagte Siegmund.
3: Unser Ziel ist es, eine Regierung zu bilden, die so stabil wie möglich ist, mit so viel Stimmen wie möglich. Wie viele es genau werden, das werden wir in den nächsten Wochen sehen. Aber trotzdem, auch eine Stimme Mehrheit ist eine Mehrheit und wir werden so schnell wie möglich handeln, weil dieses Land hat nicht mehr viel Zeit.
2: Die neue Fraktion wählte heute den alten Fraktionsvorstand wieder. Fraktionsvorsitzende bleiben Ulrich Siegmund und Oliver Kirchner. Tobias Rausch bleibt parlamentarischer Geschäftsführer.
1: Und am Sonntag in einer Woche wird schon wieder gewählt in Mecklenburg und Berlin. Und das sind Wahlen mit sehr unterschiedlichen Ausgangslagen. Sabine Henkel berichtet.
4: In Mecklenburg-Vorpommern liegen 2 Parteien mit großem Abstand vor den anderen, die SPD und die AfD. In Berlin sind es CDU und Linke, allerdings mit weitaus geringerem Abstand. In Mecklenburg-Vorpommern wird sehr deutlich, welche Rolle Manuela Schwesig spielt, die amtierende Ministerpräsidentin der SPD. Sie würde bei einer Direktwahl von 60% gewählt. Schwesig hat ihren Wahlkampf auch auf ihre Person zugeschnitten. Die Frau gegen Blau. In dieser Umfrage führt aber Blau, also die AfD, mit 38% vor Schwesigs SPD mit 33%. Die AfD hat 3 Punkte gut gemacht, die SPD 1. Die anderen Parteien sind weit abgeschlagen und können in dieser Umfrage auch keine Punkte machen. Die CDU liegt bei 7%, die Linke bei 9 und die Grünen bei 5%. Das BSW wäre nicht im Landtag, 4%. In Berlin ist noch sehr viel mehr offen. Möglicherweise auch, weil fast 1/3 der Wahlberechtigten noch nicht entschieden ist, was auch an den weitgehend unbekannten Spitzenkandidaten aller Parteien liegen könnte. So zeichnet sich folgendes Bild ab. Die Linke liegt in Berlin knapp vor der CDU. Linke 21, CDU 20%. Die Linke hat 2 Punkte zugelegt, die CDU 1 verloren. Die AfD kommt unverändert auf 18, die Grünen auf 16% bei einem Minus von 2 Punkten. Die SPD dann mit 12% plus 1. Das BSW erreicht 4%, wäre also nicht im Berliner Abgeordnetenhaus dabei. Es gibt in Berlin keine große Präferenz für den regierenden Bürgermeister bzw. die Bürgermeisterin. Auch hier liegt aber die Linke Elif Eralp knapp vor dem CDU-Kandidaten Stefan Evers mit 23-22%. Was mögliche Koalitionen angeht, gilt in beiden Ländern, dass keine Partei, die nach dieser Umfrage den Einzug in den Landtag schaffen würde, mit der AfD regieren will. Daher wäre in Mecklenburg-Vorpommern nur eine rot-rot-grüne Koalition möglich. In Berlin sind 2 Optionen denkbar. Ebenfalls rot-rot-grün, allerdings nicht mit einer SPD, sondern mit einer linken Ministerpräsidentin. Oder eine Kenia-Koalition, also schwarz-rot-grün.

0: 11 Uhr, da gab es heute den bundesweiten Warntag, eine gemeinsame Aktion von Bund und Ländern sowie den Kommunen, mit dem die technische Warninfrastruktur einem Funktionstest unterzogen wird. Jürgen Kolarczyk zieht für Thüringen Bilanz.
1: Pünktlich um 11 Uhr ging's los. 5 langgezogene Töne, nicht zu überhören im Erfurter Stadtteil Hochheim. Sie sollen die Bevölkerung vor Gefahren wie austretenden Gasen oder Hochwasser warnen, erklärt Lars Angler von der Erfurter Berufsfeuerwehr.
2: Im Stadtgebiet Erfurt haben wir heute 16 Sirenen ausgelöst. Ja, davon sind 8 neu, die wurden dieses Jahr errichtet. So, und die übrigen 8 Sirenen gehören zum alten Frühwarnsystem, was wir im Osten der Stadt wegen Starkregen und Überflutung aufgebaut haben.
1: Doch von den 16 Sirenen, die angesteuert worden sind, haben 2 nicht reagiert.
2: Sie wurden von hier ausgelöst. Anscheinend gibt es vor Ort ein Problem mit dem Signalempfang. Wir hatten im Vorfeld an jeder Sirene jemanden beauftragt, der quasi sich hinstellt und hört, ob sie tatsächlich funktioniert. Und wir haben jetzt rechtzeitig die Rückmeldung bekommen und bei diesen 2 Sirenen ist klar, dass sie nicht funktioniert haben.
1: Besser lief es da zum Beispiel im Landkreis Sonneberg. Laut Sprecher Michael Volk hätten alle 49 digital ansteuerbaren Sirenen funktioniert. Genauso wie in Nordthüringen. Auch im Kiffhäuserkreis reagierten die 130 Sirenen wie geplant. In Jena musste bei einer von 25 nachjustiert werden. Dazu gaben auch Handys und Tablets Warnmeldungen und Alarmtöne ab und auch die Infotafeln, wie zum Beispiel am Weimarer Hauptbahnhof, sie funktionierten. Insgesamt eine gute Bilanz, so Innenminister Georg Mayer. Zwar gehe nicht überall alles, er gehe aber davon aus, dass die meisten Thüringer heute eine Testwarnung gehört oder gesehen haben. Es gehe auch drum, so Mayer, die Bevölkerung für Katastrophenfälle zu sensibilisieren.
0: Zwischen den USA und Kanada ist der Handelsstreit festgefahren. Ab Ende September sollen viele Produkte nicht mehr in die USA eingeführt werden dürfen. Das Ganze ist eine neue Eskalationsstufe, denn schon seit 1,5 Jahren überziehen sich die Nachbarn mit Zöllen und Gegenzöllen. Samuel Jakisch dazu.
3: That's the point where many stop. And where Canadians keep going.
4: Wo andere umkehren, gehen Kanadier weiter, dank ihres Allrad-Geländewagens aus den USA. So patriotisch werden kanadische Autokäufer ermuntert, einen Pickup-Truck aus den Vereinigten Staaten zu kaufen, der günstig zu haben ist. Jedenfalls noch. Denn im Handelsstreit zwischen den USA und Kanada sorgen sich US-Unternehmen vor dem, was noch kommen könnte, sagt Handelsökonom Chad P. Bown im Interview mit NPR.
5: It keeps Canadian consumers.
6: Kanadische Verbraucher haben ein hohes Interesse an Autos aus den USA. Werden diese aber teurer, dann könnten Kanadier verstärkt umschwenken, zum Beispiel auf chinesische Elektrofahrzeuge.
4: Genau damit droht die kanadische Seite. Sollte der Nachbar USA sich abwenden, handeln wir eben mit der Konkurrenz aus China. Doch das sei ein Bluff, vermutet Susan Schwab. Sie war die US-Handelsbeauftragte unter George W. Bush und mahnt heute zur Kooperation. Denn China sei schließlich der gemeinsame Gegner.
7: You know, Canada may want to do more business with China, but the fact of the matter is,
8: Kanada mag den Handel mit China ausbauen, aber Fakt ist, chinesische Unternehmen werden Kanadas Industrie ausradieren, solange diese nicht mit den USA kooperieren. Zum Beispiel bei seltenen Erden, Magneten, Mineralien. Davon hat Kanada reichlich. Und das wäre nur ein Bereich, in dem wir zusammenarbeiten könnten.
4: Statt wirtschaftlicher Ratio regiert die politische Geste. Stark dastehen, keinesfalls klein beigeben wollen die kanadische und die US-Regierung. Zuletzt hat Washington in dieser Woche Einfuhrzölle und Verbote für Milchprodukte, Motorräder und Whisky aus Kanada verfügt. Vor den Zwischenwahlen in den USA wächst aber der Druck auf die Regierung Trump, auch aus der eigenen Partei wieder abzurüsten. Denn Wählerstimmen gewinnt man am besten mit wirtschaftlichem Optimismus, erinnert auch der Senator von Texas, Ted Cruz.
6: Ich rate Präsident Trump eindringlich, Zölle zu nutzen, um den Handel auszuweiten. Kanada sollte seine Zölle senken, ebenso die USA, damit unsere Farmer, Viehzüchter und Produzenten mehr nach Kanada exportieren können, statt weniger. Ich hoffe, das Weiße Haus schlägt diesen Weg ein, und zwar hoffentlich bald.
4: Doch danach sieht es nicht aus. Schon bald könnten neue Zölle in den USA auf kanadische Autos Autoteile hinzukommen, die in den USA verbaut werden. Das wäre schlecht für US-Geländewagenhersteller wie Ford, General Motors oder Stellantis. Geplant ist dieser Schritt für Januar 2027, nach der nächsten Wahl.
0: 19.15 Uhr ist es, hören MDR aktuell, unsere wichtigste Meldung heute Abend. Zusätzliche 40 Milliarden Euro wollen die Vereinigten Arabischen Emirate in Deutschland investieren. Deutschland sei seit Jahrzehnten ein wichtiger Partner und die Emirate wollten diese Beziehungen weiter ausbauen. Weitere Meldungen jetzt mit Alexander Terhorst.
9: Die gängigen Süßstoffe in Leitgetränken und zuckerfreiem Kaugummi sind nach Einschätzung der EU-Behörde für Ernährungssicherheit unbedenklich. Die Behörde teilte mit, bei einer regulären Überprüfung seien keine Sicherheitsbedenken in üblichen Konzentrationen gefunden worden. Die SPD-Politikerin Dorothea Marx ist zur Vizepräsidentin des Thüringer Landtags gewählt worden. Sie erhielt 46 der 84 Stimmen. Marx rückt für ihre ehemalige Fraktionskollegin Cornelia Urban nach, die ihr Landtagsmandat aufgab. Ein Erdbeben hat am späten Nachmittag die Grenzregion zwischen Baden-Württemberg und Rheinland-Pfalz erschüttert. Das Beben hatte nach Angaben des Helmholtz-Zentrums für Geoforschung in Potsdam eine Stärke von 3,3. Das Wetter heute Nacht meist klar und trocken, gegen Morgen stellenweise Nebel, 10 bis 6 Grad. Morgen heiter, zeitweise bewölkt und meist trocken, die Höchstwerte 20 bis 24 Grad. NDR aktuell Verkehrsdienst. A2 Richtung Berlin zwischen Alleringer'sleben und Irxleben. Stockender Verkehr, es dauert 15 Minuten länger. Die A14 Richtung Magdeburg ist zwischen Schkolditzer Kreuz und Gröbers gesperrt nach einem Unfall. A72 Richtung Hof zwischen Chemnitz Süd und Schlorbergen Nord. Stau an einer Baustelle, 10 Minuten länger. Geblitzt wird auf der A4 Frankfurt Richtung Dresden zwischen Dresden-Neustadt und Dresden-Wildermann. Soweit der MDR aktuelle Verkehrsdienst. Die Zeit 19.17 Uhr.
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11: Da gehören die nächsten 2 Minuten dem Sport. Es wird Fußball gespielt in der Champions League. Der Männer, Fenerbahce gegen AS Rom, Eindhoven gegen Schachtja Donetsk. Seit einer halben Stunde rollt der Ball überall noch 0:0. Die Handballer vom TSV Eisenach sind im Einsatz. Heimspiel gegen Bietigheim 2:5 aus Sicht der Thüringer. Seit 19 Uhr wird gespielt. Aber was uns ja eigentlich interessiert, die Basketball-WM der Frauen. Viertelfinale in Berlin und die deutsche Mannschaft ist drauf und dran, ins Halbfinale einzuziehen. Das wäre eine große Überraschung, denn es geht gegen das ganz, ganz starke Team aus Belgien. Aber die Überraschung, sie ist schon zum Greifen nah. Die letzten Augenblicke mit Armin Lehmann. Hoffentlich.
12: Jetzt. Rückt immer näher. 91:74. Noch 1:25 zu spielen. Da kann doch eigentlich nichts mehr schief gehen. Auch wenn die Belgierinnen aktuell den Ball haben. Fast alle in der Halle stehen. Die belgischen Fans feuern ihr Team an. Fast 1500 sind hier in der Halle. Aber alle übrigen sind Fans der deutschen Frauen-Basketball-Nationalmannschaft und sind begeistert über dieses tolle Spiel ihrer Mannschaft. Und Leo Fiebig gerade mit einem tollen Block und damit verhindert sie, dass sie noch näher rankommen. Das wird klappen mit der Überraschung. Das wird funktionieren mit der Sensation, dass Deutschland, das gebeutelt von diversen Verletzungssorgen, in dieses Turnier gegangen ist. Gegen Spanien erstmal eine Klatsche kassiert hat, aber sich dann Spiel für Spiel reingefunden hat in diese Heimweltmeisterschaft. Und jetzt kurz vor dem Ende wird nichts mehr schiefgehen. Knapp 20 Punkte Vorsprung, 93:74. Und wir haben noch 37 Sekunden zu spielen. Und die Belgierinnen, der Doppel-Europameister, wird hier im Viertelfinale scheitern. Und die deutsche Mannschaft wird einziehen ins Halbfinale. Zum ersten Mal überhaupt in der Geschichte einer gesamtdeutschen Mannschaft werden sie ein Halbfinale bei einer Weltmeisterschaft erreichen. Sie hören jetzt auf. Sie tippeln den Ball noch so ein bisschen. Alle Zuschauer, auch die, die vor uns hier sitzen, sind aufgesprungen und gucken sich das Ganze jetzt noch mal bis zu den letzten Sekunden an. Noch einmal die Tränen in den Augen, aber es sind Freudentränen, denn jetzt ist Feierabend. Deutschlands Basketballerinnen stehen tatsächlich im Halbfinale der Weltmeisterschaft.
11: Und wir waren live mit dabei, sagen Dankeschön Armin Lehmann. Das ist mal ein Ding. Also Deutschland im Halbfinale bei der Basketball-WM der Frauen. Belgien wurde geschlagen. 19.20 Uhr haben wir's.
0: Ohne den Weltraum geht nichts mehr. Europa ringt neben den Weltraumschwergewichten USA und China um seinen Platz. Frankreichs Präsident Macron hat etwa 2000 Akteure aus Politik, Militär, Wirtschaft und Forschung in den Pariser Grand Palais eingeladen. Sein Ziel, mehr Tempo machen, um Europa als Weltraummacht zu etablieren. Caroline Düller berichtet.
13: Vielleicht liegt es vor allem am Modell der europäischen Trägerrakete Ariane 6, das mitten im Pariser Grand Palais steht. Aber ein wenig lässt die imposante Kuppel aus Glas und Stahl schon an den Weltraum denken. Emmanuel Macron hat etwa 2000 Akteure aus Politik, Militär, Wirtschaft und Forschung eingeladen, um ein Zeichen europäischen Ehrgeizes zu setzen.
14: Notre Europe spatiale reste fragile.
13: Die europäische Raumfahrt sei noch immer fragil, so Macrons Analyse. Europa müsse Tempo machen, um neben Schwergewichten wie den USA oder China seinen Platz zu finden. Denn in zentralen Bereichen hinkt Europa besonders im Vergleich zu den USA hinterher. Etwa bei Raketenstarts oder bei der Zahl an Satelliten, die von der europäischen Raumfahrtindustrie ins All befördert werden. Um das zu ändern, plädiert Frankreichs Präsident dafür, industrielle und technologische Kapazitäten zu bündeln. Zudem fordert Macron eine sogenannte europäische Präferenz. Dieser politische Grundsatz sagt, dass europäische Firmen bei öffentlichen Aufträgen Vorrang bekommen. Das ist weder ein Schimpfwort, noch ist es Protektionismus. Es bedeutet, nicht naiv zu sein. Um unsere Industrie zu stärken, müssen wir ihr den gesamten institutionellen Markt in Europa sichern, ohne Ausnahme. Öffentliche Aufträge müssen an unsere Firmen geleitet werden. Deutschland, das zusammen mit Frankreich den Co-Vorsitz beim Weltraumgipfel hat, ist grundsätzlich d'accord, sieht eine strikte europäische Präferenz aber als mögliche Innovationsbremse und will sich eine Zusammenarbeit, etwa mit dem US-Branchenriesen SpaceX, zumindest offen halten, falls europäische Lösungen nicht verfügbar sind. Neben der wirtschaftlichen Bedeutung hat die Debatte aber auch einen sicherheitspolitischen Kern, den Bundesverteidigungsminister Boris Pistorius von der SPD bei einer Diskussionsrunde hervorhob.
15: Space has become a central part of international.
13: Der Weltraum hat eine zentrale Bedeutung für die globale Sicherheit erlangt. Russlands Krieg gegen die Ukraine ist ein schmerzliches Beispiel dafür, wie Weltraum und Cyberspace konventionellen Militäreinsätzen eine neue, entscheidende Dimension hinzufügen. Gerade die Weltraumverteidigung bleibt aber nationale Angelegenheit. Deutschland etwa will ein eigenes, abhörsicheres Satellitennetzwerk für die Bundeswehr aufbauen. In Frankreich sorgt das für Ärger, denn hier setzt man auf das europäische Satellitensystem IRIS², das ab 2030 für zivile und militärische Zwecke nutzbar sein soll. Eine Gesamtlösung wäre ihm lieber gewesen, sagt Josef Aschbacher, der Chef der Europäischen Weltraumagentur ESA. Aber
16: es ist natürlich klar, dass militärisch und verteidigungsgetriebene Systeme national kontrolliert werden und das ist so. Aber was wir tun können als ESA ist sicherstellen, dass diese Systeme, das europäische System IRIS², das deutsche System, das sich aufbauen wird, das italienische System, das spanische, das griechische und das polnische, dass die zusammenarbeiten können.
13: Genau das sicherte Bundesverteidigungsminister Boris Pistorius in seiner Rede zu, was als Versuch interpretiert werden kann, die Wogen zu glätten und die doch offensichtliche französische Irritation einzufangen.
0: Aus Paris war das Caroline Düller. Eine gesunde und faltenfreie Haut wollen viele. In den sozialen Netzwerken werden dafür neuerdings Behandlungen mit Nadelstichen für den Heimgebrauch angepriesen. Was bringen die neuen Do-it-yourself-Methoden oder sind sie sogar schädlich? Madeleine Zeller und Wiebke Nielsen berichten.
17: Microneedling, also die Behandlung mit kleinen Nadelstichen, und Microinfusion, also Infusionen, sind im Internet der Renner. Influencerinnen bewerben sie so.
18: Diese Mikronadeln hier in diesem Serum sind so klein, stechen einfach so kleine Piekser in die Haut.
19: Auf euer Gesicht leicht aufdrücken und das hochwirksame Peptidserum dringt tief in die Dermis ein und strafft eure Haut.
17: Es gibt sie zum Beispiel als akkubetriebenen Stift, etwa von Hersteller Dr. Penn, für 89,90 Euro. Als Infusion mit einem Nadelstempel von Coconut für 144 Euro für eine einmalige Anwendung. Oder in Naturvariante als Serum mit darin eingearbeiteten Nadeln eines Süßwasserschwamms von Needless Shot zum Preis von knapp 84 Euro für 2 Dosen. Das Serum wird wie eine Creme auf die Haut aufgetragen. Die Mikronadeln im Serum sollen nach Herstellerangaben die Epidermis, also die äußere Schutzschicht der Haut, öffnen. So würde Lachs-DNA in die Haut eindringen und die Kollagenproduktion fördern. Wie fühlt sich das Produkt an?
20: Pritzelt's?
21: Tut es tatsächlich.
20: Ehrlich?
21: Ja.
20: Jetzt pritzelt's richtig, ja. Wenn Sie das mit was vergleichen, Brennnessel vielleicht.
17: Hautärztin Katharina Herberger zufolge gibt es keine Studien, die die Wirksamkeit solcher Serien für die Eigenbehandlung belegen. Der Hersteller antwortet auf die Frage dazu nicht. Hautarzt Philipp Buck sagt, für einen Effekt bräuchte es Spritzen unter die Haut.
22: Da gibt es auch Studien zu, die das belegen, dass die Elastizität sich verbessert, aber eben nicht als auf die Haut aufgetragenes Produkt.
17: In Nadelform soll der akkubetriebene Stift von Dr. Penn funktionieren und bis 2,5 mm tief in die Haut eindringen, bis zur Unterhaut, wo sich größere Blutgefäße befinden. Die beiden Hautärzte raten davon ab.
22: Wenn irgendwo ein Pickel besteht und man geht mit den Nadeln darüber, dann verteilt man die Bakterien im ganzen Gesicht und kann dann ganze Ausbrüche von Pickeln bekommen.
23: Man kann Herpes bekommen, man kann sich Narben produzieren und das Ganze eben, weil man irgendwie nach Gefühl behandelt, mit einem Nadelsystem, das extrem tief geht.
17: Der Hersteller antwortet dazu nicht. Der Nadelstempel von Coconut dringt nur 0,5 mm tief ein, doch auch damit können Muttermale verletzt werden oder bei der nächsten Hautkontrolle übersehen, also für harmlose Nadelwunden gehalten werden, so Hautarzt Philipp Buck. Die Angabe des Herstellers, dass bereits 3 Stunden nach der Anwendung 25% weniger Falten zu sehen sind, hält Hautärztin Katharina Herberger für, wie sie sagt, absoluten Humbug.
23: Kollagen wird vom Körper nach bestimmten Reizen produziert. Und die Haupteffekte sieht man zwischen Monat 3 und Monat 6.
17: Nach Herstellerangaben muss die Anwendung für 144 Euro monatlich wiederholt werden, um Ergebnisse zu erzielen. Fazit: Microneedling kann durchaus Effekte erzielen, doch wer sich dafür entscheidet, sollte das bei ausgebildeten Therapeuten machen lassen, die Dauer und Tiefe der Nadelstiche einschätzen können. Die Do-it-yourself-Methoden schaden im Zweifel mehr als zu nützen.
0: MDR aktuell 8:03. Es gibt Berufe, die sieht man eher bei Frauen und andere eben mehr bei Männern. Doch was, wenn ein junger Mann gern Hebamme werden möchte? In Jena studiert ein 20-Jähriger Hebammenwissenschaft und Grit Hasselmann hat ihn getroffen.
24: Schon seine Oma hat in der Geburtshilfe gearbeitet, seine Mutter ist Krankenschwester. Finn wuchs also mit Krankenhausgeschichten auf. Nach der Schule nahm ihn seine Mutter manchmal mit auf Station.
25: Ich habe da den Alltag auch miterlebt, ja, und viele Eindrücke bekommen, die ich einfach sehr spannend und schön fand. Und auch allgemein finde ich, dass der Beruf wirklich so viele Facetten hat und wirklich traumhaft ist, sodass ich mich dann dazu entschieden habe, vor dem Abitur diesen Schritt zu gehen und dann Hebamme zu werden.
24: Sobald er das Abi in der Tasche hatte, ging er also zum Studium an die Ernst-Abbe-Hochschule nach Jena. Die praktische Ausbildung absolviert Finn in Erfurt im katholischen Krankenhaus. Sehr zur Freude des Teams.
26: Also man muss dazu sagen, dass wir mehrere hundert Bewerber hatten. Grandiose, tolle Bewerbungen, sehr ausgefallene Bewerbungen. Und tatsächlich hat Finn von Anfang an überzeugt. Und wir sind nicht nach einem Geschlecht gegangen. Und Finn ist zum ersten Mal reingekommen zu uns in den Kreissaal. Und hat unser Herz wirklich erobert.
24: Nach dem Studium möchte Finn zunächst in einer Klinik arbeiten, um Erfahrungen zu sammeln und um möglichst vielen Familien genau das geben zu können, was ihn an seinem Beruf begeistert.
25: Vor und während der Geburt von den Familien, die zu motivieren, da einfach auch Liebe zu geben und ja, Kraft zu spüren im Kreissaal. Ja, da viel zu motivieren, macht mir eigentlich schon am meisten Spaß. Also wirklich so die Interaktion mit den Familien.
24: Und noch etwas zeigt Finn. Hebamme zu sein, hat weniger mit dem Geschlecht zu tun, als mit Haltung, Empathie und Freude an diesem ganz besonderen Beruf.
0: Die Informationen von Grit Hasselmann. Schauen wir kurz aufs Wetter. Heute wechselnd bewölkt bis stark bewölkt mit Schauern und böiger Westwind. In der Nacht dann wechselnd bewölkt und klar. Trocken, 12 bis 7 Grad. Morgen zeitweise wolkig, meist trocken, 17 bis 21 Grad. Schwedens Gefängnisse sind voll. Die Häftlinge werden deshalb auch nach Estland gebracht. Ein Thema in der kommenden halben Stunde.
10: 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Um 19.30 Uhr mit Alexander Thierhorst. Die Vereinigten Arabischen Emirate wollen zusätzlich 40 Milliarden Euro in Deutschland investieren. Industrieminister Sultan Ahmed Al-Jaber sagte beim Staatsbesuch von Präsident Mohammed bin Zayed in Berlin, Deutschland sei seit Jahrzehnten ein wichtiger Partner. Diese Beziehung wolle man ausbauen. Investiert werde in Industriezweige und Technologien, die Wachstum und Wettbewerbsfähigkeit vorantrieben. Der Golfstaat engagiert sich in Deutschland schon mit 34 Milliarden Euro. Zugleich sind die Vereinigten Arabischen Emirate für Deutschland der wichtigste Handelspartner am Golf. Sachsens Wirtschaftsminister Dirk Panther will das Dresdner Pharmawerk von GlaxoSmithKline noch nicht aufgeben. Der SPD-Politiker erklärte in Dresden, ihn habe die Ankündigung überrascht, den Standort bis 2028 zu schließen. Panther kündigt die Gespräche mit der Werksleitung und dem Betriebsrat an. Arbeitsplätze und Wertschöpfung hätten oberste Priorität. GlaxoSmithKline hatte heute seine Pläne verkündet. Betroffen sind alle 650 Beschäftigten. Die Firma produziert in Dresden Impfstoffe gegen Grippe und Hepatitis. Die EU-Grenzbehörde Frontex hat in den ersten 8 Monaten mehr als 74.000 unerlaubte Einreisen registriert. Im Vergleich zum Vorjahreszeitraum ist das ein Rückgang um 35%. Die Behörde räumte ein, dass die Zahlen des Massenandrangs von Migranten in die spanische Exklave Ceuta Ende Juli nicht wiedergegeben ist. Eine endgültige Gesamtzahl lasse sich wahrscheinlich nicht ermitteln, da die meisten Grenzüberquerer wieder nach Marokko zurückgekehrt seien. Die Bereitschaft, auf ein Elektrofahrzeug umzusteigen, ist in Deutschland gestiegen im internationalen Vergleich. Das ergab eine Umfrage im Auftrag des Kartendienstes HERE und von SPD Automotive. Demnach planen in Deutschland 27% der Benzin- und Dieselfahrer als nächsten Wagen einen Stromer zu kaufen oder zu leasen. Als wichtigste Gründe wurden Fortschritte bei Reichweite und Ladegeschwindigkeit genannt, sowie steigende Spritpreise und niedrigere Betriebskosten. Die Schweizer Regierung will den Familienstand geschieden abschaffen. Die Regierung in Bern erklärte, sie unterstütze den Vorstoß einer FDP-Abgeordneten. Die Politikerin hatte sich daran gestört, dass Geschiedene noch Jahre später auf Formularen angeben müssten, dass ihre Ehe gescheitert ist. Sie tritt dafür ein, dass Geschiedene künftig wieder in die Kategorie ledig fallen. Darüber muss nun das Parlament entscheiden. Das waren die Nachrichten. Das Wetter, die Temperaturen von 19 Uhr in Artern stark bewölkt bei 19 Grad, in Dresden stark bewölkt 16. Eisenach bedeckt 17, Erfurt stark bewölkt 16, Gardelegen bedeckt 17 Grad. Auch in Hoyerswerda 17, Magdeburg stark bewölkt 18, Neuhaus bedeckt 13 Grad, Oschotz bedeckt 16, Plauen stark bewölkt 16, Wernigerode bedeckt 16 und in Wittenberg 15 Grad. Die Vorhersage, heute Nacht meist klar und trocken, gegen morgen stellenweise Nebel. Die Nachtwerte 10 bis 6 Grad, in den Bergen auch bis 3. Morgen heiter, zeitweise bewölkt und meist trocken, 20 bis 24 Grad. Am Sonnabend wechselnd bewölkt, mit Aufheiterungen trocken und spätsommerlich warm. MDR aktuell Verkehrsdienst. A2 Richtung Berlin zwischen Allerengersleben und Irksleben stockender Verkehr. A9 Richtung Berlin zwischen Thurland und Dessau Süd liegen Fahrzeugteile. A14 Richtung Magdeburg zwischen Schkeuditzer Kreuz und Gröbers ist die Strecke nach einem Unfall gesperrt. A72 Richtung Hof zwischen Chemnitz Süd und Stolberg Nord Stau an einer Baustelle, 10 Minuten Verzögerung. Geblitzt wird auf der A4 Richtung Dresden zwischen Neustadt und Dresden-Wildermann. Soweit der MDR aktuell Verkehrsdienst. Die Zeit 19.34 Uhr.
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0: Ich bin Jens Hinninger, einen schönen guten Abend. Könnten CDU-Überläufer der AfD in Sachsen-Anhalt zur Parlamentsmehrheit verhelfen? Wahlsieger Ulrich Siegmund hat Gespräche mit potenziellen Seitenwechslern bestätigt. MDR Investigativ hat daher alle 15 CDU-Abgeordneten nach ihrer Wechselbereitschaft gefragt. Markus Engert dazu.
2: Nach dem klaren Wahlsieg der AfD in Sachsen-Anhalt richten sich die Blicke auf die Mehrheitsverhältnisse im neuen Landtag. Für die von der AfD angestrebte absolute Mehrheit fehlen der Partei 3 Mandate. Ein knapper Wahlausgang war erwartet worden. Schon vor der Wahl wurde daher spekuliert, ob Abgeordnete der CDU-Fraktion womöglich zur AfD wechseln könnten. AfD-Spitzenkandidat Ulrich Siegmund bestätigte am Montag nach der Wahl, dass man Gespräche auch mit CDU-Abgeordneten führe.
3: Natürlich ist das ein Szenario, wo wir wussten, das kann passieren. Und natürlich ist es auch jetzt ein Szenario, wo wir sehen werden, ob dieses eintreten wird oder nicht. Und ich habe ja vorhin schon, das ist ja kein Geheimnis, gesagt, dass da offenbar vielleicht auch schon die ersten Gespräche geführt werden. Aber es ist kein Plan gewesen, weil der Plan war ganz klar eine Alleinregierung. Deswegen ist ja für mich entscheidend, wer sind diese Menschen? Kann man das so machen, dass wir politisch unseren Werten treu bleiben? Ich sage ganz klar, wenn es hier einzelne Akteure gibt, die sagen, jetzt springe ich mal über meinen Schatten, um es mal so zu sagen, dann ist das doch völlig in Ordnung.
2: MDR Investigativ hat alle 15 CDU-Abgeordneten um eine Stellungnahme gebeten. 14 der 15 neuen CDU-Landtagsmitglieder schlossen einen Wechsel zur AfD aus. Der CDU-Abgeordnete Lars-Jörn Zimmer jedoch ließ die Anfrage auch auf mehrfache Nachfrage hin unbeantwortet. Die neue CDU-Fraktion im Magdeburger Landtag zeigte sich schon kurz nach der Wahl gespalten. Zum neuen Fraktionsvorsitzenden ließ sich überraschend noch Ministerpräsident Sven Schulze wählen, knapp mit 8-7 Stimmen. Für viele Beobachter ein Zeichen dafür, wie uneins die Fraktion momentan ist. Ob es das der AfD leichter macht, Personen abzuwerben? Unklar im Moment. Es dürfte auch innerhalb der AfD nicht nur gut ankommen, wenn verdiente Wahlkämpfer ein Amt nicht erhalten würden und stattdessen damit jedoch jemand aus der CDU abgeworben würde. Mehrere CDU-Abgeordnete bewerteten einen möglichen Übertritt als Vertrauensbruch gegenüber den Wählerinnen und Wählern. Sandra Hietel-Heuer empfände den Schritt als parteischädigendes Verhalten, schrieb sie. Karin Czernich-Weiß sagte, ein solcher Schritt wäre gegen alles, wofür die CDU stehe.
0: Die irreguläre Migration in die EU ist in diesem Jahr weiter deutlich zurückgegangen. Das zeigt der Bericht der Grenzschutzagentur Frontex. Demnach zeige die Situation in Ceuta aber auch die Gefahren auf. Aus Brüssel dazu Katrin Schmidt.
5: Konkret waren es rund 35% weniger irreguläre Grenzübertritte in die EU. Von Januar bis Ende August verglichen mit dem Vorjahreszeitraum. Nach jüngsten Daten der EU-Grenzschutzagentur Frontex sind in diesem Jahr bisher knapp 75.000 Menschen irregulär eingereist, also ohne gültige Papiere oder ohne Einreise- bzw. Aufenthaltsgenehmigung. Auf der Hauptmigrationsroute, dem zentralen Mittelmeer, meist von Tunesien oder Libyen nach Italien, gingen die Zahlen deutlich um 55% im Vergleich zum Vorjahr zurück. Laut Frontex vor allem ein Resultat der Zusammenarbeit der EU mit Partnerländern in Nordafrika und Sicherheitsmaßnahmen in den Transit- und Herkunftsstaaten. Einzig auf der Route im westlichen Mittelmeer sind die irregulären Einreisen zuletzt deutlich gestiegen. Strengere Kontrollen auf anderen Routen hätten dazu geführt, dass Schleuser zunehmend von der algerischen Küste aus Richtung Spanien aufbrechen. Nicht enthalten in den aktuellen Frontex-Daten ist aber die massenhafte Bewegung von rund 80.000 Menschen in die spanische Exklave Ceuta Ende Juli. Da die meisten Menschen ohne Registrierung wieder nach Marokko zurückkehrten, gäbe es nur unzureichend Daten. Der Fall zeige aber, so Frontex-Exekutivdirektor Leitjens, dass sich die Lage an einer ruhigen Grenze innerhalb weniger Stunden ändern könne. Schleusernetzwerke warteten nämlich nur auf solche Gelegenheiten.
0: Der Europäische Gerichtshof hat heute in einem Urteil Verbraucherrechte gestärkt. Auslöser für den Streit war eine Preiserhöhung, die der Internetanbieter Vodafone vor 3 Jahren vorgenommen hatte. Worum es genau geht und was das Urteil bewirkt, dazu Christoph Kehlbach.
7: Die allgemeinen Geschäftsbedingungen oder AGBs sind so etwas wie das Kleingedruckte im Geschäftsleben. Unternehmen können in den AGBs die Spielregeln aufstellen, die für die Verträge mit all ihren Kunden gleichermaßen gelten sollen. Damit sie gültig sind, dürfen sie die Kunden nicht unangemessen benachteiligen. Genau diesen Vorwurf macht aber der Verbraucherzentrale Bundesverband, ein Verein, der sich für die Rechte von Verbrauchern einsetzt, dem Telekommunikationsunternehmen Vodafone und klagte. Der Grund? Vodafone behält sich das Recht vor, die AGBs, also die Spielregeln, zu ändern, ohne das mit den Kunden abzusprechen. Wenn das den Kunden nicht passe, könnten sie ja mit einem Sonderkündigungsrecht den Vertrag beenden. Das sei so vom EU-Recht vorgesehen, sagt Vodafone. Dem widersprach heute der Europäische Gerichtshof. Die Vorschrift, auf die sich Vodafone beruft, schaffe gerade nicht die Möglichkeit, dass Unternehmen einseitig die AGBs ändern dürfen. Dieses Urteil stärkt also die Position der Verbraucher ganz erheblich. Endgültig muss den Rechtsstreit aber das Oberlandesgericht in Düsseldorf entscheiden.
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4: Mit Philipp Weiskirch, wir reden gleich über die Fußball-Champions League und RB Leipzig. Vorher aber Armin Lehmann über die deutschen Basketballerinnen, denn die stehen bei der WM im Halbfinale.
6: Die Sensation bei der Basketball-Weltmeisterschaft ist perfekt. Deutschland schlägt überraschend, ohne Ende überraschend, Europameister Belgien am Ende mit 93-74 überaus deutlich. Gleich 6 deutsche Spielerinnen trafen zweistellig. Und sie verteidigten mit aller Leidenschaft, die sie hatten, gegen einen scheinbar übermächtigen Gegner. Belgien versuchte alles, aber das deutsche Team war in der eigenen Halle vor knapp 13.000 begeisterten Zuschauern am Ende einfach besser und steht jetzt am Samstag im Halbfinale gegen Frankreich.
4: Und damit zu RB Leipzig und zum Auswärtsspiel in Como. Da geht es um 21 Uhr los. Leipzig zurück in der Champions League und Thomas Kunze wird das Spiel nachher dann komplett live übertragen. Wir sprechen schon mal mit ihm. Thomas, für alle Groundhopper, das ist ein super Stadionpunkt da, ne? Glaube ich.
8: Ja, Zufahrt schwierig. Man muss früh anreisen, denn die Ostseite liegt ja am See. Also entweder Boot oder man hat nur eine Seite, mit der man mit dem Bus oder mit dem Auto oder mit der Bahn ankommen kann. Aber ist nett da, ja. Mhm.
4: Das ist auch eine spannende Mannschaft, Como, spannender Trainer auch. Die sind vor 2 Jahren in die italienische erste Liga erst aufgestiegen und spielen jetzt zum ersten Mal europäisch. Wie haben die das geschafft?
8: Mit viel Geld, ist ein bisschen vergleichbar mit dem Werdegang von RB Leipzig, ist ein Brüderpaar aus Indonesien, die haben Milliarden verdient in der Tabakindustrie. Matcht jetzt nicht so ganz mit Leistungssport, aber die Kohle ist halt da und die haben sich gesagt, so ein schöner Ort, Mensch, guck mal, George Clooney und Adrian Brody und Keira Knightley, die sind auch öfter mal da und stehen auf den Tribünen. Das kann man hier richtig schön machen und dann haben sie erstmal Dennis Wise geholt, ist seit 2024 jetzt weg, ehemaliger englischer Nationalspieler. Der war so ein bisschen das Masterbrain für das, was da passiert ist. Man hat die Tourismusregion mit reingeholt, natürlich auch viele Gönner und Cesc Fabregas ist da der wichtigste Baustein, hat in der U19 angefangen, hält selber Anteile an diesem Club, ist sozusagen sein eigener Chef mit seinem Ex-Kumpel und Mitspieler Thierry Horry, der hält auch ein paar Anteile dieser Spielbetriebs GmbH. Und dann haben die eben das Konzept, was RB Leipzig auch hat, viele junge, tolle, talentierte Spieler aus den großen Vereinen rauszuholen, von Real, von Chelsea, von Barcelona und da eine Mannschaft zu kreieren und jetzt sind sie Champions League.
4: Das ist sozusagen die Hardware, jetzt mal auf die Software gesprochen, zum Fußballerischen. Was spielen die für einen Ball und worauf muss sich da RB einstellen? Wahrscheinlich heute Abend.
8: Ja, geht mit dem Trainer einher. Cesc Fabregas, Weltmeister, Europameister mit den Spaniern, ist immer so ein bisschen unterm Radar geflogen mit den Iniestas und Xavis dieser Welt, in dieser goldenen Generation, zählte aber genauso wichtig zu diesem Kader. Ist ein Tuck jünger als die beiden genannten. Und wenn man sich an diese spanische Fußballzeit erinnert, dann weiß man, Ballbesitz. Das haben sie gern, sie laufen nicht gern hinterher und sie sind tatsächlich, das hat Martin De Michelis auch nicht aus Spaß gesagt, sie sind in der Datenerhebung letzte Saison und auch in der jetzt begonnenen 3 Spiele sind gespielt in Italien, die Mannschaft mit dem meisten Ballbesitz und darauf wird sich Leipzig einstellen müssen. Viel Ball jagen, viel pressen, aber das ist ja eigentlich das, was sie wollen. Theoretisch könnte es ein gutes Match sein, dieser Gegner für die Spielanlage Leipzigs, nicht so wie Bremen beim 1-3 an der Weser haben sich die 11 Bremer hinten reingestellt, damit konnte Leipzig nichts anfangen. Vielleicht hilft ja heute das, was Como davor hat.
4: Jetzt hast du es schon angesprochen. Die gute Nachricht ist ja personell einerseits, dass Leute wie Gruder und auch Luc Heber jetzt wieder mit dabei sind. Die fehlten am Samstag in Bremen bei diesem 1-3. Glaubst du, dass dieses verlorene Bundesligaspiel noch in irgendeiner Art und Weise Auswirkungen auf heute Abend könnte, mental?
8: Ja, glaube ich schon, tatsächlich. De Michelis hat es gesagt, die Niederlage kam viel zu früh. Sie hatten richtig gute Laune, bevor sie da hingefahren sind. Er hat geschwärmt von seiner Mannschaft. Jeder hat Bock, jeder zerreißt sich. Und dann so ein Spiel, auch was Engagement und Wille betrifft, was ja angeblich ein Grund war, ihn überhaupt zu holen und Ole Werner durch ihn zu ersetzen. Das hat überhaupt nicht funktioniert. Sie sind 8 Kilometer weniger gelaufen als Werder Bremen. 8 Kilometer, Philipp.
4: Ordentlich.
8: Das ist ein Spieler eigentlich, muss man ehrlicherweise mal so sagen. Durchschnittlicher Mittelfeldspieler läuft zwischen 8 und 10 Kilometern. Also ich glaube, das wird eine Rolle spielen, hoffentlich eine positive, nämlich um allen zu zeigen, dass es besser geht und wahrscheinlich wird es auch besser gehen. Du hast gesagt, Ruder zurück, Lekeba wieder da, Romelu vielleicht eine Alternative und ich glaube, je mehr Trainingseinheiten dieser Christoph Nkunku bekommt, desto besser wird er in diese Mannschaft passen und dem Team dann auch helfen.
4: Dann lass uns mal noch generell auf diese Champions League gucken. Vor 2 Jahren RB nach der Ligaphase gescheitert, da war man also früh raus. Was glaubst du jetzt mit diesem Trainer, mit diesem Kader, mit diesen Gegnern? Was muss das Ziel sein oder was ist drin?
8: Also gesagt wird, sie wollen raus aus dieser Ligaphase. Ich sage, das werden wir heute Abend schon relativ früh wissen, wo die Reise hingeht. Der Rest ist knüppelhart, beide Manchester-Clubs, der größte Club der Welt mit Real Madrid, Feyenoord Rotterdam auch auswärts. Die Auswärtsaufgaben sind halt so fies, weil das nicht die ganz großen Namen sind, aber alle mit einer Mega-Euphorie kommen. Heute Como, da wird Geschichte geschrieben, das erste Mal Königsklasse überhaupt. Ich sage, es wird schwer und wenn es doof läuft, dann wird sich RB auch wieder diesmal in der Ligaphase verabschieden.
4: Wir freuen uns drauf. 21 Uhr geht's los. Das Einzelspiel mit Thomas Kunze in der Sport im Osten-App. Ansonsten auch Jan Günther in der Konferenz mit dem Spiel der Bayern. Die spielen ja gegen Bodø/Glimt. Und Pause ist schon in den 18:45-Spielen. Fenerbahce liegt hinten gegen die Roma mit 0:1. Eindhoven 0:1 hinten gegen Donetsk. Soweit erstmal der Sport.
0: 19:45 ist es hier in MDR aktuell. Unsere wichtigste Meldung heute Abend. Zusätzliche 40 Milliarden Euro wollen die Vereinigten Arabischen Emirate in Deutschland investieren. Deutschland sei ein wichtiger Partner und die Beziehungen wollen die Emirate ausbauen. Weitere Meldungen jetzt mit Alexander Terhorst.
10: Der Bundestag hat die Immunität des Thüringer AfD-Abgeordneten Stefan Brandner aufgehoben. Damit genehmigte das Parlament die Durchführung eines Strafverfahrens gegen den Politiker. Laut Brandner geht es um einen Auftritt und Aussagen von ihm im hessischen Landtagswahlkampf 2023. Die US-geführte Koalition zur Bekämpfung des IS im Irak hat mit ihrem Rückzug aus der Region Kurdistan begonnen. Iraks Regierung teilte mit, die Streitkräfte seien von ihren Stellungen im Nordirak abgezogen und nur noch auf dem Flughafen Erbil stationiert. Im Umfeld von Meuselwitz im Altenburger Land haben Luftmessungen begonnen. Hintergrund ist ein unterirdischer Schwelbrand auf dem Gelände des früheren Tagebaus. In den betroffenen Ortsteilen stehen insgesamt 5 Messstationen. Das Wetter, die Temperaturen heute Nacht 10 bis 6 Grad, in den Bergen auch bis 3 Grad. Dabei meist klar und trocken, gegen Morgen stellenweise Nebel. Morgen heiter, zeitweise bewölkt und trocken, 20 bis 24 Grad. MDR aktuell Verkehrsdienst, A2 Richtung Berlin, zwischen Alleringer'sleben und Irksleben stockender Verkehr. Die A14 Richtung Magdeburg ist zwischen Schkeuditzer Kreuz und Gröbers gesperrt nach einem LKW-Unfall. Der Verkehr wird an der Unfallstelle vorbeigeleitet. A72 Richtung Hof zwischen Chemnitz Süd und Schlauberg Nord, Stau an einer Baustelle. Geblitzt wird auf der A4 Richtung Dresden zwischen Dresden Neustadt und Dresden Wildermann. Soweit der MDR aktuelle Verkehrsdienst, 19:47 Uhr.
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0: Bundesfinanzminister Klingbeil will Gewinne durch den Handel von Kryptowerten künftig neu besteuern. Das geht aus einem Gesetzentwurf, der dem ARD-Hauptstadtstudio vorliegt. Aus Berlin dazu Lissy Kaufmann.
9: Wer mit Kryptowerten wie etwa Bitcoin handelt und Gewinne erzielt, soll darauf künftig 25% Steuern zahlen. Also genauso viel wie für den Handel mit Aktien oder anderen Wertpapieren. Das steht in einem Gesetzentwurf des Bundesfinanzministeriums, der dem ARD-Hauptstadtstudio vorliegt. Bislang werden Kryptogewinne nur dann versteuert, wenn die Werte innerhalb von 12 Monaten nach dem Kauf wieder verkauft werden. Dann gilt der persönliche Steuertarif. Der ist je nach Einkommen gestaffelt und liegt bei maximal 45%. Nach den 12 Monaten allerdings sind die Verkäufe steuerfrei. Laut Bundesfinanzministerium ist das nicht gerecht. Im Gesetzentwurf heißt es, Kryptowerte würden zunehmend als private Kapitalanlage genutzt. Die derzeit geltende Ausnahme ist demnach also nicht mehr vertretbar. Die Regelung soll deshalb jetzt geändert werden, und zwar unabhängig von der Haltedauer. Für Kryptogewinne wie für alle anderen Kapitalerträge gilt dann aber auch der sogenannte Sparerpauschbetrag. Das heißt, besteuert wird erst bei Kapitalerträgen von mehr als 1.000 Euro. Finanzminister Klingbeil plant, die neue Regelung ab dem 1. Januar nächsten Jahres einzuführen. Alle davor gekauften Kryptowerte sollen weiter der alten Regelung unterliegen. Das Finanzministerium erhofft sich etwas mehr Steuereinnahmen, und zwar ab 2029 ein Plus von mehr als 300 Millionen Euro pro Jahr. Der Gesetzentwurf muss noch im Kabinett abgestimmt werden und dann noch durch Bundestag und Bundesrat.
0: In Schwedens Gefängnissen wird der Platz knapp. Eine Verschärfung des Strafrechts und ein Anstieg der Kriminalität in den vergangenen 10 Jahren haben für einen wahren Platzmangel gesorgt. Nun wird neu gebaut, aber bis zu 600 Häftlinge sollen auch über die Ostsee nach Estland geschickt werden, und zwar in Estlands zweitgrößte Stadt Tartu. Ein Deal, der nicht unumstritten ist, wie Christian Stichler berichtet.
11: Am 18. August rollt ein Kleinbus der estnischen Justiz durch Tartu. Sein Ziel, das Gefängnis am Rande der estnischen Stadt. Kamerabilder zeigen, wie der Wagen durch den Sicherheitsbereich fährt und hinter einem Rolltor verschwindet. Damit sind die ersten Gefangenen aus Schweden in Estland angekommen. Knapp 600 weitere sollen ihnen folgen. Es ist ein Gefängnisdeal, mit dem Schweden Neuland betritt. Erst Anfang Juni haben die Justizminister beider Länder einen entsprechenden Vertrag unterschrieben. Wir haben in Schweden einen dringenden Bedarf an Haftplätzen. Diese Vereinbarung mit Estland ist eine Möglichkeit, diesen Bedarf zu decken. Das sagt Schwedens Justizminister Gunnar Strömmer. Er gehört der konservativen Regierung in Stockholm an. Schweden geht tatsächlich der Platz für seine Häftlinge aus. Die Zahl der Insassen hat sich seit 2015 fast verdoppelt. Auf jetzt rund 9.000. Ein Grund ist die gestiegene Zahl von Straftaten, vor allem im Banden- und Drogenmilieu. Aber noch etwas kommt hinzu. Schwedens Regierung hat seit 2022 das Strafmaß für viele Delikte deutlich erhöht. Häftlinge sitzen also länger ein. All das lässt den Druck auf die Anstalten wachsen. Um den steigenden Bedarf an Haftplätzen zu decken, baut Schweden seine eigenen Gefängnisse aus. Beispiel Västervik, südlich von Stockholm. Der gelbe Altbau ist komplett belegt. Die stellvertretende Anstaltschefin Martina Robertson bringt es im Interview mit der ARD auf den Punkt.
12: Für uns ist es wie derzeit im gesamten Land. Der Belegungsdruck ist hoch, sodass grundsätzlich alle Zellen belegt sind. Es kommt sehr selten vor, dass wir einen Platz frei haben. Eigentlich nur, wenn wir auf einen neuen Häftling warten oder wenn jemand verlegt wird. Kurz gesagt, wir sind voll.
11: Deshalb entsteht derzeit ein Neubau, der demnächst in Betrieb genommen wird. Die Anstalt soll statt 200 künftig gut 600 Gefangene aufnehmen können. Jakob Andersson, Justizangestellter in Västervik, führt durch den großen Aufenthaltsbereich, in dem noch viele Möbel fehlen.
13: Also die Stühle sind schon da, aber die Tische sind noch nicht gekommen. Hier drüben soll mal ein Sofa stehen. Da können die Insassen dann zum Beispiel fernsehen. Auf der anderen Seite ist der Essbereich.
11: Dann schließt er eine der Zellen auf. Früher hätte jeder Gefangene eine Einzelzelle bekommen, heute ist der kleine Raum mit einem Stockbett und zwei winzigen Schreibtischen ausgestattet.
13: Die persönliche Integrität ist so natürlich eingeschränkt, wenn du die ganze Zeit jemanden um dich herum hast. Und du suchst dir deinen Zimmergenossen ja nicht aus. Wir entscheiden, wer das ist.
11: Ganz anders die Situation in Estland, auf der anderen Seite der Ostsee. Dort stehen ganze Gefängnistrakte leer. Der Grund: Die Haftanstalten hatte man in den 1990er Jahren sehr großzügig geplant. Gleichzeitig ging durch den gestiegenen Lebensstandard im Land die Kriminalität deutlich zurück. Im Gefängnis von Tartu hat man deshalb Platz geschaffen. 2/3 der Zellen sollen künftig mit Häftlingen aus Schweden belegt werden. Insgesamt lässt sich Schweden den Gefängnisdeal mit Estland bei voller Auslastung mehr als 60 Millionen Euro pro Jahr kosten. Nur Terroristen und Schwerverbrecher will Estland nicht aufnehmen. Alle anderen sind willkommen.
0: Aus Stockholm war das Christian Stichler.

0: 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Es ist 19.54 Uhr. Der frühere sächsische Sozialminister und langjährige Landtagsabgeordnete Hans Geißler ist tot. Wie die CDU-Fraktion mitteilte, starb er bereits am vergangenen Sonntag im Alter von 86 Jahren. Beate Dietze schaut noch einmal auf Geißlers Leben zurück.
1: Hans Geißler, 1940 in Lauban geboren, studiert Chemie an der TU Dresden, promoviert. Im Herbst 1989 gehört er zu jenen, die den demokratischen Aufbruch mitgründen. Im März 1990 wird er in die Volkskammer der DDR gewählt, kommt nach dem 3. Oktober in den Bundestag als CDU-Abgeordneter. Im November 1990 holt Kurt Biedenkopf den aus der Kirchenbewegung stammenden Geißler in sein Kabinett, macht ihn zu seinem Minister für Soziales, Gesundheit und Familie. Fortan diktiert die Arbeit den Lebensrhythmus des CDU-Ministers nicht aus beruflicher Verpflichtung, sondern aus persönlicher Überzeugung, so Geißler 12 Jahre später auf einer der letzten Fahrten ins Ministerbüro.
2: Das ist, denke ich, Auftrag gewesen, sich den Schwächsten der Gesellschaft, den am meisten Benachteiligten, die unsere Hilfe brauchen, zuzuwenden und dort Lebensverhältnisse zu schaffen, die ihren Situationen gerecht werden.
1: Keine leichte Aufgabe, die Geißler 1990 als sächsischer Sozialminister übernimmt. Krankenhäuser, Pflege- und Behinderteneinrichtungen sind größtenteils in einem erbärmlichen Zustand. Der CDU-Politiker baut ein modernes und effizientes Krankenhauswesen auf, reduziert die Bettenzahl um ein Drittel, ohne Einschränkungen für die Patienten. Stolz zieht der Minister Mitte der 90er Jahre im Landtag Bilanz.
2: Die im Krankenhausplan aufgenommenen 95 Krankenhäuser und die 2 Universitätskliniken gewährleisten eine flächendeckende, qualitativ hochwertige stationäre Versorgung. In der Ausstattung mit Medizintechnik brauchen unsere Krankenhäuser bereits heute den Vergleich mit den Krankenhäusern in den alten Bundesländern nicht zu scheuen.
1: Ohne Skandale und ohne viel Aufhebens zu machen, versieht der arbeitsame Minister sein Amt ab 1995 auch als stellvertretender Ministerpräsident. In seinem Ministerium wird der unermüdliche und detailbesessene Zahlenfachmann geschätzt, von manchem auch gefürchtet. Bisweilen bläst ihm Gegenwind ins Gesicht. 1996 protestieren vor dem Landtag über 5000 Ärzte und Patienten gegen die bundesdeutsche Gesundheitsreform. Beim Ostdeutschen Kassenärztetag 2 Jahre später wird er regelrecht niedergeklatscht. Frustriert bricht Geißler seine Rede ab. 1999 ein Wendepunkt in seinem Leben. Ärzte diagnostizieren bei ihm eine schwere Krebserkrankung. Hans Geißler gibt nicht auf, tritt aber kürzer. Als Ministerpräsident Kurt Biedenkopf im Jahr 2002 vorzeitig seinen Rücktritt erklärt, zieht sich auch sein Sozialminister aus der Regierungsverantwortung zurück. Ehrlich räumt Geißler ein.
2: Kinder, Enkelkinder, Frau, also Familie ist zu kurz gekommen.
1: Bis 2004 bleibt er Mitglied des Landtags als CDU-Abgeordneter.
0: Der Nachruf von Beate Dietze. Die Gemeinde Dreußig im Burgenlandkreis hat ein Schloss und hinter dem Schloss seit Ewigkeiten ein kleines Bärengehege. Das ist wegen des Tierschutzes umstritten und deshalb gab es neben der Landtagswahl eine Bürgerbefragung, ob das Bärengehege bleiben soll. 59% der Dreußiger stimmten mit Ja. Marc Weyrich dazu.
3: Das Bärengehege im Schlossgraben in Dreußig wurde im Jahr 1852 durch Prinz Hugo zu Schönburg-Waldenburg angelegt. Doch bis heute lieben die Dreußiger ihre Bären, bestätigt jetzt auch das Ergebnis der Bürgerbefragung. Verbandsgemeindebürgermeister Uwe Kraneis.
4: Es ist alles nicht ganz billig, so, das muss man dazu sagen. Und wenn die Leute es aber so wollen, dann machen wir es so. Es ist demokratisch entschieden worden und so ist es dann.
3: Konkrete Pläne gibt es schon. Das Gehege von Braunbär Toni soll vergrößert werden, artgerecht und naturnäher soll es werden, denn Tierschützer hatten gegen die aktuelle Version protestiert. Und Artgerechtigkeit, die kostet eben Geld.
4: Das Bärengehege, was wir bisher hatten, das ist auch noch nicht allzu alt. Das war damals 1 Million. Ich denke, in die Erweiterung sicherlich noch mal 300.000 bis 500.000 Euro mindestens.
3: Immerhin, die Liebe der Dreußiger Mehrheit zu ihren Bären ist so groß, dass sie bereit sind, tief in die Tasche zu greifen. Bei einer Spendensammlung kamen bereits 35.000 Euro zusammen. Doch bevor der Bär in ein neues Gehege kann, muss er erstmal raus aus dem Alten. Denn das Schloss Dreußig wird gerade umgebaut. 16 Millionen Euro Fördermittel gab es dafür. Uwe Kraneis.
4: Ja, bei den Bauarbeiten ist nicht zumutbar. Da müssen ja auch die Leute dort, müssen ja ein Gerüst gestellt werden. Die können ja nicht mit den Braunbären zusammen. Das ist unmittelbar in dem Schlossgraben.
3: Mit anderen Worten, Bär und Bauarbeiter in einem Gehege ist gefährlich, vor allem für die Bauarbeiter. Doch ihn ersatzweise unterzubringen ist gar nicht so leicht. Der Bär braucht nämlich regelmäßig Tabletten. In solchen Fällen gern genommene Bärenwälder als Ausweichquartiere sind deshalb keine Lösung für Braunbär Toni.
4: Da kann ja doch niemand rein und kann denen sagen, ja, du musst jetzt deine Medikamente einnehmen. Das ist kompliziert, das ist Bärenwald keine Option. Wir suchen jetzt einen Zoo, der ihn jetzt für ein halbes Jahr mindestens, und das handelt sich dort um die Bauarbeiten, die dort unmittelbar an dem Bereich, wo das Bärengehege ist, stattfinden, dass er dort für das halbe Jahr irgendwo hinkommt.
3: In der Zwischenzeit soll auch entschieden werden, ob Toni ein Solist bleibt oder nach dem Tod seines Zwillingsbruders Eiko vergangenes Jahr doch wieder einen Kollegen mit ins neue Gehege gesetzt bekommt.
0: Nach der Landtagswahl in Sachsen-Anhalt, da gab es heute die erste Sitzung der neuen AfD-Fraktion. Das wird ein Thema sein in der kommenden halben Stunde. Und dann in einer guten Viertelstunde ist Ihre Meinung gefragt. Haben die großen Volksparteien ausgedient? Damit beschäftigt sich unsere Sendung Mitreden, Deutschland diskutiert. Und Sie können mitmachen unter der Telefonnummer 08000 44 17 77.
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6: Um 20 Uhr mit Alexander Terhorst. Die Vereinigten Arabischen Emirate wollen zusätzlich 40 Milliarden Euro in Deutschland investieren. Industrieminister Sultan Ahmed Al-Ajaber sagte beim Staatsbesuch von Präsident Mohammed bin Said in Berlin, Deutschland sei seit Jahrzehnten ein wichtiger Partner. Diese Beziehung wolle man weiter ausbauen. Investiert werde in Industriezweige und Technologien, die Wachstum und Wettbewerbsfähigkeit vorantrieben. Der Golfstaat engagiert sich in Deutschland schon mit 34 Milliarden Euro. Sachsens Wirtschaftsminister Dirk Panther will das Dresdner Pharmawerk von GSK noch nicht aufgeben. Der SPD-Politiker erklärte in Dresden, ihn habe die Ankündigung überrascht, den Standort bis 2028 zu schließen. Panther kündigte Gespräche mit der Werksleitung und dem Betriebsrat an. Arbeitsplätze und Wertschöpfung hätten oberste Priorität. GlaxoSmithKline hatte heute seine Pläne verkündet. Betroffen sind alle 650 Beschäftigten. Der britische Konzern produziert in Dresden Impfstoffe gegen Grippe und Hepatitis. 10 Tage vor der Wahl des Abgeordnetenhauses in Berlin zeichnet sich ein Kopf-an-Kopf-Rennen von Linke und CDU ab. Das zeigt die ARD-Vorwahlumfrage von Infratest DIMAP. Dabei kommt die Linkspartei auf 21%, die regierende CDU auf 20%. Dahinter folgt die AfD mit 18%. Die Grünen könnten mit 16% und die SPD mit 12% rechnen. BSW und FDP würden demnach den Einzug ins Abgeordnetenhaus in Berlin verpassen. Etwa ein Fünftel der Kinder und Jugendlichen in Deutschland hat einer Studie zufolge schon einmal Cyber-Grooming erlebt. Das geht aus einer Untersuchung der Nordrhein-Westfälischen Landesanstalt für Medien hervor. Unter Cyber-Grooming versteht man die gezielte Anbahnung sexueller Kontakte mit Minderjährigen übers Internet, etwa die Aufforderung, Bilder zu schicken oder sich im echten Leben zu treffen. Fußball-Superstar Lionel Messi hat einen spanischen Zweitligisten gekauft. Der Club aus Elda bestätigte, dass Messi sich mit den bisherigen Eigentümern geeinigt habe. Derzeit liefen noch letzte rechtliche und vertragliche Prüfungen. Der Bürgermeister von Elda sprach von einer spektakulären Nachricht. Das waren die Nachrichten. Das Wetter. Heute Nacht von den Alpen bis nach Niederbayern stellenweise Regen, 11 bis 3 Grad die Tiefstwerte. Morgen im Nordwesten und Westen sowie an den östlichen Alpen etwas Regen, 17 bis 25 Grad. Am Sonnabend wechselnd bewölkt, nach Süden hin auch sonnig. Nur im Nordseeumfeld vereinzelt etwas Regen und etwas steigende Temperaturen. Die Zeit 20 Uhr und 3 Minuten. MDR Verkehrsdienst. A2 Richtung Berlin zwischen Allerengersleben und Irxleben stockender Verkehr, 10 Minuten Verzögerung. Die A14 Richtung Magdeburg ist zwischen Schkolzitzer Kreuz und Gröbers gesperrt. Es gab hier einen LKW-Unfall. Der Verkehr wird an der Unfallstelle vorbeigeführt. Geblitzt wird auf der A4 Frankfurt Richtung Dresden zwischen Dresden-Neustadt und Dresden-Wildermann. Soweit der MDR Verkehrsdienst. Die Zeit, es wird 20.04 Uhr.
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0: Mein Name ist Jens Hinniger. Einen schönen guten Abend. Die neue Magdeburger AfD-Landtagsfraktion hat sich heute zum ersten Mal gemeinsam getroffen. Mit 39 von 83 Mandaten stellt man künftig ja den Großteil im Parlament. Für eine Alleinregierung reicht das aber nicht. Und so wurde heute auch darüber gesprochen, wie man künftig eine Mehrheit im Parlament zustande bringen könnte. Jochen Müller berichtet aus Magdeburg.
7: Jubelstimmung bei den 39 Abgeordneten, die jetzt die neue AfD-Fraktion im Landtag von Sachsen-Anhalt sind. Der Fraktionsraum ist viel zu klein und platzt aus allen Nähten. Ein Tausch ist schon beschlossen. Die CDU braucht ihren großen Fraktionsraum nicht mehr. 2 Stunden dauert diese erste Fraktionssitzung, dann werden die Journalisten in den Raum gelassen. Die AfD bereitet die Regierungsübernahme vor, sagt Spitzenmann Ulrich Siegmund.
8: Es gibt hier Gespräche mit vielen Abgeordneten unterschiedlicher Parteien in diesem Landtag, mit Fraktionen. Ich möchte dem nicht vorweggreifen, diese Gespräche laufen. Für mich ist es wichtig, dass wir unsere Kernpunkte hier durchbekommen, dass wir uns selbst treu bleiben. Ich muss das heute auch in dieser Pressekonferenz wiederholen. Ich möchte mir auch als ehemaliger Spitzenkandidat weiter mich selbst im Spiegel anschauen können, dass wir unseren Werten und unseren Ankündigungen gegenüber treu bleiben.

0: Wie viele es genau werden, das werden wir in den nächsten Wochen sehen. Aber trotzdem, auch eine Stimme Mehrheit ist eine Mehrheit und wir werden so schnell wie möglich handeln, weil dieses Land hat nicht mehr viel Zeit.
1: Die neue Fraktion wählte heute den alten Fraktionsvorstand wieder. Fraktionsvorsitzende bleiben Ulrich Siegmund und Oliver Kirchner. Tobias Rausch bleibt parlamentarischer Geschäftsführer.
2: Und am Sonntag in einer Woche, dann stehen erneut Wahlen an. In Mecklenburg-Vorpommern wird ein neuer Landtag gewählt und in Berlin das Abgeordnetenhaus. Es sind Wahlen mit sehr unterschiedlichen Ausgangslagen. Sabine Henkel kennt die jüngsten Umfragewerte.
3: In Mecklenburg-Vorpommern liegen zwei Parteien mit großem Abstand vor den anderen, die SPD und die AfD. In Berlin sind es CDU und Linke, allerdings mit weitaus geringerem Abstand. In Mecklenburg-Vorpommern wird sehr deutlich, welche Rolle Manuela Schwesig spielt, die amtierende Ministerpräsidentin der SPD. Sie würde bei einer Direktwahl von 60% gewählt. Schwesig hat ihren Wahlkampf auch auf ihre Person zugeschnitten. Die Frau gegen Blau. In dieser Umfrage führt aber Blau, also die AfD, mit 38% vor Schwesigs SPD mit 33%. Die AfD hat 3 Punkte gut gemacht, die SPD einen. Die anderen Parteien sind weit abgeschlagen und können in dieser Umfrage auch keine Punkte machen. Die CDU liegt bei 7%, die Linke bei 9% und die Grünen bei 5%. Das BSW wäre nicht im Landtag, 4%. In Berlin ist noch sehr viel mehr offen. Möglicherweise auch, weil fast ein Drittel der Wahlberechtigten noch nicht entschieden ist, was auch an den weitgehend unbekannten Spitzenkandidaten aller Parteien liegen könnte. So zeichnet sich folgendes Bild ab. Die Linke liegt in Berlin knapp vor der CDU. Linke 21, CDU 20%. Die Linke hat 2 Punkte zugelegt, die CDU einen verloren. Die AfD kommt unverändert auf 18, die Grünen auf 16% bei einem Minus von 2 Punkten. Die SPD dann mit 12% plus 1. Das BSW erreicht 4%, wäre also nicht im Berliner Abgeordnetenhaus dabei. Es gibt in Berlin keine große Präferenz für den regierenden Bürgermeister bzw. die Bürgermeisterin. Auch hier liegt aber die Linke Elif Eralp knapp vor dem CDU-Kandidaten Stefan Evers mit 23-22%. Was mögliche Koalitionen angeht, gilt in beiden Ländern, dass keine Partei, die nach dieser Umfrage den Einzug in den Landtag schaffen würde, mit der AfD regieren will. Daher wäre in Mecklenburg-Vorpommern nur eine rot-rot-grüne Koalition möglich. In Berlin sind 2 Optionen denkbar. Ebenfalls rot-rot-grün, allerdings nicht mit einer SPD, sondern mit einer linken Ministerpräsidentin. Oder eine Kenia-Koalition, also schwarz-rot-grün.

0: Die irreguläre Migration in die EU ist in diesem Jahr weiter deutlich zurückgegangen. Das zeigt der aktuelle Bericht der Grenzschutzagentur Frontex. Demnach zeige die Situation in Ceuta aber auch die Gefahren auf. Aus Brüssel dazu Katrin Schmidt.
1: Konkret waren es rund 35% weniger irreguläre Grenzübertritte in die EU. Von Januar bis Ende August verglichen mit dem Vorjahreszeitraum. Nach jüngsten Daten der EU-Grenzschutzagentur Frontex sind in diesem Jahr bisher knapp 75.000 Menschen irregulär eingereist, also ohne gültige Papiere oder ohne Einreise- bzw. Aufenthaltsgenehmigung. Auf der Hauptmigrationsroute, dem zentralen Mittelmeer, meist von Tunesien oder Libyen nach Italien, gingen die Zahlen deutlich um 55% im Vergleich zum Vorjahr zurück. Laut Frontex vor allem ein Resultat der Zusammenarbeit der EU mit Partnerländern in Nordafrika und Sicherheitsmaßnahmen in den Transit- und Herkunftsstaaten. Einzig auf der Route im westlichen Mittelmeer sind die irregulären Einreisen zuletzt deutlich gestiegen. Strengere Kontrollen auf anderen Routen hätten dazu geführt, dass Schleuser zunehmend von der algerischen Küste aus Richtung Spanien aufbrechen. Nicht enthalten in den aktuellen Frontex-Daten ist aber die massenhafte Bewegung von rund 80.000 Menschen in die spanische Exklave Ceuta Ende Juli. Da die meisten Menschen ohne Registrierung wieder nach Marokko zurückkehrten, gäbe es nur unzureichend Daten. Der Fall zeige aber, so Frontex-Exekutivdirektor Leitjens, dass sich die Lage an einer ruhigen Grenze innerhalb weniger Stunden

0: ändern könne. Schleusernetzwerke warteten nämlich nur auf solche Gelegenheiten.
1: Ohne den Weltraum geht nichts mehr. Europa ringt neben den Weltraumschwergewichten USA, Russland und China um seinen Platz. Frankreichs Präsident Macron hat etwa 2000 Akteure aus Politik, Militär, Wirtschaft und Forschung in den Pariser Grand Palais eingeladen. Sein Ziel, mehr Tempo machen, um Europa als Weltraummacht zu etablieren. Caroline Düller berichtet.
2: Vielleicht liegt es vor allem am Modell der europäischen Trägerrakete Ariane 6, das mitten im Pariser Grand Palais steht. Aber ein wenig lässt die imposante Kuppel aus Glas und Stahl schon an den Weltraum denken. Emmanuel Macron hat etwa 2000 Akteure aus Politik, Militär, Wirtschaft und Forschung eingeladen, um ein Zeichen europäischen Ehrgeizes zu setzen.
3: Notre Europe spatiale reste fragile.
2: Die europäische Raumfahrt sei noch immer fragil, so Macrons Analyse. Europa müsse Tempo machen, um neben Schwergewichten wie den USA oder China seinen Platz zu finden. Denn in zentralen Bereichen hinkt Europa, besonders im Vergleich zu den USA, hinterher. Etwa bei Raketenstarts oder bei der Zahl an Satelliten, die von der europäischen Raumfahrtindustrie ins All befördert werden. Um das zu ändern, plädiert Frankreichs Präsident dafür, industrielle und technologische Kapazitäten zu bündeln. Zudem fordert Macron eine sogenannte europäische Präferenz. Dieser politische Grundsatz sagt, dass europäische Firmen bei öffentlichen Aufträgen Vorrang bekommen. Das ist weder ein Schimpfwort, noch ist es Protektionismus. Es bedeutet, nicht naiv zu sein. Um unsere Industrie zu stärken, müssen wir ihr den gesamten institutionellen Markt in Europa sichern, ohne Ausnahme. Öffentliche Aufträge müssen an unsere Firmen geleitet werden. Deutschland, das zusammen mit Frankreich den Co-Vorsitz beim Weltraumgipfel hat, ist grundsätzlich d'accord, sieht eine strikte europäische Präferenz aber als mögliche Innovationsbremse und will sich eine Zusammenarbeit, etwa mit dem US-Branchenriesen SpaceX, zumindest offen halten, falls europäische Lösungen nicht verfügbar sind. Neben der wirtschaftlichen Bedeutung hat die Debatte aber auch einen sicherheitspolitischen Kern, den Bundesverteidigungsminister Boris Pistorius von der SPD bei einer Diskussionsrunde hervorhob.
4: Space has become a central part of international.
2: Der Weltraum hat eine zentrale Bedeutung für die globale Sicherheit erlangt. Russlands Krieg gegen die Ukraine ist ein schmerzliches Beispiel dafür, wie Weltraum und Cyberspace konventionellen Militäreinsätzen eine neue, entscheidende Dimension hinzufügen. Gerade die Weltraumverteidigung bleibt aber nationale Angelegenheit. Deutschland etwa will ein eigenes, abhörsicheres Satellitennetzwerk für die Bundeswehr aufbauen. In Frankreich sorgt das für Ärger, denn hier setzt man auf das europäische Satellitensystem IRIS², das ab 2030 für zivile und militärische Zwecke nutzbar sein soll. Eine Gesamtlösung wäre ihm lieber gewesen, sagt Josef Aschbacher, der Chef der Europäischen Weltraumagentur ESA. Aber
5: es ist natürlich klar, dass militärisch und verteidigungsgetriebene Systeme national kontrolliert werden und das ist so. Aber was wir tun können als ESA ist sicherstellen, dass diese Systeme, das europäische System IRIS², das deutsche System, das sich aufbauen wird, das italienische System, das spanische, das griechische und das polnische, dass die zusammenarbeiten können.
2: Genau das sicherte Bundesverteidigungsminister Boris Pistorius in seiner Rede zu, was als Versuch interpretiert werden kann, die Wogen zu glätten und die doch offensichtliche französische Irritation einzufangen.
1: Das war Caroline Düller aus Paris und das war das Tagesprogramm hier von MDR Aktuell. Hier beginnt gleich unsere Sendung Mitreden, Deutschland diskutiert. Das Thema heute haben die großen Volksparteien ausgedient.
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7: An diesem 10. September 2026 schauen wir weiterhin auf die Wahlergebnisse der Landtagswahl in Sachsen-Anhalt. Die CDU hat sich in der Wählergunst mehr als halbiert. Die SPD bleibt einstellig und das Ergebnis der AfD, nämlich mehr als 40%, hat die CDU zuletzt vor 13 Jahren bei der Bundestagswahl erreicht. Wird die AfD jetzt zur Volkspartei und wofür brauchen wir in Deutschland noch Volksparteien? Unser Thema heute Abend: haben die großen Volksparteien ausgedient? Mitreden, Deutschland diskutiert. Das ist die Aufforderung. Das können Sie gern machen. Telefonisch unter der 08044 1777, mitkommentieren auf dem YouTube-Kanal ARD Mitreden, und alle Infos zur Sendung finden Sie nochmal gebündelt unter mitreden.ard.de. Und wenn Sie sich Mitreden Deutschland diskutiert ansehen, dann erkennen Sie nicht nur unser Leipziger Studio, aus dem wir senden, sondern auch meine Gäste heute Abend. Hier bei mir im Studio ist Dorothee Salmer, Intendantin des Theaters der Altmark in Stendal. Sie stammt aus Ungarn, hat also nicht nur den Blick auf Sachsen-Anhalt, sondern sie kann auch von ihren Erfahrungen aus Ungarn berichten, wie sich Gesellschaft und Kultur unter einer rechtsautoritären Regierung verändern. Guten Abend, Frau Salmer.
8: Einen schönen guten Abend.
7: Zugeschaltet sind heute Abend aus Paris unsere Frankreich-Korrespondentin Julia Borutta. Sie beobachtet seit Jahren das rechtsnationale Rassemblement National von Marine Le Pen, eine Partei, mit der sich das politische Frankreich seit Jahren auseinandersetzt. Bonsoir nach Paris.
9: Schönen guten Abend, hallo.
7: Und ebenfalls zugeschaltet, und zwar aus Thüringen, ist Andreas Bühl, CDU-Fraktionschef des Thüringer Landtags, seit 2014 Mitglied des Thüringer Landtags und dort seit Dezember 2024 Vorsitzender der CDU-Fraktion. Guten Abend.
10: Hallo, schön dabei zu sein.
7: Und ab 21 Uhr in der Sendung Professor Thorsten Faas, Politikwissenschaftler und Wahlforscher von der Freien Universität in Berlin. Und damit steigen wir ein in die Sendung und hören die Frau, die über viele, viele Jahre hinweg das Gesicht der CDU war, Angela Merkel.
11: Das ist ein Einschnitt, ein wirklicher Einschnitt, den wir in der Geschichte der Bundesrepublik Deutschland erleben. Und um jetzt noch etwas Emotionaleres zu sagen, mir als CDU-Mitglied blutet das Herz. Das muss ich wirklich sagen.
7: Ja, Herr Bühl, bleiben wir mal auf der emotionalen Ebene als CDU-Mitglied. Wie ging es Ihnen am Sonntag, als Sie auf die Wahlergebnisse in Magdeburg geschaut haben?
10: Ja, also ich kann mich da der Kanzlerin anschließen. Das war ein Abend, der uns keine Freude bereitet hat, sondern der einen wirklich sehr nachdenklich und auch ein Stück traurig gemacht hat. Das muss man einfach so sagen.
7: Auf die Auswirkungen schauen wir im Laufe der Sendung noch ausführlicher. Was bedeutet das für ehemalige Volksparteien oder immer noch Volksparteien wie die CDU und die SPD? Frau Salmer, in Stendal sind Sie in der Kulturszene stark vernetzt. Wie hat man denn dort diesen Wahlabend erlebt und die Ergebnisse?
8: Die letzten Wochen waren schon sehr, sehr schwierig. Also es gab in Stendal, und ich gehe davon aus, dass das nicht nur in Stendal war, eine sehr spürbare, sehr starke Spannung. Und am Wahlabend, trotz Hoffnung oder schlechtes Omen, alles, was man in diesen 2, 3, 4 Wochen durchgemacht hat, also ich habe das Gefühl gehabt, Stendal steht unter Schock. Zumindest die Blase, mit denen wir als Kulturschaffende zu tun haben.
7: Mhm. Frau Borutta, Sie beobachten natürlich Paris und auch Frankreich und deshalb vielleicht auch die möglichen Reaktionen in Frankreich. Hat man dort die Landtagswahl in Sachsen-Anhalt überhaupt wahrgenommen? Ist das ein Thema?
9: Ja, unbedingt. Also am Tag danach waren alle großen Zeitungen, Portale voll von Nachrichten über Sachsen-Anhalt. Die großen Zeitungen haben mit zum Teil mehreren Artikeln in derselben Ausgabe das Wahlergebnis analysiert. Und auch unter den politischen Akteuren und Akteurinnen war das Unbehagen mehrheitlich groß. Wenn nicht, muss man sogar von Schauder sprechen. Da wurde immer wieder die Maßnahme der AfD zitiert, keine staatlich finanzierten Schulbesuche in KZs mehr finanzieren zu wollen. Das ist etwas, was hier doch vielen einen Schrecken eingejagt hat. Und zum Beispiel der linksradikale Chef der LFI, Jean-Luc Mélenchon, hat gesagt, das ist so ein Schock. Und vor dem Hintergrund des Wahlergebnisses in Sachsen-Anhalt ist dieses Ziel der Bundesregierung, die deutsche Bundeswehr zur konventionell stärksten Armee Europas zu machen, völlig inakzeptabel. Also da sieht man, dass eben auch die Gedanken schon weitergehen, was dieses Signal aus Sachsen-Anhalt jetzt vielleicht für die Bundesebene bedeutet.
7: Ist die AfD vergleichbar mit dem Rassemblement National von Marine Le Pen?
9: Also vergleichen kann man und muss man sie. Es gibt Unterschiede und Ähnlichkeiten. Zunächst muss man mal festhalten, der Rassemblement National, die Rechtsnationalen hier, haben eine Brandmauer hochgezogen gegen die AfD. Und zwar war das im Zusammenhang mit den Äußerungen von Maximilian Krah, wir erinnern uns, der in einem Interview uneindeutige Äußerungen über SS-Mitglieder gemacht hatte. Und da hat Marine Le Pen sofort gesagt, wir werden die Fraktionsgemeinschaft mit der AfD auf europäischer Ebene im Europaparlament aufkündigen. Die wollte da wirklich nichts mehr mit Frau Weidel zu tun haben. Frau Weidel hat noch mal versucht, hier zu antichambrieren. Marine Le Pen hat gesagt, nein, das widerspricht völlig meiner eigenen Entdämonisierungsstrategie. Dennoch gibt es natürlich Gemeinsamkeiten, zum Beispiel bei der Ukraine, im Konflikt zwischen Russland und der Ukraine. Auch hier will man buchstäblich, das Wort ist gefallen, den Geldhahn zudrehen und das so nicht weiter finanzieren, sagt der Rassemblement National. Die sprechen eben von einer großen Friedenskonferenz und finden das patriotisch, um niedrigere Energiepreise zu haben, wieder sich Russland anzunähern. Also da sieht man auch Gemeinsamkeiten. Unterschiede gibt es bei der Europapolitik. Der Rassemblement National will nicht mehr austreten aus der EU oder aus dem Euro, hat aber selber bei seiner Entdämonisierungsstrategie jetzt auch noch mal eine völlig andere Richtung eingeschlagen, eine Radikalisierung. Die schlagen zum Beispiel vor, dass man das Kopftuch flächendeckend im öffentlichen Raum überall verbietet. Das ist eine sehr wild diskutierte Maßnahme hier zurzeit.
7: Mitreden Deutschland diskutiert. Heute das Thema haben die großen Volksparteien ausgedient und unsere Kollegin Paula Klüver hat genau diese Frage Passantinnen und Passanten in der Leipziger Innenstadt gestellt.
12: Also die wird man jetzt ja nicht abschaffen können. Die sind halt da und die waren schon immer da.
13: Die brauchen wir eigentlich nicht mehr.
14: Eigentlich brauchen wir noch die Grünen viel mehr, als sie momentan schon haben, weil die anderen etablierten Parteien, ja, machen zwar auch vieles richtig, aber bestimmte Sachen, die für die Zukunft unserer Kinder, Enkel und so weiter wichtig sind, werden zu wenig berücksichtigt.
15: Die Parteien, die jetzt die Wahl verloren haben, da ist das für mich ein klares Statement, dass diese Parteien in der Form mit der Politik, die sie machen, eigentlich fürs Volk weit daneben liegen.
16: Nach meiner Meinung brauchen wir gar keine Volksparteien mehr. Das Volk muss bestimmen und das hat es bis jetzt nicht.
17: Tatsächlich glaube ich, dass die Parteien sich verstärkt darauf zurückbesinnen müssen, was der Begriff vielleicht auch eigentlich mal bedeuten sollte, nämlich Feedback zu bekommen vom Volk und sich nicht vom Volk so weit zu entfernen, wie mir das im Moment in weiten Teilen der Politik der Fall zu sein scheint.
7: Ja, so ein richtiges Bekenntnis zu CDU und SPD gab es jetzt in der Leipziger Innenstadt nicht. Ist natürlich auch nur eine Momentaufnahme. 08044 17 77 ist unsere Telefonnummer ins Studio. Nadine Kleinen aus Recklinghausen. Wie sieht's denn bei Ihnen aus? Haben die großen Volksparteien ausgedient oder denken Sie, dass CDU und SPD jetzt irgendwie Schwung nehmen können aus diesem Ergebnis, aus diesem Zustand? Guten Abend.
18: Guten Abend. Ich fürchte, das wird schwierig, weil die großen Volksparteien machen einen, ja, was heißt Fehler, in Anführungsstrichen Fehler. Das, was die AfD macht, ob man sie gut findet oder nicht, was die AfD macht, ist, die geht unter das Volk, die geht aufs Volk zu. Das ist nämlich genau deren Weg, den die gehen. Direkt aufs Volk zu und sprechen mit den Wählern höchstpersönlich. Und das sollten bitte, bitte alle Parteien machen. Alle Parteien, alle Parteimitglieder, alle Wahlkandidaten sollten auch wirklich mit den Bürgern sprechen. Fragen, was sind denn eure Wünsche? Was sind eure Probleme und Sorgen und Nöte und Wünsche? Was möchtet ihr denn?
7: Frau Klein, ich gebe es mal weiter.
18: Könnte ich dann Klick machen bei dem Politiker und dann würde ich merken, oh, ja, das ist, ja, da haben wir noch gar nicht drüber nachgedacht, das können wir vielleicht sogar machen.
7: Ja.
18: Und dann könnte es vielleicht besser werden. So denke ich.
7: Wir haben zum Glück Gelegenheit, mit einem CDU-Politiker, nämlich mit dem Fraktionschef des Thüringer Landtags, zu sprechen, Andreas Bühl. Haben Sie auch den Eindruck, dass Ihre Partei, wie es jetzt Frau Klein formuliert, so den Kontakt zu den Bürgerinnen und Bürgern verloren hat?
10: Also ich gehe mal ganz von mir selbst aus. Ich bin jetzt seit 2014 im Landtag, habe dreimal meinen Wahlkreis in Ilmenau direkt gewonnen. Und das maßgeblich deswegen, weil ich praktisch jedes Wochenende immer unterwegs war, auf jedem Volksfest mit den Leuten gesprochen habe, jeden Monat, egal ob Wahlkampf oder nicht, Infostände mache, um halt auch zu erklären. Und deswegen glaube ich, ist das schon die richtige Strategie, weil wir einfach präsent sein müssen und ins Gespräch kommen. Vielleicht muss das die CDU insgesamt mehr machen. Jeder ist ja da unterschiedlich und es ist schwierig, von den Politikern zu sprechen, wie es, glaube ich, insgesamt schwer ist mit Verallgemeinerungen. Von daher würde ich sagen, dass ich bis jetzt damit sehr gut gefahren bin und dass wir das wahrscheinlich insgesamt mehr machen müssen, auch die CDU mehr machen muss. Und dann zum Thema Volkspartei insgesamt noch gesagt, ich glaube, es ist halt vieles überlagert aktuell auch von Bundesthemen. Und die Frage, wie man mit den Reformen umgeht, das ist, glaube ich, schon was, wo einfach der Ton nicht stimmt. Da würde ich absolut recht geben. Und da muss man auch selbstkritisch schauen. Und da muss man auch schauen auf unseren Kanzler mit Blick auf die Frage, wie er praktisch in den Gesprächen im Bürgerkontakt unterwegs ist. Hilft es, glaube ich, nicht, da einen Ton anzuschlagen, der eher aggressiv macht, als zu verbinden.
7: Haben Sie immer ein bisschen Angst oder Respekt vor dem nächsten Termin von Friedrich Merz, wen er denn als nächstes beleidigen wird?
10: Ja, also wie ich eben schon gesagt habe, ich finde, da ist Luft nach oben. Und das, wenn ich jetzt schaue, wie wir sprechen bei uns, der Ton macht da manchmal die Musik, ja.
7: Frau Klein, ich würde gerne nachfragen, kennen Sie Ihren Direktkandidaten in Recklinghausen?
18: Ehrlich gesagt nicht. Das und ja, ich muss auch hier dem,
7: Herr Bühl
18: gerade vergessen. Der Ton macht definitiv auch die Musik. Das ist nämlich auch wichtig. Da hat er vollkommen recht, da stimme ich nochmal zu. Ne, es bringt auch nichts an, wenn man aufs Volk zugeht und sagt, mecker. Das wird auch nichts bringen. Ne? Klar muss der Ton auch passen, auf jeden Fall. Ja.
7: Jetzt haben wir auch schon über die AfD gesprochen. Haben Sie sich da mit dem Wahlprogramm auseinandergesetzt? Gibt es da Themen, bei denen Sie sagen, ja, da sprechen die mich an?
18: Auseinandergesetzt ein bisschen. Themen, die mich ansprechen, habe ich da aber keine.
7: Es gab eine Umfrage unter den Bürgerinnen und Bürgern in Sachsen-Anhalt, wie sie jetzt gefühlt in die Zukunft blicken, in die politische, nicht nur unbedingt ihre persönliche. Und da war als Top-Antwort meist genannt, ich glaube so um die 28% mit Sorge. Wie schauen Sie denn auf die politische Landschaft, jetzt nicht unbedingt nur in Recklinghausen, sondern bundesweit?
18: Ja, auch mit ein bisschen Sorge, muss ich ganz ehrlich sagen. Weil, also was ich zum Beispiel heftig finde, ist, was sie von der AfD, ich glaube, die wollen die Atomkraft zurückhaben. Stimmt das? So habe ich das richtig verstanden. Habe ich zumindest so verstanden, dass sie die Atomkraft haben wollen. Und dass sie Inklusivität nicht haben wollen. Mit der Begründung, wenn Menschen mit und ohne Behinderung zum Beispiel in einer Schulklasse wären, dann müsste sich ja viel mehr um die Menschen mit Behinderung gekümmert werden. Und dann würden ja die anderen Mitschüler auf der Strecke bleiben. Und auch die Menschen mit Behinderung würden auf der Strecke bleiben. Und darum müsste es exklusiv, also eine Exklusion geben. Und da denke ich immer so, hä? Inklusion kann doch auch funktionieren. Es muss nur das richtige Personal dafür da sein. Und wenn sie eben in der Regelschule, sage ich mal, eine Zusatzperson abstellen, die dann zum Beispiel sich auch intensiver dann um die Menschen mit Behinderung kümmern kann, Schon wäre das Problem in meinen Augen gelöst. Okay, kostet natürlich wieder mehr Geld, aber das Problem wäre gelöst. Es gäbe eine Lösung. Definitiv gäbe es eine Lösung für eine inklusive Klasse oder ein inklusives Leben überhaupt. Es gibt Lösungen, definitiv.
7: Und eine menschliche Lösung.
18: Ja. Ja.
7: Gut. Frau Klein aus Recklinghausen, vielen Dank, dass Sie heute Abend hier mitgesprochen haben. Vielen Dank dafür und einen schönen Abend noch.
18: Danke, danke gleichfalls.
7: Und dann gehen wir gleich von Recklinghausen nach Rostock. Herr Winter hat angerufen, ist in der Leitung. In knapp 2 Wochen wird ja bei Ihnen auch gewählt, ne? Wie blicken Sie denn auf die Wahl?
19: Ja, also ich hoffe auf einen Wahlsieg der SPD und dass die Ministerpräsidentin Schwesig weiter im Amt bleiben kann. Momentan sieht es ja ganz gut aus nach Umfragen, dass eventuell oder dass ziemlich sicher Rot-Rot-Grün möglich sein könnte. Grün sind zwar noch ein bisschen wackelig, aber mir ist es halt wichtig, dass eine demokratische, stabile Mehrheit in Zukunft im Landtag in den Thüringen sitzen wird.
7: Mhm. Herr Winter, was glauben Sie, warum ist die SPD in Mecklenburg-Vorpommern so stark und in Sachsen-Anhalt mit einem einstelligen Ergebnis relativ schwach? Liegt es dann doch an einer Person? Ist Manuela Schwesig so stark von der Persönlichkeit, dass sie da quasi die SPD verkörpert?
19: Ja, das würde ich schon sagen. Also die SPD hat ja auch einen sehr personenfokussierten Wahlkampf mit Fokus auf Frau Schwesig gemacht. Sie ist bekannt im Land, auch relativ beliebt und ist ja auch wenn die Ministerpräsidentschaft direkt gewählt werden würde, würde sie ja auch, glaube ich, mit 55% gewählt werden nach neuesten Umfragen. Und sie hat halt ein gewisses Charisma. Sie wirkt für die Personen, wie sagen, nahbar, sie vertritt klare Positionen, steuert ja auch oft, sag ich mal, gegen die Bundespolitik. Und wenn ich die jetzt Manuela Schwesig vergleiche mit Herrn Willingmann in Sachsen-Anhalt, ich weiß nicht, der ist mir einfach zu trocken, der stellt nicht wirklich was dar.
7: Mhm. Also das heißt, Sie, um unsere Frage für heute Abend für Sie zu beantworten, die großen Volksparteien haben nicht ausgedient?
19: Nee. Definitiv nicht. Sie müssen nur dafür sorgen, dass sie wieder für die Menschen nahbarer sind. Zum Beispiel die AfD schafft es ja regelmäßig, dass Debatten sehr stark emotional geführt werden und die Volksparteien, so CDU, SPD, kontern dann oft sehr, sehr trocken mit Fakten. Und ich glaube, wenn man das ein bisschen emotionaler hinkriegen würde, um die Leute auch abzuholen, dann hätte man auch mehr Wahlerfolge.
7: Die ehemalige Kanzlerin Angela Merkel hat auch in Bezug auf die Ergebnisse der Landtagswahl in Sachsen-Anhalt so eine Empfehlung gegeben. Wir hören mal rein.
11: Was sicherlich zu wenig gemacht wurde und viel deutlicher noch werden muss, ist, dass wir von der Fixation auf diese eine Partei wegkommen und unsere eigene Geschichte erzählen.
7: Das heißt, weniger Wahlkampf gegen die AfD und stattdessen mehr, wie Frau Merkel sagt, eine eigene Geschichte erzählen. Herr Winter, glauben Sie auch, dass das vielleicht von Manuela Schwesig so ein Geheimnis sein könnte?
19: Würde ich schon sagen, ja, weil sie positioniert sich zwar auch klar gegen die AfD, aber es gab jetzt auch zum Beispiel vor der Wahl von der SPD und auch von Manuela Schwesig Bilanzflyer, die ganz klar benannt haben, was sie denn konkret mit dieser Regierung, die sie ja gerade anführt, für die Leute in Mecklenburg-Vorpommern gemacht hat. Und das ist, glaube ich, ein wichtiger Weg, den Leuten auch klar zu kommunizieren, was gemacht worden ist von Seiten der SPD, zum Beispiel für Mecklenburg-Vorpommern, dass man das einfach kommuniziert, nicht sagen, was die AfD in Zukunft schlechter machen würde, sondern sagen würde, was die SPD konkret in Zukunft weitermachen möchte, was sie in der Vergangenheit geschafft hat. Das zieht halt dann bei den Wählern doch an, denke ich. Und deswegen ist die SPD in Umfragen noch bei über 30% in Mecklenburg-Vorpommern. Und ich hoffe, dass das auch so bleiben wird. Ich gehe auch davon aus.
7: Wir sind ja auch im YouTube zu sehen auf dem ARD-Mitreden-Kanal und unser User Jack Barrel heißt der, hat sich geäußert und sagt, die öffentlichen Plätze wie Wochenmarkt, Stadtfeste oder andere Veranstaltungen wurden von den etablierten Parteien kaum frequentiert. Die AfD war vor Ort. Das wurde mit Bürgernähe verwechselt. Wie empfinden Sie es gerade in Rostock, so 1,5 Wochen vor der Wahl?
19: Also Manuela Schwesig jetzt zum Beispiel hat jetzt am 14.09., wenn ich mich nicht täusche, auch nochmal eine Veranstaltung im Zirkus Fantasia, die auch beworben wird, wo man quasi auch hingehen kann. Jetzt vor lassen Sie mich lügen, vor zwei Wochen ist zwar jetzt nicht unbedingt, die Grünen sind jetzt nicht unbedingt eine Volkspartei, aber ich sage mal auch eine etablierte Partei. Da war Robert Habeck hier mit der Spitzenkandidatin, wo man sich auch hinbewegen konnte als normaler Bürger zum Beispiel. Also ich würde nicht sagen, dass das nur die AfD macht. Ich habe ja das Gefühl, dass es da einfach nur stärker wahrgenommen wird. Und wenn die SPD das macht zum Beispiel, wird einfach so als Selbstverständlichkeit hingenommen und gar nicht so wirklich gesehen.
7: Ich gebe es nochmal an Andreas Bühl weiter, CDU-Fraktionschef Thüringer Landtag. 2 Jahre ist der Wahlkampf gut her bei Ihnen vor der Landtagswahl. Hatten Sie auch das Gefühl, dass Sie ständig irgendwo sind, aber so in der öffentlichen Wahrnehmung einfach leiser sind als die AfD?
10: Ja, ich fand den Gedanken spannend, den Sie eben nochmal in den Raum gestellt haben. Wenn man mal Sachsen-Anhalt anschaut, die AfD hat es dort geschafft, dass sie irgendwie als positive Zukunftskraft wahrgenommen wird. Und eben hat ja schon die Hörerin zu Recht auf das Programm hingewiesen. Da ist wenig, was positiv und Zukunft ausdrückt. Und trotzdem ist die AfD dort als positive Zukunftskraft wahrgenommen worden. Und ich glaube, das liegt ein Stück daran. Und da ist das, was jetzt gerade der Hörer aus Rostock erzählt hat, auch ein Beispiel. Wir als, sagen wir, etablierte Volksparteien, wir glauben, wir holen die Leute ab, wenn wir einen Flyer machen, wo wir reinschreiben, was haben wir denn die letzten Jahre gemacht, alles schön sachlich und dann auflisten, was wollen wir denn für die nächsten Jahre sachlich machen. Und mein Eindruck ist zunehmend, dass es emotionaler zugehen muss, dass man emotionaler Menschen erreichen muss und dass diese emotionale Botschaft die Populisten leichter hinbekommen als wir. Da müssen wir an uns arbeiten. Was die Präsenz betrifft, muss ich sagen, wir waren sehr viel präsent und ich habe Haustürwahlkampf wieder gemacht. Ich hatte so eine Stammtischtour, wo ich in jedem Dorf in meinem Wahlkreis einen Stammtisch gemacht habe. Wir haben vorher Flyer eingeworfen. Aber die AfD ist da auch oft noch aggressiver als wir. Und wenn natürlich dann auch polarisierende Persönlichkeiten kommen, wie jetzt bei uns in Thüringen, ist es ja Björn Höcke, der nun einer der polarisierendsten ist, dann ist natürlich der Aufruhr gleich viel größer. Und wenn dann, sagen wir mal, Gegendemos noch dazukommen oder sowas, dann habe ich manchmal den Eindruck, dass die es eigentlich gut meinen mit so einer Demo, das noch größer machen und damit denen sogar noch mehr Aufmerksamkeit schenken. Und das ist bei uns logischerweise nicht so, wenn wir eine Veranstaltung machen.
7: 08044 1777 ist die Telefonnummer, die auch Herr Winter gewählt hat. Grüße nach Rostock und Dankeschön. Einen schönen Abend.
19: Danke, wünsche ich Ihnen auch. Danke, dass ich dabei sein durfte.
7: Wir danken. Tschüss.
19: Tschüss.
7: Frau Salmer, wie haben Sie es in Stendal erlebt, den Wahlkampf? War da die AfD auch so omnipräsent, wie man das jetzt aus Erzählung vermuten könnte? Oder haben Sie alle Parteien wahrgenommen?
8: Ich habe tatsächlich alle Parteien wahrgenommen. Aber es ist unbestritten, dass AfD sehr viel mehr, sehr viel lauter auch in den sozialen Medien war. Ich möchte das Bild mal kurz in den Raum stellen. AfD hat auch Wahlpartys veranstaltet, also Würstchen essen, Bier trinken, immer ein bisschen populistisch, überfröhlich durch die Straßen tanzen. Ich stelle mir vor gerade, dass unser CDU, SPD, Grünen-Politiker das machen würden, das wäre doch absolut unauthentisch. Also der Weg dahin müsste, also auch der Kampf dagegen, gegen diesen Populismus müsste ein anderer sein. Allein das Reden hat offenbar nicht ausgereicht.
7: Haben Sie eine Idee, wie man sich trotzdem präsenter zeigen kann, ohne gleich populistisch zu sein?
8: Ich kann kurz nach Ungarn blicken, wie Magyar das gemacht hat. Der ist 2 Jahre lang durch Dörfer gelaufen mit einem Mikrofon. Zuerst mit einem kleinen Wagen, dann mit immer mehr Menschen. Und er hat nach den Sorgen der Menschen gefragt. Also er hat keine großen Reden geschwungen, sondern es gab ein Mikrofon für die Bevölkerung und die konnten ihm erzählen, ihm vorwerfen oder ihm befragen. Und es entstanden Tisza-Inseln in ganz Ungarn. Kleinere Grüppchen, die sich endlich mal angehört gefühlt haben. Und die haben sich dann selbstständig gemacht. Und das wurde zu einer Bewegung. Zuhören ist ein ziemlich
7: Gute Sache. Machen wir heute Abend auch. Thema heute Abend nach der Sachsen-Anhalt-Wahl: haben die großen Volksparteien ausgedient? 08044-1777. Und wir haben hier auch in unserer Runde unsere Frankreich-Korrespondentin Julia Borutta. SPD, CDU, das war so jahrzehntelang der Garant für einen hohen Balken bei jeder Wahl. Wie ist denn die Parteienlandschaft in Frankreich? Die ist ja dann komplett anders, oder?
9: Nun, man muss mittlerweile sagen, dass die große Volkspartei tatsächlich der rechtsnationale Rassemblement National ist. Das ist ja die mit Abstand größte Partei auch im Parlament. Die haben die meisten Sitze und das ist in so sehr kurzer Zeit passiert. Ich habe mir die Zahlen nochmal angeschaut. Also noch vor 10 Jahren, als Macron das erste Mal gewonnen hat, hatten die gerade mal 8 Sitze im Parlament und jetzt sind es 122, sind die stärkste Fraktion und das bei dem Mehrheitswahlrecht in Frankreich, wo es ja tendenziell schwieriger ist, im Parlament repräsentiert zu sein, weil das Prinzip herrscht, the winner takes it all, also nur der, der auf Platz 1 landet im Wahlkreis, kriegt auch die Sitze, die diesem Wahlkreis zugeordnet sind. Und trotzdem haben sie da so einen fulminanten Aufstieg genommen. Und das hat sicherlich auch, wir hatten es ja gerade vom Populismus, damit zu tun, dass die nicht nur nah bei den Menschen sind, sondern halt auch die einfachste Sprache haben. Also wenn man einfache Lösungen anbietet für komplizierte Themen, dann sind diese Lösungen eben auch am einfachsten zu verstehen. Und das wird dann eben manchmal mit nach Hause genommen. Zudem hat ja Marine Le Pen einen ganz jungen Parteivorsitzenden, Jordan Bardella, der wirklich in den sozialen Netzen so gut rüberkommt, dass viele gar nicht mehr danach fragen, was der eigentlich sagt, sondern sie finden ihn einfach großartig, attraktiv. Sie sagen auch immer, et en plus il est beau, und dann ist er auch noch schön. Also da sehen wir schon, dass das auch zieht. Und umgekehrt haben eben die früheren Volksparteien hier die konservativen Republikaner, die Sozialisten unter Macron extrem an Einfluss und an Sitzen eingebüßt. Das war aber auch ein Stück weit Macrons Strategie. Also er hat gesagt, ich mache alles gleichzeitig, tout en même temps, und hat sozusagen durch diese Strategie eben links und rechts gefischt, bei den Konservativen und bei den Sozialisten, hat diese Parteien, diese Volksparteien auch mit dieser Strategie, muss man sagen, kaputt gemacht. Und die einzige Opposition, die dann noch übrig war gegenüber Macron, waren die beiden extremen Ränder, also der rechtsnationale Rassemblement National und die linksradikale LFI. Und nun findet sich Frankreich eben wieder in einem völlig anderen Frankreich als noch vor 10 Jahren, aber immer noch in demselben System, das ja keine Koalitionen kennt. Und deswegen ist es auch so schwierig, im Moment im Parlament überhaupt noch irgendwelche großen Sprünge zu machen.
7: Das heißt aber, so eine Diskussion um eine Brandmauer, also wir machen nichts mit den Rechten, gab es so bewusst gar nicht kommuniziert, oder?
9: Doch, die gibt es unbedingt. Das ist der sogenannte Cordon Sanitaire, also der Sicherheitsabstand, die Sperrzone, die man auch über Jahrzehnte, weil der Rassemblement National ist ja anders als die AfD, eine sehr alte Partei, die wurde in den 70er Jahren gegründet, da hieß sie noch Front National, und da wurden wirklich rassistische und antisemitische Sprüche geklopft, wie man sie heute laut von der vom RN nicht mehr hört, aber eben doch noch in den hinteren Reihen. Es gab diesen Cordon Sanitaire und der hat dann immer dann gegriffen, wenn hier in diesem Mehrheitswahlrecht, das immer in 2 Gängen funktioniert, der Rassemblement National in einem Wahlkreis drohte, die meisten Stimmen zu bekommen. Dann haben sich alle anderen Parteien, frühere Volksparteien, immer noch Volksparteien zusammengeschlossen, die sonst immer spinnefeind sind, und haben halt ein Bündnis geschmiedet, um den Rassemblement National-Kandidaten zu verhindern. Das war dann zum Teil sehr effektiv, aber nicht so richtig überzeugend, weil das ja Leute waren, die sich sonst nicht, auch nicht über den Weg trauten, ne, aus verschiedenen anderen, zum Beispiel zersplitterten linken Gruppen. Und so hat man diesen Cordon Sanitaire sehr lange aufrechterhalten, aber man sieht immer mehr, dass das wohl jetzt bei den nächsten Wahlen nächstes Jahr wahrscheinlich so nicht mehr funktionieren wird.
7: Wie erleben Sie die Bevölkerung in Frankreich in den vergangenen Jahren durch diese Aufmerksamkeit auch um die Skandale Marine Le Pen? Ist das Ganze politischer geworden oder ist die Bevölkerung eher gekippt in Anführungszeichen und ist eher Politik verdrossen?
9: Les deux, also beides würde ich sagen. Einerseits gibt es eine große Verdrossenheit, weil eben der Streit hier auch sehr harsch ausgetragen wird. In diesen Diskussionsrunden fällt man sich ständig ins Wort. Es ist irgendwo immer wieder auch einfach mit diesen ganzen Krisen eine Untergangsstimmung. Dazu müssen wir wissen, Frankreich ist extrem hoch verschuldet. 118% des Bruttoinlandsproduktes, Deutschland nur 63% zum Vergleich. Also da weiß man schon, man hat nicht mehr viel Handlungsspielraum. Und gleichzeitig gibt es aber auch diese Resignation, einfach die Komplexität der Welt nicht mehr zu verstehen. Und ich glaube, das ist was, was wir ja auch in Deutschland spüren, dass den Menschen es einfach zu schnell geht. Und jetzt auch noch KI obendrauf, auch noch die Trockenheit obendrauf. Also das ist, wirkt alles so komplex, dass sich viele auch flüchten in so einer Art Sehnsucht nach früher, la douce France, eine Nostalgie. Und so haben zum Beispiel neue Volksfeste, die wurden hier gegründet vor ein paar Jahren, Le Canon Français. Das sind zwei junge Männer, die das ins Leben gerufen haben, einen unglaublichen Zulauf. Da wird in den verschiedenen Städten und Dörfern kommen immer wieder diese zwei Unternehmer mit ihrem Konzept. Wir machen großes Volksfest, da wird Wildschwein gegessen, da wird Wein getrunken, da werden französische Lieder gesungen. Und da flüchten sich sehr viele Leute hin und sagen, ja, hier können wir noch sein, wie wir sind. Und daran kann man auch ablesen, wie groß die Sehnsucht nach Einfachheit, Geborgenheit, einem irgendwie verloren geglaubten Heimatbegriff ist.
7: Haben die großen Volksparteien ausgedient? Das ist heute unsere Frage hier bei Mitreden Deutschland diskutiert. Wir sind zu finden auch bei YouTube unter ARD Mitreden. Da können Sie uns auch sehen. Und Finda, das ist der Username, fragt, was ist denn eigentlich eine Volkspartei? Eine gute Frage gebe ich weiter an Herrn Bühl. Andreas Bühl, CDU-Fraktionschef Thüringer Landtag, verbunden mit der Frage, sehen Sie die CDU noch als Volkspartei?
10: Also eine Volkspartei, so wie wir sie verstehen, das ist erstmal eine Partei, die flächendeckend vertreten ist, die mit Abgeordneten direkt dran ist, die vor allen Dingen auch eine kommunale Basis hat, also möglichst viele Bürgermeister, Landräte, aber auch gerade Stadtrats- und Gemeinderatsmitglieder, die also ganz dicht an den Themen sind. Und es ist eine Partei, die eine inhaltliche Breite hat, die also bedeutet, dass man ein ganzes Spektrum abdeckt. Wenn man das mal vergleicht, zum Beispiel die Grünen sind ja insbesondere mit einem sehr klaren ökologischen und Umweltfokus unterwegs und haben da praktisch ihren Markenkern. Bei der CDU ist es so, wir haben uns immer so verstanden, dass wir praktisch für die Breite der Bevölkerung ein Angebot machen und nicht nur für, sagen wir mal, eine Nische. Das würde ich jetzt mal als die generelle Definition begreifen, dass das immer unterschiedlich pro Land ist. Das kommt auch dazu. In Baden-Württemberg würden sich die Grünen wahrscheinlich da schon als deutlich breiter aufgestellt verstehen. Und so muss man, glaube ich, auch gucken, wo ist man wie Volkspartei. Und da müssen wir weiter an uns arbeiten, dass wir dieses Angebot in der Breite machen. Und ich würde uns in Sachsen-Anhalt auch noch als solche begreifen, aber mit dem Ergebnis, so wie es jetzt ist, wird es insbesondere mit der breiten Vertretung im Land schon schwieriger. Das muss einem zu denken geben, ja.
7: Empfinden Sie die AfD als Volkspartei?
10: Ich habe die AfD bis jetzt nicht als Volkspartei verstanden, weil sie von ihrem thematischen Angebot eben aus meiner Sicht nicht diese Breite hat, sondern sehr einseitig populistisch unterwegs ist, insbesondere bei diesem ganzen Thema Migration, aber bei vielen Themen faktisch überhaupt keine richtigen Angebote hat. Und das sehe ich ja bei uns auch im Landtag. Wenn es dann darum geht, dass es mal konkret wird, dann wird sich oft in Allgemeinplätzen erschöpft. Und deswegen hat man jetzt vielleicht eine bestimmte Größe erreicht, in Sachsen-Anhalt auf jeden Fall, aber man hat nicht dieses thematische Angebot, was aus meiner Sicht eine Volkspartei ausmacht. Aber durch diese breite Verteilung im Land wird sie von den Menschen, die sie gewählt haben, denke ich, schon als solche angesehen. Das ist für uns eine große Herausforderung auf jeden Fall.
7: Wir schauen an dieser Stelle nochmal auf die Ergebnisse der Landtagswahl in Sachsen-Anhalt. Die CDU hat sich in der Wählergunst halbiert, die SPD bleibt einstellig, das Ergebnis der AfD mehr als 40%. Deshalb fragen wir, heute Abend haben die großen Volksparteien ausgedient. 08000 44 17 77 ist unsere Telefonnummer und da landen wir jetzt, ich glaube, in Hessen, oder? Guten Abend, Herr Nöchel.
20: Ja, guten Abend, dass ich auch heute Abend wieder mitreden darf. Also
7: ja, spätestens jetzt hätte ich es auch erkannt, dass es Hessen ist.
20: Ja, aus dem schönen Rhein-Main-Gebiet, südlich von Frankfurt bei Darmstadt wohne ich in Weiterstadt. Und zur Thematik kann ich mitteilen, ich bin ja jetzt auch schon 6 Jahre Parteimitglied bei den Grünen und hier im Rhein-Main-Gebiet kann ich schon sagen, dass die Grünen eine Volkspartei sind, Volkspartei geworden sind, weil wir so breitflächig aufgestellt sind, nicht nur das Klimathema, wie der Kollege von der CDU vorhin erzählt hat, sondern auch viel breiter aufstellt, wie Thema Inklusion oder auch ÖPNV-Ausbau, Schienenausbau, Nahverkehrsausbau und so weiter und so fort. Das wollte ich aber nur so am Rande sagen. Was mir halt hier so viel Sorgen macht, ist halt einfach das Abschneiden der AfD auch hier im Rhein-Main-Gebiet. Zwar nicht mit über 40%, aber bei der letzten Kommunalwahl hatten wir hier ländlich, es wurde vor allem Richtung Thüringen, je stärker ist die AfD auch hier in Hessen abgeschnitten. Auch von jetzt Jahres auch schon mit Werten um die 38-40%. Und was uns da vor allem aufgeschreckt hat, war halt, dass vor allem die jungen Erstwähler dort und vor allem die männlichen extrem AfD-affin aufgefallen sind und die auch gewählt haben und mit so einer Inbrunst, als ob die schon seit 10, 15 Jahren die Thematik kennen und die sogar Teile des Wahlprogramms für sich verinnerlicht haben, wo man der Jugendgeneration nachsagt, dass sie dann halt nur noch Überschriften liest, die jetzt aus der PISA-Studie herausgegangen ist. Und das ist, was uns halt hier von Grünen Sorgen macht und das auch vor allem von der rechten bis rechtsextremen Seite auch es immer mehr Anschläge auch und Anschlagsversuche dann auch gibt. Wie letztes Jahr hatten wir nicht in unserem Landkreis, aber im Nachbarn Landkreis Odenwald auch mehrere Brandanschläge auf eher linke Parteibüros und so weiter und so fort. Und das, muss ich sagen, finde ich halt ziemlich traurig. Und zur CDU zu sagen, muss ich halt sagen, ein richtig positives Beispiel bei uns ist, unser Stadtverordnetenvorsteher Sebastian Seelbach von der CDU, welcher wirklich das C im Herzen noch trägt und wirklich die CDU mehr Richtung Mitte austangiert und nicht wie die CDU auf Landesebene immer mehr in Hessen ist, dass sie wieder denkt, die müssen eine AfD-Light sein, wie die unter Roland Koch war. Und man muss es leider sagen, sind sehr viele ursprüngliche Gründungsmitglieder der AfD auch von der hessischen CDU von Roland Koch dann halt rüber gewechselt. Und das ist halt, warum es halt damals so schwer war, auch unter eine schwarz-grüne Regierung, unter Volker Bouffier und dann Tarek Al-Wazir, was auch immer wieder gekracht hat hinter den Kulissen. Mhm.
7: Herr Nöcher, ich würde hier kurz mal einen Punkt machen. Sie haben ja ganz viele Sachen angesprochen. Einen würde ich gerne mal herausarbeiten. Sie haben also das Gefühl, das Klima wird rauer in politischen Diskussionen. Was glauben Sie, warum das so ist?
20: Ich würde sagen, erstens durch die Social-Media-Affinität der Jugend, dass man nur noch in seiner eigenen kleinen Bubble ist. Das bekomme ich leider bei unseren grünen Parteimitgliedern auch mehr und mehr mit. Das ist ein Riesenunterschied macht, ob die eher vom ländlichen Gebiet herkommen oder eher von der Großstadt Darmstadt, wo ich halt drumherum lebe. Und dass dann auch noch immer mehr dieses sich in wirtschaftlich schwächeren Zeiten sich behaupten müssen, vor allem auf der männlichen Seite, dass es immer stärker vorangetrieben wird. Mhm. Und dann ist bei uns auch noch eine Region, wo halt bis zuletzt auch erst ganz viele Flüchtlinge hinzugezogen wurden, weil wir auch wirtschaftlich so ursprünglich stark waren. Und dadurch ist dann halt bei den eher sozial Schwächeren, wird uns immer wieder mitgeteilt, ja, wenn nicht so viele junge Leute aus Nichtdeutschland herkommen, dann hätten wir nicht das so Gefühl gehabt, dass wir uns gegen die so verteidigen müssen und so weiter und so fort.
7: Also so eine Neid-Angst-Debatte, die dann entfacht wird?
20: Ja, das auf jeden Fall. Und das stößt mittlerweile fast schon ins Kriminelle über. Und auch bei uns steigt die Kriminalitätsstatistik von den Jugendlichen untereinander. Und es ist auch bis vor 2 Jahren hatte ich auch eine Ausbildung zum Kauf- und Büromanagement gemacht und dort war es fast einmal im Jahr gang und gäbe, dass dann in der Schule auch mit Pfefferspray in der Berufsschule rumgesprüht wurde, wo ich mich dann frage, wo bekommt ein 17-, 18-jähriger Schüler jetzt Pfefferspray her und wo fühlt er sich so sicher, das dann in der Schule herumzusprühen, sodass die Schule dann halt für eine ganze Woche dann auffallen musste.
7: Um nochmal kurz auf unser Thema zurückzukommen, würden Sie sagen, dass die großen Volksparteien ausgedient haben oder müssen sie sich einfach anders aufstellen? Das einfach ziehe ich zurück. Müssen sie sich anders aufstellen?
20: Fassen. Ich würde sagen, wenn die sich anders aufstellen, vor allem viel mehr authentischer werden, dann gäbe es denen noch eine Zukunft, vor allem glaubwürdig und vor allem ihre Wahlprogramme vor den Wahlen viel kürzer zusammenfassend und in Insta-Reels dann auch vorstellen, wäre halt eine Sache. Und vor allem, ich weiß, bei den Volksparteien gibt es kaum noch junge Leute, aber die paar junge Leute, die man hat, dann wirklich sich auch weil ich zum Beispiel bei der letzten Wahl von Robert Habeck so gut fand, dass er auch bei YouTubern, Influencern vorbeigegangen ist, großen Influencern, um dann dort das Parteiprogramm von den Grünen vorzustellen. Das müssten die Volksparteien von die CDU und die SPD viel mehr machen, auch wenn die im Altersschnitt Ü50 plus dann halt sind, weil sonst kriegt man den Fuß gar nicht bei den jungen Leuten mehr in die Tür.
7: Das sagt Herr Nöchel aus der Nähe von Darmstadt. Vielen Dank für Ihren Anruf, dass Sie mitgesprochen haben. Wir nehmen ein paar Punkte gleich weiter mit in die Diskussion. Wir haben noch 5 Minuten mit Frau Borutta. Die würde ich gerne noch nutzen, noch mal nach Frankreich gucken. Wir hatten jetzt schon das Thema Wahlkampf und Sie hatten es auch schon angesprochen, dass einer der Kandidaten besonders schön ist. Ist auch der Wahlkampf irgendwie optischer geworden, gerade auch durch Social Media?
9: Also er ist auf jeden Fall, hat er sich stärker auf Social Media verlagert, das ist ganz klar, weil man sieht, dass nicht nur der Rassemblement National mit Jordan Bardella da sehr erfolgreich ist, sondern auch LFI und die haben einen Kandidaten, Jean-Luc Mélenchon, der über 70 ist, der aber sehr früh im Vergleich erkannt hat, dass er auf Social Media präsent sein muss, um junge Menschen zu erreichen. Und das ist nicht nur so, dass er da unterwegs ist und sich gut beraten lässt, sondern es gibt mittlerweile von Jean-Luc Mélenchon, wie gesagt, dem linksradikalen Kandidaten, Pressekonferenzen, zu denen wir als sozusagen etablierte Medien, um jetzt mal den Begriff zu übernehmen, gar nicht zugelassen sind. Man sagt ja, nee, da sind jetzt nur die Influencer, da ist Hugo Decrypt, da ist Brüt oder so, das sind so ganz junge Informationskanäle und die bedient er dann exklusiv und auch prioritär. Also man sieht, dass das tatsächlich was ist, was zieht. Also im Grunde genommen ist nächstes Jahr die Frage bei den Präsidentschaftswahlen, werden wir einen zweiten und entscheidenden Wahlgang haben zwischen Marine Le Pen vom Rassemblement National und der linksradikalen LFI, weil alle Parteien da in der Mitte diesen Wahlkampf eben erstens strategisch und medial nicht so gut ausrichten und dann eben auch weniger einfache Antworten anbieten, die sicherlich manchmal der Komplexität mehr gerecht werden, aber nicht so gut zu verstehen sind.
7: Ich gebe mal eine Frage weiter an Herrn Bühl. Hat die CDU da gelernt, was Social Media angeht? Sind Sie da mittlerweile professioneller aufgestellt? Mussten Sie da auch lernen?
10: Also ich würde meine Antwort mal dreiteilen, auch auf die Diskussion eingehend. Also zum einen glaube ich, dass Politik insgesamt mehr auf Bilder abzielt und auf Wirkung als noch viele Jahre zuvor. Also das beste Beispiel, wo das angefangen hat, war ja unser Bundestagswahlkampf, wo unser Spitzenkandidat eben an der falschen Stelle gelacht hat, was vielleicht aus dem Kontext gerissen war, aber sozusagen den ganzen Wahlkampf dominiert hat und Themen an der Stelle dann gar keine Rolle mehr gespielt haben. Also das ist das eine. Das zweite ist, was glaube ich eine inhaltliche Frage ist, dass die Frage der Problemlösungskompetenz nochmal was ist. Und da traut uns mancher eben, gerade auch mit Blick auf den Bund und den Streit, den es da gibt zwischen den Koalitionspartnern, manchmal vielleicht nicht mehr die Problemlösungskompetenz zu, die man sich wünschen würde. Und drittens, was den Wahlkampf in Social Media betrifft, ist es so, wie auch eben schon gesagt wurde, die Botschaft, die wir haben, ist ja immer darauf orientiert, dass es irgendwie funktionieren muss. Und damit ist sie komplizierter. Und wir müssen sie, glaube ich, mehr verkürzen. Und wir müssen trotzdem natürlich authentisch bleiben und müssen sie aber auch in so eine Form gießen, dass es nicht so steif rüberkommt und damit auch bei einer jungen Wählerschaft ankommt. Mich hat die Zahl wirklich erschreckt jetzt bei der Sachsen-Anhalt-Wahl, dass wir als CDU bei den unter 30-Jährigen nur noch 5% erreicht haben. Das zeigt, dass wir dort eindeutig noch viel zu tun haben.
7: Und denken Sie, dass, also eine Zahl der Landtagswahl war ja auch erstaunlich. Und zwar haben noch nie so viele Menschen abgestimmt, 80%. Erleben Sie da auch so eine Politisierung, auch vielleicht durch die AfD, weil sie es schafft, Leute eben zur Wahlurne zu bringen?
10: Ja, zum Schluss ist es dort gelungen, dass es eine Bewegung gab. Und das heißt, die schon viele Jahre nicht wählen waren, weil sie eben jetzt das Momentum gesehen haben, jetzt kannst du mal richtig was deutschlandweit Einmaliges machen und umstoßen. Einen ähnlichen Trend haben wir bei uns gesehen in Sonneberg, als der erste AfD-Landrat gewählt wurde. Zum Schluss ist es halt was Neues. Man kann was erreichen, was es vorher für diese Partei noch nicht gab. Und deswegen gehen eben besonders viele, die sonst nicht wählen gehen würden. Sollte die AfD jetzt dort in Verantwortung kommen, wird man sehen, ob sie so ein Niveau dort halten kann, weil zum Schluss sind die ganzen Heilsversprechen, die in deren Programm stehen, wenn man es denn als Heilsversprechen sieht, aus Sicht der Wähler, ja an vielen Stellen überhaupt nicht einlösbar. Und selbst da, wo es Landespolitik betrifft, sind sie schwerlich einlösbar. Und von daher bin ich sehr gespannt, was uns dann jetzt dort in den nächsten Wochen noch begegnen wird.
7: Das sagt Andreas Bühl. Mit ihm werden wir gleich noch weiter debattieren, mitreden. Dorothee Salmer wird weiterhin bei uns bleiben. Wir verabschieden uns an dieser Stelle von unserer Frankreich-Korrespondentin Julia Borutta. Vielen Dank für die Einblicke und in 3 Minuten nach den Nachrichten geht es hier weiter mit Mitreden. 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
21: Um 21 Uhr mit Alexander Terhorst. Die Vereinigten Arabischen Emirate wollen zusätzlich 40 Milliarden Euro in Deutschland investieren. Industrieminister Sultan Ahmed Al-Jaber sagte beim Staatsbesuch von Präsident Mohammed bin Zayed in Berlin, Deutschland sei seit Jahrzehnten ein wichtiger Partner, diese Beziehung wolle man weiter ausbauen. Investiert werde in Industriezweige und Technologien, die Wachstum und Wettbewerbsfähigkeit vorantrieben. Der Golfstaat engagiert sich in Deutschland schon mit 34 Milliarden Euro. Sachsens Wirtschaftsminister Dirk Panther will das Dresdner Pharmawerk von GlaxoSmithKline noch nicht aufgeben. Der SPD-Politiker erklärte in Dresden, ihn habe die Ankündigung überrascht, den Standort bis 2028 zu schließen. Panther kündigte Gespräche mit der Werksleitung und dem Betriebsrat an, Arbeitsplätze und Wertschöpfung hätten oberste Priorität. GSK hatte heute in seine Pläne verkündet, betroffen sind alle 650 Beschäftigten. Der britische Konzern produziert in Dresden Impfstoffe gegen Grippe und Hepatitis. 10 Tage vor der Landtagswahl in Mecklenburg-Vorpommern haben SPD und AfD in der Wählergunst weiter zugelegt. Das zeigt die ARD-Vorwahlumfrage von Infratest DIMAP. Danach kommt die AfD auf 38%, dahinter folgt die SPD mit 33%. Die CDU sinkt auf 7%, die Linke könne mit 9% und die Grünen mit 5% rechnen. BSW und FDP in Mecklenburg-Vorpommern würden den Einzug in den Schweriner Landtag verpassen. Eine unklare Gefahrenlage hat am frühen Abend einen größeren Polizeieinsatz am ukrainischen Generalkonsulat in Düsseldorf ausgelöst. Eine Polizeisprecherin sagte, Auslöser sei ein Hinweis auf eine mögliche Bedrohung gewesen, dem die Polizei nachgegangen sei. Einsatzkräfte hätten das Gebäude und sein Umfeld durchsucht. Der Hinweis auf eine Bedrohung habe sich jedoch nicht bestätigt. Die Infraleuna GmbH geht nicht davon aus, dass die Pleite von Polyamid zu einem Dominoeffekt am Chemiestandort führen wird. Geschäftsführer Christoph Günther sagte dem MDR, der Ausfall schädige aber bestehende Synergien. Jetzt müsse nach neuen Wegen gesucht werden, um dem entgegenzusteuern. Dass es zu weiteren Ausfällen komme, sei aktuell nicht zu erwarten. Polyamid versorgt Unternehmen in Leuna noch bis Monatsende mit Ammoniak. Dann soll die Produktion heruntergefahren werden. Das waren die Nachrichten. Das Wetter? Heute Nacht von den Alpen bis nach Niederbayern stellenweise geringer Regen, 11 bis 3 Grad. Morgen im Nordwesten und Westen sowie an den östlichen Alpen etwas Regen. Die Höchstwerte morgen 17 bis 25 Grad. Die Zeit, es wird 21 Uhr und 3 Minuten.
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7: Mit Susanne Böttcher, schönen guten Abend. Unser Thema heute Abend: Nach der Sachsen-Anhalt-Wahl haben die großen Volksparteien ausgedient. Wird jetzt die AfD womöglich zur Volkspartei? Und es gab einen Wechsel bei unseren Gästen. Ich begrüße in Berlin Professor Thorsten Faas, Politikwissenschaftler und Wahlforscher an der Freien Universität in Berlin. Guten Abend.
22: Hallo, viele Grüße.
7: Bevor wir Sie mit reinnehmen, müssen wir noch ein Thema aufgreifen, was vor den Nachrichten aufgeploppt ist. Und zwar hat Herr Bühl, CDU-Fraktionschef des Thüringer Landtags, sich zu Social Media geäußert und dass man ähnlich haben es auch Hörerinnen und Hörer formuliert, dass man sich vielleicht ein bisschen markiger ausdrücken muss, ein bisschen verkürzen muss. Frau Salma, Intendantin des Theaters der Altmark in Stender, was denken Sie darüber? Sie sind da ein bisschen anderer Meinung, ne?
8: Über Social Media bin ich absolut gleiche Meinung. Also die etablierten Parteien müssen aufhören, Social Media zu verteufeln und möglicherweise sich von jungen Menschen beraten lassen, wie man damit umgeht. Ich würde aber gerne noch ein Wort dazu sagen, dass AfD, wenn jetzt ganz viel Versprochenes nicht einlösen wird können, dass da vielleicht irgendwelche Entlarvungen stattfinden. Ich finde den Gedanken deswegen schwierig, weil die Partei immer erklären wird, wer schuld ist, dass das jetzt nicht klappt. Und sie werden niemals die Schuldige sein. Und wenn es jetzt innerhalb von Sachsen-Anhalt das nicht klappt, dann sind das die anderen Parteien noch schuld, weil die müssen ja mitbestimmen, dann müssen sie mehr Macht erhalten, sie müssen in den Bundestag kommen, dann können sie ganz andere Möglichkeiten haben und irgendwann ist es EU-Schuld und von der Leyen. Also das haben wir 16 Jahre lang durch in Ungarn. Fidesz hat nichts, rein gar nichts, was versprochen wurde, gemacht. Und Fidesz war nie schuld. Und die Menschen haben es geglaubt, 16 Jahre lang. Ich würde davon wirklich, wirklich warnen.
7: Aber irgendwann haben sie es nicht mehr geglaubt? Oder warum glauben Sie, gab es dann den Wandel?

0: schon gesagt habe, er hat nicht aufgehört und immer mehr Leute überzeugt, aber er hätte es niemals geschafft, niemals, wenn nicht ein Skandal im Bereich Pädophilie ausgebrochen wäre. Mhm. Also es ist rausgekommen, dass die ungarische Regierung einen verurteilten Pädophilen entlassen hat, rausgelassen hat aus dem Gefängnis. Mhm. Und das war eine richtige Zündung und hat dann für unfassbare Wellen gesorgt und immer mehr Korruption ist rausgekommen, immer mehr Leute haben sich getraut, die Wahrheit zu sprechen, die Milliarden, die EU-Milliarden, die in private Taschen oder Werbekampagnen geflossen sind, in Lügenkampagnen. Also ich habe eine Zahl mitgebracht, 150 Milliarden Euro sind in Werbekampagnen, also EU-Gelder, in Werbekampagnen für die Partei Fidesz geflossen. Das muss man sich mal auf der Zunge zergehen lassen. Das waren die Gelder für Krankenhäuser, für Kindertagesstätten, für Straßen, für Versorgung. Mhm. Das waren die Gelder für die Bevölkerung. Die Bevölkerung durfte lesen, dass Soros, dass EU, dass von der Leyen lügen. Die beste Lüge, und sie haben es geglaubt, wenn Peter Major gewinnt, dann werden eure Söhne in den Krieg gehen müssen gegen Russland. Das war die letzte Lüge. Millionen vorhin wurden dafür ausgegeben, dass ganz Ungarn mit sowas plakatiert wurde.
1: Das die Eindrücke aus Ungarn. Professor Faas, wir fragen Sie als Politikwissenschaftler, wie definiert sich denn eine Volkspartei? Herr Bühl hat gesagt, für ihn ist die AfD keine. Nun haben trotzdem mehr als 40% die AfD bei der Landtagswahl gewählt. Wo zieht man da die Grenze? Was ist eine Volkspartei?
2: Das ist eine sehr spannende Frage, über die wir jetzt sehr, sehr lange sprechen könnten, weil es auch in der Politikwissenschaft durchaus unterschiedlich gesehen wird. Sie können es in der Tat über Größe versuchen und sagen, eine Volkspartei braucht eine bestimmte Größe, sonst ergibt das Konzept keinen Sinn. Ich würde es tatsächlich aber eher über den Anspruch formulieren, wirklich den Anspruch eigentlich in alle Bevölkerungsschichten hinein zu wirken, wirken zu wollen, dort auch Unterstützung zu haben. Letztlich muss man sagen, mit Blick auf die AfD, wenn Sie die Profile der Wählerinnen und Wähler vom vergangenen Sonntag sich anschauen, dann ist es der AfD wirklich gelungen, in der Breite zu reüssieren. Es gibt kaum eine Gruppe, in der die AfD nicht auf Platz 1 gelandet ist. Mit Unterschieden keine Frage, aber trotzdem, das Muster findet man überall. Und natürlich ist auch die Größe hier durchaus erfüllt worden. Vorsichtig wäre ich, weil wir schon auch so eine gewisse Dauerhaftigkeit brauchen an der Stelle, um eben auch dauerhaft diesen Anspruch dann sehen zu können. Und das würde ich sagen, ist tatsächlich offen. Ja, keine Frage. Das ist ein sehr, sehr bemerkenswertes Ergebnis für die AfD gewesen. Aber wie nachhaltig das ist, ob es nicht auch für die AfD nach oben, ist ja gerade auch geschildert worden, wie man mit möglichen Enttäuschungen umgeht, ob es dann nicht doch auch wieder nach unten gehen kann und wird, das ist, glaube ich, durchaus noch eine offene Frage.
1: Andreas Bühl beschäftigt sich jeden Arbeitstag mit der AfD. Als CDU-Fraktionschef haben Sie die AfD in der Opposition gegenüber. Können Sie mal kurz beschreiben, wie diese Arbeit abläuft, was anders geworden ist seitdem?
3: Sie meinen seit wann?
1: Seit die AfD mit im Landtag ist.
3: In Sachsen-Anhalt, oder?
1: Nee, seitdem die AfD mit im Landtag ist.
3: Also was wir beobachten ist, seit 2014, seitdem ich im Landtag bin, ist ja auch die AfD im Landtag, dass es sich halt immer weiter extremisiert hat. Also ich meine, wir hatten immer schon den Extremsten davon bei uns im Landtag sitzen mit Höcke. Aber es ist vom Ton her halt immer aggressiver geworden, weil ich glaube, man sich da auch ein Stück eingerichtet hat. Vielleicht hat man am Anfang noch versucht, anders zu agieren und sich da gefälliger zu machen. Jetzt hat man sich davon verabschiedet. Und das sieht man auch mit dem Anspruch, der ja auch in Sachsen-Anhalt formuliert wurde. Man will unbedingt eine absolute Mehrheit haben. Warum will man das? Weil man halt überhaupt keine Kompromisse eingehen will. Und das ist für mich das Erschreckende, weil zum Schluss lebt ja gerade unsere Demokratie, anders als vielleicht in Großbritannien oder in Teilen auch in Frankreich, wenn es um die Präsidentenwahlen geht, immer davon, dass man, um eine Regierung zu bilden, Kompromisse schließen muss. Und das ist auch das, was mich jetzt, was ich spannend finde an Sachsen-Anhalt,

0: an halt. Ich glaube nicht, dass es leicht wird, da irgendwie eine Entzauberung hinzubekommen. Da bin ich ganz bei dem, was eben gesagt wurde. Aber ich denke, es wird trotzdem eine Herausforderung, wenn es jetzt darum geht, dass die AfD sich zeigen muss, ob sie in der Lage ist, Kompromisse einzugehen, weil bis jetzt hat man sich immer als absolut kompromisslos gezeigt. Und das ist bei uns das, was wir auch im Landtag beobachten können.
1: Und Sie setzen sich nicht nur beruflich mit der AfD auseinander, sondern auch innerhalb der Familie. Sie sind CDU-Landtagsabgeordneter in Thüringen und Ihr Bruder Markus ist Mitglied des Deutschen Bundestages für die AfD. Wie funktioniert das innerhalb der Familie?
0: Ja, ich denke, wenn man jetzt in ja, die Wählerprognosen schaut, die man da gesehen hat, dann ist es so, dass das, was bei uns in der Familie ist, vielleicht sind wir da besonders prominent, aber ist es was, was in vielen Familien in Thüringen, mit Sicherheit auch in Sachsen-Anhalt oder Sachsen der Fall ist, dass es dort sehr unterschiedliche politische Meinungen gibt. Und für uns ist wichtig, so im persönlichen Umgang, dass wir dann Politik ausklammern, weil ehrlicherweise man sonst auch nicht zu einem gemütlichen Familiengeburtstag kommt.
1: Das sagt Andreas Bühl, CDU-Fraktionschef, Thüringer Landtag. Und damit danke ich Ihnen, dass Sie sich die Stunde Zeit genommen haben, um mit uns zu diskutieren. Und wünsche noch alles Gute für die weitere politische Arbeit. Dankeschön.
0: Danke sehr, schönen Abend.
1: Nach der Wahl in Sachsen-Anhalt haben die großen Volksparteien ausgedient. Wird jetzt die AfD zur Volkspartei? Das ist heute Abend unser Thema bei Mitreden Deutschland diskutiert. Mitkommentieren können Sie im ARD-Kanal Mitreden oder auch anrufen. 08044 17 77 hat auch Mario Reichert gemacht aus Halle an der Saale und war sehr geduldig. Entschuldigung, dass Sie jetzt erst reingekommen sind. Umso mehr freuen wir uns, dass wir Sie begrüßen können. Guten Abend.
2: Guten Abend nach Leipzig.
1: Ja, Herr Reichert, gar nicht so weit entfernt sind Sie, ne?
2: Ja, genau. Mein Problem ist, man muss einfach mal sehen, die Parteien sind doch ja nicht mehr, also die SPD oder die CDU, die sind doch gar nicht mehr vorhanden. Die waren hier im Wahlkampf gar nicht. Wir haben sie hier in Halle, also ich habe sie hier in Halle überhaupt nicht gesehen. Und wenn ich mich an Diskussionen damals erinnere mit Helmut Schmidt und Wehner und Brandt und so, da ist doch die AfD ja keine Ausnahme im Wahlkampf. Das hatten wir schon immer so. Wir sollten uns nicht so zimperlich wieder immer und wieder anstellen. Wenn ich die Diskussion sehe, was Herr Schmidt, was Helmut Schmidt damals die Grünen bezeichnet hat, als eine Gefahr für die Bundesrepublik, wo die in den Bundestag eingezogen sind. Und. Hallo, wir müssen uns mal wieder frei machen und klar denken. Das ist Wahlkampf und dass die politischen Parteien, dass die CDU und die SPD so abgestürzt sind, das ist ganz normal. Die sind einfach abgehoben, die leben in einer Blase, die wissen ja nicht mehr, was hier unten überhaupt abgeht. Und ich war 26 Jahre SPD-Wähler.
1: Und das heißt, Sie haben sich aber trotzdem auch mit dem Wahlprogramm beschäftigt, haben vielleicht auch irgendwie TV-Duelle gesehen oder Interviews gehört. Aber für Sie gehört es dazu, dass gerade bei einer Landtagswahl, dass Ihr Abgeordneter in Anführungszeichen sich auch mal blicken lässt und dass Sie miteinander ins Gespräch kommen.
2: Ja, genau. Genau so ist es. Und das war hier in Halle fast, also bei mir hier in der Ecke überhaupt nicht. Der Einzige, der sich, der, also die Einzigen, die ich mal gesehen habe, war jemand vom BSW, von den Grünen, mal ganz kurz, die waren dann aber auch relativ schnell wieder verschwunden. Und unser Kandidat hier von der Herr Rauer von der AfD. Die AfD war mehrfach zu sehen.
1: Und hat sie dabei auch überzeugt? Das ist ja noch so ein Unterschied, ob man die gesehen hat und trotzdem abgeneigt ist oder gesehen hat und überzeugt wird.
2: Überzeugt, aber ich war schon vorher überzeugt, bei uns im Land muss sich was ändern.
1: Das heißt, also auch die haben ja auch viel Merch gemacht, ne? Es gab irgendwie T-Shirts mit dem Konterfei von Ulrich Siegmund. Das ist schon was,
2: Ja,
1: was sie auch abgeholt hat.
2: Das brauche ich nicht. Also da bin ich zu, ich sag mal so, ich bin jetzt nicht mehr der Jüngste und nicht der Älteste, aber nicht der Jüngste mehr. Aber sowas brauche ich nicht. Ich brauche auch keine Selfies. Aber eine Unterhaltung, eine Unterhaltung und auf Deutsch gesagt, dass man sich einen Eindruck verschaffen kann. Und das ist das Wichtigste. Und wenn ich
1: Nee, Sie können. Ich merke mir meine Frage.
2: Ja, und wie gesagt, und wenn ich die Diskussion höre, wie gesagt, was sich damals mit Helmut Kohl und dieser Herbert Wehner, was die sich so gegenseitig am Kopf geworfen haben. Und wir machen uns hier im Prinzip um solche Kleinigkeiten um. Ich sag mal so, man kann die AfD mögen, man kann sie nicht mögen, aber sie wurde gewählt und teilweise in einigen Wahlbezirken mit 65 oder 67 oder Wahlkreisen bis zu 60 oder über 60%. Mhm. Da muss ja irgendwo was sein, warum das passiert ist.
1: Ja, Sie haben es gerade Kleinigkeit genannt, aber letztendlich war die Zahl, die da vor dem Prozentzeichen stand, gar nicht so klein. Würden Sie, um auf unser Thema zurückkommen, würden Sie sagen, dass die AfD eine neue Volkspartei ist?
2: Also sagen wir mal so, man muss unterscheiden, man muss ja auch in den Bundesländern sehen, mit der Bevölkerungsgröße und so. Aber also im Osten auf jeden Fall, da bin ich mir sehr sicher, mal von Berlin ausgeklammert, aber selbst in den alten Bundesländern, wenn man die Wahlergebnisse sieht und alles von der AfD, man muss bloß nach Baden-Württemberg gucken, nach Bayern oder nach Rheinland-Pfalz, von der Bevölkerungsgröße und der Anzahl der Wähler dort, ist die AfD nicht schlecht. Ich denke mir, sie wird Volkspartei, ja. Und im Osten ist sie Volkspartei. Man schaut da bloß auf die Ergebnisse bei den letzten Landtagswahlen nach Thüringen oder nach Sachsen oder auch nach Brandenburg.
1: Okay. Herr Reichert, Grüße nach Halle. Vielen Dank für Ihren Anruf.
2: Jo, zurück nach Leipzig. Dankeschön.
1: Danke, tschüss. Und das möchte ich gern an Herrn Faas weitergeben. Was wir jetzt von Herrn Reichert erfahren haben, ist, dass es für ihn schon wichtig ist, dass so eine Partei auch präsent ist. Nun ist ja Sachsen-Anhalt wirklich ein riesiges Flächenland mit ganz viel Nichts zwischendrin mal. Es ist natürlich unglaublich schwierig, das alles abzudecken. Und trotzdem kann man eventuell den Volksparteien SPD, CDU den Vorwurf machen, dass sie nicht vor Ort waren, auch in den vergangenen Jahren, oder? Sehen Sie das ähnlich?
3: Nein, denn das kann man ihnen durchaus vorwerfen, wobei tatsächlich auch die spannende Frage ist, was ist die Alternative? Wo soll die Möglichkeit herkommen? Wenn Sie sich die Mitgliederzahlen von Union, CDU, SPD anschauen, dann sind die im Osten tatsächlich mitunter sehr, sehr gering. Wenn Sie dann noch die Altersstruktur der Mitglieder anschauen, dann kann man sich vorstellen, was das für eine Herausforderung ist, in einem dünn besiedelten Land, Sie haben das angesprochen, wirklich in der Fläche präsent zu sein. Viele Parteien haben ja versucht, Herr Reichert hat die Grünen angesprochen, die ja wirklich bundesweit Unterstützung bekommen haben, um dann eben auch Haustürwahlkampf beispielsweise zu machen. Also um diese Defizite vor Ort, was Personenverfügbarkeit betrifft, zu kompensieren. Bei der AfD war das ein bisschen anders. Da war Momentum, könnte man sagen, im Wahlkampf drin. Die Veranstaltungen waren nach allem, was ich gesehen und gelesen habe, sehr, sehr gut besucht. Und das verstetigt sich dann natürlich auch so ein Stück weit selber. Also insofern gibt es da schon sehr, sehr deutliche und markante Unterschiede, gerade in der Fläche. Und die sind natürlich auch entscheidend. Auch das hat Herr Reichert ja angesprochen, dass es durchaus Wahlkreise gibt, wo die Ergebnisse noch mal deutlich besser waren, als wir das im Landesdurchschnitt gesehen haben. Ich noch einen Punkt zum Stichwort Volkspartei ergänzen darf, weil auch das so ein bisschen anklang. Die AfD hat natürlich auch sehr gezielt versucht, so ein Wir-Gefühl tatsächlich zu erzeugen. Wir hier, wir sollen endlich wieder uns gut fühlen. Deutsch denken war ja auch so ein Schlagwort. Also auch das ist natürlich hier noch mal eine Nuance, wenn wir über Volksparteien sprechen, das, was ganz typisch ist, populistische Parteien versuchen immer eigentlich genau das zu erwecken, dass es so ein gemeinsames Wir gibt und dass die da oben das alles ignorieren und vielleicht sogar bewusst gegen den Willen dieses Volkes agieren. Da muss man immer ein bisschen vorsichtig sein, weil natürlich ist eine Gesellschaft sehr, sehr heterogen, sehr vielfältig, manche würden sogar sagen vielfältiger denn je. Also auch da muss man ein bisschen gucken, was ist Rhetorik, die sehr erfolgreich sein kann, keine Frage. Aber wie sehen dann vielleicht auch Gesellschaften de facto aus?
1: Mhm. Frau Salmer, Sie haben die Wahl und auch den Wahlabend in Stendal erlebt. Das eine ist ja das Wir-Gefühl der AfD-Wählerinnen und AfD-Wähler. Aber auf der anderen Seite gibt es ja auch so ein Wir-Gefühl. Und das ist jetzt eher geprägt von Sorge und Angst, gerade in der Kulturszene. Sie sind Intendantin am Theater der Altmark. Wie empfinden Sie jetzt gerade die Woche, nachdem die Zahlen so präsent sind?
4: Naja, nachdem das Wir-Gefühl unbedingt ein Feindbild braucht, weil wer gehört nicht zum Wir? Wir können wir nur erzeugen, wenn es eine die oder die anderen gibt. Und mit Drohungen und die Kulturszene ist eindeutig bedroht worden. Bildung ist bedroht worden, zumindest in der Form, wie wir sie kennen. Und sehr vieles mehr wurde rhetorisch wie auch durchs Programm der AfD bedroht. Das macht die Arbeit schwierig. 2028 laufen die Zuwendungsverträge aus der Theater in Sachsen-Anhalt. Das heißt, es besteht jetzt eine sehr große Möglichkeit, dass wir nächstes Jahr mit einer durch AfD gebildeten Regierung verhandeln müssen. Und zwar mit der AfD, die ganz klar gesagt hat, dass sie etwas wie patriotische Glaubensbekundung haben möchten, um die sie dann mit Förderung koppeln. Und da sage ich als Theatermacherin, Moment, das widerspricht komplett der Freiheit der Kunst. Das werden wir so nicht mitmachen. Da hängen aber Existenzen dran. Ich würde es gerne anders formulieren. Und daran hängen Existenzen. Daran hängen ganz viele Theatermitarbeiter. Daran hängt das Publikum. Daran hängt eine Stadt und eine Region, die das Theater gerne besucht. Die Jugendlichen, die zu uns kommen. Die ganzen Projekte, die wir machen. Wir sind ja nicht nur ein reines Theater. Wir sehen uns als ein Teil der Region. Nur weil jemand Deutsche oder eine Gruppe von Menschen die deutsche Identifikation durch die Kultur und Bildung sehen. Beziehungsweise, das ist meine Meinung, eine Form von Deutungshoheit haben möchten, die wir ihnen nicht hergeben dürfen.
1: Professor Faas, wenn Kultur ist Landessache, wenn nun absehbar ist, dass die AfD tatsächlich die Regierung in Sachsen-Anhalt stellt, ist es dann vielleicht die Aufgabe der klassischen Volksparteien CDU, SPD aus der Bundespolitik, dort eventuell zu helfen, um sich zu etablieren oder sich zu positionieren? Ja.
3: Das wird man sicherlich versuchen, aber das ist eben, Sie haben es angesprochen und wir haben es ja auch gerade gehört, sehr plastisch, nicht leicht. Wir leben in einem föderalen System, wo es eben gewisse Zuständigkeiten gibt, die Sie nicht mal so eben aus den Angeln heben können. Wir haben ja auch in der jüngeren Vergangenheit über Programme gesprochen, die Demokratieförderung betreffen. Da kann der Bund schon punktuell aktiv werden und hat es ja auch getan, aber das hat dann sehr oft eher den Charakter, dass da Einzelprojekte gefördert werden, auch nur für eine gewisse Zeit Einzelprojekte gefördert werden. Aber das ist dann häufig keine dauerhaft institutionalisierte Förderung, die aber natürlich nötig ist, um wirklich dauerhaft präsent zu sein, dann auch die entsprechenden Wirkungen entfalten zu können. Also natürlich, rund um das Bauhaus ist das ja auch diskutiert worden, hat man das im Blick und wird auch von Bundesseite dort gegebenenfalls, wo es möglich ist, kompensieren. Aber trotzdem, man soll das nicht kleinreden. Die Übernahme einer Regierung, die parlamentarische Mehrheit, das sind dann schon Instrumente, die eine Partei hat, die sie nutzen wird durch Parlamentsmehrheit, aber einfach auch durch operatives Geschäft, durch Entscheidungen in Staatskanzleien, in Ministerien. Also insofern, das wird reale Konsequenzen haben. Manche würden sagen, das ist Sinn und Zweck der Sache, das ist Demokratie, aber man muss eben hier sehen, das ist schon eine andere Qualität, eine andere Art von Veränderungen, die wir da erleben. Ungarn ist eben schon angesprochen worden, Polen. Wir erleben ja gerade auch dort, wie schwierig es dann mitunter ist, diese Entscheidungen zurückzudrehen. Das zeigt ja auch nochmal, dass es wirklich qualitativ, dass wir da durchaus auf einer anderen Ebene unterwegs sind.
1: Mitreden, Deutschland.
4: Ja, was dürfen sagen, weil ich finde die Formulierung uns helfen absolut verkehrt. Mhm. Ich muss das ganz, ganz deutlich machen. Wir brauchen keine Hilfe. Die Einstellung, dass Theater, Museen und sonstige kulturelle Einrichtungen gerettet werden müssen, ist grundlegend falsch. Wir sind ein Teil der Kultur und es gäbe überhaupt keine Interesse von Gruppierungen, von uns die Deutungshoheit, von uns, die für die Gesellschaft arbeiten, die Deutungshoheit zu übernehmen oder beziehungsweise uns zu leiten, wenn wir nicht Teil der Gesamtkultur wären. Das heißt, ich möchte wirklich endlich zu diesem Punkt kommen, wir sind hier nicht die Bittsteller. Wir können unsere Arbeit entweder für die Gesellschaft vollumfänglich erledigen oder nicht. Aber darum bitten möchten wir bitte nicht. Wir kämpfen für diese Gesellschaft. Wir führen Stücke auf, wir machen Ausstellungen, alles Mögliche für die Menschen.
1: 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Unser Thema heute, haben die großen Volksparteien ausgedient? Wird jetzt die AfD zur Volkspartei? Und unsere Kollegin Paula Klüver hat die zweite Frage. Also wird die AfD die neue Volkspartei in Leipzig gestellt? Das sind die Antworten.
5: Nein, für mich nicht. Definitiv nicht.
6: Ja, wenn sie auf dem rechten Weg bleiben und nicht in irgendeine Richtung abdriften, sondern wirklich Partei sind fürs Volk und die wirklich brisanten Themen ernsthaft anfassen und umsetzen.
7: Naja, sie behauptet, dass sie den Leuten stark zuhört und Lösungen für ihre Probleme hat. Ob sie die tatsächlich hat, wissen wir noch nicht, weil sie es nicht ausprobieren konnte, nicht ausprobieren durfte.
8: Naja, von der Wählerzahl sicher muss man dem ins Auge sehen. Die Inhalte, denke ich nicht, dass die dem Volk als solchem dienen.
9: Vielleicht sind sie kurzfristig eine Volkspartei, wenn die Mehrheit der Bevölkerung die wählt. Aber längerfristig denke ich nicht, dass es eine Volkspartei ist und sein sollte auf jeden Fall.
1: Das sagen die Leipzigerinnen und Leipziger. Die Frage geht nach Berlin an Walter Wesser, der uns angerufen hat auf der 08044-1777. Wie sehen Sie es? Haben die großen Volksparteien ausgedient?
10: Guten Abend.
1: Guten Abend.
10: Ja, ich denke, dass die Parteien ausgedient haben, weil sie nicht mehr in der Lage sind, die Probleme der Gesellschaft zu lösen. Und ich möchte es an zwei Beispielen deutlich machen. Es gibt einen Typ von Problemen, die national sind und die im Lande gelöst werden könnten. Zum Beispiel in Deutschland zurzeit das Rentenproblem. So, und an diesem Rentenproblem hat die Regierung eine Kommission eingesetzt, die Lösungsvorschläge erarbeitet hat, um das gesamte System auf Dauer aufrechtzuerhalten. Die Lösungsvorschläge sind mittlerweile schon so durch den rhetorischen und politisch instrumentalisiert worden, die kommen gar nicht mehr zum Einsatz. Und das Einzige, was diese Diskussion über die zum Beispiel die Rente mit 45 Jahren Beitragszahlung ohne Abschläge. Das ist schon so durch den Wolf kaputt diskutiert worden. Das kann gar nicht mehr funktionieren. Und da desavouiert sich das politische System selbst, weil ein Problem sozusagen immer nur ein Teil der Klientel bedient. Und der restliche Teil fühlt sich benachteiligt. Also ich sehe die herkömmlichen politischen Parteien nicht mehr in der Lage, dieses Problem zu lösen. Und die Vorschläge einer unabhängigen Kommission sind sozusagen zerredet worden.
1: Herr Wesser, einen Moment, ich komme gleich zu Ihnen zurück. Ich würde es gerne aufgreifen und diskutieren. Professor Faas, die Reaktion des Kanzlers war ja am Montag, dass er die Vorschläge, die er gemacht hat, Herbst der Reform, wann immer dieser Herbst sein wird, dass die nur besser erklärt werden müssen. Das heißt ja im Umkehrschluss, wir als Bürgerinnen und Bürger sind einfach ein bisschen zu doof, das zu verstehen aus seiner Sicht. Ist das Wasser auf die Mühlen derjenigen, die sich hier nicht mehr gehört fühlen? So eine Kommunikation?
3: Das ist in der Tat immer eine sehr unglückliche Formulierung. Wir müssen das nur einfach besser erklären, weil es auch so ein bisschen einfach wegwischt, dass es einfach Interessenunterschiede gibt, dass Menschen unterschiedliche Ansichten haben können. Wir haben das ja gerade gehört und auch in dem Paket der Rentenkommission. Wir sprechen jetzt sehr stark über diese Rente mit 63, beziehungsweise eigentlich müsste man sagen, abschlagsfreie Rente nach 45 Beitragsjahren. Also das ist ja ein hochkomplexes Thema. Insgesamt war das Paket, glaube ich, 35 Maßnahmen umfassend. Aber symbolisch ist eben dieser eine Punkt rausgegriffen worden. Der ist dann auch durchaus aufgeladen worden mit Blick auf Ost-West-Unterschiede und ist damit ganz unmittelbar ein Wahlkampfthema geworden. Der Kanzler hatte natürlich bei der Vorstellung damals gesagt, es werde alles 1:1 umgesetzt und damit auch eine Erwartungshaltung geweckt, die vielleicht rückblickend einfach auch nicht realistisch gewesen ist. Ich glaube, er ist nicht in einer Position, dass er das Vertrauen genießt, die Autorität hat, so etwas auch durchzubringen, durchzudrücken, basta sagen. Es ist schwer vorstellbar, dass Friedrich Merz als Kanzler das gerade macht und die Diskussion ist ein Stück weit entglitten tatsächlich. Wie es jetzt da weitergeht, ist tatsächlich spannend, weil jetzt eigentlich wieder alles offen zu sein scheint. Am Ende, was soll alternativ als anderer Kompromiss letztlich rauskommen? Also das ist wirklich ein Dilemma, in dem man sich da befindet. Aber trotzdem, es ist tatsächlich jetzt wieder offener, als es je war, wo diese, die ja nur eine von mehreren Reformen ist, wo diese Reform letztlich hinführen kann.
1: Herr Wesser, Sie rufen aus Berlin an. Das heißt, in anderthalb Wochen sind bei Ihnen auch Abgeordnetenwahlen. Ich habe vorhin mal geguckt, die Linke ist ganz vorn. Ist für Sie, aus Ihrer Sicht, ist die Linke eine Volkspartei?
10: Nein.
1: Nein.
10: Nein, nicht. Die Linke ist ja hervorgegangen aus der Entwicklung so der Post-DDR. Ne? Mhm. Und die Linke, die ist heute gibt, repräsentiert nur eine bestimmte Zielgruppe, einen Teil der Gesellschaft, einen kleinen Teil. Und sie bekommt ja auch nur Stimmen, je nach Sachlage. Ne? Hm.
1: Und in Berlin ist das Wohnungsthema, ne? Wahrscheinlich.
10: Also sie wird in Berlin garantiert nicht den Bürgermeister stellen und wird auch garantiert nicht sozusagen eine Koalition mit anderen Parteien eingehen können. Mhm. Da hat ja schon die CDU gesagt, mit der Linken geht's nicht. Und und andere rechnerische Möglichkeiten wird es vermutlich nicht geben. Aber ich möchte nochmal zurückkommen auf meinen Punkt. Ja. Ich meine, dass das politische System, so wie es ist, am Beispiel der Rente, das System zerredet, eine mögliche Lösung, und das hat einen Hintergrund. Politiker werden ja nur für 4 oder 5 Jahre gewählt und sie haben nichts zu bieten als ein Versprechen. So, und sie benutzen das, um wiedergewählt zu werden. Hm. Also diese interessensgeleitete Stellungnahme einer politischen Partei wird nie das Problem einer Gesamtgesellschaft lösen. Und dann melden sich eben dann plötzlich die AfD und sagt, wir lesen euch euer Problem. Das werden die nie und nimmer können.
1: Professor Faas, stehen die Beschränkungen der Legislaturen der Komplexität unserer Krisen, unserer Probleme entgegen? Also Klima ist nicht in 4 Jahren gelöst. Die Bildungserfolge sieht man wahrscheinlich auch noch nicht nach 4 Jahren. Wie sieht das die Politikwissenschaft?
3: Ja, das Dilemma ist, glaube ich, gerade in diesen Tagen eigentlich sehr schön erkennbar. Wir hatten ja kurz vor der Wahl in Sachsen-Anhalt eine Klausur der Regierungskoalition in Neu-Hardenberg, wo genau das eigentlich der Versuch der Regierung, des Kanzlers, des Vizekanzlers war, zu sagen, wir haben dieses Investitionspaket, wir brauchen Zuversicht, wir sehen, dass Indikatoren sich positiv entwickeln. Aber dann kam abends die neue Umfrage zu Sachsen-Anhalt mit den Zahlen, die sich dann später auch in Wahlergebnisse übersetzt haben. Und die ganze Diskussion war weg, weil die Diskussion einfach plötzlich viel kurzfristiger war, auf den nächsten Wahlsonntag hin ausgerichtet. Und das ist ein Dilemma durchaus. Ich glaube, wenn wir es nochmal mit dem Thema Volksparteien verbinden, was wir erleben, ist ein Vertrauensverlust. Vertrauen heißt ja letztlich, ich kenne vielleicht die Details gar nicht als Bürgerin, als Wähler, gilt ja auch im zwischenmenschlichen Bereich. Ich weiß irgendwas nicht ganz genau, aber ich vertraue darauf, dass es schon gut werden wird, dass die Richtung stimmt, dass andere Personen, die ich kenne, die ich brauche, dass die schon das Richtige tun werden. Aber dieses Vertrauen ist eben weg und dadurch kommen diese kurzfristigen Sichtweisen auf den Wahlsonntag plötzlich noch viel, viel drängender in einen solchen Wahlkampf hinein. Man braucht dann irgendetwas, was kurzfristig Menschen überzeugt. Das können Kandidatinnen und Kandidaten sein. Das war aber in Sachsen-Anhalt ehrlicherweise nicht unbedingt so der Fall. Sven Schulze hatte nicht den Amtsinhaberbonus, den Rainer Haselhoff vor 5 Jahren hatte. Auf Bundesebene sehen wir sehr, sehr niedrige Werte bei den Spitzenpolitikerinnen und Spitzenpolitikern. Das ist das Dilemma. Das Vertrauen ist weg und es wird auch ganz kurzfristig nicht auf magische Weise wiederkommen.
1: Ist auch eine Frage aus unserem YouTube-Kanal von Michael Kiekhöfel. War der Kernfehler der CDU in Sachsen-Anhalt, dass Haselhoff so spät abgedankt hat und Sven Schulze so kaum Zeit hatte, irgendwie sich landesväterlich zu präsentieren?
3: Ja, wenn Sie es jetzt mit Mecklenburg-Vorpommern vergleichen, der Situation Manuela Schwesig dort, die weitaus bekannter ist als Sven Schulze, das in Sachsen-Anhalt war, die in der Folge wahrscheinlich auch höhere Zustimmungswerte hat. Natürlich braucht dieses Image Landesvater, Landesmutter, klingt immer so ein bisschen paternalistisch, maternalistisch, aber trotzdem, man muss, glaube ich, realistischerweise sehen, dass diese Ministerpräsidentin, Ministerpräsident einfach sehr wichtige Bezugspunkte zur Landespolitik sind, die dann auch tatsächlich Menschen entweder überzeugen oder nicht. Und das fehlte, nicht nur das, sondern es kam dann zu dieser Zuspitzung Sven Schulze versus Ulrich Siegmund, die am Ende eben auch dazu geführt hat, dass der Herausforderer einfach sehr, sehr sichtbar war und daraus sicherlich auch viel Kapital geschlagen hat. Man darf nicht ganz vergessen, auch bei der Bundestagswahl 25 hatte die AfD in Sachsen-Anhalt schon 37%. Also das ist nichts ganz, ganz Neues und hat offenkundig auch nicht nur etwas mit den handelnden Personen zu tun. Aber so einen Trend zu drehen aus Sicht der Union, dafür hätte es einen deutlich bekannteren, beliebteren Amtsinhaber gebraucht. Aber der war eben nicht da.
1: Herr Wesser, sind Sie West- oder Ostberliner?
10: Weder noch, ich bin eingebürgerter Berliner.
1: Ah, okay. Spielt für Sie bei dem Thema AfD und das Erstarken der Blick auf Ost- und Westdeutschland eine Rolle oder sehen Sie das in beiden Landesteilen als ähnliche Entwicklung?
10: Ich denke, dass dieses Problem von Ost und West ein hochgejubeltes Problem ist, das es in dieser Form realistisch gar nicht gibt. Und ich verstehe sehr gut, dass die Menschen in den neuen Bundesländern an vielen Stellen verärgert und enttäuscht sind und aus Protest die AfD wählen. Die AfD wird die Probleme nie lösen, nie. Und die Ostdeutschen werden sich damit an der Stelle selbst ins Fleisch schneiden. Und im Übrigen aber gilt das auch für Westdeutschland, ne? Und das ist ja das, was gerade gesagt wurde, am Beispiel des Vertrauens in die Politik. Das Vertrauen heißt ja, die Politik ist in der Lage, das Problem zu lösen. Und das ist sie nicht, weil sie im Tagesgeschäft auf die nächste Wahl schielt. Und dadurch sozusagen immer in den Verruf gerät, Klientelpolitik zu machen und das Ganze aus dem Blick zu verlieren. Und insofern werden diese Art der Probleme von den sogenannten Volksparteien nicht mehr gelöst werden können.
1: Sagt Walter Wesser, hat aus Berlin angerufen. Vielen Dank dafür und einen schönen Abend noch.
10: Danke, das wünsche ich Ihnen auch.
1: Dankeschön. Frau Salma hört hier gespannt zu. Möchten Sie noch ein paar Gedanken äußern?
4: Ja, ich würde jetzt in Anbetracht dessen, dass man wirklich beobachten kann, wie viele Stunden, Nächte, Tage auch Politiker arbeiten und gearbeitet haben, um die Wahlen noch umzureißen, würde ich sie jetzt nicht partout verteufeln wollen oder nur behaupten, dass sie nur von einer Legislaturperiode in die andere denken. Es ist äußerst schwierig, wenn, und ich glaube, das ist ein absolut gesellschaftliches Problem, dass wir uns gerade sehr, sehr gerne beschweren und alles, was schief läuft, nochmal hochpusten, groß machen und die schönen Dinge, die klappen, überhaupt keine Chance mehr haben, gesehen zu werden. Und da hat sich auch diese Partei reingesetzt. Also alles, was vielleicht ein bisschen nicht in Ordnung ist, wurde plötzlich absolut nicht in Ordnung. Wir sind Menschen, wir sind nicht fehlerlos Und wir sind mitten in Krisen und auf dem Land fährt kein Bus und die Bahn ist in einem katastrophalen Zustand und Deutschland hat immer noch keine Netzabdeckung und. Es ist alles wahr, aber es geht uns immer noch sehr viel besser als Menschen in anderen Ländern. Und man sollte niemals vergleichen, man sollte aber ein bisschen zurücktreten, kurz mal ausatmen und auf die Welt blicken und aufs eigene Leben. Das geht aber nun mal nicht, wenn das Schlechte aus allen Nachrichten fließt, wenn immer nur wiederholt wird, welche Katastrophen passieren und die Menschen wirklich glauben, dass ihr Leben eigentlich am Hang einer Katastrophe nahe der Suizid ist. Es tut mir leid, dass ich das jetzt so extrem zeichne. Wo sind die schönen Nachrichten aus den Medien? Ich frage mich wirklich, warum kann nach Nachrichten, wo wir Kriege, Hungersnot, Trump, Putin und so weiter bekommen, eine schöne Nachricht sein? Ich werde das nie verstehen. Wie können wir zulassen, dass die Welt in Schwarz-Weiß gemalt wird? Und zurzeit mehr schwarz als weiß. Es ist kein Wunder, dass die Menschen ihr Leben nicht mehr mögen und auf den Messias setzen.
1: Mhm. Gehen wir weiter an alle Nachrichtenradios, für die wir heute Abend hier für die ARD senden. Professor Faas, gab es als Politikwissenschaftler schon mal eine spannendere Zeit für Sie als die jetzt?
3: Ach ja, irgendwie ist es natürlich immer spannend, weil wir einfach sehr dynamische Zeiten erleben. Und das finde ich auch ein Punkt, den wir nicht vergessen sollten. Im Moment schlägt sich die Unzufriedenheit tatsächlich, gerade bei dieser Wahl haben wir es erlebt, an einer Stelle, gerade bei der AfD, sehr, sehr stark nieder und wird dort sichtbar auch. Auch das darf man ja nicht vergessen, wenn Sie das Verhältnis bevölkerungsmäßig von Ost und West vergleichen. Dann sehen wir häufig, wenn wir gesamtdeutsche Zahlen anschauen, gar nicht die Situation in Ostdeutschland, weil die einfach mit so geringem Gewicht inzwischen in die gesamtdeutsche Betrachtung eingeht, dass das untergeht. Insofern ist der Schock in Anführungszeichen, wenn wir Landtagswahlen in Ostdeutschland haben, immer besonders groß, weil das die Momente sind, wo wir wirklich die Abweichungen in dieser Deutlichkeit sehen. Politikwissenschaft ist am Ende auch eine Demokratiewissenschaft. Insofern sind das spannende Zeiten, aber auch durchaus besorgniserregende Zeiten. Wir reden sehr viel darüber, was ist eigentlich Demokratie, und das reduzieren wir in diesen Zeiten sehr stark auf die Mehrheitskomponente. 44% haben die AfD gewählt und das ist auch wichtig, bitte nicht falsch verstehen, aber es ist nicht das Einzige, was Demokratie ausmacht, sondern es ist am Ende eine Balance zwischen Mehrheit, aber auch Minderheitenrechten, Vielfalt, Rechtsstaatlichkeit, und das ist gerade so ein wenig, naja, sagen wir, im Unklaren, was da eigentlich diskutiert wird, was wir auch meinen, wenn Leute sagen, wir sind doch die Demokraten. Also es ist ja nicht so, dass die AfD nicht auch sagen würde, wir sind doch die wahren Demokraten, die anderen reden nicht mit uns, wir werden ausgegrenzt. Also da müssen Dinge auch sozusagen neu austariert werden, und das sind wir nicht gewohnt gewesen, und das fällt uns ehrlicherweise auch durchaus schwer an der Stelle. Also spannend, ja, neue Fragen, ja, auch so gewisse Dinge, von denen wir immer glaubten, hohe Wahlbeteiligung nutzt eher linken Parteien, gilt alles offenkundig so einfach nicht mehr. Aber es sind auch durchaus besorgniserregende Zeiten, das will ich nicht verhehlen an der Stelle.
1: In unserem YouTube-Kanal gab es eine Umfrage, die heißt, braucht unser Parteiensystem noch Volksparteien? Die Ergebnisse, 57% ja, damit sind wir gut gefahren, 43% nein, wir brauchen keine Volksparteien, das gliedert sich auf. 08000 44 17 77 ist unsere Telefonnummer ins Studio, und ebenfalls aus Berlin begrüßen wir Helga Uphoff. Habe ich es richtig ausgesprochen? Guten Abend.
11: Jawohl.
1: Sehr gut.
11: Guten Abend.
1: Guten Abend, Frau Uphoff.
11: Ja, ich möchte eigentlich mal einen Tipp geben an die etablierten Politiker, damit sie wieder mehr positiv in die Medien kommen. Und zwar habe ich in der ARD eine schöne Sendung gesehen, Wem gehört New York? Und da ging es um den Bürgermeister Zoran Mamdani.
1: Mamdani,
11: genau. Und zwar hatte der einem Normalbürger, in dessen Wohnung es reingeregnet hat und der immer versucht hat, dass das jetzt repariert wird, und der keinen Erfolg hatte. Der hat an das Büro geschrieben und die haben eine Woche später einen Sachverständigen geschickt und 5 Tage später war der Vermieter da mit Handwerkern, zwar schimpfend, aber sie haben es renoviert. Und sowas kann man auch in Social Media positiv bringen. Das heißt, die Politiker sollten wirklich mal ihre E-Mails lesen von den Bürgern und gucken, ob sie da irgendwie aktiv eingreifen können, damit sie was Positives bewegen können. Mhm. Weil dann haben sie treue Wähler.
1: Herr Faas, ich gebe mal die Frage an unseren Politikwissenschaftler weiter, Professor Faas. Wir hatten das heute schon mal angedeutet, so die Charismatik von bestimmten Spitzenkandidatinnen oder Spitzenkandidatinnen, auch Manuela Schwesig, die das für sich nutzen, die machen Sachen zur Chefsache. Kann das helfen einer ganzen Partei?
3: Ja, natürlich. Wenn das Vertrauen in Volksparteien als Parteien so nicht mehr da ist, dann gibt es natürlich andere Projektionsflächen und das sind dann auch häufig Personen, die genau in diese Lücke treten. Heißt aber natürlich auch, dass das naturgemäß etwas kurzfristiger wird, weil Amtsinhaberinnen und Amtsinhaber eben weniger dauerhaft präsent sind, als das Parteien sind, die teilweise ja in Deutschland wirklich lange Geschichte haben, was zurückgeht. Wenn ich noch einen Satz zu Frau Uphoff sagen, was ich sehr, sehr spannend finde. Und natürlich ist Mamdani da auch ein anderer Typus Politiker, natürlich auch ein Stück weit anderes System, aber trotzdem dieses sich kümmern und das auch sehr stark transportieren, das ist schon auch was wir im Kleinen mitunter sehen. Wir sprachen ja eben schon kurz über die Wahl in Berlin, die uns bevorsteht. Es ist ganz spannend, dass wir in Berlin durchaus Teile haben, wo die AfD sehr, sehr stark ist, Marzahn-Hellersdorf eher im Osten, aber dass es trotzdem in der jüngeren Vergangenheit auch CDU-Kandidaten dort immer wieder gelungen ist, Wahlkreise direkt zu gewinnen, direkt zu holen, gegen sehr starke AfD-Präsenz und Ergebnisse dort, wodurch einfach eine unglaublich starke Präsenz in den Wahlkreisen. Das ist unglaublich aufwendig und das heißt auch, glaube ich, dass andere Aspekte einer Abgeordnetentätigkeit dann kürzer treten müssen. Aber das funktioniert schon, diese Präsenz vor Ort, dort, wo Parteien das noch leisten können, wissen Wählerinnen und Wähler, A, kennen sie ihre Leute dann, ihre Abgeordneten, das ist nicht selbstverständlich. Und B, sind sie eben auch durchaus bereit, das dann anzuerkennen und die Person auch wieder zu wählen. Also insofern, das, was wir in New York auf höherer Ebene, auf Ebene des Bürgermeisters sehen, sehen wir durchaus punktuell auch im Kleinen hier in deutschen Wahlkämpfen.
1: Frau Uphoff aus Berlin, ja?
11: Ja? Ich meine nicht nur präsent sein, sondern was tun für die Bürger. Wenn sie Volksparteien sein wollen, ja, müssen sie auf die Mails und Anfragen der Bürger hören und da auch aktiv werden, nicht nur präsent sein.
1: Dankeschön für diesen Punkt.
3: Absolut.
1: Ich würde mal weitergehen, wir haben noch 10 Minuten. Deshalb würde ich gerne noch den nächsten Hörer mit reinnehmen. Jetzt wird es nämlich doch ein bisschen eng. Walid Zarif aus Buchholz in der Nordheide. Guten Abend.
12: Schönen guten Abend. Danke für die Möglichkeit. Ich freue mich sehr, dabei zu sein. Ich habe 2 Punkte, da versuche ich mich wirklich kurz zu fassen. Erster Punkt ist für mich, ich habe dem Kandidaten in Sachsen-Anhalt sehr genau zugehört und er möchte sehr gerne in die ruhigen 90er Jahre zurück. Ich finde es einfach interessant, ganz sachlich, wenn man alle Statistiken sich anguckt, bezogen auf Sachsen-Anhalt. Alle Statistiken waren schlechter damals. Bis auf ein Thema, damals hatte man mehr Bevölkerung gehabt in Sachsen-Anhalt als jetzt. Ja? Das ist nur auf der Faktenseite, das ist kein Vorwurf. Und mein zweiter Punkt ist, ich möchte sehr gerne, also ich bin seit 33 in Deutschland, ich komme ursprünglich aus Afghanistan, eigentlich die Gruppe, die im Visier dieser blauen Partei sein müsste, oder ist. Und ich möchte nur eins betonen. Ich glaube, dass wir alle gemeinsam eine Nation sind, ein Land haben, eine Demokratie und soweit ich das sehen kann, auch ein Leben. Warum kommen wir nicht wirklich zusammen? Warum gibt es nicht Partnerschaften innerhalb von Deutschland, Städtepartnerschaften zwischen Ost und West? Warum schaffen wir nicht mehr Begegnung? Also wo es Begegnung gibt, gibt es auch wenigstens Gespräche miteinander. Und ich bin wirklich schockiert, wie wir wenig voneinander eigentlich wissen. Und ich finde, wenn wir Begegnungen schaffen, dann macht das ja zumindest einfach. Und da muss man auch den Leuten die Angst nehmen. Ich würde die Moscheen aufmachen. Ich würde da wirklich mehr Transparenz reinbringen, damit wirklich diese Ängste überwunden werden. Und ich finde, und vor allem, was ich uns allen, wirklich allen anrate, das ist wirklich als Bürgerpflicht Nummer eins. Alles, was wir online und offline sagen, alles, was wir schreiben, alles, was wir kundtun, privat und öffentlich, sollten wir uns einem Maßstab unterlegen, und zwar dem Artikel 1 des Grundgesetzes. Die Würde des Menschen ist unantastbar. Wenn wir es wirklich ernst meinen mit der Demokratie, egal welche Partei, solange wir sagen, okay, alles, was ich sage, alles, was ich mache, hält diesen Maßstab hin, dann würde ich sagen, dann dürfen wir wirklich alles sagen. Ich würde gerne wirklich mal einen letzten Aufruf machen. Vielen ist wirklich nicht klar, in welchem Paradies wir hier leben. Ich komme aus einem Land, wo diktatorisch war, wo wirklich keine Pressefreiheit war. Wir versuchen oder wir verpulvern hier alles, was wir und vor allem natürlich auch viele, viele Deutsche vor uns hier aufgebaut haben. Also ich finde es mir, tut es in der Seele weh, aber trotzdem habe ich sehr viel Hoffnung, dass wir wirklich zueinander finden.
1: Herr Zarif, das wären wunderschöne Schlussworte gewesen. Jetzt haben wir das Dilemma, dass wir noch 8 Minuten haben. Deshalb stelle ich die Frage hinterher. Glauben Sie, dass es Volksparteien schaffen können, diese Kommunikation anzuleiern, oder muss das die Zivilgesellschaft, vielleicht auch die Kunst, die Kultur irgendwie initiieren? Und gibt es das vielleicht schon, nur noch nicht genug?
12: Ich weiß nicht, wie viele Zuhörer mich zuhören. Ich würde gerne den Anfang machen. Ich wohne in Buchholz, ich bin nicht versteckt, ich habe eine kleine Familie. Ich lade, also vor allem meine, vielleicht auch Begegnungen schaffen zwischen den Menschen, die sich nicht immer einer Meinung sind. Ich bin gerne bereit, mit jedem AfD-Mitglied oder Sympathisanten zu diskutieren, wirklich bis tief in der Nacht, bei einem leckeren Rotwein und vielleicht Spaghetti oder was weiß ich. Wir sollen wirklich zueinander finden, weil am Ende des Tages, was hilft mir, wenn es mir nur gut geht als Migrant und meinem Nachbarn nicht gut geht und umgekehrt genauso. Und ich bin bei Ihnen, auch die Parteien müssen, anstatt irgendwelche losen Kundgebungen, müssen wir Begegnungen schaffen. Man muss wirklich uns alle Demokraten, wir haben am Sonntag in Niedersachsen haben wir Kommunalwahl, wir müssen zusammenkommen und muss uns allen klar sein, dass auch wir als Wähler und Wählerin eine Verantwortung haben. Demokratie besteht aus Verantwortung, sonst brauche ich doch keine Demokratie, sonst reicht mir eine Diktatur, da steht einer oder eine da oben und entscheidet für mich alles. Mhm. Ich komme aus so einem System. Ich appelliere, ich bin nicht zwar 80 oder 90, aber ich habe da genügend Erfahrung gesammelt, was ein totalitäres System mit uns allen ausmachen würde. Und ich nehme ausdrücklich, wirklich ausdrücklich alle AfD-Wähler in Schutz. Und auch es gibt auch bestimmt Funktionäre, die ganz normale Menschen sind, wie wir alle. Ich möchte einfach, dass man wirklich den Blick darauf wirft, dass man im Inneren, wir brauchen Frieden im Inneren und dass wir alle miteinander reden, dass wir wirklich konstruktiv, kritisch, aber am Ende des Tages, wenn wir es aufbauen, dann ist das, bauen wir es auf, oder wenn wir es abbauen oder destruktiv uns verhalten, dann werden wir auch die Ergebnisse spüren.
1: Ich greife mal das Begegnungsthema auf. Hier in der Sendung ist ja auch Dorothy Salmer, Intendantin des Theaters der Altmark in Stendal, also auch ein Begegnungszentrum. Stendal, eine Stadt, 37.000 Einwohner, jeder kennt jeden. Wie erleben Sie die Begegnung, gerade auch in den letzten Wochen?
4: Kann ich nicht sagen. Ich kann Ihnen aber erzählen, dass wir insgesamt 51.000 Menschen sich begegnen lassen pro Spielzeit, vielleicht auch 55, und das in einer 37.000 Einwohnerstadt. Wir tun sehr, sehr viel für Begegnung. Man kann immer sagen, nicht genug. Man kann immer noch neue Ideen hervorzaubern, neue Formate. Ein bisschen bin ich verzweifelt, muss ich ganz ehrlich zugestehen, weil dieses Ergebnis hätte so niemals sein dürfen. Und die Frage, ob es Volksparteien noch existieren oder existieren sollten, wir brauchen die natürlich. Wir brauchen die Vielfalt in der Gesellschaft genauso wie in der Politik. Wir brauchen Opposition, wir brauchen Diskurs, wir brauchen Streit. Wir brauchen all das, um immer wieder um die eigene Ideen und Gedanken und Folgerungen, Schlussfolgerungen zu überprüfen. Was wir, und ich habe das vorhin sehr falsch ausgedrückt, wir wollen die Deutungshoheit zurück. Nein, wir selbst wollen die Deutungshoheit nicht. Wir wollen es aber auch niemandem geben. Das Wichtigste ist, jedes Mal sich selbst zu überprüfen und die Möglichkeit zu haben, alle Entscheidungen im Sinne einer demokratischen Gesellschaft zu treffen. Wie wir das machen, weiß ich nicht. Immer wieder hinterfragen.
1: Mhm. Herr Sarif, wir verabschieden uns erstmal von Ihnen. Danken für den Input, wünschen einen schönen Abend. Alles Gute nach Buchholz.
12: Danke.
1: Dankeschön. Ja, Herr Faas, dieses Miteinander, ich habe so ein bisschen das Gefühl, das hat die AfD geschafft, mit ihrem Wahlkampf so eine Art Miteinander zu schaffen. Was können denn jetzt die etablierten Parteien, CDU, SPD, da stehen in anderthalb Wochen zwei Wahlen an. Was kann man vielleicht nicht unbedingt lernen, aber vielleicht mitnehmen für die Zukunft?
3: Ja, diese Begegnungsräume braucht es in der Tat und die braucht es auch nicht nur kurz vor einer Wahl, wenn wir dann erstmal ganz lange brauchen, sozusagen uns wechselseitig verständlich zu machen, was wir überhaupt in den letzten Tagen gesehen, gehört, gelesen haben, weil wir ja gar nicht mehr unbedingt davon ausgehen können, dass wir einen gemeinsamen Wissensstand haben. Das ist ja eine der großen Herausforderungen, überhaupt Perspektiven anzuerkennen oder einfach auch zu kennen, was ein Gegenüber weiß, wie was dort gesehen, gelesen, gehört wurde. Aber das ist natürlich anders in einer Situation, wo es dauerhafte Begegnungsräume gibt. Das ist nicht mehr so in dem Maße der Fall. Angefangen bei, wenn wir über ländliche Räume reden, Eckkneipen etc., die alle kann man belächeln, aber die letztlich natürlich trotzdem eine demokratische Funktion erfüllen, weil ich Perspektiven kennenlerne und weil mir vielleicht auch mal jemand sagt, das stimmt doch nicht, das ist doch Unsinn, wie kommst du denn, wie kommen sie denn darauf? Das sind ja nicht Logiken, die wir, wenn ich es mal jetzt extrem damit kontrastiere, in sozialen Netzwerken haben, wo wir eigentlich immer wieder das Gleiche hören, immer wieder bestärkt werden eher an dem, was wir ohnehin schon gehört, gesehen haben und wo es dann auch nicht nur eine Frage von Präsenz ist. Es ging ja auch darum, ob Volksparteien, alte Parteien, wie man dann auch etwas despektierlich sagt, ob die da mehr machen müssten, als ob die dort nichts tun würden. Die investieren wahrscheinlich viel mehr Ressourcen als andere Parteien in diese Netzwerke, aber sie dringen halt nicht durch gegen auch algorithmische Kuratierung. Also ich glaube, dass jetzt nicht mit Blick auf die beiden Wahlen, insofern ist das keine Antwort auf Ihre Frage, aber perspektivisch man schon auch nochmal da hinschauen muss, wie wir einfach auch dort sicherstellen können, dass Vielfalt einfach erfahren werden kann und wir nicht immer nur in dem bestärkt werden, was wir ohnehin schon glauben.
1: Eine halbe Minute haben wir noch für Ihre Reaktion, Frau Salmer.
4: Genau diese Begegnungsräume und die Institutionen, die diese Begegnungsräume ermöglichen, werden gerade angegriffen.
1: Sagt Dorothee Salmer, Intendantin des Theaters der Altmark in Stendal. Vielen Dank, dass Sie heute bei uns waren, dass Sie mitgeredet haben. Allen Anruferinnen und Anrufern danke ich recht herzlich, dass Sie mitgeredet haben, egal auf welcher politischen Seite Sie stehen. Das ist der Zweck dieser Sendung, dass wir hier zusammenkommen und miteinander reden. Ich glaube, das ist heute Abend gut aufgegangen. Vielen Dank auch an Professor Thorsten Faas, Politikwissenschaftler an der Freien Universität in Berlin. Und zum Glück gehen uns die Themen nicht aus. Es gab in dieser Woche die Ergebnisse der PISA-Studie und die werden dann am Montag diskutiert, bei Mitreden Deutschland diskutiert, dann aus Hamburg zum PISA-Schock. Ich bin Susanne Böttcher. Danke Ihnen fürs Mitmachen, fürs Mitreden, fürs Zuschauen, fürs Zuhören. Gute Nacht, schönen Abend. Ciao.
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14: Um 22 Uhr mit Alexander Terhorst. Die Vereinigten Arabischen Emirate wollen zusätzlich 40 Milliarden Euro in Deutschland investieren. Industrieminister Sultan Ahmed Al-Jaber sagte beim Staatsbesuch von Präsident Mohammed bin Said in Berlin, Deutschland sei seit Jahrzehnten ein wichtiger Partner. Diese Beziehung wolle man weiter ausbauen. Investiert werde in Industriezweige und Technologien, die Wachstum und Wettbewerbsfähigkeit vorantrieben. Der Golfstaat engagiert sich in Deutschland schon mit 34 Milliarden Euro. Sachsens Wirtschaftsminister Dirk Panther will das Dresdner Pharmawerk von GSK noch nicht aufgeben. Der SPD-Politiker erklärte in Dresden, ihn habe die Ankündigung überrascht, den Standort bis 2028 zu schließen. Panther kündigte Gespräche mit der Werksleitung und dem Betriebsrat an. Arbeitsplätze und Wertschöpfung hätten oberste Priorität. GlaxoSmithKline hatte heute seine Pläne verkündet. Betroffen sind alle 650 Beschäftigten. Der britische Konzern produziert in Dresden Impfstoffe gegen Grippe und Hepatitis. 10 Tage vor der Wahl des Abgeordnetenhauses in Berlin zeichnet sich ein Kopf-an-Kopf-Rennen von Linke und CDU ab. Das zeigt die ARD-Vorwahlumfrage von Infratest DIMAP. Dabei kommt die Linkspartei auf 21%, die regierende CDU auf 20%. Dahinter folgt die AfD mit 18. Die Grünen könnten mit 16%, die SPD mit 12% rechnen. BSW und FDP würden der Vorwahlumfrage zufolge den Einzug ins Berliner Abgeordnetenhaus verpassen. Eine unklare Gefahrenlage hat am frühen Abend einen größeren Polizeieinsatz am ukrainischen Generalkonsulat in Düsseldorf ausgelöst. Eine Polizeisprecherin sagte, man habe einen Hinweis auf eine mögliche Bedrohung erhalten, dem die Polizei nachgegangen sei. Einsatzkräfte hätten das Gebäude und sein Umfeld durchsucht, Hinweise auf eine Bedrohung haben sich jedoch nicht bestätigt. Etwa ein Fünftel der Kinder und Jugendlichen in Deutschland hat einer Studie zufolge schon einmal Cybergrooming erlebt. Das geht aus einer Untersuchung der Nordrhein-Westfälischen Landesanstalt für Medien hervor. Unter Cybergrooming versteht man die gezielte Anbahnung sexueller Kontakte mit Minderjährigen über das Internet, etwa die Aufforderung, Bilder zu schicken oder sich im echten Leben zu treffen. Das waren die Nachrichten. Das Wetter. Heute Nacht von den Alpen bis nach Niederbayern stellenweise geringer Regen, 11 bis 3 Grad die Tiefstwerte. Morgen im Nordwesten und Westen sowie an den östlichen Alpen etwas Regen, 17 bis 25 Grad. Die Zeit, es wird 22 Uhr und 3 Minuten.
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16: Philipp Weiskirch, guten Abend. Ja, wir machen noch ein bisschen Sport. Heute ging es schon sehr erfolgreich weiter für die deutschen Basketballerinnen bei der Heim-WM, denn man hat tatsächlich im Viertelfinale die starken Belgierinnen ausgeschaltet und die deutschen Basketballerinnen damit sensationell im WM-Halbfinale. Wir kümmern uns jetzt aber um die Fußball-Champions League. Da gibt es 2 Spiele mit deutscher Beteiligung, aber aus deutscher Sicht läuft es da nicht so wahnsinnig gut. Beide Partien noch in der Halbzeit. Die Bayern zu Hause gegen die Norweger von Bodø Glimt. Es steht 0:0 und RB Leipzig liegt in Como beim Champions League Neuling zur Pause mit 0:2 hinten. Ein eher dünner Auftritt. Diese beiden Spiele, das der Münchner und das von RB, gibt es jetzt in Konferenz. Die zweite Halbzeit. Flo Eckel meldet sich aus München und in Como ist Jan Günther. Viel Vergnügen.
17: Größter Erfolg der Leipziger Halbfinalteilnahme in der Saison 19-20 bei den Bayern, Florian, da steht was ganz anderes in der Vita.
18: Ja, da ist auf jeden Fall viel Offensivpower und viel, auch ein bisschen was im Trophäenschrank zu finden. Ich habe jetzt mal kurz nochmal gestoppt und auf meinen Zettel geguckt, denn mich wundert das Ergebnis ja schon so ein bisschen. Keine Tore in der ersten Halbzeit, zuletzt 0:0 auf Schalke. Aber die Bayern in der vergangenen Champions League-Saison, 43 Tore schwer und das in 14 Champions League-Spielen. Sie sind nur haarscharf um 2 Treffer am Champions League-Rekord vorbeigeschrammt. Aber das hier hat nichts mit diesen Bayern aus der letzten Saison zu tun, so offensiv. Jetzt kommen übrigens hier mal 3 zum Aufwärmen raus, wobei die Halbzeitpause eigentlich gleich vorbei sein dürfte. Tom Bischoff könnte einer sein, der vielleicht ein bisschen Bälle verteilen könnte, um ein bisschen mehr Tempo vorne reinzubringen. Hiroki Ito und Minche Kim, 2 Verteidiger. Kann ich mir jetzt nicht vorstellen, dass Vincent Kompany hier ein bisschen defensiv Beton anrühren will. Muss er ja auch gar nicht. Die Bayern ganz klar überlegen. Das Einzige, was eben fehlt aus Münchner Sicht, das ist das Tor. Ich lasse mal den Blick so ein bisschen schweifen. Es ist hier ganz klar, ganz viel Rot-Weiß. Und links oben, ganz im Eck, da ist so ein kleiner gelber Block. Lass das 700, 800 Gästefans sein, wenn überhaupt. Die sind wenig zu hören, man sieht nicht viel. Aber die haben bis jetzt alles richtig gemacht mit dieser Reise nach München hier. 14 Grad, ein ja, bisschen kühleres Sommernächtchen heute. Nicht viel Lufttemperatur. Und bislang schlägt sich Bodo Glimt ja auch noch ganz gut. Die Gäste kommen wieder raus, die Bayern noch nicht. Weiß nicht, wie es bei dir aussieht, Jan, ob da sich schon wieder mal was blicken lässt.
19: Ja, Team sind zurück auf dem Rasen, aber ich habe noch einen kleinen Augenblick Zeit, mal hier über die Haupttribüne zu gucken, denn diese Tribüne, Anziehungspunkt für die Hollywood-Stars, wer schon alles hier war, Benedict Cumberbatch, Keira Knightley und, lässt sich auch hier heute jemand blicken, vielleicht ja George Clooney, der unweit von hier ja eine Villa hat, wird man vielleicht noch mal auflösen können. So, Mucke dröhnt hier noch immer heftig rein, aber das Spiel läuft dann auch schon wieder, denn RB

0: Denn ist Christopher Nkunku, lässt sich immer mal so ein bisschen fallen auf der linken Seite. Kurzer Pass nach hinten auf seinen Landsmann, auf Castello Lükeba, der in Bremen noch verletzungsbedingt gefehlt hat. Heute hat er Maxim Estefe ersetzt in der Innenverteidigung von RB Leipzig. Ich glaube, wenn ich es höre, dass es nicht mehr so dröhnt in der Arena in München, geht es schon wieder weiter bei euch, Florian.
1: Ja, die Bayern, sie stehen bereit. Luis Diaz höchstpersönlich steht im Mittelkreis, zupft sich nochmal das Trikot rechts und links so ein bisschen zurecht. Und wir warten darauf, dass der Unparteiische Rade Obrenovic, der keine Probleme hatte mit dieser Partie, jetzt dieses Spiel wieder freigibt. So, der guckt links, guckt rechts, Hand geht an die Uhr. Und dann gehen wir rein in diese zweite Hälfte. Anstoß für die Bayern, Rückpass auf Keeper Neuer, komplett in Giftgrün gekleidet. Langer Ball. Rechts raus auf Ulisse, aber der kommt nicht ran und die Gäste versuchen wieder zu kontern. Upamecano aber gegen Helmersen im Zweikampf wird er gefoult am eigenen 16er. Rückpass auf Neuer, nichts passiert. Gibt einen Freistoß für die Bayern am eigenen 16er. Und Bodø Glimt gleich wieder wie in der ersten Halbzeit. Hinten mit Fünferkette, davor Vierer Mittelfeld. Die gehen gleich wieder tief. Jetzt ja vor ihrem neuen Keeper Julian Fayelund. Das ist eigentlich der Pokaltorwart. Also der ersetzt den verletzten Aikin, während die Bayern kommen. Halbrechte Position, Upamecano. Rechts raus auf Ulisse. Sofort wieder gedoppelt. Querpass auf Pavlovic. Und rechts draußen ist Leimer. Aber die Bayern lassen den Ball jetzt zirkulieren. 30, 35 Meter weg vom Gästetor. Halblinke Position, jetzt darf mal Davis ran, raus auf Luis Diaz. Und Jan, sag mal, was ist denn das für bei dir für ein Gepfeife eigentlich in Como?
0: Ja, weil es Freistoß gibt für die Leipziger von der linken Seite. Der ist gar nicht schlecht, dieser Ball von David Raum von links aus 25 Metern. Der kommt da schön rein mit so einer Bogenlampe, aber ja, dann gehen da alle vorbei am Ball.
1: Tor!
0: Der Ball geht rein.
1: Für die Bayern! Sich reingrätschen, denn es ist ein besonderes Tor für den FC Bayern München. Jamal Musiala, der Mann, der solche Sorgen gemacht und gehabt hat in den letzten Wochen mit seiner Erkrankung, kriegt den Ball im Strafraum, halbrechte Position, 2 Meter eingerückt und dann nimmt er den Ball aus der Drehung mit rechts, links ins Eck, wunderbar geschossen. Es war ein Doppelpassversuch, ein bisschen abgefälscht. Und dann landet die Kugel rechts bei Musiala und der neue Keeper im Gästetor. Sowas von überrascht. Ball schlägt ein, hinten links in der Ecke. Es ist ein schönes Tor für Musiala und vielleicht ja auch das, was diesem Spiel so sehr gefehlt hat. Denn früher oder später werden die Gäste von Bodø Glimt natürlich auch ein bisschen ins Mitspielen kommen müssen. Und das gibt dann Räume für die Bayern. Also gleich wieder rüber nach Como. Vielleicht ist das ja der richtige Mutmacher auch für RB jetzt, Jan.
0: 49. Minute, nächste Standardsituation für RB Leipzig. Eckball von der linken Seite. Das macht dann David Raum mit dem linken Fuß. Also mit Schnitt weg vom Kasten von Jean Bitté. Der trägt sein schwarzes Trikot und seine roten Handschuhe. Steht da im Fünfer, klatscht jetzt in die Hände. Und Leipzig läuft jetzt rein. Kommt da einer ran mit dem Kopf? Erst einmal nicht. Ball geht raus. 10 Meter vor dem Strafraum. Bringt ihn Bitle Baku zurück in den 16er von Como. Maximovic, ja, der 19 Jahre alte Serbe. Das ist hier ein Erlebnis für ihn, aber kann sich da nicht so richtig in Szene setzen, gewinnt kaum mal Zweikämpfe und dann spielen die Leipziger auch einen versuchten Ball auf Maximovic von Orban, zu steil, Ball ins Tor aus, aber diese beiden Standardsituationen zeigen, Leipzig hat verstanden, dass sie das Ganze erhöhen müssen, was die Intensität angeht, versuchen, Como mal reinzudrücken in die Hälfte der Italiener. Und dann müssen sie hinten natürlich aufpassen, dass das mit der Restverteidigung hier auch klar geht. Denn ja, die sind ja auch mit so viel Tempo da ausgestattet, die Italiener, mit Assan Diao, mit Duvikas, der ja auch mit Tempo beim 2-0 zugegangen ist auf Martin van der Voort. Orban hatte das Abseits aufgehoben und dann stand es in der 38. Minute 2-0 für Como. So, Antonio Nuss, das ist ein gutes Zeichen gegen Nicolas Pass. Setzt sich da durch im Zweikampf. Fährt auch mal die Ellbogen aus. Alles fair. Und dann Christopher Nkunku mit dem Übersteiger. Wo sind die Momente, die das Leipziger Spiel braucht von Christopher Nkunku? Dieser feine Techniker, dieser Unterschiedsspieler, der Spiele entscheiden kann. Einwurf David Raum auf der linken Seite. Und Como klärt zum nächsten Einwurf. Wir sind wieder in München. Da führen die Bayern.
1: Und sie kommen schon wieder, sind am 16er rechte Seite. Ulisse Schlenzer mit links, links am Tor vorbei.

0: Und gerade eben gab es schon mal eine kuriose Situation. Der neue Keeper von Bodø/Glimt, Julian Faelund, hat einen Rückpass gekriegt. Ja, und da hat er gezeigt, dass er kein Manuel Neuer ist. Hat den eher unkonventionell über den heranlaufenden Harry Kane drüber gechippt. Gab einen Einwurf dann für die Bayern. Ja, erstmal durchschnaufen. Jetzt bei Bodø/Glimt. Sie haben Abstoß vom eigenen Tor. Das macht er ohne Fehl und Tadel. Weit ins Mittelfeld. Ja, nee, ins Seitenaus knallt er den. Also der scheint mir noch ein bisschen verunsichert zu sein. Der neue Keeper, der zur Pause reingekommen ist bei den Gästen. Ballbesitz für die Münchner, die Tormaschine jetzt hier zumindest einmal schon wieder angeworfen haben. Und Bodø wieder in den Verteidigungsmodus. Wieder sehr tief und eng gestaffelt. Die Bayern kommen über halb rechts, bauen jetzt so ein bisschen ihren Zirkel auf, lassen die Kugel da laufen. Upamecano immer wieder mit Ballkontakt. Der Innenverteidiger, der heute defensiv so gut wie gar nicht gefordert ist. Jetzt geht's mal links raus. Luis Diaz sofort wieder angelaufen von zwei Mann. Rückpass auf Kimmich, nochmal links raus auf Diaz. Es sind aber gut und gerne 50 Meter zum Gästetor. Langer Ball von Kimmich vorne rein auf den Elferpunkt. Aber da ist nur der Gästekeeper und nimmt die Kugel locker auf. Also die Bayern, sie führen mit 1:0. Es hat sich angebahnt in der ersten Hälfte, aber es hat einfach dann auch zu lange gedauert. Dafür war es umso schöner von Jamal Musiala. Ja, jetzt ist die Frage natürlich, oder Achtung, Balleroberung der Bayern nochmal am Strafraum, während ich hier quatsche. Und die Kugel ist schon weg. Jetzt ist die Frage, Jan Günther, wer kann bei RB für Musiala-Momente sorgen?
1: Ja, es ist einer wie Christoph Nkunku, der geht zu Boden, wollte gerade schon mal vor zwei Minuten in einer ähnlichen Szene den Foulpfiff bekommen, gab es aber nicht, jetzt hat er ihn aber bekommen, aber das nimmt auch den Schwung raus aus dieser Szene und Schiedsrichter Gözebüyük, der muss mal Como ein bisschen wegholen da vom Freistoß, denn er braucht ein bisschen Platz, der David Raum kann ihn direkt bringen, nee, kurz ausgeführt links auf Antoni Nusa, das ist ein Nusa-Moment, der kann abziehen, macht er auch, der geht drüber, Abschluss, ja, okay, aber das kann er besser. Der Norweger, der WM gespielt hat, zieht den Ball rechts am Kasten vorbei und auch zwei Meter drüber. Aber Leipzig ist besser. Muss ja auch sein nach dem 0:2 Pausenrückstand und der wirklich schwachen ersten Hälfte. Sie haben mehr Ballbesitz in der gegnerischen Hälfte, aber die klaren, guten Torchancen, die waren noch nicht dabei, aber sie haben ja noch Zeit. 54 Minuten sind gespielt und Como hat jetzt ein paar Probleme, sie hinten heraus zu befreien. Kaum sage ich es, taucht Nicolas Pass aus auf der rechten Seite. Pass auf Hassan Diao, drin im Strafraum, könnte abziehen, auf Spitze im Winkel, Tor! Und Tor! Und Tor für Como! Ist das schon die Entscheidung? Am Comersee. Leipzig versucht das Spiel zu machen in der Anfangsphase des zweiten Durchgangs. Und Como kontert eiskalt das 3:0 in der 54. Minute. Nico Pass mit Platz auf der rechten Seite. Super Pass auf Hassan Diao. Da dachte ich erst, der wird doch nicht abziehen. Der ist doch schon so weit rausgetragen worden auf die rechte Seite. Aber er traut sich das einfach im Duell mit Willi Orban. Keine Absatzposition. Und dann knallt er den nicht an den kurzen Pfosten, sondern in die lange Ecke. Und dann steht es 3:0 für Como. War es das schon für Leipzig bisher? Ein ziemlich bitterer Abend. Der Abend der Bayern, Florian, der scheint ja eine ganz andere Richtung zu nehmen.
0: Ja, es ist jetzt noch kein Gala-Abend nach 53 Minuten, aber sagen wir mal so, es ist mal ein lockerer Aufgalopp. Die Bayern, sie führen mit 1:0 und siehe da, Bodø/Glimt macht ein bisschen mehr fürs Spiel. Die haben sich ja in der ersten Hälfte quasi zu Hause verbarrikadiert, haben alles, was nicht nied- und nagelfest war, vors Tor gestellt, um eben nichts zu kassieren. Jetzt ist es passiert, aber jetzt kommt Bodø mit einem Freistoß auf der rechten Seite. Es ist in der Mitte der Hälfte der Bayern, ganz rechts draußen aus Sicht von Bodø/Glimt. Da ist Berg, der Kapitän, der Nationalspieler, hebt den linken Arm. Die Bayern verteidigen auf einer Linie vorm 16. Jetzt kommt der Ball lange rein. Harry Kane klärt. Der ist offensiv heute noch nicht so in Erscheinung getreten. Und dann hat Olise den Ball. Jetzt läuft er aber in den eigenen Strafraum, wird verfolgt, legt quer auf Upamecano. Der kann sich befreien und macht jetzt mal ein paar Meter. Ist jetzt schon auf der halblinken Seite und spielt dann den Ball links raus ins Seitenaus. Ja, es ist noch nicht so wirklich der Push zu sehen durch dieses Tor von Jamal Musiala, das natürlich den Bayern-Fans und vor allem auch Jamal Musiala so gut tun wird. Was hat dieser Kerl wie wir gehört haben, in den letzten Monaten alles gelitten mit seinen Absenzen, mit seiner Gesundheit und jetzt dieser wunderbare Treffer. Aber Bode Glimt kommt wieder über die rechte Seite, macht sich jetzt gemütlich in der Bayern-Hälfte. Aber es ist sehr statisch, es passiert wenig. Und Jan, ich höre, bei Como gibt es schon wieder Szenenapplaus. Warum?
1: Ja, für die Grätsche. Für die Grätsche, Ball ins Tor aus, Eckball für Leipzig. Die können nicht nur fein Fußball spielen, die sind auch in den Basics gut unterwegs, die Jungs von Como. 1907, so Leipzig muss hier was auf die kleine Videoleinwand bringen. Vielleicht ja jetzt, Eckball kommt rein am ersten Pfosten. Bitte mit beiden Pfosten, boxt das Ding raus und aufgepasst. RB, der Konter von Como läuft über die rechte Seite mit Baturina. Wunderbarer Seitenwechsel auf links. Van der Voort kommt raus, ist zu weit draußen. Da ist Lucas da Cunha, der muss das 4-0 machen. Macht er nicht. Was war los mit Martin Van der Voort? Langer Ball auf die linke Seite. Der Belgier ist draußen. Merkt, da kommt er nicht richtig hin. Mit dem Kopf geht wieder zurück. Und am Ende der Kapitän, der Franzose, Lucas da Cunha aus 7-8 Metern mit dem Schuss dann ganz knapp am leeren Tor vorbei. Ja, ganz leer war es nicht. Maximovic stand da noch, glaube ich, ja, 2 Meter vor der Torlinie. Und das wäre fast das 4-0 gewesen. Die UEFA macht hier Werbung mit dem Spruch Nights we never forget. Bisher eine Nacht komplett zu vergessen, aber für RB Leipzig 0-3 der Rückstand. Und Como hat weiter richtig Bock auf Fußball. Wie viel Bock haben die Bayern auf einen Fußball, Florian?
0: Ja, gerade noch nicht so, denn Harry Kane verteidigt hinten mit, also es erinnert mich so ein bisschen an den Film, ich habe den Titel verloren, aber wo auf jeden Fall die Basketballspieler damals ihr Talent ausgesaugt bekommen. Como. Oh, da gehen wir gleich wieder rüber.
1: Tor in Como, das ist das 1-3 aus Sicht von RB Leipzig und der 19 Jahre alte Maximovic bringt Leipzig, wie angesprochen, auf die kleine Videoleinwand. Und das kann dann nochmal richtig interessant werden. Früher Ballgewinn der Leipziger. Kunko schiebt dann quer und aus 17 Metern die Direktabnahme mit dem linken Fuß reingewuchtet, halb hoch in die linke Ecke. Ziemlich scharf neben den linken Pfosten. Bitte fliegt, bitte kommt nicht ran. Und Leipzig, hallo Leipzig, angekommen in dieser Saison der Fußball Champions League mit dem Treffer zum 1-3. Und Leipzig wird gleich 3-mal wechseln. Sortieren wir uns dann alles wieder zurecht. Wir sind wieder in München.
0: Wo die Bayern mal wieder viel Ballbesitz haben. Am Strafraum der Gäste sind jetzt mit Leimer Flanke. Oh, Pfosten, die ist gefährlich. Kane am zweiten Pfosten. Langes Bein links vorbei. Da kam er angeflogen, der Engländer, der schon so oft getroffen hat in dieser Champions League. Allein für die Bayern 33 Mal. Insgesamt sogar 54 Mal. Ja, gerade eben wollte ich noch meine Anekdote zu Ende bringen, dass sich die Bayern hier an, so ein bisschen mich erinnern an Space Jam, diesen Film, wo die NBA-Stars damals ihr Talent von den Außerirdischen haben ausgesaugt bekommen. Denn so ein bisschen wirkt das hier in den letzten 3-4 Minuten. Es geht einiges schief. Bälle kommen nicht an, aber jetzt kriegen sie einen Ball geschenkt. Ulisse wird gefoult. 25 Meter vom Gästetor. Das gibt die erste gelbe Karte in dieser Partie, die sonst so friedlich daherkommt. Das müsste Brunstad Fett gewesen sein, ja. Gibt jetzt auch eine veritable Freistoßmöglichkeit. Ja, Tatort wird dann noch mal ein paar Meter nach hinten versetzt. Würde man sagen, 27, 28 Meter Torentfernung. Sehr zentral. Kimmich, der Mann des ruhenden Balles, legt sich die Kugel dahin, guckt mal links raus. Ja, da steht der Luis Diaz. Jetzt geht die Hand noch mal zur Nase. Er schaut noch mal, wird es eine Flanke oder schließt er direkt ab? Er hat ja vorhin schon mal in der ersten Hälfte den Pfosten getroffen. Mit seinem schwächeren Linken. Jetzt der typische Kimmich-Anlauf. 3 Schritte zurück. Er steht mit dem linken Bein vorne, rechtes Bein so ein bisschen eingeklappt, eingestellt. Und er guckt immer wieder links raus. Was machen da Kane? Was machen da? Jetzt geht er einen Schritt nach vorne. Ja, spielt ihn rechts raus auf Ulisse. Rechtes Strafraum-Eck gegen 2. Ulisse chippt den Ball durch. 1 weiter. Pavlovic ist im Strafraum. Querpass. Pavlovic hoch. Luis Diaz kriegt den Ball mit der Brust nicht aufs Tor. Und Bode Glimt kann klären. 58 Minuten, 59 Minuten jetzt gespielt. Die Bayern sind 1-0 vorne. Ja, und ich glaube, in Como, da ist langsam auch irgendwann die Messe gelesen, Jan, oder?
1: Naja, halbe Stunde haben wir ja noch und dieser Treffer, mal gucken, wie Leipzig das dann mit Schwung dann weiter fabrizieren wird. Gab den Dreierwechsel gerade eben bei RB. Bansusi, Uedraogo und Gomis sind gekommen für Giu, Seiwald und Christoph Nkunku, der, glaube ich, wenn ich seine Geste richtig gedeutet habe, gar nicht verstanden hat, warum er jetzt nicht mehr mitmachen kann. Hat ja gerade zuvor ja auch das 1:3 von Maximovic mit einem guten Pass, mit Übersicht, Flachpass von links in die Mitte des Spielfeldes vorbereitet. Was macht Como nach diesem Treffer der Leipziger? Die kommen über die rechte Seite immer wieder. Hassan Diao, der ist im Strafraum drin, liegt in quer. Ball geht an Van der Voort vorbei, aber auch am Tor vorbei. Also den bekommen sie überhaupt nicht in den Griff. Raum lässt sich da immer wieder überlaufen. Castello Lükebar hilft dann auch nicht rechtzeitig aus. Also Como immer in der Lage, hier den nächsten Treffer nachzulegen. Aktuell 62 Minuten gleich rum. Como, Leipzig 3:1. Knappe Führung für die Bayern gegen Bodo Glimt, Florian Ecke.
0: Und sie haben schon wieder einen Freistoß rechts am Strafraum. 2 Meter nach außen gerückt, fast an der rechten Strafraumkante. Da stehen jetzt Kimmich und Olise bereit. Wer wird's machen? Kimmich mit rechts als Flanke. Nee, Olise läuft an. Aufs Tor gezogen. Tor! Tor! Es ist ein Eigentor, wenn ich es richtig gesehen habe. Oder es ist doch der Harry Kane, der sich da feiern lässt. Wir werden das gleich nochmal genau analysieren. Freistoß ist scharf, ist giftig, mit links vors Tor gezogen. Und da gehen sie natürlich hoch. Die rot-weißen Schals hier in der Arena in Fröttmanning, während der Harry Kane hier immer noch diesen Treffer für sich beansprucht. Es wird nochmal gecheckt, ob es abseits ist. Ja, und der Kane ist da wohl dran. Und ein Spieler von Bodø Glimt auch noch. Die Frage ist, wer ist als letzter dran? Harry Kane hat es gemacht, aus 4 Metern eng gedeckt. Ja, da ist er dann doch. Sein 55. Treffer in der Champions League. Also, ich glaube, da muss RB viel und lange spielen, dass da mal irgendwann einer rankommt. Aber klar, ein Harry Kane ist natürlich eine ganz andere Nummer, Jan Günther.
1: Freistoß RB Leipzig, 28 Meter Torentfernung, halb links, David Raum mit dem linken Fuß, aber bleibt in der einen Mannmauer von Como. Erster Mal hängt, zweiter Ball ist bei den Leipzigern, Chip in die rechte Strafraumhälfte, niemand durchgelaufen, Baku guckt da mit großen Augen hinterher, Ball geht über die Torauslinie und jetzt wird auch Como zum ersten Mal in diesem Spiel wechseln und da macht sich unter anderem Moyes Ken bereit, der Mittelstürmer in der letzten Woche aus Florenz ausgeliehen, 26-facher italienischer Nationalspieler, aber dauert noch, bis dieser Wechsel ausgeführt werden kann, denn Como hat den Abstoß schnell ausgeführt und Leipzig geht früh drauf im gegnerischen Strafraum mit Gomis. Ja, ja, sie müssen sie unter Druck setzen, sie zu Ballverlusten zwingen, damit hier noch mehr gehen kann als bisher dieser eine Treffer. 64 Minuten sind rum, aber wieder kommt der Club aus der Serie A, diesmal über die linke Seite. Diao lauert auf der rechten Seite, winkt und zeigt an, gibt mir die Kugel. Und dann gibt es aber ein Foulspiel der Leipziger vom eingewechselten Ezequiel Bansusi. Und der sieht ein paar Minuten nach seiner Einwechslung die nächste gelbe Karte, tritt mit seinem rechten Fuß seinem Gegenspieler vorne auf den Spann des rechten Fußes. Und da sagt Schiedsrichter Serda Güzebüyük, das ist eine gelbe Karte. Schiedsrichter hat hier alles unter Kontrolle. Wie ist das in München?
0: Ja, da hat der Schiedsrichter auch keine Probleme mit dieser Partie. Aber ich bin sehr begeistert, Jan, wie du diesen Schiedsrichternamen aussprechen kannst. Da habe ich es zum Glück nicht ganz so schwer mit Rade Obrenovic. Es gibt einen Eckball für die Gäste aus Norwegen, Bodø Glimt, die sich jetzt erholen müssen von diesem 0:2 aus ihrer Sicht. Berg, der Kapitän, steht auf der linken Seite bereit, guckt nochmal grimmig in die Mitte. Jetzt macht er 3-4 Schritte nach hinten mit dem Ball von links mit rechts, jetzt vors Tor. Zum Tor von Manuel Neuer hin, gezogen, servieren, nee, macht das kurz, kriegt nochmal den Chip, jetzt der lange Ball, aber der geht weit übers Tor und im Endeffekt viel Lärm um nichts hier. 63,5 Minuten gespielt, die Bayern, sie dominieren, die Bayern, sie führen mit 2:0, alles wunderbar aus Sicht der Münchner, die jetzt wieder den Ball haben am eigenen Strafraum, sich die Kugel hier wieder locker hin und her schieben, Manuel Neuer. Der Keeper komplett in grün, langer Schlag jetzt in den Mittelkreis. Conny Leimer, da jetzt mal Mittelstürmerposition, lässt klatschen. Olise hat ja das 2:0 vorbereitet, aber wieder mit dem Rückpass. Harry Kane, ja, mal ein schöner Diagonalwechsel von der Mittellinie vorne rein Der Ball war aber, beziehungsweise der Spieler war im Abseits, Luis Diaz. Und deswegen bin ich ruhig. Und wir hören mal rüber, ob jetzt vielleicht RB nochmal zur großen Schlussoffensive bläst.
1: Jetzt ist erstmal für Como Marc-Oliver Kempf am Ball. 24 von der Hertha hier an den Comer See gewechselt. 153 Mal Bundesliga für die Hertha, Stuttgart, Freiburg und Frankfurt. Und jetzt Champions League mit Como gegen RB Leipzig. Der Abwehrspieler von Como mit der Rückennummer 2. Jetzt am Ball, spielt den Ball raus auf die linke Seite. Und das dann Diaw taucht jetzt mal auf dem linken Flügel auf. Moisken besetzt die Sturmspitze, die Leihgabe aus Florenz. Und jetzt versucht Como mal ein bisschen auch Zeit runterzunehmen von der Uhr. Spiel läuft ja für sie. 67 Minuten gespielt, 2-Tore-Führung, 3-1 der Spielstand hier in Italien. Und Leipzig, ja, nach dem Treffer von Maximovic kam da offensiv erst einmal nicht viel mehr. Mal gucken, wie sie jetzt rankommen an die Kugel, denn Como lässt den Ball bestimmt schon 60 Sekunden in den eigenen Reihen laufen, sind angekommen auf Höhe der Mittellinie mit Nico Pass. Der dreht sich einmal um die eigene Achse, als hätte hinten Augen, denn der Superpass nach rechts außen und Leipzig kommt nicht dran. Leipzig läuft hinterher. Leipzig muss aber was machen. Wie läuft's für die Bayern aktuell, Florian?
0: Ja, die haben gleich mal doppelt gewechselt hier nach 65 Minuten. Der Torschütze zum 1:0. Jamal Musiala ist raus, dafür kam Saibari. Außerdem ist Conny Leimer runter, dafür kam Josip Stanisic. Und dann auch noch etwas Bundesliga-Skills bei Bodø Glimt, und zwar Jens Petter Hauge. Und die Bayern, sie kommen wieder rechts, sind schon im Strafraum. Ulisse versucht den Querpass, bleibt hängen. Und Bodø kommt aber nicht richtig raus. Kimmich hat den Ball, 10 Meter vom Gästestrafraum, hat ganz viel Zeit, guckt rechts raus, spielt Ulisse an. Der wird erstmal getrippelt, sagt, nö, da habe ich jetzt keine Lust drauf. Chippass in die Gasse auf Pavlovic. Und Bodø kann erstmal die Kugel klären. Aber gibt einen Einwurf für die Bayern, die jetzt in den Verwaltungsmodus geschaltet haben. Und natürlich immer wieder gucken, wo entstehen Lücken. Gerade auch mit Ismael Saibari. Der hat natürlich Bock, der hat natürlich Lust, nochmal zu zeigen, dass er nach seiner Super-WM, die er gespielt hat, jetzt auch hier bei den Bayern in der Champions League performen kann. Die Münchner tun sich ein bisschen schwer, weil Bodø gar nichts anbietet. Die stehen wieder mit zwei dick gestaffelten Blöcken hinten drin und machen gar nichts. Und jetzt verliert Kimmich den Ball. Achtung, Neuer ist raus. Schuss von der Mittellinie. Am Tor ganz knapp vorbei. Das hatte Tor des Jahres Potenzial. Aus dem Nichts. Helmersen hat die Kugel erobert, weil der Kimmich den herschenkt an der Mittellinie. Und dann rauscht der Ball sowas von haarscharf links am Tor vorbei. Und das könnte jetzt ein kleiner Weckruf sein für die Bayern, dass das Ding hier doch noch nicht rum ist nach 67 Minuten. Was geht in Como, Jan?
1: Ja, Leipzig mit einer Reingabe vor links, aber Bütte kann den Ball sauber in Empfang nehmen. Also Como drückt jetzt hier mehr nicht richtig so viel aufs Tempo mehr. Na klar, die führen 3:1, sind auch viel gelaufen und haben mit Jan Kote mit der Leihgabe von Borussia Dortmund den Ball auf der rechten Seite zurückgelegt in die Abwehrreihe. Und Leipzig, ja, überlegt vorne mit Titi Amgomis, der ist jetzt der erste Anläufer, was sollen wir machen? Tempo nochmal richtig erhöhen, dann Gefahr laufen, hier das 1:4 zu kassieren oder mehr auf Ballbesitz dann nochmal gehen, über eine Standardsituation auf 2:3 zu stellen und dann so in die letzten 5 Minuten mit einem Tor Rückstand zu gehen, dann geht vielleicht noch was. Jetzt kommt aber erst einmal wieder Kobo über die linke Seite. Vorsicht, Ezekiel Bansusi, der sich gelb abgeholt hat, schon in diesen Zweikämpfen gefordert. Ein Wühler, ein Kämpfer, ja, so ein bisschen der Gewinner der Vorbereitung, auch wenn er heute erst einmal von Beginn an nur zuschauen durfte. Leipzig von den letzten 10 Champions League Spielen nur eines gewonnen. Heißt es nach diesem Spiel heute Abend dann 1 aus 11. Nächster Wechsel bei RB. Brian Gruder ist da, hat in Bremen gefehlt und für ihn geht Andrea Maximovic runter. Was ist da in München los?
0: Boah, da gibt es eine Riesenchance hier für die Bayern. Er Saibari kriegt die Kugel nicht am Fünferraum unter Kontrolle. Dann, glaube ich, hat der Luis Diaz da ein bisschen den Arm ausgefahren und kommt zum Abschluss. Da ist der Keeper, der Gäste, Julian Feyenoord, aber mit einer Grätsche zur Stelle und klärt die Kugel. Ja, ich bin mir ziemlich sicher, wenn es ein Tor gegeben hätte, ein 3:0 für die Bayern, das wäre mit Sicherheit zurückgenommen worden. Jetzt aber erstmal hier unterbrochen, denn da sitzt schon wieder ein Gästespieler auf dem Hosenboden. Joshua Kitolano, Neuzugang von Sparta Rotterdam. Der hat viel geackert im defensiven Mittelfeld, braucht jetzt medizinische Unterstützung. Komm, bevor wir uns das hier jetzt antun, rüber zu dir, Jan, da geht bestimmt ein bisschen noch die Post ab.
1: Ja, Tonja Nusa mit dem Flachpass auf Gomez rein in den Strafraum. Sie müssen das Tempo, müssen den Druck erhöhen. Sind auf dem linken Flügel wieder mit Nusa. Der bekommt aber sofort wieder Gegnerkontakt. Sie lassen ihn nicht aufziehen, nicht in diese Nusa 1 gegen 1 Momente kommen, wo er ihn von links kommt, mit dem rechten Fuß dann reinzwirbelt. So oft schon gesehen in der Bundesliga. Jetzt aber tolles Dribbling von Nusa an 4 vorbei. Und das Asanu Traogo. Oh, der schlägt sich nach seinem Abschluss die Hände, die flachen Hände vor die Augen. Ah, da war deutlich mehr drin. Traogo, erster Einsatz in dieser Saison, der deutsche Nationalspieler. Eine gute Abschlusssituation. Da hat er ziemlich viel grüne Wiese um sich herum gehabt. Da klar, da muss er auch trotzdem schnell abschließen. Aber hat er komplett daneben gesemmelt. Es sind die Chancen, die sie jetzt nutzen müssen. Denn die Zeit tickt für Como. 72 Minuten rum an diesem Champions-League-Abend in Italien. 3:1, wie gesagt, die Führung. Und jetzt kommt wieder Como mit dem Seitenwechsel auf Nicolas Pass. Der saugt den Ball runter mit der linken Fußspitze im Zusammenspiel mit Jan Koth. Und dann ist David Raum dazwischen und blockt den Ball direkt vor der Coachingzone von Martin De Michelis ins Seitenaus. Leipzig 2 Tore hinten, die Bayern, Florian, 2 vorne.
0: Ja, läuft bislang für die Münchner und das Spiel läuft jetzt auch wieder weiter oder eben doch nicht. Ja, gleich wird nochmal gewechselt bei den Gästen, die jetzt aber erstmal in Unterzahl weitermachen, weil der verletzte Kitolano raus ist. Und jetzt wird es hier gleich nochmal eine Unterbrechung geben. Ulrik Saltnes wird kommen, erfahrener zentraler Mittelfeldspieler. Also 1:1 dieser Wechsel im defensiven Mittelfeld bei den Gästen. Ja, die haben sich nicht so wirklich rausgetraut jetzt von hinten. Sie hatten mal eine kurze Phase nach dem 0:1 aus ihrer Sicht, wo sie versucht haben, ein bisschen mitzuspielen. Aber dann sind sie gleich wieder hinten reingefallen in ihren Verteidigungsblock. Und die Bayern halten das jetzt sehr kompakt im Mittelfeld. Weiter Schlag vom Gästekeeper Richtung linke Seite raus. Aber der Ball geht wieder ins Aus, drüber hinweg über den eingewechselten Jens-Petter Hauge, der nicht nur bei Eintracht Frankfurt gespielt hat, sondern auch vergangene Saison den BVB geärgert hat, beim 2:2, wo er getroffen hat. Die Münchner, sie kommen über links, Davis über die Mittellinie, aber erstmal wieder gemacht. Da lassen sie die Kugel locker laufen und ich frage mich, Jan, bei dir heißt ja eigentlich Pizza, Pasta und 4 Tore. Was ist denn das schon wieder für ein Gepfeife gewesen gerade?
1: Ja, gab eine Standardsituation für RB, Ecke von der linken Seite. Und dann so auch der Kopfball von Bansusi. Der bekommt dann ein bisschen die Rücklage da nicht raus aus seiner Bewegung. Ball geht rechts am Kasten vorbei. Nächster Wechsel bei Como. Applaus hier für Jan Koth. Und neu dabei ist dann gleich Ivan Smolcic. Und Como will das Ding jetzt hier natürlich über die Ziellinie bringen. Das wäre ein Traumstart, wie gesagt, im allerersten Spiel der klubeigenen Europapokalgeschichte. Auch gleich mal ein Ausrufezeichen setzen gegen den Bundesligisten, gegen RB Leipzig. Aber RB hat sich noch nicht aufgegeben. Hier kommt Traogo, 24 Meter bis zum Kasten, rechte Seite auf Gomez, der probiert den Übersteiger. 3 Leipziger auf der rechten Seite. Da ist es ein bisschen eng, da stehen sie sich fast auf den Füßen. Wer öffnet den Raum mal? Wie einen guten italienischen Wein. Sie haben auf der rechten Seite immer noch keinen Schwung so richtig reinbekommen in die Szene. Und bei Como, da arbeitet der Mittelstürmer, da arbeitet die Rückennummer 90, Mois Ken, auch defensiv richtig gut mit, spitzelt den Ball ins Seiten aus. Hier läuft alles für Como. Und was passiert aktuell in München?
0: 73. Minute, die Bayern kommen. Chipball Kimmich vorne rein, Salvari kommt aber nicht ran. Und Bodø Glimt kommt nicht mehr hinten raus. Ulisse hat die Kugel rechts am an der Eckfahne, dribbelt rein in den 16er, ein Übersteiger, nächster Übersteiger, Rückpass auf Stanisic, rechtes Strafraum-Eck, wieder ein Haken, Ball ist weg, Konterchance jetzt für Bodø Glimt. Auckland, der muss aber warten, dass da noch ein paar Mitspieler in Gelb gekleidet die Reise mit antreten und dann ist es schon wieder vorbei. Rückpass von Bodø, wieder zurück zu den Innenverteidigern. Ja, wenn sie doch ein bisschen mehr Mut gezeigt hätten, so wie letztes Jahr, wo sie unter anderem Manchester City mit 3:1 geschlagen haben und richtig überrascht haben, die Mannschaft von Pep Guardiola. Das ist heute einfach zu wenig. Bodø kommt wieder über die rechte Seite, ist jetzt Mitte der Hälfte der Bayern. Ja, die lassen sich mal ein bisschen nach hinten fallen, gucken sich das jetzt mal aus der Verteidigungsposition heraus an. Und Bodø, ja, die haben auch nicht so wirklich Ambitionen, da vorne reinzuspielen. Also das Spiel plätschert hier nach mittlerweile 74 Minuten ein bisschen vor sich hin. Ich glaube, plätschern, wenn man es bei dir hört, Jan, dann könnte das der See sein, oder? Ist mittlerweile Regen eingetreten.
1: So ist es. Bad Sushi für Leipzig. Nächster Abschluss von der langen Kante aus dem Mittelfeld. Links drin im Strafraum nach einem langen Ball von Lükebar. Nimmt den Ball mit dem Bauchnabel, glaube ich, an. Und dann ist er ein bisschen nach links draußen getragen worden. Der Abschluss mit dem linken Fuß geht links am Karsten vorbei. Ja, Büté wird jetzt ermahnt vom Schiedsrichter. Darf sich nicht zu viel Zeit lassen. Da geht auch die Hand nach oben. Da werden die Sekunden runtergezählt. Büté bringt den Ball dann in die Leipziger Hälfte. Wer bekommt Kontrolle über das Spielgerät? Erst einmal ist es, na klar, wieder Nico Pass. Der guckt ins Flutlicht rein. Der sieht, wie der Ball da runtertropft. Und der tropft auf seinen Fuß. Und jetzt liegt er auf seinem linken. Der Zehner von Como, der Argentinier. Zwei Einsätze bei der Fußball-WM in diesem Jahr. Und draußen an der Seitenlinie, da winkt, das schiebt Martin De Michelis. Sein Team hinten heraus. Der guckt auch auf sein linkes Handgelenk, auf seine Uhr. Der sieht, 77 Minuten sind gleich schon rum. Und Leipzig muss noch was tun. Zwei Tore hinten. Wir sind wieder in München bei Florian Ecke.
0: Da muss sich die Bayern jetzt ein bisschen befreien müssen. Pavlovic an der eigenen Eckfahne verfolgt von zwei, langer Ball nach vorne. Da hilft Zaibari, staubt die Kugel ab und die Münchner wieder hinten drinnen. Lassen die Kugel laufen. Quer zu Keeper Neuer. Der wird jetzt angelaufen, legt rechts raus auf Upamecano. Der hat jetzt ein bisschen Platz, spielt ins Mittelfeld. Luis Diaz kann aufdrehen, ist jetzt schon am Mittelkreis. Querpass auf Kane. Der ist gar nicht mehr vorne, sondern verteilt jetzt Bälle. Guckt jetzt mal. Schöner Ball auf Zaibari vorne rein. Aber der kann den Sprint nicht komplett zu Ende laufen. Ball titscht auf und landet in den Händen des Gästekeepers. Ja, es könnte jetzt nochmal eine interessante Schlussphase sein. Sollte Bodø Glimt ein bisschen mehr ins Mitspielen kommen, dann ergeben sich Räume für die Bayern. Ansonsten müssen die nicht. Die führen 2:0. Alles gemacht, was sie machen müssen. Ja, am Ende natürlich können wir ein bisschen über die Torausbeute meckern oder diskutieren. Aber jetzt haben sie den Ball wieder am Strafraum. Rechts ist Ulisse, dribbelt an, hat den Ball auf rechts, versucht den Querpass, aber bleibt dann hängen. Und somit gibt es mal wieder einen Eckball für die Bayern. Aber das dauert mir jetzt ein bisschen zu lange. Die spannendste Frage natürlich an Jan Günther. Ist denn George Clooney schon aufgetaucht?
1: Ich habe ihn noch nicht gesehen. Vielleicht schaut er sich das in seiner Villa an. Nee, ich glaube, der hört uns natürlich zu. Das ist doch ganz klar. Jetzt gibt es erst einmal den Abschluss von Jean Büté. Lang und weit. Alle schauen in die Flutlichtmasten hinein. Ball tropft dann wieder runter. Und jetzt muss RB nochmal kommen.
0: Über die Tor in München! Und was für ein wunderbares 77. Minute! Nach einem Eckball von Sie Davis. Volley aus 20 Metern rechts in den Knick. Was für ein Traumtor. Und wieder gehen sie hoch, die Schals, und werden gewedelt. Von rechts nach links und im Kreis und vor und zurück. Und Bodø Glimt weiß gar nicht mehr, wo vorne und hinten ist. Denn die Bayern, sie führen mit 3:0. Was war das für eine schöne Bude. Erst kriegen die Norweger die Ecke nicht richtig verteidigt. Dann hüpft der Ball zweimal auf. Und es ist so wunderbar, wenn es denn zählt. Denn vorne drin war der Upamecano noch. Und möglicherweise wegen Abseits könnte dieser Treffer zurückgenommen werden. Aber wir schauen mal. Schiedsrichter macht da keine Anstalten. Hat jetzt gleich mal beide Teams an die Mittellinie geholt. Ja, und Treffer zählt. Also 3:0 für die Bayern. Ab nach Como, Jan.
1: Ja, und wie George Clooney in Ocean's 11, da müssen Leipzig's 11 versuchen, irgendwie den Tresor hier zu knacken, um irgendwie zumindest erstmal auf das 2:3 zu kommen und dann irgendwie in der wirklich absoluten Schlussphase hier vielleicht noch am Unentschieden zu schnuppern. Das Ganze auch vor den Augen von Oliver Minzler, vom Geschäftsführer von Red Bull. Die ganze Geschäftsführung von RB sitzt hier mit der Haupttribüne und denen kann das überhaupt nicht gefallen. Nach dem Auftritt in Bremen zum Ligastart, ja, das durchaus klare 3:0 gegen Borussia Mönchengladbach. Jetzt die zweite Niederlage in Folge. Fragezeichen nochmal Leipzig über rechts mit einem guten Pass rein in den Strafraum auf Gormis. Der bringt den Ball zurück, aber kann geklärt werden von Jalabar. Und RB ist aber weiter dran mit dem eingewechselten Brian Gruda. Aber ich zähle da 8, 9 Italiener im eigenen Strafraum. Die Räume sind eng und fast dennoch das 2:3. Aus dem Gewühl heraus von der rechten Seite. Riedle Baku mit dem Flachschuss. Hauchzart am linken Pfosten vorbei. Fordert jetzt den Eckball, sagt in Richtung Schiedsrichter. Da war doch noch einer dran, aber es war keiner dran. So wie es aussieht. Und Da haben wirklich nur 2-3 Zentimeter gefehlt. Und vielleicht war Jean Buté dann doch mit den Fingerspitzen der rechten Hand dran. Aber ganz schwer zu sehen für das Schiedsrichterteam. Kein Eckball für Leipzig, kein Anschlusstreffer. Aber so ein bisschen spannend das Ganze doch noch. So richtig spannend bei dir. Und das gefällt den Bayern-Fans natürlich. Ist es in München schon nicht mehr, Florian.
0: Ja, hier holen sie gleich die Klatschpappen raus. Aber ich habe es ja gesagt, Jan, der George-Clooney-Effekt und RB. Naja, schauen wir mal. Hier gibt es einen Dreifachwechsel jetzt bei den Bayern. Da stehen Lennart, Karl, Hiroki Ito und Tom Bischoff bereit. Luis Diaz muss auf jeden Fall runter. Er hat ein unglückliches Spiel gemacht. Klar, macht viel Betrieb, ist viel anspielbar. Aber viel gelungen ist ihm eben heute nicht. Außerdem geht Fonzie Davis runter, genauso wie Kapitän Kimmich. Und auch bei den Gästen kommen zwei neue. Ja, das wird hier ein bisschen dauern, bis der Ball wieder rollt. Aber Jan, wir gucken mal. Es war ja gerade eine richtig gute Phase bei RB. Vielleicht wird es ja doch noch mal richtig heiß bei dir.
1: Gleich 82 Minuten sind gespielt. Tidjam Gomez zeigt seinen Mitspielern an. Ich brauche hier vorne Unterstützung. Alleine anlaufen gegen drei Abwehrspieler. Das ist sinnlos. Das bringt nichts. Und Como, ja, offensiv jetzt gar nicht mehr vorne aufgetaucht in den letzten Minuten. Die wissen, wir können das, wenn wir das kontrollieren, dann gleich feiern. Diese ersten drei Punkte im Europapokal. Hier ist Moise Kean, der ist nach seiner Einwechslung noch nicht so richtig in Erscheinung getreten. Kann den Ball dann nochmal behaupten mit dem Rücken zum gegnerischen Tor. Als Wandspieler agiert er da jetzt. Und vorne Tidjam Gomez, dann 1 gegen 4, probiert er sich nochmal, der junge Offensivmann bei RB Leipzig. Aber ist er wirklich allein auf weiter Flur? Brian Gruder winkt jetzt auch seine Mitspieler mit nach vorne. Nusa auf links, viel gelaufen, glaube ich, kann auch nicht mehr so richtig. Uedraogo auf der Zehnerposition, da muss jetzt mehr kommen. Da ist er, Hassan Uedraogo, 30 Meter bis zum gegnerischen Tasten. Das ist Ezekiel Bansusi, Flachpass mit der Innenseite des rechten Fußes, raus auf den rechten Flügel, noch 16 Meter bis zur Grundlinie, zurückgelegt mit der Innenseite von Gruder. Aber Como mit 11 Spielern hinter dem Ball, den Heimsieg fest im Blick, der Ballverlust. Und Moise Kean geht zu auf den Kasten von Maarten van der Voort. Lücke Berg kommt noch hinterher. Wer geliebt auf Nicolas Pass. Was macht der vorbei? Und jetzt drückt der Argentinier auf den Bauch liegend seine Nase in den Rasen. Riesenchance auf das 4:1. Und dann wäre wirklich alles klar gewesen. Der Ballverlust der Leipziger auf Höhe der Mittellinie. Moise Kean macht sich auf und davon wird ein bisschen nach links rausgetragen. Schiebt den Ball nochmal quer, rechte Seite. Und dann ist der Winkel ein bisschen spitz. Und Pass knallt den rechts vorbei. Man muss sagen, dieses Spiel, das hat wirklich viele interessante Momente. 4 Tore hier, 3 Tore hier. In der Champions-League-Konferenz aus Como und aus München, Florian.
0: 82. Minute, interessant wird sein, ob die Bayern hier noch ein bisschen am Torekonto schrauben. Aktuell ist der Ball hinten bei Keeper Manuel Neuer. Der nimmt seinen Innenverteidiger Upamecano mit. Übrigens jetzt gerade auch Doppelwechsel bei den Gästen von Bodø/Glimt. Die haben ihren gefährlichsten Stürmer Helmersen rausgenommen. Aber die Bayern, sie kommen über die rechte Seite. Lennart Karl eben eingewechselt im Dreier-Package. Querpass auf Olise. Olise, Abschluss! Olise, Tor! Was für ein Traumtor! 25 Meter, zentrale Position mit links, links oben rein in den Knick geschlänzt. Bist du denn wahnsinnig? Die Bayern drehen auf 4:0. Also eine zweite Hälfte wie verwandelt. Und natürlich, das Ding mit den Schals machen sie jetzt auch wieder. Die holen hier den Helikopter raus und die Arena in Fröttmanning hebt hier gleich ab. 4:0, völlig verdient, alles erledigt, alles erzählt. Die Bayern, jetzt geht es nur noch darum, wie hoch werden sie das Ding gewinnen. Und natürlich in Como. Gibt es vielleicht hier doch nochmal den Last-Minute-Lucky-Punch für RB, Jan?
1: Alle bis auf Maarten van der Voort in der Hälfte von Como. Wir sind auf der rechten Seite mit Brian Gruder und mit Riedle Baku. Aber der bekommt sofort wieder was auf die Füße gestellt. Leipzig muss es hintenrum spielen, mit Gruder hintenrum auflösen. Aber der zieht nochmal Richtung 16. Er bekommt 2 Gegenspieler auf die Füße und Ballverlust. Und hier läuft der Konter und hier kommt schon wieder Como. Auf rechts lauert Nicolas Pass, aber Como nimmt Tempo raus und guckt auf die kleine Videoleinwand. Aber ich glaube, das kann man gar nicht sehen vom Spielfeld aus. Die ist wirklich so klein, haben nur diese eine hier im Stadion. Wer gute Augen hat, der sieht das. 85 Minuten und 14 Sekunden rum sind in dieser Partie. Und vieles deutet darauf, dass Como das Ding jetzt ziehen wird. Jetzt gibt es nochmal ein Duell in der Como-Offensive. Moise Kean gegen Castello Lucchebar. Der zieht links, der zieht rechts. Der 26-fache italienische Nationalspieler am Trikot von Castello Lucchebar. Und da gibt es den Foulpfiff. Spiel ist unterbrochen und es gibt den nächsten Wechsel in dieser Partie. Hassan Diao geht runter vom Spielfeld auf der gegenüberliegenden Seite. Auf der Gegengerade. Da springt jetzt alles auf. Alle haben die Arme in der Luft, applaudieren ihrem Spieler und Samuele Ricci jetzt drin in der Partie. Was ist noch drin in München? Fünfter Treffer vielleicht?
0: Ja, schauen wir mal. Die Bayern, sie arbeiten daran, haben den Ball schon wieder mit Bischoff. Der spielt vorne rein, versucht den startenden Ulisse zu finden. Bodø Glimt ist nur noch am Verteidigen. Die versuchen jetzt Schadensbegrenzung zu betreiben. Die Bayern kommen. Rechte Seite Karl, 10 Meter weg vom rechten Strafraum. Knick, nochmal Querpass auf Pavlovic, der wieder zurück. Weil natürlich bei Bodø Glimt alle nach hinten verteidigen. Da geht keiner mehr nach vorne. So, Karl könnte jetzt klatschen lassen, bleibt aber hängen. Bischoff setzt nach. Ball ist am Strafraum bei Bodø Glimt. Die können sich nicht befreien. Nächste Balleroberung. Pavlovic. Und wieder geht die Kugel rechts raus auf Karl, der sie nicht unter Kontrolle kriegt. Es ist ein bisschen wilder Westen jetzt hier bei den Bayern, die aber hier richtig Spaß finden jetzt an dieser Partie. Klar, was willst du sonst sagen? 85 Minuten gespielt, 4:0 Führung gegen den krassen Außenseiter, der aber in der ersten Halbzeit den Münchnern große Probleme bereitet hat. Klar, die hätten da auch ein, zwei Buden machen können, machen müssen, aber da war der Keeper super. Jetzt ist der Keeper gewechselt und es flutscht bei den Münchnern. Die sind 40 Meter Torentfernung, zentrale Position, nochmal halb rechts raus auf Stanisic und jetzt lassen sie die Kugel laufen bei Bodø. Die sehnen den Abpfiff herbei, deswegen gehen wir rüber nach Como. Da hofft vielleicht der ein oder andere bei RB noch, Jan Günther.
1: Ja, die 700 Gästefans, die mitgekommen sind an den Comersee, auf jeden Fall. Es gibt nochmal Ecke, ja oder nein, nee, bekommen sie nicht. Schiedsrichter zeigt, dass es Abstoß geben wird und das wird ein bisschen dauern erst einmal, denn wir haben den nächsten Wechsel in diesem Spiel wieder für RB Leipzig. Benjamin Henrichs steht da bereit und Rico Barco geht auf der gegenüberliegenden Seite, da wo er gerade eigentlich einen Eckball haben wollte, dann gleich aus und Henrichs ist jetzt mit dabei für die letzten Minuten in dieser Partie. Kurzes Abklatschen mit David Raum und Henrichs geht dann auf die Rechtsverteidigerposition in der Viererkette. So, Jean Buté muss gucken, dass nicht gleich hier wieder die Sekunden runtergezählt werden. Mit dem rechten Fuß kommt dann der lange, weite Schlag über die Mittellinie. Was gibt es da für einen Aufreger in München?
0: Einen Freistoß für die Bayern am Strafraum. Und zwar war kurzzeitig mal die Aufregung da. Jean Schiedsrichter nestelt an der Gesäßtasche. Es wird eine rote Karte geben für einen Spieler von Bodø Glimt, der hier die Notbremse gezogen hat, mutmaßlich gegen Michael Olise, der war durchgestartet. So, also die Gäste jetzt auch noch in Unterzahl. Das müsste der Abwehrchef sein, es müsste Odin Bjørtoft sein, der jetzt auch noch runter muss. 87. Minute. Es gibt einen super Freistoß für die Bayern. Fast an der 16er Kante. Halb rechte Position. Der Olise, der hat schon getroffen. Der macht sich bereit. Der hält sich. Die Stutzen zieht er sich schon mal nach oben. Es könnte jetzt das 5:0 geben gleich für die Bayern, wenn der Ball jetzt endlich mal freigegeben wird. Aber der Schiedsrichter malt da noch seinen Halbkreis um den Ball rum. Dann misst er natürlich den Abstand der Mauer aus. Jetzt gibt es die weiße Linie mit dem Spray. Jetzt müssen die Norweger erstmal zurückgehen. Stehen so anderthalb Meter vor ihrer 5-Meter-Raumkante. Und der eigentlich nicht wirklich zu beneidende Gästetorwart, Julian Lund, der versteckt sich da. Links in der Ecke. Wer wird's machen? Olise oder Kane? Halb rechte Position. Wer für einen Linksfuß geeignet? Halb Meter rausgerückt vom 16er. Schiedsrichter guckt auf den Torwart. Und Olise trifft die Mauer. Also schnell rüber wieder zu dir, Jan, nach Como.
1: Gleich wird die Nachspielzeit angezeigt. 25 Sekunden, dann sind die 90 Minuten rum. Leipzig immer noch 2 Tore hinten in Como. Und hier kommen die Gastgeber mit Moise Kean auf rechts, auf Nicolas Pass, Kopf nach unten. Die schulterlangen Haare, die wehen so ein bisschen. Super Steckpass rein in den Strafraum. Tor, Tor, Tor, Maximo Perrone endgültig sich alles entschieden ab Comersee. Jetzt, wo die Nachspielzeit begonnen hat, 3 Minuten wird es oben drauf geben. Und nochmal Nikolas Pass. Und jetzt stehen sie wirklich alle hier. Und jetzt schwappt der See gleich wieder über. Was für eine Nacht für Como und was für ein bitterer Abend für RB Leipzig. Da hängen die Köpfe. Sie haben es ja probiert im zweiten Durchgang. Viel angerannt, viel Ballbesitz dann auch. So wie in Bremen, aber nicht so viele klare Torchancen sich herausgespielt. Und im Umschaltspiel Como einfach richtig gut. Und da spielt er einen super Pass, fast aus dem Stand heraus. Am rechten Fünfereck dann der eingewechselte Perone mit dem linken Fuß. Dreht ihn vorbei. Flacht dann unten links rein an Van der Voort. 4-1 Como gegen Leipzig. Florian.
0: 90. Minute, gerade nochmal eine Mehrfachchance hier für die Bayern. Ein paar Schüsse abgeblockt, der letzte dann von Bischoff. Bleibt an einem norwegischen Bein hängen. Es gibt nochmal Ecke für die Bayern von der linken Seite. Ulisse wird das übernehmen, der so traumhaft getroffen hat. Kurz gespielt auf Karl. Jetzt ist Bischoff am linken Strafraum-Eck. Spielt quer auf Stanisic, nicht bekannt fürs Tore-Schießen. Eieiei, der zieht da knapp rechts vorbei. Das war ein guter Versuch. Vollspann, leicht drüber rutschen lassen. Halber Meter rechts hat gefehlt, würde ich sagen. Und der Ball ist nochmal bei den Gästen. Es sind 90 Minuten gespielt. Wir gucken gespannt auf den vierten Offiziellen. 3 Minuten gibt es hier Nachschlag. Deswegen schnell nochmal rüber zu dir, Jan. Hier haben wir ja noch ein bisschen.
1: Ja, hier haben wir noch 1 Minute 20 in dieser Nachspielzeit. Das Spiel, das entschieden ist. 2-0 die Pausenführung für Como nach den Treffern von Baturina und Duvikas. 3-0 in der 54. durch Diao. Das schien dann schon entschieden, aber nur 4 Minuten später Maximovic für RB Leipzig mit dem 1-3 und Perone genau in der 90. Minute mit dem 4-1. Und ich schaue nur in strahlende Gesichter hier vor mir. Die blauen Trikots, die tragen sie ganz stolz hier heute nach Hause in Como. Nochmal Leipzig über die rechte Seite. Nächstes Spiel in der Champions League. Zu Hause gegen Eindhoven. Es geht noch gegen Real Madrid, gegen Manchester City, gegen Manchester United. Das wird heftig, da rauszukommen aus dieser Ligaphase, wenn du mit einem 1-4 in Como in dieses Spiel, in diese Saison startest. Wir haben noch 25 Sekunden. Hoher Ball von Jean Buté hoch in den schwarzen Nachthimmel über Como. Ball kommt runter auf dem Kopf von David Raum. Und der Kapitän hat vielleicht gleich was zu erklären in den Interviews. Der Trainer auf jeden Fall. Auf der Pressekonferenz am Wochenende geht es weiter in der Bundesliga gegen den HSV. Nochmal Leipzig über die rechte Seite. Die haben so viel vermissen lassen in diesem Spiel. Nachspielzeit ist abgelaufen. Gibt vielleicht noch ein bisschen was obendrauf, weil ja dieser Treffer da auch gefallen ist zu Beginn der Nachspielzeit. Jetzt nochmal Leipzig mit Hassan Uedraogo. Und dann gibt es nochmal den Freistoß für RB Leipzig. Ab geht's.
0: Natürlich. Michael Olise mit dem 5-0. Bodø Glimt hat sich hinten reingeklemmt, aber dann schlätzt er den Ball wieder wunderbar mit seinem linken Fuß ins Gästetor. Und der Gästekeeper, der schüttelt den Kopf und denkt sich, was ist hier denn los? Ich kam ja erst zur Halbzeit und hat jetzt 5 Buden kassiert. Das Ganze ist entstanden nach einem hohen Ballgewinn der Bayern. Das Angriffspressing hat gesessen. Dann spielen sie einen Pass und dann schlänzt er den Ball links oben ins Eck. Keeper ist noch dran. Ja, und die Bayern werden das hier hoch gewinnen. 5-0 steht's. Nachspielzeit ist gleich vorbei. Geht vielleicht zumindest, was die Spielzeit angeht, noch was in Como.
1: Ja, wir sind in der 5. Minute der Nachspielzeit. Das wird sicherlich die letzte Szene in dieser Partie sein. Nochmal Freistoß für RB Leipzig. Ball liegt komplett mittig. Das sind 20 Meter Toren für Nusa mit dem rechten Fuß oder David Raum mit links. Gibt zumindest das 2-4. 5-Mann-Mauer von Como steht da Höhe. 11 Meter Punkt. Perone, der Torschütze zum 4-1, hat sich dahinter gelegt. Freistoß ist jetzt freigegeben. Also, wie gesagt, entweder Nusa mit rechts oder Raum mit links. Das wird David Raum machen, hebt den Ball nicht rüber. Ball bleibt in der Mauer hängen und das müsste es gewesen sein. Gibt es aber nochmal den Einwurf für Leipzig. Nee, gibt's nicht. Riesenjubel in Como. Erstes Spiel für Como. Erster Sieg im Europapokal. Das war nichts von RB Leipzig am Comersee. 4-1 gewinnt Como gegen den Bundesligisten. Das war's aus Italien. Ciao aus Como und wir sind nochmal in München.
0: Ja, und hier können wir auch schon mal das Ciao einläuten. 5 Tore in Como, aus deutscher Sicht nicht optimal verteilt. Und 5 Tore hier in München, alle 5 für den FC Bayern. Eins schöner als das andere. Wenn wir es nochmal durchgehen, Musiala, wunderbar, 47. Minute. Dann Kane, ja, ein bisschen schmucklos, aber Davis schön. Und dann Olise, Doppelpack, auch wunderschön. Die Bayern, sie holen zum Auftakt dieser Champions-League-Saison einen Statement-Sieg. Gewinnen 5:0 gegen Bodø Glimt aus Norwegen. Und das war sie, unsere Champions League Mini-Konferenz.
2: Ja, Bayern München gewinnt 5:0. Und Leipzig verliert in Como. Das waren dann Florian Eckel und Jan Günther mit der Schlusskonferenz hier in der ARD Infonacht.
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2: Was tun, damit die Republikaner mehr Chancen bei den Zwischenwahlen, den Midterms im November haben? Das hat sich offenbar US-Präsident Trump gedacht. Vor allem, weil seine Zufriedenheitswerte auf einem Tiefstand sind. Deswegen versucht er jetzt, die Wähler mit Geld zu locken. Er hat $5,000 für jeden Erwachsenen versprochen, wenn die Republikaner die Midterms gewinnen. Und was kann man aus Sicht des US-Präsidenten noch machen, um bei der Wahl gut abzuschneiden? Die Wahlkreise ändern. Da hat aber die Justiz was gegen. Samuel Jakisch.
4: Es ist ein Rückschlag für Donald Trump vor den anstehenden Zwischenwahlen Anfang November. Für die Abstimmung im Bundesstaat Missouri hatte US-Präsident Donald Trump darauf gedrängt, Wahlkreise so neu abzugrenzen, dass die Erfolgsaussichten seiner republikanischen Partei steigen. Doch das oberste Gericht des Bundesstaates und nun auch der Supreme Court in Washington sehen in Trumps Plan eine Verletzung wichtiger Beteiligungsrechte der Bürger von Missouri. Nun muss also wieder in den bisherigen Wahlkreisgrenzen gewählt werden. Die Briefwahl in Missouri soll schon in wenigen Tagen beginnen. Den betroffenen Wahlbezirken droht ein chaotischer Verlauf. Viele Wählerinnen und Wähler müssen nun mit neuen Stimmzetteln versorgt werden, auf denen andere Kandidaten stehen als bisher geplant. Diese kurzfristige Änderung könnte bei einem knappen Wahlergebnis in Missouri zu neuem Streit um die Gültigkeit der Wahlen führen. Der Konflikt um den Verlauf von Wahlkreisgrenzen läuft in mehreren US-Bundesstaaten parallel, seit über einem Jahr. Politisch geht es bei den Zwischenwahlen um die Mehrheit in beiden Kammern des Kongresses in Washington. Würde die Republikanische Partei ihre aktuelle Kontrolle über das Repräsentantenhaus verlieren, wäre es für US-Präsident Donald Trump deutlich schwieriger, politische Vorhaben in der zweiten Hälfte seiner Amtszeit umzusetzen.
2: Samuel Jakisch war das aus Washington.

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1: Um 23 Uhr mit Ronald Lessig. Deutschland und die Vereinigten Arabischen Emirate wollen ihre strategische Partnerschaft deutlich ausbauen. Das haben Bundeskanzler Merz und der Präsident der Vereinigten Arabischen Emirate, Scheich bin Zayed, bei dessen Staatsbesuch in Deutschland vereinbart. Aus Berlin Isabel Karas.
2: 40 Milliarden Euro wollen die Vereinigten Arabischen Emirate in Deutschland investieren. Das geht aus einer gemeinsamen Erklärung beider Länder hervor und ist das zentrale Ergebnis des ersten Staatsbesuchs eines Präsidenten der Vereinigten Arabischen Emirate in Berlin. Das Geld soll unter anderem in digitale Infrastruktur fließen, beispielsweise in Rechenzentren. Kanzler Merz und Scheich Al-Nahyan haben außerdem angekündigt, ein sogenanntes strategisches Dialogformat einzurichten, einen regelmäßigen politischen Austausch.
1: Gut eine Woche vor der Landtagswahl in Mecklenburg-Vorpommern und der Abgeordnetenhauswahl in Berlin deuten Vorwahlumfragen auf ein knappes Rennen hin. Besonders in Berlin liegen die Parteien eng beieinander. Aus Hamburg Karl Schreiber.
3: Die Linke in Berlin liegt laut einer Infratest-DiMAP-Umfrage der ARD mit 21% knapp vor der CDU mit 20%. Dahinter landen AfD mit 18, Grüne mit 16 und SPD mit 12%. In Berlin regiert aktuell ein Bündnis aus CDU und SPD. Auch in Mecklenburg-Vorpommern bleibt es ein enges Rennen, wenn auch nicht ganz so knapp wie in Berlin. Im Schweriner Landtag käme laut der Umfrage die AfD auf 38% und die SPD auf 33%. Die anderen Parteien, CDU, Linke, Grüne und BSW, sind weit abgeschlagen.
1: Bundesgesundheitsminister Linnemann strebt mehr Effizienz in der medizinischen Versorgung und der Pflege an. Linnemann sagte in seiner ersten Rede als Ressortchef im Bundestag, es werde sehr viel Geld für Gesundheit ausgegeben. Dafür bekämen die Menschen an zu vielen Stellen nicht die Versorgung, die sie zu Recht erwarteten. Die Ausgaben müssten an die Einnahmen angepasst werden, um die Beiträge in Schach zu halten. Zugleich räumte Linnemann ein, dass die Finanzlage bei der Pflegeversicherung desaströs sei. In der Fußball-Champions League hat Bayern München sein Auftaktspiel gewonnen. Der Rekordmeister besiegte den norwegischen Club Bodø Glimt mit 5:0. Leipzig hat dagegen eine Niederlage einstecken müssen. Die Sachsen verloren in Italien bei Como mit 1:4. Zudem haben die deutschen Basketballerinnen erstmals in ihrer Geschichte das WM-Halbfinale erreicht. Das Team besiegte Europameister Belgien überraschend mit 93:74. Im Halbfinale am Samstag trifft die DBB-Auswahl auf Frankreich. Das waren die Nachrichten. Das Wetter in Deutschland, nachts fast überall trocken bei 15 bis 2 Grad. Morgen länger freundlich von Nordwesten her Schauer bis 25 Grad. Am Samstag häufig trocken bis 28 Grad. Es ist 23.03 Uhr.
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4: Die A1 Bremen Richtung Osnabrück ist zwischen Dreieckstur und Wildeshausen Nord wegen einer Nachtbaustelle bis morgen 6 Uhr gesperrt. A3 Würzburg Richtung Frankfurt zwischen Bessenbach, Waldaschaff und Aschaffenburg Ost 5 Kilometer Stau. A8 Salzburg Richtung München zwischen Dreieck Inntal und Bad Aibing 4 Kilometer Stau. Die Berliner Stadtautobahn A111 stadtauswärts ist zwischen Festplatz und Schulzendorfer Straße wegen Wartungsarbeiten bis 5 Uhr früh gesperrt. Die A516 Abzweig Oberhausen ist zwischen Kreuz Oberhausen und Oberhausen Sterkrade wegen Bauarbeiten bis 5 Uhr gesperrt. Die Umleitungen sind ausgeschildert. Die B236 Schwerte-Lünen ist zwischen Westfalendamm und Dortmund-Wambel in beiden Richtungen wegen Tunnelarbeiten bis 5 Uhr früh gesperrt. Ihnen eine gute und vor allem sichere Fahrt.
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4: Aus dem Studio von NDR Info in Hamburg, mein Name ist Theresa Waffer. Guten Abend. Über dieses Thema wird in fast schon regelmäßigen Abständen immer wieder gesprochen. Ein mögliches Verbotsverfahren für die AfD. Jetzt auch wieder nach der Wahl in Sachsen-Anhalt. Spitzenpolitiker der SPD fordern ein schnelles Handeln. Der Kanzler sieht das weiter kritisch. ARD-Hauptstadtkorrespondentin Isabel Karas sagt, wie sie diese Debatte sieht.
2: Die Debatte über ein AfD-Verbot hat in Berlin inzwischen ungefähr den Status eines ungeliebten Möbelstücks. Es steht seit Jahren im Raum, aber so richtig anfassen will es niemand. Doch jetzt bringt Nordrhein-Westfalens Ministerpräsident Hendrik Wüst neue Bewegung in die Sache.
5: Ich habe etwas gesagt, das hat öffentlich bisher, glaube ich, kein CDU-Mensch gesagt.
2: Wüst will von einer sogenannten Bund-Länder-Arbeitsgruppe, Leuten aus dem Verfassungsschutz und anderen Expertinnen und Experten, in einem ersten Schritt prüfen lassen, sind die Voraussetzungen für ein AfD-Verbot erfüllt oder nicht? Im Talkformat »Missverstehen Sie mich richtig«, erklärt er,
5: wenn nach einer Prüfung auf dem Tisch liegt, diese Partei kann verboten werden, dann ist dieses Verbotsverfahren anzustrengen. Für mich ist das relativ klar.
2: Die politische Frage dahinter lautet allerdings, wie sinnvoll ist es, diesen Weg überhaupt zu gehen? Die Antwort von Bundeskanzler Friedrich Merz, genau wie Wüst ja CDU-Politiker, fällt deutlich aus.
6: Ich bin und bleibe skeptisch, ob ein solches Verbotsverfahren erfolgreich sein kann.
2: Dabei hatte Merz die AfD in der Generaldebatte zum Haushalt gerade erst bemerkenswert scharf angegriffen.
7: Das Wort Remigration ist nichts anderes als ein Synonym für ethnische Säuberung nach Herkunft und Hautfarbe.
2: Die Asylpolitik der AfD so klar als unvereinbar mit den Prinzipien des Grundgesetzes einzuordnen, man könnte fast denken, der Kanzler hätte doch eine andere Haltung zum Verbotsverfahren. Doch Merz sagt,
6: die Priorität in der Auseinandersetzung mit der AfD muss eben in der politischen Auseinandersetzung mit dieser Partei liegen.
2: Diese Auseinandersetzung bleibe wichtig, meint auch Grünen-Fraktionschefin Katharina Dröge. Doch vor dem Bundestag fügt sie hinzu, das allein reiche nicht mehr aus.
8: Wir müssen jetzt einen Prüfantrag für ein AfD-Verbot auf den Weg bringen.
2: Die AfD selbst sieht die Debatte naturgemäß aus einer anderen Perspektive. Hier vertreten vom Spitzenkandidaten für die Landtagswahl in Mecklenburg-Vorpommern, Live-Erik Holm.
9: Ich finde das schon erhellend, dass jetzt wieder diese Sau durchs Dorf getrieben wird nach der Wahl. Und da ist ja für jeden draußen offensichtlich, worum es geht. Man möchte sich einen Konkurrenten vom Leibe halten, der immer stärker wird, der möglicherweise auch demnächst absolute Mehrheiten holt.
2: Holm unterstellt den Befürworterinnen und Befürwortern eines Verbots also vor allem ein politisches

0: Parteiverbotsverfahren.
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0: Es ist bisher nichts passiert. Genau das schadet diesem mächtigen Werkzeug des Grundgesetzes, kommentiert Bianca Scharz aus dem ARD-Hauptstadtstudio.
2: Ganz ehrlich, ich bin genervt. Oder mehr noch, ich bin mittlerweile stinksauer auf Politikerinnen und Politiker, die immer wieder ein AfD-Verbotsverfahren ins Spiel bringen und dann nichts tun. Wenn ich nur auf diese Woche gucke und auch nur auf eine Partei, probeweise, die Union. Hendrik Wüst aus Nordrhein-Westfalen ist dafür, dass eine Arbeitsgruppe ein AfD-Verbot prüfen soll. Markus Söder aus Bayern ist dagegen. Und Bundeskanzler Merz ist unsicher, ob das erst am Ende der Prüfung stehende Verbotsverfahren Erfolg haben kann. Echt jetzt. Ein Parteiverbotsverfahren ist das schärfste Schwert der Demokratie in Deutschland. Und die Partei, die den Kanzler stellt, ist nicht in der Lage, sich bei diesem wichtigen und sensiblen Thema abzusprechen? Oder noch besser, eine gemeinsame Haltung vor der Landtagswahl in Sachsen-Anhalt zu klären? Dass die AfD da haushoch gewinnen würde, das war nun wirklich keine Überraschung. Wird in der Union nicht mitgedacht, wie das wirkt, wenn man nach einer Wahl mit einem so klaren Ergebnis plötzlich wieder die Debatte um ein Parteiverbotsverfahren befeuert und sich dann noch nicht mal einig ist? Wie das auf mich wirkt? Hilflos. Und da geht es mir gar nicht um die Frage, kann so ein Verfahren mit Blick auf die AfD erfolgreich sein oder nicht? Denn das ist nicht die Fallhöhe. Es geht nicht darum, direkt den Verbotsantrag in Karlsruhe zu stellen. Wenn das der Fall wäre, dann wäre es völlig legitim, lange und sorgsam abzuwägen, ob dieses Verfahren Erfolg haben kann oder nicht. Aber es geht nur darum, ein Prüfverfahren anzustoßen. Das ist eine juristische und politische Vorprüfung. Man untersucht, ob genügend belastbares Material vorhanden ist, um überhaupt einen Verbotsantrag stellen zu können. Vielleicht sogar, aus der Verfassung abgeleitet, stellen zu müssen. Und hätte man dieses Ergebnis, dann müsste der Kanzler auch nicht so unsicher sein. Ich wünsche mir, dass Politikerinnen und Politiker endlich aufhören, um dieses Thema herumzueiern. Wenn sie das Thema immer wieder aufmachen, dann bitte auch mit einer Konsequenz, die heißt prüfen. Ergebnis offen. Nicht mehr, nicht weniger. Denn dieses Herumgeeiere halte ich für schädlich für das Vertrauen in die Politik und damit auch in die Demokratie als großes Ganzes. Dass in unserer Verfassung dieses Instrument überhaupt vorkommt, hat sehr gute Gründe. Aber so, wie viele Politiker damit umgehen, wird aus dem schärfsten Schwert ein stumpfes Schwert.
0: Ein Kommentar von Bianca Scharz aus Berlin. Wie katastrophal und verzweifelt die Lage für die Menschen im Gazastreifen ist, und das jetzt schon seit Jahren, zeigt sich oft an den kleinsten Dingen des Alltags. Ohne funktionierende Strom- und Gasversorgung sind die palästinensischen Familien komplett auf Holzfeuer angewiesen. Aber selbst das Entfachen dieser Flammen wird immer mehr zum Problem, weil inzwischen sogar einfache Plastikfeuerzeuge im Gazastreifen kaum noch zu bekommen sind, wie Julio Segador berichtet.
3: Ein einfaches Plastikfeuerzeug für bis zu 200 Schekel, umgerechnet fast 50 Euro. Was in Europa ein Centartikel für die Hosentasche ist, ist im Gazastreifen zum Luxusgut geworden. Weil Israel den Import von Feuerzeugen blockiert, herrscht extremer Mangel. Mitten in Gazastadt sitzt Moain Awad Abu Auda auf einem Stuhl am Straßenrand und sortiert winzige Plastik- und Metallteile. Er repariert, was eigentlich als Wegwerfprodukt gedacht war. Die Kosten liegen ungefähr zwischen 35 und 40 Schekel. Gebraucht kostet ein solches Feuerzeug etwa 70 bis 80 Schekel. Für ein neues musst du schon zwischen 150 und 200 Schekel hinlegen. Weil kaum noch Nachschub in den Gazastreifen gelangt, kauft Moain auf der Straße den Schrott der anderen auf. Seine gesamte Werkstatt passt in zwei alte Pappschachteln, die er auf den Oberschenkeln balanciert. Wir bekommen die alten Feuerzeuge von Leuten, die ihre kaputten nicht mehr wollen. Sie wissen nicht, was sie damit machen sollen. Wir kaufen sie günstig, damit wir sie Stück für Stück reparieren können. So habe ich zum Beispiel heute etwa 20 Feuerzeuge gekauft, vielleicht sogar mehr. Keines davon funktioniert. Moain zerlegt den Ausschuss systematisch. Aus drei kaputten Geräten baut er ein funktionierendes zusammen. Es funktioniert nicht. Wenn wir zum Beispiel etwas anderes einsetzen, dann geht das nicht an. Wir müssen die Teile zerlegen, damit es funktioniert. Dann schauen wir uns ein Feuerzeug an, das funktioniert. Wir bauen zum Beispiel seine Teile auseinander und setzen es

0: wieder ein. Wenn es einen perfekten Funken erzeugt, befüllen wir es mit Gas. Erst als die Flamme wieder stabil brennt, gibt sich der Handwerker zufrieden. Er reicht das reparierte Stück an Ali Abu Hashem weiter. Für den Kunden ist das kleine Plastikteil eine existenzielle Erleichterung. Denn ohne die Flamme steht der Alltag seiner Familie weitgehend still. Dieses Feuerzeug benutzt du den ganzen Tag lang, nicht nur für deine Mahlzeiten. Inzwischen ist das Feuerzeug ein unverzichtbares Werkzeug zum Zünden, für das Feuer, das uns wärmt. Für alle Bedürfnisse, Kochen, Essen, Trinken, ohne ein Feuerzeug ist nichts davon möglich. Dass selbst einfachste Haushaltsgegenstände unter das Importverbot fallen, macht die Menschen fassungslos. Das Argument der israelischen Armee, Feuerzeuge könnten auch für militärische Zwecke genutzt werden, quittiert Ali Abu Hashem mit Kopfschütteln und bitterem Sarkasmus. Vielleicht bauen sie damit Raketen oder Flugzeuge oder auch etwas anderes. Es ist verboten, stimmt, aber was soll das? Warum ist dieses Feuerzeug verboten? Ich verstehe das nicht. Während die große Politik blockiert ist, sorgt Moain an seinem kleinen Stand auf dem Bürgersteig in Gaza-Stadt für das Überleben im Kleinen. Funke für Funke.
1: Über die Lage in Gaza war das Julio Segador.

0: Die Zeit, es ist 23.15 Uhr.
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0: Nach der ziemlich lauten Generaldebatte ist es im Bundestag nicht wirklich ruhiger geworden. Heute hat der Etat des Bundesinnenministeriums im Fokus gestanden. Worum es da genau ging, dazu Markus Sambale.
2: Cyberattacken, Spionage, Desinformation, der Leipziger Drohnenangriff, für den die Bundesregierung Russland verantwortlich macht. Aus Sicht von Bundesinnenminister Alexander Dobrindt gibt es viele Gründe, mehr Geld auszugeben für die innere Sicherheit. Das macht der CSU-Politiker in der Haushaltsdebatte im Bundestag klar.
3: Wir benennen die Täter, wir schärfen die Sicherheitsarchitektur und wir stärken die Resilienz in unserem Land. Das ist unsere Antwort gegenüber den Bedrohungen.
2: Um fast 1 Milliarde Euro soll der Etat für das Innenministerium wachsen, auf dann knapp 17 Milliarden. Bundeskriminalamt und Bundespolizei sollen mehr Personal bekommen, die Nachrichtendienste zusätzliche Befugnisse. Warnungen vor einer Massenüberwachung dadurch weist Innenminister Dobrindt zurück.
3: Sicherheitsbehörden sind nicht die Gefahr in unserem Land, sondern sie schützen unsere Freiheit. Das sollten Sie verstehen.
2: Aus der Opposition kommt Kritik. Gottfried Curio, der innenpolitische Sprecher der AfD, geht dabei kaum auf Details des Innenetats ein, sondern wiederholt grundsätzliche Vorwürfe gegen die Bundesregierung.
4: Dieser Haushalt ist eine Katastrophe. Milliarden für Migranten und fremde Kriege, Schulden für unsere Kinder.
2: Dass die AfD mit ihren Positionen wachsenden Zulauf hat, das löst bei anderen Sorgen aus. Lamia Kador von den Grünen kritisiert deshalb, dass der Innenetat Kürzungen bei der Bundeszentrale für politische Bildung vorsieht.
5: An diesem Punkt wird es wirklich absurd. Denn während wir bei der Wahl in Sachsen-Anhalt gesehen haben, wie tief das Vertrauen in die Demokratie erschüttert ist, setzt die Bundesregierung bei der politischen Bildung den Rotstift an.
2: Und auch Dietmar Bartsch von der Linken findet, Kürzungen bei der politischen Bildung würden sich derzeit schlicht verbieten.
0: In den USA haben politische Events oft mehr was von einem Rockfestival als von einem Parteitag zum Beispiel. Auch jetzt in Dallas, da geht der Parteitag der Republikaner zu Ende. Hinter der Musik und dem Konfetti steckt natürlich Kalkül. Die Partei will kurz vor den Midterms im November Geschlossenheit zeigen. Ja, und ob das gelingt, das weiß ARD-Korrespondent Carsten Kühntop vor Ort beim Parteitag in Dallas. Herr Kühntop, die Umfragewerte für die Republikaner sind nicht gerade die besten. Spürt man das in der Halle oder tut das einem gängigen US-Parteitag Euphorie keinen Abbruch?
6: Nein, das tut der Euphorie hier überhaupt keinen Abbruch. Das hat damit zu tun, wer hier ist. Das sind alles, ich sag mal, 105-prozentige. Das sind ganz überzeugte Anhänger von Donald Trump. Das ist die MAGA-Bewegung, die hier zusammengekommen ist. Das sind Leute, die keinen Zweifel daran haben, dass Donald Trump der Richtige in diesem Amt ist und dass er das Richtige tut. Und wenn man vielleicht so ein bisschen Unbehagen hat in Sachen Iran, Krieg und so weiter, dann sind diese Leute auch sehr schnell dabei, das wegzurationalisieren, wenn sie so wollen. Also gestern Abend, als Präsident Trump hier aufgetreten ist, da wurde viel geklatscht, es wurde viel gelacht über seine Sprüche, über die Witze, über die Beleidigungen auch. Das Austeilen gegenüber den Demokraten, das kam gut an. Aber das sind eben, wie gesagt, ausschließlich der harte Kern der eigenen Anhänger. Das Eintrittsgeld ist ja immerhin $25.000. Und das muss man sich dann auch leisten können und wollen.
0: Welches Signal geht von Dallas für die verbleibenden Wochen des Wahlkampfs aus?
6: Ich sage Ihnen mal andersrum, welches Signal nicht von Dallas ausgeht. Und das ist kein Signal an unabhängige Wähler, an Wähler, die sich noch nicht entschieden haben, wo sie bei den Kongresswahlen im Herbst ihre Stimme machen werden, eher bei den Demokraten oder eher bei den Republikanern. Die hat Donald Trump gestern Abend ganz klar nicht angesprochen, sondern die gesamte Veranstaltung, seine gesamte Rede wandte sich ausschließlich an den eigenen Kreis, an die eigene Partei, an die MAGA-Bewegung. Und das ist schon interessant, denn in den Meinungsumfragen, Sie haben es angesprochen, liegt Donald Trump, sieht da sehr schlecht aus. Nur noch 30-40% der Amerikaner sind von seiner Amtsführung überzeugt. Man sollte meinen, dass er und seine Partei sich Mühe geben, jetzt eben bei den unabhängigen Wählern Boden gut zu machen, sie direkt anzusprechen, die Sorgen, die diese Menschen haben, direkt aufzugreifen. Das ist bei diesem Parteitag ganz klar nicht der Fall, sondern das ist hier ausschließlich eine Botschaft an die eigenen Truppen sozusagen, der Versuch, bei diesen Leuten für Schwung zu sorgen für die Endphase des Wahlkampfes.
0: Im Laufe der Nacht wird Vizepräsident noch J.D. Vance sprechen, bevor Donald Trump die Bühne betritt. Trump hat ja schon gestern den Wählern eine Prämie von $5.000 für jeden Erwachsenen versprochen, falls die Republikaner gewinnen. Kann man schon erahnen, wie er das heute bei seiner Ansprache noch toppen will?
6: Also er hat gestern uns versprochen, sag ich mal ganz dreist, dass er heute Abend nur noch kurz sprechen wird und nicht nochmal so eine Rede von fast 2 Stunden hinlegen wird. Er hat gesagt, ich werde nur noch mal kommen und euch gute Nacht zu wünschen. Diese $5.000, die er da in Aussicht gestellt hat, das ist ein Wahlversprechen, das er kaum einhalten könnte. Denn wenn man das überschlägt, da geht es um $1 Billion. Das ist mehr als der Etat des Verteidigungsministeriums. Das gibt die Finanzlage der USA schlicht nicht her. Und außerdem ist es auch der Kongress, nicht der Präsident, der bestimmt, wofür dieses Geld ausgegeben wird. Und schließlich, wenn das kein Wahlversprechen wäre, sondern vielleicht doch so etwas wie der Versuch von Bestechung, dann wäre das auch rechtswidrig.
0: Wie thematisiert man denn auf dem Parteitag eigentlich so ein unpopuläres Thema, wie zum Beispiel den Krieg gegen den Iran? Oder schweigt man den komplett tot?
6: Nein, man schweigt ihn nicht komplett tot, sondern man findet Erklärungen dafür, Erklärungen, die der Präsident ja auch vorgibt. Der Präsident hat von Anfang an gesagt, der Iran habe kurz davor gestanden, eine Atombombe zu bauen. Er sagte mal zwei Wochen, wenn wir nicht eingeschritten wären, dann hätte der Iran jetzt eine Atombombe. Und Sie sehen dann, wenn Sie mit den Leuten hier sprechen, dann kriegen Sie diese Argumente, die der Präsident vorgegeben hat, kriegen Sie 1:1 zurück. Das ist wirklich bemerkenswert. Gestern Abend hat Trump dann auch da rhetorisch was draus gemacht und hat in den Saal gefragt, wer ist dafür, dass der Iran eine Atombombe bekommt? Und dann hat er danach gefragt, und wer ist dafür, dass der Iran keine Atombombe bekommt? Und das war's dann letztlich auch zu diesem Thema schon. Da wurde dann geklatscht und gerufen und so weiter. Und es ist, wenn man hinter den Kulissen oder wenn man hier auf den Gängen mit Leuten spricht, ja, hört man schon so ein bisschen Skepsis. Langsam müssten wir das immer zum Ende bringen, diesen Krieg. Aber im Prinzip gehen die Leute, sie haben so großes Vertrauen in Donald Trump, dass sie auch da, der harte Kern hier zumindest, weiterhin mitgeht.
0: Gibt es denn überhaupt ein Thema, das den Parteitag dominiert?
6: Ja, sagen wir mal so, dominant hier sind immer die Kulturkampfthemen. Bei denen hat Donald Trump gestern auch viel Applaus immer wieder bekommen, wenn es dann darum ging, Männer dürfen nicht im Frauensport tätig sein zum Beispiel. Ich meine, das ist ein winzig kleines Problem in Anführungsstrichen überhaupt, aber es ist eines der ganz wichtigen Themen hier in den Kulturkämpfen. Wo er nicht landen konnte, war mit seinem Joke, ob es nicht an der Zeit wäre, den US-Bundesstaat New Mexico in New America umzubenennen. Das fand man plötzlich nicht so komisch. Und auch nicht landen konnte er mit dem eigentlich altbekannten Spruch, dass Zölle sein Lieblingswort sei. Da gab es auch nur müden Applaus. Als wenn dann doch vielleicht so ein bisschen in die Basis auch die Einsicht gesickert ist, wirtschaftlich ist diese Zollpolitik bisher ziemlich verheerend für die Wirtschaft gewesen.
0: Aus Dallas vom Parteitag der Republikaner war das ARD-Korrespondent Carsten Künter.
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7: Mit Stefanie Lavoie. Der FC Bayern München ist mit einem demonstrativen 5:0 in die Ligaphase der Champions League gestartet. Gegner Bodø Glimt aus Norwegen hatte am Abend in der Allianz Arena nicht allzu viel zu vermelden. André Siems war dabei.
8: Das war eine absolute Ansage des FC Bayern München, der sich in den ersten 45 Minuten noch schwer getan hat. In der 35. gab es einen Schuss von Kimmich an dem Pfosten. Davor noch eine dicke Chance von Musiala und Diaz, aber mit einem 0:0 ging es in die Pause. Zweite Halbzeit, die Bayern griffiger, bissiger, mit mehr Tempo. 47. 1:0 Musiala. Nach einer guten Stunde machte Kane das 2:0. In der 77. 3:0 Davis. In der 83. 4:0 Ulisse mit einem Traumtor aus 20 Metern links in den Winkel. Und dann dezimierte sich Bodø auch noch 2 Minuten vor dem Ende. Rot für Björtuft. Und damit war eigentlich eh schon alles gelaufen. Die Bayern in der Nachspielzeit noch mit dem 5:0 von Ulisse wieder links oben ins Eck rein. Es war ein Feuerwerk. Und die Bayern zeigen, dass auch in dieser Saison mit ihnen zu rechnen sein wird. 5:0 am Ende gegen Bodø Glimt.
7: Weniger optimal lief der Auftakt für Leipzig. RB ging beim 1:4 in Como unter. Thomas Kunze, wie konnte das passieren?
9: Hier ist das heute schon echt eine Riesenschelle oder auch das Koma in Como, weil einfach noch viel zu wenig stimmt und zusammenpasst im Spiel in der Mannschaft von Martin De Michelis. Heute mit vielen Neuen begonnen, El Ainaoui noch nicht eingespielt, Christopher Nkunku nicht eingespielt, Maximovic, Startelfdebüt in der Champions League, der macht zwar das Tor, aber das kriegen sie irgendwie auch halb geschenkt, zumindest den Ballgewinn. Es passt einfach nicht, das Spiel mit dem Ball passt nicht, die Intensität hat auch nicht gestimmt und Como hat es wirklich richtig clever und gut gespielt. Und das tut richtig weh für RB Leipzig beim Champions League Neuling. 4 Gegentore. Autschi.
7: Am Sonntag geht's für beide in der Bundesliga weiter. Leipzig empfängt den HSV. Bayern spielt in Elversberg. Deutschlands Basketballerinnen schreiben Geschichte und stehen erstmals im WM-Halbfinale. In der Runde der letzten 8 besiegten die DBB-Frauen in Berlin Europameister Belgien. Erstens überraschend und zweitens deutlich mit 93:74. Nun winkt dem Team um Frieda Bühner die erste Medaille überhaupt.
10: Es ist total verrückt. Ich meine, unter den 4 besten Teams der Welt ist schon crazy. Also ich bin einfach total stolz aufs Team. Ich glaube, das war so eine krasse Teamleistung heute und ich glaube, was heute können wir den Abend genießen.
7: Im Halbfinale am Samstag um 16.30 Uhr trifft Team D auf Frankreich. Das zweite Halbfinale bestreiten Titelverteidiger USA und Spanien. Auftaktsieg für die deutschen Volleyballer bei der EM in Rumänien. Im ersten Gruppenspiel holte das DVV-Team einen 3:1-Erfolg gegen die Türkei. Nächster Gegner ist morgen Nachmittag Lettland. Das Ziel heißt EM-Viertelfinale. Die Füchse Berlin haben ihr erstes Champions-League-Spiel der Saison souverän gewonnen. Beim serbischen Vertreter Partizan siegte der Champions-League-Finalist von 2026 mit 44:33. Auch Melsungen ist mit einem 33:31-Sieg gegen den nordmazedonischen Club Vardar erfolgreich gestartet. Derweil konnte sich Flensburg-Handewitt durch den 39:30-Erfolg in Lemgo die Tabellenführung der Handball-Bundesliga sichern. Eisenach schlug Bietigheim 31:25. 9 Tage lang jagten die Yachten quer über den Atlantik von New York ins französische Lorient. Das Ocean Race Atlantic ist beendet. Der Hamburger Segler Boris Herrmann wurde 4. und verpasste damit das Podium knapp.
0: Das war der Sport mit Stefanie Lavoie.

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2: Um 23.30 Uhr mit Wolfgang Berger. Der Präsident der Vereinigten Arabischen Emirate bin Zayed hat seinen Deutschlandbesuch begonnen. Im Zuge dessen teilte die emiratische Seite mit, dass der Staat 40 Milliarden Euro in der Bundesrepublik investieren wolle. Aus Berlin Benjamin Großkopf.
3: Militärische Ehren für Al-Nahyan heute Vormittag hier in Berlin. Es ist nach Angaben des Bundespräsidialamts der erste Staatsbesuch eines Präsidenten der Vereinigten Arabischen Emirate. Das Ziel, die Bundesregierung verspricht, sich mehr Chancen für deutsche Unternehmen am Golf. Rechenzentren, Energie, wahrscheinlich auch Rüstung. Darum geht es und, außerdem wichtig, Abkommen zur besseren Zusammenarbeit gegen organisierte und Cyberkriminalität.
2: Vor den Wahlen in Mecklenburg-Vorpommern und in Berlin gibt es noch mal eine Vorwahlumfrage. Im Schweriner Landtag käme demnach die AfD auf 38% der Stimmen. Die SPD liegt aktuell bei 33%. Aus Berlin Sabine Henkel.
4: Die AfD hat 3 Punkte gut gemacht, die SPD einen. Die anderen Parteien sind weit abgeschlagen und können in dieser Umfrage auch keine Punkte machen. Die CDU liegt bei 7%, die Linke bei 9% und die Grünen bei 5%. Das BSW wäre nicht im Landtag, 4%. In Berlin ist noch sehr viel mehr offen. Die Linke liegt in Berlin knapp vor der CDU. Linke 21, CDU 20%. Die AfD kommt unverändert auf 18, die Grünen auf 16%, die SPD dann mit 12%.
2: Die irreguläre Migration in die EU ist deutlich gesunken. Wie die EU-Grenzschutzagentur Frontex in Warschau mitteilte, fiel die Zahl der illegalen Übertritte in den ersten 8 Monaten dieses Jahres um 35%. Die Behörde registrierte in dem Zeitraum etwa 74.000 unerlaubte Einreisen. Der oberste Gerichtshof der USA hat erneut einen Vorstoß zurückgewiesen, die Wahlkreisgrenzen im Bundesstaat Missouri zu verändern. Es entschied damit gegen eine entsprechende Initiative von Präsident Trump. Aus Washington Samuel Jakisch.
5: Für die Abstimmung im Bundesstaat Missouri hatte US-Präsident Donald Trump darauf gedrängt, Wahlkreise so neu abzugrenzen, dass die Erfolgsaussichten seiner republikanischen Partei steigen. Doch das oberste Gericht des Bundesstaates und nun auch der Supreme Court in Washington sehen in Trumps Plan eine Verletzung wichtiger Beteiligungsrechte der Bürger von Missouri. Nun muss also wieder in den bisherigen Wahlkreisgrenzen gewählt werden. Die Briefwahl in Missouri soll schon in wenigen Tagen beginnen. Den betroffenen Wahlbezirken droht ein chaotischer Verlauf.
2: Das Wetter in Deutschland. Nachts fast überall trocken, Tiefstwerte 15 bis 2 Grad. Morgen längere freundliche Abschnitte von Nordwesten her Schauer und einzelne Gewitter, 17 bis 25 Grad. Am Samstag häufig trocken bei 19 bis 28 Grad. Sonntag im Süden länger freundlich, sonst viele Wolken und öfter Regenfälle bei 16 bis 26 Grad. Das waren die Nachrichten.
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6: Auf der A3 Würzburg Richtung Frankfurt gibt es Stau, und zwar zwischen Bessenbach, Waldaschaff und Aschaffenburg-Ost, und zwar 5 Kilometer Stau. A8 Salzburg Richtung München zwischen Dreieck Inntal und Bad Aibling, da gibt es 4 Kilometer Stau. Und das war's auch schon. Gute Fahrt.
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6: Mit Reza Waffa. Guten Abend. Europa will im All auf eigenen Beinen stehen. Das ist das Fazit des internationalen Weltraumgipfels in Paris. Zum Abschluss des 2-tägigen Treffens fordern Spitzenpolitiker wie EU-Kommissionspräsidentin Ursula von der Leyen massive Investitionen, um nicht länger von den USA abhängig zu sein. Aber wie geeint Europa diesen Weg wirklich geht, das muss sich nach dem Gipfel zeigen. Mehr von Caroline Diller.
7: Vielleicht liegt es vor allem am Modell der europäischen Trägerrakete Ariane 6, das mitten im Pariser Grand Palais steht. Aber ein wenig lässt die imposante Kuppel aus Glas und Stahl schon an den Weltraum denken. Emmanuel Macron hat etwa 2000 Akteure aus Politik, Militär, Wirtschaft und Forschung eingeladen, um ein Zeichen europäischen Ehrgeizes zu setzen.
8: Notre Europe spatiale reste fragile.
7: Die europäische Raumfahrt sei noch immer fragil, so Macrons Analyse. Europa müsse Tempo machen, um neben Schwergewichten wie den USA oder China seinen Platz zu finden. Denn in zentralen Bereichen hinkt Europa, besonders im Vergleich zu den USA, hinterher. Etwa bei Raketenstarts oder bei der Zahl an Satelliten, die von der europäischen Raumfahrtindustrie ins All befördert werden. Um das zu ändern, plädiert Frankreichs Präsident dafür, industrielle und technologische Kapazitäten zu bündeln. Zudem fordert Macron eine sogenannte europäische Präferenz. Dieser politische Grundsatz sagt, dass europäische Firmen bei öffentlichen Aufträgen Vorrang bekommen. Das ist weder ein Schimpfwort, noch ist es Protektionismus. Es bedeutet, nicht naiv zu sein. Um unsere Industrie zu stärken, müssen wir ihr den gesamten institutionellen Markt in Europa sichern, ohne Ausnahme. Öffentliche Aufträge müssen an unsere Firmen geleitet werden. Deutschland, das zusammen mit Frankreich den Co-Vorsitz beim Weltraumgipfel hat, ist grundsätzlich d'accord, sieht eine strikte europäische Präferenz aber als mögliche Innovationsbremse und will sich eine Zusammenarbeit, etwa mit dem US-Branchenriesen SpaceX, zumindest offen halten, falls europäische Lösungen nicht verfügbar sind. Neben der wirtschaftlichen Bedeutung hat die Debatte aber auch einen sicherheitspolitischen Kern, den Bundesverteidigungsminister Boris Pistorius von der SPD bei einer Diskussionsrunde hervorhob.
9: Space has become a central part of international.
7: Der Weltraum hat eine zentrale Bedeutung für die globale Sicherheit erlangt. Russlands Krieg gegen die Ukraine ist ein schmerzliches Beispiel dafür, wie Weltraum und Cyberspace konventionellen Militäreinsätzen eine neue, entscheidende Dimension hinzufügen. Gerade die Weltraumverteidigung bleibt aber nationale Angelegenheit. Deutschland etwa will ein eigenes, abhörsicheres Satellitennetzwerk für die Bundeswehr aufbauen. In Frankreich sorgt das für Ärger, denn hier setzt man auf das europäische Satellitensystem IRIS², das ab 2030 für zivile und militärische Zwecke nutzbar sein soll. Eine Gesamtlösung wäre ihm lieber gewesen, sagt Josef Aschbacher, der Chef der Europäischen Weltraumagentur ESA. Aber
10: es ist natürlich klar, dass militärisch und verteidigungsgetriebene Systeme national kontrolliert werden, und das ist so. Aber was wir tun können als ESA, ist sicherstellen, dass diese Systeme, das europäische System IRIS², das deutsche System, das sich aufbauen wird, das italienische System, das spanische, das griechische und das polnische, dass die zusammenarbeiten können.
7: Genau das sicherte Bundesverteidigungsminister Boris Pistorius in seiner Rede zu, was als Versuch interpretiert werden kann, die Wogen zu glätten und die doch offensichtliche französische Irritation einzufangen.
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6: Was bei uns in Deutschland für Streit sorgt, ist in den USA schon lange Alltag, nämlich Leben auf Pump. Die Amerikaner haben im Vergleich zu uns gigantische Staatsschulden. Heruntergebrochen auf den einzelnen Bürger ist die Last in den USA um ein Vielfaches höher. Wie das Land versucht, mit diesem riesigen Loch in der Kasse überhaupt noch zu wirtschaften, dazu Anne Schneider aus dem ARD-Studio Washington.
11: Morning. Shall we get down to business? Now that you've joined us, you'll enjoy numerous rights and privileges.
12: Du genießt von nun an die Rechte und Freiheiten dieses Landes, aber du übernimmst auch einen Teil seiner Probleme. Rein rechnerisch hast du bereits $50,000 Staatsschulden, heißt es in einem Spot aus dem Jahr 1985. Politiker beider Parteien wollten hiermit auf die Folgen der Staatsverschuldung aufmerksam machen. Die Antwort des Babys: Heute ist das Baby 41, die Pro-Kopf-Schulden liegen inzwischen bei rund $120,000. Zum Vergleich, die Pro-Kopf-Verschuldung in Deutschland liegt bei etwa $34,000. 40 Billionen Dollar beträgt inzwischen der Schuldenberg, den die Vereinigten Staaten unter verschiedenen Regierungen aufgehäuft haben. Ende der 1990er Jahre erwirtschaftete die US-Regierung noch Haushaltsüberschüsse. Danach folgten Kriege, Steuersenkungen, die Finanzkrise, eine Pandemie und der demografische Wandel. Seit Jahren steigen die Ausgaben schneller als die Einnahmen. Schulden sind für Staaten zunächst nichts Ungewöhnliches. Problematisch wird es, wenn sie vor allem laufende Ausgaben finanzieren, sagt Arbeitsmarktökonomin Catherine Ann Edwards im Sender NPR.
13: Wir bauen kein Autobahnnetz, wir bekämpfen nicht den Klimawandel und wir investieren nicht in die nächste Generation.
12: Mit anderen Worten, neue Schulden finanzieren vor allem alte Verpflichtungen und das wird teuer. 2026 wird die US-Regierung voraussichtlich $1 Billion allein für Zinsen ausgeben. Geld, das für Schulen, Infrastruktur und Forschung fehlt. Die Zinsausgaben haben inzwischen die Verteidigungsausgaben überholt. Hinzu kommt, Anleger verlangen inzwischen höhere Zinsen für neue Staatsanleihen als noch zu Jahresbeginn. Besonders bei längeren Laufzeiten sind die Finanzierungskosten deutlich gestiegen. Ökonomen sorgt deshalb weniger die Schuldenhöhe als deren Wachstum, sagt Josh Lipsky vom Washingtoner Think Tank Atlantic Council im Fernsehsender Bloomberg.
14: Das ist ein strukturelles Problem der US-Wirtschaft. Das kann der Finanzminister nicht lösen.
12: Die Ursachen liegen tiefer. Bei dauerhaften Haushaltsdefiziten, dem demografischen Wandel und einem politischen System, das sich mit unpopulären Entscheidungen schwer tut. Viele Ökonomen sind sich einig, dauerhaft lösen lässt sich das Problem nur mit höheren Einnahmen, geringeren Ausgaben oder beidem. Noch gilt die Lage als beherrschbar. Die USA verschulden sich in ihrer eigenen Währung, dem Dollar. Doch die Warnungen werden lauter. Auch von der Concord Coalition, die sich für nachhaltige Finanzpolitik einsetzt.
15: Eventually we will hit some sort of very serious.
13: Irgendwann werden die hohen Schulden zu einer schweren Wirtschaftskrise führen, mit hohen Zinsen und gravierenden Folgen.
12: Warnt Caroline Bordeaux von der Concord Coalition, ob es tatsächlich so weit kommt, darüber streiten die Experten. Einig sind sich die meisten jedoch in einem Punkt. Je länger Washington wartet, desto größer wird der Teil des Haushalts, der nicht mehr in die Zukunft investiert wird, sondern für alte Schulden draufgeht.
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6: Jedes Jahr wird der Vogel des Jahres gesucht. Die Kandidaten für das kommende Jahr sind gerade vorgestellt worden. Zur Wahl stehen die Mehlschwalbe, der Keukrabe, der Trauerschnäpper, die Wasseramsel und der Kranich. Bis Mitte kommenden Monats kann jeder im Internet abstimmen. Der Vogel des Jahres steht dann ein Jahr lang im Fokus der Öffentlichkeit. Das Rebhuhn ist es in diesem Jahr. Ein grau-braun gescheckter Hühnervogel mit orange-braunem Kopf, der ziemlich selten geworden ist in Deutschland. Was lässt sich dagegen tun, dass die Bestände so dramatisch zurückgehen? Dieser Frage ist Janina Schreiber in der Deutschland-Reportage nachgegangen in den kommenden 10 Minuten.
16: Eine Ackerfläche in der Nähe von Stuttgart in Baden-Württemberg. Hier steht Landwirt Harald Kaufmann und streicht über eine blühende Wiese zwischen 2 Stoppeläckern.
17: Da hat es dann auch Schmetterlinge noch drin. Ja, da sieht man 3 Stück fliegen. Das sind jetzt Kohlweißlinge, aber hier hat es auch viele andere.
16: Die Ackerböden auf dem Schmiedener Feld gelten als hochproduktiv. Und doch macht Kaufmann etwas anders als viele seiner Kollegen.
17: Die Blühflächen, die sind verteilt im ganzen Feld, wie ein Mosaik. Da wachsen verschiedene Sachen. Also wir sehen da eine Mischung aus mit einjährigen und mehrjährigen Sachen. Also das, was man jetzt hier sieht, was so braune Pinsel oben drauf hat, das ist eine wilde Karte. Das ist ein Distelgewächs und das hier ist ein Fenchel. Das riecht man auch, wenn man den mal so ein bisschen reibt, das ist unglaublich intensiv.
16: Oh ja.
17: Das ist also jetzt nicht so die schwäbische Fläche, die sauber gemäht und gepflegt sein muss, sondern das ist genau das Gegenteil. Das ist gut.
16: Also Rebhühner sind offenbar keine Schwaben.
17: Nee, also in dem Fall nicht.
16: Mit den Wiesen gibt's auch Insekten. Das perfekte Buffet für junge Rebhuhnküken. Außerdem ist die Wiese ein gutes Versteck für die Tiere. Doch damit nicht genug. Auch im jetzt schon stoppeligen Dinkelfeld von Harald Kaufmann sieht etwas anders aus als beim Nachbarn. Denn hier ist das
17: Getreide ausgesät mit weitem Reihenabstand. Normalerweise wird es mit 12 bis 15 cm Reihenabstand ausgesät. Und hier haben wir 45 cm Reihenabstand, dass quasi in dem Bestand unter Platz ist, dass sich die Hühner da bewegen können, ohne dass sie Hindernisse haben.
16: Denn Rebhühner haben hier auf dem Schmiedener Feld viele Feinde, zum Beispiel Füchse. Für den Landwirt ist der weite Reihenabstand eine ungewöhnliche Art, ein Feld anzulegen. Für das Rebhuhn kann sie überlebenswichtig sein.
17: Jetzt, wenn da so viele Weidereihen sind, läuft der Fuchs nicht das ganze Feld ab. Der findet dann das Gelege auch nicht oder die Hühner können da auch schnell abhauen.
16: Das Schmiedener Feld ist kein zufälliger Rückzugsort. Es ist Teil eines deutschlandweiten Schutzprojekts für Rebhühner. Denn keine andere Art ist in seinen Beständen so dramatisch eingebrochen. In Baden-Württemberg ist die Situation laut Schutzverbänden besonders dramatisch. Gab es beispielsweise im Jahr 2000 noch 120 Reviere in Fellbach, sind es nur 20 Jahre später gerade noch 10 Reviere gewesen. Deutschlandweit ist von einem Rückgang von mehr als 90% die Rede. Ein halbes Jahr vorher, im März, ein paar hundert Kilometer weiter westlich inmitten des größten deutschen Weinanbaugebiets in Rheinhessen. Hier ist ein Ehepaar noch nach der Dämmerung zwischen Weinreben und Ackerflächen unterwegs. Marco und Claudia Lenk. Doch sie sind hier nicht alleine. Denn plötzlich...
18: Das ist leicht hier 3-4 Zeilen weiter. Nicht nochmal abspielen, Marco. Nee. Guckt hier gleich bei uns. Ja.
19: Würde das jetzt ganz nahe kommen?
20: Das ist, also wenn die einen Ruf hören, dann gehen die da drauf. Die sind jetzt so in Aufregung, dass sie da direkt kommen.
16: Jedes Jahr im Frühjahr sind Naturschützer wie Marco und Claudia Lenk unterwegs, um Rebhühner zu kartieren, bedeutet zu zählen. Die beiden sind beim Naturschutzbund NABU aktiv. Der gibt genaue Tipps, wie diese Zählung funktioniert. Wichtigstes Utensil: eine Musikbox. Ein großes schwarzes Exemplar hängt um den Hals von Marco Lenk. Er drückt den Play-Knopf, woraufhin und tatsächlich die echten Vögel in der Feldflur reagieren darauf. Gezählt werden dürfen dabei nur die Rebhähne, die die Lenks an diesem Abend tatsächlich hören. Denn im Frühjahr sind die Männchen auf Partnerinnensuche und antworten auf die Rufe vermeintlicher Konkurrenten. Marco und seine Frau Claudia sind also gewissermaßen beim Rebhuhn-Dating dabei.
21: Ist das auch wie so ein bisschen Dating, hier zusammen Rebhühner zu kartieren?
20: Aber natürlich, ich meine, zusammen macht es halt mehr Spaß. Ansonsten, man bringt ja doch viel Zeit dann in der Natur zu und wenn man das nicht zusammen macht, dann fehlt die Zeit halt privat.
16: Es ist mittlerweile schon dunkel geworden, doch Rebhühner zu sehen wäre ohnehin gar nicht so einfach, denn sie sind Meister der Tarnung.
20: Sie sind so am Kopf ein bisschen orange und dann haben sie so am Hals so was Graues und so, also es sind schon ein paar schöne Farben dabei, aber trotzdem ist es richtig, die haben ziemlich viel Tarnfarben und wenn die sich so in den Boden kauern, dann sehen sie aus wie ein Klumpen Erde, die wollen nicht gefressen werden.
16: Etwa von Füchsen am Boden oder Greifvögeln aus der Luft. Aber warum stehen die Lenks dann freiwillig abends auf einem Acker und suchen nach einem Vogel, der sich am liebsten unsichtbar macht? Die Antwort liegt nicht nur in der Faszination für das Rebhuhn. Es geht um weitaus mehr.
20: Das Rebhuhn ist eigentlich eine Stellvertreterart für viele andere auch. Das heißt, das Rebhuhn kommt dort vor, wo die Natur intakt ist, wo es Strukturvielfalt gibt. Wenn das Rebhuhn dort verschwindet, verschwinden eben viele andere Arten auch dort. Da, wo Rebhühner vorkommen, ist die Natur auch noch halbwegs intakt. Dann war es das.
16: Insgesamt 10 Rebhähne haben die Lenks an diesem Abend gezählt. Die Zahl vom letzten Jahr konnte damit fast gehalten werden. Für Rheinland-Pfalz ist das vergleichsweise hoch. Den Schlüssel zum Schutz sehen die Lenks ganz grundsätzlich in einer anderen Landschaft.
20: Die Menschen sind dort, Hunde sind dort, also sehr viel Störung eigentlich. Die Nahrung für die Rebhühner ist immer weniger, weil es immer weniger Insekten gibt. Das heißt also, das Rebhuhn ist sehr stark bedroht.
16: Zurück im Schmiedener Feld bei Stuttgart, wo die Landschaft zum Teil schon genau diese Veränderung bereithält und zum kleinen Buffet und Rückzug für Rebhühner geworden ist. Der 65-jährige Landwirt Harald Kaufmann erinnert sich gerne an alte Zeiten.
17: Rebhühner, das kommt aus der Tradition. Als Kind sind bei uns quasi in jedem Feld waren bald Rebhühner und ich bin da damit aufgewachsen und das ist ein Vogel oder ein Tier, das in der Landwirtschaft null Schaden macht. Und mir gefällt es einfach, deswegen ja, war mir das einfach ein Anliegen, dass das hier nicht aussterben darf.
16: Doch wer bezahlt dafür, wenn Landwirtinnen und Wirte nicht mehr nur Feldfrüchte anbauen, sondern gleichzeitig wieder mehr Lebensraum schaffen sollen. In Schmieden ist das ein Dreiklang aus politischer, wirtschaftlicher und privater Förderung.
17: Wir kriegen die Entlohnung, und zwar die Stadt Fellbach natürlich. Als das Rebhuhn-Projekt gestartet ist, die hat es sehr großzügig unterstützt, dass wir überhaupt mal Fläche komplett aus der Produktion genommen haben. Dann hat dann irgendwann die Stadtwerke auf den Zug aufgesprungen. Die haben ihre Ökostromkunde da mobil gemacht und die zahlen ein bisschen mehr Geld. Und von dem Geld wird dann die Fläche, die die Stadtwerke unter Vertrag hat, mit uns gesponsert.
16: So entsteht aus einem einzelnen Schutzprojekt ein Modell. Die Fläche wird weiter von einem Landwirt bewirtschaftet, aber ein Teil davon erfüllt jetzt noch eine andere Funktion.
17: Da muss man hinkommen, dass Naturschutz nicht nur Angelegenheit von der Landwirtschaft ist. Wenn das auf den Flächen von der Landwirtschaft stattfindet, muss eigentlich normalerweise jeder bereit sein, einen kleinen Obolus zu leisten, damit man in solche Projekte auch vorwärts kommt und dass das eben auch flächendeckend umgesetzt wird.
16: Flächendeckend ist dabei wichtig, denn ein einzelner Blühstreifen rettet noch kein Rebhuhn. Es braucht viele solcher Strukturen, Nahrung, Deckung, Rückzugsräume, verteilt über die gesamte Landschaft. Doch dafür müssen Landwirte bereit sein, Fläche anders zu bewirtschaften.
17: Ja, das ist schwierig für viele Landwirte, dort einfach den Schalter umzulegen, weil man ist eigentlich halt gewöhnt, dass man Nahrungsmittel produziert. Da macht man jetzt halt weniger.
21: Und nicht Verstecke und für irgendwelche
17: Rebhühner. Ja, genau.
16: Hier im Schmiedener Feld funktioniert das zumindest auf einigen Flächen schon. Auch weil das Projekt Beutegreifer wie Füchse oder Greifvögel zudem reguliert. Die Zahl der Rebhuhnreviere konnte seit dem dramatischen Rückgang wieder verdreifacht werden auf nun gut 30 Stück. Immerhin, zwischen Getreide und Stoppeln wachsen wilde Pflanzen, Insekten finden Nahrung und irgendwo dazwischen könnten Rebhühner ihre Jungen großziehen. Denn genau das ist die vielleicht wichtigste Erkenntnis bei der Suche nach dem Rebhuhn. Es braucht nicht weniger Landwirtschaft, es braucht eine andere Landwirtschaft. Dann könnte der Ruf des Rebhuhns künftig auch an mehr Orten in Deutschland wieder regelmäßiger zu hören sein.
6: Auf der Suche nach dem Rebhuhn. Das war die Deutschlandreportage von Janina Schreiber. 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
6: Im Kino ist ein Film gestartet mit einem sehr aktuellen Thema. Es geht um Hacker. Der Film heißt Lifehack, ist ein Thriller, den Walli Müller schon gesehen hat.
0: Achtung, neues Fachwort, Screen-Life-Format. Das bedeutet, die Handlung eines Films spielt sich ausschließlich auf Computer- und Smartphone-Bildschirmen ab. Die vier jugendlichen Protagonisten von Lifehack, Kyle, Petey, Sid und Alex, sind also nur dann zu sehen, wenn eine PC- oder Handykamera sie einfängt. Was aber meist der Fall ist, weil sie als Computer-Nerds quasi 24/7 online sind.
3: Hallo. Ich bin hier.
22: Warte kurz,
3: hörst
22: warte
3: du mich?
0: Dass der 19-jährige Kyle aus London mitten in der Nacht mit Alex in den USA videotelefoniert, verrät natürlich auch einiges über seine Lebensumstände.
3: Und wenn du jede Nacht durchmachst, flippen deine Eltern nicht aus?
22: Ja, meine Mama macht sich schon ein bisschen Sorgen. Und mein Dad arbeitet im Ausland, also glaub nicht, dass er das mitkriegt.
3: Was macht er nochmal?
22: Der ist IT-Consultant in Dubai.
3: Wann siehst du ihn wieder?
22: Irgendwann um Weihnachten.
3: Fuck. Mhm. Das ist echt lang.
0: Der irische Regisseur Ronan Corrigan findet innerhalb der Desktop-Optik also durchaus Möglichkeiten, seine Figuren zu charakterisieren. Kyle und seine Online-Gamer-Clique sind nun wahrlich keine Bösewichter, nur Kids, die spielen wollen. Ihre Spielwiese aber ist die endlos weite Welt des Internets, in der man mit dem nötigen Know-how viel Unfug treiben kann. Betrüger austricksen, Sicherheitslücken testen, kleine Hackangriffe zum Spaß. Eines Tages schlägt Kyle vor, den Tech-Milliardär Don Hurt zu beklauen, weil er im Netz gar so eitel mit seinen Kryptomillionen prahlt.
22: Ich würde sagen, wir räumen Don fucking Hurts Bitcoin-Wallet aus.
3: Oh mein Gott.
22: Er meint es ernst. Echt, Leute, das schaffen wir. Wir sind das geilste Team. Du kannst programmieren. Alex fälscht eh schon Ausweise fürs halbe Internet. Und Sid? Der Typ kennt jedes Black Hat Forum im ganzen Dark Web.
3: Okay.
0: Lifehack ist visuell gewollt eine Überforderung, weil die Kids, während sie sprechen, gleichzeitig Chattexte, Passwörter, Suchanfragen eintippen und durch Online-Seiten scrollen. Permanent sind X-Screen-Fenster geöffnet, Videochats am Laufen. Es ist extrem fordernd, aber auch spannend mitzubekommen, wie die vier mit ihrer Hacker-Denke die Sache angehen. Das Einfallstor zu Don Hurts Privataccount ist seine freigebig postende Tochter.
22: Wie wir Lindsays inspirierenden Profil entnehmen können, verfolgt sie eine vielseitige Karriere als Model, Influencerin und Gründerin von Lumix Skincare.
3: Ja. Auch bekannt als Daddy zahlt alles Karriere-Starter-Paket.
22: Genau, also starten wir eine Fake-Model-Agentur.
2: Oh mein Gott.
0: Die Jagd nach dem Krypto-Portemonnaie ist dann mindestens so spannend wie ein physischer Bankraub, weil natürlich nicht alles glatt läuft.
22: Shit, shit, shit, ich hab's gleich.
2: Wir gehen in den Knast.
3: Sie kommt zurück.
22: Okay, ich hab noch einen Versuch, einen noch.
0: Lifehack kostet wirklich Nerven. Zumal man mit den jungen Hackern durchaus sympathisiert. Der Beklaute ist ein skrupelloser Geschäftemacher, dem die paar Bitcoin nicht wehtun. Nur hat die Bande leider seine Tochter unterschätzt.
3: Du weißt genau, wer ich bin. Und ich weiß auch genau, wer du bist. Kyle Andrew Peters. Du kommst aus London. Gehst auf die Oakborough School.
0: Irgendeine Sicherheitslücke gibt es ja immer, auch bei Kyle und Co. Lifehack ist wie eine Achterbahnfahrt, bei der man sich schon erleichtert am Ziel wähnt und dann fährt sie gleich nochmal los. Dass ein Thriller ohne physische Action-Einlagen dieses Gefühl erzeugt, ist schon wirklich beachtlich.
6: Lifehack ab sofort im Kino.
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6: Nach der Wahl in Sachsen-Anhalt wird erneut darüber debattiert, wie die anderen Parteien mit der AfD umgehen wollen. Nordrhein-Westfalens Ministerpräsident Wüst hat Anfang der Woche vorgeschlagen, ein Verbotsverfahren zu prüfen. Bundeskanzler Merz steht dem skeptisch gegenüber und auch in den Medien gehen die Meinungen auseinander. Unsere Gastautorin ist Daniela Seperi, freie Autorin, unter anderem für die Taz. Sie findet eine Prüfung sinnvoll.
4: Die Debatte über die Prüfung eines AfD-Verbotsverfahrens wird immer reflexhaft mit einem Argument abgewürgt. Ein Verbot löse doch die Probleme nicht. Das stimmt. Aber es geht am eigentlichen Punkt vorbei. Ein Parteiverbot soll schließlich keine Wohnungsnot bekämpfen oder Abstiegsängste beseitigen. Sie wird auch keine Wähler zurückgewinnen. Dafür braucht es eine gute und soziale Politik. Ein Verbotsverfahren soll lediglich klären, ob eine Partei die demokratische Grundordnung so grundsätzlich bekämpft, dass der Staat sie nicht auch noch mit öffentlichen Mitteln stärken muss. Nicht zuletzt deshalb ist eine Prüfung sinnvoll und der Vorstoß von Ministerpräsident Wüst klug. Und zwar eben nicht als reine Reaktion auf die 43,8% für die AfD in Sachsen-Anhalt, sondern als Reaktion auf das, was diese Partei politisch vertritt und tatsächlich tut. Die Wahlurne entscheidet darüber, wer politische Macht bekommt, aber nicht, ob eine Partei über dem Grundgesetz steht. Wer sagt, ein Verbotsverfahren sei undemokratisch, verwechselt Demokratie mit Beliebigkeit. Die wehrhafte Demokratie hat Regeln, gerade weil sie aus der deutschen Geschichte gelernt hat, dass Demokratie sich nicht darauf verlassen kann, dass ihre Gegner irgendwann freiwillig demokratisch werden. Eine Demokratie muss nicht neutral ihrer Abschaffung gegenüber sein.
6: Gudula Geuter vom Deutschlandfunk hält ein Verbotsverfahren nicht für den richtigen Weg.
5: Der Erfolg der AfD in Sachsen-Anhalt mag viele Hintergründe haben, vor allem aber zeigt er, sehr viele Wählerinnen und Wähler in dem Land vertrauen den amtierenden politischen Akteuren nicht mehr. Was für ein Signal ist es da, die erfolgreichste Partei verbieten zu wollen, und zwar besonders dringlich, weil sie erfolgreich ist. Für die nächsten Wahlen dürfte das Vertrauen weiter untergraben, zumal ein Verfahren sehr lang dauern dürfte.
6: Die Frankfurter Allgemeine Zeitung fragt, welche Mittel dem Bund bleiben, falls eine AfD-geführte Landesregierung in Sachsen-Anhalt Gesetze missachten sollte.
23: Sollte eine AfD-Regierung nur den eigenen Regeln folgen wollen und wider Landesverfassung, Grundgesetz und Gerichtsentscheidungen handeln, ist auch an den im Grundgesetz vorgesehenen Bundeszwang zu denken. Dass er bisher in der Staatspraxis keine Rolle spielte, liegt daran, dass die Bundestreue bisher zur DNA aller Parteien gehörte, die Landesregierungen stellten. Dafür gibt es keine Garantie. Genau deshalb schufen die Väter und Mütter des Grundgesetzes als Antwort auf den totalitären zentralistischen NS-Staat und zugleich in deutscher Tradition einen echten Bundesstaat. Der so gern belächelte deutsche Föderalismus ist nämlich auch eine Form der Gewaltenteilung.
6: Die neue Presse aus Coburg kritisiert Nordrhein-Westfalens Ministerpräsident für den Zeitpunkt seines Vorschlags.
23: Wüsts Timing mutet an, als wolle er die Wutbürger der Nation noch ein bisschen mehr verärgern. Reklame für unsere wehrhafte Demokratie ist das jedenfalls nicht. Über ein Verbot wird seit Jahren diskutiert. Wenn Wüst es für angezeigt hält, hätte er früher aufwachen müssen.
6: Der Spiegel meint, der Zeitpunkt des Vorstoßes wirke wie ein parteipolitischer Racheakt.
23: Er ist das Ergebnis eines Scheiterns. Die Vorstellung, politisch immer weiter auf die AfD zuzugehen, dämme sie ein, hat nicht den erhofften Effekt gebracht. Im Gegenteil, die AfD wurde immer stärker. Wer ein Parteiverbot prüfen lassen will, muss zeigen, dass es um die Demokratie geht, nicht um die eigene Wahlniederlage.
6: Das waren die Standpunkte, zusammengestellt hat sie Betül Serikaya.

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1: Um 0 Uhr mit Wolfgang Berger. Die Vereinigten Arabischen Emirate wollen weitere 40 Milliarden Euro in Deutschland investieren. Das teilten die emiratische Seite und die Bundesregierung während des Staatsbesuchs von Präsident bin Zayed in Deutschland mit. Aus der Nachrichtenredaktion Torben Müller.
2: Mit den 40 Milliarden Euro wird die bisherige Investitionssumme des Golfstaates in die deutsche Wirtschaft von rund 34 Milliarden Euro mehr als verdoppelt. Außerdem wurden während des Besuches den Angaben zufolge Geschäftsabschlüsse zwischen deutschen und emiratischen Unternehmen mit einem Volumen von gut 9 Milliarden Euro unterzeichnet. Beide Seiten vereinbarten die Bildung eines deutsch-emiratischen Investitionsrats. Dieser soll als Plattform zur Förderung von Investitionen und zur Stärkung des Dialogs zwischen öffentlichem und privatem Sektor dienen.
1: Vor den Wahlen in Mecklenburg-Vorpommern und in Berlin gibt es erneut eine aktuelle Umfrage. Im Schweriner Landtag käme demnach die AfD auf 38% der Stimmen, die SPD auf 33%. Die anderen Parteien sind weit abgeschlagen. In Berlin liegt die Linke mit 21% knapp vor der CDU mit 20%. Die AfD kommt unverändert auf 18, die Grünen auf 16 und die SPD auf 12%. Bei einem russischen Drohnenangriff sind in der südostukrainischen Stadt Pawluchat mindestens 4 Menschen getötet worden. Nach Informationen unseres Korrespondenten gibt es zudem etwa 60 Verletzte. In der Stadt Dnipro starben zudem 2 Menschen bei dem Beschuss einer Anlage eines US-Agrarkonzerns. In der Fußball-Champions League hat RB Leipzig sein erstes Spiel der Ligaphase mit 1:4 beim italienischen Club AC Como verloren. Der FC Bayern startete dagegen mit einem klaren 5:0-Sieg gegen Bodø Glimt aus Norwegen. Aus der Sportredaktion Jan Möller.
3: Eine Halbzeit lang fehlte den Bayern ein bisschen was. Die Zielstrebigkeit, das Glück, 0:0 stand es zur Pause gegen den Außenseiter vom Polarkreis. Aber dann Musiala kurz nach dem Seitenwechsel mit der Führung. Danach lief's bei den Münchnern. Kane, Davis und zweimal Ulisse trafen noch. 5:0, eine ganz klare Sache. Und das war es auch bei RB Leipzig in Como, wobei da der Bundesligist unterlegen war, taktisch und auch spielerisch. Als Maximovic nach einer knappen Stunde für die Leipziger traf, hatten die Italiener schon 3 Tore erzielt. Das 4. für den Champions-League-Neuling fiel dann kurz vor Schluss. 1:4 für Leipzig und Trainer Martin De Michelis, eine Enttäuschung zum Auftakt der Ligaphase.
1: Das waren die Nachrichten. Das Wetter in Deutschland: meist trocken, an den Alpen etwas Regen, Tiefstwerte 15 bis 2 Grad. Tagsüber längere freundliche Abschnitte, von Nordwesten her Schauer und einzelne Gewitter, Höchstwerte 17 bis 25 Grad. Am Samstag häufig trocken bei 19 bis 28 Grad, am Sonntag im Süden länger freundlich, sonst viele Wolken und öfter Regenfälle, vereinzelt auch Gewitter, dabei 16 bis 26 Grad, 0:03 Uhr.
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4: Die A1 Bremen Richtung Osnabrück ist zwischen Dreieckstur und Wildeshausen Nord wegen einer Nachbaustelle bis 6 Uhr gesperrt. A8 Salzburg Richtung München zwischen Dreieck Inntal und Bad Aibling 4 Kilometer Stau. Die Berliner Stadtautobahn A111 stadtauswärts ist zwischen Festplatz und Schulzendorfer Straße wegen Wartungsarbeiten bis 5 Uhr gesperrt. Die A516 Abzweig Oberhausen ist zwischen Kreuz Oberhausen und Oberhausen stärkt gerade wegen Bauarbeiten bis 5 Uhr gesperrt. Die Umleitungen sind ausgeschildert. Und die B236 Schwerte-Lünen ist zwischen Westfalendamm und Dortmund-Wambel in beiden Richtungen wegen Tunnelarbeiten bis 5 Uhr früh gesperrt. Ihnen eine gute und vor allem sichere Fahrt.
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4: Aus dem Studio von NDR Info in Hamburg. Mein Name ist Reza Wafa. Willkommen. Wie ist die Stimmung in Deutschland? Ganz allgemein lässt sich das schwer in Zahlen fassen. Politisch geht das aber deutlich besser. Infratest DIMAP hat im Auftrag der ARD gut 10 Tage vor der Wahl in Berlin und Mecklenburg-Vorpommern Umfrageergebnisse für beide Bundesländer vorgelegt. Und die zeigen, nach den AfD-Gewinnen in Sachsen-Anhalt ist der Wahlkampf in Berlin und Mecklenburg-Vorpommern unberechenbarer geworden. Bevor wir noch genauer in beide Bundesländer gucken, fasst Sabine Henkel die wichtigen Daten der Umfrage erstmal zusammen.
5: Zwei Landtagswahlen mit sehr unterschiedlichen Ausgangslagen. In Mecklenburg-Vorpommern liegen zwei Parteien mit großem Abstand vor den anderen, die SPD und die AfD. In Berlin sind es CDU und Linke, allerdings mit weitaus geringerem Abstand. In Mecklenburg-Vorpommern wird sehr deutlich, welche Rolle Manuela Schwesig spielt, die amtierende Ministerpräsidentin der SPD. Sie würde bei einer Direktwahl von 60% gewählt. Schwesig hat ihren Wahlkampf auch auf ihre Person zugeschnitten. Die Frau gegen Blau. In dieser Umfrage führt aber Blau, also die AfD, mit 38% vor Schwesigs SPD mit 33%. Die AfD hat 3 Punkte gut gemacht, die SPD einen. Die anderen Parteien sind weit abgeschlagen und können in dieser Umfrage auch keine Punkte machen. Die CDU liegt bei 7%, die Linke bei 9% und die Grünen bei 5%. Das BSW wäre nicht im Landtag, 4%. In Berlin ist noch sehr viel mehr offen. Möglicherweise auch, weil fast ein Drittel der Wahlberechtigten noch nicht entschieden ist, was auch an den weitgehend unbekannten Spitzenkandidaten aller Parteien liegen könnte. So zeichnet sich folgendes Bild ab. Die Linke liegt in Berlin knapp vor der CDU. Linke 21, CDU 20%. Die Linke hat 2 Punkte zugelegt, die CDU einen verloren. Die AfD kommt unverändert auf 18, die Grünen auf 16% bei einem Minus von 2 Punkten. Die SPD dann mit 12% plus 1. Das BSW erreicht 4%, wäre also nicht im Berliner Abgeordnetenhaus dabei. Es gibt in Berlin keine große Präferenz für den regierenden Bürgermeister bzw. die Bürgermeisterin. Auch hier liegt aber die Linke Elif Eralp knapp vor dem CDU-Kandidaten Stefan Evers mit 23-22%. Was mögliche Koalitionen angeht, gilt in beiden Ländern, dass keine Partei, die nach dieser Umfrage den Einzug in den Landtag schaffen würde, mit der AfD regieren will. Daher wäre in Mecklenburg-Vorpommern nur eine rot-rot-grüne Koalition möglich. In Berlin sind 2 Optionen denkbar. Ebenfalls rot-rot-grün, allerdings nicht mit einer SPD, sondern mit einer linken Ministerpräsidentin. Oder eine Kenia-Koalition, also schwarz-rot-grün.
4: Also alles offen noch in Berlin. Für die Umfrage im Auftrag der ARD sind übrigens mehr als 1500 Leute befragt worden. Und die Umfrage erfolgte, bevor die Vorwürfe und die Ermittlungen gegen den SPD-Spitzenkandidaten Steffen Krach bekannt geworden sind, die deswegen keine Auswirkungen auf die Ergebnisse hatten. Die Staatsanwaltschaft Hannover ermittelt ja gegen Steffen Krach. Es geht wohl um den Vorwurf der Bestechlichkeit.

0: Spende eines Unternehmers aus Hannover, der sich an einer Auftragsvergabe für ein Projekt im Gesundheitsbereich in Lehrte bei Hannover beteiligt hatte. Krach war an dem Projekt als Regionspräsident und als Aufsichtsratschef des kommunalen Krankenhauskonzerns beteiligt. Dieser Unternehmer bekam letztlich nicht den Zuschlag für das Projekt, aber er spendete am 29. Dezember 2025 9.900 Euro an die Berliner SPD. Diese Spende sei ihm als Landeschef gemeldet worden, so Krach, und er habe umgehend reagiert.
1: Ich habe am 7. Januar 2026 um 15.11 Uhr die Information durch den Landesgeschäftsführer über diese Spende bekommen. Am 8. Januar um 6.45 Uhr, also keine 24 Stunden später, habe ich per Mail die Weisung erteilt, dass diese Spende nicht angenommen werden darf.
0: Allerdings machte Krach den Vorgang seinerzeit nicht öffentlich. Er habe die Sache mit der Rücküberweisung als erledigt betrachtet, sagt er heute. Die Ermittlungen der Staatsanwaltschaft haben die Spende und den Umgang damit aber nun ganz oben auf die politische Tagesordnung katapultiert, weiß auch Linken-Fraktionschef Tobias Schulze.
2: Ja, die Staatsanwaltschaft wird sich nicht an Wahltermine halten. Trotzdem ist es natürlich etwas, was jetzt für ein politisches Erdbeben gesorgt hat, ob beabsichtigt oder nicht.
0: Was auffällt, ist, wie zurückhaltend sich die politischen Mitbewerber in der Angelegenheit verhalten. Er habe Vertrauen in die Behörden, lässt sich CDU-Spitzenkandidat Stefan Evers zitieren. Grünen-Fraktionschef Werner Graf verweist ebenfalls auf die laufenden Ermittlungen und Alexander King vom BSW betont:
3: Naja, der Verdacht der Bestechlichkeit ist natürlich sehr schwerwiegend, ganz besonders in der Politik. Und dem muss man nachgehen, dem wird ja auch nachgegangen. Aber zunächst mal gilt natürlich die Unschuldsvermutung.
0: Und auch die Spitzenkandidatin der Berliner AfD, Christine Brinker, vermeidet scharfe Töne.
4: Ich persönlich hoffe, dass sich diese Vorwürfe nicht bewahrheiten, weil wenn das so wäre, wäre das ein weiterer Schlag auch ins Gesicht der Bürger. Es würde wieder das Vertrauen in die Politik maßgeblich beeinflussen und das wollen wir ja gerade nicht, das können wir ja gerade nicht gebrauchen.
0: Wie die zurückgegebene Spende und die Ermittlungen die Wahl beeinflussen, wird sich zeigen. Die Berliner SPD hat Krach nach einer ersten Schockstarre demonstrativ den Rücken gestärkt und Steffen Krach hat angekündigt, dass er sich weiter mit ganzer Kraft in den Wahlkampf stürzen will.
5: So viel zum Wahlkampf in Berlin. Gucken wir jetzt mal auf den Wahlkampf in Mecklenburg-Vorpommern. Ein wichtiges Thema im Wahlkampf ist hier die Bildungspolitik. Vor allem kurz nachdem bekannt geworden ist, dass die Schülerinnen und Schüler in der PISA-Studie so schlecht wie seit 25 Jahren nicht mehr abgeschnitten haben. Über die Bildungspolitik hat Markus Schubert vom NDR mit einem preisgekrönten Lehrer aus Mecklenburg-Vorpommern gesprochen. Er ist in diesem Jahr mit dem Deutschen Lehrkräftepreis ausgezeichnet worden. Toni Wienbrand nämlich, 32 Jahre alt, unterrichtet an der regionalen Schule Fritz Reuter in Demmin in Vorpommern Geschichte und Geografie. Und er erzählt, wie er Schülerinnen und Schüler motiviert und gleichzeitig, wie fordernd der Beruf sein kann.
6: Es ist ein sehr fordernder Beruf, aber auch ein sehr gewinnbringender. Es fängt schon ganz einfach damit an, dass man mit sehr viel Motivation reinkommen muss. Wenn ich nämlich nicht mit Motivation vor den Schülern stehe, frühs am Montag um 7.30 Uhr, kann ich ja unmöglich verlangen, dass die Motivation irgendwie empfinden. Das heißt, ich muss da mit einer guten Energie reingehen, ich muss schülernahen Unterricht machen, ich muss es gut aufbereiten, denn wenn ich das nicht mache, gehen wir auf mein Fach Geschichte zurück, dann kriege ich da vielleicht nicht jeden hinterm Berg vorgelockt.
7: Die Daten der neuen PISA-Studie werden auch nicht spurlos an Ihnen vorbeigegangen sein. Die Herkunft bleibt ein entscheidender Faktor für den Schulerfolg. Und es fehlt vielen jungen Leuten an der Fähigkeit, das Wissen auch anzuwenden, um konkrete Aufgaben zu lösen. Trifft das Ihre Beobachtung? Und wer ist denn da der Reparaturbetrieb? Sie, die Lehrenden, die Schulpolitik oder eben eigentlich schon das Elternhaus?
6: Die PISA-Ergebnisse haben uns quasi das eigentlich wieder vor Augen geführt, was wir schon seit 20 Jahren wissen. Und zwar, dass wenn ich aus einem Haushalt komme, bei dem Geld keine Rolle spielt, bei dem Bildung hoch angesehen ist, dann überträgt sich das natürlich 1:1 auf die Kinder und Jugendlichen. Wenn man aus bildungsfernen oder vielleicht auch aus Hintergründen kommt, wo das nicht die oberste Priorität ist, dann ist natürlich auch von vornherein schon klar, da gibt es andere Probleme, weltliche Alltagsprobleme, die natürlich im Kopf der Eltern wie auch der Schüler natürlich eine größere Rolle spielen. Wir haben natürlich diesen schwierigen Spagat irgendwie zu leisten, dass wir Fachunterricht ausgleichen müssen. Wir müssen zwischen Bürokratie, wir sind Seelsorger. Manche Tage bin ich als Vertrauenslehrer bei mir in der Schule natürlich in ganz vielen Gesprächen mit Schülern, die Sorgen haben, die es wahrscheinlich so vor 10, 15 Jahren noch gar nicht gab. Das heißt, der Kopf von vielen Kindern und Jugendlichen ist einfach voll. Und dann ist es, glaube ich, auch nicht zu verachten, dass natürlich an sowas wie schulische Leistung manchmal auch auf der Strecke bleiben.
7: Das hohe Interesse am Thema Schule und Bildung im Wahlkampf, in Umfragen dokumentiert, ist das ein Zeichen, dass Sie ermutigt, weil da auch Handlungsdruck auf Entscheider daraus hervorgeht?

0: Oder stört Sie das als Hinweis, dass da wohl auch vieles schiefläuft, wenn so viele sich dafür interessieren?
1: Grundlegend finde ich es erstmal total super, dass das Thema Bildung jetzt keins ist, was irgendwie unter den Teppich gekehrt wird, was irgendwie hinten runterfällt, wo man sich davor verschließt. Tatsächlich muss man aber auch sagen, wenn man jetzt die letzten Jahrzehnte zurückschaut, ist natürlich dieses Thema Bildung auch immer eins, was wahrscheinlich in den Top 3 immer wieder genannt wird. Es ist natürlich essentiell. Wir müssen die Kinder und Jugendlichen vorbereiten. Und deswegen finde ich es immer wieder gut, wenn sowas an die Medien kommt, damit es immer noch ein bisschen präsenter wird. Weil wir kämpfen jeden Tag an der Front und da braucht man natürlich Rückendeckung. Und da ist die Politik natürlich jetzt auch gezwungen, endlich zu handeln.
2: Sagt Toni Wienbrand, Geographielehrer an der Fritz-Reuter-Regionalschule in Demmin.

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1: Vor 25 Jahren, kurz nach den Anschlägen am 11. September, sind vier Pässe der Attentäter an verschiedenen Anschlagsorten gefunden worden. Ein Ausweisdokument wurde am World Trade Center gefunden. Dass das Dokument das Inferno am World Trade Center überstanden hat, das nährt bis heute Verschwörungstheorien, denn im Gegensatz dazu sind gut 1000 Opfer der Anschläge in New York bis heute nicht identifiziert. Von ihnen wurden zum Teil nur winzige Knochensplitter gerettet. Martin Gansemeier dazu.
2: Auch die meisten US-Bürger sind erstaunt, wenn sie erfahren, auch 25 Jahre nach den Anschlägen versuchen Gerichtsmediziner der Stadt New York, weitere Opfer mit Hilfe fortgeschrittener DNA-Technologie zu identifizieren. Es ist eine mühsame und extrem schwierige Arbeit im gerichtsmedizinischen Labor, sagt der stellvertretende Leiter der Gerichtsmedizin Mark Desire.
3: These remains went through every possible thing that could destroy DNA.
4: Die Überreste der Opfer waren allen möglichen Faktoren ausgesetzt, die ihre DNA zerstören können. Kerosin, Diesel, Schimmel, Bakterien, Sonne, Insekten, Hitze, Feuer. All das zerstört DNA, all das war da. Dies ist nicht nur die größte forensische Untersuchung in der US-Geschichte, sondern auch die schwierigste.
2: Knapp 22.000 menschliche Überreste wurden nach den Terroranschlägen geborgen und aufbewahrt. Nur etwa 60% der 9/11-Opfer konnten anhand von Körperteilen, Knochenfunden oder Zähnen klar identifiziert werden. Doch von fast 1.100 Opfern fehlt ein genetischer Nachweis. Für viele Angehörige ist dies besonders schmerzlich. Monika Eichen-Murphy wäre froh, wenn von ihrem Mann doch noch etwas gefunden würde.
5: I would be happy to know that something of him was found, because I didn't get an ID.
6: Ich habe keinen Ausweis von ihm, keinen Ehering. Ich habe nichts von ihm, nichts, gar nichts. Es ist immer noch unfassbar, dass er morgens zur Arbeit ging und nie zurückkam. Und ich habe nichts von ihm.
2: Doch dank fortgeschrittener DNA-Technologie gibt es auch für Monika und viele andere Opferangehörige Hoffnung. In den vergangenen Jahren konnten selbst kleinste Gewebespuren oder Knochensplitter eindeutig einem Opfer zugeordnet werden. So auch bei John Niven, der im Südturm ums Leben kam. Seine Frau Ellen gestand in einem Fernsehinterview, sie hatte sich schon damit abgefunden, dass nichts von ihrem Mann übrig geblieben war. Bis Ende 2025 zwei Polizeibeamte an ihrer Türe klingelten. Die Gerichtsmedizin in New York hatte nach mehr als 20 Jahren menschliche Überreste ihres Mannes identifiziert.
7: All this time they have been sifting through these remains and researching for over 20 years.
8: Die ganze Zeit haben sie die Überreste untersucht, mehr als 20 Jahre lang. Unglaublich. John war plötzlich wieder in unserem Leben. Dafür bin ich unglaublich dankbar.
7: Something I'm incredibly grateful for.
2: Es gibt jedoch auch Familien von 9/11-Opfern, die nicht informiert werden wollen, wenn nach so langer Zeit noch Überreste ihrer Liebsten identifiziert werden. Sie fürchten, dass mühsam verheilte Wunden wieder aufbrechen könnten. Monika Eichen-Murphy dagegen glaubt, dass ihr dies bei der Bewältigung ihrer Trauer helfen würde.
5: I know he's here and he's at peace.
6: Ich weiß, dass er hier ist und Frieden gefunden hat. Ich würde ihn auch hier lassen. Ich würde nicht woanders hingehen, um meinen Michael zu sehen.
1: Der Jahrestag der Anschläge vom 11. September weckt bei vielen Erinnerungen. Die meisten wissen noch genau, wie sie von der Nachricht erfahren haben. Wir würden gern Ihre Geschichte hören. Was verbinden Sie mit diesem Tag? Rufen Sie uns an. 040 416 17. Noch einmal 040 für Hamburg, dann 416 17. Oder schreiben Sie uns über unsere Seite ndr.de/infonacht. Was haben Taylor Swift und Insekten gemeinsam? Ab sofort eine ganze Menge. Der weltberühmte US-Popstar erobert jetzt gewissermaßen die Welt der Krabbeltiere, weil neu entdeckte Insekten farblich zu den blonden Haaren und roten Lippen der Superstars passen, wurden sie von Forschern nach ihr benannt. Was das mit den Swiftie-Krabbeltieren auf sich hat, dazu Gerald Perschke aus der ARD-Wissenschaftsredaktion.
9: Ein Forschungsteam der University of California in Riverside hat in Australien 12 bislang unbekannte Pflanzenwanzenarten beschrieben. Vier davon gehören zu einer neuen Gattung mit dem Namen Swifty Philos. Benannt nach Taylor Swift und ihrer Fangemeinde, den Swifties. Eine Art heißt direkt Swifty Philos Tayloré. Drei weitere tragen Namen, die auf Alben der Sängerin anspielen. Die Wissenschaftlerin Sarah Schröder schreibt in der Studie, Taylor Swift verdiene diese Ehrung wegen ihres Talents, ihrer Songtexte und der Freude, die sie vielen Menschen bereitet habe. Hinter der ungewöhnlichen Namensgebung steckt allerdings ernsthafte Forschung. Die Wissenschaftlerinnen untersuchten fast 600 Insektenexemplare aus Australien. Viele davon erwiesen sich als bislang unbekannte Arten. Insgesamt beschrieb das Team 5 neue Gattungen und 12 neue Arten. Die Tiere leben auf Casuarinengewächsen, einer in Australien weit verbreiteten Pflanzenfamilie immergrüner Bäume und Sträucher. Die nur wenige Millimeter großen Wanzen sind hellgelb und tragen rote Flecken oder Streifen. Für Sarah Schröder ist das ein passender Bezug zu Taylor Swift. Deren Markenzeichen seien blonde Haare und rote Lippen. In der Studie bezeichnet sie die Insekten deshalb sogar als blond. Der Fall zeigt auch, selbst in gut erforschten Ländern warten noch viele Arten auf ihre Entdeckung. Die untersuchten Insekten waren teilweise schon vor mehr als 20 Jahren gesammelt worden, wurden aber erst jetzt als neue Arten erkannt.
1: Pünktlich um 11 Uhr haben Sie wahrscheinlich es nicht überhört. Im ganzen Land haben die Sirenen geheult und die Handys geschrillt. Am bundesweiten Warntag ging es um die Frage, wie gut uns Sirenen und Warn-Apps im Katastrophenfall schützen. Weil Technik aber auch mal streiken kann, setzt man im Enzkreis in Baden-Württemberg zusätzlich auf den direkten Weg. Die Feuerwehr fährt da im Ernstfall mit mobilen Lautsprecherfahrzeugen von Straße zu Straße.
10: Achtung, Achtung! Es folgt eine wichtige Information der Feuerwehr. In der Gemeinde Wurmberg findet zurzeit ein Sirenenprobealarm statt. Es besteht keine Gefahr für die Bevölkerung.
11: Die Warneinheit ist in Wurmberg mit einem Transporter der Feuerwehr, einem sogenannten Mannschaftstransportwagen, unterwegs und übt den Ernstfall. Über einen Lautsprecher wird die Bevölkerung in betroffenen Straßen direkt informiert. Was ist los, wie soll man sich verhalten und wo kann man sich Infos holen, erklärt Kreisbrandmeister Carsten Sorg.
12: Ja, lege große Wert darauf, dass wir einen Warnmittelmix haben. Das sind einmal die Sirene, das sind einmal die Warn-Apps und parallel dazu haben wir eben noch 4 Lautsprecherfahrzeuge, damit wir auch die Informationen direkt vor Ort bringen können. Weil wenn ich natürlich warne über die Sirenen, fragt sich natürlich der Bürger, okay, jetzt bin ich gewarnt, aber was muss ich denn jetzt eigentlich noch tun? Also kann ich jetzt hier drin bleiben, muss ich Türen und Fenster schließen und so bringen wir die Informationen einfach direkt vor Ort.
11: Die Bevölkerung soll im Ernstfall schnell gewarnt werden. Die Bandbreite für Einsätze ist groß, sagt Christian Tümmel vom Katastrophenschutz des Enzkreises.
13: Szenarien können wie in jüngster Vergangenheit Evakuierungen sein aufgrund von verschiedenen Ereignissen. Es können große Brände sein, bei denen die Bevölkerung gewarnt werden muss, können aber auch Hochwasser-Starkregen Ereignisse sein, Vegetationsbrände, gibt da ein sehr breites Spektrum. Es kann natürlich immer zum Ausfall der Warninfrastruktur, der Sirene, der mobile Warn-Apps, des Mobilfunks kommen. Um dieses Loch zu überbrücken, haben wir natürlich dann diese Warneinheiten, die man hier einsetzen können.
11: Im Enzkreis gibt es 4 solche mobilen Warneinheiten der Feuerwehr, sogenannte Fachgruppen Warnen. In Wurmberg, Ispringen, Engelsbrand und Maulbronn. Die Einheiten sind im Kreis verteilt, um jeden Bereich im Kreis schnell erreichen zu können. Im Ernstfall sind dann 6 Einsatzkräfte in solch einer Einheit. Pascal Budowé von der Feuerwehr Wurmberg erklärt den Ablauf.
14: Vor Ort teilen wir uns eigentlich auf. Wir haben einmal die Führungsseite, die quasi die Warnfahrt organisiert und parallel wird dann der mobile Lautsprecher auf dem Fahrzeug aufgebaut. Und wenn das dann passiert ist, dann fahren wir durch die jeweiligen Straßenzüge. Alle 100 Meter wird dann angehalten. Die Warntexte, die davor aufgenommen worden sind, werden einmal durchgesagt. Und so wird dann die Bevölkerung gewarnt.
11: Die Warneinheiten im Enzkreis waren auch schon gefordert, so der Kreisbrandmeister.
12: Die Warneinheiten gibt es seit circa 4 Jahren. Und wir hatten schon Einsätze bei einem Festival, konnten die Festivalteilnehmer gewarnt werden, vor allem im Unwetterereignis. Das Gelände musste dann innerhalb kürzester Zeit geräumt werden. Dann hatten wir noch beim benachbarten Stadtkreis Pforzheim, haben wir noch unterstützt bei einer Bombenentschärfung, um die Wohngebiete im Sperrkreis evakuieren zu können. Und wir hatten noch bei einer Enzkreiskommune eine Trinkwasserproblematik, wo wir auch mit Warnfahrzeugen durch den Ort gefahren sind.
11: Und die bisherigen Erfahrungen seien gut, aber entscheidend sei der Mix aus verschiedenen Warnmöglichkeiten. Die mobilen Warneinheiten sind ein Baustein im Katastrophenschutz des Enzkreises.
1: Das war ein Bericht von Sven Huck.
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15: Mit Jan Möller. Manchester City, Atletico Madrid und Inter Mailand, alles große Clubs und alle haben eins gemeinsam. Sie haben in der vergangenen Saison in der Fußball Champions League gegen einen Außenseiter vom Polarkreis verloren, gegen Bode Glimt. Und die Norweger wollten nun am ersten Spieltag der neuen Champions League Saison auch gern den FC Bayern ärgern, aber hat nicht geklappt. Im Gegenteil, die Münchner gewannen zu Hause mit 5:0. Dabei stand es zur Pause noch 0:0. Bayern-Kapitän Joshua Kimmich.
16: Man sitzt dann da, man hat das Gefühl, dass man jetzt nicht alles perfekt gemacht hat, aber dass wir natürlich geduldig bleiben müssen. Man muss den Gegner dann auch müde machen, muss den Gegner bewegen, den Ball schnell laufen lassen. Da hat man in der ersten Halbzeit noch ein paar zu viele Fehler. Und wenn du dann natürlich direkt das erste Tor machst, dann ist es auch ein anderes Spiel.
15: Ja, Musiala war es, der kurz nach der Pause getroffen hat. Und dann waren noch Kane, Davis und zweimal Olise erfolgreich. 5:0, das war eine klare Sache. Und ziemlich eindeutig war es auch beim Spiel von RB Leipzig, da allerdings für den Gegner. 1:4 in Como in Italien. Einzelheiten von Thomas Kunze.
17: Speziell in der ersten Halbzeit war Como, der Champions-League-Neuling, klar besser. Mit Ball, ohne Ball, in Offensive und Defensive. Nach 15 Minuten brachte Baturina Como nach einem Strauchler von Riedle Baku im Strafraum in Führung. RB wirkte mutlos, ohne Tempo und in der 38. Minute reichte dann ein langer Ball und die gesamte Defensive war ausgehebelt. Duvikas traf zum 2:0 für die Gastgeber. Nach dem Wechsel wurde das Leipziger Spiel dann etwas besser, aber wieder traf Como. Dieses Mal war der Senegalese Diallo zur Stelle. Maximovics 1:3 sorgte dann kurz für Hoffnung bei Leipzig. Am Ende aber fing sich das Team von Trainer Martin Demichelis noch einen weiteren Konter. Perone sorgte in der Schlussphase für den 4:1 Endstand und damit für einen harten Fehlstart von RB Leipzig in die Champions League.
15: Frust also in Leipzig, beste Stimmung dagegen bei den deutschen Basketballerinnen. Die stehen im Halbfinale der Weltmeisterschaft in Berlin. Das ist eine Riesenüberraschung und es war auch ein Riesenspiel gegen Belgien. Gegen die zweifachen Europameisterinnen gab es einen klaren 93:74 Erfolg. Ein Meilenstein fand auch die überragende Leonie Fiebig.
18: Was bedeutet es für deutschen Basketball, dass wir auf dem Weg nach oben sind? Wir sind nicht zu unterschätzen, wir sind kein Underdog mehr. Alle haben uns jetzt auf dem Visier, mit uns nicht zu spaßen.
15: Ja, das sollen morgen am Samstag auch die Französinnen zu spüren bekommen. Frankreich, der Halbfinalgegner des deutschen Teams. Im anderen Halbfinale treffen die USA auf Spanien. Gerade begonnen hat für die deutschen Volleyballer die Europameisterschaft. Die findet in 4 Ländern statt und da gab es in Cluj in Rumänien zum Start einen 3:1 Erfolg gegen einen der stärksten Gruppengegner, gegen die Türkei. Philipp Weiskirch.
19: Den Start in die Partie hatte die deutsche Mannschaft noch verschlafen. Der erste Satz ging knapp mit 23:25 verloren. Dann aber streckte sich die deutsche Auswahl und kam immer mehr ins Rollen. Der Start in den zweiten Satz war besser. Die Türkei wurde mit guten Aufschlägen unter Druck gesetzt. Die Belohnung? Der Satzausgleich durch ein 25:22. Im dritten Satz zeigte der eingewechselte Theo Mowinkel eine starke Leistung. In seinem ersten EM-Spiel war er mit 16 Punkten bester Scorer und trug maßgeblich dazu bei, dass Deutschland das Match drehen konnte. Mit 25:21 ging der dritte Satz ans deutsche Team, das dann auch weiter im Rhythmus blieb und sich auch verdient den vierten Satz krallte mit 25:19. Unterm Strich also ein 3:1. Es ist ein erster Fingerzeig im Kampf um eine gute Ausgangsposition für das Achtelfinale. Die ersten 4 Teams aus der Sechsergruppe erreichen die K.O.-Runde.
15: Und da wiederum ist das Ziel, mindestens das Viertelfinale zu erreichen. Vom Volleyball zum Handball. Die Füchse Berlin sind mit einem klaren Sieg in die Gruppenphase der Champions League gestartet. 44:33 bei Partizan Belgrad. Und gewonnen hat auch der Champions League-Neuling MT Melsungen 33:31 gegen Vardar Skopje. In der Handball-Bundesliga hat die SG Flensburg-Handewitt sich erstmal an die Spitze gesetzt. 4. Spiel, 4. Sieg, 39:30 in Lemgo. Der THSV Eisenach hat Aufsteiger Bietigheim geschlagen mit 31:25. Und dann gucken wir noch in die Champions Hockey League. Und Hockey heißt in diesem Fall Eishockey. Die Kölner Haie haben da auch ihr 3. Spiel gewonnen. 5:2 gegen Frölunda aus Schweden, aus Göteborg. Und das vor mehr als 18.000 Zuschauerinnen und Zuschauern. Das ist ein neuer Rekord in der Liga.
1: Das war der Sport mit Jan Müller.
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1: Um 0.30 Uhr mit Wolfgang Berger. Deutschland und die Vereinigten Arabischen Emirate wollen ihre strategische Partnerschaft deutlich ausbauen. Das haben Bundeskanzler Merz und der Präsident der Vereinigten Arabischen Emirate, Scheich bin Zayed, bei dessen Staatsbesuch in Deutschland vereinbart. Aus Berlin Isabel Karas.
2: 40 Milliarden Euro wollen die Vereinigten Arabischen Emirate in Deutschland investieren. Das geht aus einer gemeinsamen Erklärung beider Länder hervor und ist das zentrale Ergebnis des ersten Staatsbesuchs eines Präsidenten der Vereinigten Arabischen Emirate in Berlin. Das Geld soll unter anderem in digitale Infrastruktur fließen, beispielsweise in Rechenzentren. Kanzler Merz und Scheich Al-Nahyan haben außerdem angekündigt, ein sogenanntes strategisches Dialogformat einzurichten, einen regelmäßigen politischen Austausch.
1: Gut eine Woche vor der Landtagswahl in Mecklenburg-Vorpommern und der Abgeordnetenhauswahl in Berlin deuten Vorwahlumfragen auf ein knappes Rennen hin. Besonders in Berlin liegen die Parteien eng beieinander. Aus Hamburg Karl Schreiber.
3: Die Linke in Berlin liegt laut einer Infratest-DiMAP-Umfrage der ARD mit 21% knapp vor der CDU mit 20%. Dahinter landen AfD mit 18, Grüne mit 16 und SPD mit 12%. In Berlin regiert aktuell ein Bündnis aus CDU und SPD. Auch in Mecklenburg-Vorpommern bleibt es ein enges Rennen, wenn auch nicht ganz so knapp wie in Berlin. Im Schweriner Landtag käme laut der Umfrage die AfD auf 38% und die SPD auf 33%. Die anderen Parteien, CDU, Linke, Grüne und BSW, sind weit abgeschlagen.
1: Bundesgesundheitsminister Linnemann strebt mehr Effizienz in der medizinischen Versorgung und der Pflege an. Linnemann sagte in seiner ersten Rede als Ressortchef im Bundestag, es werde sehr viel Geld für die Gesundheit ausgegeben. Dafür bekämen die Menschen an zu vielen Stellen nicht die Versorgung, die sie zu Recht erwarteten. Die Ausgaben müssten an die Einnahmen angepasst werden, um die Beiträge in Schach zu halten. Zugleich räumte Linnemann ein, dass die Finanzlage bei der Pflegeversicherung desaströs sei. Die irreguläre Migration in die EU ist deutlich gesunken. Wie die EU-Grenzschutzagentur Frontex in Warschau mitteilte, fiel die Zahl der illegalen Übertritte in den ersten 8 Monaten dieses Jahres um 35%. Die Behörde registrierte in dem Zeitraum etwa 74.000 unerlaubte Einreisen. Und das Wetter in Deutschland. Meist trocken, an den Alpen etwas Regen, Tiefstwerte 15 bis 2 Grad. Tagsüber längere, freundliche Abschnitte, von Nordwesten her Schauer und einzelne Gewitter, Höchstwerte 17 bis 25 Grad. Am Samstag häufig trocken bei 19 bis 28 Grad, am Sonntag im Süden länger freundlich, sonst viele Wolken und öfter Regenfälle, vereinzelt Gewitter. Das Ganze bei 16 bis 26 Grad. Das waren die Nachrichten.
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4: Es ist weitgehend ruhig auf den Straßen. Ich habe nur eine aktuelle Meldung für Sie. Betrifft die A8 Salzburg Richtung München. Zwischen Dreieck Inntal und Bad Aibling gibt es 4 Kilometer Stau.
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4: Mit Reza Waffer. Willkommen. Höchste Sicherheitsstufe in Berlin für einen Staatsbesuch, der Milliarden gewissermaßen im Gepäck dabei hatte. Der Präsident der Vereinigten Arabischen Emirate hat seinen ersten Staatsbesuch in Deutschland absolviert. Gesprächsthemen hat es viele gegeben, im Fokus stand aber das Geld bzw. die Investitionen. Auch kritische Töne haben den Besuch begleitet. Das hier sind aber erstmal ganz andere Töne.
5: Der erste Staatsbesuch in Deutschland begann für den Präsidenten der Vereinigten Arabischen Emirate zünftig. Frank-Walter Steinmeier empfing seinen Gast mit militärischen Ehren in der Berliner Villa Borsig. Am Abend gab der Bundespräsident ein Staatsbankett. Und dazwischen viele Gespräche und viele Vereinbarungen. Bundeskanzler Friedrich Merz hatte Scheich Mohammed bin Zayed Al-Nahyan bereits im Februar bei einem Kurztrip in die Golfregion kennengelernt.
6: Die Vereinigten Arabischen Emirate sind ein wichtiger und sehr wertvoller Partner für die Bundesrepublik Deutschland.
5: Was macht die Emirate wertvoll für Deutschland? Sie wollen 40 Milliarden Euro hier investieren, unter anderem in den Bereichen künstliche Intelligenz und Energie. Danach befragen konnte man Merz und seinen Gast nicht. Anders als üblich gab es keine Pressekonferenz. Stattdessen fand im Kanzleramt eine sogenannte Zeremonie zum Austausch von Abkommen statt. Vor dem Bundeskanzler und dem Präsidenten der Emirate wechselten Mappen, ihre Besitzer wurden Hände geschüttelt.
7: Wir kommen zum Austausch der vereinbarten Niederschrift über die Anpassung der Verkehrsrechte für die Luftfahrtunternehmen der Vereinigten Arabischen Emirate.
5: Man einigte sich auf Investitionen in Rechenzentren, auf eine Zusammenarbeit im Bereich Informationssysteme, auf die Einrichtung eines strategischen Dialogformats. Dort sollen die Kooperationen gelenkt werden. In den Bereichen Sicherheit, Verteidigung, Energie und Klima, aber auch Kultur und Transport. So soll die Airline Emirates künftig eine weitere Stadt in Deutschland anfliegen dürfen. Es wäre die fünfte. Wirtschaftsministerin Katharina Reiche, CDU, brachte Vertreter beider Länder aus den Branchen Rüstungs- und Verteidigungstechnologien zusammen. Anschließend verwies sie auf das Potenzial der Zusammenarbeit.
8: Die deutsche Industrie ist technologisch führend, insbesondere im Bereich der Luftverteidigung, Luftsicherheit und dem Räumen von Seeminen. Mit anderen Worten, deutsche Unternehmen der Sicherheits- und Verteidigungsindustrie haben die Technologie, die Expertise und auch die industriellen Fähigkeiten, einen substanziellen Beitrag für die Sicherheit der Vereinigten Arabischen Emirate zu leisten.
5: Gleichzeitig wurde am Berliner Hauptbahnhof in der Nähe des streng abgeriegelten Regierungsviertels ein Banner entrollt. März stand da in roten Buchstaben, keine Deals mit Kriegstreibern im Sudan. Es war Teil einer Kundgebung der Gesellschaft für bedrohte Völker. Laut Vereinten Nationen unterstützen die Vereinigten Arabischen Emirate die RSF-Miliz im Sudan mit Waffen und Söldnern. In dem afrikanischen Staat kämpfen seit 3 Jahren die Miliz und die reguläre Armee um die Macht. Millionen Menschen sind deshalb auf der Flucht. Die Bundesregierung dürfe zu der Rolle der Vereinigten Arabischen Emirate im Sudan nicht schweigen, fordert die Partei Die Linke. Dazu die Politikwissenschaftlerin Bente Scheller.
9: Und da stellt sich die Frage, steht auf dem Sprechzettel der Bundesregierung auch die Lage im Sudan oder in Libyen, wo die Vereinigten Arabischen Emirate immer wieder Rebellengruppen unterstützt haben?
5: Laut Mitteilung aus dem Kanzleramt wurde neben der Lage in der Ukraine, Israel, dem Iran auch die Situation im Sudan besprochen. Beide Staatschefs verurteilen Angriffe auf Zivilisten, heißt es. Weiterhin forderten sie beide Konfliktparteien auf, alle militärischen Operationen sofort einzustellen.
4: Über den Besuch des Präsidenten der Vereinigten Arabischen Emirate in Deutschland war das Nicole Markwald.
0: Wirtschaft.
4: Die Preise steigen und steigen und das hat jetzt die Europäische Zentralbank auf den Plan gerufen. Ihr Hauptauftrag ist, die Stabilität des Euro zu sichern. Wie das die EZB machen will, dazu Ursula Mayer.
10: Die Europäische Zentralbank erhöht die Zinsen zum 2. Mal in diesem Jahr. Das hat der Rat der EZB bei einer Sitzung in Berlin beschlossen. Der für Banken und Sparer relevante Einlagenzins steigt von 2,25 auf 2,5%. Diesen Zinsschritt begründet EZB-Präsidentin Christine Lagarde so.
11: Der Konflikt im Nahen Osten heizt die Inflation weiter an. Sie dürfte für einen längeren Zeitraum deutlich über unserem Zielwert bleiben.
10: 2% Inflation strebt die EZB an. Aktuell liegt sie im Euroraum aber mit 3,3% viel höher. Ihren Prognosen zufolge braucht die Zentralbank 2 Jahre, um dieses Inflationsproblem in den Griff zu bekommen. Das ist länger, als bisher erwartet worden war. Dagegen dürfte sich die Wirtschaft besser entwickeln. Das Wachstum soll dieses Jahr statt 0,8 nun 0,9% betragen, sagt EZB-Chefin Christine Lagarde.
11: Darin spiegelt sich hauptsächlich wider, dass die Widerstandsfähigkeit der Wirtschaft des Euroraumes stärker ist als erwartet.
10: Allerdings sei die Unsicherheit nach wie vor groß, vor allem wegen des Energieschocks durch den Krieg im Nahen Osten, so Lagarde. Christian Schulz, Chefökonom von Allianz Global Investors, lobt die EZB, weil sie rechtzeitig etwas tut gegen die steigenden Verbraucherpreise.
12: Die Inflation in der Eurozone ist zu hoch, weil die Straße von Hormuz geschlossen ist und dadurch Öl- und Gaspreise angestiegen sind. Daran kann die EZB nichts ändern. Das wird aber andere Preise im Zeitablauf ebenfalls hochtreiben. Und darauf muss die EZB dann natürlich antworten.
10: Schulz hält weitere Zinserhöhungen in diesem Jahr für wahrscheinlich. Denkbar wäre das auch für Emanuel Mönch, Professor an der Frankfurt School. Einen direkten Dämpfer für die Konjunktur erwartet er dadurch nicht.
13: Das Wachstum war zuletzt wieder etwas robuster, gerade auch in Deutschland. Eine oder zwei weitere Zinserhöhungen werden das Wachstum jetzt nicht spürbar abbremsen.
10: Auch wenn Kredite für Unternehmen und Verbraucher wieder teurer werden. Auf der anderen Seite dürfen sich Sparer über höhere Zinsen freuen. So gibt es fürs Tagesgeld befristete Angebote mit 4% und mehr Zinsen. Neben den Zinsen standen erneut Spekulationen um Lagardes berufliche Zukunft im Raum. Einigen galt sie bereits als französische Präsidentschaftskandidatin. Nun heißt es, sie könnte bald das Weltwirtschaftsforum in Davos leiten. Sie selbst sagt dazu lediglich:
11: Wenn es etwas über mich persönlich zu berichten gibt, sind Sie die Ersten, die es erfahren, nach meinen Enkelkindern. Aber da gibt es nichts zu berichten.
10: So geht das Rätselraten um die Zukunft der EZB-Präsidentin weiter.
4: Was tun, damit die Republikaner mehr Chancen bei den Zwischenwahlen, den Midterms, im November haben? Das hat sich offenbar US-Präsident Trump gedacht, vor allem weil seine Zufriedenheitswerte auf einem Tiefstand sind. Deswegen versucht er jetzt, die Wähler mit Geld zu locken. Er hat $5.000 für jeden Erwachsenen versprochen, wenn die Republikaner die Midterms gewinnen. Und was kann man aus Sicht des US-Präsidenten noch machen, um bei der Wahl gut abzuschneiden? Die Wahlkreise ändern. Da aber hat was die Justiz was gegen. Samuel Jakisch berichtet.
14: Es ist ein Rückschlag für Donald Trump vor den anstehenden Zwischenwahlen Anfang November. Für die Abstimmung im Bundesstaat Missouri hatte US-Präsident Donald Trump darauf gedrängt, Wahlkreise so neu abzugrenzen, dass die Erfolgsaussichten seiner republikanischen Partei steigen. Doch das oberste Gericht des Bundesstaates und nun auch der Supreme Court in Washington sehen in Trumps Plan eine Verletzung wichtiger Beteiligungsrechte der Bürger von Missouri. Nun muss also wieder in den bisherigen Wahlkreis Grenzen gewählt werden. Die Briefwahl in Missouri soll schon in wenigen Tagen beginnen. Den betroffenen Wahlbezirken droht ein chaotischer Verlauf. Viele Wählerinnen und Wähler müssen nun mit neuen Stimmzetteln versorgt werden, auf denen andere Kandidaten stehen als bisher geplant. Diese kurzfristige Änderung könnte bei einem knappen Wahlergebnis in Missouri zu neuem Streit um die Gültigkeit der Wahlen führen. Der Konflikt um den Verlauf von Wahlkreisgrenzen läuft in mehreren US-Bundesstaaten parallel, seit über einem Jahr. Politisch geht es bei den Zwischenwahlen um die Mehrheit in beiden Kammern des Kongresses in Washington. Würde die Republikanische Partei ihre aktuelle Kontrolle über das Repräsentantenhaus verlieren, wäre es für US-Präsident Donald Trump deutlich schwieriger, politische Vorhaben in der zweiten Hälfte seiner Amtszeit umzusetzen.
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4: Da kann einem schon wirklich Angst und Bange werden, wenn einer der führenden Köpfe der künstlichen Intelligenz seinen Job hinwirft, um die Welt vor KI zu warnen. Die düstere Prognose eines Top-Entwicklers vom KI-Giganten Anthropic sorgt im Netz gerade für großes Aufsehen. Und nicht nur im Netz. Antje Sieb berichtet aus Los Angeles.
15: Unterschätzt das Risiko nicht, schreibt Jacob Coxon auf der Plattform X. Er hat zuerst für OpenAI, den Entwickler von ChatGPT, und zuletzt für Anthropic, Entwickler von Claude, gearbeitet.
16: Keine der Firmen verhält sich vernünftig. Sie rasen auf künstliche Intelligenz zu, die sich selbst verbessert und spielen mit unserem Leben.
15: Mit dieser Einschätzung steht Coxon nicht allein da. Im Juli erst unterschrieben mehr als 1300 Mitarbeiter von AI-Firmen, darunter auch Anthropic-CEO Dario Amodei und Chefwissenschaftler Jacob Pachocki von OpenAI eine Forderung an die US-Regierung.
16: Wir fordern, dass die US-Regierung internationale Anstrengungen unterstützt, um technische und Regulierungswerkzeuge zu entwickeln, die gebraucht werden, um die Entwicklung automatisierter KI gezielt zu verlangsamen.
15: Die Sorge, je mehr KI sich selbst weiterentwickelt, desto weniger Möglichkeiten haben Menschen noch steuernd einzugreifen. Das Tempo sei zu hoch, das mache auch vielen Entwicklern Angst, sagte KI-Forscher Jeffrey Ladish im Juni beim For Humanity Podcast.
17: And I know from talking to a lot of people who work at these companies that they're freaking out, that it's very scary, that the pace is something that researchers have a really hard time keeping up with.
15: Es gebe aber auch viele, die das Risiko für klein hielten.
17: To be clear, I think there's a lot of lab employees who think that the risk is fairly small. And there's a diversity of opinion.
15: Konkurrenzdruck der Firmen untereinander in den USA und weltweit treibt die Entwicklung zusätzlich an. Im Juni veröffentlichte die AI Risk Initiative am MIT das Ergebnis einer Studie, für die die Forscher mehr als 270 Experten weltweit strukturiert befragt hatten. Die größten potenziellen Probleme sind danach künstliche Intelligenzen mit gefährlichen Fähigkeiten, KI-Waffen oder Cyberangriffe oder die Konzentration von zu viel Macht in den Händen weniger durch KI. Die Wahrscheinlichkeit einer katastrophalen Entwicklung in den nächsten 5 Jahren schätzten die Experten in vielen Fällen auf deutlich über 10% oder sogar 20%, falls alles so weiterläuft wie bisher.
18: In those other industries, we regulate the industry to ensure that they keep the public safe. We set standards, demand evidence and don't take drug companies just on trust, for example.
15: In der Luftfahrt oder der Medizin würde man die Industrie regulieren und den Firmen nicht einfach vertrauen, betont Michael Nürtel von der AI Risk Initiative. Auch Jeffrey Ladish fordert internationale Regelungen für künstliche Intelligenz.
19: Die Länder sollten zusammenkommen und sich einigen, dass KI toll sein kann und dass wir die tolle KI haben wollen, aber keine Superintelligenz, die uns möglicherweise ersetzt oder alle umbringt.
15: OpenAI-Chef Sam Altman betont die freiwillige Zusammenarbeit mit der US-Regierung und spricht über das neueste Modell, als habe die Firma alles im Griff. OpenAI hat noch vor wenigen Wochen nach eigener Aussage die Entwicklung des neuesten Modells freiwillig gebremst, weil es gefährlich gut sei. Jetzt wird es veröffentlicht, man habe bei der Sicherheit aufgeholt.
20: Capability progress has been, in awe is the only way I can describe it. And we have needed more time to catch up with safety alignment and security.
15: Marketing ist sicher immer dabei, wenn Unternehmer über ihre eigenen Produkte reden. Es gebe viel Hype, aber auch Menschen, die KI unterschätzen, meint Ladish.
17: Some people are totally overhyping AI capabilities. Some people are totally in denial about what AI can do.
15: Wie schnell es tatsächlich gehen könnte bis zur Superintelligenz, also einer künstlichen Intelligenz, die schlauer ist als Menschen, das ist unter Experten umstritten. Aber auch KI-Optimisten, die die potenziell positiven Auswirkungen in den Vordergrund rücken, streiten nicht ab, dass es Risiken gibt. Ein klarer Weg zu internationaler oder auch umfassender nationaler Regulierung in den USA zeichnet sich bisher allerdings nicht ab.
4: Frauen im Männerfußball als Trainerin noch eine Seltenheit, auch in der Türkei. Ein Amateurligaverein traut sich jetzt Neues. Zeynep Mestan wird ab sofort die erste Herrenmannschaft trainieren. Im Netz bekommt die 22-Jährige dafür nicht nur Glückwünsche, sondern sie wird auch beleidigt. Oliver Bemelmann dazu aus Istanbul.
21: Zeynep Mestan steht auf dem grünen Rasen ihres neuen Vereins bei ihrer offiziellen Vorstellung. Sie trägt ein schwarz-rotes Vereinstrikot, Anzughose und High Heels und versucht mit diesen den Ball hochzuhalten für die Fotografen. Viele türkische Medien berichten über die Verpflichtung der 22-Jährigen als neue Cheftrainerin von Turgutluspor. Die erste Frau auf dem Posten in der Clubgeschichte, das sorgt für mediales Aufsehen. Aber auch für Kritik und Spott in sozialen Medien. Sie sei zu jung, ihr fehle die Erfahrung, eine Frau als Trainerin gehe gar nicht, sagen manche. Zeynep Mestan sagt in türkischen Medien, sie habe mit Gegenwind gerechnet.
22: Es gibt Beleidigungen und Drohungen, aber auch viele positive Kommentare. Ich möchte mich vor allen Dingen bei denjenigen bedanken, die mich unterstützen. Ich konzentriere mich komplett auf das, was auf dem Platz ist und auf den Erfolg, den wir hoffentlich bis zum Saisonende haben werden.
21: Ihr ambitioniertes Ziel, Meister in der Amateurliga werden. Sie selbst hat 7 Jahre Erfahrung als Spielerin bei Amateurclubs und hat Sportwissenschaft studiert. Ihr großes Trainervorbild, Pep Guardiola. Turgutluspor, der Provinzclub aus der Nähe von Izmir, war früher mal zweitklassig und ist letztes Jahr aus der dritten Liga abgestiegen. Mit der jungen Trainerin will man zurück in die Erfolgsspur, sagt Vereinspräsident Yilmaz Gençtürk.
23: Wir haben unsere Mannschaft einer Frau anvertraut, mit großem Fachwissen, weil wir an sie glauben. Wir haben uns zusammengesetzt, sie hat uns ihre Ideen vorgestellt und wir haben besprochen, was sie erreichen und umsetzen kann. Natürlich gibt es auch viele Vorurteile. In der Türkei gibt es bekanntlich viele Menschen, die meinen, dass Frauen an bestimmten Stellen nichts zu suchen haben. Wir wollen, dass diese Vorurteile abgebaut werden.
21: Im türkischen Fußball gab es schon lange vor Zeynep Mestan berühmte Vorbilder auf der Trainerbank, wie Özgür Gösercik, die vor knapp 20 Jahren die erste Frau war, die in der Türkei ein Männerteam trainiert hat. Daran will Zeynep Mestan anknüpfen.
22: Ich hoffe, dass wir die Stellung der Frau im türkischen Fußball in Zukunft noch weiter stärken werden, vor allem im Trainerbereich. Auch ich habe in meiner Fußballlaufbahn immer wieder Schwierigkeiten erlebt. Hier im Verein mache ich jetzt den ersten Schritt als Trainerin und ich hoffe, dass viele Sportlerinnen und Sportler mir nachfolgen werden.
21: Ihr erstes Spiel an der Seitenlinie steht noch bevor, doch schon jetzt ist die Aufmerksamkeit für die neue Cheftrainerin groß. Die Zahl ihrer Follower bei Instagram hat sich seit ihrer Verpflichtung bereits verdoppelt auf jetzt 26.000.
4: Haben Sie in Bitcoin und Co. investiert? Falls ja, dann könnten bald neue Steuern auf Sie zukommen. Und zwar, wenn Sie die Bitcoins verkaufen. Die Gewinne daraus sollen nach dem Plan der Bundesregierung dann genauso behandelt werden, als würden sie aus dem Verkauf von Aktien stammen. Warum das Finanzministerium das plant und was es am Ende bringen soll, das hat sich Lissy Kaufmann mal genau angeguckt.
1: Wer mit Kryptowerten wie etwa Bitcoin handelt und Gewinne erzielt, soll darauf künftig 25% Steuern zahlen. Also genauso viel wie für den Handel mit Aktien oder anderen Wertpapieren. Das steht in einem Gesetzentwurf des Bundesfinanzministeriums, der dem ARD-Hauptstadtstudio vorliegt. Bislang werden Kryptogewinne nur dann versteuert, wenn die Werte innerhalb von 12 Monaten nach dem Kauf wieder verkauft werden. Dann gilt der persönliche Steuertarif. Der ist je nach Einkommen gestaffelt und liegt bei maximal 45%. Nach den 12 Monaten allerdings sind die Verkäufe steuerfrei. Laut Bundesfinanzministerium ist das nicht gerecht. Im Gesetzentwurf heißt es, Kryptowerte würden zunehmend als private Kapitalanlage genutzt. Die derzeit geltende Ausnahme ist demnach also nicht mehr vertretbar. Die Regelung soll deshalb jetzt geändert werden, und zwar unabhängig von der Haltedauer. Für Kryptogewinne wie für alle anderen Kapitalerträge gilt dann aber auch der sogenannte Sparerpauschbetrag. Das heißt, besteuert wird erst bei Kapitalerträgen von mehr als 1.000 Euro. Finanzminister Klingbeil plant, die neue Regelung ab dem 1. Januar nächsten Jahres einzuführen. Alle davor gekauften Kryptowerte sollen weiter der alten Regelung unterliegen. Das Finanzministerium erhofft sich etwas mehr Steuereinnahmen, und zwar ab 2029 ein Plus von mehr als 300 Millionen Euro pro Jahr. Der Gesetzentwurf muss noch im Kabinett abgestimmt werden und dann noch durch Bundestag und Bundesrat.
0: Kultur.
4: In Hamburg ist am Abend der Deutsche Radiopreis verliehen worden, die wichtigste Auszeichnung für Radiomacher. Preise wurden in insgesamt 10 Kategorien vergeben.
2: Es ist ein emotionaler, ungewöhnlich stiller Moment, als der Ehrenpreis verliehen wird. Posthum an einen Mann, der jahrzehntelang mit einem breiten amerikanischen Akzent auf verschiedenen Radiosendern moderierte.
3: Hi, ich bin's, alter Amerik Delisle. Da ist ein alter amerikanischer Mitbürger, der immer noch kein Deutsch kann.
2: Ein Mann, der mit seinem Spitznamen Alter Ami zur Kultfigur und für viele zum Vorbild wurde.
3: And this alter Ami is a nickname that one of the people at the radio station gave me because I'm old and an American. And in German it just sounds pretty cool.
2: Unter anderem moderierte Rick Delisle beim Berliner Rundfunk, Radio Bob oder dem Soldatensender AFN. Und vielleicht hätte er auch die Musik gespielt, die beim Deutschen Radiopreis präsentiert wurde. Denn auch die Musikerinnen und Musiker, die dem Radio viel Publikum verdanken, sind auf der Bühne im Musicaltheater an der Elbe. Zum Beispiel Johannes Oerding und Peter Maffay. Sie präsentieren ihr gemeinsames Album und stellen klar, in den aktuellen politischen Zeiten kann Musik eine Spaltung überwinden.
6: Wir befinden uns schon in einer sehr außergewöhnlichen Phase, die es in dieser Form vorher noch nie gegeben hat. Und deswegen macht es Sinn, nach Gemeinsamkeiten zu suchen, Spaltung zu überwinden, dialogfähig zu bleiben, wie Johannes immer sagt. All diese Dinge kann man hinaustragen und auf der Bühne artikulieren.
2: Dennoch bleibt der Abend größtenteils unpolitisch. Die Radiowelt steht im Vordergrund. Und Tagesschau-Moderatorin Susanne Daubner stellt klar, welche Stärken dieses Medium hat, auch im Vergleich mit sozialen Netzwerken und dem Fernsehen.
24: Was ich am Radio so toll finde, dass man eben wirklich nicht abgelenkt ist. Oh, was hatten die heute an und hat die einen schlechten Tag gehabt, keine gute Nacht. Nein. Das ist alles nicht wichtig.
2: Den Fokus auf ein bestimmtes Thema legen, ohne Ablenkung, in aller Tiefe, das gelingt zum Beispiel den Preisträgerinnen Britta Rotsch und Tajina Grünzig. Sie haben für Deutschlandfunk Nova in einer Reportagereihe über sexualisierte Gewalt durch Lehrkräfte im Schulalltag berichtet. Die Jury lobt unter anderem, wie feinfühlig den Autorinnen das gelungen ist. Eine von ihnen, Tajina Grünzig, nimmt den Preis entgegen.
25: Und ich appelliere hiermit an alle Redaktionen, weiterhin Themen über sexualisierte Gewalt und Machtmissbrauch anzunehmen. Es ist nämlich nicht immer leicht, dafür Redaktionen zu finden. Aber MeToo ist nicht vorbei und diese Themen sind weiterhin sehr, sehr wichtig. Also nehmt euch diesen Themen an. Vielen Dank.
2: Neugier und der Mut, auch komplexe Themen anzugehen und zu präsentieren, das kann Radio einzigartig machen. Und so blickt Bill Delisle, der Sohn des verstorbenen deutsch-amerikanischen Radiomachers, hoffnungsvoll in die Radio-Zukunft, wenn er daran erinnert, wie ernst sein Vater das Radio und seine Möglichkeiten genommen hat.
5: Und ich bin überzeugt, wenn wir weiterhin mit diesem Spirit, mit diesem Gedanken herangehen, wie wichtig das ist, was wir hier alle machen und wie viele Leute wir jeden Tag berühren, dann wird es Radio auch für immer geben. Also vielen Dank.
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4: Nach der Wahl in Sachsen-Anhalt wird erneut darüber debattiert, wie die anderen Parteien mit der AfD umgehen wollen. Nordrhein-Westfalens Ministerpräsident Wüst hat Anfang der Woche vorgeschlagen, ein Verbotsverfahren zu prüfen. Bundeskanzler Merz steht dem skeptisch gegenüber. Und auch in den Medien gehen die Meinungen auseinander. Unsere Gastautorin ist Daniela Seperi, freie Autorin, unter anderem für die Taz. Sie findet eine Prüfung sinnvoll.
7: Die Debatte über die Prüfung eines AfD-Verbotsverfahrens wird immer reflexhaft mit einem Argument abgewürgt. Ein Verbot löse doch die Probleme nicht. Das stimmt. Aber es geht am eigentlichen Punkt vorbei. Ein Parteiverbot soll schließlich keine Wohnungsnot bekämpfen oder Abstiegsängste beseitigen. Sie wird auch keine Wähler zurückgewinnen. Dafür braucht es eine gute und soziale Politik. Ein Verbotsverfahren soll lediglich klären, ob eine Partei die demokratische Grundordnung so grundsätzlich bekämpft, dass der Staat sie nicht auch noch mit öffentlichen Mitteln stärken muss. Nicht zuletzt deshalb ist eine Prüfung sinnvoll und der Vorstoß von Ministerpräsident Wüst klug. Und zwar eben nicht als reine Reaktion auf die 43,8% für die AfD in Sachsen-Anhalt, sondern als Reaktion auf das, was diese Partei politisch vertritt und tatsächlich tut. Die Wahlurne entscheidet darüber, wer politische Macht bekommt, aber nicht, ob eine Partei über dem Grundgesetz steht. Wer sagt, ein Verbotsverfahren sei undemokratisch, verwechselt Demokratie mit Beliebigkeit. Die wehrhafte Demokratie hat Regeln, gerade weil sie aus der deutschen Geschichte gelernt hat, dass Demokratie sich nicht darauf verlassen kann, dass ihre Gegner irgendwann freiwillig demokratisch werden. Eine Demokratie muss nicht neutral ihrer Abschaffung gegenüber sein.
4: Gudula Geuter vom Deutschlandfunk hält ein Verbotsverfahren nicht für den richtigen Weg.
8: Der Erfolg der AfD in Sachsen-Anhalt mag viele Hintergründe haben, vor allem aber zeigt er, sehr viele Wählerinnen und Wähler in dem Land vertrauen den amtierenden politischen Akteuren nicht mehr. Was für ein Signal ist es da, die erfolgreichste Partei verbieten zu wollen, und zwar besonders dringlich, weil sie erfolgreich ist. Für die nächsten Wahlen dürfte das Vertrauen weiter untergraben, zumal ein Verfahren sehr lang dauern dürfte.
4: Die Frankfurter Allgemeine Zeitung fragt, welche Mittel dem Bund bleiben, falls eine AfD-geführte Landesregierung in Sachsen-Anhalt Gesetze missachten sollte.
9: Sollte eine AfD-Regierung nur den eigenen Regeln folgen wollen und wider Landesverfassung, Grundgesetz und Gerichtsentscheidungen handeln, ist auch an den im Grundgesetz vorgesehenen Bundeszwang zu denken. Dass er bisher in der Staatspraxis keine Rolle spielte, liegt daran, dass die Bundestreue bisher zur DNA aller Parteien gehörte, die Landesregierungen stellten. Dafür gibt es keine Garantie. Genau deshalb schufen die Väter und Mütter des Grundgesetzes als Antwort auf den totalitären zentralistischen NS-Staat und zugleich in deutscher Tradition einen echten Bundesstaat. Der so gern belächelte deutsche Föderalismus ist nämlich auch eine Form der Gewaltenteilung.
4: Die Neue Presse aus Coburg kritisiert Nordrhein-Westfalens Ministerpräsident für den Zeitpunkt seines Vorschlags.
9: Wüsts Timing mutet an, als wolle er die Wutbürger der Nation noch ein bisschen mehr verärgern. Reklame für unsere wehrhafte Demokratie ist das jedenfalls nicht. Über ein Verbot wird seit Jahren diskutiert. Wenn Wüst es für angezeigt hält, hätte er früher aufwachen müssen.
4: Der Spiegel meint, der Zeitpunkt des Vorstoßes wirke wie ein parteipolitischer Racheakt.
9: Er ist das Ergebnis eines Scheiterns. Die Vorstellung, politisch immer weiter auf die AfD zuzugehen, dämme sie ein, hat nicht den erhofften Effekt gebracht. Im Gegenteil, die AfD wurde immer stärker. Wer ein Parteiverbot prüfen lassen will, muss zeigen, dass es um die Demokratie geht, nicht um die eigene Wahlniederlage.
4: Das waren die Standpunkte. Zusammengestellt hat sie Betül Sarikaya.

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1: Um 1 Uhr mit Wolfgang Berger. Der Präsident der Vereinigten Arabischen Emirate bin Zayed hat seinen Deutschlandbesuch begonnen. Im Zuge dessen teilte die emiratische Seite mit, dass der Staat 40 Milliarden Euro in der Bundesrepublik investieren wolle. Aus Berlin Benjamin Großkopf.
2: Militärische Ehren für Al-Nahyan heute Vormittag hier in Berlin. Es ist nach Angaben des Bundespräsidialamts der erste Staatsbesuch eines Präsidenten der Vereinigten Arabischen Emirate. Das Ziel, die Bundesregierung verspricht sich mehr Chancen für deutsche Unternehmen am Golf. Rechenzentren, Energie, wahrscheinlich auch Rüstung, darum geht es und, außerdem wichtig, Abkommen zur besseren Zusammenarbeit gegen organisierte und Cyberkriminalität.
1: Nach dem schlechten Abschneiden deutscher Schüler bei der neuen PISA-Studie geht die Diskussion über Konsequenzen weiter. Der Ministerpräsident von Rheinland-Pfalz, Schnieder, kündigte Tests für 4,5-Jährige an. Wenn Kinder in die Grundschule kämen, müssten sie Deutsch sprechen können und bestimmte Fähigkeiten beherrschen, sagte der CDU-Politiker dem Redaktionsnetzwerk Deutschland. Grünen-Chefin Brandner forderte in der Rheinischen Post, das sogenannte Kooperationsverbot in der Bildungspolitik abzuschaffen. Es sagt, dass der Bund auf die Bildungspolitik der Länder keinen Einfluss ausüben darf. Bei einem russischen Drohnenangriff sind in der südostukrainischen Stadt Pawluchrad mindestens 4 Menschen getötet worden. Nach Informationen unseres Korrespondenten gibt es zudem etwa 60 Verletzte. In der Stadt Dnipro starben zudem 2 Menschen bei dem Beschuss einer Anlage eines US-Agrarkonzerns. In der Fußball-Champions League hat RB Leipzig sein erstes Spiel der Ligaphase mit 1:4 beim italienischen Club AC Como verloren. Der FC Bayern startete dagegen mit einem klaren 5:0-Sieg gegen Bodø Glimt aus Norwegen. Aus der Sportredaktion Jan Möller.
3: Eine Halbzeit lang fehlte den Bayern ein bisschen was. Die Zielstrebigkeit, das Glück, 0:0 stand es zur Pause gegen den Außenseiter vom Polarkreis. Aber dann Musiala kurz nach dem Seitenwechsel mit der Führung. Danach lief's bei den Münchnern. Kane, Davis und zweimal Ulisse trafen noch. 5:0, eine ganz klare Sache. Und das war es auch bei RB Leipzig in Como, wobei da der Bundesligist unterlegen war, taktisch und auch spielerisch. Als Maximovic nach einer knappen Stunde für die Leipziger traf, hatten die Italiener schon 3 Tore erzielt. Das 4. für den Champions-League-Neuling fiel dann kurz vor Schluss. 1:4 für Leipzig und Trainer Martin De Michelis, eine Enttäuschung zum Auftakt der Ligaphase.
1: Soweit die Meldungen. Und das Wetter in Deutschland. Meist trocken, an den Alpen etwas Regen. Tiefstwerte 15 bis 2 Grad. Tagsüber längere, freundliche Abschnitte, von Nordwesten her Schauer und einzelne Gewitter. Höchstwerte 17 bis 25 Grad. Am Samstag häufig trocken bei 19 bis 28 Grad. Sonntag im Süden länger freundlich, sonst viele Wolken und öfter Regenfälle, vereinzelt Gewitter. Es ist 1:03 Uhr.
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4: Die A1 Bremen Richtung Osnabrück ist zwischen Dreieck Stur und Wildeshausen Nord wegen einer Nachtbaustelle bis 6 Uhr gesperrt. A8 Salzburg Richtung München zwischen Dreieck Inntal und Bad Aibling 4 Kilometer Stau. Die Berliner Stadtautobahn A111 stadtauswärts ist zwischen Festplatz und Schulzendorfer Straße wegen Wartungsarbeiten bis 5 Uhr gesperrt. Die A516 Abzweig Oberhausen ist zwischen Kreuz Oberhausen und Oberhausen-Sterkrade wegen Bauarbeiten ebenfalls bis 5 Uhr gesperrt. Umleitungen sind ausgeschildert. Und die B236 Schwerte-Lünen ist zwischen Westfalendamm und Dortmund-Wambel in beiden Richtungen wegen Tunnelarbeiten auch bis 5 Uhr früh gesperrt. Ihnen eine gute und vor allem sichere Fahrt.
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4: Aus dem Studio von NDR Info in Hamburg, mein Name ist Reza Wafa. Willkommen. Über dieses Thema wird in fast schon regelmäßigen Abständen gesprochen. Ein Verbotsverfahren für die AfD. Jetzt auch, nach der Wahl in Sachsen-Anhalt. Spitzenpolitiker der SPD fordern ein schnelles Handeln. Der Kanzler sieht das weiter kritisch. ARD-Hauptstadtkorrespondentin Isabel Karas sagt, wie sie die Debatte sieht.
5: Die Debatte über ein AfD-Verbot hat in Berlin inzwischen ungefähr den Status eines ungeliebten Möbelstücks. Es steht seit Jahren im Raum, aber so richtig anfassen will es niemand. Doch jetzt bringt Nordrhein-Westfalens Ministerpräsident Hendrik Wüst neue Bewegung in die Sache.
6: Ich habe etwas gesagt, das hat öffentlich bisher, glaube ich, kein CDU-Mensch gesagt.
5: Wüst will von einer sogenannten Bund-Länder-Arbeitsgruppe, Leuten aus dem Verfassungsschutz und anderen Expertinnen und Experten, in einem ersten Schritt prüfen lassen, sind die Voraussetzungen für ein AfD-Verbot erfüllt oder nicht? Im Talkformat Missverstehen Sie mich richtig, erklärt er.
6: Wenn nach einer Prüfung auf dem Tisch liegt, diese Partei kann verboten werden, dann ist dieses Verbotsverfahren anzustrengen. Für mich ist das relativ klar.
5: Die politische Frage dahinter lautet allerdings, wie sinnvoll ist es, diesen Weg überhaupt zu gehen? Die Antwort von Bundeskanzler Friedrich Merz, genau wie Wüst ja CDU-Politiker, fällt deutlich aus.
7: Ich bin und bleibe skeptisch, ob ein solches Verbotsverfahren erfolgreich sein kann.
5: Dabei hatte Merz die AfD in der Generaldebatte zum Haushalt gerade erst bemerkenswert scharf angegriffen.
8: Das Wort Remigration ist nichts anderes als ein Synonym für ethnische Säuberung nach Herkunft und Hautfarbe.
5: Die Asylpolitik der AfD so klar als unvereinbar mit den Prinzipien des Grundgesetzes einzuordnen, man könnte fast denken, der Kanzler hätte doch eine andere Haltung zum Verbotsverfahren. Doch Merz sagt,
7: die Priorität in der Auseinandersetzung mit der AfD muss eben in der politischen Auseinandersetzung mit dieser Partei liegen.
5: Diese Auseinandersetzung bleibe wichtig, meint auch Grünen-Fraktionschefin Katharina Dröge. Doch vor dem Bundestag fügt sie hinzu, das allein reiche nicht mehr aus.
9: Wir müssen jetzt einen Prüfantrag für ein AfD-Verbot auf den Weg bringen.
5: Die AfD selbst sieht die Debatte naturgemäß aus einer anderen Perspektive. Hier vertreten vom Spitzenkandidaten für die Landtagswahl in Mecklenburg-Vorpommern, Live-Erik Holm.
10: Ich finde es schon erhellend, dass jetzt wieder diese Sau durchs Dorf getrieben wird nach der Wahl. Und da ist ja für jeden draußen offensichtlich, worum es geht. Man möchte sich einen Konkurrenten vom Leibe halten, der immer stärker wird, der möglicherweise auch demnächst absolute Mehrheiten holt.
5: Holm unterstellt den Befürworterinnen und Befürwortern eines Verbots also vor allem ein politisches Motiv. Die AfD solle als Konkurrent ausgeschaltet werden. Politische Auseinandersetzung und rechtliche Prüfung, das müsse kein Gegensatz sein. Das wiederum ist die Position von Bremens Bürgermeister Andreas Bovenschulte von der SPD. Im Deutschlandfunk sagt er,
11: im Vordergrund muss die politische Auseinandersetzung mit der AfD stehen. Auf der anderen Seite sagt unser Grundgesetz, verfassungswidrige Parteien sind zu verbieten.
5: Und damit bleibt am Ende vor allem die Frage, was aus Wüsts Prüfvorschlag wird. Bovenschulte hat dafür eine ziemlich einfache Formel. Das eine tun, das andere nicht lassen.
4: Die erneute Diskussion um ein AfD-Parteiverbotsverfahren ist auch jetzt Thema in unserem Kommentar.
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4: Es ist bisher nichts passiert. Genau das schadet diesem mächtigen Werkzeug des Grundgesetzes, kommentiert Bianca Scharz aus dem ARD-Hauptstadtstudio.
12: Ganz ehrlich, ich bin genervt. Oder mehr noch, ich bin mittlerweile stinksauer auf Politikerinnen und Politiker, die immer wieder ein AfD-Verbotsverfahren ins Spiel bringen und dann nichts tun. Wenn ich nur auf diese Woche gucke und auch nur auf eine Partei, probeweise, die Union. Hendrik Wüst aus Nordrhein-Westfalen ist dafür, dass eine Arbeitsgruppe ein AfD-Verbot prüfen soll. Markus Söder aus Bayern ist dagegen. Und Bundeskanzler Merz ist unsicher,

0: plötzlich wieder die Debatte um ein Parteiverbotsverfahren befeuert und sich dann noch nicht mal einig ist. Wie das auf mich wirkt, hilflos. Und da geht es mir gar nicht um die Frage, kann so ein Verfahren mit Blick auf die AfD erfolgreich sein oder nicht? Denn das ist nicht die Fallhöhe. Es geht nicht darum, direkt den Verbotsantrag in Karlsruhe zu stellen. Wenn das der Fall wäre, dann wäre es völlig legitim, lange und sorgsam abzuwägen, ob dieses Verfahren Erfolg haben kann oder nicht. Aber es geht nur darum, ein Prüfverfahren anzustoßen. Das ist eine juristische und politische Vorprüfung. Man untersucht, ob genügend belastbares Material vorhanden ist, um überhaupt einen Verbotsantrag stellen zu können. Vielleicht sogar, aus der Verfassung abgeleitet, stellen zu müssen. Und hätte man dieses Ergebnis, dann müsste der Kanzler auch nicht so unsicher sein. Ich wünsche mir, dass Politikerinnen und Politiker endlich aufhören, um dieses Thema herumzueiern. Wenn sie das Thema immer wieder aufmachen, dann bitte auch mit einer Konsequenz, die heißt prüfen. Ergebnis offen. Nicht mehr, nicht weniger. Denn dieses Herumgeeiere halte ich für schädlich für das Vertrauen in die Politik und damit auch in die Demokratie als großes Ganzes. Dass in unserer Verfassung dieses Instrument überhaupt vorkommt, hat sehr gute Gründe. Aber so, wie viele Politiker damit umgehen, wird aus dem schärfsten Schwert ein stumpfes Schwert.
1: Ein Kommentar von Bianca Schwarz aus Berlin. Wie katastrophal und verzweifelt die Lage für die Menschen im Gaza ist und jetzt schon seit Jahren, zeigt sich oft an den kleinsten Dingen des Alltags. Ohne funktionierende Strom- und Gasversorgung sind die palästinensischen Familien komplett auf Holzfeuer angewiesen. Aber selbst das Entfachen dieser Flammen wird immer mehr zum Problem, weil inzwischen sogar einfache Plastikfeuerzeuge im Gazastreifen kaum noch zu bekommen sind, wie Julio Segador berichtet.
2: Einfaches Plastikfeuerzeug für bis zu 200 Schekel, umgerechnet fast 50 Euro. Was in Europa ein Centartikel für die Hosentasche ist, ist im Gazastreifen zum Luxusgut geworden. Weil Israel den Import von Feuerzeugen blockiert, herrscht extremer Mangel. Mitten in Gazastadt sitzt Moain Awad Abu Auda auf einem Stuhl am Straßenrand und sortiert winzige Plastik- und Metallteile. Er repariert, was eigentlich als Wegwerfprodukt gedacht war. Die Kosten liegen ungefähr zwischen 35 und 40 Schekel. Gebraucht kostet ein solches Feuerzeug etwa 70 bis 80 Schekel. Für ein neues musst du schon zwischen 150 und 200 Schekel hinlegen. Weil kaum noch Nachschub in den Gazastreifen gelangt, kauft Moain auf der Straße den Schrott der anderen auf. Seine gesamte Werkstatt passt in zwei alte Pappschachteln, die er auf den Oberschenkeln balanciert. Wir bekommen die alten Feuerzeuge von Leuten, die ihre kaputten nicht mehr wollen. Sie wissen nicht, was sie damit machen sollen. Wir kaufen sie günstig, damit wir sie Stück für Stück reparieren können. So habe ich zum Beispiel heute etwa 20 Feuerzeuge gekauft, vielleicht sogar mehr. Keines davon funktioniert. Moain zerlegt den Ausschuss systematisch. Aus drei kaputten Geräten baut er ein funktionierendes zusammen. Erst als die Flamme wieder stabil brennt, gibt sich der Handwerker zufrieden. Er reicht das reparierte Stück an Ali Abu Hashem weiter. Für den Kunden ist das kleine Plastikteil eine existenzielle Erleichterung. Denn ohne die Flamme steht der Alltag seiner Familie weitgehend still. Dieses Feuerzeug benutzt du den ganzen Tag lang, nicht nur für deine Mahlzeiten. Inzwischen ist das Feuerzeug ein unverzichtbares Werkzeug zum Zünden, für das Feuer, das uns wärmt, für alle Bedürfnisse, Kochen, Essen, Trinken. Ohne ein Feuerzeug ist nichts davon möglich. Dass selbst einfachste Haushaltsgegenstände unter das Importverbot fallen, macht die Menschen fassungslos. Das Argument der israelischen Armee, Feuerzeuge könnten auch für militärische Zwecke genutzt werden, quittiert Ali Abu Hashem mit Kopfschütteln und bitterem Sarkasmus. Vielleicht bauen sie damit Raketen oder Flugzeuge oder auch etwas anderes. Es ist verboten, stimmt, aber was soll das? Warum ist dieses Feuerzeug verboten? Ich verstehe das nicht. Während die große Politik blockiert ist, sorgt Moain an seinem kleinen Stand auf dem Bürgersteig in Gazastadt für das Überleben im Kleinen. Funke für Funke.
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1: In den USA haben

0: politische Events oft mehr von einem Rockfestival als von einem Parteitag. Auch jetzt in Dallas. Da geht der Parteitag der Republikaner in der Nacht zu Ende. Hinter der Musik und dem Konfetti steckt natürlich Kalkül. Die Partei will kurz vor den Midterms im November Geschlossenheit zeigen. Ob das gelingt, darüber habe ich mit unserem US-Korrespondenten Carsten Kühntop gesprochen, der den Parteitag vor Ort in Dallas verfolgt. Die Umfragewerte für die Republikaner sind derzeit nicht die besten und ich wollte von Carsten Kühntop wissen, ob man das in der Halle spürt oder ob es der gängigen US-Parteitag-Euphorie keinen Abbruch tut.
1: Nein, das tut der Euphorie hier überhaupt keinen Abbruch. Das hat damit zu tun, wer hier ist. Das sind alles, ich sag mal, 105-prozentige. Das sind ganz überzeugte Anhänger von Donald Trump. Das ist die MAGA-Bewegung, die hier zusammengekommen ist. Das sind Leute, die keinen Zweifel daran haben, dass Donald Trump der Richtige in diesem Amt ist und dass er das Richtige tut. Und wenn man vielleicht so ein bisschen Unbehagen hat in Sachen Iran, Krieg und so weiter, dann sind diese Leute auch sehr schnell dabei, das wegzurationalisieren, wenn sie so wollen, als Präsident Trump hier aufgetreten ist. Da wurde viel geklatscht, es wurde viel gelacht über seine Sprüche, über die Witze, über die Beleidigungen auch. Das Austeilen gegenüber den Demokraten, das kam gut an. Aber das sind eben, wie gesagt, ausschließlich der harte Kern der eigenen Anhänger. Das Eintrittsgeld ist ja immerhin $25.000 und das muss man sich dann auch leisten können und wollen.
0: Welches Signal geht von Dallas für die verbleibenden Wochen des Wahlkampfs aus?
1: Ich sage Ihnen mal andersrum, welches Signal nicht von Dallas ausgeht. Und das ist kein Signal an unabhängige Wähler, an Wähler, die sich noch nicht entschieden haben, wo sie bei den Kongresswahlen im Herbst ihre Stimme machen werden, eher bei den Demokraten oder eher bei den Republikanern. Die hat Donald Trump ganz klar nicht angesprochen, sondern die gesamte Veranstaltung, seine gesamte Rede wandte sich ausschließlich an den eigenen Kreis, an die eigene Partei, an die MAGA-Bewegung. Und das ist schon interessant, denn in den Meinungsumfragen, Sie haben es angesprochen, liegt Donald Trump, sieht da sehr schlecht aus. Nur noch 30-40% der Amerikaner sind von seiner Amtsführung überzeugt. Man sollte meinen, dass er und seine Partei sich Mühe geben, jetzt eben bei den unabhängigen Wählern Boden gut zu machen, sie direkt anzusprechen, die Sorgen, die diese Menschen haben, direkt aufzugreifen. Das ist bei diesem Parteitag ganz klar nicht der Fall, sondern das ist hier ausschließlich eine Botschaft an die eigenen Truppen sozusagen, der Versuch, bei diesen Leuten für Schwung zu sorgen für die Endphase des Wahlkampfes.
0: Trump hat ja den Wählern eine Prämie von $5.000 für jeden Erwachsenen versprochen, falls die Republikaner gewinnen. Kann man schon erahnen, wie er das heute bei seiner Ansprache noch toppen will?
1: Also er hat uns versprochen, sag ich mal ganz dreist, dass er heute Abend nur noch kurz sprechen wird und nicht nochmal so eine Rede von fast 2 Stunden hinlegen wird. Er hat gesagt, ich werde nur noch mal kommen, um euch gute Nacht zu wünschen. Diese $5.000, die er da in Aussicht gestellt hat, das ist ein Wahlversprechen, das er kaum einhalten könnte. Denn wenn man das überschlägt, da geht es um $1 Billion. Das ist mehr als der Etat des Verteidigungsministeriums. Das gibt die Finanzlage der USA schlicht nicht her. Und außerdem ist es auch der Kongress, nicht der Präsident, der bestimmt, wofür dieses Geld ausgegeben wird. Und schließlich, wenn das kein Wahlversprechen wäre, sondern vielleicht doch so etwas wie der Versuch von Bestechung, dann wäre das auch rechtswidrig.
0: Wie thematisiert man denn auf dem Parteitag eigentlich so ein unpopuläres Thema, wie zum Beispiel den Krieg gegen den Iran? Oder schweigt man den komplett tot?
1: Nein, man schweigt nicht komplett tot, sondern man findet Erklärungen dafür, Erklärungen, die der Präsident ja auch vorgibt. Der Präsident hat von Anfang an gesagt, der Iran habe kurz davor gestanden, eine Atombombe zu bauen. Er sagte mal, zwei Wochen, wenn wir nicht eingeschritten wären, dann hätte der Iran jetzt eine Atombombe. Und Sie sehen dann, wenn Sie mit den Leuten hier sprechen, dann kriegen Sie diese Argumente, die der Präsident vorgegeben hat, kriegen Sie 1:1 zurück. Das ist wirklich bemerkenswert. Gestern Abend hat Trump dann auch da rhetorisch was draus gemacht und hat in den Saal gefragt, wer ist dafür, dass der Iran eine Atombombe bekommt? Und dann hat er danach gefragt, und wer ist dafür, dass der Iran keine Atombombe bekommt? Und das war es dann letztlich auch zu diesem Thema schon. Da wurde dann geklatscht und gerufen und so weiter. Und es ist, wenn man hinter den Kulissen oder wenn man hier auf den Gängen mit Leuten spricht, ja, hört man schon so ein bisschen Skepsis. Langsam müssten wir das immer zum Ende bringen, diesen Krieg. Musik, aber im Prinzip gehen die Leute, sie haben so großes Vertrauen in Donald Trump, dass sie auch da, der harte Kern hier zumindest, weiterhin mitgeht.
0: Carsten Kühntop war das aus Dallas mit Eindrücken vom dortigen Parteitag der Republikaner. Neue Daten des Europäischen Klimadienstes Copernicus zeigen, der August war der weltweit wärmste jemals gemessene Monat. Gleichauf mit dem Juli 2023. Auch in Bayern zählte man in diesem Sommer zahlreiche Tropennächte und Hitzetage. Kein Wunder also, dass viele so oft wie möglich Abkühlung im Wasser gesucht haben. Entsprechend viel los war in den Freibädern im Freistaat. Valentin Beige zeigt Bilanz und er beginnt in Unterfranken.
2: Selten kamen in einem Jahr so viele Menschen ins Karlstadter Freibad wie in diesem Jahr. Knapp 130.000 Besucherinnen und Besucher. Christoph Flurer ist bei den Stadtwerken Karlstadt für das Freibad zuständig.
3: Also das Jahr ist für ein Freibad, für uns, für unseren Betriebszweig sehr gut gelaufen. Der Sommer war ideal. Wir hatten zwar zu Beginn ein bisschen schlechteres Wetter, aber das hat sich dann in den darauffolgenden Wochen so im Juli, August erholt und wir sind sehr zufrieden mit der Saison.
2: Auch in vielen anderen bayerischen Freibädern kletterten nicht nur die Temperaturen auf Rekordwerte, sondern auch die Besucherzahlen, so heißt es von der Deutschen Gesellschaft für das Badewesen. Michaela Franke ist Betriebsleiterin der Hofbad GmbH bei den Stadtwerken Hof und bei der Deutschen Gesellschaft für das Badewesen im Vorstand.
4: Also die Saison ist in diesem Jahr sehr positiv verlaufen. Also ich habe viele Rückmeldungen von den Bädern, die sind begeistert gewesen von der Saison. Aufgrund des schönen Wetters haben die sogar Besucherrekorde eingefahren. Also die Betriebsleiter der anderen Bäder sind sehr zufrieden in diesem Jahr.
2: Aber so ein Freibad ist ja auch Teil der kommunalen Aufgabe. So schreibt es die Stadt Augsburg auf Nachfrage. Auch dort waren die Liegewiesen gut gefüllt. Wie in Traunstein, Nürnberg oder Regensburg heißt es auch dort auf Nachfrage. Mindestens mehrere 10.000 Besucher mehr als in den letzten Jahren seien es gewesen. Und wenn viele Besucherinnen und Besucher sich an heißen Sommertagen auf der Liegewiese niederlassen, die berühmten Freibad-Pommes verputzen und sich im Schwimmbecken abkühlen, dann läuft hinter den Kulissen die Arbeit auf Hochtouren.
4: Man muss natürlich immer das Wetter im Blick haben. Das heißt, wenn man schon sieht, dass schönes Wetter wird, dann muss man entsprechend Personal planen. Also muss manchmal auch von 0 auf 100 3-4 Mann mehr da haben als im normalen Betrieb. Und genauso geht's dem Kioskbetreiber, weil der muss schauen, dass er so schnell wie möglich dann die Pommes herbringt.
2: Und all das kostet natürlich Geld. Der Umsatz fresse den Gewinn also praktisch gleich wieder auf. Und neben Geld kostet es auch jede Menge Arbeit. Steffen Banowski im Freibad Karlstadt.
5: Naja, für uns ist natürlich ein volles Bad auch nicht gleich Spaß, Spiel, Freude, sondern einfach Stress, Aufmerksamkeit und dauerhaft wachsam. Weil ein volles Bad bedeutet natürlich erhöhte Unfallgefahr, dass dann einfach die Gäste auch Spaß haben.
2: Das Freibad in Karlstadt und auch andere bayerische Freibäder sind noch einige Tage offen. Vergnügtes ins Wasser klettern wird also in Bayern noch ein paar Tage anhalten.
6: Der Stichtag.
0: Und da gucken wir jetzt mal auf das Attentat, das die Welt verändert hat. Heute vor 25 Jahren nutzten Terroristen Flugzeuge für Anschläge, unter anderem auf das World Trade Center in New York und das Pentagon in Washington. Christian Schweib blickt zurück.
7: Dienstagmorgen, es ist Spätsommer in New York, klar und sonnig. Viele Menschen eilen zur Arbeit. 8.51 Uhr. Erste Medien melden einen Unfall im Süden Manhattans am World Trade Center. Oh, 9.03 Uhr. United Airlines Flug 175 fliegt in den zweiten Turm. 9.37 Uhr. American Airlines 77 fliegt in das Pentagon in Washington. Schockstarre im ganzen Land. Präsident George W. Bush erfährt während eines Schulbesuchs in Florida, Amerika wird angegriffen.
8: Oh my God. It collapsed.
7: 9.59 Uhr. Der Südturm des World Trade Centers stürzt ein, dann der Nordturm. Eine vierte Maschine stürzt in Pennsylvania ab, auch sie entführt. Fast 3000 Menschen werden an diesem Tag getötet. Schnell ist eine Spur zu Osama bin Laden und dem Terrornetzwerk Al-Qaida gefunden. Das FBI veröffentlicht drei Tage nach den Anschlägen die Namen der 19 Flugzeugentführer.
9: Our war on terror
6: Unser Krieg gegen den Terror beginnt mit Al-Qaida, aber endet nicht dort. Jede Nation muss sich jetzt entscheiden. Entweder ihr steht an unserer Seite oder an der Seite der Terroristen.
7: Vor dem Kongress fordert der Präsident vom Taliban-Regime in Afghanistan die sofortige Auslieferung von Osama bin Laden. Am 7. Oktober schickt Bush dann die Armee. Es ist der Beginn von Enduring Freedom. Drei weitere US-Präsidenten haben nach Bush noch mit diesem Krieg zu tun. Er dauert fast 20 Jahre, obwohl Osama bin Laden lange tot und Al-Qaida geschwächt ist. Auch dem Irak erklärt die Bush-Regierung den Krieg wegen vermeintlicher Massenvernichtungswaffen. Allerdings werden sie nach dem Einmarsch nie gefunden.
9: Man wollte den Eindruck korrigieren, dass die USA nicht mehr die unangefochtene Führungsmacht sind.
7: Der Historiker Bernd Greiner spricht von Überheblichkeit.
9: Deshalb hat man auch einen Unbeteiligten, Saddam Hussein, angegriffen. Es war politisch maßlos, rechtlich bodenlos und moralisch ebenfalls verwerflich.
7: Im Inneren baut die Regierung Bush nach 9/11 einen gigantischen Sicherheits- und Überwachungsapparat auf. Amerika und nicht nur Amerika ist jetzt im Zeitalter des Terrors angekommen. Immerhin, einen vergleichbaren Terroranschlag hat es nicht mehr auf US-Boden gegeben seit diesem 11. September 2001.
0: Der 11. September, fast jeder verbindet mit ihm eine persönliche Geschichte. Wir würden diese Geschichte gern von Ihnen hören. Wie haben Sie diesen Tag erlebt? Rufen Sie uns an und erzählen Sie es uns. 040 41617, noch einmal 040 für Hamburg, 41617. Und Sie können uns auch schreiben über unsere Seite ndr.de/infonacht. Wir senden Ihre Geschichte heute Nacht ab 22.30 Uhr im Programm der ARD Infonacht.
10: Sport mit Stefanie Lavoie. Der FC Bayern München ist mit einem demonstrativen 5:0 in die Ligaphase der Champions League gestartet. Gegner Bodø Glimt aus Norwegen hatte am Abend in der Allianz Arena nicht allzu viel zu vermelden. André Siems war dabei.
11: Das war eine absolute Ansage des FC Bayern München, der sich in den ersten 45 Minuten noch schwer getan hat. In der 35. gab es einen Schuss von Kimmich an dem Pfosten. Davor noch eine dicke Chance von Musiala und Diaz, aber mit einem 0:0 ging es in die Pause. Zweite Halbzeit, die Bayern griffiger, bissiger, mit mehr Tempo. 47. 1:0 Musiala. Nach einer guten Stunde machte Kane das 2:0. In der 77. 3:0 Davis. In der 83. 4:0 Ulisse mit einem Traumtor aus 20 Metern links in den Winkel. Und dann dezimierte sich Bodø auch noch. Zwei Minuten vor dem Ende. Rot für Björtuft. Und damit war eigentlich eh schon alles gelaufen. Die Bayern in der Nachspielzeit noch mit dem 5:0 von Ulisse wieder links oben ins Eck rein. Es war ein Feuerwerk. Und die Bayern zeigen, dass auch in dieser Saison mit ihnen zu rechnen sein wird. 5:0 am Ende gegen Bodø Glimt.
10: Weniger optimal lief der Auftakt für Leipzig. RB ging beim 1:4 in Como unter. Thomas Kunze, wie konnte das passieren?
12: Hier ist das heute schon echt eine Riesenschelle oder auch das Koma in Como, weil einfach noch viel zu wenig stimmt und zusammenpasst im Spiel in der Mannschaft von Martin De Michelis. Heute mit vielen Neuen begonnen, El Ainaoui noch nicht eingespielt, Christopher Nkunku nicht eingespielt, Maximovic Startelfdebüt in der Champions League, der macht zwar das Tor, aber das kriegen sie irgendwie auch halb geschenkt, zumindest den Ballgewinn. Es passt einfach nicht, das Spiel mit dem Ball passt nicht, die Intensität hat auch nicht gestimmt und Como hat es wirklich richtig clever und gut gespielt. Und das tut richtig weh für RB Leipzig beim Champions League Neuling. 4 Gegentore. Autschi.
10: Am Sonntag geht's für beide in der Bundesliga weiter. Leipzig empfängt den HSV. Bayern spielt in Elversberg. Deutschlands Basketballerinnen schreiben Geschichte und stehen erstmals im WM-Halbfinale. In der Runde der letzten 8 besiegten die DBB-Frauen in Berlin Europameister Belgien. Erstens überraschend und zweitens deutlich mit 93:74. Nun winkt dem Team um Frieda Bühner die erste Medaille überhaupt.
13: Es ist total verrückt. Ich meine, unter den 4 besten Teams der Welt ist schon crazy. Also ich bin einfach total stolz aufs Team. Ich glaube, das war so eine krasse Teamleistung heute und ich glaube, das heute können wir den Abend genießen.
10: Im Halbfinale am Samstag um 16.30 Uhr trifft Team D auf Frankreich. Das zweite Halbfinale bestreiten Titelverteidiger USA und Spanien. Auftaktsieg für die deutschen Volleyballer bei der EM in Rumänien. Im ersten Gruppenspiel holte das DVV-Team einen 3:1 Erfolg gegen die Türkei. Nächster Gegner ist heute Nachmittag Lettland. Das Ziel heißt EM-Viertelfinale. Die Füchse Berlin haben ihr erstes Champions-League-Spiel der Saison souverän gewonnen. Beim serbischen Vertreter Partizan siegte der Champions-League-Finalist von 2026 mit 44:33. Auch Melsungen ist mit einem 33:31 Sieg gegen den nordmazedonischen Club Vardar erfolgreich gestartet. Derweil konnte sich Flensburg-Handewitt durch den 39:30 Erfolg in Lemgo die Tabellenführung der Handball-Bundesliga sichern. Eisenach schlug Bietigheim 31:25. 9 Tage lang jagten die Yachten quer über den Atlantik von New York ins französische Lorient. Das Ocean Race Atlantic ist beendet. Der Hamburger Segler Boris Herrmann wurde 4. und verpasste damit das Podium knapp. Nach dem Sprint über den Atlantik geht's für Herrmann mit der Einhandregatta Route du Rhum weiter. Ab dem 1. November macht er sich als Solist auf den Weg von Saint-Malo in Frankreich nach Pointe-à-Pitre ins karibische Guadeloupe.
0: Das war der Sport mit Stefanie Lavoie.
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15: Um 1.30 Uhr mit Wolfgang Berger. Vor den Wahlen in Mecklenburg-Vorpommern und in Berlin gibt es nochmal eine Vorwahlumfrage. Im Schweriner Landtag käme demnach die AfD auf 38% der Stimmen. Die SPD liegt aktuell bei 33%. Aus Berlin Sabine Henkel.
16: Die AfD hat 3 Punkte gut gemacht, die SPD 1. Die anderen Parteien sind weit abgeschlagen und können in dieser Umfrage auch keine Punkte machen. Die CDU liegt bei 7%, die Linke bei 9% und die Grünen bei 5%. Das BSW wäre nicht im Landtag, 4%. In Berlin ist noch sehr viel mehr offen. Die Linke liegt in Berlin knapp vor der CDU. Linke 21, CDU 20%. Die AfD kommt unverändert auf 18, die Grünen auf 16%, die SPD dann mit 12%.
15: Deutschland und die Vereinigten Arabischen Emirate wollen ihre strategische Partnerschaft deutlich ausbauen. Das haben Bundeskanzler Merz und der Präsident der Vereinigten Arabischen Emirate, Scheich bin Zayed, bei dessen Staatsbesuch in Deutschland vereinbart. Aus Berlin Isabel Karas.
17: 40 Milliarden Euro wollen die Vereinigten Arabischen Emirate in Deutschland investieren. Das geht aus einer gemeinsamen Erklärung beider Länder hervor und ist das zentrale Ergebnis des ersten Staatsbesuchs eines Präsidenten der Vereinigten Arabischen Emirate in Berlin. Das Geld soll unter anderem in digitale Infrastruktur fließen, beispielsweise in Rechenzentren. Kanzler Merz und Scheich Al-Nahyan haben außerdem angekündigt, ein sogenanntes strategisches Dialogformat einzurichten, einen regelmäßigen politischen Austausch.
15: Die irreguläre Migration in die EU ist deutlich gesunken. Wie die EU-Grenzschutzagentur Frontex in Warschau mitteilte, fiel die Zahl der illegalen Übertritte in den ersten 8 Monaten dieses Jahres um 35%. Die Behörde registrierte in dem Zeitraum etwa 74.000 unerlaubte Einreisen. In der Schweiz sind bei einem schweren Unfall eines niederländischen Reisebusses mehrere Menschen getötet und verletzt worden. Die Polizei nannte zunächst keine konkreten Zahlen. Der Unfall ereignete sich im Kanton Graubünden im Osten des Landes. Nach ersten Ermittlungen stieß der Bus gegen eine Leitplanke und stürzte von der Straße. An Bord waren nach Angaben des Reiseveranstalters 48 Teilnehmer einer Rundreise, die am Montag in den Niederlanden gestartet war. Das Wetter in Deutschland. Meist trocken, an den Alpen etwas Regen, Tiefstwerte 15 bis 2 Grad. Tagsüber längere freundliche Abschnitte, von Nordwesten her Schauer und einzelne Gewitter, Höchstwerte 17 bis 25 Grad. Am Samstag häufig trocken bei 19 bis 28 Grad, am Sonntag im Süden länger freundlich, sonst viele Wolken und öfter Regenfälle, vereinzelt Gewitter, 16 bis 26 Grad. Das waren die Nachrichten.
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0: Mit nur einer aktuellen Meldung, die betrifft die A8 Salzburg Richtung München zwischen Dreieck Inntal und Bad Aibling. 4 Kilometer Stau. Ihnen eine gute und sichere Fahrt.
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0: Mit Reza Wafa, hallo. Europa will im All auf eigenen Beinen stehen. Das ist das Fazit des internationalen Weltraumgipfels in Paris. Zum Abschluss des zweitägigen Treffens forderten Spitzenpolitiker wie EU-Kommissionspräsidentin Ursula von der Leyen massive Investitionen, um nicht länger von den USA abhängig zu sein. Aber wie geeint Europa diesen Weg wirklich geht, muss sich nach dem Gipfel noch zeigen. Mehr zu dem Gipfel von Caroline Diller.
18: Vielleicht liegt es vor allem am Modell der europäischen Trägerrakete Ariane 6, das mitten im Pariser Grand Palais steht. Aber ein wenig lässt die imposante Kuppel aus Glas und Stahl schon an den Weltraum denken. Emmanuel Macron hat etwa 2000 Akteure aus Politik, Militär, Wirtschaft und Forschung eingeladen, um ein Zeichen europäischen Ehrgeizes zu setzen.
19: Notre Europe spatiale reste fragile.
18: Die europäische Raumfahrt sei noch immer fragil, so Macrons Analyse. Europa müsse Tempo machen, um neben Schwergewichten wie den USA oder China seinen Platz zu finden. Denn in zentralen Bereichen hinkt Europa, besonders im Vergleich zu den USA, hinterher. Etwa bei Raketenstarts oder bei der Zahl an Satelliten, die von der europäischen Raumfahrtindustrie ins All befördert werden. Um das zu ändern, plädiert Frankreichs Präsident dafür, industrielle und technologische Kapazitäten zu bündeln. Zudem fordert Macron eine sogenannte europäische Präferenz. Dieser politische Grundsatz sagt, dass europäische Firmen bei öffentlichen Aufträgen Vorrang bekommen. Das ist weder ein Schimpfwort, noch ist es Protektionismus. Es bedeutet, nicht naiv zu sein. Um unsere Industrie zu stärken, müssen wir ihr den gesamten institutionellen Markt in Europa sichern, ohne Ausnahme. Öffentliche Aufträge müssen an unsere Firmen geleitet werden. Deutschland, das zusammen mit Frankreich den Co-Vorsitz beim Weltraumgipfel hat, ist grundsätzlich d'accord, sieht eine strikte europäische Präferenz aber als mögliche Innovationsbremse und will sich eine Zusammenarbeit, etwa mit dem US-Branchenriesen SpaceX, zumindest offen halten, falls europäische Lösungen nicht verfügbar sind. Neben der wirtschaftlichen Bedeutung hat die Debatte aber auch einen sicherheitspolitischen Kern, den Bundesverteidigungsminister Boris Pistorius von der SPD bei einer Diskussionsrunde hervorhob.
20: Space has become a central part of international.
18: Der Weltraum hat eine zentrale Bedeutung für die globale Sicherheit erlangt. Russlands Krieg gegen die Ukraine ist ein schmerzliches Beispiel dafür, wie Weltraum und Cyberspace konventionellen Militäreinsätzen eine neue, entscheidende Dimension hinzufügen. Gerade die Weltraumverteidigung bleibt aber nationale Angelegenheit. Deutschland etwa will ein eigenes, abhörsicheres Satellitennetzwerk für die Bundeswehr aufbauen. In Frankreich sorgt das für Ärger, denn hier setzt man auf das europäische Satellitensystem IRIS², das ab 2030 für zivile und militärische Zwecke nutzbar sein soll. Eine Gesamtlösung wäre ihm lieber gewesen, sagt Josef Aschbacher, der Chef der Europäischen Weltraumagentur ESA. Aber
21: es ist natürlich klar, dass militärisch und verteidigungsgetriebene Systeme national kontrolliert werden und das ist so. Aber was wir tun können als ESA ist sicherstellen, dass diese Systeme, das europäische System IRIS², das deutsche System, das sich aufbauen wird, das italienische System, das spanische, das griechische und das polnische, dass die zusammenarbeiten können.
18: Genau das sicherte Bundesverteidigungsminister Boris Pistorius in seiner Rede zu, was als Versuch interpretiert werden kann, die Wogen zu glätten und die doch offensichtliche französische Irritation einzufangen.
20: France and Germany are working towards achieving interoperability between IRIS² and future satellite constellations.
18: Mit Blick auf Europas Ambitionen als Weltraummacht hat der Gipfel in Paris erneut zwei grundsätzliche Schwierigkeiten offengelegt. Entscheidende Bereiche wie Weltraumverteidigung sind und bleiben Sache der Nationalstaaten. Und auch wenn größere Eigenständigkeit das gemeinsame Ziel ist, die Vorstellungen über den Weg dahin sind weiter unterschiedlich.
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0: Chinas Wirtschaft schwächelt, darum wächst die Zahl chinesischer Firmen, die ihr Glück außerhalb der Heimat suchen. Dieser Trend wiederum bietet eine Chance auch für deutsche Unternehmen dort, heißt es von der Deutschen Außenhandelskammer in Peking. Christoph Kober berichtet.
1: Es ist ein Slogan, der vor allem aus dem Volkswagen-Konzern zu hören ist, wie etwa vom Vorstandsvorsitzenden Oliver Blume.
3: Wir haben unsere Strategie in China umgestellt, in China für China.
1: Nicht nur in China gebaut, sondern in China für China entwickelt. Das sagt hier der Manager in Bezug auf die E-Autos, die er hofft, in der Volksrepublik zu verkaufen. Im riesigen chinesischen Markt zu produzieren und von ihm zu profitieren, war lange Zeit das Mantra für deutsche Unternehmen in der Volksrepublik. Allerdings ist die Nachfrage nach Ende der Pandemie schwach geblieben für nahezu alle, die versuchen, hier etwas zu verkaufen, auch für die lokale Konkurrenz. Deswegen sucht eine wachsende Zahl chinesischer Unternehmen das Geschäft im Ausland. Und deutsche Firmen machen mit.
22: Sei es, dass deutsche Unternehmen Zulieferer sind in chinesische Anlagen. Sie treten zum Teil als Dienstleister auf, als technischer Dienstleister, als Logistikdienstleister. Insofern profitieren die chinesischen Unternehmen von der im Regelfall sehr langen Globalisierungsexpertise deutscher Unternehmen.
1: Sagt Oliver Oehms, Geschäftsführer der Auslandshandelskammer in Peking. Laut einer aktuellen Umfrage der Kammer geben mehr als 2/3 der 1300 befragten Firmen an, dass sie bereits mit chinesischen Partnern bei deren Expansion zusammenarbeiten. Die kommunistische Staats- und Parteiführung unterstützt Geschäfte im Ausland zwar schon seit mehr als einem Jahrzehnt, der aktuelle Trend habe nach Ansicht der Auslandshandelskammer allerdings eine neue Qualität. Laut Handelsministerium in Peking haben sich 2024 die Investitionen chinesischer Firmen in Asien um 8% erhöht, in Lateinamerika um 15%, in Europa sogar um 25%, während die schwache Nachfrage in China Unternehmen zuletzt dazu gebracht hat, Arbeitskräfte zu entlassen. Zumindest dieser Trend sei nach Aussage deutscher Firmen allerdings gestoppt, sagt Oliver Oehms von der Auslandshandelskammer.
22: Das deutet darauf hin, dass Exportgeschäft relativ margenstark verglichen mit dem Geschäft hier im chinesischen Binnenmarkt dazu führt, dass Personal perspektivischer wieder aufgebaut wird. Insofern, ja, es trägt zum Geschäftserfolg der deutschen Firmen in China bei.
1: Ob es dazu kommt, ist noch unklar. Allerdings der Export, das Erschließen neuer Märkte, wird für chinesische Unternehmen im Fokus bleiben, glauben Experten. Trotz etwaiger Handelsschranken, wie sie aktuell auch die EU diskutiert. Oliver Oehms sieht daher die Gefahr,
22: dass, wenn deutsche Unternehmen sich nicht jetzt in diesen Partnerschaften engagieren, dass in der Tat das Fenster sich wieder schließen wird. Weil die chinesischen Firmen oder chinesische Ökosystem eigene Kapazitäten oder Qualitäten entwickelt haben wird.
1: Eine weitere drohende Gefahr ist an manchen Stellen schon akut. Dass chinesische Firmen auch auf neuen Märkten die Preise für ihre Produkte etwa durch staatliche Subventionen niedrig halten und damit ähnlichen Druck auf deutsche Konkurrenten ausüben wie in China.
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0: Jedes Jahr wird der Vogel des Jahres gesucht. Die Kandidaten für das kommende Jahr sind gerade vorgestellt worden. Zur Wahl stehen die Mehlschwalbe, der Kolkrabe, der Trauerschnäpper, die Wasseramsel und der Kranich. Bis Mitte kommenden Monats kann jeder im Internet abstimmen. Der Vogel des Jahres steht dann ein Jahr lang im Fokus der Öffentlichkeit. Das Rebhuhn ist es in diesem Jahr. Ein grau-braun gescheckter Hühnervogel mit orange-braunem Kopf, der ziemlich selten geworden ist in Deutschland. Was lässt sich dagegen tun, dass die Bestände so dramatisch zurückgehen? Janina Schreiber ist der Frage in unserer gut 10-minütigen Deutschland-Reportage nachgegangen.
23: Eine Ackerfläche in der Nähe von Stuttgart in Baden-Württemberg. Hier steht Landwirt Harald Kaufmann und streicht über eine blühende Wiese zwischen zwei Stoppeläckern.
24: Da hat es dann auch Schmetterlinge noch drin. Ja, da sieht man 3 Stück fliegen. Das sind jetzt Kohlweißlinge, aber hier hat es auch viele andere.
23: Die Ackerböden auf dem Schmiedener Feld gelten als hochproduktiv. Und doch macht Kaufmann etwas anders als viele seiner Kollegen.
24: Die Blühflächen, die sind verteilt im ganzen Feld, wie ein Mosaik. Da wachsen verschiedene Sachen. Also wir sehen da eine Mischung aus mit einjährigen und mehrjährigen Sachen. Also das, was man jetzt hier sieht, was so braune Pinsel oben drauf hat, das ist eine wilde Karte. Das ist ein Distelgewächs und das hier ist ein Fenchel. Das riecht man auch, wenn man den mal so ein bisschen reibt, das ist unglaublich intensiv.
23: Oh ja.
24: Das ist also jetzt nicht so die schwäbische Fläche, die sauber gemäht und gepflegt sein muss, sondern das ist genau das Gegenteil. Das ist gut.
23: Also Rebhühner sind offenbar keine Schwaben.
24: Nee, also in dem Fall nicht.
23: Mit den Wiesen gibt's auch Insekten. Das perfekte Buffet für junge Rebhuhnküken. Außerdem ist die Wiese ein gutes Versteck für die Tiere. Doch damit nicht genug. Auch im jetzt schon stoppeligen Dinkelfeld von Harald Kaufmann sieht etwas anders aus als beim Nachbarn. Denn hier ist das
24: Getreide ausgesät mit weitem Reihenabstand. Normalerweise wird es mit 12 bis 15 cm Reihenabstand ausgesät. Und hier haben wir 45 cm Reihenabstand, dass quasi in dem Bestand unter Platz ist, dass sich die Hühner da bewegen können, ohne dass sie Hindernisse haben.
23: Denn Rebhühner haben hier auf dem Schmiedener Feld viele Feinde, zum Beispiel Füchse. Für den Landwirt ist der weite Reihenabstand eine ungewöhnliche Art, ein Feld anzulegen. Für das Rebhuhn kann sie überlebenswichtig sein.
24: Jetzt, wenn da so viele Weidereihen sind, läuft der Fuchs nicht das ganze Feld ab. Der findet dann das Gelege auch nicht oder die Hühner können da auch schnell abhauen.
23: Das Schmiedener Feld ist kein zufälliger Rückzugsort. Es ist Teil eines deutschlandweiten Schutzprojekts für Rebhühner. Denn keine andere Art ist in seinen Beständen so dramatisch eingebrochen. In Baden-Württemberg ist die Situation laut Schutzverbänden besonders dramatisch. Gab es beispielsweise im Jahr 2000 noch 120 Reviere in Fellbach, sind es nur 20 Jahre später gerade noch 10 Reviere gewesen. Deutschlandweit ist von einem Rückgang von mehr als 90% die Rede. Ein halbes Jahr vorher, im März, ein paar hundert Kilometer weiter westlich inmitten des größten deutschen Weinanbaugebiets in Rheinhessen. Hier ist ein Ehepaar noch nach der Dämmerung zwischen Weinreben und Ackerflächen unterwegs. Marco und Claudia Lenk. Doch sie sind hier nicht alleine. Denn plötzlich...
2: Das ist leicht hier 3-4 Zeilen weiter. Nicht nochmal abspielen, Marco. Nee. Guckt hier gleich bei uns. Ja.
4: Würde das jetzt ganz nahe kommen?
5: Das ist, also wenn die einen Ruf hören, dann gehen die da drauf. Die sind jetzt so in Aufregung, dass sie da direkt kommen.
23: Jedes Jahr im Frühjahr sind Naturschützer wie Marco und Claudia Lenk unterwegs, um Rebhühner zu kartieren, bedeutet zu zählen. Die beiden sind beim Naturschutzbund NABU aktiv. Der gibt genaue Tipps, wie diese Zählung funktioniert. Wichtigstes Utensil: eine Musikbox. Ein großes schwarzes Exemplar hängt um den Hals von Marco Lenk. Er drückt den Play-Knopf, woraufhin und tatsächlich die echten Vögel in der Feldflur reagieren darauf. Gezählt werden dürfen dabei nur die Rebhähne, die Lenks an diesem Abend tatsächlich hören. Denn im Frühjahr sind die Männchen auf Partnerinnensuche und antworten auf die Rufe vermeintlicher Konkurrenten. Marco und seine Frau Claudia sind also gewissermaßen beim Rebhuhn-Dating dabei.
6: Ist das auch wie so ein bisschen Dating, hier zusammen Rebhühner zu kartieren?
5: Aber natürlich, ich meine, zusammen macht es halt mehr Spaß. Ansonsten, man bringt ja doch viel Zeit dann in der Natur zu. Und wenn man das nicht zusammen macht, dann fehlt die Zeit halt privat.
23: Es ist mittlerweile schon dunkel geworden. Doch Rebhühner zu sehen wäre ohnehin gar nicht so einfach. Denn sie sind Meister der Tarnung.
5: Sie sind so am Kopf ein bisschen orange und dann haben sie so am Hals so was Graues und so. Also es sind schon ein paar schöne Farben dabei. Aber trotzdem ist es richtig, die haben ziemlich viel Tarnfarben. Und wenn die sich so in den Boden kauern, dann sehen sie aus wie ein Klumpen Erde. Die wollen nicht gefressen werden.
23: Etwa von Füchsen am Boden oder Greifvögeln aus der Luft. Aber warum stehen die Lenks dann freiwillig abends auf einem Acker und suchen nach einem Vogel, der sich am liebsten unsichtbar macht? Die Antwort liegt nicht nur in der Faszination für das Rebhuhn. Es geht um weitaus mehr.
5: Das Rebhuhn ist eigentlich eine Stellvertreterart für viele andere auch. Das heißt, das Rebhuhn kommt dort vor, wo die Natur intakt ist, wo es Strukturvielfalt gibt. Wenn das Rebhuhn dort verschwindet, verschwinden eben viele andere Arten auch dort. Da, wo Rebhühner vorkommen, ist die Natur auch noch halbwegs intakt. Dann war es das.
23: Insgesamt 10 Rebhähne haben die Lenks an diesem Abend gezählt. Die Zahl vom letzten Jahr konnte damit fast gehalten werden. Für Rheinland-Pfalz ist das vergleichsweise hoch. Den Schlüssel zum Schutz sehen die Lenks ganz grundsätzlich in einer anderen Landschaft.
5: Die Menschen sind dort, Hunde sind dort, also sehr viel Störung eigentlich. Die Nahrung für die Rebhühner ist immer weniger, weil es immer weniger Insekten gibt. Das heißt also, das Rebhuhn ist sehr stark bedroht.
23: Zurück im Schmiedener Feld bei Stuttgart, wo die Landschaft zum Teil schon genau diese Veränderung bereithält und zum kleinen Buffet und Rückzug für Rebhühner geworden ist. Der 65-jährige Landwirt Harald Kaufmann erinnert sich gerne an alte Zeiten.
24: Rebhühner, das kommt aus der Tradition. Als Kind sind bei uns quasi in jedem Feld waren bald Rebhühner. Und ich bin da damit aufgewachsen. Und das ist ein Vogel oder ein Tier, das in der Landwirtschaft null Schaden macht. Und mir gefällt es einfach. Deswegen war mir das einfach ein Anliegen, dass das hier nicht aussterben darf.
23: Doch wer bezahlt dafür, wenn Landwirtinnen und Wirte nicht mehr nur Feldfrüchte anbauen, sondern gleichzeitig wieder mehr Lebensraum schaffen sollen? In Schmieden ist das ein Dreiklang aus politischer, wirtschaftlicher und privater Förderung.
24: Wir kriegen die Entlohnung, und zwar die Stadt Fellbach natürlich, als das Rebhuhn-Projekt gestartet ist. Die hat es sehr großzügig unterstützt, dass wir überhaupt mal Fläche komplett aus der Produktion genommen haben. Dann haben irgendwann die Stadtwerke auf den Zug aufgesprungen. Die haben ihre Ökostromkunde da mobil gemacht und die zahlen ein bisschen mehr Geld, und von dem Geld wird dann die Fläche, die die Stadtwerke unter Vertrag hat, mit uns gesponsert.
23: So entsteht aus einem einzelnen Schutzprojekt ein Modell. Die Fläche wird weiter von einem Landwirt bewirtschaftet, aber ein Teil davon erfüllt jetzt noch eine andere Funktion.
24: Da muss man hinkommen, dass Naturschutz nicht nur Angelegenheit von der Landwirtschaft ist. Wenn das auf den Flächen von der Landwirtschaft stattfindet, muss eigentlich normalerweise jeder bereit sein, einen kleinen Obolus zu leisten, damit man in solche Projekte auch vorwärts kommt und dass das eben auch flächendeckend umgesetzt wird.
23: Flächendeckend ist dabei wichtig, denn ein einzelner Blühstreifen rettet noch kein Rebhuhn. Es braucht viele solcher Strukturen, Nahrung, Deckung, Rückzugsräume, verteilt über die gesamte Landschaft. Doch dafür müssen Landwirte bereit sein, Fläche anders zu bewirtschaften.
24: Ja, das ist schwierig für viele Landwirte, dort einfach den Schalter umzulegen, weil man ist eigentlich halt gewöhnt, dass man Nahrungsmittel produziert. Da macht man jetzt halt weniger.
13: Und nicht Verstecke und für irgendwelche
24: Rebhühner. Ja, genau.
23: Hier im Schmiedener Feld funktioniert das zumindest auf einigen Flächen schon. Auch weil das Projekt Beutegreifer wie Füchse oder Greifvögel zudem reguliert. Die Zahl der Rebhuhnreviere konnte seit dem dramatischen Rückgang wieder verdreifacht werden auf nun gut 30 Stück. Immerhin, zwischen Getreide und Stoppeln wachsen wilde Pflanzen, Insekten finden Nahrung und irgendwo dazwischen könnten Rebhühner ihre Jungen großziehen. Denn genau das ist die vielleicht wichtigste Erkenntnis bei der Suche nach dem Rebhuhn. Es braucht nicht weniger Landwirtschaft, es braucht eine andere Landwirtschaft. Dann könnte der Ruf des Rebhuhns künftig auch an mehr Orten in Deutschland wieder regelmäßiger zu hören sein.
0: Auf der Suche nach dem Rebhuhn. Das war die Deutschland-Reportage von Janina Schreiber. 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
0: Im Kino ist ein Film gestartet mit einem sehr aktuellen Thema. Es geht um Hacker. Lifehack ist ein Thriller, den Walli Müller gesehen hat.
7: Achtung, neues Fachwort, Screen-Life-Format. Das bedeutet, die Handlung eines Films spielt sich ausschließlich auf Computer- und Smartphone-Bildschirmen ab. Die vier jugendlichen Protagonisten von Lifehack, Kyle, Petey, Sid und Alex, sind also nur dann zu sehen, wenn eine PC- oder Handykamera sie einfängt. Was aber meist der Fall ist, weil sie als Computer-Nerds quasi 24/7 online sind.
8: Hallo. Ich bin hier.
9: Warte kurz,
8: hörst du mich?
7: Dass der 19-jährige Kyle aus London mitten in der Nacht mit Alex in den USA videotelefoniert, verrät natürlich auch einiges über seine Lebensumstände.
8: Und wenn du jede Nacht durchmachst, flippen deine Eltern nicht aus?
9: Ja, meine Mama macht sich schon ein bisschen Sorgen. Und mein Dad arbeitet im Ausland, also glaub nicht, dass er das mitkriegt.
8: Was macht der nochmal?
9: Der ist IT-Consultant in Dubai.
8: Wann siehst du ihn wieder?
9: Irgendwann um Weihnachten.
8: Fuck. Mhm. Das ist echt lang.
7: Der irische Regisseur Ronan Corrigan findet innerhalb der Desktop-Optik also durchaus Möglichkeiten, seine Figuren zu charakterisieren. Kyle und seine Online-Gamer-Clique sind nun wahrlich keine Bösewichter, nur Kids, die spielen wollen. Ihre Spielwiese aber ist die endlos weite Welt des Internets, in der man mit dem nötigen Know-how viel Unfug treiben kann. Betrüger austricksen, Sicherheitslücken testen, kleine Hackangriffe zum Spaß. Eines Tages schlägt Kyle vor, den Tech-Milliardär Don Hurt zu beklauen, weil er im Netz gar so eitel mit seinen Kryptomillionen prahlt.
9: Ich würde sagen, wir räumen Don fucking Hurts Bitcoin-Wallet aus.
8: Oh mein Gott.
13: Er meint es ernst.
9: Echt, Leute, das schaffen wir. Wir sind das geilste Team. Du kannst programmieren. Alex fetcht eh schon Ausweise fürs halbe Internet. Und Sid? Der Typ kennt jedes Black Hat-Forum im ganzen Dark Web.
8: Okay.
7: Lifehack ist visuell gewollt eine Überforderung, weil die Kids, während sie sprechen, gleichzeitig Chattexte, Passwörter, Suchanfragen eintippen und durch Online-Seiten scrollen. Permanent sind X-Screen-Fenster geöffnet, Videochats am Laufen. Es ist extrem fordernd, aber auch spannend mitzubekommen, wie die vier mit ihrer Hacker-Denke die Sache angehen. Das Einfallstor zu Don Hurts Privataccount ist seine freigebig postende Tochter.
9: Wie wir Lindsays inspirierenden Profil entnehmen können, verfolgt sie eine vielseitige Karriere als Model, Influencerin und Gründerin von Lumix Skincare.
8: Ja, auch bekannt als Daddy zahlt alles Karriere-Starter-Paket.
9: Genau, also starten wir eine Fake-Model-Agentur.
8: Oh mein Gott.
7: Die Jagd nach dem Krypto-Portemonnaie ist dann mindestens so spannend wie ein physischer Bankraub, weil natürlich nicht alles glatt läuft.
9: Shit, shit, shit, ich hab's gleich.
13: Wir gehen in den Knast.
8: Sie kommt zurück.
9: Okay, ich hab noch einen Versuch. Einen noch.
7: Lifehack kostet wirklich Nerven. Zumal man mit den jungen Hackern durchaus sympathisiert. Der Beklaute ist ein skrupelloser Geschäftemacher, dem die paar Bitcoin nicht wehtun. Nur hat die Bande leider seine Tochter unterschätzt.
8: Du weißt genau, wer ich bin. Und ich weiß auch genau, wer du bist. Kyle Andrew Peters. Du kommst aus London, gehst auf die Opera School.
7: Irgendeine Sicherheitslücke gibt es ja immer, auch bei Kyle und Co. Lifehack ist wie eine Achterbahnfahrt, bei der man sich schon erleichtert am Ziel wähnt und dann fährt sie gleich nochmal los. Dass ein Thriller ohne physische Action-Einlagen dieses Gefühl erzeugt, ist schon wirklich beachtlich.
0: Lifehack ab sofort in den Kinos.
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0: Nach der Wahl in Sachsen-Anhalt wird wieder darüber debattiert, wie die anderen Parteien mit der AfD umgehen wollen. Nordrhein-Westfalens Ministerpräsident Wüst hat Anfang der Woche vorgeschlagen, ein Verbotsverfahren zu prüfen. Bundeskanzler Merz steht dem skeptisch gegenüber. Und auch in den Medien gehen die Meinungen auseinander. Unsere Gastautorin ist Daniela Seperi, freie Autorin, unter anderem für die Taz. Sie findet eine Prüfung sinnvoll.
10: Die Debatte über die Prüfung eines AfD-Verbotsverfahrens wird immer reflexhaft mit einem Argument abgewürgt. Ein Verbot löse doch die Probleme nicht. Das stimmt. Aber es geht am eigentlichen Punkt vorbei. Ein Parteiverbot soll schließlich keine Wohnungsnot bekämpfen oder Abstiegsängste beseitigen. Sie wird auch keine Wähler zurückgewinnen. Dafür braucht es eine gute und soziale Politik. Ein Verbotsverfahren soll lediglich klären, ob eine Partei die demokratische Grundordnung so grundsätzlich bekämpft, dass der Staat sie nicht auch noch mit öffentlichen Mitteln stärken muss. Nicht zuletzt deshalb ist eine Prüfung sinnvoll und der Vorstoß von Ministerpräsident Wüst klug. Und zwar eben nicht als reine Reaktion auf die 43,8% für die AfD in Sachsen-Anhalt, sondern als Reaktion auf das, was diese Partei politisch vertritt und tatsächlich tut. Die Wahlurne entscheidet darüber, wer politische Macht bekommt, aber nicht, ob eine Partei über dem Grundgesetz steht. Wer sagt, ein Verbotsverfahren sei undemokratisch, verwechselt Demokratie mit Beliebigkeit. Die wehrhafte Demokratie hat Regeln, gerade weil sie aus der deutschen Geschichte gelernt hat, dass Demokratie sich nicht darauf verlassen kann, dass ihre Gegner irgendwann freiwillig demokratisch werden. Eine Demokratie muss nicht neutral ihrer Abschaffung gegenüber sein.
0: Gudula Geuter vom Deutschlandfunk hält ein Verbotsverfahren nicht für den richtigen Weg.
11: Der Erfolg der AfD in Sachsen-Anhalt mag viele Hintergründe haben, vor allem aber zeigt er, sehr viele Wählerinnen und Wähler in dem Land vertrauen den amtierenden politischen Akteuren nicht mehr. Was für ein Signal ist es da, die erfolgreichste Partei verbieten zu wollen, und zwar besonders dringlich, weil sie erfolgreich ist. Für die nächsten Wahlen dürfte das Vertrauen weiter untergraben, zumal ein Verfahren sehr lang dauern dürfte.
0: Die Frankfurter Allgemeine Zeitung fragt, welche Mittel dem Bund bleiben, falls eine AfD-geführte Landesregierung in Sachsen-Anhalt Gesetze missachten sollte.
12: Sollte eine AfD-Regierung nur den eigenen Regeln folgen wollen und wider Landesverfassung, Grundgesetz und Gerichtsentscheidungen handeln, ist auch an den im Grundgesetz vorgesehenen Bundeszwang zu denken. Dass er bisher in der Staatspraxis keine Rolle spielte, liegt daran, dass die Bundestreue bisher zur DNA aller Parteien gehörte, die Landesregierungen stellten. Dafür gibt es keine Garantie. Genau deshalb schufen die Väter und Mütter des Grundgesetzes als Antwort auf den totalitären zentralistischen NS-Staat und zugleich in deutscher Tradition einen echten Bundesstaat. Der so gern belächelte deutsche Föderalismus ist nämlich auch eine Form der Gewaltenteilung.
0: Die Neue Presse aus Coburg kritisiert Nordrhein-Westfalens Ministerpräsidenten für den Zeitpunkt seines Vorschlags.
12: Wüsts Timing mutet an, als wolle er die Wutbürger der Nationen noch ein bisschen mehr verärgern. Reklame für unsere wehrhafte Demokratie ist das jedenfalls nicht. Über ein Verbot wird seit Jahren diskutiert. Wenn Wüst es für angezeigt hält, hätte er früher aufwachen müssen.
0: Der Spiegel meint, der Zeitpunkt des Vorstoßes wirke wie ein parteipolitischer Racheakt.
12: Er ist das Ergebnis eines Scheiterns. Die Vorstellung, politisch immer weiter auf die AfD zuzugehen, dämme sie ein, hat nicht den erhofften Effekt gebracht. Im Gegenteil, die AfD wurde immer stärker. Wer ein Parteiverbot prüfen lassen will, muss zeigen, dass es um die Demokratie geht, nicht um die eigene Wahlniederlage.
0: Das waren die Standpunkte. Zusammengestellt hat sie Betül Sarikaya.

Gleich nach den Nachrichten um 2 geht es hier weiter mit dem Kollegen Detlef Karg. Mein Name ist Reza Wafa. Ich wünsche Ihnen eine schöne Nacht und einen schönen Morgen. Bis dahin.

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1: Um 2 Uhr mit Wolfgang Berger. Die Vereinigten Arabischen Emirate wollen weitere 40 Milliarden Euro in Deutschland investieren. Das teilten die emiratische Seite und die Bundesregierung während des Staatsbesuchs von Präsident Bin Zayed in Deutschland mit. Aus der NDR Nachrichtenredaktion Torben Müller.
2: Mit den 40 Milliarden Euro wird die bisherige Investitionssumme des Golfstaates in die deutsche Wirtschaft von rund 34 Milliarden Euro mehr als verdoppelt. Außerdem wurden während des Besuches den Angaben zufolge Geschäftsabschlüsse zwischen deutschen und emiratischen Unternehmen mit einem Volumen von gut 9 Milliarden Euro unterzeichnet. Beide Seiten vereinbarten die Bildung eines deutsch-emiratischen Investitionsrats. Dieser soll als Plattform zur Förderung von Investitionen und zur Stärkung des Dialogs zwischen öffentlichem und privatem Sektor dienen.
1: Vor den Wahlen in Mecklenburg-Vorpommern und in Berlin gibt es erneut eine aktuelle Umfrage. Im Schweriner Landtag käme demnach die AfD auf 38% der Stimmen, die SPD auf 33%. Die anderen Parteien sind weit abgeschlagen. In Berlin liegt die Linke mit 21% knapp vor der CDU mit 20%. Die AfD kommt unverändert auf 18%, die Grünen auf 16% und die SPD auf 12%. Bei einem russischen Drohnenangriff sind in der südostukrainischen Stadt Pawlochrad mindestens 4 Menschen getötet worden. Nach Informationen unseres Korrespondenten gibt es zudem etwa 60 Verletzte. In der Stadt Dnipro starben zudem 2 Menschen bei dem Beschuss einer Anlage eines US-Agrarkonzerns. In der Fußball-Champions League hat RB Leipzig sein erstes Spiel der Ligaphase mit 1:4 beim italienischen Club AC Como verloren. Der FC Bayern startete dagegen mit einem klaren 5:0-Sieg gegen Bodø Glimt aus Norwegen. Aus der Sportredaktion Jan Möller.
3: Eine Halbzeit lang fehlte den Bayern ein bisschen was. Die Zielstrebigkeit, das Glück, 0:0 stand es zur Pause gegen den Außenseiter vom Polarkreis. Aber dann Musiala kurz nach dem Seitenwechsel mit der Führung. Danach lief's bei den Münchnern. Kane, Davis und zweimal Ulisse trafen noch. 5:0, eine ganz klare Sache. Und das war es auch bei RB Leipzig in Como, wobei da der Bundesligist unterlegen war, taktisch und auch spielerisch. Als Maximovic nach einer knappen Stunde für die Leipziger traf, hatten die Italiener schon 3 Tore erzielt. Das 4. für den Champions-League-Neuling fiel dann kurz vor Schluss. 1:4 für Leipzig und Trainer Martin De Michelis, eine Enttäuschung zum Auftakt der Ligaphase.
1: Das waren die Nachrichten. Das Wetter in Deutschland. Meist trocken, an den Alpen etwas Regen, Tiefstwerte 15 bis 2 Grad. Tagsüber längere freundliche Abschnitte, von Nordwesten her Schauer und einzelne Gewitter, Höchstwerte 17 bis 25 Grad. Am Samstag häufig trocken bei 19 bis 28 Grad. Sonntag im Süden länger freundlich, sonst viele Wolken und öfter Regenfälle, vereinzelt Gewitter bei 16 bis 26 Grad. Es ist 2:03 Uhr.
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4: Die A1 Bremen Richtung Osnabrück ist zwischen Dreieck Stur und Wildeshausen Nord wegen einer Nachtbaustelle bis 6 Uhr gesperrt. Die Berliner Stadtautobahn A111 stadtauswärts ist zwischen Festplatz und Schulzendorfer Straße wegen Wartungsarbeiten bis 5 Uhr gesperrt. Die A516 Abzweig Oberhausen ist zwischen Kreuz Oberhausen und Oberhausen-Sterkrade wegen Bauarbeiten bis 5 Uhr gesperrt. Umleitungen sind ausgeschildert. Und die B236 Schwerte Lüne